0: Genau.
1: Ein Tanga. Das war ein Tanga in Farbe Rot.
0: In Farbe Rot, genau. Wir haben auch Fotos und dann Eintrittskarten fürs Theater, Fahrkarten, EC-Karten, Kreditkarten, Personalausweis. Also es gab vieles. Autoschlüssel, Brille, also Ringe, Eheringe sogar zweimal. Die wurden nicht abgeholt, die lagen hier ganz lange.
2: Noch fehlt der letzte Schliff für die Herrenhose.
1: Und bei Hosen ist natürlich das Wichtigste, dass die Bügelfalte auch scharf ist. Ne? Die darf nicht irgendwie so leicht sein. Ne? Die muss schon ordentlich aussehen. So. Ja, also das Schöne dabei ist, man sieht gleich auch das, was man macht, ne? Also solche Hose zu bügeln und wenn die so ordentlich jetzt hängt, schon fertig für Abholung, finde ich, also das ist schnell zu sehen, was man produziert.
2: Wenige Kilometer weiter südöstlich in Hannover. Frank Schmeisser kümmert sich um ganz spezielle Fälle und um die Wäsche, die nicht in die Waschmaschine passt.
3: Schönen guten Tag, ich komme wegen der Polsterreinigung. Ja, Reinigungsservice Schmeisser.
4: Schön, dass Sie da sind. Freut mich.
2: Heute soll er ein ganz besonderes Sofa fleckenfrei machen. Die Kundin erzählt, dass es aus der weitläufigen Familie des schwedischen Königshauses stamme.
4: Ja, da steht das gute Stück, was Enkelkinder und Hunde alle ein bisschen zu sehr mitgenommen haben.
3: Ne? Ja. Gut. Ja, das scheint ein bisschen ein schwieriger Fall zu sein, weil es scheint schon ein bisschen länger drin zu sein, die Flecken.
4: Ich bin mit Schmierseife dran gegangen. Nee, das war ein Teppichreiniger sogar, so ein gekaufter. Nicht? Und dadurch sind noch mehr Flecken entstanden.
3: Wenn man das jetzt so per Hand macht, ist es immer schwierig, es wird sich also immer ein Rand bilden, weil im Stoff Staub und Schmutz ist. Und wenn man die jetzt behandelt, dann kann es sein, dass die Stelle heller wird und sich hier wieder ein Rand bildet, weil durch die Feuchtigkeit Staub in dem Moment angelöst wird.
2: Damit sich keine neuen Ränder bilden, muss Frank jetzt das ganze Sofa reinigen. Je länger die Flecken im Stoff sind, umso schwieriger ist es.
3: So, die Flecken werden jetzt schon mal vorbehandelt.
2: Er hat ein Mittel gegen anorganische Flecken wie Haarspray, Schuhcreme und Kugelschreiber. Und eins gegen Organisches wie Rotwein, Blut und Ei. Damit es im Polster nicht schimmelt, darf Frank Schmeisser nicht zu viel Wasser verwenden. Mit der Reinigungsmaschine sprüht er nur wenig Wasser auf die Couch und saugt es mit dem Schmutz direkt wieder ab.

0: Also hier kann man jetzt schon mal ganz gut den Unterschied vorher-nachher sehen. Ich habe jetzt bis hier gereinigt, dieses Teil, und dieses noch nicht. Und da sieht man also jetzt schon im feuchten Zustand einen Unterschied, dass dieses heller ist als das ungereinigte.
1: Schon seit über 40 Jahren ist Frank Schmeisser mit seiner Maschine unterwegs und reinigt nicht nur Sofas, sondern auch Teppiche und Matratzen. Jeden Fleck bekommt er nicht raus, aber hier hat er Erfolg. 1,5 Stunden dauert es bei diesem Sofa. Etwa 180 Euro kostet das.
2: Toll geworden, Herr Schmeisser.
0: Gefällt es Ihnen, ja?
2: Wunderbar.
0: Das ist schön, so soll das sein.
2: Wunderbar, ne?
0: So soll das sein. Nee, und so sieht das aus, was jetzt rausgekommen ist. Wenn wir mal schauen wollen.
2: Ja, sehr schön. Können wir Hunde-DNA rausholen und Rinder-DNA und so weiter. Ne?
0: Alles raus.
1: Nebenan wartet noch ein weiteres Stück auf seine Reinigung. Hier geht es um Schmutz, den man gar nicht sieht.

0: Das ist jetzt also das Ergebnis von der kurzen Bearbeitungszeit. Das sind jetzt Hautschuppen, Milben, Hausstaub, das komplette Programm.
1: Das sind meine Milben, die hier alle drin sind.
0: Ja.
1: Wie gut, dass Sie da sind. Oh, mit dir.
2: Frank Schmeisser will wissen, wie hoch davon der Anteil an Milben und Milbenkot ist.
0: Um die Allergenbelastung festzustellen, wie stark die Matratze mit Milbenkot kontaminiert ist. Dafür gibt es hier diese Teststreifen, da kann man das dann ganz gut mit erkennen. Da habe ich den Staub reingemacht und dann kann man das an einer Skala kann man das sehen, wie stark oder wie wenig. Ja, dann sind wir also schon im mittleren bis starken Bereich.
2: Frank muss die gesamte Matratze reinigen. Zweimal im Jahr macht er das auch bei seinem eigenen Bett. Zurück in Hildesheim in der Großwäscherei Himmelstür.
3: Und weiter geht's.
2: Haustechniker Jens Werner hat gerade die Mangel repariert. Und schon der nächste Anruf.
3: Ja, machen wir auch gleich noch.
4: Ja.
3: Ja. 103. Ja, ich guck mal wo. Okay. So, geht lustig weiter. Gleich zwei Störungen. Nehmen wir erstmal die von hier oben mit. Irgendwo sind wohl Bügel oder sowas verklemmt. Das gleiche Spiel wie unten. Hier ist ein Überwachungsdisplay, das zeigt mir die Störungen an. Jetzt kann ich mir noch anzeigen lassen, wo das genau ist. Da, der rote Punkt.
2: Das ist in der Sortieranlage für die Bewohnerwäsche. Eine Etage nach oben. Hier sortiert die Anlage pro Stunde 5000 Teile von Bewohnern aus Alten- und Pflegeheimen nach Ort, Einrichtung, Etage und Person. Es gibt weit über 100 Weichen. Jens Werner muss jetzt die Stelle finden, wo es hakt.
3: Wo ist 13? Die sind hier alle beschriftet und so lange bin ich auch noch nicht im Unternehmen. Ich weiß einfach noch nicht auswendig, wo alle Plätze sind. Aber die 113, wo eine Störung war, ist hier der Bereich, wo ich jetzt allerdings nicht sehe, was verklemmt sein könnte. Gut, gucken wir mal. Gefunden!
2: Eigentlich hat er hier schon gesucht. Das Problem ist aber nur von dieser Seite zu sehen. Einfach wird das nicht.
3: So, dann hole ich mir mal eine Leiter, damit ich das auseinanderkriege, ohne irgendwas zu zerreißen. So, und hier haben wir auch den Schuldigen. Da hat sich einfach ein BH-Träger in einen anderen Bügel eingehakt. Und dadurch hier alles durcheinander gebracht. Weil die baumeln runter. Durch den Schwung in den Kurven fängt es manchmal an zu baumeln und dann verhakt es sich halt mal. Passiert Gott sei Dank nicht sehr oft, aber es gehört halt auch.

0: auch mit dazu. So, ich glaube, das sieht gut aus. Läuft wieder.
1: Zurück bei Sven im Schmutzwäschebereich. Hier wartet schon das nächste Problem.
0: Ja, wir haben eine Störung, aber die können wir selber nicht beheben. Ich glaube, muss der Schlosser kommen.
1: Ein Sack fährt einfach nicht weiter. Und auch die Stange hilft hier nicht.
0: Bei manchen hilft dann nur, wenn dann der Schlosser kommt und guckt.
1: Länger als 2 Stunden darf das nicht dauern. Sonst ist auch der Puffer mit den blauen Säcken auf dem Speicher leer. Fehlt es den Waschstraßen an Nachschub, kommt es zu einem Stau in der ganzen Wäscherei.
0: Ich glaube, das eine Rad hat sich da verhakt, wie es aussieht von hier unten. Oder wir müssen mal hoch, muss die Maschine ausmachen.
1: Sven will selbst nachsehen. Solange der Sack hängt, geht es hier nicht weiter.
0: Uwe, ist Maschine aus? Mach mal aus. Ich muss noch mal hoch. Irgendwas beim Schrägförderer mit der Rolle. Ich glaube, die hat sich verhakt. Nicht, dass da oben die Kette gerissen ist. Wäre nicht so gut. Weißt du, nicht, dass die Kette jetzt da oben. Weil sieht ein bisschen komisch aus. Wir hatten schon mal, da hat sich das verhakt, der Sack, und dann ist die Kette gerissen. Das wird ja mit der Kette betrieben. Wenn dann die Kette reißt, dann können wir nicht mehr weiter steuern. Und solange wie das jetzt oben ist, können wir hier halt nicht weiter beladen. Da fährt er nicht hoch.
1: Die Reparatur der Kette würde 1 bis 2 Stunden dauern. Die Maschinen sind ausgeschaltet. Jetzt darf Sven hoch. Im laufenden Betrieb wäre das zu gefährlich, wenn die schweren Säcke hier in Bewegung sind.

0: Keine Ahnung, was hier ist.
1: Zum Glück ist es nicht die Kette.
0: Wenn wir euch das ja jetzt sehen, wenn die Kette, die läuft ja hier innen drin. Dann würde ja dann eine Seite hier runterhängen, wenn die kaputt wäre. Weil ist sie, ist einfach der Sack, dass er nicht weiterfahren wollte. Okay, also muss ich jetzt unten noch mal gucken.
1: Systemstart.
0: Ja, jetzt fährt er. Alles gut.
1: Das leichte Wackeln hat schon geholfen. Der Techniker muss nicht kommen. Jetzt muss Sven nur etwas schneller arbeiten, um den Wäschespeicher wieder aufzufüllen.
0: Das merkt man dann schon, wenn man 8 Stunden gearbeitet hat zu Hause. Vor allem dann, wenn man zur Ruhe kommt dann und irgendwas noch machen will, dann schläft man gleich ein. Weil, wie gesagt, wenn der Körper dann erstmal richtig zur Ruhe kommt, da merkt man das erst, was man gemacht hat.
1: Um 13 Uhr ist Feierabend. Morgen früh geht es wieder los. Mit Volldampf für die Wäsche.
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9: Von Ort zu Ort sehen. Mit einer riesigen, rollenden Federwaschmaschine.
10: Ich seh dich nicht mehr!
9: Ihr Opa Brumbach hatte die Idee, als noch alle in den Federn lagen.
11: Unvorstellbar für mich. Es gibt nichts über ein Federbett.
9: Bettfedernreinigung. Heute Busbahnhof Ueckermünde. Ihr 20. Standort in dieser Saison.
11: Das ist noch ein ganz altes Restaurant, ne?
8: Ja.
9: Pierre Brumbach, der Enkel, kümmert sich um Kissen und Oberbetten von Frau Arndt. Die Bettwäsche hätte auch Opa gefallen.
8: Omis Erbstück. Eventuell brauchen wir vielleicht ein paar neue Federchen und dann machen wir da wieder 2 schöne Betten davon.
11: Genau.
8: Das Ding ist halt, dass die Feder hier von diesem blauen, ich meine, wie alt ist das Bett? 30 Jahre?
11: 30,
8: 35?
11: Könnte,
8: wahrscheinlich.
11: Könnte doch schon sein.
8: Die ist halt hier viel schlechter als wie jetzt bei dem hier.
11: Mhm.
8: Na? Genau.
11: Fässt sich anders an auf alle Fälle.
8: Das Ding bei der Reinigung ist ja, dass der Grundgedanke, dass die schlechte Feder im Prinzip aussortiert wird.
11: Mhm.
8: Federbruch, Federstaub und so, der kommt raus, die Maschinenanlage sortiert das ab und dadurch wird es halt weniger. Und wenn die, umso älter die Betten sind, umso mehr Verlust haben wir da dabei.
9: Gereinigt wird nach Opa Brumbachs Prinzip. Kissen und Betten auftrennen, Federn rausschütteln und separat vom Inlet maschinell reinigen. Das ist das Standardangebot. 5 € kostet die Federreinigung für ein Kissen, zwischen 10 und 13 Euro. Ein Oberbett. Nebenan im Wohnwagen Piers Familie.
12: Jamie, guck mal hierher. Guck mal hierher. 5 plus 1 gibt.
9: Opa Brumbach hätte sie sofort ins Herz geschlossen. Piers Frau Tabea. Ihre Begeisterung für dieses ganz spezielle Leben. 8 Monate auf Achse, sich trotzdem liebevoll um Miguel und Jamie kümmern, den Haushalt im Camper schmeißen. So eine Frau musst du erstmal finden.
12: Ich muss halt gucken, dass die Kinder beschäftigt sind. Das ist ja auch nicht immer so einfach, weil je nachdem, wo wir stehen, ist es natürlich teilweise auch echt schwierig. Auf Supermarktparkplätze zum Beispiel kann ich die Jungs nicht rausschicken zum Spielen. Das geht wirklich nur, wenn jetzt keine große Straße in der Nähe ist oder so. Wenn mal eine Wiese ist zum Spielen. Und ansonsten muss ich gucken, dass sie beschäftigt sind im Camping.
9: 2 neue Steppbetten aus 4 alten Kissen. Auch das kam hier.
8: soll das eher Winterbett werden oder soll das eher Sommerdecke werden? Was möchten Sie gerne haben?
11: Vier Jahreszeiten. Eigentlich für jede Jahreszeit.
8: Die Jahreszeiten. Also für Winter und Herbst und Frühjahr macht man so einen Karo-Stepp. Mhm. Diese Karo-Stepps sind, wenn die gefüllt sind, in etwa so dick, in der Stärke. Ja. Und diese Punktstepp, die sind halt etwas dünner, flacher. Mhm. Ja. Da
11: ja,
8: braucht
11: also
8: man.
11: Wenn dann eher das dickere.
8: Genau, nehmen wir so eine Karo-Stepps.
11: Ja.
8: Okay.
11: Also mein Mann, der möchte ein Federbett und Sommer wie Winter immer nur Federn. Also wir haben jetzt mal was anderes ausprobiert, ja, aber er sagt, nee, also für Winter möchte ich ein neues. Möchte ich wieder meine Federn haben. Kriegt er.
9: Die Feder wird bleiben. Das hat Opa Brumbach immer gesagt.
8: Ein bisschen Feder brauchen wir wahrscheinlich noch dazu. Mhm. Ja. Jetzt schauen Sie mal her, ich erkläre Ihnen mal die Federn. Also wir haben 8 verschiedene Sorten. Mhm. Ja, wir lassen mal hier hinten die Daunen weg.
9: 100% Daune. Das Pfund für 125 Euro.
8: Ich würde halt hier so einen Bauernruf nehmen. Da haben wir eine schöne weiche Feder und vor allen Dingen auch die kurzen mit dabei. Mhm. Ja? Man kann aber auch so eine Halbdaune nehmen, wie Sie möchten.
9: Die Kundin nimmt Halbdaune. 25 Euro das Pfund.
11: Ja, dann nehmen
8: wir so eine Halbdaune. Genau. Ja. So, Farbe hatten wir gesagt, in Creme, ne? Mhm.
9: 136 Euro für 2 neue Inlets, 62 für Federn, 33 die Federreinigung. Ihre frischen Oberbetten sind Frau Arndt einiges wert.
8: Gut, dann machen wir 2 neue schöne Betten.
11: Gut, wunderbar.
8: Ja, dieses Kundengespräch gehört für mich zu eins der schönsten Sachen. Ja, du bist dort sozusagen intim mit den Leuten. Die geben dir ihre Betten, in denen sie jeden Tag schlafen. Ja. Und du musst die im Prinzip verarbeiten. Ja. Und ich finde das eben schön. Du lernst ständig neue Leute kennen. Du hast immer wieder neue Herausforderungen, die du bewerkstelligen musst. Ist natürlich auch stressig, das Ganze, aber es macht auch sehr viel Spaß.
0: So, wann kommt denn die hier, Schnucki?
10: Hä?
0: Wann kommt die hier? 16.30 Uhr, okay.
9: Ihr festes Zuhause haben die Brumbachs in Holzheim nahe Ulm. Dort leben sie mit Pierres Mutter zusammen, wenn sie nicht auf Reisen sind.
12: Also, wir sind dann draußen von Mitte April bis ca. Mitte November.
8: Soll hier irgendwas verändert werden an den Inlets oder sollen die
11: ja,
8: bleiben?
11: Ja, da kann auch ein weißes Inlet drauf.
8: Auf dem blauen? Das
11: ja.
8: soll bleiben, das weiße? Also die Flecken gehen halt nicht raus. Bei mir wird das Inlet nicht behandelt.
11: Dann machen sie auch ein neues drauf.
8: Wie Sie möchten.
11: Ja, machen wir
8: auch. Hallo.
13: Ich habe hier 2 Kopfkissen. Wollte mal fragen,
8: wir legen es einfach mal dazu. Tabea, kannst du das machen kurz? Ja? Dann kann ich hier weitermachen. Sollen wir die ein bisschen auffüllen oder soll ich die so lassen? Also es wird halt so ein Drittel weniger pro Kissen circa.
13: Ja, ein bisschen auffüllen.
8: Ja. Was für eine Feder soll man dazu nehmen?
9: Pierre empfiehlt gerne Bauernropf. Die Feder hat hier im Norden Tradition.
8: Hier war das generell so, dass die Leute, also damals die Damen meistens, haben die Federn von ihren Enten und Gänsen selber gerupft. Dann haben sie bei den einen das gemacht und dann sind sie zum nächsten. Und dann wurde da mal ein Pfeffi getrunken da nebenbei und dann haben die halt geschnackt dabei. Ja. Haben so ein bisschen Pläuschen gehalten.
14: Das hat meine Mutter immer gemacht. Die kennt das noch aus ihrer Jugendzeit. Und es ist eine Heidenarbeit. Ich habe es nachher nicht mehr gemacht. Ne?
9: 15 Kunden schon, vor der Mittagspause. Es brummt wieder das Geschäft mit den Federn, wie vor 70 Jahren zu Opas Zeiten, als der mit seinem ersten Wagen losgezogen ist.
8: Der Trend war mal, dass die Leute viel auf diese Synthetik-Sachen umgestiegen sind, dann aber irgendwann realisiert haben, dass das kein gesunder Schlaf ist, weil diese Synthetik eben den Schweiß nicht aufnimmt, sondern man liegt dort sozusagen im eigenen Saft. Ja, ja ist so. Und die Feder bzw. auch der Stoff, dieses Baumwoll-Inlet, das ist ein Naturprodukt, was den Schweiß durchlässt. Die Feder nimmt den auf, speichert das und man hat einen trockenen Schlaf. Und so geht es auch wieder zurück zu dem Althergebrachten sozusagen.
9: Helga Pohl hat ihre Betten schon zu Pierres Eltern gebracht. Pierres Vater ist vor ein paar Jahren gestorben.
15: Ich komme noch mal. Hallo erstmal. Ja, ich habe mich doch entschieden,
10: Jetzt das zweite. Ich weiß, dass Sie sagen, er muss ein neues Inlet drauf, aber ich mache das das nächste Mal. Ich würde das zweite Bett nur reinigen lassen.
8: So wie es letzte?
10: Bitte?
8: So wie es letzte, auch mit dem Aufwind?
10: Ach, nee, zwei, das ist zu viel. Ich möchte eins.
8: So hatten wir ja gesprochen. Wir legen es erstmal.
9: Morgen geht's weiter an den nächsten Standort. Dort haben Sie keinen Wasseranschluss. Duschen? Wäsche waschen? In Schwimmhallen, Fitnesscentern und Waschsalons. Mit zwei Kindern im Schlepptau.
12: Ja, also gut, meine Familie war natürlich schon erst mal ein bisschen geschockt. Aber ja, das hat mich jetzt nicht dran gehindert. Und meine Mutter war jetzt auch immer offen dafür. Also deswegen ist sie jetzt ja gerade zu Besuch und macht Urlaub bei uns, um das mal zu sehen und so. Ich hatte da keine Probleme, mich reinzuleben. Also das. Meine Familie muss halt das so nehmen, wie es kommt. Aber ich habe einen guten Kontakt zu allen, also von daher ist es kein Problem.
9: Tabea hat Gärtnerin gelernt, bei Stuttgart.
12: Ich habe meinen Mann im Internet angeschrieben. Und dann haben wir halt eine Weile geschrieben und telefoniert und dann haben wir uns getroffen und es hat einfach gepasst. Genau. Ja. Und dann ist egal, wo der Mann ist, dann kommt halt die Frau dahin.
10: Also dann habe ich ein dünneres.
8: Ja.
9: Manchmal erzählen die Kunden ihm mehr, als er wissen möchte.
8: Naja.
10: Darf ich es verraten?
8: Immer zu.
10: Naja, wenn man älter ist, dann hat man Probleme mit dem Kopfkissen. Ne? Dann ist die Muskulatur im Gesicht nicht ganz so.
8: Nicht nur, wenn man älter ist.
10: Nicht nur, wenn man älter ist. Ne? Und dann hat er gesagt, das Beste wäre, um das Kopfkissen zu schonen. Damit das nicht so fleckig ist, ich sag's mal so, wie es ist, dass man da einen Leinenbezug rum macht. Ja. Und seit einem Jahr wunderbar, richtig schön dickes Leinen rum und das Kopfkissen bleibt länger schön. Also Herr Brümbach.
8: Ich schreibe mal auf, Namen noch mal kurz.
10: Ne?
8: Ja.
9: Das fertige Federbett liefert Pierre der Kundin heute Abend frei Haus. Sie ist zum ersten Mal mit auf Tour, für eine Woche. Tabeas Mutter Eva. Ansonsten sieht sie ihre beiden Enkel nur, wenn die in der Winterpause in Holzheim sind. Hautnah miterleben. Das Glück, von dem die Tochter bislang nur erzählt hat.
12: Unvorstellbar für mich. Muss ich echt sagen. Ja. Ich bewundere Tabea mit Kindern da sein, wo man nicht jedes Mal an einem Campingplatz einen Wasseranschluss hat und das finde ich grandios. Also das hätte ich mir früher nicht vorstellen können ohne Wasser.
9: Morgen geht's weiter nach Torgelow. Da haben sie keinen Wasseranschluss. Oma Eva kümmert es nicht. Sie reist heute noch ab. Viele Kunden wählen die Standardreinigung ohne Extras. Dafür müssen die dreckigen Federn erstmal raus aus den Inlets.
8: Da ist zum Beispiel hier wieder ein Bett, das ich auch schon gemacht habe. Ich sehe das immer ganz toll an der Naht, an der weißen. Hier an dem weißen Faden. Die Kundschaft war auch schon vor ein paar Jahren bei mir.
9: Oft findet Pierre nicht nur seine eigenen Spuren in der Wäsche.
8: Manchmal Hühnerfüße, gerade bei diesen alten Betten, die wir jetzt gesagt haben, wo die selber gemacht haben, die Federn. Dann haben die wahrscheinlich einen zu viel getrunken und dann ist mal so ein Hühnerfuß mit reingeflogen oder so ein Gänsefuß.
15: Ja, das kann auch vorkommen.
8: Was ich auch schon ganz oft gefunden habe, sind alte Münzen oder altes Geld, diese Reichsmark damals. Oder Rationspakete. Ja, also von damals, die so abgeschmissen haben im Krieg. So. Also Plastik eingeschweißt, habe ich auch schon gefunden.
9: Die verschmutzten Federn in den Auffangkasten schütteln. Jetzt werden sie in die Maschine gesaugt, mit heißem Dampfdruck, ohne jede Chemie durch eine Vierfilteranlage gejagt. Jedes Wäschestück ein Maschinendurchlauf. So bekommt jeder Kunde seine Federn zurück. Von Milben und Schmutz befreit werden die Federn dann wieder ins Inlet geblasen. Zwischen 5 und 13 Euro, je nach Wäschestück, berechnet Pierre dafür.
8: Dieses Jahr war es schon extrem hart durch die Hitze, was wir vorhin gesagt hatten. Aber Millionär wirst du davon nicht. Es reicht zum Überleben. Ja. Es reicht, meine Familie groß zu ziehen und dass du klarkommst. Aber groß auf Seite packen oder so ist das nicht. Das ist ein Leben.
9: Das Nähen hat ihm seine Mutter beigebracht. Das konnte er schon als kleines Kind. Inlets nach dem Füllen wieder verschließen.
8: So, und das Bett fertig.
16: Ja, dann nehmen wir hier 40% der Bauern.
9: Das liebt Tabea so an diesem Leben. Ständig neue Menschen. Frau Höckendorf erinnert sich noch an die vergnügten Rupfrunden auf dem Lande.
16: Das kenne ich von meiner Mutti. Wir haben auf so einem kleinen Dorf gewohnt und da wurde das ja auch gemacht. Dass die Frauen, die saßen in der Küche und haben da Federn. Und wir als Kinder haben dann durften ja nicht rein, ne? Weil wir dann ja vielleicht gespielt hätten oder so. Und da durften wir nur durchs Fenster gucken. Und dann haben wir gesehen, wie die Frauen da die Federn gezupft haben. Ne?
12: Würde Donnerstag heute 18 Uhr gehen?
16: Ja.
12: Cool, dann können wir es gleich testen, dann, wenn es kalt werden soll.
16: Ja,
12: ne?
16: Ab morgen Abend. Gut, wunderbar.
12: Gut, dann machen wir das fertig.
16: Ja, bis heute Abend.
12: Bis heute Abend, genau.
16: Ja, gut. Ne? Tschüssi.
9: Ein komplett neues Federbett hat die Kundin bestellt.
8: Bei uns kommen ja meistens die Leute, die ihre älteren Sachen aufarbeiten lassen. Das ist so meine Kundschaft. Und die neuen Betten, das ist eher was Seltenes.
9: Vor dem Mittagsschlaf alle gemeinsam essen. Das hat Opa Brumbach geliebt.
17: Guten
12: Abend. Gut, ja. Also, was du immer gesagt hast, bei mir gibt es nur gute Sachen.
16: Richtig. Es ist halt ein sehr enges Miteinander. Also jetzt nicht nur räumlich gesehen, sondern dadurch, dass es halt räumlich eng ist, hat man aber auch ein sehr herzliches und inniges Miteinander.
8: Das war bei meinen Eltern so, ja, dass man einfach ein besseres Verhältnis hat zu den Eltern, weil man eben so viele Sachen auch tagtäglich zusammen ist. Und hier ist man halt wirklich hockbar aufeinander, ja, und bekommt alles Mögliche mit. Das Gute wie das Schlechte.
9: Von wegen ab in die Federn. Auf den Opa Brumbach Gedächtnisschlaf muss Pierre heute verzichten. Schließlich hat er einen Spezialauftrag. Und der Job soll heute noch erledigt werden.
8: Einmal komplett neu.
9: Ein fabrikneues Baumwollinlet. 5 Pfund Bauernrupf mit 40% Daune hat die Kundin als Füllung bestellt. Damit die Federn auch ganz frisch und absolut milbenfrei ins Bett kommen, alles durch die Maschine.

0: Schiene pusten. Und vor dem Vernähen das neue Bett noch einmal wiegen.
1: Ich habe jetzt hier etwas zu wenig drin, deswegen kommt noch ein bisschen was rein.
0: 100 Gramm Bauernrupf zu wenig. Pierre legt nach. Erst bei genau 5 Pfund macht er den Sack zu. Der Kunde bekommt genau das, was er bestellt hat. Dabei wäre es federleicht bei der Füllung zu mogeln.
2: Kann ich mir gar nicht leisten. Ansonsten, wenn du solche Geschichten machst, dann kannst du einmal kommen und nie wieder. In diesen kleinen Orten hier, das spricht sich rum. Ja? Wenn du einen Mist baust, dann kommt keiner mehr. Und dann haben wir das Bett von der Frau Höttendorf fertig.
0: Es pustet immer mehr. Das Wetter schlägt um. Viele Kunden kommen heute nicht mehr. Am Abend noch ein paar Abholer. Zeit, um Helga Pohl ihr Bett zu bringen. Den Lieferservice bietet Pierre erst seit ein paar Jahren an. Auch, weil es ihm selber Spaß macht.
1: Weil man dann im Gespräch ist und man unterhält sich. Und ja, die Leute öffnen vielleicht auch so ein bisschen ihr Herz und fangen dann darüber an, auch so ein bisschen zu reden über ihre Problemchen.
0: Noch nutzen wenige Kunden Pierres Lieferservice. Helga Pohl passt genau in die Zielgruppe. Freut sich über den Hausbesuch.
3: Ja, gehen Sie mal durch, gehen Sie mal durch. Mal ein Schwätzchen, wie sich das gehört hier oben. Ich finde, das Persönliche gehört ganz einfach dazu. Und auch wenn er einmal im Jahr kommt und ich ihn immer wieder daran erinnere, ich kenne seine Eltern.
0: Bis 2006, dann hat Pierre übernommen, sind seine Eltern im Nordosten unterwegs gewesen. Haben immer neue Ideen mitgebracht.
3: Eine neue Art des Steppens auch. Ne? Das alte Steppbett, das war noch so, war alles, jedes Karo war zugesteppt.
1: Im Viereck.
3: Weiß ich noch, kann mich erinnern. So Viereck, ne? Das geht gar nicht, hat ihre Mama gesagt. Sie hat gesagt, also da muss immer ein bisschen Luft sein, damit die Federn auch atmen können und zirkulieren können.
0: Am Busbahnhof will Frau Höckendorf wissen, ob ihr neues Federbett fertig ist.
4: Ja, schön. Ja, das ist prima. Jawohl. Ich habe mich da schon drauf gefreut. Ich habe ja immer Federbetten gehabt. Und ich war ja voriges Jahr hier und da haben sie gesagt, wo haben sie denn ihr Federbett? Da habe ich gesagt, das hat weggeschmissen. Und da haben sie noch zu mir gesagt, sowas schmeißt man doch nicht weg. Ne? Und da habe ich gerade weggeschmissen und dann bin ich hierher gekommen voriges Jahr. Und deswegen habe ich mich jetzt entschieden, mein Federbett hier zu kaufen. Schön, ja, das ist wunderbar. Ja.
0: Bummelige 200 Euro kostet Frau Höckendorfs neues Federbett. Und das hat sie Tabea fest versprochen. Dieses Mal wird sie es ganz bestimmt nicht wegwerfen, sondern im nächsten Jahr wieder vorbeibringen.
4: Kann der Winter kommen, ne?
0: Zum Reinigen. Tabea und die Lütten im molligen Camper. Behagliche 25 Grad. Abendbrot. Draußen ist es ungemütlich, windig und kühl. Pierre muss noch mal los.
1: Oh, wir fahren jetzt nach Torgelow und machen dort noch ein bisschen Werbung. Das heißt, wir platzieren unsere wunderschönen Plakattafeln im Ort Torgelow.
0: Wochenende, Standortwechsel. Freitagabend oder Samstagfrüh wird umgesetzt. Danach macht Familie Brumbach bis Montag Wochenende. Unternimmt Ausflüge in die Umgebung, wenn das Wetter es zulässt.
1: Die Temperatur ist aber wirklich runtergegangen. 15 Grad, ha? Schon ganz schön krass.
0: 40.000 Kilometer im Jahr auf Achse. Mit dem LKW, im Auto, auf Werbe- oder Erkundungstour.
1: Mein Vater war unterwegs, bis der 75 war. Wer weiß, wie lange ich das machen kann.
0: Werbung ist für das mobile Geschäft wichtig, aber auch teuer. Für 500 Plakate hat Pierre vor ein paar Jahren 2.000 Euro gezahlt. 60 der Pappen hat er noch. Der Rest wurde zerstört. Und einfach mal so ein Plakat aufhängen, das geht schon lange nicht mehr.
1: Damit die Gemeinden noch mehr Kontrolle drüber haben, über die jeweiligen Plakate, die hängen, das ist natürlich abgerissen, haben die Laternen so schöne Nummern drauf. Und dann bekommt man so Zettelchen von der Gemeinde dann, wo dann draufsteht, man darf an Laterne in Chausseestraße zum Beispiel, an Laterne 5, ein Plakat hinhängen. Ja, das ist wie Laternenlauf, nur ohne Laterne.
0: Morgen früh rollen die Brumbachs hier an. Torgelow. 9000 Einwohner, schmale Straßen, breiter Laster.
2: Kann immer irgendwas passieren. Und ich bin immer froh, wenn die Sachen abgestellt sind und es ist alles heil angekommen und meiner Familie geht's gut, dann ist alles perfekt. Und deswegen bin ich auch morgen wahrscheinlich etwas gestresst während dem Ganzen. Genau.
0: Bettfedernreinigung. Das geht in Kleinstädten und auf dem Lande besser als in Großstädten. Und in Ostdeutschland besser als im Westen. Nach 15 Kilometern über die Öcker. Jetzt sind es nur noch ein paar Minuten bis zum Marktplatz. Das ist nicht überall so. Die Stadtverwaltung Torgelow hat den Platz für die mobile Bettfedernreinigung freigehalten.
1: Ich sehe dich nicht mehr! Geh mal nach hinten und guck mal, wie weit ich noch zurück kann. Wie weit ich noch zurück kann. So. Du bleibst erstmal noch sitzen, ne? Sitzen bleiben, bis der Papa dich holt. Ja? Noch nicht rauskommen. Ja, naja, wir hatten auch ein bisschen Glück, dass die jetzt da nicht geparkt haben. Sonst wäre das ein bisschen problematischer geworden. Aber gut so.
0: 5 Tage Torgelow. Aber jetzt erstmal Wochenende. Zeit für einen Ausflug. Das Stettiner Haff bei Ueckermünde. An den Werktagen müssen Tabea und Pierre von morgens bis abends am Standort sein. Kunden und Kinder halten sie auf Trab. Jetzt essen gehen. Mit den Kindern spielen, neue Plätze entdecken. Dort, wo sie gerade sind. Der mobile Job hat auch Vorteile.
5: Also ich bin immer ganz gespannt, jetzt gerade auch bei neuen Orten, gut bei alten Orten oder bei den Orten, wo wir wieder sind. Da weiß ich ja, wo die schönen Ecken sind und dann gehe ich da auch gerne nachmittags mit den Kindern hin. Und ich gucke mir ja auch bei jedem Ort dann den Spielplatz an und weiß dann, wo der nächste Spielplatz ist. Und bei neuen Orten gehe ich auch total gerne in die Altstadt. Ich gehe mit den Kindern spazieren, gucke, wo ein Spielplatz ist und gucke mir die Altstadt an. Das mache ich total gerne.
2: Ja, dann düst mal hin zum Spielplatz, Jenny. Ja.
0: Der nächste Morgen. Torgelow. Vor 9 Uhr kommen kaum Kunden. Ein Platz ohne Wasser und Spielwiese.
5: Ich kann halt die Kinder nicht mehr draußen spielen lassen ohne weiteres. Ich muss halt mit dabei sein und gucken. Und beim letzten Platz war halt eine schöne Wiese, da habe ich sie halt draußen spielen lassen können. Das geht hier jetzt nicht. Da muss ich, wenn dann, mit bei sein.
0: Nächstes Jahr wird es noch schwieriger. Jamie kommt in die Schule. Dann wird es wie bei den Zirkusleuten. Neue Stadt, neue Schule. Ein Ehepaar bringt 4 stark verschmutzte Kissen in die Bettfedernreinigung.
2: Das Ding ist, wenn wir jetzt hier dran anfangen zu arbeiten, dann sollte eigentlich mal ein neues Inlet drauf. Wir brauchen ein paar neue Federn wahrscheinlich dazu. Mhm. Und im Endeffekt läuft das hier fast auf den Neupreis raus. Mhm. Deswegen ist die Frage, ob man das generell machen soll oder nicht.
6: Letztendlich.
0: Die Kunden haben den Flyer gelesen, den Pierre vor ein paar Tagen in Torgelow eingeworfen hat.
7: So viel für das sind da 5 Euro drin. Ne? Besser ist ja, wenn man noch geklärt wird.
2: Ehrlichkeit wert am längsten.
6: Gut. Ja. Schönen Tag. Ne?
7: Schönen Tag.
6: Tschüss.
7: Tschüss.
2: So. Guten Morgen.
8: Guten Morgen.
2: Bitte schön.
8: Wir hatten einen Termin.
2: Ja, gerne. Dann machen wir es mal hierher. Generell ist es so, wenn wir die Betten machen wollen, müsste neues Inlet drauf, also neuer Stoff.
9: Ja.
2: Mhm. Wir holen die Feder bei der Reinigung raus. dann wird die sauber gemacht, sortiert, wieder eingeführt, zugenäht. Das ist der Reinigungsvorgang. Ich muss dann diese Kasten aufschneiden und danach ist das Inlet beschädigt und ich kann es nicht mehr verwenden.
0: 91 Euro würden Inlet und Reinigung kosten.
9: Da kann man ja ein neues kaufen.
2: Na, ein neues Downbed kriegen sie nicht, das wissen sie auch. Ne? Aber ich habe keine andere. Genau, ich habe keine andere Möglichkeit, diese Kassettendeckbetten zu machen.
10: Ja, dann lass mich bloß erfrischen.
0: Misstrauische Blicke und Fragen. Wie zu Opa Brumbachs Zeiten.
2: Damals, da gehen wir mal ganz weit zurück, so in die Ritterzeit, da gab es ja die Zigeuner. Ne? Den Zigeunern hat man immer irgendwas Schlechtes nachgesagt. Denen hat man nachgesagt, die stehlen, die lügen, die betrügen. Und irgendwie steckt das so zum Teil vielleicht auch noch in den Leuten, also in den Köpfen der Leute drin. Und mit diesem Vorurteil hat man heutzutage nicht mehr so sehr zu kämpfen. Aber manchmal eben doch.
0: Nur alle zwei Jahre, Torgelow. Und trotzdem läuft nichts.
2: Da hinten kommt aber auch ganz schwarz. Oh. Kann ich wieder alles einpacken heute, eintüten und verstauen, damit auch ja nichts nass wird.
0: Bei Hitze schleppt keiner seine Federbetten durch die Gegend. Und bei Regen erst recht nicht.
2: Ja, bei so einem Wetter denkt man dann auch ans Nachhausefahren. Irgendwann, wenn es dann zu kalt wird, dann wird es dann Zeit, nach Hause zu kommen.
0: Pierre hofft, dass der Trend, nicht immer gleich alles wegzuwerfen, sich fortsetzt. Auch im Bettfedernreinigungsgeschäft.
2: Ja, wir hatten angedacht, dass wir nächstes Jahr mal versuchen und probieren, in Holstein Fuß zu fassen, wenn man das so sagen darf. Und hatten uns da 3-4 Standorte angeguckt und werden mal probieren, dort einfach Fuß zu fassen und zu gucken, ob das funktioniert dort oder nicht.
0: Etwas Neues wagen. Damit hat alles angefangen. Vor 70 Jahren ist er zum ersten Mal als mobiler Bettenfedernreiniger losgezogen. Firmengründer Opa Gustav Brumbach. In ein paar Tagen geht es weiter. Von Torgelow nach Prenzlau. Wieder über die Öcker. 5 Stationen noch bis zur Winterpause. Eine Familie, ein Job. Seit 70 Jahren. So hat er sich das immer gewünscht, ihr Opa Brumbach.

0: Hallo Niedersachsen und herzlich willkommen zu Ihrem Regionalmagazin aus dem schönsten Bundesland der Welt. Das heißeste ist es derzeit nicht zum Glück. Mir reicht das so schon voll auf mit den Temperaturen und den Tieren auch. Da müssen wir auch mal drauf schauen im Agrarland Niedersachsen. Hühner zum Beispiel kommen nicht so gut mit der Hitze klar. In Frankreich sind kürzlich sogar Hunderttausende gestorben bei tagelangen Temperaturen über 40 Grad. Bei uns ist es weniger schlimm gewesen bisher. Und auch Rinder reagieren sehr empfindlich auf Hitzewellen. Aber Niedersachsens Betriebe sind da recht einfallsreich.
1: Heute war unter der Kuhdusche im Stall verhältnismäßig wenig los, kaum Gedränge. Gestern sah das hier ganz anders aus, als es schwül und windstill war. André Heinemann muss sich dann was einfallen lassen, um die Temperaturen für seine 120 Kühe erträglich zu machen. Wenn es gar nicht anders geht, stellt er einen großen Ventilator auf. Kühe leiden nicht nur unter hohen Außentemperaturen, die Tiere selbst sorgen dafür, dass es schnell warm wird.

0: wird. Sie haben einen großen Magen und eine intensive Verdauung.
1: Da ist sehr viel Bakterienwachstum und so weiter, wodurch dadurch ein sehr hohes Energieaufkommen auch im Pansen ist. Und das erzeugt Wärme, also das wird ja nicht alles in verfügbare Energie umgewandelt, sondern es entsteht auch Wärme, die Kuh dann wieder loswerden muss. Also deswegen ist die Kuh besonders empfindlich auf Hitze.
0: Ab 20 Grad bekommen die Tiere schon Hitzestress. Heinemanns Stall in der Wesermarsch ist deswegen luftig gebaut. So kann der Wind hier ungehindert durchpusten. Deswegen stehen auch kaum Bäume und andere Hindernisse drumherum. Das hilft, so der Milchbauer. Und die Kühe dürfen raus.
1: Wir lassen sie komplett nachts draußen, damit die warmen Kühe, die sich im Stall schon aufgewärmt haben, rausgehen können auf die Weide, sich ins Tau legen können, da abkühlen können. Im Stall sind keine warmen Kühe mehr, der kann auch abkühlen. Und man fängt morgens quasi fast bei Null wieder an mit einem kühlen Stall, mit kühlen Kühen, sodass man dann die Chance hat, wieder von vorne anzufangen, was meistens auch funktioniert.
0: Vor ein paar Jahren hat er in einem Hitzesommer schon einmal ein Tier verloren. Wie Rinder litten auch Schweine und Geflügel unter der großen Hitzewelle im Juni. Bei einer Abfrage der niedersächsischen Tierseuchenkasse kam heraus, dass an diesen Tagen etwa dreimal so viele Tiere verendet und entsorgt worden sind wie sonst im Juni.
2: Die Verarbeitungsbetriebe für tierische Nebenprodukte sind an so besonders heißen Tagen, wie wir sie im Juni hatten, wirklich sehr stark gefordert, weil eben dann doch eine größere Anzahl als normalerweise an Tieren verendet und dann auch abgeholt werden muss von den Betrieben. Das war in diesem Jahr im Juni schon wirklich extrem mit dieser extremen Hitze, bis zu 40 Grad. Da hatten die alle Hände voll zu tun.
0: Ab 40 Grad habe er auch keine Möglichkeiten mehr, so André Heinemann. Dann helfe nur noch beten.
3: Ja, und heute ja wieder bis zu 31 Grad. Die Sonne gibt alles. Ist ansonsten aber gerade eher mäßig aktiv. Und unter Sonnenaktivität versteht die Wissenschaft die Dynamik auf der Oberfläche der Sonne und ihrer Atmosphäre. Und am Max-Planck-Institut in Göttingen, da fragt man sich schon lange, warum eigentlich die Oberfläche unserer Sonne nur rund 6000 Grad heiß ist, die Atmosphäre darüber dafür mehrere Millionen Grad. Nach einem Blick durchs größte Sonnenteleskop der Welt auf Hawaii sind die Göttinger der Sache jetzt näher gekommen.
4: Die neuen Bilder vom Sonnenteleskop begeistern die Fachwelt. Sie haben eine Auflösung, mit der man aus 180 Kilometern Entfernung eine 1-Euro-Münze sehen könnte. Die erstmals so klar sichtbaren Wirbel liefern der Wissenschaft neue Informationen über den komplizierten Energietransport unter und über der Sonnenoberfläche. Sami Solanki vom Göttinger Max-Planck-Institut war an der Forschung beteiligt.
5: Die Aufnahmen haben eine viel höhere Auflösung, als wir bisher geschafft haben. Und die zeigen uns auf diesen ganz kleinen Skalen, dass es viel mehr Dynamik gibt, als wir bisher gedacht haben.
4: Die Dynamik steckt in diesen Plasmawirbeln. Computersimulationen zeigen sie als Folge von Magnettornados, die unter der Sonnenoberfläche toben. Die Magnetwirbel erhitzen mit ihrer enormen Energie die Sonnenatmosphäre, die Korona, auf mehr als 1 Million Grad. Prozesse in der Sonnenkorona bestimmen auch unser Weltraumwetter. Je nach Stärke reichen die Auswirkungen bis zur Erde.
5: Das kann schöne Effekte haben, wie die Polarlichter, die wir in den letzten Jahren auch gesehen haben, auch hier in Deutschland. Aber es kann eben auch dazu führen, dass Satelliten ausfallen.
4: Die neu entdeckten Wirbel werden auf jeden Fall helfen, das Weltraumwetter und die Physik unseres Heimatsterns besser zu verstehen.
3: Zurück auf die Erde. Jetzt gucken wir nach Pferden zur Weltmeisterschaft der jungen Dressurpferde. Paradedisziplin in einem Bundesland, das sogar ein Pferd im Wappen trägt. Also, die internationale Spitze der 5-, 6- und 7-jährigen Dressurpferde kürt an der Aller ihre Weltmeister. Ab heute bis Sonntag zum Auftakt waren die 6-jährigen dran.
6: So einen großen Auftritt hat die Stute True Love noch nie gehabt. Viele Zelte, eine große Tribüne. Für ein Nachwuchspferd ist das hier schon sehr beeindruckend. Im Dressurviereck bei der WM der jungen Pferde muss sie 6 Minuten lang Höchstleistung bringen. Das ist für ein 6-jähriges Pferd ganz schön lange.
7: Juli hat alles gegeben und es war ihr erstes Championat. Ich bin total geflasht, wie sie das gemeistert hat. Also ja, mir fehlen gerade ein bisschen die Worte. Wir kennen uns jetzt gut ein Jahr und sie konnte noch nicht ganz so viel, als sie zu mir gekommen ist, hat aber einen mega Charakter und will immer alles richtig machen und ganz viel lernen.
6: Die Pferde, die heute in Pferden antreten, sind zwar noch jung, aber längst nicht mehr ganz grün hinter den Ohren.
8: Über die Rüpelphase sind wir schon hinaus. Tatsächlich auch schon bei den Fünfjährigen. In der Regel werden ja Pferde irgendwo im Laufe des Alters dreijährig oder Anfang vierjährig angeritten, die Arbeit genommen. Und bis sie dann hier sind, brauchen sie auch eher ein bisschen Erfahrung über Turniere, die in der Regel national schon teilgenommen worden sind. Die haben Erfahrung, kennen tatsächlich auch in der Regel das Übernachten auf anderen Plätzen.
6: Einige von ihnen wird man wohl in ein paar Jahren im ganz großen Sport wieder treffen, bei Weltmeisterschaften oder Olympischen Spielen. Deswegen sind die Nachwuchspferde auch jetzt schon verdammt wertvoll.
8: Es ist kein öffentlicher Marktplatz. Diese Preise sind insofern nicht irgendwo niedergeschrieben. Aber beispielsweise sind letztes Jahr die 2 Medaillenpferde hinterher verkauft worden. Und da lagen wir zwischen einer Dreiviertelmillion und einer Million.
6: Gerade im Reiterland Niedersachsen sind Pferde ein bedeutender Wirtschaftsfaktor. Laut Landwirtschaftsministerium verdienen rund 65.000 Menschen ihren Lebensunterhalt direkt oder indirekt durch Pferdesport und Pferdezucht. Bundesweit werden in Niedersachsen die meisten Zuchtpferde gehalten, Tendenz allerdings sinkend. Denn auch den Pferdehaltern machen hohe Preise für Futter, Fahrtkosten und Tierarzt das Leben schwer.
9: Wir werden es nicht schaffen, die Kosten herabzusetzen, weil auch die Stallbetreiber, die Futtermittelproduzenten, alle müssen auch ihr Geld verdienen. Das ist ja nun mal leider so. Ich glaube, dass der Schlüssel daran liegen kann, Angebote zu schaffen, wo nicht ein Einzelner ein ganzes Pferd finanziert, sondern eher Reitschulen zu stärken, Zugangswege für Kinder. Wir sehen, dass Reitschulen, die ein gutes Angebot für Kinder machen, die haben endlose Wartelisten. Aber dann komme ich eben einmal die Woche, habe kalkulierbare Kosten.
6: Gemeinsam mit ihrem Mann betreibt Sabrina Gessmann einen Ausbildungsstall in Münster. Und hofft, dass True Love sie nicht nur viel Geld kostet, sondern in Zukunft auch viele Preise gewinnt. Heute ist für die Profireiterin in Pferden ein Traum in Erfüllung gegangen. Mit ihrer Stute hat sie sich für das WM-Finale am Samstag qualifiziert.
3: Dieser Fall hat für große Bestürzung und Anteilnahme gesorgt in und um Wallenhorst. Das liegt im Kreis Osnabrück. Ein Mann soll dort seine Ehefrau erstochen haben. Zurück blieben damals 7-jährige Drillinge. Ein Jogger hatte die schreienden Kinder aufgefunden und daraufhin Nachbarn und Polizei informiert. Heute nun hat vor dem Landgericht Osnabrück der Prozess gegen den 46-Jährigen begonnen. Mehr in den Kurznachrichten.
10: Die Staatsanwaltschaft wirft dem angeklagten Familienvater vor, seine Frau heimtückisch getötet zu haben. Am Tattag im Februar habe der Vater mit einem der drei Kinder zu einem Reha-Aufenthalt aufbrechen wollen. Nachdem die Mutter sich vom Kind verabschiedet haben soll, soll ihr Mann sie arglistig auf dem eigenen Grundstück erstochen haben.
11: Im Rahmen der Verabschiedung soll er dann seine Ehefrau gebeten haben, noch einmal in den Schuppen zu gehen, welcher sich neben der Garage befindet. Dort wolle er sich von ihr verabschieden und ihr wegen des anstehenden Valentinstages das Valentinstagsgeschenk übergeben wollen. Im Zuge dessen soll er dann auf seine Ehefrau mehrfach eingestochen haben.
10: Die Mutter ist vor Ort an den schweren Verletzungen gestorben. Das Motiv ist noch unklar. Der Angeklagte will sich im Laufe des Prozesses äußern. Ein Urteil soll im Oktober fallen. In Hannover ist ein beschädigter Frachtflieger gelandet. Er steht im Zusammenhang mit dem Fund einer mit Sprengstoffen präparierten Drohne am Leipziger Flughafen vergangene Nacht. Die Maschine, die wegen des Drohnenfunds nicht landen konnte, kollidierte in Leipzig in einigen hundert Metern Höhe mit einem Objekt und steuerte dann den Ausweichflughafen in Hannover an.
12: Es ging um ein Flugzeug, was in Leipzig hätte landen sollen, dann durchstarten musste, weil es halt dort nicht landen konnte und ist dann dabei anscheinend mit etwas kollidiert und konnte dann an Hannover landen.
10: In Deutschland werden seit Beginn des russischen Angriffskriegs auf die Ukraine verstärkt Drohnen gesichtet. Wer hinter dem Vorfall steckt, ist noch unklar. Die Polizei Niedersachsen stuft den Fall laut Vermerk als mögliches Staatsschutzdelikt ein.
3: Na, haben Sie heute den Alltag mal irgendwie wieder geschafft? Arbeit, einkaufen, kochen, Wäsche machen, Kinder erziehen, Garten pflegen, Auto reparieren, Vereinsarbeit und so weiter und so fort. Wie wär's dann, wenn die Woche rum ist, am Sonntag mal gemütlich in die City zum Shoppen zu gehen. Die Debatte um erweiterte Sonntagsöffnungszeiten, die ist ja wieder neu entbrannt, weil die Bundesregierung neue Pläne dazu angekündigt hat. Schauen wir uns zunächst die aktuelle Regelung mal an.
13: In Deutschland schützt das Grundgesetz Sonn- und Feiertage. Grundsätzlich bleiben die Ladentüren zu. Wie die Länder das im Detail regeln, entscheiden sie jedoch selbst. In Niedersachsen gilt, werktags darf rund um die Uhr verkauft werden, sonntags herrscht Verkaufsverbot. Aber es gibt feste Ausnahmen. Tankstellen, Apotheken und Bahnhofsgeschäfte dürfen durchgehend öffnen, Bäckereien oder Blumenläden immerhin für 5 Stunden. Unter bestimmten Umständen sind pro Kommune bis zu 6 verkaufsoffene Sonntage im Jahr erlaubt. Sonderrechte haben auch anerkannte Kur- und Erholungsorte. Hier erlaubt die Bäderregelung Sonntagsöffnungen von Mitte Dezember bis Ende Oktober, etwa für Souvenirgeschäfte oder Waren des täglichen Bedarfs. Die IHK Niedersachsen fordert weniger Bürokratie und mehr Flexibilität. Wir wollen weder den Sonntag abschaffen, noch Beschäftigte zur Sonntagsarbeit zwingen. Wir wollen wenige besondere Sonntage und mehr Entscheidungsspielraum für Unternehmen und Kommunen. Gewerkschaften und Kirchen lehnen eine Ausweitung der Sonntagsarbeit grundsätzlich ab. Sie warnen vor mehr Belastung für die Beschäftigten.
3: Ja, und soll das jetzt so bleiben, wie es ist? Oder sollte man in Zukunft sonntags in der Stadt shoppen gehen können, wie an anderen Tagen auch? Die Kolleginnen Henriette Luise Krömer und Lena Kümmel diskutieren darüber.
13: Wer am Sonntagmorgen frische Brötchen beim Bäcker holt oder im Café sitzt, findet es völlig normal, dass hier gerade Menschen arbeiten. Wollen normale Supermärkte oder Bekleidungsgeschäfte sonntags öffnen, wird plötzlich das Grundgesetz verletzt. Diese strengen Regeln sind längst aus der Zeit gefallen. Unsere Lebensrealität ist flexibel, digital und immer in Bewegung. Außerdem, wer am Sonntag arbeitet, bekommt attraktive Gehaltszuschläge. Und der freie Ausgleichstag unter der Woche ermöglicht endlich andere Verpflichtungen, wie beispielsweise Arzttermine. Ein Blick über die Landesgrenzen zeigt, wie absurd die Sorgen vor der Überlastung sind. Ob in Schweden, Dänemark oder den Niederlanden, überall funktioniert das Sonntagsshoppen problemlos, ohne die Gesellschaft komplett zu überfordern. Und wir sperren den stationären Handel an Sonn- und Feiertagen knallhart zu, während bei den Online-Riesen rund um die Uhr die Kassen klingeln. Es wird Zeit, dass die Händler selbst entscheiden dürfen, ob sie sonntags öffnen wollen oder nicht.
14: Ist das wirklich das, was wir wollen? Mehr, mehr, mehr? Ich glaube nicht, dass das einer dauergestressten Gesellschaft so guttun wird. An einem Tag in der Woche mal nicht seinem vom Kapitalismus eingetrichterten Kauftrieb nachkommen, sollte doch möglich sein. Vor allem im Interesse des Schutzes der Menschen, die sonntags dann arbeiten müssten. Wo doch der Tag bislang für viele immer der offiziell freie Tag war. Um Zeit mit der Familie oder Freundinnen und Freunden zu verbringen, um die Akkus aufzuladen. Zumal man ja auch montags bis samstags von früh bis spät shoppen gehen kann. Und zum Beispiel dürfen Geschäfte in Bahnhöfen in Niedersachsen sonntags geöffnet haben. Das reicht doch. Plus, ab und zu gibt's ja verkaufsoffene Sonntage. Es heißt, die Innenstädte sterben. Aber sollte sich dann das Angebot in der Stadt nicht gerade vom rund um die Uhr verfügbaren Internet abheben, so kann der Gang in die Stadt mit der Freundin und einem Kaffee in der Hand wieder zu dem werden, was er ist. Eben etwas Besonderem.
3: Das war schon bitter. Der Abstieg von Fußball-Bundesligist VfL Wolfsburg. Niedersachsen hat damit keinen Club mehr in der ersten Liga. Aber umso interessanter wird dann die kommende Zweitligasaison, die am Wochenende startet mit gleich 4 niedersächsischen Clubs. Also Wolfsburg, Osnabrück, Hannover und Braunschweig kriegen es da miteinander zu tun. Wir zeigen, wie es bei allen 4 Teams so aussieht, kurz vor dem Start. Und zum Abschluss heute gucken wir bei den Braunschweigern vorbei, die nach 4 Jahren im Tabellenkeller endlich mal eine Saison ohne Abstiegssorgen erleben wollen.
15: Der Ball rollt wieder. Mit der letzten Trainingswoche vor Saisonstart beginnt für Eintracht Braunschweig die nächste Mission Klassenerhalt. Diesmal allerdings möglichst ohne Herzschlagfinale am letzten Spieltag.
16: Es geht natürlich darum, endlich diesen lang ersehnten Entwicklungsschritt zu gehen. Wir sind jetzt das 5. Jahr in der zweiten Liga. Und was auch Fakt ist, ist, dass wir in den 4 Jahren zuvor immer unser Mindestziel erreicht haben, der Klassenhalt. Deswegen dürfen wir das 5. Jahr in der zweiten Liga spielen. Aber zum einen nie die 40-Punkte-Marke geknackt haben. Das ist natürlich schon das erste Ziel, wirklich mal diese 40-Punkte-Marke zu knacken und darüber hinaus einfach auch zu attackieren, in Richtung 45 Punkte zu gehen. um dann im gesicherten Mittelfeld zu landen.
15: Ein Ziel, mit dem sich die Eintracht-Fans sicherlich anfreunden könnten. Einen letzten Spieltag, an dem man sich über die Tordifferenz rettet, das will hier keiner nochmal erleben. Die Stimmung in Braunschweig, sie ist endlich wieder optimistisch, auf wie neben dem Platz.
17: Eine Mannschaft, die halt wirklich konstant zusammenspielt, bekommt mehr Routine rein, bekommt die Erfahrung mit rein. Und das ist halt eine Sache, die wir die letzten Jahre einfach nicht hatten. Und das muss dieses Jahr einfach besser werden. Und wir haben mittlerweile einfach einen ganz großen Kader, wo wir sehr viel Potenzial rausschöpfen können.
18: Also ich denke schon, dass sie nicht absteigen werden, aber ich denke, diese Saison schneiden sie gut ab.
19: Ich war bei beiden Testspielen und das fand ich gut, wie die zusammengespielt haben.
20: Dass sie immer noch den besten Torwart bei Eintracht haben, das macht mich optimistisch.
15: Besagter Torwart und Löwenkapitän Torben Hoffmann spricht von einer positiven, angriffslustigen Vorbereitung. Er hat Verständnis für die Erwartungen der Fans und
21: der Verein soll für eine gewisse Art von Fußball stehen. Die Leute sollen Bock haben, ins Stadion zu kommen. Der Fußball soll auch ein Stück weit anzünden. Und das ist einfach die letzten Jahre nicht immer gelungen. Wir hatten Phasen, wir hatten sehr positive Phasen. Aber ja, ich will dieses Image so ein bisschen abschütteln, was wir über die letzten Jahre gewonnen haben, dass wir uns immer mit Ach und Krach in der Liga gehalten haben. Das ist einfach jetzt ein frischer Start, ein Neustart und das müssen wir mit Leben füllen.
15: Der frische Neustart für die Eintracht. Er soll am Samstag beim Nachbarschaftsduell in Magdeburg gelingen.
3: Wir sind in Niedersachsens letzter Ferienwoche und darum haben wir unsere Reporter und Reporterinnen losgeschickt, um ihnen noch so ein paar Ausflugstipps an die Hand zu geben für Kurzentschlossene. Gestern waren wir radeln, heute haben wir gleich zwei Vorschläge und wir fangen in Goslar an, weil die Stadt in einem bundesweiten Touristik-Ranking zu den beliebtesten oder zu einer der beliebtesten historischen Reiseziele in Deutschland gewählt wurde. Mehr von unserem Reporter Tino Nowitzki.
22: Ja, das ist es also, eines der beliebtesten Touristenziele in Niedersachsen. Und wenn man sich hier so umschaut auf dem Altstadtmarkt in Goslar, auf dem ich gerade stehe, dann ist es auch gar kein Wunder. Überall leuchten und strahlen hier die Altstadtfassaden von hunderte Jahren alter Häuser. Und auch kein Wunder, dass das hier Teil des Welterbes ist, zusammen mit dem Besucherbergwerk Rammelsberg und auch der Oberharzer Wasserwirtschaft. Und ich frage jetzt mal jemanden, der sich hier richtig gut auskennt, nämlich der Stadtführer Dietrich Züchler. Hallo erstmal. Wie stolz macht Sie das eigentlich, dass Goslar so beliebt ist?
23: Ja, wir sind sehr stolz darauf, auf unsere Altstadt. Das ist was ganz Besonderes mit 1600 Häusern, die unter Denkmalschutz stehen.
22: Alles klar. Und was machen Sie sich für einen Reim darauf? Warum ist es eigentlich so, dass Goslar so beliebt ist?
23: Also das ganze Umfeld und die Altstadt ist so die perfekte Kombination zwischen Natur und Kultur. Kultur auf der einen Seite, das Weltkulturerbe. Und der Natur natürlich die Harzberge mit ihren vielen Teichen und wirklich unbegreiflich schöner Natur.
22: Oh ja, das kann ich bestätigen. Aber wir gucken uns jetzt mal keine Natur an, sondern gehen jetzt mal so ein bisschen in Richtung Altstadt und schauen uns noch mal ein Detail der Altstadt an, nämlich diesen unscheinbar wirkenden Sitz hier. Ich setze mich mal drauf. Herr Züchler, wofür waren das da?
23: Ja, im Mittelalter konnten die Leute ja nicht lesen und schreiben und es gab keine Zeitung, also musste alles öffentlich gemacht werden. Und wenn man hier bei dem Gebäude, wo wir jetzt vorstehen, das ist das Gildehaus der Kaufleute gewesen, wenn man da Schulden hatte und nicht mehr bezahlen konnte, wurde man hierher geschleppt und dann wurden einem die Hosen runtergezogen und das war das Zeichen dafür, macht mit ihm keine Geschäfte, er hat nichts mehr, er ist pleite.
22: Gott sei Dank habe ich ja meine Hosen noch an, wie man sehen kann. Und wir tauchen jetzt mal ein bisschen tiefer ein in die Welt der Touristen hier in Goslar. So, und ich habe mich einfach jetzt mal unter die Touristen hier gemischt und frage einfach mal, wo sind Sie jetzt eigentlich hergekommen?
24: Wir kommen aus Salzgitter, aus Niedersachsen.
22: Okay, machen Familienurlaub?
24: Ja, wir haben Besuch und wir wollen zeigen, dass auch die alte Geschichte von Deutschland.
22: Und warum gerade Goslar? Das ist ja die wichtige Frage. Warum Goslar?
25: Wie gesagt, mein Mann hat schon erwähnt, dass wir Besuch haben aus Kasachstan, das ist meine Cousine, und wir möchten das Geschichte zeigen. Und das Goslar, das ist Geschichte.
22: Und wie geht es Ihnen? Warum gerade Goslar? Ist es auch die Geschichte, die Sie fasziniert?
24: Ja, Geschichte und Silberstadt, das ist doch schön. Besser als Moderne. Das gehört zu mir, weiß ich nicht.
22: Also gerade das Alte fasziniert
24: Sie? Ja, Alte fasziniert mich, richtig. Aha.
22: Super, vielen, vielen Dank dafür auf jeden Fall. Und ich frage jetzt nochmal den Betreiber des Café am Markt hier, den Stefan Hoffmeister, hallo. Früher galt für mich der Harz immer so ein bisschen altbacken, so Ziel für Kaffeefahrten. Hat sich daran was geändert?
26: Ja, unbedingt. Es hat sich ganz viel geändert. Wir haben das in den letzten Jahren sehr, sehr intensiv beobachten können, dass immer mehr junge Menschen herkommen, gerade junge Familien, die auch merken, dass es eben nicht nur alte Steine anzugucken gibt, sondern man ganz schnell im Harz ist und mit dem Mountainbike oder wie auch immer, jede Menge Aktivitäten machen kann, wo auch junge Leute wirklich einen Riesenspaß haben.
0: Mhm. Vielen, vielen Dank. Jetzt fängt es hier gerade an zu regnen, aber trotzdem, wenn es hier richtig heiß ist im Sommer, dann ist es auch eine sehr gute Adresse hier in Goslar. Nicht nur mit dem Rammelsberg, mit dem Bergwerk, wo man sich abkühlen kann, sondern zum Beispiel auch einfach in die Harzwälder gehen. Auch da ist es ziemlich kühl und man braucht garantiert keinen Dukatenkacker.
3: Und wie gesagt, gleich zwei Ferientipps von uns heute. Denn wer von Ihnen hätte das gewusst, dass man fürs Segelfliegen gar nicht unbedingt in einem Verein sein muss, sondern dass sehr viele der mehr als 70 Luftsportclubs in Niedersachsen

0: Fritz Weizmann, 20 Jahre Segelflugerfahrung und Fluglehrer. Also genau der Richtige, um einen leicht nervösen, unerfahrenen Mitflugpassagier in den Ammerländer Himmel zu katapultieren.
1: So, mit dem Flieger werden wir jetzt gleich hochgehen. Ich krieg noch eine Sicherheitseinweisung und dann soll ich mich nach vorne hinsetzen. Ich muss gestehen, mir geht schon ein bisschen die Pumpe. Aber gut, muss ja.
0: Schritt 1, Fallschirm anlegen. Schon das ist gar nicht so einfach. Aber dann können wir auch richtig anfangen.
1: Moritz, wir machen jetzt quasi einen Schnupperflug. Was erwartet mich denn?
2: Also wir machen ganz normalen Windstart. Du hast ja eben schon gesehen, als hier die Flugzeuge hochgehen. Wir gehen an der Seilwinde, das ist relativ zügig, wie bei der Achterbahn. Gehen wir so auf 300, 350 Meter. Dann fliegen wir geradeaus, haben einen schönen Blick aufs Zwischenannameer, Oldenburg. Und dann fliegen wir erstmal ein bisschen geradeaus, gucken, dass du so ein bisschen die Orientierung hast. Ich frag dich mal, was siehst du eigentlich? Und dann wollen wir mal gucken, dass du so ein bisschen dein Magen, dein Körper an das Ganze gewöhnt. Wir hatten mal jemanden, dem wurde schon beim Busfahren schlecht. Also das wäre eine Grundvoraussetzung, dass man das Busfahren hinkriegt.
1: Ich klammer den Fallschirm hier wieder rein.
2: Hier wieder rein, genau.
1: Ja, ich überleg's mir jetzt nicht nochmal anders. Das wird schön, Busfahren kann ich nämlich. Ja,
2: genau,
1: das kriegen wir nicht an die Haube fassen.
2: Hab ich gedacht?
1: Alles klar, erstmal Bein.
2: Lieber der Brille, nicht auf die Brille fassen.
1: So. Einmal Bein, abstürzen, genau. Flugzeug kommt runter.
2: Nächste Bein.
1: Ich nehme Platz. Oh,

0: in ein paar Sekunden auf 300 Meter Höhe. Und dann sind wir oben.
1: So,

0: Und wenn wir jetzt auf unserem Höhenmesser gucken, die drehen hier so locker flockig vor uns hin und haben schon 40 Meter Höhe gewonnen. Ne? Also wir steigen hier so mit so 2 Metern pro Sekunde nach oben, ganz sanft, nur mit der Luft, die unter uns aufsteigt, so wie man das kennt von Vögeln, die so um uns kreisen. Ne?
1: Ammerland, Ostfriesland, in der Ferne Oldenburg und die Nordseeküste. Alles ist wunderschön von hier oben. Zehn Minuten sind wir in der Luft. Dann geht's zurück auf den Boden.

0: Genau, so, den machst du an die Seite.
1: Und einmal aussteigen, das mache ich wieder so.
0: Genau, indem du dich hochdrückst.
1: Hochdrück den linker Fuß raus.
0: Genau, ich halte das Flugzeug runter, damit dir das so entgegenschlägt.
1: Also, es kostet ein bisschen Überwindung, aber es ist ein Wahnsinnserlebnis. Man erlebt viel, man sieht viel. Und wenn man dann auch noch steuern darf, wie habe ich mich gemacht?
0: Sehr gut, für den ersten Flug war doch gut. Wir sind doch Samstag. Ich habe keinen Unterschied zwischen dir und mir gemerkt.
1: Ich schon. Trauen Sie sich, es ist ein tolles Erlebnis. Das macht wirklich Spaß, wenn man ein bisschen mutig ist.
2: Solche Mitflüge gibt es übrigens bei ganz vielen Segelflugvereinen. Einfach mal anfragen und mitstarten.
3: Ja, ich war ja auch mal da oben im Rahmen von Wünsche dein NDR. Ich sag nur, kann ich schaden, eine Tüte vielleicht dabei zu haben? Und zum Schluss noch eine Erfrischung für Sie alle in unserem Wetterbild von Falk Schwarz. Da würde man noch am allerliebsten sofort den Kopf reinstecken. Dieses Wasser sprudelt aus einer Düse im Freibad von Bad Gandersheim. Einmal Schleuderwaschgang bitte für alle. An den kommenden Tagen, an den beiden kommenden, soll es deutlich angenehmer werden. Und das wiederum ist das perfekte Wetter für einen Besuch in unserem mobilen Studio auf dem Maschseefest in Hannover. Ich habe gestern gesagt, direkt hier gegenüber von unserem Funkhaus. Ist nicht ganz präzise. Falls Sie uns suchen, fragen Sie mal nach dem Geibeltreff in Höhe der Geibelstraße. Dann finden Sie uns und dann treffen Sie in den kommenden Tagen bekannte Gesichter aus dem Radio- und Fernsehprogramm. Und Sie können mitdiskutieren darüber, warum und wie wir unseren Job machen. Und vielleicht haben Sie auch ein spannendes Thema, über das wir unbedingt mal berichten sollten. Kommen Sie sehr gern vorbei, vielleicht auch am Sonntag. Da wäre ich zum Beispiel auch mit von der Partie. Hätte ich richtig Lust zu, Sie da zu treffen. Jetzt ist noch der Herr Spl-

0: der Herr Sven Plöger dran mit dem Wetter. Bis morgen, Ihnen allen einen angenehmen Abend noch und tschüss Niedersachsen.
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2: Einen schönen guten Abend. Ich begrüße Sie ganz herzlich hier zu Ihrem Wetter für Niedersachsen. Und die entscheidende Info ist die, vorübergehend wird es mal etwas kühler und wir können durchatmen. Wir gucken mal auf den Satellitenfilm. Heute bei uns viel Sonnenschein, später kleine Quellwolken. Ein bisschen dicker die Gewölkslage im Osten Deutschlands. Und was man dann sieht, ist, dass es nur einzelne Schauer und Gewitter gibt, vor allen Dingen in der Südhälfte. Bei uns ist es ruhiger gewesen. Lokal können Sie sich für die Nacht bilden. Aber da wird nicht allzu viel passieren. 33 Grad heute in Göttingen. Aber gucken Sie mal weiter nach links, also nach Westen, Richtung Britische Inseln, London. Heute 25 Grad. Und das ist die Luftmasse, die jetzt mal zu uns kommt. Und der 15-Tage-Trend für Braunschweig zeigt hier den ordentlichen Temperaturrückgang. Viele, das weiß ich, werden sich mutmaßlich freuen, dass es mal ein bisschen frischer ist. Am Freitag der kühlste Tag, nur knapp über 20 Grad. Und dann rauscht es gleich wieder nach oben in die nächste Hitze hinein, mit allerdings hier erkennbar großen Schwankungen in den nächsten Tagen. Wir gucken in diese Nacht hinein. Da ist es so, dass ein paar Schauer und Gewitter unterwegs sind, die sich noch bilden. Und die dann nach Nordosten rausziehen. Vielleicht auch mal ein Schauer im Nordseeumfeld. Die Temperaturen morgen früh nicht mehr ganz so weit oben, 15 bis 19 Grad. Und der morgige Vormittag gestaltet sich dann wechselnd bewölkt. Die Sonne hat große Anteile, die Wolkenfelder sind mal dicker, gilt auch für den Nachmittag. Der fehlende Landregen ist auch das große Thema. Wir haben ihn nicht, vielleicht mal ein kurzer Schauer. Auch das wieder am ehesten Richtung Ostfriesland und auf den Inseln. Temperaturen dann aber angenehmer. 22 bis im südlichen Niedersachsen auch mal 27 Grad. Im Harz auf etwa 600 Meter Höhe sind es 23. Und das Ganze bei einem südwestlichen nach Norden zunehmenden Wind stark in Ostfriesland und auf den Inseln, an der Nordsee also. Und das sind die nächsten Tage, die etwas kühlere Luft am Freitag. Und dann kommt sie schon wieder zurück, die Hitze. Und Sonntag, ich muss das verbinden mit dem Wort leider, haben wir dann schon wieder 33 Grad zu erwarten. Tschüss.
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11: Und ich sage herzlich willkommen und guten Abend. Brandanschläge, geplante Sprengstoffanschläge und weitere demokratiefeindliche Aktionen. Darum ging es im Prozess gegen die Gruppe Letzte Verteidigungswelle. In Hamburg vor dem Oberlandesgericht sind heute Urteile gefallen, auch gegen zwei junge Männer aus Mecklenburg-Vorpommern.
12: 1,5 bis 5 Jahre Haft, so hat das Oberlandesgericht Hamburg entschieden, wegen Mitgliedschaft bzw. Unterstützung einer terroristischen Vereinigung, wegen versuchten Mordes, Brandstiftung und gefährlicher Körperverletzung. Aufgeflogen war die rechtsextreme Terrorgruppe im Mai vorigen Jahres. Eine bundesweite Razzia führte auch nach Mecklenburg-Vorpommern. Festgenommen wurde in Wismar Jason R., damals 18 Jahre alt, hier bei einer Neonazi-Demo. In Neubukow wurde Benjamin H. festgenommen, damals 16 Jahre alt. Beide galten laut Anklage als führende Köpfe der Terrorgruppe. Sie hat nach Überzeugung des Gerichts Brand- und Sprengstoffanschläge geplant und verübt auf Asylbewerberheime und linke Einrichtungen, wie hier auf ein Kulturzentrum in Brandenburg. Außerdem sollen Mitglieder in Form von Selbstjustiz Jagd auf mutmaßliche Kinderschänder gemacht haben. Bei den Taten wurde zwar niemand verletzt, was aber teils nur Zufällen zu verdanken gewesen sein soll.
11: Karin Münster hat den Prozess für uns vor dem Oberlandesgericht in Hamburg verfolgt. Karin, 1,5 bis 5 Jahre Haft. Die Bundesanwaltschaft hatte zum Teil deutlich höhere Strafen gefordert. Warum ist das Urteil jetzt vergleichsweise gering ausgefallen?
13: Die Jugendlichen waren zum Tatzeitpunkt teilweise erst 14 Jahre alt. Und dementsprechend hat das Gericht heute das Jugendstrafrecht angewandt. Wenn man sich das anschaut, dann sind 5 Jahre Haft gar nicht mal so wenig. Man hätte zwar bei dieser Gruppierung teilweise auch das Erwachsenenstrafrecht anwenden können. Die Richterin hat heute aber noch mal erklärt, dass Teile der Gruppierung während der Tatzeitpunkte einfach noch nicht reif genug waren, um jetzt das Ausmaß ihrer Taten zu begreifen. Und deswegen hat man sich stattdessen kollektiv dazu entschieden, heute eben das Jugendstrafrecht anzuwenden für die gesamte Gruppe.
11: 2 der Verurteilten stammen ja aus Mecklenburg-Vorpommern. Welches konkrete Urteil haben Sie bekommen und was konnte man Ihnen nachweisen?
13: Beide Beschuldigten aus Mecklenburg-Vorpommern wurden jeweils zu 4 Jahren Haft und 6 Monaten verurteilt. Beide aufgrund einer Redelsführerschaft in einer terroristischen Vereinigung und einer von beiden ebenfalls wegen einer Beihilfe zur Brandstiftung.
11: Ist damit die letzte Verteidigungswelle jetzt vom Tisch?
13: Nein, die ist definitiv nicht vom Tisch. Ganz im Gegenteil, es gibt aktuell eine sogenannte zweite Welle. Da gehen Ermittler davon aus, dass die Gruppierung quasi weitergeführt worden ist. Es laufen aktuell dazu auch Ermittlungen. Ob und wann es dazu allerdings zu Anklagen kommt, das ist aktuell noch nicht absehbar.
11: Informationen waren das von Karin Münster aus Hamburg. Vielen Dank. Und dieses Gespräch haben wir aufgezeichnet. In einigen Teilen Deutschlands fehlt es den Flüssen derzeit sichtbar an Wasser. Die Aufnahmen sind teilweise dramatisch. Das hier mal ein paar Aufnahmen zusammengeschnitten von Rhein und Donau. Viel, viel Sand sehen wir da. Frachtschiffe, die sich ganz schmale Fahrrinnen teilen müssen. Und eine Inselburg bei Koblenz, die regelrecht freigelegt aussieht. Bei uns in Beutzenburg, da in der Gegend rund um die Elbe, sind die Pegel ebenfalls niedrig. Wir haben uns angeschaut, wie ernst die Lage in Mecklenburg-Vorpommern ist.
14: Der Pegel stand bei Beutzenburg knapp unter 50 Zentimeter, wie so oft im Sommer. Für das nächste Hochwasser wird hier gebaut. Der neue Altstadtdeich soll Sicherheit bis ins Jahr 2100 geben. Beim Baustellentermin mit Minister auch Freizeitskipper aus Beutzenburg. Jetzt beim Sommerniedrigwasser kommen selbst normale Motorboote kaum noch auf die Elbe. Trotzdem kein Vergleich mit Rhein und Donau.
15: Die Situation hier auf der Elbe ist anders zu sehen. Wir haben deutlich weniger Fahrgastschifffahrt, eigentlich kaum noch. Ein Schiff fährt noch. Und wir haben im Bereich des Gütertransportes sporadische Bewegungen auf dem Wasser, aber seit Jahren schon nicht mehr in den Niedrigwassermonaten. Seit Jahren nicht.
14: Die Elbfähre im Amt Neuhaus fährt derzeit noch. Laut Kapitänen hat sie noch 8 bis 10 cm Spiel beim Wasserstand, aber sie nimmt nur noch Autos bis 3,5 Tonnen Gewicht mit. Auch in Dömitz, ein gewohntes Bild im Sommer, geschleust wird wegen Niedrigwasser nur 2-mal am Tag. Kaum Boote im Hafen und der Brückenpegel zeigt's, Boote höher als 6 Meter kämen jetzt hier hindurch.
16: Insofern hoffen wir auf Regen, aber wir haben in Mecklenburg-Vorpommern im Vergleich zu anderen Bundesländern eine relativ gute Wassersituation. Das will ich nochmal ausdrücklich sagen. In Schwerin zum Beispiel haben wir unsere Zaustiele um 7 cm über dem Plan. Insofern haben wir aktuell keine Wasserversorgungsprobleme.
14: Die Wasserstände im Binnenland sind oftmals reguliert. Grün und dunkelblau bedeuten aktuell hohe und normale Wasserstände. Der Wasserstand der Elbe allerdings, so die Prognose, soll in Dömitz kommenden Montag 10 cm niedriger liegen.
11: Wir kommen zu den Nachrichten und die beginnen mit Wahlkampf in Mecklenburg-Vorpommern bei René im Studio.
17: Einen schönen guten Abend. Ja, die SPD startet am Freitag in die heiße Wahlkampfphase. Mit 4 Motiven auf Großplakaten wirbt die Partei um Wählerstimmen.
18: Motto der SPD-Kampagne: Entscheidung für MV, für Manuela Schwesig als Ministerpräsidentin. 3 weitere Hauptthemen will die SPD setzen: stark für Arbeit, engagiert für Familien und entschlossen für Zusammenhalt.
19: Mir geht es darum, dass ich als Ministerpräsidentin meine Arbeit fortsetzen kann und dass wir als SPD MV ein eigenes personelles und inhaltliches Angebot für unser Land machen, für die Menschen. Für eine starke Wirtschaft mit guter Arbeit und guten Löhnen, für die Unterstützung der Familien und dem Zusammenhalt aller Generationen.
18: Das Medieninteresse am Wahlplakatauftakt der SPD groß. Manuela Schwesig deutlich im Mittelpunkt des Wahlkampfes der Sozialdemokraten.
17: Der Präsident der IHK Neubrandenburg für das östliche Mecklenburg-Vorpommern, Christa Hennige, vertritt die Kammer vorerst rechtlich nicht mehr, bleibt aber im Amt. Das hat das Präsidium in einer Sondersitzung beschlossen. Hintergrund sind Vorwürfe aus einem ARD-Beitrag vom 28. Juli, wonach ein Auszubildender aus Indonesien in seinem Unternehmen ausgebeutet worden sein soll. Die Rechtsaufsicht des Wirtschaftsministeriums soll die Vorwürfe nun prüfen. Hennige äußerte sich wegen der laufenden Prüfungen nicht. Am Landgericht Stralsund hat der Prozess gegen einen 35-Jährigen wegen versuchten Totschlags und gefährlicher Körperverletzung begonnen. Er soll einen Bekannten in Wolgast mit einem Messer angegriffen haben. Der 35-jährige Angeklagte soll Ende Januar an der Wohnung eines Bekannten geklingelt haben. Als der 57-Jährige ihn abgewiesen hatte, habe der Tatverdächtige seinem Opfer laut Anklage in den Hals gestochen. Der Mann konnte damals nur durch eine Notoperation gerettet werden und war dann rund 2 Monate später verstorben. Das Motiv für die Tat ist bislang unklar. Der Angeklagte ist laut Gericht mehrfach vorbestraft und sitzt in U-Haft. Es sind 3 weitere Verhandlungstage angesetzt. Ein Urteil wird Mitte des Monats erwartet.
11: Beim großen KI-Boom entstehen die Schlagzeilen meistens anderswo. In Amerika, in Asien, vielleicht in den großen Technologiezentren. Aber Mecklenburg-Vorpommern eher nicht. Das könnte sich in Zukunft ändern, weil wir etwas haben, das für die KI-Rechenzentren enorm wichtig ist. Unsere Reporterin Zara Roth hat sich erklären lassen, worin unser Standortvorteil bestehen könnte.
20: Viel günstige Fläche, viel erneuerbare Energien. Mecklenburg-Vorpommern bietet gute Bedingungen zum Betrieb großer Datenzentren für künstliche Intelligenz. Noch sind es Pläne. Im Nachbarland Schleswig-Holstein wird bereits gebaut, wie hier in Rellingen. Unterwegs mit Gregor Barth, Grundwasserexperte vom Landesamt für Umwelt, Naturschutz und Geologie. Er überblickt die rund 700 Grundwassermessstellen im Land, wie diese in Liepen im Landkreis Mecklenburgische Seenplatte.
21: MV ist grundsätzlich ein wasserreiches Land mit ergiebigen Grundwasservorkommen im flachen und mitteltiefen Bereich. Wir haben ja überall Porengrundwasserleiter. Und um das mal so ein bisschen bildlich zu sehen, vom Gesamtwasservolumen, was hier in den Seen und im Untergrund gebunden ist, nehmen die großen Binnenseen nur etwa 5% ein.
20: Was?
21: 95% des Gesamtwasservolumens stecken im Untergrund.
20: Das Land der 1000 Seen hat also erstmal genug Wasser. Die Entnahmemengen müssen dennoch streng überwacht werden. Die Mengen für die öffentliche Versorgung mit Trinkwasser und die Energiewirtschaft sind seit Anfang der Nullerjahre stabil. Der Verbrauch der Landwirtschaft hat sich dagegen verzehnfacht, meint Barth. Wie also kann ein vernünftiger Umgang mit dem Grundwasser aussehen?
21: Prinzipiell ist natürlich die Ansiedlung von Industrie in MV sehr begrüßenswert. Aber tatsächlich, Kühlwasserverbrauch für ein Rechenzentrum liegt so zwischen 1000 und 20.000 Kubikmetern pro Tag. Wenn man das aufs Jahr hochrechnet, ist das eine erhebliche Summe, die also leicht konkurriert mit den größten Wasserfassungen. Und deswegen ist es umso wichtiger, dass der Standort klug gewählt ist.
20: In der Nähe von Demmin auf diesem Acker war ein großes KI-Datacenter in Planung. Ob der Standort klug gewählt ist, wird sich noch zeigen. Die Pläne liegen erstmal auf Eis. Das lag aber nicht am Wasser. Es war nicht genug Starkstrom verfügbar. Jetzt hat Bürgermeister Witkowski Angebote für kleinere Rechenzentren.
22: Ich habe auch mit unserem Wasseranbieter, mit der GKU gesprochen. Das scheint kein Problem zu sein, aber tief ist dort natürlich noch keiner eingestiegen. Das sind die Prüfungen, die einfach im Laufe der Zeit noch erfolgen müssen.
20: Aus Sicht des Wasserexperten Barth ist es, jedenfalls in Mecklenburg-Vorpommern, möglich, durch kluge Regeln dafür zu sorgen, dass auch mit Rechenzentren immer genug Grundwasser da ist.
11: Im Alter selbstbestimmt in einer Wohngemeinschaft zu leben, statt ins Pflegeheim zu müssen, das klingt für viele Senioren nach einem guten Weg. In Sassnitz funktioniert so ein Haus seit jetzt schon 18 Jahren. Doch plötzlich gibt es eine Diskussion um Brandschutz und Vorschriften. Für die Behörden geht es um Genehmigungen, für die Bewohner steht ihr Zuhause auf dem Spiel.
0: Beim Würfeln können die Senioren der Sassnitzer Wohngemeinschaft die Probleme vergessen, mit denen sie sich seit einem Jahr herumschlagen müssen. Am 17. September haben sie einen Brief vom Landkreis Vorpommern-Rügen erhalten. Dem Haus wurde eine Nutzungsuntersagung ausgesprochen.
1: Die Unsicherheit, die im Moment hier ist, das finde ich nicht in Ordnung. Weil wir nicht wissen, bleibt das Haus, dürfen wir hier bleiben, dürfen wir hier nicht bleiben. Wo wollen wir alle hin? Ne? Wir sind ja alles alte Leute, gebrechlich.
0: Seit 18 Jahren wird das Haus der Träume betrieben. Mit einem Konzept, das Senioren einen selbstbestimmten Lebensabend ermöglicht. Wohngemeinschaft statt Pflegeheim. Nach einer Anzeige durch eine externe Therapeutin hatte das Bauamt des Kreises die WG unter die Lupe genommen. Das Ergebnis, es handele sich nicht um Wohnungen im Sinne einer Wohngemeinschaft, vielmehr um einen Sonderbau mit höheren Brandschutzstandards.
2: Und wenn dann sowas hochkant gestellt wird und der Brandschutz sozusagen hinzugezogen wird, durch so eine Anzeige in Anführungsstrichen, dann müssen wir logischerweise auch die Augen aufmachen und dorthin gucken. Und das wurde dann auch gemacht. Und ich finde das wirklich außerordentlich bedauerlich.
0: Bis zu einer endgültigen Entscheidung wurde das Nutzungsverbot in ein Nachbelegungsverbot abgemildert. Das heißt, niemand Neues darf einziehen.
23: Es sind von 42 Leuten, die wir hier versorgen, jetzt nur noch 28 über. Mein Personal schrumpft, ich weiß nicht, ich mag keinen entlassen, ich möchte es nicht, es sind so tolle Leute. Wir brauchen dringend eine Lösung, dass die wenigstens zwei Etagen wieder voll belegt werden dürfen.
0: Das Dachgeschoss ist inzwischen leergezogen. Pflegedienst und Eigentümer haben auch an anderen Stellen nachgesteuert. Zusätzliche Rettungsdecken, Feuerlöscher, Brandmelder, eine Direktverbindung zur Feuerwehr. Das Problem im Haus der Träume ist kein Einzelfall, heißt es vom Sozialministerium. Mehr Brandschutz, das diene den Bewohnern. Keine Willkür, sagt der Landkreis. Der fordert nun ein Nutzungskonzept.
24: Darin muss aufgeführt sein, wo welche Personen mit welchen körperlichen Einschränkungen oder Pflegegraden untergebracht werden sollen. Darauf aufbauend ist ein Brandschutzkonzept zu entwerfen, das im Baugenehmigungsverfahren von einem externen Sachverständigen geprüft wird.
0: Pflegedienst, Bewohner und Angehörige haben den Eindruck, dass der Kreis auf Zeit spielt.
25: Diese Unsicherheit, diese Hilflosigkeit steigert sich jetzt schon fast in Wut, muss ich sagen, weil das ein Jahr lang her ist und es passiert nichts. Ich wüsste gar nicht, wo ich mit meiner 95-jährigen Mutter hier noch hin sollte.
0: 135 Senioren stehen auf der Warteliste. Sie wollen hier in diese WG einziehen. Der Landkreis will eigenen Angaben zufolge nach Vorlage aller Unterlagen innerhalb von 3 Monaten entscheiden.
11: Vom Brandschutz auf dem Papier geht es jetzt zu Brandschutz in Gummistiefeln. Ganz praktisch also. Junge Feuerwehrleute in Wismar haben gemerkt, wenn wir besser werden wollen, dann brauchen wir was Eigenes zum Üben. Was daraus entstanden ist, zeigt ziemlich gut, wie Ehrenamt funktioniert. Nicht lang schnacken, machen.
26: Die Wettkampfbahn aus Holz, sie gehört der Jugend der Wismarer Altstadtfeuerwehr. Das sind Hindernisse zum Rüberspringen, unten durchkrabbeln oder rüberklettern. Ziel ist das Training für die kommenden Bundeswettbewerbe. Die 5 Teile haben einen Gesamtwert von 4.500 Euro. Das Geld kommt vom Förderverein.
27: Wir haben die für die Jugend beschafft, weil 2 Jungs die Idee hatten, die wollen diese Wettkämpfe laufen. Wir haben hier nichts, um damit selber zu trainieren. Die haben uns das Projekt vorgestellt. Wir haben gesagt, gut, wir gucken, wie wir an die finanziellen Mittel rankommen und beschaffen die dann.
26: Ein Tunnel gehört auch zur Wettkampfbahn, finanziert durch Sponsoren und Förderung.
28: Ja, das machen wir gleich hoch. Dürfte ranpassen.
26: Die Bahn zu beschaffen, war die Idee von Jakob und Nick. Denn bisher musste eine Wettkampfbahn bei einer anderen Feuerwehr ausgeliehen werden.
28: Es war umständlich, hat Zeit gekostet, dorthin zu fahren oder die hierher zu schaffen. Deswegen haben wir uns gedacht gehabt, dass wir uns eine eigene holen. Halt einfach, weil das dann einfach viel besser ist für die Wettkämpfe, da das jetzt mehr wird und wir mehr dafür trainieren.
29: Es lohnt sich ja auch, wir machen das ja jedes Jahr, immer Unterschied, also jedes Jahr halt ein anderer Wettkampf, einmal CTF oder halt der Bundeswettkampf. Und deswegen lohnt es sich ja auch, eine Wettkampfbahn zu haben, weil wir damit ja auch jedes Jahr trainieren.
26: Nick hat hier heute das Kommando.
29: Rüber, Achtung, stillgestanden. Erste Wasserentnahmestelle, offenes Gewässer, 1 B-Länge vom Fahrzeug entfernt. Angestrupp zur Brandbekämpfung mit ersten C-Rohr, linker Brandabschnitt, über die Hürde vor, C-Leitung selbst verlegen.
26: Die Gruppe ist aufgeteilt in

0: Angriffstrupp, Schlauchtrupp und Wassertrupp. Das hier gerade ist quasi eine Trockenübung. Der Wettlauf findet aber auch gegen das Wetter statt.
1: Übung beendet!
0: Die Wettkampfbahn ist offiziell ein Sportgerät.
2: Wir brauchten diesen Förderverein als Rückhalt, um die Feuerwehr genau mit solchen Sachen zu unterstützen. Das sind nicht Dinge, die man sich als Feuerwehr mal eben schnell kaufen kann, für die auch eine Stadt nicht unbedingt immer gleich Geld ausgeben möchte. Und als Förderverein kannst du natürlich losgehen und dir andere finanzielle Mittel besorgen. Über Stiftungen, über irgendwelche Förderungen, Sponsoren. Und dann kannst du dir auch Sportgerät kaufen.
1: Zum Abmarsch fertig!
0: Wegen des drohenden Regens werden heute einige Kletterelemente ausgelassen. Trotzdem, die Übung ist gelungen. Jetzt schnell einpacken, bevor die Jugendfeuerwehr im Regen steht. Um das zu verhindern, haben hier die Ehrenamtler des Fördervereins den Ehrenamtlern der Feuerwehr geholfen.
3: Nach der Feuerwehr jetzt zur Polizei. Die braucht in eigener Sache weiterhin Geduld. Mehr von René.
4: Kann man so sagen, denn nach dem Hackerangriff auf die Polizeisysteme im Juni 2025 hier bei uns in Mecklenburg-Vorpommern müssen die Beamten weiter auf neue Diensthandys warten. Das Innenministerium teilte mit, dass noch im August die Pilotphase mit ersten Smartphones in 3 ausgewählten Revieren starten soll. Ein genauer Termin für die flächendeckende Ausstattung steht aber weiter nicht fest. Nach Angaben einer Sprecherin hängt das auch vom Verlauf der Testphase ab. Bis dahin müssen die Polizisten vielerorts weiterhin mit Funkgerät, Stift und Zettelblock arbeiten. Nach einem Badeunfall ist eine Seniorin im Krankenhaus gestorben. Laut Polizei war die 83-Jährige gestern im Zotzensee bei Miro zusammen mit ihrem Mann schwimmen. Mitten auf dem See verließen sie plötzlich die Kräfte. Zeugen hörten noch die Hilferufe des Ehemannes und fuhren dann mit einem Boot zur Hilfe. Sie zogen die 83-Jährige aus dem Wasser und begannen sie zu reanimieren. Sanitäter brachten die Seniorin in eine Klinik, wo sie kurze Zeit später starb. In Wolgast ist es am Mittag auf einem Firmengelände am Südhafen zu einem schweren Arbeitsunfall gekommen. Ein 56 Jahre alter Mann wurde dabei lebensbedrohlich verletzt. Nach Polizeiangaben geriet er aus bislang ungeklärter Ursache in eine Förderschnecke. Die Rettungskräfte konnten ihn befreien und forderten den Hubschrauber Christoph 47 aus Greifswald an. Nach der Erstversorgung wurde der Mann dann in ein Krankenhaus geflogen. In Nordwestmecklenburg gibt es immer weniger freilebende Nandus. Um den Bestand zu erhalten, dürfen diese nun nicht mehr wie bisher gejagt werden. Ab sofort dürfen Nandus, die älter als ein Jahr sind, nur noch im Winterhalbjahr gejagt werden, vom 1. November bis zum 31. März. Tiere, die dann jünger sind, die dürfen weiter ganzjährig gejagt werden. Laut Kreisjagdverband Nordwestmecklenburg gibt es aktuell nicht mal mehr 50 Tiere. Es waren mal knapp 560. Im Jahr 2000 waren in Lübeck mehrere Tiere aus einem Gehege ausgebrochen. Diese hatten sich dann in der Region angesiedelt und sehr stark vermehrt.
3: Zur Hanse-Sail ab morgen werden wieder viele Schiffe bejubelt, bestaunt. Aber manche sieht man kaum noch, obwohl sie Warnemünde über Jahrzehnte geprägt haben. Die 17 Meter Fischkutter zum Beispiel gehören dazu. Ein junger Mann will einen der letzten von denen retten und stürzt sich dafür in ein finanzielles Abenteuer.
5: Warnemünde vor der Wende. Noch gibt es Fisch. Noch ist Rostock Heimathafen vieler 17 Meter Fischkutter. Sie haben die Menschen nach dem Krieg ernährt und das Bild der Städte im Nordosten ein halbes Jahrhundert geprägt. Ihr Liegeplatz in Rostock, der alte Strom. Heute sind sie dort fast komplett verschwunden. Für Paul Hildebrand ist das nur schwer zu ertragen.
6: Ich bin halt hier immer lang gelaufen und da waren halt die Fischkutter da und das gehört für mich ja, zu Warnemünde dazu, wie der Leuchtturm, der Strand, der alte Strom.
5: Und deshalb hat er sich einen der letzten 17 Meter Kutter kurzerhand gekauft. Beziehungsweise das, was noch von ihm übrig ist. Die Storko. Für einen symbolischen Euro Ende des vergangenen Jahres. Und auch die Storko wäre fast im Rostocker Stadthafen gesunken. Deshalb wurde sie im Auftrag des Hafenamtes zur Gefahrenabwehr aus dem Wasser geholt. Für Paul Hildebrand Fluch und Segen zugleich.
6: Es gab ein größeres Leck. Und ja, ich bin erstmal froh, dass das Schiff jetzt an Land steht. Das geht mir erstmal vorrangig durch den Kopf. Aber auch ja, finanzielle Sachen, weil die Stadt Rostock das beauftragt hat und mir dann in Rechnung stellt. Aber das ist erstmal nebensächlich.
5: 55.000 Euro kosten die Bergung und der Transport. Eine Menge Holz für den jungen Kraftfahrer. Im schlimmsten Fall bedeutet das für Paul Privatinsolvenz. Doch er hält weiter an seinem Traum fest. Die Storko muss gerettet werden. Die Stadt stellt das marode Schiff nun erstmal auf einen Hügel im Fischereihafen. Dort ist sie in guter Gesellschaft von 5 anderen Schiffswracks. Paul Hildebrand ist so oft er kann hier.
6: Das Gute daran, dass sie jetzt an Land steht, ist, dass jetzt endlich mal jemand kommen kann und das Schiff begutachten kann, ne? Dass man von außen auch mal sieht, wie ist der Zustand. Und ja, mein Plan ist, dass es hoffentlich ja, dem Antrag stattgegeben wird, dass die Storko auf die Denkmalliste aufgenommen wird.
5: Und deshalb sind heute Gäste geladen. Die Denkmalschutzbehörde aus Rostock und Schwerin ist angereist und will den Kutter begutachten.
6: Ist das Einzige, was vom Fischereieinsatz noch vorhanden ist.
5: Wie viel Originalsubstanz ist noch da? Was ist über die Jahre verändert worden? Alles wird dokumentiert. Es folgt die Archivarbeit und der Abgleich mit historischen Quellen.
6: Der Motor wird jetzt mit dem Anlasser gestartet, elektrisch. Dann kann man daraus natürlich schlussfolgern, wenn das Ding hier Druckbehälterbuch ist. Ja, das gehört also nicht zu dem Motor jetzt.
5: Von den einst 140 in der Region gebauten 17-Meter-Kuttern wäre die Storko einer der letzten Fahrtüchtigen. Der Denkmalschutz ist dabei wichtige Voraussetzung, um Förderanträge zur Sanierung zu stellen.
7: Wenn wir dann festgestellt haben, dass doch Denkmaleigenschaften da sein können, die Kriterien dafür sind im Denkmalschutzgesetz genannt, dann wird eine Denkmalwertbegründung geschrieben und das Schiff wird dann in die Denkmalliste eingetragen.
5: Denkmal oder nicht? Fest steht, Pauls Traum wird viel Geld kosten. Geschätzte 500.000 Euro plus Bergung. Ohne Unterstützung ist das kaum zu machen.
6: Ich fände es schön, wenn wenigstens einige wenige Fischkutter, zum Beispiel die Storko, in einem gut restaurierten Zustand hier noch wäre.
5: Der alte Strom und seine Fischkutter. Ob das noch zusammengehört, wird auch das Schicksal der Storko von Paul Hildebrand zeigen.
3: Ich weiß nicht, ob der alte Strom schon mal besungen wurde, aber unserem Gast heute Morgen im Frühstücksclub hätte ich es ohne Probleme zugetraut, dass er da spontan auch ein Lied schreiben kann. Der Sänger hat nämlich unsere Moderatoren nachhaltig beeindruckt.
8: Alter, die Gitarre ist schon um.
9: Wir sind hier morgen so gut drauf, ey.
8: Moin. Für Nils.
9: Hi, Flo. Hi.
10: Moin, Flo.
11: Daniel.
10: Hi, Flo.
11: Hi, freut mich.
12: Es ist früh.
11: Das ist früh, Björn.
8: Das ist früh?
11: Nach 8.
8: Das ist nach 8. Wann bist du denn ins Bett?
12: Es war 3 Uhr ungefähr, wo ich gemerkt habe, ich glaube, Florian, du musst morgen doch früher raus. Also ja,
11: um Gottes Willen. Und wann bist du aufgestanden?
12: Um 6.
8: Wir haben uns was überlegt. Also Dania hat die Idee gehabt, dass du einen Song schreibst.
11: Also pass auf, wir haben ein paar Begriffe für dich. Die müssen drinnen vorkommen, ja? Das erste ist Frühstücksclub.
12: Check ich.
11: Das zweite Sommer in Mecklenburg-Vorpommern oder
12: okay.
11: In MV. Spekulatius.
12: Geil.
11: Und ja. Fischbrötchen.
13: Hitze flimmert auf den Straßen.

0: Kurz ans Wasser, Salzluft schmecken. Fischbrötchen und Kartoffelecken. Eigentlich bin ich eher der Herbsttyp. Dominosteine, Spekulatius. Wenn ich das Radio anmach, dann höre ich, was mich glücklich macht. Ich höre nur den Frühstücksclub, ist für mich der beste Start in einen schönen Sommertag.
1: Das ist der absolute Hammer. Das ist der absolute Hammer. Leute, in einer halben Stunde.
2: Ich bin nicht nah am Wasser gebaut, aber ich habe irgendwas im Auge hier. Das ist ganz komisch.
3: 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Es war sehr früh, aber die beiden seht ihr noch viel früher, morgen früh um 5 Uhr. Nämlich geht's weiter.
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4: Dann hoffen wir auf einen richtig schönen Spätsommerabend mit Sonne satt. Nicht so wie heute. Die Schwüle hat uns ein bisschen ermattet. Aber Stefan Kreibohm sagt Ihnen gleich, dass das bald vorbei ist. Vorbei ist auch unsere Sendung. Das war das Nordmagazin. Wir wünschen einen schönen Abend und bis morgen.
5: Das Wetter für uns in Mecklenburg-Vorpommern.
7: Schwül heiß war es heute überall in Mecklenburg-Vorpommern. Es gab sehr hohe Taupunkttemperaturen, teilweise bei Werten so um die 20 Grad. Und wenn das so ist, empfinden wir die Luft eben als schwül. Vor allem, wenn wie heute noch Hitze dazukommt mit Temperaturen um oder auch mal über 30 Grad. Aber diese schwül heiße Luftmasse, die wird erstmal ausgeräumt. Und das geschieht heute Nacht noch mit einer Mischung aus vielen und weniger Wolken. Und es sind noch Schauer unterwegs. Vielleicht anfangs örtlich auch noch mal ein Gewitter, aber das wird dann eher rausziehen. Im Laufe der zweiten Nachthälfte wird es von Westen dann allmählich ruhiger mit der Schauerei. Die Temperatur sinkt auf Tiefstwerte von 19 Grad an Öcker und Randow bis auf 16 Grad Richtung Klützer Winkel. Morgen verlassen uns in der Frühe dann die letzten Schauer nach Osten. Anschließend wird es tagsüber recht freundlich sein. Es gibt Sonnenschein, vielleicht zwischendurch mal ein paar wolkigere Phasen, aber es ist überall trocken. Wird nicht mehr ganz so warm. Die Temperatur erreicht noch Spitzenwerte von 24 Grad so in Schönberg und bis zu 27 Grad Richtung Penkun. Der Wind ist spürbar morgen. Er weht mäßig über der Ostsee frisch, mal strichweise auch stark. Die Böen erreichen Stärke 6 bis 7. Von Fischland rüber bis nach Rügen kann auch mal eine Böe der Stärke 8 mit dabei sein am frühen Nachmittag. Die nächsten Tage dann. Am Freitag kühlt es mal runter auf 21 Grad bei einer Mischung aus Sonne und Wolken. Zum Wochenende gibt es wieder mehr Sonnenschein und es wird auch wieder warm, am Sonntag auch heiß.
5: Das Wetter für uns in Mecklenburg-Vorpommern.
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0: Das ist der Albtraum aller Eltern, das eigene Kind auf einmal weg nicht zu finden. Deshalb läuft seit heute Mittag eine große Suchaktion der Polizei. Willkommen zum Schleswig-Holstein-Magazin an diesem Mittwoch.
1: Guten Abend. In Preetz wird ein dreijähriges Mädchen vermisst. Die Ermittler hoffen auf Hinweise von Zeugen, die etwas beobachtet haben.
2: Seit etwa 12.30 Uhr fehlt von der 3 Jahre alten Bella jede Spur. Nach Angaben der Polizei verließ das Mädchen ihr Zuhause in Preetz mit unbekanntem Ziel. Unmittelbar danach hat die Polizei eine groß angelegte Suchaktion gestartet.
3: Derzeit suchen alle verfügbaren Kräfte der Polizeidirektion Kiel nach dem Mädchen. Darüber hinaus wurden Diensthunde angefordert, die ebenfalls nach dem Mädchen suchen. Die Freiwillige Feuerwehr aus Preetz und Klausdorf unterstützt bei den Suchmaßnahmen. Und wir hoffen, dass wir das Mädchen wohlbehalten wieder finden werden.
2: Bella ist dringend auf medizinische Hilfe angewiesen. Die Polizei stuft die Situation als sehr ernst ein.
3: Das Kind ist 3 Jahre alt und ist natürlich auf Fürsorge und Betreuung angewiesen. Und auch aufgrund der Wetterverhältnisse

0: ist es ja so, dass wir davon ausgehen, dass es natürlich auch zu einer Gesundheitsgefahr dadurch kommen kann.
1: Die Polizei bittet die Bevölkerung um Mithilfe. Wer Bella gesehen hat oder Hinweise zu ihrem Aufenthaltsort geben kann, soll sich umgehend über den Notruf 110 melden.
2: Wir hoffen sehr, dass das gut ausgeht. Hinter uns liegt ein weiterer sehr warmer Tag und heiß wird es auch immer öfter bei uns im Land. Seit den 80ern knacken wir in Schleswig-Holstein immer häufiger die 30-Grad-Marke.
3: In diesem Jahr waren es bis jetzt schon 10 dieser richtig heißen Tage. Schleswig-Holsteins Klimaschutzminister Tobias Goldschmidt hat heute einen Plan vorgestellt, wie sich unser Land besser an den Klimawandel anpassen soll.
4: Alter Schwede! Alter Schwede!
5: Es wird immer unberechenbarer.
6: Die Menschen in Schleswig-Holstein sind natürlich an die Bedingungen, wie sie die letzten Jahrzehnte geherrscht haben, gewöhnt.
5: Es wird immer extremer.
6: Auch seien es nur ein paar Grad, wirkt sich das ja im Jahresverlauf ganz unterschiedlich aus.
5: Dieser Sommer vielerorts so heiß wie nie.
6: Wir haben bestimmte Extremereignisse, die wir bislang hier noch nicht oder sehr, sehr selten hatten, mit denen wir nun neu umgehen müssen.
5: Schleswig-Holsteins Landesregierung hat nun einen Plan, wie das Land bereit werden soll für diese neue Zeit, damit das Leben hier weiter gut möglich bleibt. Fast überall soll sich was ändern.
7: Die Menschen werden das sehen, weil investiert wird, zum Beispiel in höhere Deiche. Sie werden sehen, dass zum Beispiel Parks umgestaltet werden, wie hier in Kiel, wo wir gerade stehen.
5: Dort, wo der Minister heute seine Strategie präsentiert, ist die Vision schon Realität. Der Schützenpark kühlt die Stadt bei Hitzewellen. Regenwasser kann versickern. Es sind die Kommunen, die einen Großteil der zusätzlichen Maßnahmen umsetzen sollen. Wie viel die kosten und wie viel Geld die Kommunen dafür vom Land bekommen, noch unklar.
7: Klimaanpassung kostet Geld in einigen Fällen. Da werden wir im Einzelfall schauen, wie wir fördern können. An anderen Stellen wird es so sein, dass Klimaanpassung sogar Geld einspart. Wenn man zum Beispiel Regenwasser auf dem Grundstück des neuen Gebäudes versickert, dann muss die Kanalisation nicht verstärkt werden.
8: Jede Kommune braucht aufgrund der gegenwärtigen Haushaltslage Unterstützung. Wir sehen einerseits, dass wir da nicht alleine gelassen werden dürfen. Ich denke, hier müssen wir gemeinsam arbeiten.
5: Es gibt noch einiges zu tun. In Kiel, im ganzen Land.
9: Also ich vermisse eine klare Priorisierung. Was sind jetzt die konkreten Schwerpunkte, die die Landesregierung sieht? Dann vermisse ich eine Zeitleiste. Also bis wann sollen welche Maßnahmen eigentlich umgesetzt werden? Und natürlich die alles entscheidende Frage, wie wird das finanziert?
5: Goldschmidt will, dass Klimaanpassung zur Gemeinschaftsaufgabe wird. Von Kommunen, Ländern und dem Bund. Dafür müsste aber das Grundgesetz geändert werden.
7: Wenn Herr Merz, der sich ansonsten ja in feuchten Kehricht um Klimaschutz und Klimaanpassung kümmert, sich mit dem Thema befassen würde, würde er verstehen, dass wir diesen Knoten durchschlagen müssen.
5: Das Verhalten des Bundeskanzlers bei Klimafragen sei fast ein Rücktrittsgrund. Am Schützenpark jedenfalls geht es weiter voran. Er soll größer werden, die Teiche tiefer, um Kiel besser zu schützen. In der neuen Zeit, in der Klimakrise.
2: Fischerei gehört zu Schleswig-Holstein wie Sand am Meer, aber sogenannte Geisternetze, also verloren gegangene Fischernetze aus Kunststoff, die sind ein riesiges Problem.
3: Aus gleich zwei Gründen, weil sie über Jahre weiter Fische fangen und weil sie sich mit der Zeit zersetzen und zu Mikroplastik werden. Deshalb hat das Land gemeinsam mit der Umweltschutzorganisation WWF ein Pilotprojekt gestartet.
2: Da ging es darum, wie Geisternetze schneller geborgen werden können, und jetzt liegen erste Ergebnisse vor.
10: Auch wenn Erik Meyer selbst noch keines seiner Netze verloren hat. Er hat 2 Jahre lang mitgeholfen, Geisternetze in der Ostsee zu orten, damit Taucher sie bergen konnten. In seinem Fall aus der Kieler Bucht.
11: Da wurden alles Mögliche hat er entdeckt, anscheinend. Also auch mal eine Bombe dazwischendurch. Also der Krieg lässt grüßen. Und dann sind wir auch losgefahren und haben auch Netze geholt. 2-mal einen ordentlichen Berg hier an Deck. Und Aalröhren, alles Mögliche habe ich hier gefunden.
10: Immer wieder verenden Fische oder Seevögel in herrenlosen Netzen, die mit der Zeit auch zu Mikroplastik werden und damit in die Nahrungskette des Menschen gelangen. Um sie aus der Ostsee zu bergen, hat das Land gemeinsam mit Fischern, Tauchern und Meeresschützern das Projekt ins Leben gerufen.
12: Und hier auch eine Sensibilität zu schaffen, Und dafür ist es eben.
7: Die Geisternetze sind ein Problem. Wir wissen jetzt, wie man sie löst. Es gibt keine Ausreden mehr, diese Netze auch aus dem Meer rauszuholen.
10: Mit Hilfe so eines Sonargerätes machten Fischer, Taucher und WWF-Experten insgesamt 51 Funde, kartierten und bargen die meisten auf einer Fläche so groß wie Kiels Innenstadt.

0: verlangen.
1: Ein Ergebnis ist, dass die Befürchtung, dass es sehr, sehr, sehr viele Netze gibt in der Ostsee, nicht bestätigt werden konnte. Das zweite ist, dass wir aber jetzt besser wissen, wie wir die Netze bergen können, welchen Ablauf wir brauchen und wie wir weiter vorgehen können. Und das dritte ist, dass wir die Wiederverschmutzung sehr gering befürchten. Das bedeutet, wenn wir einmal aufgeräumt haben, wird es wahrscheinlich nicht mehr dazu kommen, dass viele neue Netze dazukommen.
2: Die Ministerin will diese Erkenntnisse nun in einer Vereinbarung zur Ostseefischerei mit den Fischereiverbänden weiterentwickeln, damit Netze auch künftig geborgen werden. Auch die Meeresschützer wollen, dass die Zusammenarbeit dauerhaft fortgesetzt wird. Sie sehen die Verantwortung beim Land. Für Fischer Erik Meyer müssten für einen nachhaltigen Erfolg alle Ostseeanrainer in einem Boot sitzen.
3: Nordostlich von Bornholm zum Beispiel können alle Schiffe alles ins Wasser kippen. Da gibt es keine wirkliche Gesetzeslage, dass da irgendwas geregelt ist. Also wir stehen mit diesen Netzebergen erst am Anfang, am Fuße eines riesigen Berges.
2: Als einer der letzten verbliebenen Fischer an der Kieler Bucht wird er weiter Ausschau nach Netzen und Müll halten, auch wenn es dafür kein Geld gibt.
4: So, weiter geht's im Wasser, diesmal in Lübeck. In der Wakenitz, da sieht es im Moment sehr unappetitlich aus. Die Naturbäder an der Wakenitz, die kämpfen gerade gegen die Wasserpest. Ja, und so wie es aktuell aussieht, ziemlich erfolglos.
5: Ja, Algen und Wasserpflanzen wie die invasive Wasserpest, die wuchern in diesem Jahr ganz besonders extrem. Das ist zu viel für den gemeinnützigen Verein der Lübecker Naturbäder. Sie fordern jetzt Hilfe von der Stadt.
6: Das nimmt fast überhaupt kein Ende. Und das ist ja nicht normal.
7: Seit 38 Jahren ist Andreas Pawlowski bei den Naturbädern in Lübeck tätig. Doch auch für ihn ist die Wasserpest in dieser Sommersaison anders.
6: In diesem Jahr war es besonders schlimm, finde ich. Die Wakenitz war relativ klar, die Sichttiefe ziemlich hoch. Das heißt, dass also auch viel Licht an die Pflanzen gekommen ist. Und das regte natürlich unheimlich den Wachstum an.
7: Über die Außenstege schwimmen große Pflanzenteppiche in den Badebereich hinein. Und damit mitten in die Arme der Badegäste.
8: Also ich finde es schade, dass das Zeug da rumschwimmt, es kratzt. Und deswegen nehme ich es auch raus. Und weil ich auch einfach weiß, dass das eben auch, wenn so Sachen im Wasser vergammeln, dass das nicht gut ist. Das stinkt da hinten wie die Pest.
9: Die Pflanzen stören nicht besonders. Sieht vielleicht nicht mehr so schön aus wegen der Klarheit im Wasser. Aber es ist noch angemessen.
10: Also wenn das so über die Brust kriegt, über die Arme, das ist sehr, sehr unangenehm. Und ich muss das Schwimmen unterbrechen, um den Körper wieder frei zu machen.
8: Man kann eine Technik haben, das auch mit den Füßen und dann hochzunehmen. Und das ist ein Eingang.
11: Das haben Sie jetzt aufgesammelt?
8: Ja.
7: Dabei ist nicht klar, wer denn jetzt für die Entsorgung der Pflanzen in der Wakenitz zuständig ist. Die Stadt Lübeck schreibt uns:
9: Eine allgemeine Verpflichtung der Hansestadt Lübeck, angeschwemmte Wasserpflanzen aus den Badebereichen zu beseitigen, besteht nicht.
7: Was der Grund der Extremverkrautung in diesem Jahr ist, hängt von vielen Faktoren ab.
12: Wir haben höhere Wassertemperaturen und insofern entwickeln sich auch die Pflanzen natürlich wesentlich stärker und besser, mit der Voraussetzung, dass sie genügend Nährstoffe haben. Und das ist das Problem. Die Nährstoffe haben sie hier im Überfluss. Das ist das eine. Und wir haben hier im Gewässer eine außerordentlich geringe Wasserfließgeschwindigkeit, die auch dazu beiträgt, dass das Wachstum dieser Pflanzen ganz ungestört erfolgt.
7: Solange es keine Einigung zwischen Stadt, Natur und Badestätte gibt, müssen sich die Betreibenden selbst um die Entsorgung kümmern.
6: 4-5 Stunden am Tag sind wir damit schon beschäftigt. Jetzt müssen wir zu den Rettungsschwimmern noch einen Rettungsschwimmer bestellen, der dann praktisch diese Arbeiten übernimmt.
7: Auch in den nächsten Jahren werden sich die Badegäste an der Wakenitz auf grüne Pflanzenteppiche im Wasser einstellen müssen.
5: Kontakt mit der Natur gibt es auch in einigen Freibädern im Land. Hauptsache nicht im falschen Moment atmen beim Kraulen. In einer Gemeinde im Kreis Segeberg, da stehen alle, die schwimmen gehen wollen, allerdings vor einem ganz anderen Problem.
13: Sommerferien. Hitzewelle. Ab ins Freibad. Aber was ist das?
14: Aber wo ist denn nun eine Einzelkarte verflixt?
13: Eine unüberwindbare Hürde.

0: Das Freibad Ittstedt hat einen neuen Kollegen. Diesen Kassenautomaten.
1: Ist auch bescheuert.
0: Keine Kasse mit Personal mehr. Die Bedienung eine Herausforderung. Hä? Ist das geschafft, geht's durchs Drehkreuz. Oder auch nicht.
2: Ja, wie geil ist das denn?
0: Den Automaten gibt es seit Saisonstart. Reibungslos läuft noch längst nicht alles.
3: Ich war mit meiner Nachbarin hier und wir wollten raus. Und die Schlange stand, die Leute wollten rein. Wir kamen und kamen nicht raus. Und dann muss ich halt mal lautstark sagen, dürfen wir bitte jetzt erstmal raus? Also normalerweise hätte man zwei Eingänge machen müssen.
0: Der Grund für den Automaten?
4: Das ist Personal geschuldet, das sind Investitionskosten. Und wir haben gesagt, okay, ein Punkt davon wurde in der GV beschlossen, dass wir einen Kassenautomaten anschaffen, um besser abrechnen zu können, um alles reibungsloser zu machen.
0: Bis zu 30.000 Menschen suchen hier jährlich Abkühlung. Die Meinungen zum Automaten sind unterschiedlich. Von 48 von uns befragten Bädern in Schleswig-Holstein nutzen 11 inzwischen einen Kassenautomaten. Dies empfiehlt auch die deutsche gesetzliche Unfallversicherung, um vor Überfällen zu schützen und das Personal zu entlasten. Die Hälfte der Bäder hat aber dennoch zusätzlich eine Kasse am Start. Das Bad in Lägerdorf hat seinen Automaten nach ein paar Jahren wieder abgebaut. Hier gibt es die Tickets wieder an der normalen Kasse mit Personal. Der Grund? Unter anderem technische Probleme.
5: Im Normalfall haben wir hier einen Schwimmmeister am Becken stehen. Und wenn der sich dann mehr um den Kassenautomat kümmern muss und seine Aufsicht eigentlich vernachlässigt, das ist natürlich ein großes Problem.
0: Trotz der Anfangsschwierigkeiten halten die Ittstädter an ihrem Automaten fest. Hier sorgt er nach und nach auch für Entlastung des Personals.
6: Mittlerweile, bis zu einer gewissen Besucherzahl, ist das kein Problem und da arbeitet er sehr zuverlässig. Also kann man ihn schon fast als Mitarbeiter bezeichnen, ja.
0: Ein zweites Drehkreuz für den Ausgang soll kommen. Und bis sich die Badegäste an den neuen Mitarbeiter gewöhnt haben, wird an vollen Tagen doch noch von Hand kassiert.
7: Sie haben es bei uns gehört, das Institut für terrestrische und aquatische Wildtierforschung in Büsum soll schließen. Die Tierärztliche Hochschule Hannover will den Standort aufgeben.
8: Für den gibt es jetzt allerdings Rückendeckung von der Landesregierung. Umweltminister Tobias Goldschmidt hat zur geplanten Schließung heute sehr deutliche Worte gefunden.
9: Geht gar nicht und das akzeptiere ich so auch nicht. Und deswegen habe ich mich auch an die Kollegen in Niedersachsen, aber auch in Berlin gewandt, dieses Institut. Die machen zum Beispiel für uns das Monitoring der Todfunde der Schweinswale, die wir verstärkt haben an unseren Küsten. Das sind die Experten, wenn es um wilde Tiere in unseren Meeren geht. Sind auch übrigens die Experten, die wir heranziehen, wenn es zu Walstrandungen kommt.
7: Soweit Schleswig-Holsteins Umweltminister Tobias Goldschmidt.
8: Vor dem Amtsgericht Flensburg hat heute der Prozess um den Tod des Hundes Buddy begonnen. Angeklagt ist ein 38 Jahre alter Mann. Die Staatsanwaltschaft wirft ihm vor, den kleinen Pudelmischling im März vergangenen Jahres mit einem Seil in einem Wald bei Flensburg erhängt zu haben. Der Hund soll dabei erhebliche Schmerzen und Todesangst erlitten haben.
7: Der Angeklagte beschreitet die Tat. Er sagt heute vor Gericht, er habe den Hund zum Einschläfern bringen wollen und ihn stattdessen einem Bekannten übergeben. Während seiner Aussage geriet er nach Einschätzung des Gerichts mehrfach in Widersprüche. Dem Angeklagten drohen eine Geldstrafe oder eine Freiheitsstrafe von bis zu 2 Jahren.
8: Bis zu 5 Jahre Haft drohen einem Hausverwalter aus Flensburg. Ihm wird vorgeworfen, mehr als 1 Million Euro veruntreut zu haben.
7: Er muss sich seit heute vor dem Landgericht Kiel verantworten.
10: Heute ging es erst einmal nicht um das, was war, sondern um seine Zukunft, die Höhe der Strafe. Der 52-Jährige soll in rund 400 Fällen Geld von Wohneigentümergemeinschaften, den WEG, veruntreut haben. Der Angeklagte will gestehen, darauf hat er sich mit Richter und Staatsanwaltschaft verständigt. Damit könnte sich die Haftstrafe auf etwa 3 Jahre verringern. Ins Gefängnis muss er wohl in jedem Fall. Dafür wiegt die Tat zu schwer. Insgesamt 1,3 Millionen Euro.
11: Die Anklage geht insbesondere davon aus, dass er in einer Vielzahl der Fälle Gelder von den WEG-Konten auf ein separates Konto überwiesen hat und dass er als einzige Person Zugriff auf dieses Konto hatte und dass das Konto dazu gedient haben soll, fast ausschließlich nur diese WEG-Gelder dann weiter auf seine Privatkonten zu überweisen.
10: Sein Anwalt wollte erst eine Bewährungsstrafe, weil sein Mandant krank sei und psychologisch Hilfe benötige. Um die konkrete Tat geht es nächste Woche.
7: Was Demokratie bedeutet und wie man sie lebt, das lernen Schülerinnen und Schüler auch jetzt schon im Unterricht. Ab dem kommenden Schuljahr soll das aber noch mehr Gewicht bekommen.
8: Ja, das hat die Bildungsministerin heute angekündigt.
12: Lernen aus der Vergangenheit. Eine Ausstellung im Landeshausfoyer erinnert an die NS-Zeit, als aus der Demokratie die Diktatur wurde. Zwei Stockwerke weiter oben. Dort verkündet heute die Bildungsministerin Dorit Stenke, dass die Landesregierung mehr für Demokratiebildung an den Schulen tun will. Mit zusätzlichen Unterrichtsstunden, 80 neuen Lehrerstellen für Wirtschaft und Politik und Förderprogrammen.
13: Die Geschichte hat das ja so an sich, dass sie von uns wegrückt. Und dass wir ja eben tatsächlich sehen, dass einzelne Erinnerungen nicht mehr so lebendig sind. Ne? Vor ein paar Jahren konnte man im Geschichtsunterricht durchaus auch noch mal überlegen, ob man mal mit Großeltern spricht oder ob man sich in der Umgebung doch noch mal ein bisschen genauer anschaut. Und das sieht man heute nicht mehr, weil eben diese Menschen nicht mehr da sind.
12: Neben neuen Lehrerstellen erhöht die Landesregierung das Budget für Klassenfahrten zu Gedenkstätten auf 50.000 Euro. Für Demokratieprojekte ab dem kommenden Jahr stellt das Land außerdem 100.000 Euro bereit. Demokratiebildung, damit Schülerinnen und Schüler aus der Vergangenheit lernen können.
7: Das war heute wieder richtig heiß hier bei uns im Norden. Die meisten haben bestimmt versucht, es etwas langsamer anzugehen. Und wenn Sport, dann eher frühmorgens oder jetzt am Abend. Denn hohe Temperaturen bringen unseren Körper an seine Grenzen. Wie also trainieren wir bei Hitze richtig und kann man sich an hohe Temperaturen eigentlich gewöhnen? Genau darum geht es bei uns in dieser Woche in einer Serie. Und heute kommt unsere Reporterin Lisa Sinowski so richtig heftig ins Schwitzen.
14: Es gibt, glaube ich, gleich so ein bisschen Sauna-Feeling, aber nicht hier, sondern beim Hot Yoga. Meine Idee ist nämlich, mich einfach durch noch mehr Hitze an die Hitze zu gewöhnen.
15: Ey, das braucht gar keine Worte, das ist wirklich Extremsport.
14: Die Frage ist nur, klappt das wirklich und werde ich vielleicht dadurch sogar dauerhaft leistungsfähiger?
16: Ich habe noch nie Yoga gemacht. Hier in Kiel starte ich jetzt gleich bei knapp 40 Grad.
17: Über die Nase und die Kehle, zieh die Ellbogen zur Seite und zur Decke, heb deine Brust hoch, voll die Lungen, atme aus, ha.
18: Knöchel bleiben an den Kopf zurück, Rücken gerade, keine Rückwärtsbeuge, Ellbogen mehr nach oben, Ellbogen mehr nach oben, Ellbogen zusammen, atme ein, letztes Mal. Letztes Mal im ersten Set, die Schultern
16: locker. Ich bin klatsch.
19: Linda neben mir macht schon seit Jahren Hot-Yoga.
20: Warum tut man sich das an?
21: Du wirst es nachher merken, das Gefühl danach.
20: Das Gefühl danach, okay.
19: Bis dahin muss ich aber noch mehr als eine Stunde durchhalten. Immerhin, jetzt ist zum ersten Mal Zeit fürs Trinken. Also, wer will?
20: Die machen alle keine Trinkpause.
17: Und davon brauchst du dein gelocktes.
19: Alle anderen sind aber auch regelmäßig hier. Und das kann tatsächlich einen Unterschied machen, erklärt mir Kardiologin Melanie Hümmelgen.
22: Der Körper kann sich merken, wie Schwitzen funktioniert. Wenn er sonst gesund ist, genug Flüssigkeit zur Verfügung hat, dann können wir uns auch ein bisschen an Hitze herantrainieren.
19: Noch ein Vorteil der Hitze beim Yoga: die Muskeldurchblutung steigt. Der Körper fühlt sich besser dehnbar an. Und ich muss mich wirklich konzentrieren, um hier 90 Minuten durchzuhalten.
17: Das ist einfach auch viel wert im Alltag. Also man ist viel stabiler, ruhiger. Also du arbeitest ja auch ganz doll mit deinem Nervensystem. Also du bist viel regulierter.
19: Bleibt noch eine Frage offen. Kann mich Sport bei Hitze tatsächlich auch fitter machen?
22: Sie werden nur besser, wenn Sie nicht immer das Gleiche machen, sondern Sie brauchen immer wieder einen neuen Trainingsimpuls und einen Reiz. Und da kann die Hitze genauso wie das Höhentraining durch die erniedrigte Sauerstoffkonzentration in der Luft oder auch ein Kältereiz auch so ein Trainingsanreiz sein, für den Körper

0: geht es ums Schwimmen und Paddeln. Und Wasser spielt jetzt auch eine Rolle bei dir, Marie-Luisa.
1: So sieht's aus. Konkret unser Grundwasser, auch wenn es auf den ersten Blick vielleicht nicht so aussieht. Aber Rechenzentren schlucken ganz gut was davon. Und in Schleswig-Holstein sind ja einige solcher Zentren geplant. Darum und um die Folgen geht's in unserem Studio 16 auf YouTube mit unserer Reporterin Hanna Böhme.
2: Für unsere neue Studio 16-Folge habe ich mir kurz vor Inbetriebnahme das Rechenzentrum in Rellingen im Kreis Pinneberg angeschaut. Nicht mehr lange, bis hier zahlreiche Server stehen, die wie in anderen Rechenzentren immer mehr unserer Daten- und KI-Anfragen verarbeiten und dabei eine ganze Menge Energie verbrauchen. Weshalb sich die Geschäftsführer hier ganz bewusst für Schleswig-Holstein entschieden haben.
3: Ein Teil unserer Strategie ist, sich da anzusiedeln, wo der Strom entsteht. Erneuerbar. Schleswig-Holstein hat einen unglaublichen Anteil erneuerbaren Energie im Stromnetz.
2: Gründe, warum Schleswig-Holstein ja auch für andere Investoren immer interessanter wird.
4: Die Projektierer haben den Norden Schleswig-Holsteins entdeckt und klopfen an. An diesen Orten würden sie hier gerne Rechenzentren bauen, mit insgesamt mehr Rechenleistung als ganz Deutschland bisher hat.
2: Ein Vorteil, den die Gemeinden wiederum sehen? Gewerbesteuereinnahmen. In Rellingen werden sie im deutlich sechsstelligen Bereich liegen, sagt der Bürgermeister. Und es gibt Synergieeffekte. Mit der Wärme, die hier im Rechenzentrum entsteht, soll eine neue Grundschule mit Sporthalle geheizt werden, die gerade auf dem Nachbargrundstück gebaut wird.
5: Da brauchen wir ungefähr rechnerisch 10% der zur Verfügung stehenden Wärme. Und für die andere Wärme, da haben wir eine Machbarkeitsstudie in Auftrag gegeben, um zu gucken, wo können wir noch weitere Wärmenetze wirtschaftlich hier abgeben. Das kann im Bereich Wohnungsbau sein, das kann im Bereich Gewerbe sein.
2: Aber Rechenzentren brauchen in der Regel nicht nur Energie und geben Wärme ab. Damit die Systeme nicht überhitzen, müssen sie gekühlt werden. Und dafür ist auch eine ganze Menge Wasser nötig, also vor allem Grundwasser, zeigen unsere Studio 16-Recherchen.
6: Mal zur Einordnung. Die Schätzungen, die nach unseren Recherchen am ehesten hinkommen, gehen bei einem durchschnittlichen Rechenzentrum in den USA mit ungefähr 100 Megawatt Leistung von einem Verbrauch von 1 Million Liter Wasser pro Tag aus. Nur mal so zum Vergleich. Im Durchschnitt verbraucht ein Deutscher laut Umweltbundesamt 126 Liter Wasser pro Tag. Also man könnte mit dem Verbrauchen von nur einem Rechenzentrum 8000 Menschen versorgen. Jeden Tag.
2: Verglichen mit den Rechenzentren in den USA spielt das in Rellingen natürlich in einer komplett anderen Liga und ist mit 6 Megawatt Anschlussleistung auch in Deutschland inzwischen vergleichsweise klein.
7: Hat ein bisschen was von Raumfahrtzentrale oder so.
8: Wenn du dich jetzt fragst, warum es im Supermarkt keine Alufolie mehr gibt.
7: Ja, die ist hier verschwunden.
8: Ja.
7: Und hier geht es nur darum, das Rechenzentrum kühl zu halten.
9: Yes. Wir haben für die konventionellen Server, die noch mit Luft gekühlt werden, eine Kälteanlage hier, die das Wasser auf 17 Grad senkt. Und wir haben für die Direktwasserkühlungsserver eine Anlage, die das Wasser auf 43 Grad senkt.
2: Direktkühlung, das ist die Methode, die Sie hier bevorzugen. Dabei wird das Grundwasser deutlich weniger belastet als in vielen anderen Rechenzentren. Denn gekühlt wird in einem geschlossenen Wasserkreislauf. Vereinfacht gesagt, statt permanent Wasser zu verbrauchen, wird das System hier einmalig mit 80.000 Litern Wasser befüllt, das sich dann permanent im Kreis an den Servern vorbei bewegt. Klingt in meinen Ohren jetzt erstmal ziemlich sinnvoll. Warum das aber nicht der Standard in Rechenzentren ist und wie der Rechenzentrenboom das Grundwasser insgesamt gefährdet, darum geht's in unserer neuen Folge Studio 16.
0: Gleich hier vor der Tagesschau noch das Wetter mit Sebastian Bache. Und das geht heute vor allem raus an alle, die eine Dachgeschosswohnung haben und jetzt irgendwie versuchen, bei der Hitze zu schlafen. Das ist ja definitiv nicht so einfach.
1: Nee, nicht so schön. Draußen wäre es wahrscheinlich angenehmer. Hier wird es allerdings ziemlich pieksen, hat uns Silke Schröder aus Kiel geschickt. Das Feld bei Schwentinthal. Dafür vielen Dank.
0: Ja, und auch danke an alle fürs Dabeisein heute Abend. Wir sehen uns morgen gerne wieder um 19.30 Uhr hier im NDR Fernsehen. 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
1: Bis morgen. Ciao. Tschüss. Schönen Abend.

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1: Wenn die Tiefstwerte nachts nicht unter 20 Grad fallen, dann sprechen wir von einer sogenannten tropischen Nacht. Und das konnten wir sogar letzte Nacht fast landesweit an den Messstationen auch sehen. Ja, und auch in der kommenden Nacht wird es durchaus wieder lau, aber eben nicht ganz so warm, denn die Temperaturen bzw. der Wind sorgt dafür, dass die Temperaturen ein bisschen abkühlen können. Und das hängt mit einem Tief zusammen. Schauen wir mal direkt drauf und sehen das Tief auch. Justine heißt es, es liegt aktuell bei den britischen Inseln, der Kern aktuell eben auch bei Schottland. Und dementsprechend kommen die Luftmassen jetzt, weil das Tief auch näher kommt, nicht mehr komplett aus dem Süden, da wo es sehr, sehr heiß ist, zu uns, sondern der Wind dreht ein bisschen mehr auf West und die Temperaturen bzw. die Luftmassen kommen dann entsprechend von dem etwas kühltemperierten Atlantik zu uns. Heißt also für die Nacht, dass es entsprechend locker bewölkt, meist trocken auch durch die Nacht geht und eben auch nicht mehr ganz so warm wie gestern, mit Tiefstwerten im Bereich zwischen 17 und 15 Grad. Und morgen gibt es dann auch einen Wechsel aus Sonne und Wolken, weil wir weiterhin in den Fängen des Tiefdruckgebietes sind. Es muss dann auch im Laufe des Tages spätestens am Nachmittag auch mit einigen Schauern gerechnet werden. Die sind allerdings nicht ganz so intensiv und zwischendurch zeigt sich entsprechend auch immer wieder die Sonne und wir sehen die dann auch morgen für 6 bis 10 Stunden im Land. Das entspricht dann auch einer mittleren UV-Belastung. Weil wir aber so dicht an das Tief rankommen und das Tief auch ziemlich viel Kraft hat, sehen wir das dann auch im Wind. Wir erreichen dann eine Windstärke im Mittel von 4 bis 7 sogar, also durchaus auch starker Wind aus westlicher Richtung und vor allem die Böen sind sehr stark unterwegs, teilweise stürmisch mit der Windstärke 8, an den Küsten auch Sturmstärke 9. Morgen. Die Temperaturen gehen etwas zurück, erreichen morgen in der Spitze in der Luft 20 bis 25 Grad und das bei Wassertemperaturen von 20 bis 21 Grad. Am Freitag lässt der Tiefdruckeinfluss auch schon wieder nach. Dann kommt ein neues Hoch rein, die Temperaturen steigen, das Wetter wird stabiler und damit einen schönen Abend.
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1: Schönen guten Abend und willkommen zum Hamburg-Journal an diesem Mittwoch. Ein richtig schöner Sommertag war das.
0: Machen wir ihn rund und mit dieser Sendung und diesen Themen.
1: Das erste, der Terrorprozess gegen 8 mutmaßliche Neonazis. Dann fragen wir, ist die Sternbrücke hübsch und angeschlagen? Die 10 Gebote für St. Pauli. Sie hatten Spreng- und Brandanschläge auf Geflüchtete und Linke geplant und erste Taten schon begangen. Deshalb sind heute Mitglieder und Unterstützer der rechtsextremistischen Gruppe Letzte Verteidigungswelle zu Haftstrafen verurteilt worden.
2: Regungslos nehmen die 8 Angeklagten das Urteil zur Kenntnis. Das hanseatische Oberlandesgericht verhängt Freiheitsstrafen zwischen 1,5 und 5 Jahren gegen die teilweise geständigen Jugendlichen und Heranwachsenden. Unter anderem wegen Mitgliedschaft oder Unterstützung einer terroristischen Vereinigung, versuchten Mordes und Brandstiftung.
3: Das Gericht hat heute zur sogenannten letzten Verteidigungswelle festgestellt und das auch in der Begründung heute noch einmal betont, dass es sich dabei um eine terroristische Vereinigung handelt. Diese ist zwar vorwiegend von Jugendlichen betrieben worden und hatte etwa keine gesicherte Finanzierung, doch aber feste Organisationsstrukturen.
2: Unter anderem sollen die Beschuldigten ein Kulturzentrum im südbrandenburgischen Altdöbern in Brand gesteckt haben. Auch Jagd auf Menschen und die Planung von Sprengstoffanschlägen legt ihnen das Gericht zur Last. Die selbsternannte letzte Verteidigungswelle, kurz LVW, offenbar eng orientiert am Nationalsozialismus. In Handychats sollen Mitglieder zu Anschlägen aufgerufen haben, gegen Migranten und politische Gegner. Das Ziel, der Zusammenbruch des demokratischen Systems der Bundesrepublik. Laut Bundesanwaltschaft getragen von zahlreichen Anhängern.
4: Die haben sich relativ schnell über das Internet radikalisiert und sind schnell in diese sozialen Medien der Vereinigung aufgenommen worden. Und dementsprechend

0: sind die 8 Angeklagten hier sozusagen nur die Spitze des Eisbergs.
1: Das heutige Urteil im Terrorismusprozess ist nicht rechtskräftig. Eine Revision beim Bundesgerichtshof möglich.
2: Seit 6 Tagen thront nun die neue Sternbrücke an ihrem Platz in Altona. Beim Einbau der Brücke vergangene Woche herrschte zeitweise ja fast Partystimmung. Der Megatransport begeisterte viele Menschen. Und schon beginnt erneut die Diskussion um die Brücke. Sie ist und bleibt sehr groß und sehr grau. Aber Farben kann man ja ändern, oder?
3: So sah sie aus, die alte Sternbrücke. Und die neue? Deutlich länger, breiter und höher. Vergangene Woche noch unter begeisterten Blicken aufgebaut, geht jetzt die Diskussion um das Bauwerk los.
4: Ich habe mich auch sehr gefreut über die Begeisterung der Leute, die hier gekommen sind, um dieses einzigartige Event zu sehen. Und ich bin auf der anderen Seite halt wirklich traurig, weil dieses Bauwerk jetzt die nächsten 100 Jahre halt dieses Stadtbild prägen wird.
3: Wie Almut Siegert von der Initiative Sternbrücke geht es einigen im Viertel.
5: Sie ist wirklich viel zu groß, aber vom Typ her ist das einfach eine Brücke, die findet man in Häfen, die findet man in Industriegebieten. Aber in einem Wohngebiet hat die nichts zu suchen.
6: So schlimm finde ich das Aussehen auch nicht, denn die alte war auch nicht hübsch.
7: Für mich ist zweierlei. Technische und logistische Meisterleistung, beeindruckend. Architektonisch Katastrophe. Und das verstehe ich nicht.
3: Doch jetzt ist sie da, um zu bleiben. Und auf TikTok und Instagram kursieren schon Spekulationen, wie die Brücke bald aussehen könnte. Gemacht mit künstlicher Intelligenz.
7: Es ist sowieso nur eine Frage, bis die Sprayer kommen und da sich verewigen. Und das wird schlimm werden.
8: Ich würde ganz viele einladen, einfach, dass das so freigegeben wird. Oder eben, wenn das offizieller sein soll, ich mache mal Platz hier. Dann, ja, ein großes Gemälde wäre natürlich auch schön.
3: Laut der Bahn gibt es Gespräche mit der Stadt über Graffiti und Street Art, die auf die Brücke gemalt werden könnten. Doch für die Initiative Sternbrücke geht es um mehr als Bilder auf der Brücke.
4: Es geht eben darum, auch viele Grünflächen wieder hier zu schaffen und Ideen zu entwickeln, dass diese Brücke irgendwie mit diesem Viertel irgendwie leben kann und das Viertel mit der Brücke.
3: Dafür wünscht sich die Initiative, dass Bars und kulturelle Angebote unter die Brücke zurückkehren.
2: Und damit kommen wir zum ersten Nachrichtenüberblick mit Lina.
9: In der Innenstadt ist am Vormittag eine Radfahrerin von einem Auto angefahren worden. Die Willy-Brandt-Straße war deshalb für etwa eine halbe Stunde gesperrt. Nach ersten Erkenntnissen der Polizei handelte es sich um einen Abbiege- und Auffahrunfall. Demnach wurde die Radfahrerin beim Überqueren der Straße von einem abbiegenden Auto erfasst, weil der Fahrer im Wagen dahinter nicht rechtzeitig bremste. Laut Feuerwehr war die Radfahrerin ansprechbar und nur leicht verletzt. Ein Rettungswagen brachte sie in ein Krankenhaus. Eine beteiligte Autofahrerin musste wegen eines Schocks von Einsatzkräften betreut werden. In Hamburg gibt es deutlich weniger Carsharing-Fahrzeuge. Insgesamt waren im ersten Halbjahr noch knapp 3.500 Fahrzeuge verschiedener Anbieter unterwegs. Vor 2 Jahren waren es noch fast 2.000 Autos mehr gewesen. Das teilte der Senat auf eine Anfrage der CDU mit. Hintergrund des Rückgangs: Die Anbieter versuchen, mit weniger Fahrzeugen mehr Fahrten abzuwickeln. Eine höhere Auslastung steigert auch den Gewinn auf dem umkämpften Markt. Die Zahl der Ladesäulen für Elektroautos wächst deutlich. Im ersten Halbjahr sind laut Bundesnetzagentur 858 öffentliche Ladepunkte hinzugekommen. Das ist ein Plus von 17%. Damit wächst die Hamburger Ladeinfrastruktur deutschlandweit am schnellsten. Insgesamt gibt es in der Stadt nun 5.800 Ladesäulen. Die Wirtschaftsbehörde strebt 10.000 öffentliche Ladepunkte an. Die Polizei hat 2 mutmaßliche Kokain-Dealer festgenommen. Die beiden 30- und 26-jährigen Männer sind laut Polizei offenbar Mitglieder einer größeren Dealer-Bande und sollen unter anderem Drogentaxifahrten nach Schleswig-Holstein organisiert haben. Sie wurden in Langenhorn und Norderstedt festgenommen und sitzen jetzt in U-Haft.
2: Danke, Dina, bis dahin. Und ab heute schaut die Kunstwelt auch wieder auf Hamburg. Heute startet das internationale Kampnagel-Sommerfestival. Wir sind gleich live dabei. Vorab gibt es für Sie schon mal ein paar Eindrücke, was es diesen Sommer dort zu erleben gibt.

0: Es sieht aus wie eine Kulisse aus Game of Thrones. Hier probt Adam Said Tahir für seine Show beim Kampnagel Sommerfestival. Er ist fasziniert von nordischen Mythen. Dort gilt der Riese Ymir als erstes Lebewesen, entstanden aus Feuer und Eis. Den Garten der Kulturfabrik gestaltet die Gruppe Baltic Raw.
1: Der Platz an sich lädt ja an ganz, ganz vielen Ecken und Orten ein, sich hier eine gute Zeit zu verbringen.
2: Ja, oder auch in Interaktion zu treten, also mit den Kunstwerken. Also mit allen kann man ein bisschen was machen.
0: Die französische Gruppe La Horde hat schon 2019 beim Sommerfestival eine Limousine wie die des US-Präsidenten zerstört. Damals noch unbekannt, sorgt das Trio heute weltweit für Aufsehen. In der Kunst gibt es keine Grenzen. Das möchte das Sommerfestival auf Kampnagel zeigen.
3: Ja, und auf dem Kampnagelgelände steht jetzt zum Start des Sommerfestivals unsere Reporterin Annette Young. Annette, für viele Kunstfans ist das Sommerfestival ja das Highlight jedes Jahr. Wie geht's heute Abend los?
0: Heute geht's gleich los in wenigen Minuten mit Tanz, und zwar mit der argentinischen Choreografin Argeline Parolin. Und ihr Stück, das handelt vom Straßenkarneval in Buenos Aires. Also freuen wir uns auf eine riesige Party. Und hier im Garten, hier laufen gerade die letzten Eröffnungsreden. Wie man sieht, sind hier hunderte von Besucher, genießen ihre kalten Getränke und auch das herrliche Sommerwetter hier zum Start des Kampnagel Sommerfestivals. Und ich habe mir noch schnell abgezogen, bevor er gleich wieder auf die Bühne muss, Andras Siebold, den Leiter des Sommerfestivals. Hier auf Kampnagel duzen sich übrigens alle, deswegen machen wir es heute auch. Andras, du hast das Festival dieses Jahr unter das Motto Hope gestellt, also Hoffnung. Was meinst du denn, warum brauchen die Leute in dieser Zeit vielleicht ein bisschen mehr Hoffnung? Und wie sieht man das bei euch in der Kunst?
4: Ja, weißt du, was wir eigentlich machen müssten? Wir müssen jetzt die Kamera umdrehen und nach hinten hinter uns sehen, weil da steht nämlich hinter mir Carsten Broster gerade und redet genau darüber. Der hat tatsächlich das Vorwort des Programmhefts gelesen und fängt gerade an, diesen Begriff Hoffnung auszuhalten, weil Hoffnung ist so interessant, weil es eine Aktion ja in der Gegenwart hoffen heißt, dass wir die Zukunft nicht aufgeben, weil wir wissen, wenn wir jetzt was tun, können wir die Zukunft noch gestalten. Darüber redet gerade Carsten, der ja auch ein Buch geschrieben hat, Mehr Zuversicht wagen. Das ist ein bisschen das Thema. Wir zeigen lauter Produktionen, die quasi aktiv sich mit der Gegenwart auseinandersetzen und sie zum Teil auch umgestalten.
0: Und du hast dafür ja auch Künstler aus dem Iran nach Hamburg geholt, aus Kuba. Das ist bestimmt nicht so einfach in diesen Zeiten, in denen es ja Krisengebiete sind. Warum war es dir so ein Anliegen, die Leute aus diesen Ländern trotzdem hierher zu holen und auch hier auftreten zu lassen?
4: Ja, wenn man jemanden hat wie zum Beispiel Mohammed Mustafa Heydarian, der jetzt gerade hinten in der Waldbühne gespielt hat und nochmal heute Abend spielen will und gestern Abend aus dem Iran, aus Teheran, hier nach Hamburg gekommen ist, stellt man sich schon manchmal die Frage, ist es eine gute Idee, jemanden aus dem Iran einzuladen oder aus Kuba? Wir haben eine große Produktion, die hier jetzt gerade in diesem Moment Generalprobe hat, morgen Premiere hat mit der Malpaso Dance Company aus Havanna. Aber wir schalten dann eigentlich eher in so einen Jetzt-erst-recht-Modus, weil wir eben sagen, wir lassen uns quasi von den Katastrophen der Gegenwart nicht zurückwerfen und nicht in die Bewegungslosigkeit hängen, sondern wir können die Gegenwart gestalten. Und es hat geklappt, dass Heydarian aus dem Iran gekommen ist und die Company aus Kuba, in einem Land, über das der amerikanische Präsident noch vor ein paar Monaten gesagt hat, I can do whatever I want with it, wo es zum Teil nur 2 Stunden am Tag Strom gibt, keinen Treibstoff und so weiter. Die Arbeitsbedingungen sind da wirklich gut, aber die Company ist jetzt seit ein paar Wochen hier und das bestätigt uns eigentlich, dass dieses Hoffen und dieses Nicht-Aufgeben total richtig war.
0: Klasse, viel Hoffnung also beim Start des Kampnagel Sommerfestivals und wer Lust hat, hier vorbeizukommen in den nächsten 3 Wochen, es lohnt sich sehr.
3: Danke dir ganz herzlich, Annette Young. Am Montag hat ja das neue Ausbildungsjahr begonnen. Azubis werden wie Goldstaub gesucht. Daran hat sich nichts geändert. Wohl aber die Suche an sich. Ohne Online-Auftritt geht gar nichts. Heute wird praktisch per Handy eingestellt. Vorausgesetzt, sie angeln sich vorher ideenreich einen Azubi. Und so klappt es.
5: Heute ist wieder Freitag. 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
6: Moderne Werbung für eine Ausbildung am Hamburg Airport. Frech, frisch und im Trend.
7: Reihe 1 hier direkt.
6: Luisa Bauschke macht am Flughafen ihre Ausbildung. Servicekauffrau im Luftverkehr, 3. Lehrjahr. Ihr gefällt der Kundenkontakt und die Vielseitigkeit. Auf den Airport als Ausbildungsbetrieb wurde sie damals im Netz aufmerksam.
7: Wenn man jetzt so über Social Media Kanäle wie zum Beispiel den Flughafen stolpert oder so und dann da doch so ein paar Einblicke erhascht, dann reizt das natürlich schon, dann nochmal auf der Internetseite zu schauen, was die so für Ausbildungsberufe anbieten.
6: Mittelerde. Und so wirbt der Arbeitgeber Flughafen für neue Azubis. Org Fabelwesen reisen durch alle.

0: Alle Fachbereiche.
1: Hier haben wir jetzt von TLD den großen, den 200er.
0: Dazu geben authentische Typen echte Einblicke hinter die Kulissen.
1: 320er Serie.
0: Und es ist immer Humor dabei, zu finden, überall in den sozialen Medien, um junge Leute direkt zu erreichen.
2: Grüne Weste erfüllt Morgrusch mit Stolz.
3: Also da schreiben die Leute rein, beste Kampagne, die ich je gesehen habe. Ich möchte unbedingt bei euch arbeiten. Wir sollen so rüberkommen, als wären wir ein Freund, dem man gerade irgendwie folgt oder dem man schreibt. Und so wollen wir auch unsere Videos drehen. Wir wollen sympathisch, offen für die junge Generation uns präsentieren.
0: Und in dieser Agentur hat man sich darauf spezialisiert, Unternehmen zu helfen, Azubis zu finden. Mirko Heil und sein Team betreuen 60 Kunden von Handwerk bis Hotel. Der erste Schritt, ein Unternehmen muss sich trauen, modern zu sein.
4: Der größte Fehler, den Unternehmen häufig machen, dass sie denken, dass es ausreicht, irgendwie eine Stellenanzeige halt irgendwie noch zu schalten. Das war früher so, das ist heute definitiv nicht mehr so, sondern sie müssen sich heute etwas anderes einfallen lassen. Denn Auszubildende suchen heute nach Unternehmen und wollen die halt auch kennenlernen, richtig kennenlernen. Was macht man da, was tut man da? Und das funktioniert über Social Media sehr gut.
0: Deutschlandweit fehlen in vielen Branchen Auszubildende. Und Firmen müssen ins Netz, um überhaupt wahrgenommen zu werden. Wie zum Beispiel eine Werbung für Getriebebau Nord. Firmen basteln, hier die Hamburger Sparkasse, sehr unterschiedlich daran, zum Beispiel virale Trends aufzugreifen.
5: Da geht es darum, dass man mal Jugendsprache verwendet und das, was die Jugend und die jungen Leute sozusagen gerade brennt, interessiert zu diesem Zeitpunkt. Und das andere ist, dass man dann hinterher noch ein paar tiefer gehende Informationen, zum Beispiel zum Unternehmen, wie arbeitet man dort, wie redet man dort, wie sieht man vielleicht auch aus, wenn man Berufsbekleidung anhat, dass man diese Infos dann so vermitteln kann.
0: Zurück am Hamburg Airport. Auszubildende Luisa hat gerade am Infoschalter zu tun und bei der Suche nach neuen Azubis durfte sie neulich selbst einmal mitmachen.
6: Das ist im Übrigen Luisa, unsere Auszubildende. Fick doch mal in die Kamera.
7: Es ist noch mehr passiert in der Stadt. Hier sind noch mal Nachrichten mit Dina.
8: Hamburgs Kitas erhalten 53 Millionen Euro vom Bund. Laut Bildungsbehörde soll das Geld vor allem in die Sanierung von Gebäuden fließen. Die Summe stamme aus dem 4 Milliarden Euro schweren Sondervermögen für Infrastruktur und Klimaneutralität, teilte die für die Kitas zuständige Bildungsbehörde mit. Das Geld solle vor allem die energetische Sanierung ermöglichen. Die Verteilung der Mittel erfolge ab April und dann jährlich im Rahmen eines Auswahlverfahrens. Zuerst zum Zug kommen sollen Kitas, die am Programm Kitas Plus zur Verbesserung der Chancengerechtigkeit teilnehmen oder Kinder mit Eingliederungshilfebedarf betreuen. Jackson Irvine verlässt den FC St. Pauli. Der langjährige Kapitän des Clubs spielt ab sofort für den japanischen Erstligisten Cerezo Osaka. Das teilte der FC St. Pauli mit und bestätigte damit Medienberichte. Der 33 Jahre alte Irvine galt viele Jahre als Publikumsliebling der Kiezkicker. In der vergangenen Saison war der Australier nicht mehr unumstritten, da er mit zweideutigen Statements zum Existenzrecht Israels auffiel. Hamburgs Weißstörche machen sich jetzt auf den Weg in ihre Winterquartiere. Sie fliegen in diesem Monat nach Afrika. Dazu legen sie bis zu 10.000 Kilometer zurück, teilte der Naturschutzbund Hamburg mit. Im Schnitt würden die Störche dabei bis zu 300 Kilometer am Tag fliegen. In St. Georg ist ab heute die Ausstellung Seaside mit Bildern von Anja Witt zu sehen. Die Künstlerin interpretiert das Thema Meer, ohne dabei auf klassische maritime Motive zurückzugreifen. Unser Kulturtipp. In der Ausstellung Seaside zeigt die Galerie des GEDOK-Kunstforums großformatige abstrakte Kunst in Acryl auf Leinwand. Inspiriert sind die Bilder durch Prozesse, die in Ozeanen ablaufen, wie etwa Strömungen, Schichtungen und Wirbel. Für Künstlerin Anja Witt ist das Meer zentrales Lebensthema. Vor ihrer Berufung, der Malerei, hat sie klassisch an der Uni Ozeanographie studiert. Ihre Kunst zeigt die GEDOK St. Georg noch bis zum 15. August täglich ab 13 Uhr.
7: Danke, Dina. Vom Fischerdorf zum begehrten Elbvorort. Blankenese ist einer der bekanntesten Stadtteile Hamburgs. Viele von Ihnen denken da sicher sofort an Treppen, an den typischen Elbblick und natürlich an große Schiffe, die vor der Traumkulisse vorbeiziehen. Nur ist das typisch für den Stadtteil, der in diesem Jahr 725 Jahre alt wird. Wir haben uns deshalb dort mal umgehört.

0: Typisch Blankenese für mich sind die tollen Parks, die Straßenzüge, die ja schon länger bestehen auch und die so toll gepflegt sind.
1: Viel Kaffee trinken, im Karoo Kaffee trinken ist so typisch Blankenese für alle Altersgruppen, würde ich jetzt auch mal sagen.
2: Die Elbe und der Elbhang. Mit dem Treppenviertel natürlich.
3: Hier auch die nette Einkaufspassage, nette Nachbarn.
4: Die Elbe, ohne Elbe geht das ja auch gar nicht, Blankenese. Und ich finde, Blankenese ist so grün. Es gibt so viele, ja, alte Bäume auch, dass einem das Herz aufgeht.
5: Jeder verbindet etwas anderes mit Blankenese. Doch der Stadtteil hat nicht nur viele Gesichter, sondern auch eine lange Geschichte. In diesem Monat wird sie gefeiert, 725 Jahre. Mitten im Herzen von Blankenese sitzt der Verlag vom Klönschnack, dem kostenlosen Lokalmagazin aus dem Hamburger Westen. Auch nach 43 Jahren sind sie für die kleinen und großen Geschichten im Stadtteil da.
6: Und das Schöne ist, wir sind ja mittendrin im Ort und die Leute kommen wirklich zu uns. Also teilweise, bevor sie die Polizei oder Feuerwehr verständigen, haben wir manchmal das Gefühl, was sehr schön ist, was eine große Wertschätzung ist. Und wir sind halt echt an der Quelle für alle News. Der Flurfunk funktioniert hier bei uns.
5: Die Elbe ist hier mehr als 2 Kilometer breit. Der Blick aufs Wasser gehört deshalb für viele genauso zu Blankenese wie das Treppenviertel mit knapp 5000 Stufen. Einst ein kleines Fischerdorf, leben hier nun inzwischen mehr als 13.400 Menschen.
0: Was macht die Blankeneser aus? Man hat das Gefühl, einfach, die Welt ist hier noch in Ordnung in Blankenese.
1: Ich finde auch immer den Outfit-Stil von vielen Blankenesern sehr süß.
2: Höflich, ja, zuvorkommend. Blankenese wird ja gemeinhin als Dorf bezeichnet. Und wir fühlen uns hier auch so ein bisschen als Dorfgemeinschaft.
4: Ich bin ja erst seit 5 Jahren hier. Wenn ich das früher so hörte, hieß es immer Blankenese. Ne? So nach dem Motto, so ein bisschen, habe ich überhaupt nie gemerkt. Also für mich sind die Blankeneser sehr, sehr nette Leute.
5: Die richtige Geburtstagsparty wird entsprechend lang gefeiert. Vom 21. bis zum 23. August mit einem großen 3-tägigen Straßenfest mitten in Blankenese.
7: Ja, und die Reeperbahn, die feiert das ganze Jahr groß ihren 400. Geburtstag. Heißt für Hamburgs sündige Meile, das Make-up kann schon mal ein bisschen dicker sein. Also werfen wir mal einen Blick auf die Verschönerung. Zum Beispiel an einem Luftschacht der S-Bahn-Haltestelle Reeperbahn. Dort kleben nun die 10 Kiezgebote.
8: Im Keller saß, wer übrig war und hat nicht mehr gelacht.
9: Pressekonferenzen auf der Reeperbahn. Ein echter Hingucker, genauso wie die 9 Fliesen mit 10 Kiezgeboten und vielen St. Pauli-Symbolen.
10: Wenn wir hier mal oben anfangen, natürlich der Hafen, das alte Segelschiff, dann seht ihr das Seil, das Reb, Hopfen für Bier, die Motte der Nacht. Dann haben wir den Boxhandschuh natürlich, ganz wichtig für die Ritze, das kleine Hamburg-Logo, Fußball, klar, St. Pauli, HSV.
9: WC ist keine Kür, sondern Pflicht. Sonst pinkeln wir zurück, ist ein Beispiel für die 10 Kiezgebote. Yves Champagne und Inkasso Ingo tragen andere vor, zum Beispiel.
11: Gebot Nummer 1. Respektvoller Umgang auf St. Pauli fördert die Gesundheit.
12: Ja, das Gebot Nummer 2. Treffsicherheit kann überlebenswichtig sein. Jeder Mülleimer zählt.
9: Die Gebotsfliesen sind Spezialanfertigungen. Eine Idee der Interessengemeinschaft St. Pauli. Es klingt zwar erstmal schräg, aber auch auf dem Kiez sind Lärm, Müll, Ruhe und ein gutes Miteinander natürlich wichtig.
13: Das sind nach wie vor Kernthemen, ganz klar. Also wenn man sich anguckt, wir haben so viele Mülltonnen hier und trotzdem liegt die Scheiße immer daneben und so. Und man denkt so, oh Gott, das kann ja nicht so schwer sein, das eigentlich da rein zu tun. Oder warum schneiden die Leute eigentlich nicht, dass hier auch Menschen wohnen, ne? Und dass das einfach auch, dass das zusammen funktionieren muss hier.
9: Kein Tritt in den Hintern für die Gäste auf der Reeperbahn, sondern eher eine freundliche Ermunterung. Fliesen anbringen, das darf man nicht einfach so. Für die Genehmigung musste die Verkehrsbehörde aktiviert werden.
14: Ich glaube, dem Hamburger Verkehr bringt das jetzt hier direkt nichts, sondern es geht darum, dass die Menschen auf der Reeperbahn hier Fliesen aufgehängt haben, die ihr Lebensgefühl auch zum Ausdruck bringen, die humoristisch sind, die witzig sind, aber die in Teilen auch einen ernsten Hintergrund haben. Zum Beispiel Respekt voneinander durch die Nacht. Das ist ja etwas, was Menschen unter Alkoholeinfluss manchmal vernachlässigen.
9: Der Kreditkartenpin ist auch in der schärfsten Situation geheim zu halten. Eigentlich logisch. Aber wer sich nicht sicher ist, wie er sich auf der Reeperbahn verhalten soll, hat ab heute kleine Gedankenstützen, Fliesen an der S-Bahn Reeperbahn.
7: Nicht Gebote sind sein Ding, sondern mehr Paragraphen.

0: Grafen. Hier kommt Anton.
1: Hi, ich bin Anton aus Wandsbek und ich wollte mich bei meinem Hamburger des Tages bedanken, Florian Faust. Er ist mein Professor in Jura. Wir haben gerade Klausur geschrieben und man hat super viel bei ihm gelernt. Deswegen denke ich, liefen die Klausuren auch ganz gut.
0: 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Ja, bei diesem Wetter zurzeit, da geht doch alles. Hauptsache ein bisschen Wassers in der Nähe, oder? Dann rühren wir doch mal einfach den perfekten Sommertag an. Die Zutaten sind die Dove-Elbe. Unser Held heißt Patrick Voss und in den Hauptrollen erleben Sie allerlei verrückte Wasserfahrzeuge. Ein Träumchen.
2: Es ist eine Art Villa Kunterbunt auf dem Wasser, die Patrick Voss sich im Laufe der vergangenen Jahre hier geschaffen hat. Mit einem Hausboot, einer alten Hafenbarkasse und vielen anderen Wasserfahrzeugen, mit denen sich die Dove-Elbe erkunden lässt. Besonders markant sind diese runden Donuts mit Grill in der Mitte.
3: Es ist ein Lebensraum für uns. Wir sind Bootsverrückte. Das seht ihr ja wahrscheinlich auch an den ganzen Gefährten, die hier drum stehen. Ziel ist es, von jedem Boot mal eins zu besetzen. Und wir mögen besonders verrückte Boote, ganz etwas Besondere oder auch vielleicht alte, kaputte. Wir kaufen gerne alte Sachen auf, machen wieder einen Motor dran, machen sie wieder fahrbar, gucken, was man daraus machen kann.
2: Vor ein paar Jahren hat Patrick seine Bootsleidenschaft zu seinem Nebenberuf gemacht und vermietet einen Teil seiner Fahrzeugflotte.
3: Ich habe eine Firma für Innenausbau. Das mache ich hauptsächlich, sitzt auch in der Nähe. Da habe ich auch einen Liegeplatz. Also ich kann mit dem Boot auch in die Firma fahren, auch da anlegen. Das ist das Praktische. Das ist mein Hauptberuf. Und das ist ja eigentlich hier nur nebenbei. Aber es hat sich mittlerweile so verselbstständigt, dass es schon de facto Vollzeit ist.
2: Heute hat sich auch wieder eine große Gruppe angemeldet.
4: Ja, beide Fahrer wieder. Wer fährt das los? Wer fährt den Donut?
2: Das Floß kann ohne Bootsführerschein gefahren werden. Aber eine Einweisung gibt es natürlich trotzdem.
4: Also Rechtsfahrgebot, rechts heißt rechts von der Mitte. Du siehst halt diese grüne Boje. Diese grüne Boje ist, da vorne ist noch so eine. Hier sind überall so Inseln. Schmeißt irgendwo einen Anker.
3: Also das Floß ist eigentlich der Beginn von diesem Allen. Das habe ich mit einem Kumpel zusammengebaut. Das war eine Feierabendaktion. Wir haben gesagt, komm, was können wir machen in der Freizeit und haben zusammen dieses Floß gebaut und da haben Leute gesagt, Mensch, kann man das nicht mieten? Und dann haben wir gesagt, nee, eigentlich nicht, aber warum eigentlich nicht?
2: Dann bricht die Männergruppe auf zu ihrem Betriebsausflug auf dem Wasser mit jeder Menge Grillgut und kalten Getränken.
4: Viel Spaß, bis nachher, pass auf die Schirme auf ein bisschen. Tschüss. Viel Spaß, bis später.
2: 3 Stunden lang dürfen die Arbeitskollegen jetzt über die Dove-Elbe schippern. Beide Gefährte haben Anker, in denen sie irgendwo an einem schönen Fleckchen in der großen Bucht festmachen können. Und genau das möchte Patrick heute auch mal wieder mit seinen Freunden machen. Hündin Carla kommt natürlich auch mit. Die Hektik der Großstadt ist hier auf dem Wasser schnell vergessen. Für Laura ist das hier immer wie Urlaub.
5: Wenn man so in meinem Freundeskreis mal fragt, wissen die meisten eigentlich gar nicht, wo die Dove-Elbe liegt. Man hat hier auf jeden Fall viel Ruhe. Tourismus ist hier so gut wie gar nicht gegeben. Und man kann sich hier einfach wunderbar erholen und entspannen. Man kann baden gehen. Im Sommer hat die Dove-Elbe eigentlich eine gute Wassertemperatur, um ohne dass man frieren muss, einfach reinzuspringen.
2: Aber das muss heute noch warten. Denn schließlich ist ihr Gefährt ein schwimmender Grill. Und für den ist Sönke zuständig, ein Nachbar von Laura. Er versorgt als Caterer auch viele von Patricks Gästen mit Essen. Im Sommer kann sich Patrick vor Freunden oft kaum retten.
3: Die werden immer mehr. Man muss die Tür schon zumachen. Ne, sonst hat man jeden Tag wieder neue Freunde da, auf jeden Fall.
2: Seit sich sein Leben überwiegend hier an und auf der Dove-Elbe abspielt, braucht Patrick eigentlich auch keinen Urlaub mehr. Schöner, so findet er, ist es woanders auch nicht.
0: Fürs Hamburg-Wetter sind wir heute ins Hafenmuseum gefahren.
6: In den Sommerferien ist bei den Führungen auf der Peking immer was los. Vielleicht ein bisschen Inspiration für Sie.
0: Ihnen noch einen schönen Abend. Machen Sie das Beste draus. Tschüss, bis morgen.
6: Tschüss, bis morgen. Wir würden uns freuen.
7: Und nun das Hamburg-Wetter und die Aussichten für die kommenden Tage.
8: Ein schwimmendes Stück Geschichte, das Hafenmuseum. In den Sommerferien ist bei den Führungen auf der Peking gut was los. Schließlich gibt es immer etwas Neues, wie das Rettungsboot oder den aufwendig restaurierten Petroleummotor zu bewundern. Viel Aktion an Bord oder Land für alle Altersklassen.
9: Wir haben ein Kinderferienprogramm. Ab nächste Woche sind noch Plätze frei fürs Hafencamp und für die Buddelschiffe. Und zum Ende der Sommerferien gibt es die Schiffsmodellbautage.
8: Den ersten Sommer im Hafenmuseum und schon mitten in der Schönheitskur. Für den neuen Look muss der Rost ab. Bei der Schute von 1913.
9: Diese Schute steht für die Arbeitstiere des Hamburger Hafens. Denn Schuten hat es ganz, ganz viele gegeben vor der Containerzeit, um Waren und Güter im Hamburger Hafen zu transportieren.
8: Außen wurde der neue Hingucker gerade in der Werft fit gemacht. Bis es unter Deck wieder schick aussieht, werden noch ein paar Rostreste einmal voll werden. Gearbeitet wird deshalb auch beim Wetter von morgen.
10: Morgens sonnig, 16 Grad.
11: Mittags leicht bewölkt bei 24 Grad.
12: Abends bewölkt bei 20 Grad.
8: Auch die kommenden Tage bringen einen Sonne-Wolken-Mix. Die Temperaturen steigen auf bis zu 29 Grad.
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21: Guten Abend und herzlich willkommen zu Buten und Ben. Eine Woche Sommerferien bleibt noch. Für viele heißt das, den Urlaub ausklingen lassen oder die ruhigeren Tage in Bremen noch ein bisschen zu genießen. Schön, dass Sie den Abend mit uns verbringen und diesen Themen. Klage gegen Bremen. Umwelthilfe bemängelt zu wenig Klimaschutz. Hier schlägt das Herz von Fegesack, die Lindenstraße und wer das Neuzugang Cedric Itten. In diesem Sommer ist der Klimawandel für viele greifbarer geworden als je zuvor. Extreme Hitze, über 40 Grad, Trockenheit, Waldbrände. Dass das kommen würde, war vielen Experten klar. Auch Bremen hat sich deshalb vor einiger Zeit schon ehrgeizige Ziele gesetzt und diese festgehalten im bremischen Klimaschutz- und Energiegesetz. Bis 2030 zum Beispiel sollen die CO2-Emissionen deutlich sinken. Doch reicht das, was der Senat für seine Ziele bislang unternimmt? Die Deutsche Umwelthilfe, die bezweifelt das und hat jetzt Klage eingereicht gegen den Bremer Senat. Nico Kramatzki-Schleicher.
22: Das ist sie, die schriftliche Ohrfeige für Bremen, verfasst auf 21 Seiten. Die Klage gegen das vermeintliche Versagen beim Klimaschutz. Heute eingereicht am Oberverwaltungsgericht Bremen von der Deutschen Umwelthilfe, deren Sprecher uns das per Video erklärt.
23: Wir verklagen das Land Bremen, weil in Bremen beim Klimaschutz zu wenig passiert. Das Land Bremen hat sich Klimaziele gesetzt, und zwar, dass bis 2030 die CO2-Emissionen in Bremen um 60% sinken. Und dieses Ziel wird offensichtlich nie erreicht.
22: Bremen halte sich nicht an das eigene Klimaschutz- und Energiegesetz. Darin hat der Senat die Klimaschutzziele festgelegt, eben auch die CO2-Emissionen bis 2030 um mindestens 60% zu reduzieren im Vergleich zu 1990.
23: Außerdem drückt sich der Bremer Senat zusätzlich davor, genau diese Feststellung zu treffen, nämlich dass das Ziel nicht erreicht wird. Und das ist schlichtweg rechtswidrig.
22: Bremens grüne Umweltsenatorin Henrike Müller zeigt sich wenig überrascht von der Klage, spielt diese zunächst etwas runter.
24: Wir haben damit natürlich gerechnet.
1: Aber in der Tat, wir warten auf die offizielle Zustellung. Wir warten dann auf die Nachricht, ob das Gericht die Klage annimmt oder nicht. Und wenn das

0: Das durch ist, setzen wir uns mit der Klage auseinander.
1: Es war ja zu erwarten. Schließlich ist das vom Senat beauftragte Institut für Energie- und Umweltforschung Heidelberg schon im März zu dem Ergebnis gekommen, Bremen werde seine Klimaschutzziele voraussichtlich nicht erreichen. Das Institut hält eine CO2-Minderung von höchstens 45% für realistisch. Der Hauptgrund? Das Stahlwerk. Jede zweite CO2-Tonne kommt von dort. Dazu die Belastung durch den Verkehr und das Heizen mit Öl- und Gasanlagen.
0: Trotzdem bleibt das Ziel, die Klimaziele so weit wie möglich zu erreichen. Und das ist auch möglich.
1: Wie?
0: Mit zusätzlichen Maßnahmen. Das, was ich seit Wochen sage. Wir brauchen zusätzliche Maßnahmen, die wirklich CO2-Erträge bringen. Auf die müssen wir uns noch verständigen.
1: Konkreter wird die Senatorin nicht. Genau das aber fordert die Deutsche Umwelthilfe. Dass Bremen zügig einen Maßnahmenkatalog vorlegt, wie die Klimaschutzziele doch noch erreicht werden können.
2: Dazu gehört zum Beispiel im Verkehrssektor eine stärkere Umsetzung des flächendeckenden Parkraummanagements, Priorisierung des Ausbaus von Bussen und Bahnen. Dazu gehört die Priorisierung der Radpremiumrouten, dass die endlich umgesetzt werden.
1: Nicht nur in der Hansestadt kämpft die Deutsche Umwelthilfe für die Klimaziele. Auch gegen Bayern, Berlin und Baden-Württemberg klagt der Verein. Bremen ist also damit nicht allein.
2: Wir verlangen nichts Unmenschliches vom Senat. Wir haben uns auch die Bremer Klimaziele nicht ausgedacht. Das ist keine Erfindung der Deutschen Umwelthilfe, sondern das ist das Ergebnis eines demokratischen Gesetzgebungsverfahrens des Landes Bremen selber.
1: Und jetzt muss sich der Bremer Senat eben damit auseinandersetzen, was er sich selbst eingebrockt hat. Diese Klimaklage der Deutschen Umwelthilfe.
3: Früher war die Lindenstraße das Tor zum Bremer Vulkan, der Großwerft in Bremen-Fegesack. Tausende Arbeiter kamen dort entlang. Die Geschäfte, die haben vom Schichtwechsel gelebt. Aber mit der Vulkanpleite 1997 hat sich das grundlegend geändert. Arbeitsplätze sind weggefallen, viele Menschen haben Fegesack verlassen. Ganze Straßenzüge mussten sich neu erfinden. Auch heute noch schlägt in der Lindenstraße das Herz des Stadtteils. Ja, nur eben anders. Anke Kultur zeigt's uns im Rahmen unserer Sommerreihe Streets of Bremen. Ein Buten und Binnen extra.
4: Typisch Lindenstraße sind definitiv die Linden.
5: Die Lindenstraße eben ist eine grüne Oase.
6: Die Lindenstraße ist halt eigentlich so Knotenpunkt von Bremen-Nord. Viele Geschäfte.
7: Eine sehr ordentliche und aber einfache Gegend.
8: Es ist ja nicht so tot, wie man zwischendurch befürchtet hat.
9: Auch ein Stück Heimat.
10: Familiär, ist vertraut, ist nicht künstlich oder so, also ist echt.

0: Die Lindenstraße. Das sind 1300 Meter von der Fegesacker Innenstadt in Richtung Blumenthal. Vorbei an vielen Shops, dem alten Arbeitsamt, bis hin zu Wädchens Park und dem Fegesacker Friedhof. Pastor Ingbert Lindemann kennt die Lindenstraße wie kein Zweiter. Sein Opa wohnte hier. Und er hat die Menschen hier getauft, verheiratet und unter die Erde gebracht. 30 Jahre lang hier in Fehr-Lobbendorf.
1: Also die Lindenstraße war früher eine äußerst belebte Straße mit ganz vielen Geschäften. Ich erinnere mich allein an 3 Rundfunkgeschäfte, an eine Buchhandlung, an eine Bücherhandlung, an verschiedene Lebensmittelgeschäfte, an Kolonialwaren, Post und. Da ging die Post ab, als ich 1976 hierher kam.
0: Denn auf dem Bremer Vulkan war ordentlich was los. Tausende Vulkanesen ließen nach Schichtende ihr Geld in den Geschäften und Kneipen der Lindenstraße.
1: Wenn Vulkanschluss war, dann standen auf dem Tresen 50 oder 100 Biergläser und 100 Schnapsgläser. Und dann kamen die Vulkanesen, stiegen von ihren Fahrrädern, machten irgendwo einen Strich in der Liste. Und dann tranken sie ihr Bier und ihr Korn und dann ging es weiter. Ausgenommen die, wo die Frauen freitags schon vor dem Vulkan standen. Die kassierten gleich die Lohntüten ein.
0: 1996 geht der Vulkan in die Insolvenz, stellt ein Jahr später den Schiffsbau ein. Der wichtigste Arbeitgeber für Bremen-Nord verschwindet und damit auch die Kundschaft. Ein letztes Mal ziehen die Vulkanesen durch die Lindenstraße.

0: das Ende ein herber Einschnitt für alle.
1: Das hing alles miteinander zusammen. Und als der Vulkan dann dicht machte, war es wirklich traurig anzusehen. Geändert hat sich, dass das da inzwischen furchtbare Geschäfte sind. Also Döner und hin und her und kein Fachgeschäft mehr. Nichts, wo man gerne hingeht und wühlt oder wo man seinen Fernseher hingibt oder. Gibt's nicht mehr. Ist vorbei.
0: Doch Neues ist entstanden. Ferhat Sabas betreibt das Rumble Gym, ein Studio für Kickboxen und Martial Arts. Vor gut einem Jahr hat er den Laden eröffnet, gemeinsam mit einem Kumpel.
2: Wenn ich an die Lindenstraße denke, dann denke ich an einer der belebtesten Straßen in Bremen-Nord. Ich glaube, das war auch so ein bisschen die Partymeile hier in Bremen-Nord damals. Ich weiß nicht, wie lange das her ist. Das hat jetzt ein bisschen abgenommen, dadurch, dass auch die Hafenarbeit und sowas generell ein bisschen zurückgegangen ist. Wir hatten vorher auch in anderen Stadtteilen geguckt. Ich selber komme aus Ostdeutsch-Scharmbeck, da hatten wir mal geguckt, oder auch im Bremen-Zentrum. Sind dann aber relativ schnell auch auf die Lindenstraße bzw. auf Bremen-Nord gestoßen und haben dann bemerkt, dass es hier so gut wie keine Möglichkeiten gibt für Kampfsport.
3: Schön locker die Schulter ranlegen und leicht zu bleiben. Sehr schön. Was habe ich gerade gesagt?
4: Ja, fünf Liegestütze.
3: Ja. Eins, zwei, drei, vier, fünf.
5: Nach Schule trainieren kommen. Es macht allgemein Spaß, mit anderen zusammen trainieren.
6: Und richtig gute Kombis zu machen. Richtig gutes.
7: Ich will Profikämpfer sein. Und Kampfsport brauche ich auch im Leben.
2: Uns ist es auf jeden Fall wichtig, dass die Leute auch dadurch Selbstvertrauen bekommen. So können die auch die Freundschaften schließen, die werden selbstbewusster und können auch im Notfall sich auch verteidigen. Und zusätzlich dazu, wenn die Leute hier fleißig sind und trainieren wollen und auch Kämpfe machen wollen, führt kein Weg dran vorbei, dass die regelmäßig hier sind. Und da haben die auch gar keine Zeit mehr oder auch gar keine Kraft mehr, dann irgendwelchen Unsinn auf der Straße zu machen.
0: Wo einst ein Spielzeugladen war, wird heute eben geboxt. Statt Kolonialwaren gibt's Im- und Export. Und das Gewerkschaftshaus ist mittlerweile eine Shisha-Bar. Aus der Chausseestraße, so hieß die Lindenstraße ursprünglich, ist über die Jahrzehnte eine vielbefahrene Durchgangsstraße geworden. Und in der Lindenstraße 110, wo früher die Verwaltung der Vulkanwerft saß, wird heute über Asylanträge entschieden. In der Erstaufnahmeeinrichtung für geflüchtete Menschen. Ulrike Brinkmann ist Weinhändlerin, Besitzerin eines der wenigen noch inhabergeführten Geschäfte. Ihre Familie hat den Wandel gelebt.
8: Wir hatten ja zu Anfang eine Bäckerei hier oben über uns, in der meine Großeltern gearbeitet haben. Dann hat sich das erweitert, indem wir auch ausgeliefert haben. Dann wurde eine kleine Tankstelle gebaut, die auch noch bis vor 2 Jahren da war. Dann haben wir mit Bier, Spirituosen angefangen zu arbeiten. Aus dem Hobby meines Vaters hat sich halt der Weinladen entwickelt. Und und der wird jetzt von meiner Schwester und von mir noch weiter betrieben. So ist das gelaufen alles. Hat sich sehr verändert, aber ist immer noch schön.
0: Und trotzdem denkt sie an die Zeit ihrer Jugend zurück, als Geschäftsleute und Handwerker in der Lindenstraße arbeiteten und wohnten.
8: Es gab einen richtigen Kiez, es gab eine Gemeinschaft, in der man sich verstanden hat, mehr oder weniger, sehr gut oder eben auch mal nicht. Aber es war eine komplett andere Struktur, als das heute ist. Also heute ist es wirklich zerfallen. Die Leute wohnen hier nicht mehr, auch wenn sie hier arbeiten. Hat alles Vor- und Nachteile. Ich will das jetzt gar nicht bewerten, sondern es war einfach so.
9: Ich mache da auch manchmal einfach einen Eiswürfel
10: rein.
9: Du
10: machst da keinen Eiswürfel. Das kommt nicht in Frage, das verwässert den Wein.
11: Früher gab es auch eine Bankfiliale in der Lindenstraße und da habe ich meine Ausbildung gemacht. Und als junger Azubi war da immer eine ganz besondere Atmosphäre, weil die Geschäftsleute der Lindenstraße kannten sich alle untereinander und dann gerade so in der Adventszeit war einfach eine sehr, sehr gute Stimmung. Haben dann da regelmäßig ihre Einnahmen zum Einzahlen gebracht. Auch das hat sich natürlich heute verändert.
0: Weniger Kunden, Online-Konkurrenz und doch haben es einige wenige Traditionsunternehmen geschafft zu überleben. Sie profitieren auch ein bisschen von der Werft, die noch da ist, der Lürsenwerft. Thomas Bertram ist Raumausstatter und veredelt mit seinem Team die ein oder andere Yacht.
12: Wir haben hier unseren Firmensitz und hier bin ich mein ganzes Leben lang arbeiten gegangen. Und ich bin hier natürlich auch in der Gegend aufgewachsen. Insofern hat sie natürlich schon einen hohen Stellenwert, aber es ist jetzt nicht meine Traumstraße oder so.
0: Steinmetz und Bildhauer Martin Tosunowski ist mit seiner Frau 2011 in die Lindenstraße gezogen, privat und beruflich.
13: Steinmetz-Betrieb ist jetzt auch nicht unbedingt ein Betrieb, wo man sagt, ja, da gehe ich jetzt einmal die Woche hin. Einige kommen im Alter mit 70, 80 Jahren zum ersten Mal zum Steinmetz und sagen, ich wusste gar nicht, dass sie hier sitzen. Ich bin schon so oft hier vorbeigefahren, aber ich habe das nie mitbekommen. Ich habe das nie gesehen. Das fand ich ein bisschen schade teilweise dann auch, weil diese Wahrnehmung alleine, die ist dann nicht da.
0: Die Gärtnerei Clausen wird wahrgenommen. Sie fällt auf mit den großen Gewächshäusern. Gegründet 1884. Henry Clausen hat schon als Steppke auf dem Gelände gespielt.
14: So wie man Heimat kennt, das ist für mich immer noch die Lindenstraße. Und wir haben hier den Betrieb aufgebaut, oder meine Eltern oder Großeltern aufgebaut. Und es ist immer noch weiter und geht jetzt in die fünfte Generation. Und es ist einfach Lebenselixier für mich auch. Also ich möchte auch nicht woanders eigentlich arbeiten.
0: Heute ordert niemand mehr Jubiläumssträuße für verdiente Vulkan-Mitarbeiter. Die Laufkundschaft, sie fehlt. Die früheren Nachbarn auch.
14: Hier gegenüber war sonst eine Schlachterei. Es waren Milchläden hier, es waren Obstgeschäfte hier. Und das ist eben, es wird eben auch von vielen Menschen negativ eben gesehen, die Lindenstraße, die dann auch teilweise Angst haben, hier spazieren zu gehen überhaupt. Und das finde ich so ein bisschen schade. Es tut schon weh, weil eben diese Kaufkraft halt nicht mehr da ist, ne? Und die Menschen eben anders werden auch.

0: Wo geht es hin mit der Lindenstraße? Dennis Demir ist ein Freund von Kickboxer Firat Sabas und Immobilienmakler.
1: Die Lindenstraße ist langsam wieder am Kommen. Also früher, also als ich jetzt mein Büro eröffnet hatte, vor 5, 6 Jahren, gab es viel Leerstand. Und jetzt merkt man das langsam. Also es gibt nicht mehr so viel Leerstand. Gewerbeeinheiten, Restaurants. Es ist langsam wieder Leben der Lindenstraße.
0: Auch die alten Hasen haben Hoffnung. Henry Clausen sieht die Zukunft der Gärtnerei in den Händen seiner Tochter Hanna. Natürlich in der Lindenstraße.
2: Einmal Lindenstraße, immer Lindenstraße. Das würde ich schon so sehen. Ja, doch. Ich komme doch aus meiner Haut nicht raus. Ist so, ja.

0: Und nächste Woche lernen wir in dieser Reihe noch die Wachmannstraße in Bremen-Schwachhausen näher kennen. Und in unserer Wochenserie begleiten wir Menschen, die dafür sorgen, dass im Hintergrund alles läuft. Es geht um echte Hauskümmerer. Kein Gebäude ist wie das andere. Und genau deshalb ist ja auch kein Tag wie der andere für einen Hausmeister. Henning van Lill und Katja Runge zeigen, auf was es ankommt.
1: Ein Hausmeister muss dorthin, wo das Problem sitzt. Und das liegt selten bequem auf Augenhöhe. Platzangst darf Stefan Melzer nicht haben.
2: Und hier muss das Bild wieder in die richtige Position gedreht werden, damit die Abfolge wieder korrekt ist.
1: Der Bilderturm gehört zu den Attraktionen der Böttcher Straße und damit zu seinen Aufgaben.
2: Das ist alles noch 50, 60 Jahre alte Technik, also zwar erneuert, aber die Steuerung ist alles noch recht antik. Funktioniert super, aber manchmal bleibt es halt hängen und dann muss ich dann hin und das Bild wieder in die richtige Richtung schieben. Ich habe gerade gefunden, was der quietscht. Da sie mich nachher mal drum kümmern.
1: Hausmeister kennen ihre Gebäude von einer Seite, die Besucher nie zu sehen bekommen. Horst Gründonner im Dom muss erfinderisch sein. Dazu gehört manchmal auch ein Küchenmesser.
3: Ich muss nur die richtigen Knöpfe drücken. Nur wenn die Knöpfe Probleme machen, muss man mit Trick 17 arbeiten.
1: Hausmeister müssen überall hinkommen. Vor allem dorthin, wo sonst keiner hin will. Für Detlef Weselau im Leibniz-Institut führt der Weg heute auf die Männertoilette. Der Abfluss ist verstopft.
4: Das ist den Anfang zu finden, ist immer nicht so einfach, ne? Da haben wir ihn. Da haben wir den Verschluss hier. Oha, wie neu. Das war doch nicht gut. Guck mal.
5: Nee, das denke ich auch gerade.
4: Deshalb, ja, da müssen wir noch mal ran. Jetzt ist es schlimmer als vorher. Hast du gemerkt? So, da müssen wir noch mal ran. Das hört nie auf im Endeffekt. Ne? Weil man hat ja so viele Sachen an so einem Gebäude, was man zu Hause gar nicht dran denken würde, was einen aber auch nicht betrifft. Weil gewerblich sieht die Welt immer ganz anders aus. So, da gibt es für jeden Elektrogeräte gibt's eine Prüfung, Beispiel. Der Fahrstuhl muss gewartet werden, die Lüftungsanlage muss gewartet werden. Und. Das hört nicht auf.
6: Jetzt läuft er aber. Operation gelungen.
1: Ein robuster Magen und handwerkliches Geschick schadet ebenfalls nicht. Und weil Probleme nicht nur unten warten, geht es für Horst Gründonner jetzt nach oben. Schwindelfrei sollte ein Hausmeister schließlich auch sein.
3: Muss nicht, aber es hilft. So, jetzt wird es gleich hell und heiß. Achtung! Ja. Gut.
1: Aber auch in großer Höhe brennt eine Lampe nicht ewig. Regelmäßig muss der Küster zusätzlich Gleichgewicht und Beinarbeit bei seinem Job beweisen.
3: Also, das sind hier 2, 4, 6, 8, 10, 12, 16, 18. Alle vier Wochen einmal. Das sind leider noch Halogenbrenner. Die werden jetzt umgerüstet auf LED. Von daher müssen wir regelmäßig wechseln.
1: Hohe Leitern, enge Luken, alte Technik. Planbar ist vor allem, dass nicht alles nach Plan läuft.
2: Ich glaube, man muss spontan reagieren und Improvisationsfähigkeit. Das ist, glaube ich, hier Key Feature.
1: Für die Besucher dreht sich mit dem Bilderturm hier ein Kunstwerk. Für Stefan Melzer dreht sich alles darum, dass es das auch weiterhin tut.
0: Denn am Ende geht es ja auch darum, die Menschen glücklich zu machen. Ne? Auch das kann Geschick erfordern. Auf das Zwischenmenschliche im Job eines Hauskümmerers gucken wir dann morgen. Von der WM an die Weser. Cedric Itten ist Werders Neuzugang. Der Schweizer kommt direkt von der Fußball-WM. Da ist er mit seiner Mannschaft nur hauchdünn am Halbfinale vorbeigeschrammt. Seit heute ist er beim Training in Bremen mit dabei. Warum Cedric Itten sich für Werder entschieden hat, Maike Albrecht.
7: Das Werder-Trikot ist neu für Cedric Itten. Die Nummer 26 auf dem Rücken nicht.
5: ich habe geschaut, was noch frei war. Und ich hatte eben die Nationalmannschaft, das ist die Nummer 26, wir waren erfolgreich, habe ich gesagt, die behalte ich bei. Ja.
7: Mit der 26 bis ins WM-Viertelfinale. Der größte Erfolg für die Schweiz ist das größte Erlebnis für Cedric Itten. Seine erste WM ein Kindheitstraum, auch wenn er nicht viel Spielzeit bekommt. Dafür aber viel Verantwortung. Beim Elfmeterschießen im Achtelfinale gegen Kolumbien.
5: Ja, das sind schon Emotionen.

0: Damit fast die Hälfte aller Tore. Trotz des Abstiegs in die dritte Liga spielt er sich so ins WM-Team. Jetzt will er sich in der Bundesliga beweisen.
1: Ich arbeite jeden Tag hart, versuche diese Mentalität auch eben überall mitzunehmen, wo ich spiele. Und da bin ich überzeugt, dass dann alles andere automatisch kommt. Ich glaube, wenn du hart arbeitest, dann bist du auch erfolgreich. Da kommt der Erfolg. Da zwingst du dann vielleicht auch das Glück.
0: Ein echter Mittelstürmer mal wieder. Viele Fans setzen allein schon deswegen Hoffnung in Itten. Nach der schwierigen vergangenen Saison.
2: Es kann ja eigentlich nur besser werden. Also im Vergleich zur letzten Saison, wo ja die Stürmertürme doch sehr rar gesät waren.
3: In der zweiten Liga hat er sehr gut performt. Ich denke, er wird wohl einschlagen.
4: Ich denke aber, er hat auf jeden Fall Konkurrenz, weil die anderen jungen Spieler haben ja jetzt in den Testspielen auch ganz gut abgeliefert.
5: Er wird wahrscheinlich erstmal den Platz auf der Bank haben.
0: Warum?
5: Ich sehe andere davor. Selbst unseren Musa sehe ich davor.
0: Werders Verantwortliche aber haben intensiv um Itten geworben. Er war nicht nur ablösefrei zu haben, sondern hat auch eine gemeinsame Vergangenheit mit Daniel Thun. Unter ihm hat Itten vergangene Saison einige Monate in Düsseldorf trainiert. Itten, ein echter Thun-Fan. Wegen des Trainers war er erst nach Düsseldorf gewechselt und jetzt auch nach Bremen.
1: Die Art und Weise, wie er Fußball spielen will, menschlich vom Typ her, ist einfach überragend. Und das war dann jetzt auch anders. Wir haben auch gesagt, das war ein bisschen kurz in Düsseldorf. Darum habe ich mich jetzt auch gefreut, dass ich noch ein zweites Mal jetzt unter ihm spielen darf.
0: Für wie lange Itten bei Werder unterschrieben hat, ist nicht offiziell. Es sollen 3 Jahre sein. In dieser Zeit will er sich nicht nur auf den Trikots der Fans einen Namen machen.
6: Innerhalb von nur 24 Stunden 2x Gold. Florian Welbrock, der erlebt bei der Europameisterschaft im Schwimmen in Paris gerade außergewöhnliche Tage. Nach seinem Sieg über die 10 Kilometer hat er über die 5 heute auch wieder abgeräumt. Und das ausgerechnet an dem Ort, an dem er vor 2 Jahren eine der größten Enttäuschungen seiner Karriere erlebt hat. Felix Ihlemann.
7: Erschöpft, abgekämpft. Und auch ein bisschen ungläubig sieht er aus. Wieder Erster, wieder Europameister. Florian Welbrock kann es selbst kaum fassen.
8: Mich macht das alles ein bisschen sprachlos, um ehrlich zu sein. Also hättet ihr meine Saison mitverfolgt und gesehen, was ich im Training gemacht habe, dann ist das hier umso spektakulärer, dass ich 2x Gold gewonnen habe. Teilweise musste ich mit den Mädels dieses Jahr trainieren, weil ich für die Jungs einfach zu langsam war. Deswegen, ich habe absolut keine Erklärung, wo das jetzt herkommt, dieser Leistungssprung. Aber es macht natürlich Spaß, wenn es am Ende der Saison trotzdem klappt.
7: Der gebürtige Bremer, überraschend, überragend am Ort seiner größten sportlichen Niederlage. Hier in der Seine im Schatten des Eiffelturms wollte er vor 2 Jahren bei Olympia triumphieren. Doch statt Gold wie in Tokio 2021 ging er in Paris leer aus. Mittlerweile hat Welbrock diese Enttäuschung für sich verarbeitet.
8: Ja, im Endeffekt ist es nur Sport. Es ist irgendwo ein Hobby. Klar, wir verdienen damit unser Geld, aber man sollte das, glaube ich, nicht zu wichtig im Leben nehmen. Das ist jetzt meine Erkenntnis aus den letzten 2-3 Jahren. Gerade nach Tokio hatte ich immer das Gefühl, wenn ich auf den Block gegangen bin, dass ich irgendwo so einen Job zu erledigen hatte, auf den ich teilweise gar nicht mal so Lust hatte. Und ja, jetzt viel Mentalarbeit gemacht mit einer sehr guten Psychologin. Das hat ein bisschen was verändert, auch am Mindset, und ich glaube, das tut ganz gut.
7: Von kein Bock, keine Spur mehr. Nach dem Titel über die 10 Kilometer gestern schwimmt der 28-Jährige heute auch auf der halben Distanz von Beginn an vorne weg. Dominiert das Rennen trotz aufkommendem Wind und Wellengang. Es scheint, als würde Welbrock mit der Seine seinen Frieden machen. Nach 55 Minuten und 42 Sekunden wird der Mann aus Bremen-Osterholz erstmals über die 5 Kilometer Europameister.
8: Ich habe absolut hier mit überhaupt nichts gerechnet. Also wäre es gestern ein 11., 12. Platz geworden über die 10 und heute eine Nullnummer, dann hätte ich gesagt, ja, das ist genau das, wofür ich eigentlich das ganze Jahr über trainiert habe. So sah es die ganze Zeit aus. Deswegen, ist im Endeffekt auch egal. Bin jetzt zum zweiten Mal Europameister hier geworden und das ist das, was zählt.
7: 2 Rennen, 2x Gold. Florian Welbrock überrascht in Paris nicht nur sich selbst.
6: Chapeau. Kennen Sie das, diesen stechenden Schmerz in der Stirn, wenn Sie zu schnell Kaltes oder Warmes getrunken haben? Hirnfrost nennt sich das Phänomen. Ich dachte ja immer, das betrifft uns alle. Nee, so ist es nicht. Was dahinter steckt, das lernen wir morgen kennen. Schönen Abend. Tschüss.
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0: eingestellt worden. Denn um 23.42 Uhr hatten Mitarbeitende vor Ort Alarm ausgelöst. Nahe der südlichen Start- und Landebahn wurde eine Drohne am Boden entdeckt, unweit von mehreren ukrainischen Transportflugzeugen. Eine weitere Drohne wurde zeitgleich in der Luft gesichtet, möglicherweise das Objekt, mit dem die DHL-Maschine kurz darauf kollidiert war. Ein Sprengstoffroboter kommt zum Einsatz und tatsächlich, die Drohne am Boden ist mit explosivem Material präpariert. Die Rede ist von PETN sowie Semtex. Beides wird auch im Militärbereich verwendet. Offenbar kam es wohl nur wegen eines abgerissenen Zünders nicht zur Explosion. Das sächsische LKA hat die Ermittlungen übernommen. Aufgrund der Brisanz des Vorfalls brach Innenminister Alexander Dobrindt umgehend seinen Italienurlaub ab und reiste für eine Lagebesprechung nach Leipzig. Der Flughafen gilt als wichtiges europäisches Drehkreuz für Hilfslieferungen in die Ukraine.
1: Besonders Donau und Rhein, aber auch andere Flüsse in Deutschland wie die Elbe oder die Weser kämpfen mit Niedrigwasser. Viele Pegel sind in den vergangenen Wochen stark gesunken. Alicia Elling mit einem Überblick über die Lage in Norddeutschland.
2: Idylle im mecklenburg-vorpommerschen Boitzenburg. Jede Menge Wasser und dennoch nicht genug. Hier am Dreiländereck mit Niedersachsen und Schleswig-Holstein liegt der Pegelstand der Elbe etwa einen Meter unter dem Durchschnitt. Noch nicht dramatisch, rosig sieht es aber dennoch nicht aus. Der Grund? Zu viele Hitzetage bei zu wenig Regen.
3: In der Hochwassersituation 2013 hatten wir 7,31 Meter, jetzt 47 Zentimeter. Da kann man mal sehen, wie die Natur sich rächt. Der Klimawandel ist präsent.
2: Dazu gehören sowohl Niedrig- als auch Hochwasser. Deshalb wird hier in einem XXL-Projekt gebaut. Neue Entwässerungsanlagen, Sperrwerke, Deiche werden zurückverlegt. So sehen die aktuellen Pegelstände aus. Grün steht für normale Wasserstände, rot für deutliches Niedrigwasser. Im Norden vor allem im Landesinneren. Kritisch für Fähren, Tourismus, den Wasserkreislauf, Lebewesen. Dabei ist der Norden eigentlich eine extrem wasserreiche Region.
4: Wir hatten in der Vergangenheit die Situation, dass wir eher zu viel Wasser hatten, eher zu nasse Situationen. Deshalb haben wir in den Städten die Kanalisation gebaut, in den ländlichen Bereichen Gräben, Gewässer ausgebaut, damit das Wasser schnell abfließen kann. Und das führt jetzt dazu, dass uns die Veränderungen durch den Klimawandel besonders stark treffen.
2: So reichert sich auch weniger Grundwasser für kommende Jahrzehnte an. In die Zukunft blickt auch Schleswig-Holstein. Die schwarz-grüne Landesregierung stellt heute ihre Klimaanpassungsstrategie vor.
5: Die Klimaanpassung wird künftig in den Planungen, in der Stadtplanung zum Beispiel eine größere Rolle spielen, an den Gebäuden eine größere Rolle spielen. Wir haben festgehalten, dass wir künftig viel stärker Regenwasser versickern wollen, statt es abzuleiten über die Kanalisation.
2: Weitere Ideen? Unter anderem sollen Bushaltestellen schattenreicher gebaut und Deiche verstärkt werden. Wie das alles finanziert werden soll, ist aber nicht vollständig geklärt.
1: Einer der jüngsten Dirigenten Deutschlands ist zu Gast auf dem roten Sofa, Emanuel Mischwinski. Antje Althoff stellt ihn vor.
6: Ein Blick, eine kleine Bewegung und schon fließt sie, die Musik. Und mit ihr dieser ganz besondere Zauber. Mal sind es die leisen Töne, dann wieder strömt die ganze Wucht des Orchesters ins Publikum. Emanuel Mischwinski lebt für die Musik und das, solange er denken kann.
7: Mein erstes Spielzeug war eine kleine Elektrogeige, mit der ich dann gespielt habe.
6: Die Mutter, eine berühmte Geigerin. Der Vater, brillanter Cellist, der 2018 das Jüdische Kammerorchester Hamburg gründet und nur 3 Jahre später plötzlich und unerwartet stirbt. Doch sein Sohn übernimmt den Taktstock und die Verantwortung. Er ist da gerade mal 20 Jahre alt. Mit dem Orchester will er neue Wege gehen, Brücken bauen zwischen Tradition und Moderne, Klassik und Techno. Gewagt und grandios.
7: Man will natürlich, dass die Leute, die da kommen, das halt genauso feiern wie wir selber.
6: Er jedenfalls ist dafür das beste Aushängeschild, dass Musik einfach Spaß macht. Emanuel Mischwinski.
1: Ja, also großer Respekt schon an dieser Stelle. Ja,
7: vielen Dank für diesen Film, wirklich.
1: Sehr, ja, sehr schön. Wer Tolles macht, der kriegt auch einen tollen Vorstellungsfilm.
7: Dankeschön.
1: Emanuel, es wurde gerade schon gesagt, du warst 20, als dein Vater starb und du

0: dieses Orchester übernehmen musstest und wolltest. In was für einer Lebenssituation warst du denn da gerade?
1: Ja, ich war gerade irgendwie am Anfang meines Studiums. Ich bin nach Zürich gezogen, habe dort Filmmusik studiert. Und dann eigentlich keine 2 Monate später kam die Nachricht. Und also natürlich erstmal so kompletter Schock und Trauer und auch natürlich die ganzen bürokratischen Geschichten, die man dann erstmal erledigen muss. Und ich wusste irgendwie so deep down, ich muss dieses Projekt irgendwie weiterführen. Also der hatte das ja 2018 gegründet und mit sehr viel Leidenschaft geführt. Und irgendwie dachte ich so, ey, das wäre doch schade, wenn dieses Projekt dann auch mit ihm zusammen stirbt.
0: Und hattest du Ängste, ob dieses Orchester dich sofort akzeptieren würde als so junger Mann?
1: Voll. Also ich war zu dem Zeitpunkt auch, also ich war mehr Komponist damals noch. Ich habe Musik geschrieben, hatte auch noch überhaupt nicht viel Erfahrung tatsächlich so mit dem Orchesterleiten, mit dem Dirigieren. Das kam dann erst auch so ein bisschen später. Und natürlich so die ersten Male, wo du dann vor so einem Apparat stehst, wo irgendwie 40 Leute drin sitzen, geht dir natürlich hier der Puls. Ne? Also, und dann auch noch vom Publikum das Ganze irgendwie im Konzert. Das Gute war irgendwie, die Leute haben mich immer sehr unterstützt auch dabei. Und alle, die da mitgespielt haben, die waren direkt sehr, sehr offen.
0: Ja.
1: Offen dafür, auch mal irgendwie mit jemandem zu spielen, der jetzt vielleicht noch nicht 20 Jahre auf den großen Bühnen steht. Und deswegen bin ich da so langsam irgendwie reingekommen und mittlerweile macht es sehr viel Spaß.
0: Du hast das gerade schon erwähnt, deine Eltern haben das ja 2018 wiedergegründet, muss man sagen, dieses Jüdische Kammerorchester Hamburg. Was hat das für eine Geschichte? Es hat ja eine lange Tradition gehabt.
1: Ja, im Prinzip 90 Jahre. Also meine Eltern kamen in den 90ern hier nach Hamburg und sind dann eben auf die Geschichte gestoßen, dass es in Hamburg schon mal ein jüdisches Kammerorchester gab. 1934 wurde das gegründet. Und im Prinzip war das so ein Anlauf und Sammelbecken für jüdische Musikerinnen und Musiker zu der damaligen Zeit, weil die natürlich dann irgendwann nicht mehr zusammen mit Nichtjuden Musik machen durften, sondern nur noch sozusagen in diesem jüdischen Kulturbund.
0: Ja.
1: Ne? Und dann gab es 5 Konzerte in der Leishalle. Und irgendwann verschlechterte sich die Situation zunehmend, also auch finanziell. Ne? Man hat auch nicht mehr so viel Interesse erzeugt und viele sind ausgewandert, einige haben es nicht geschafft und das Orchester musste dann nach eigentlich nicht mal einem Jahr aufgelöst werden.
0: Mhm.
1: Genau, dann hatte vor allem mein Vater eben so die Idee, als Andenken für dieses Orchester ein neues Kammerorchester in Hamburg zu erschaffen. Und das haben wir dann 2018 gemacht.
0: Und wie würdest du dieses Orchester beschreiben? Wie ist das heute zusammengesetzt und welche Musik spielt ihr?
1: Ja, also im Prinzip hat das eine 180-Grad-Wendung auch genommen, weil mein Vater auch vor allem immer der Auffassung war, die Klassik ist irgendwie gut so, wie sie ist und schön irgendwie Schubert spielen und dann sind alle glücklich. Und ich habe irgendwie so das Gefühl gehabt, so mega viele Leute erreicht man eben heutzutage nicht mehr damit. Und das ist schade, weil es ist wunderschöne Musik. Und deswegen haben wir tatsächlich dann auch noch mit einem wunderbaren Team, was direkt irgendwie am Anfang gesagt hat, hey, wir finden die Sache cool und wir wollen da dabei sein, eigentlich dieses ganze Konzept umgedreht und gesagt, nee, erstens mal, klassische Musik muss nicht immer nach hinten und in die Geschichte gerichtet sein. Zweitens, jüdische Kultur muss auch nicht immer nur um Erinnerung und irgendwie Gedenken sich drehen, sondern es gibt wunderbare jüdische Kultur heute. Es gibt irgendwie Merkmale der jüdischen Kultur, die leben wir alle, ohne es zu wissen. Und da ist super viel auch Leichtigkeit und Humor dabei. Und das wollen wir zeigen.
0: Ja, schön. Und, aber das Orchester besteht ja auch gar nicht nur aus jüdischen Musikern. Kann eigentlich jeder sich bewerben und sagen, ich möchte mitmachen?
1: Jeder, der Bock hat und wo wir auch sagen, mit dem können wir irgendwie zusammenspielen. Und auf jeden Fall. Aber nee, das begrenzt sich tatsächlich anders als damals eben nicht nur auf jüdische Menschen, sondern wirklich querbeet 15.
0: Ja.
1: Nation, alles, was dazu gehört.
0: Ich habe gelesen, das Orchester spielt unter Polizeischutz. Ist das schon immer von Anfang an so gewesen oder erst seit dem 7. Oktober 23?
1: Es ist so ein bisschen in Phasen gewesen. Also auch davor hatten wir immer mal, wenn es ein bisschen eskaliert ist, auch geopolitisch, musste dann die Polizei auch mal dazukommen und aushelfen. Aber natürlich nach dem 7. Oktober, das war noch mal ein ziemlich krasser

0: Schritt. Ein Monat später hatten wir irgendwie ein Konzert und da waren 4 Streifenwagen vor der Tür. Ne? Mhm. Das ist eine kranke Scheiße, wenn man mal.
1: Ja, ist auch man fühlt sich ja bedroht. Man macht was Schönes, ne, für alle.
0: Ja. Ja. Im Prinzip ja. Und man will ja auch nicht, dass die Leute dann kommen und direkt erstmal ein mulmiges Gefühl haben, wenn sie irgendwie durch die Tür spazieren. Ne? Also.
1: Du hattest ja einen deiner größten Auftritte in der Elfi letztes Jahr. Darüber reden wir auch noch, aber wir gucken mal rein. Das war wirklich beeindruckend.

0: Das muss ja noch mal was ganz Besonderes gewesen
1: sein. Boah, ich krieg immer noch Gänsehaut, ey, wenn ich das sehe. Krass. Ja, also absolut unbeschreiblich.
0: War das nur Freude oder war das auch so, oh, also so Lampenfieber? Ja, was mache ich hier? Also
1: für mich Freude war irgendwie so auf Platz 7 und dann kamen noch 200 irgendwie andere Emotionen so im Laufe des Tages. Nein, also ich meine, ich war ja schon häufiger dann auch irgendwie in der Elfi mal zum Zuhören. Aber wenn du da irgendwie in der Mitte stehst, ne, und du schaust hoch und irgendwie oben sind nur Menschen bis nach ganz oben und 360 Grad um dich herum und das ist wirklich wie in einem Stadion, das war ganz krass. Also das war wirklich ja, ein Tag, an den ich mich unfassbar gerne zurückerinnere.
0: Du erzählst uns ja gleich noch ein bisschen was dazu, wie deine Strategie ist, wenn du da stehst und das Orchester dirigieren musst. Mit dabei bei dem großen Auftritt in der Elfi, den wir gerade gesehen haben, war auch die junge Frau, die Sie jetzt kennenlernen, eine Sängerin aus Hamburg, die sich wie Emanuel für das jüdische musikalische Erbe einsetzt. Marie-Therese Lasser stellt sie vor.

0: Der Rebbe, der immer glücklicher wird. Dieses Klezmer-Lied singt Alexandra Lachmann schon seit sie klein ist. Hineingeboren in eine sing- und spielwütige jüdische Familie mit ukrainischen Wurzeln. Schon wie hier mit 13 ist sie Mitglied der Familienband.
1: Das Besondere an Klezmer-Musik ist, dass sie eine super freudige und fröhliche Musik sein kann, aber sie kann auch traurig sein. Sie verbindet, Menschen kommen zusammen, sie tanzen, sie spielen, sie können mitsingen. Oftmals sind das ja auch nur, ich sag mal, Laute, oioioioi zum Beispiel.
0: Klezmer, traditionelle Musik aus dem 15. Jahrhundert, ursprünglich aus den osteuropäischen Städten, oft in jiddischer Sprache. Alexandra Lachmanns Großvater bringt sie Mitte der 90er aus Kiew mit nach Hamburg. Im Publikum später die kleine Enkelin, die unmissverständlich zeigt, wo sie hin will.
1: Dann habe ich mir sogar noch die Trommel genommen und wirklich nach vorne gestellt, also damit man mich auch schön betrachten konnte. Und habe weitergemacht, habe mitgetanzt mit meinem Opa.
0: Danach geht es steil bergauf. The Voice Kids und 2014 als Sängerin bei der Jurovision, dem größten jüdischen Musik- und Tanzwettbewerb Europas. Jurovision wie Eurovision, nur für Jugendliche.
2: Das ist also einfach unheimlich schön, die Leidenschaft und das Engagement zu sehen. Das ist wirklich außergewöhnlich und ich finde auch, die christlichen Kirchen könnten sich da noch eine Scheibe abschneiden.
0: Mittlerweile steht Alexandra Lachmann beim Jurovision nicht mehr selbst auf der Bühne. Seit 3 Jahren unterrichtet sie die Sängerinnen und Sänger und entwickelt die Show mit ihnen. Ihr Repertoire ist groß. Klezmer, Jazz, Rock'n'Roll, Israel-Pop.

0: Und dann kommt im vergangenen Jahr eine ganz besondere Anfrage vom Leiter des Jewish Chamber Orchestra.
1: Dann habe ich sie erstmal übersehen und hatte schon kurz Panik, dass das Angebot schon vorbei ist und dass ich zu spät bin. Und habe dann mich direkt noch in der Nacht zurückgeschrieben, dem Emanuel, und gesagt, ja, ich möchte auftreten.

0: Ich glaube, mit das Schönste, was ich jemals erlebt habe. Und es war unglaublich. Ich bin heute noch total dankbar und erinnere mich total gerne daran zurück.
1: Ja, also du ja offen, ihr beide erinnert euch sehr gerne daran zurück. Wie gut kennt ihr euch? Wie kam das, dass du sie gefragt hast, ob sie mitmachen möchte?
2: Also ich habe Alexandra ein paar Mal tatsächlich bei so Veranstaltungen erlebt, wo es auch um Thema jüdisches Leben und sowas ging. Und einfach nur sie mit ihrer Gitarre und berührt 100 Menschen. Und wir sind auch immer natürlich auf der Suche nach jungen Musikerinnen und Musikern, mit denen wir zusammenarbeiten. Und dann dachte ich, okay, das ist eigentlich ein perfekter Fit. Und dann habe ich eine Mail geschrieben. Jetzt habe ich gehört, dass sie die erstmal übersehen hat. Nee, aber ich habe tatsächlich mich dann irgendwie gewundert. Okay, da kam keine Antwort und so und bla. Und dann kam aber so eine Mail. Ne? Und mega und richtig geil. Insofern, ja, nee, wirklich ein guter Fit auch.
1: Ja, also toll, was ihr beide macht. Du hast ja eben schon angedeutet, einen Taktstock nimmst du nicht, also Dirigentenstock nimmst du nicht, brauchst du nicht. Wir stehen hier so ein bisschen in einer imaginären Elfi, weil du uns einfach mal vermitteln sollst, wie du das machst, wie du dir auch Respekt und Autorität verschaffst, wenn du vorm Orchester stehst. Wie machst du das?
2: Ja, also im Prinzip, das habe ich auch vorher schon so kurz angedeutet, viele haben ja so diese Meinung vom Dirigenten, okay, der steht da vorne und tanzt einfach ein bisschen mit und
1: genau.
2: So. Und natürlich ist so das mit den Händen und was du da machst, das ist super wichtig. Das ist sozusagen das Handwerk. Aber eigentlich ist eine viel wichtigere Sache. Pass auf, ich zeig's dir mal.
1: Ja,
2: hast du mal im Chor gesungen oder sowas?
1: Ganz früher.
2: Ganz früher. Okay, pass auf, du musst nichts Großes machen. Aber du weißt, ne, Auftakt und dann, wenn die Hände runtergehen, dann
1: ja,
2: geht's los.
1: Ja, dann geht's los.
2: Magst du, wenn ich die Hände gleich runternehme,
1: ja.
2: Einfach mal irgendwie so A oder
1: ja,
2: sowas?
1: Ja.
2: Ja, okay, gut.
1: A.
2: Okay, vielen Dank. Jetzt machen wir mal eine zweite Variante. Okay, genau das gleich. Genau das gleich.
1: A.
2: Merkst du einen Unterschied?
1: Ich war leiser irgendwie, also ja, zurückhaltender.
2: Ja, aber auch konzentrierter.
1: Aber weil ich aufgepasst habe, wann macht er denn die Hände runter?
2: Genau. Und das ist natürlich nur so ein kleines Beispiel, wie das geht sozusagen mit dem, weil du musst ja im Prinzip über deine Körpersprache sehr, sehr viel den Musikern und Musikerinnen vermitteln.
1: Ja,
2: so.
1: Ja.
2: Und allein schon dieser kleine Moment, dass ich mal 3 Sekunden irgendwie mir genommen habe und einfach mal irgendwie gelauscht habe und auch mal mich selber erstmal vielleicht auch dirigiert habe und mal geschaut habe, was passiert in mir, auf einmal war man viel mehr im Moment. Und wenn da 40 Leute sitzen, dann kann ich dir auf jeden Fall versprechen, das ist ein ganz anderer Ton und eine ganz andere Konzentration, die da auf einmal im Raum ist.
1: Ja, ja, das kann ich mir vorstellen. Und hat das gleich mit allen funktioniert? Also haben das gleich alle so verstanden, dass du das anders machst?
2: Naja, ich war natürlich lange nicht so souverän wie jetzt. Nee, also, klar, das ist, also natürlich in den ersten paar Malen, wo du dann irgendwie vorm Orchester stehst, ne, dann denkst du, du hast jetzt was gezeigt und eigentlich verstehen die was ganz anderes. Ne? Da muss man natürlich auch irgendwie eine gemeinsame Sprache finden.
1: Ja.
2: Aber im Prinzip sozusagen einfach die allein schon die Ausstrahlung, die du hast, wenn du in den Raum kommst und wenn du dich da aufs Podium stellst, das ist schon die halbe Miete.
1: Ja, ich finde, du hast eine sehr selbstbewusste Ausstrahlung. Du hast eine starke Präsenz, das merkt man, auch ohne Orchester.
2: Vielen
1: also
2: Dank.
1: Merke ich jedenfalls. Über deinen Vater müssen wir vielleicht nachher noch etwas ausführlicher sprechen, wie du dich da auch anders positionierst als er. Deine Mutter ist ja weiterhin Mitglied des Orchesters und spielt die erste Geige. War das am Anfang ein bisschen komisch für euch beide, dass du als Sohn da auf einmal standst und ihr gesagt hast, was sie machen muss?
2: Ist immer noch komisch.
1: Ja?
2: Ja, manchmal. Ah, nein, also um Gottes Willen, wir haben uns da wirklich sehr eingegroovt mittlerweile. Aber natürlich, es ist immer schwierig, wenn du Familie und

0: und irgendwie Beruf auch zusammenbringen musst. Und irgendwie finden wir es aber mittlerweile beide cool. Also wir haben uns eingegroovt und ich bin dann auch mal irgendwie, wenn mal was komplett falsch läuft, dann noch mal gern ein bisschen stinkiger so mit ihr. Und dann hinterher trifft man sich irgendwie zu einem Bierchen und redet über alles. Es ist ein super Privileg, auch irgendwo mit seinen engsten Leuten Musik zusammen zu machen.
1: Ja, vor allen Dingen, weil es sich ja umgekehrt hat. Also es war ja früher so, dass du von deinen Eltern das alles gelernt hast und jetzt rückst du allmählich an eine andere Position. Das ist ja auch spannend, ne?
0: Ja, auf jeden Fall. Auf jeden Fall. Aber macht auch ab und zu mal Spaß.
1: Ja, glaube ich. Also bevor Emanuel sozusagen zum Dirigenten berufen wurde, hat er in Zürich Komposition und Filmmusik studiert, hat er eben schon erzählt. Möglicherweise hat er auch in diesem Fach noch eine große Zukunft vor sich. Vorbild könnte unter anderem der Hamburger Filmmusiker sein, der vor genau 40 Jahren sogar mal einen Welthit geschrieben hat. Andreas Moll hat ihn getroffen.
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0: Diesen Song schrieb Oliver Heuss als Musikstudent in Köln 1986 mit seiner Band Trio Rio. Ein Welthit.
1: Als ich ein halbes Jahr, nachdem es hier im Deutschland Sommerhit war, nach Brasilien gefahren bin und dort, ich habe da ganz viel Familie, und da im Taxi in Rio saß, auf einmal plärrt aus dem Taxi Radio mein Song dir entgegen. Das war ein super Gefühl.
0: Auch heute noch, wenn er den Song mit seiner Studiosängerin Milla Kai interpretiert. Er ist stolz auf seinen Charterfolg, doch sein künstlerisches Herz schlägt seit Jahrzehnten für die Filmmusik. Ein aktuelles Beispiel, diese Orang-Utan-Doku auf Borneo für Arte.
1: Also bei so einem Film wie dem Orang-Utan-Film fange ich ganz ruhig, mit einer ganz ruhigen Atmosphäre an, weil in so einem tollen Bildern, in so einem tollen Urwald, da will man nicht mit einem großen Orchester einsteigen. Man will ja auch noch die Sounds aus dem Urwald hören. Und dann habe ich ein Klaviermotiv entwickelt. Und wenn das auftaucht, dann sieht man zum Beispiel das kleine Äffchen oder die großen.
0: Seine Kompositionen spielt Oliver Heuss selbst am Klavier ein und arbeitet auch mit Kollege Computer. Doch die Bassflöte hier spielt ein Musiker.
1: Das ist ein echter Mensch, der atmet ein und aus. Und es gibt einen schönen, warmen Klang, der die Protagonisten vorstellt. Nicht immer geht das mit dem echten Orchester aus Budgetgründen, aber im Idealfall, im schönsten Fall, gibt es natürlich auch Aufnahmen mit echtem Orchester.
0: Die NDR-Radio-Philharmonie Hannover spielte seinen Soundtrack zur NDR-Doku Unsere Meere ein, auch das Jagdmotiv.
1: Die Orcas, die Robbe jagen, das war auch eine ganz besonders schöne Sequenz. Da konnte ich jetzt mal wirklich hochdramatisch die Jagd der Orcas und die Robbe so vertonen, dass man auch wirklich auf die Pauke hauen konnte. Kriege ich heute noch Gänsehaut, wenn ich das sehe.

0: Sogar eine Single wurde aus der Doku ausgekoppelt mit Sängerin Mila Kai.
1: Dann fiel mir ein, da müsste eigentlich jemand drauf singen. Und dann habe ich Mila gefragt, kannst du einen Text dazu schreiben? Und sie hat in kürzester Zeit einen Text geschrieben, der genau darauf gepasst hat. Worte.

0: Als es wieder kam in mein Studio, habe ich erst mal Tränen in den Augen gehabt und dann habe ich gedacht, Wahnsinn, passt perfekt.
1: Die Werke von Oliver Heuss berühren, ob instrumental oder mit Gesang.
2: Ja, also Filmmusik, finde ich, hat schon was ganz Faszinierendes. Du hast dich ja auch entschlossen, nachdem du in Hamburg an der Hochschule für Musik und Theater studiert hast, nach Zürich zu gehen und da eben Filmmusik und Komposition zu studieren. Wie haben denn deine Eltern auf diesen Wunsch reagiert? Mhm. Fanden die das toll oder sind die eigentlich davon ausgegangen, dass du weiter im Orchester dabei bist?
3: Ja, also im Prinzip, meine Eltern waren ja beide

0: Das klassische Musiker,
1: Ja.
0: die der Sowjetunion damals nach Hamburg gekommen sind. Und natürlich nichts anderes als die klassische Musik und die Geige und das Cello kannten. Ne? Und insofern, als ich dann gesagt habe, so, das war's, ich gehe nach Zürich und mache jetzt Filmmusik. Also mit meinem Vater hat das irgendwie zwischen uns nicht so gut geendet. Also für ihn war das so der Untergang meiner Zukunft eigentlich auch.
1: Tatsächlich, warum? Was war daran so schlimm?
0: Ja, der hat halt mich so als klassischen Geiger, der auf großen Bühnen steht und Tschaikowski-Violinkonzert spielt, da irgendwie gesehen. Und für mich, also ich fand klassische Musik eigentlich, ja, wie gesagt, so meine meiste Kindheit eigentlich über langweilig und habe tatsächlich dann aber über die Filmmusik wieder den Bogen und die Liebe auch zur klassischen orchestralen Musik entdeckt. Aber im Prinzip hat das gedauert, bis meine Eltern auch beide so gesagt haben, okay, war ein guter Schritt.
1: Ja, wie lernt man das, Filmmusik zu komponieren? Wir haben es ja gerade so ansatzweise gesehen, aber ist ja wirklich eine große Kunst, weil das ja Menschen wahnsinnig emotional berührt.
0: Ja, im Prinzip, also was wir in Zürich gemacht haben, ist, wir haben erstmal irgendwie alle musikalischen Genres durchgejagt, die es so gibt, haben gelernt, in diesen verschiedenen Genres dann auch zu schreiben und natürlich auch viele Filme geschaut, weil als Filmmusiker bist du viel mehr auch noch ein Geschichtenerzähler. Also du musst sozusagen deine eigene Geschichte, die du jetzt komponieren würdest, wenn du jetzt einfach nur für ein Orchester, für ein Konzert schreibst, musst du ein bisschen zurücknehmen und musst schauen, okay, was braucht jetzt das Bild? Was braucht der Film jetzt für eine Geschichte? Und wie kann ich die Emotionen, die im Bild gezeigt werden, verstärken oder auch mal kontrastieren? Oder vielleicht auch eine Emotion, die im Bild eben nicht gezeigt wird, durch eine Musik andeuten? Und dieses Storytelling, dieses Geschichteschreiben, das hat mich schon immer fasziniert.
1: Hattest du einen Schlüsselfilm, also so einen Film, der in dir sowas ausgelöst hat, dass du gedacht hast, das möchte ich können?
0: Im Prinzip hat mich, ja, Interstellar. Interstellar hat mich sehr, sehr berührt
1: Ah, den habe ich auch
0: damals.
1: gesehen, ja.
0: Ja, das ist der Wahnsinn, was Hans Zimmer da wieder gezaubert hat. Und das war so ein Moment, wo ich dachte, boah, das will ich auch können.
1: Ja, kann ich verstehen. Also wie sich Filmmusik anhört, die Emmanuel komponiert hat, das gucken wir uns jetzt mal kurz an.

0: Wunderschön, da kann man richtig drin versinken. Der Film heißt Mary. Was ist das für eine Geschichte?
1: Das war tatsächlich der erste eigentlich richtige Kurzfilm, für den ich je komponieren durfte. Das war auch am Anfang meines Studiums in Zürich. Und es handelt basically von einer Krankenschwester, die in den 70er Jahren aus Indien in die Schweiz kommt. Mhm. Und dort sich verliebt und gleichzeitig aber auch einen Brief bekommt aus Indien, aus der Heimat, wo es dann heißt, du musst jetzt heiraten, und zwar diesen Menschen hier aus Indien, und du musst jetzt zurückkommen und so das Schweizer Leben hinter dir lassen. Und sie ist total in diesem Konflikt zwischen einerseits so ihrem Herzen und der Liebe nachgehen und andererseits den Traditionen. Was natürlich auch eine Geschichte ist, die mich persönlich auch sehr, sehr anspricht. Ne?
0: Ja, ja, weil das ist ja auch genau dein Thema. Ne?
1: Im Prinzip schon, nur dass ich keine Krankenschwester bin. Aber
0: ja. Nein, ich meine, also diese Kontraste auch,
1: genau, ne,
0: zwischen der Tradition und dem, was man möchte. Du machst ja auch eine interessante Veranstaltung, hast du in Zürich schon gemacht, wir gucken gleich mal rein. Machst du demnächst ja auch in Hamburg eben auch so Crossover, wo du dann Klassik und Techno miteinander verbindest, was ja viele erstmal gar nicht unter einen Hut kriegen. Warum ist dir das wichtig und wie macht man das?
1: Mhm. Ja, das ist im Prinzip auch genau das, ne? Also ja. Tradition versus irgendwie Innovation oder so das Moderne. Eigentlich auch das, was wir versuchen mit dem Orchester zu sagen.

0: dass eigentlich Tradition und Moderne und Innovation sehr, sehr gut zusammen funktionieren können. Unter anderem halt eben auch mit diesem Format, was wir machen, Armitech Nu.
1: Armitech Nu, was bedeutet das? Wofür steht das?
0: Das kommt aus dem Hebräischen. Ja. Army heißt das Volk. Und Tech Nu ist so eine Umwandlung von Techno.
1: Ja.
0: Im Prinzip ist es ein Format, was ich auch aus Zürich geklaut habe, wo tatsächlich eben klassische Musiker mit einem DJ, mit einem Live-Act zusammen spielen und die Leute dazu tanzen. Das heißt, man bringt klassische Instrumente zusammen mit elektronischer Musik und hat so einen Clash von irgendwie 300 Jahren und hat auch noch irgendwie aus Versehen Spaß. Und genau, das durfte ich in Zürich ein, zwei Mal mitmachen. Da machen die das schon seit 20 Jahren. Und ich dachte, das ist auch eigentlich eine Sache, die man ganz gut hier in Hamburg auch machen kann.
1: Wo kann man das in Hamburg dann sehen, diese Veranstaltung? Wo
0: da sind wir im Bunker, im grünen Bunker in der Feldstraße, im Resonanzraum. Am 26. September ist die nächste Ausgabe.
1: Armitech Nu. Also, wenn man sich schon ein bisschen vorstellen kann, was das ist und sich darauf freuen kann, gucken wir in diese Züricher Veranstaltung mal kurz rein.

0: Ich finde super. Also ich hätte sofort Lust, da mitzutanzen. Sind da mehr Junge oder mischt sich das auch da, die Generationen?
1: Ja, voll. Also da kommen dann auf einmal so die Mitte 20 bis Mitte 30-Jährigen in Scharen. Findet auch immer, also jetzt in Zürich auch immer Freitagabends um 22 Uhr statt, also auch zu so einer Party-Uhrzeit.
0: Ja.
1: Wir machen es um 21 Uhr und da merken wir schon, das bringt die jungen Leute irgendwie auch ins Konzert. Weil davor, also bevor das hier mit der Party losgeht, gibt es auch eine Stunde, wo man wirklich auch sich einlässt und auf klassische Musik. Ne? Schon was für junge Leute auf jeden Fall.
0: Weil du von deinem Vater ja schon mehrfach gesprochen hast und dich an ihm auch immer noch so ein bisschen reibst, glaube ich, an dem, was er dir so mitgegeben hat und was du nicht alles toll fandst. Was glaubst du, was er zu so einer Veranstaltung sagen würde? Wie würde er das finden?
1: Ich glaube, er würde da nicht unbedingt hingehen zu sowas. Wobei ich auch sagen muss, dass es zwar immer sehr lang gedauert hat, bis man ihn von irgendwas überzeugt hat, aber trotzdem es wirklich viele Momente gab, wo er dann auch gesagt hat, ja, okay, doch, das ist irgendwie nice. Und ich glaube auch, dass er viele Sachen von denen, also viele der Sachen, die ich jetzt auch mache und auch mit dem Orchester mache, dass er die eigentlich auch jetzt im Nachhinein cool finden. Mhm.
0: Was du ja auch sagst, was ich auch spannend finde, das, was früher Mozart und Tchaikovsky und wie sie alle heißen, gemacht haben, das war im Grunde das, was man heute ein Rave oder ein Techno-Konzert nennt. Ne? Die Leute haben dazu getanzt.
1: Ja, volles Rohr. Also das ist ja auch das, was wir immer so versuchen zu sagen. Was ich ja auch irgendwie so ein bisschen komisch finde, dass klassische Konzerte heute auch irgendwie so museal so daherkommen. Ne? Also man sitzt da irgendwie in seinem Frack wie so ein Lederlappen und man darf sich nicht bewegen und darf irgendwie zwischen den Sätzen bloß nicht klatschen. Und das ist halt allein das schon, finde ich, etwas, wo die meisten sagen, ja gut, weißt du was, dann bleibe ich halt zu Hause. Ich habe keinen Bock auf diese Etiketten. Und eben vor 200 Jahren, das war ganz anders. Ne? Also das irgendwie Vivaldi war so die Taylor Swift der damaligen Zeit und die Leute sind komplett ausgeflippt bei klassischen Konzerten. Und irgendwie wollen wir so ein bisschen den Spaß an der Klassik damit auch irgendwie wieder reinbringen. Ne?
0: Ja, das schafft ihr. Über deine Zukunftspläne musst du nachher noch kurz erzählen. Jetzt gibt es aber erstmal was Leckeres auf die Hand von Zoraclip.
2: Moin und hallo zusammen. Wir machen heute einen richtig saftigen Burger. Und ich freue mich schon so doll drauf, weil ich finde, ein Burger geht immer. Und wir machen heute einen mit gezupftem Hähnchen, also mit Pulled Chicken. Und es gibt auch noch ein bisschen gegrillten Mais, den wir so dazwischen legen und eine süß-saure Mayonnaise. Und ich würde sagen, wir fangen jetzt als erstes mal mit dem Fleisch an. Das müssen wir jetzt so ein bisschen marinieren bzw. würzen. Und jetzt habe ich hier Knoblauch und Zwiebelgranulat. Benutze ich eigentlich nicht so oft, aber ich finde, gerade zum Marinieren ziehen die Aromen von Zwiebeln und Knoblauch dann so richtig schön in das Fleisch ein. Ein bisschen Paprikapulver und Salz. Sowie Pfeffer und Öl. Und jetzt kann man das Ganze einfach ein bisschen einmassieren. Und im Optimalfall lasst ihr das Hähnchen dann auch einmal über Nacht stehen.

0: Und jetzt geben wir da noch eine Zwiebel mit dazu. Und ein paar Kräuter. Ein paar Fenchelsamen habe ich hier auch noch. Und da kommt jetzt der Deckel drauf und dann köchelt das einfach so eine Stunde bis anderthalb Stunden vor sich hin. Und das ist jetzt die Konsistenz, die wir haben wollen, oder der Zustand, den wir haben wollen. Es fällt schon fast von alleine vom Knochen. Und das ist dann quasi schon von alleine gezupft. Man braucht da gar nicht mehr viel machen. Außer gleich richtig schön in so einen saftigen Burger beißen. Den übrigen Fond, den habe ich jetzt so lange köcheln lassen, bis er so eine richtig schön dickliche Konsistenz bekommen hat. Und der ist jetzt voller Geschmack, der ist salzig und genau das wollen wir haben. Und davon geben wir jetzt hier was zu unserem gezupften Hähnchenfleisch. Mmh, das wird ja nur lecker. Ich habe jetzt hier vorgegarte Maiskolben und den kann man jetzt einfach so in Tranchen runterschneiden. So. Jetzt brauchen wir so einen Haushaltsflambierer, den hauen wir jetzt einfach an. Und jetzt wird gegrillt. Und dann sind die eigentlich auch schon fertig. Jetzt machen wir noch eine kleine Mayonnaise. Ich habe jetzt hier Crispy Chili Öl. Das gibt es in den asiatischen Supermärkten, mittlerweile aber auch im handelsüblichen Supermarkt. Und das sind getrocknete Chilis. Da ist ein bisschen Röstzwiebel drin und Knoblauch. Und das ist eine Geschmacksbombe. Und das hat natürlich so einen schönen kleinen Crunch. Ein bisschen Ketchup und geräuchertes Paprikapulver für dieses Smoky Flavor, was natürlich zu unserem gegrillten Mais passt. Ein ganz bisschen Ahornsirup. Und Limettensaft. Und jetzt können wir unseren schönen Burger zusammenbauen. Ich habe jetzt auf den gegrillten Mais noch so ein bisschen frischen Koriander, Petersilie, rote Zwiebelsalat drauf gemacht. Das ist ein richtig besonderer Burger. Der ist würzig, der ist lecker, das ist saftig. Das macht einfach nur Spaß. Und deswegen sage ich euch, macht es nach. Das schmeckt auf jeden Fall. Und deswegen beiße ich da jetzt rein und sage tschüss, bis nächste Woche.
1: Also ich finde, das sieht sehr lecker aus. Wenn du kochst, du hast ja gesagt, so doll doller Koch bist du nicht.
2: Ich habe so meine drei Gerichte, die ich dann mal irgendwie auf die Pfanne zauber.
1: Aber wenn man das mal vergleicht mit dem, was du sonst machst, ist das auch, komponierst du da auch gern oder improvisierst du da, wenn du kochst?
2: Auch beides auch gern mal. Ne? Also der Vergleich ist eigentlich sehr, sehr, sehr gut. Weil du hast deine Zutaten, ne? Das sind die Noten.
1: Ja.
2: Und aus dem musst du irgendwie schauen, dass du was Essbares oder halt in meinem Fall was Hörbares machst. Und da lasse ich gern mal irgendwie die Kreativität raus. Aus, ne?
1: Du hast ja auch so ein interessantes Projekt gemacht zusammen mit dem Hidden Shakespeare Ensemble. Die machen ja Improvisationstheater. Mhm. Volles Orchester, kein Plan hieß das. Ne? Also wie sehr geht das denn in der klassischen Musik, dass man da wirklich sich auf eine Situation einlässt, ohne zu wissen, was man macht vorher?
2: Ja, das ging irgendwie erstaunlich gut. Also wir haben ein, zwei Mal geprobt und dann haben die Leute schon irgendwie aus dem Orchester auch gesagt, hey, mega. Also es ging ja im Prinzip darum, dass unser Orchester auf das reagiert, was diese Impro-Gruppe, die übrigens der Hammer ist.
1: Genial ist.
2: Wirklich genial, was die da auf die Bühne zaubern. Und das hat wirklich, das war ein hammerlustiger, geiler Abend.
1: Ja, toll. Also wenn man so in die Zukunft guckt, Emanuel, dann wird es wahrscheinlich bei dir sich ja nicht weiterhin auf nur das jüdische Kammerorchester beschränken. Was hast du für Pläne? Also sowohl was Komposition und was das Dirigieren angeht.
2: Ja, also im Prinzip stecke ich gerade schon sehr viel Zeit in das Jewish Chamber Orchestra natürlich rein. Ich habe aber auch selber gemerkt, so in letzter Zeit, dass das Komponieren dadurch natürlich ein bisschen auf der Strecke geblieben ist. Und deswegen schaue ich jetzt vor allem auch irgendwie so in der nächsten Zeit, dass ich mal ein bisschen mehr komponiere, ein bisschen mehr Filmmusik mache. Und ich hätte schon sehr Bock so auf diese zwei Gleise. Einerseits irgendwie das Jewish Chamber Orchestra Hamburg und dann so die eigenen Filmmusikprojekte zum Beispiel.
1: Es gibt ja noch einen Auftritt in der Elfi, ne? Wann ist der?
2: 1. November. Da sind wir wieder im großen Saal der Elfi.
1: Mit dem Orchester, da sollte man auf jeden Fall sich rechtzeitig Karten sichern. Und kannst du dir vorstellen, dass du irgendwann auch mal in New York oder irgendwo auf großen Bühnen stehen wirst und da als Dirigent?
2: Absolut, warum nicht? Call me.
1: Ich kann es mir sehr gut vorstellen, ehrlich gesagt. Hast ja auch noch viel Zeit. Also danke, dass du uns dieses Orchester und deinen Ansatz nahegebracht hast. Fand ich sehr, sehr spannend. Morgen habe ich auch einen tollen Gast. Rainer Schöne kennen Sie, Schauspieler, spannender Lebensweg, hat eine Autobiografie geschrieben. Jetzt kommt Ihr Landesprogramm. Dir nochmal ganz herzlichen Dank, Emanuel. Danke fürs Zuschauen. Bis morgen.

Kinder. Oh, habt ihr das gehört? Das war mein Magen. Der knurrt, weil er so einen Hunger hat. Aber gleich geht's los. Frühstück. So, wo bleibt jetzt der Toast? Hey, leckerer Toast, komm raus. Trau dich. Da ist er ja. Oh.

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1: Oh, schön, dass ihr alle da seid. Heute zeige ich euch wieder ein tolles Experiment. Es geht um elektrischen Strom. Dieser kommt in der Regel aus der Steckdose und wird benötigt, um elektrische Geräte zum Laufen zu bringen. Zum Beispiel Kühlschränke, Haarföhns, Glühbirnen und vieles andere. Ernie, gut, dass du gerade vorbeikommst. Hier kannst du was lernen.
2: Oh, tja, aber ich wollte mir gerade schön braun getoastetes Toast machen, Bert, weißt du?
1: Braun getoastetes Toast? Das muss jetzt warten, Ernie. Ich habe hier einen wissenschaftlichen Versuch aufgebaut. Schau mal hier. Na, was sagst du?
2: Ja, sieht toll aus, Bert. Aber
1: danke, Ernie. Aber toll wird es erst, wenn ich an dieser Kurbel drehe.
2: Tatsächlich?
1: Allerdings, pass auf.
3: Ja.
2: Oh, Bert, schau mal, diese Lampe leuchtet.
1: Ja, das mach ich. Ich erzeuge nämlich gerade Strom, indem ich an der Kurbel drehe, Ernie. Und sieh mal genau hin, wenn ich aufhöre zu kurbeln, geht auch die Lampe aus.
2: Das ist wirklich sehr interessant, Bert.
1: Ja, nicht wahr? Ich habe das Experiment mal aufgezeichnet. Die Sache funktioniert folgendermaßen. Wenn ich an dieser Kurbel drehe, erzeuge ich Strom. Dieser fließt dann zur Lampe und bringt sie zum Leuchten. Ernie, was machst du denn da? Mach bitte nichts kaputt, ja?
2: Oh, das würde ich doch nie tun, Bert. Ich habe mich nur gefragt, ob du vielleicht noch einmal drehen könntest.
1: Haha, nichts leichter als das. Wie ihr seht, drehe ich die Kurbel und die Lampe leuchtet. Nicht? Aber das, was ist denn das jetzt?
2: Tja, vielleicht musst du einfach etwas schneller drehen, Bert.
1: Oh, gute Idee. Danke, Ernie. Und, leuchtet sie jetzt?
2: Oh nein, Bert, da leuchtet nichts. Ich denke, du musst noch schneller kurbeln.
1: Ich verstehe das nicht.
2: Oh, fertig, Bert. Du kannst jetzt aufhören zu kurbeln. Ach, ein tolles...

0: das Experiment. Und dass das auch mit Toastern klappt, Bert, wirklich klasse.
1: Was ihr hier seht, ist von Joseph Beuys. Viele Leute finden seine Kunst verrückt oder sogar eklig. Mal schauen, wie es diesen beiden Jungs hier gefällt.
2: Ich bin Mio aus Berlin und bin 8 Jahre alt.
3: Ich bin Leo und bin 8 Jahre alt.
4: Ja, da ist ein Loch. Das sind doch 2 Augen.
5: Vielleicht könnte es ja wach sein, das ist so dunkelgelb. Riecht irgendwie nach Wachs und ein bisschen nach Fett. Ich glaube, das ist ein warmes Kunstwerk, weil es aus Wachs besteht. Und Wachs ist ja warm. Und man sieht hier Kunstbrocken. Und es sieht voll aus wie Käsekuchen.
1: Anfassen oder gar probieren? Geht aber wirklich gar nicht.
5: Die Schraube da ist da, einfach um das Ganze zu befestigen. Weil wenn sie es nicht befestigt hätte, wäre alles wegen diesem Riss auseinandergefallen.
2: Ich würde sagen, das ist alles Steine. Könnte es sein, es könnte auch aus einer Höhle oder sowas sein, nachgebaut oder sowas.
5: Ja, das war viel zu groß, glaube ich, und sie haben es in Stücke geschnitten. Ja, es könnte ein Teil sein, alles hier könnte zusammenpassen, zum Beispiel dieses Kunstwerk auf dieses oder so weit. Das war wirklich alles eine Form.
2: Ich finde das gut, dass man ein zerbrechliches Kunstwerk auch mal sich traut zu machen, und die sind auch sehr viel schwerer zu machen, diese zerbrechlichen Kunstwerke. Weil bei Bau soll auch aufpassen, dass das nicht auseinanderfällt, wenn man gerade noch dabei ist, es zu machen.
1: Genau das wollte Beuys wohl auch. Lebendige, zerbrechliche Kunst machen.
2: Es könnte was zum Messen sein, dieses große Gerät. Das sieht man auch hier. Könnte was zum Messen sein. Das sieht sehr aus wie ein Griff. Und das riecht nach, irgendwie sag ich, das riecht nach Elektronik. Das Kunstwerk würde ich mit 2 Sternen benoten. 2 Plus-Sterne, besser gesagt.
5: Die Ausstellung, also ich werde sie benoten mit 1 Plus-Stern. Weil sie sehr toll ist. In den Rissen kann man viele interessante Sachen sehen. Und die Augen waren auch sehr gut.
2: Ich habe auch vor, Sachen zu malen, die mit etwas wie diesem hier zusammenhängen.
6: Das war schön.
7: Der Sage nach ist es eine Leckerei. Unvorstellbar süß und köstlich.
8: Oh, mein Schatz!
7: Doch als er vernichtet war, blieb nur das wundersame Rezept der Leckerei. Für lange Zeit hielt es allein ein Monster namens Gobbel in Händen.
8: Eine Leckerei, sie alle zu knechten. Mein Schara!
7: Doch das Rezept hatte andere Pläne. Und so galten die Kekse für immer als verloren.
8: Verloren, verloren, verloren.
7: Bis...
9: Ich bin gekommen, um dich zu beschenken mit der magischen Mixtur der nötigen Zutaten, damit die Kekse wieder zurück in die Welt gelangen, Monster Gobbel.
8: Oh! Aber ich weiß nicht, wie viel ich jemals dafür nehmen muss. Dafür fehlt mir das Rezept.
9: Du musst dich wieder erinnern. Und wenn du diese Aufgabe erfüllt hast, dann wirst du die leckeren Kekse im Feuer vom Berg Krümel backen.
8: Was ist das?
9: Der Ofen da drüben.
8: Oh, verstehe.
9: Nun nutze dein Erinnerungsvermögen, damit dir wieder das Rezept einfällt. Du musst dich erinnern, dich erinnern.
8: Wow, das sind tolle Spezialeffekte.

0: Wow! Da, wo sie recht hat, hat sie recht. Zweites Ich. Wir werden keine Eier essen. Wir warten. Eier finde ich köstlich, aber Kekse sind für mich einfach mein Schatz. Hey, mir fällt plötzlich wieder was ein. Es gab da früher mal so einen Trick, der mir geholfen hat, dass ich mir das Rezept merken konnte. Ja, ja, es war ein Reim. Wie viele Eier musst du schlagen fürs Gebäck? Nimm 5 Eier und leg 2 wieder weg. Oh, wundervoll, jetzt weiß ich's wieder. 1, 2, 3, 4, 5 Eier davon. 1, 2 Eier weg, bleiben noch 1, 2, 3. Die Musik bedeutet, ich hab's geschafft. Oh Mann, ich werde jetzt Kekse backen.
1: Du kannst nicht vorbei.
0: Oh Mann, warum so unfreundlich?
1: Entschuldigung, aber du hast nun mal nicht alle Zutaten reingetan.
0: Oh, weißt du was, du hast recht. Ich hab wirklich meine allerliebste Zutat vergessen. Schokoladenchippies. Okay, also gut. Lass mich mal versuchen, mich wieder zu erinnern. Wie viele Chips brauche ich?
2: Ist einfach die Chippies.
0: Oh, wirklich, ich liebe Chippies. Nom, nom. Warte. Nein. Ich muss mich in den Griff kriegen.
2: Warum? Wir sind doch hungrig.
0: Warte, warte, warte. Wenn wir noch ein bisschen warten, kriegen wir nicht nur Chippies. Dann kriegen wir meinen Schatz. Dann kriegen wir Kekse.
2: Ey, das ist richtig.
0: Okay, wie viele Schokoladenchippies brauche ich für meinen Schatz? Oh, jetzt fällt es mir wieder ein. Ich benutze den Reimtrick. Wie viele Chippies gehören daran? Nimm dir einen Becher und einen weiteren dann. Okay, ich nehme mir einen Becher und dann einen weiteren Becher. Das macht 1, 2 Becher voll mit Schokoladenchips insgesamt. 1, 2.
3: Dein Trick hat funktioniert, Gobble, und dadurch hast du dich wieder an das Rezept erinnert.
0: Und ich habe mich beherrscht. Entschuldigung.
1: Du kannst vorbei.
0: Wunderbar. Vielen Dank.
4: Und so kam es, dass die Kekse der Monsterwelt erhalten blieben.
0: Oh Mann, oh Mann, oh Mann, oh Mann.
2: Und jetzt essen wir.
0: Du hast sowas von recht. Kauabunga!
4: Der Herr der Kekse wartet darauf in diesem Sommer.
5: Abby, hallo, hi, wie geht's?
6: Gut.
5: Was machst du denn da gerade Schönes?
6: Ich male.
5: Oh, wow, das finde ich toll, wirklich.
6: Gefällt
5: dir? Oh, Abby, ich glaube, da hast du was vergessen.
6: Wo?
5: Da oben.
6: Ah, ja.
5: Ja, genau.
6: Ja, Elmer, das war's.
5: Das war's? Du malst jetzt nicht mehr weiter?
6: Nein, das Papier ist voll. Weißt du was? Ich glaube, ich werf's weg und mach irgendwas anderes.
5: Oh, warte, warte, warte mal, Abby. Abby, würdest du das Papier vielleicht... Kann ich das Papier vielleicht haben?
6: Ja, klar doch. Aber was willst
5: Pass
6: du damit?
5: Auf, ich sag's dir. Weißt du, ich hab da so eine Idee. Ich würde es falten. Und zwar hier, hier, hier, hier, hier und hier. Siehst du? Hier. Hm? Ich kann daraus ein Papierflugzeug machen. Pass mal auf, pass mal auf. Du wirst sehen, du wirst staunen.
6: Oh, mein Flugzeug kann fliegen.
5: Hast du gesehen?
6: Man kann einfach ein Stück Papier bemalen und dann kann man es falten und macht einen Papierflieger daraus.
5: So, wird's gemacht.
6: Da fällt mir ein, man kann ja auch noch was anderes aus einem Stück Papier machen.
5: Was meinst du damit, Abby?
6: Na, zum Beispiel einen Kürbis.
5: Einen Kürbis?
6: Kürbis.
5: Wie soll das denn gehen?
6: Kürbis.
5: Auweia.
6: Ja? Du kannst ein Stück Papier bemalen, daraus einen Papierflieger falten und dann kannst du ihn in einen Kürbis verwandeln.
5: Abby,
6: ja?
5: Der Papierflieger gefällt mir irgendwie besser.
6: Ja, ein Kürbis, der fliegt auch nicht so gut.
5: Ja.
6: Weißt du was? Ich verwandle ihn wieder zurück, okay?
5: Da bin ich dafür.
6: Tiger, Sieger, Papierflieger.
5: Oh, toll. Komm, Abby, lass uns den Papierflieger fliegen.
6: Da mach ich mit.
7: Ja.
8: Hm? Oh. Oh. 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

0: Kleinigkeit ab.
1: Hm?
0: Was soll ich voll?
1: Aha, ja.
0: Aha.
1: Ja. Aha.
0: Ja.
1: Aha.
0: Ich hätte ja Bolle an meinem Nick.
1: Oh, Mann.

0: Rezepte, da machen wir es.
1: Oh. Hm? Warte mal. Hola, Beuge.
0: Ja, ja.
2: Oh, no, no, no.

0: Oh, no.
1: Oh. Oh.
0: Oh, no, no.
1: Oh,
0: no.
1: Gib mir. Ja. Ja.
0: Ja.
1: Ja.
0: Bitte.

0: Heute möchte ich ein Spiel mit euch spielen. Ich mache euch Geräusche aus der Sesamstraße vor und ihr könnt raten, wen ich nachmache. Sozusagen die Sesamstraßen-Sounds. Seid ihr bereit? Na, dann geht's jetzt los. Und wer ist das? Ja, genau richtig. Das ist Krümelmonster.
1: Kekse.
0: So, seid ihr bereit für den nächsten Sound? Rockidigu, Rockidigu. Na, wer könnte das sein? Richtig, das war Bert mit seinem

Das habt ihr super erraten. Ein ganz wichtiges Geräusch gibt es natürlich noch in der Sesamstraße. Das versuche ich jetzt mal für euch nachzumachen. Und das ist ganz schön schwierig. Es ist nämlich einzigartig. Mal sehen, ob ich das schaffe. Wartet mal, das geht so.

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0: Alles in Ordnung? Ich habe Schreie gehört.
1: Keine Sorge, Herr Zech, alles in Ordnung.
2: Alles in Ordnung? Ich wurde voll angegriffen.
1: Tut mir leid. Ich wollte nur meine Tasche auf mein Bett legen.
2: Dein Bett?
0: Was machst du denn schon hier?
1: Ich habe den frühesten Zug aus Berlin genommen.
0: Ja, aber solltest du nicht erst in 2 Tagen kommen?
1: Ich habe mit Frau Schüller gesprochen.
3: Aber nicht mit mir.
2: Muss ich jetzt in ein anderes Zimmer?
1: Oder muss ich woanders hin? Was? Nein, du schläfst hier.
0: Ich brauche jetzt erstmal einen Kaffee.
1: Und dann wird das Universum alles regeln.
2: Hä?
4: Das ist Chiara.
2: Okay, aber ist das jetzt ihr Bett oder meins?
5: Glückwunsch.
6: Wofür?
5: Ich dachte bisher, du bist langweilig.
6: Und ich dachte, du bist nett.
5: So kann man sich täuschen. Die Karte, die wir in Maxis Spind gefunden haben, ist echt.
6: Woher weißt du das?
5: Ich habe das Papier nur kurz gesehen, aber es sah ziemlich alt aus. So 40, 50 Jahre. Und dann habe ich recherchiert.
6: Und?
5: Diesen Zeitungsartikel gefunden.
6: Schatz in Erfurter Wald gesucht. Familie Überall hat 1978 ihre wertvolle Spielzeugsammlung in einem Waldstück südlich von Erfurt vergraben. Da sie auf ihrer Flucht nur das Nötigste mitnehmen konnte. Auf ihrer Flucht?
5: Aus der DDR in den Westen.
6: Nach dem Mauerfall konnten sie einen Großteil ihres Schatzes wiederfinden. Nur eine Kiste blieb verschollen und ist trotz eines Finderlohns von 10.000 Euro nicht wieder aufgetaucht.
5: Und zwar bis heute.
6: Und du meinst, die Karte hat was damit zu tun?
5: So viele andere Schätze werden hier nicht vergraben liegen.
6: Müssen wir sofort mit Maxi reden.
5: Spinnst du?
6: Warum?
5: Sie wird das offensichtlich geheim halten wollen. Sie wird dir nichts sagen.
6: Okay,

0: Was willst du machen?
1: Weiter recherchieren.
0: Mit mir?
1: Jeder Sherlock Holmes braucht seinen langsamen Watson.
0: Du bist echt nicht nett.
1: Stimmt. Also nach der Schule auf dem Dachboden?
0: Ich weiß nicht.
1: Komm, du willst doch auch wissen, was es mit der Karte auf sich hat.
0: Ja, aber... Gut. Aber ich mach das nur, weil ich neugierig bin. Nicht, weil ich Max hintergehen will.
1: Wer sagt denn sowas?
2: So, letzte Runde. Reißt euch noch mal zusammen und gebt alles. Hey, konzentriert euch. Nicht aufgeben.
3: Ich kann nicht mehr.
2: Simon gewinnt. So, es ist wirklich sehr schön, dass ihr beide so viel Freude bei der Übung habt. Ich würde sagen, die nächste Stunde gestaltet ihr.
4: Wieso wir schon wieder?
2: Naja, ihr seid hier ganz offensichtlich völlig unterfordert. Ihr werdet eine Tanzchoreografie für uns erarbeiten.
5: Ja. Das können Sie vergessen.
2: Ah ja?
5: Ich tanze doch nichts vor.
2: Kung Fu hast du doch letztes Mal auch vorgeführt. Und es war wirklich mehr als beeindruckend. Warum nicht?
5: Darum.
2: Darum ist jetzt nicht wirklich ein überzeugendes Argument. Aber ich habe eins. Die nächste Stunde wird benotet. Seht es als Zwischenprüfung.
0: Wann hast du das alles gemacht?
1: Was habe ich im Mathe-Modul denn sonst zu tun?
0: Mathe?
1: Setz dich. Bei Maxi und dem Kartenstück kommen wir erstmal nicht weiter. Aber da war noch ein Name im Spind.
0: Toni Hoppe?
1: Davon gibt es in Erfurt insgesamt 3. Einer liegt auf dem Friedhof, ein zweiter ist als Manager ein halbes Jahr im Ausland und dann gibt es noch Toni Tornado. Mit bürgerlichem Namen Toni Hoppe, er ist 19 Jahre alt, macht Wrestling, spielt Gitarre und er mag Katzenvideos. Und er hat Geldsorgen.
0: Geldsorgen.
1: Sein neues Auto hat er schon wieder zum Verkauf freigegeben.
0: Und das weißt du alles woher?
1: Social Media.
0: Wow.
1: Was ich aber nicht weiß, ist, wie wir herausfinden, ob er ein Stück der Karte hat.
0: Und wenn wir ihn einfach fragen?
1: Du willst zu diesem Typen gehen und ihn fragen, ob er zufällig ein Kartenstück hat und es vielleicht mit dir teilt?
0: Ja, warum denn nicht?
1: Weil das ziemlich genial ist.
0: Also soll ich das machen?
1: Auf jeden Fall.
6: Hey Masuda, ich darf in meinem Zimmer bleiben. Wir können auch nachher für Erdkunde lernen.
7: Warte kurz, Schwester.
8: Da war ich mit dem Kleiderkarussell in Freiburg.
7: Ist das mein Pullover?
8: Und Annikas Rock.
7: Stimmt. Und das Kleid, das du anhast, das ist doch Annikas. Sweet. Steht dir mega.
8: Was ist los? Unser Kleiderkarussell. Damit sind wir letztes Jahr beim Wettbewerb ins Finale gekommen.
7: Erkläre ich dir später.
8: Und wegen Erdkunde.
7: Sei mal ehrlich. Welches meiner Teile kam am besten an?
8: Alle.
7: Ein Jut.
8: Und mit der App hat da alles funktioniert?
7: Ja, voll. Ich bin so dankbar, dass ich diese Tour machen konnte. Das war alles so inspirierend.
8: Inspirierend.
7: Ich freue mich, dass ich jetzt wieder hier bin.
8: Ich freue mich auch, dass du wieder hier bist. Auch wenn wir nicht mehr im selben Zimmer sind.
7: Sorry dafür.
8: Alles gut.
7: Ich bin voll auf den Schulgarten gespannt. Blüht da schon was?
8: Wahrscheinlich.
7: Wie wahrscheinlich?
8: Nicht wahrscheinlich. Da ist alles schon so hoch.

0: die Hoppe? Toni Tornado?
1: Willst du ein Autogramm?
0: Nein.
1: Verschwinde.
0: Ich wollte nur fragen, ob du ein Stück von deiner Schatzkarte hast.

0: Entschuldige. Was für eine Schatzkarte?
1: Von einem Schatz im Wald. Eine Freundin von mir hat ein Stück und jetzt suchen wir die restlichen drei.
0: Und du bist?
1: Karl.
0: Und du sagst die Wahrheit?
1: Immer. Also?
0: Ich habe keine Karte.
1: Oh, okay. Danke.
0: Warte mal. Wir können ja trotzdem mal über deine Karte reden. Ich bin gleich bei dir.

0: alles in Ordnung?
1: Nichts ist in Ordnung. Chiara ist jeden Moment da und das Bewässerungssystem von Mika funktioniert nicht.
0: Komm, ich helfe dir.
1: Was ist denn hier passiert?
2: Das ist nicht meine Schuld.
1: Woher hätte ich denn wissen sollen, dass man den Solarpanel regelmäßig warten muss? Wenn jemand sagt, dass das automatisch funktioniert, heißt das, ich muss nichts machen.
2: Du warst gar nicht hier.
1: Wenn dir der Schulgarten so wichtig ist, hättest du ja hier bleiben können. Ich wäre jedenfalls lieber um die Welt getourt, als hier im Matsch rumzubuddeln.
2: Ihr hattet gar keine Chance.
0: Ist doch nur Grünzeugs.
2: Das sind Lebewesen. Auch wenn du das gerade nicht fühlst.
0: Soll das bedeuten, ich habe keine Gefühle? Komm, wir lassen die lieber allein mit ihren Freunden.
3: Ich wusste es.
4: Was wusstest du?

0: Mir war klar, dass er dir nicht die Wahrheit sagen würde. Aber dass er dir folgt, ist der Beweis dafür, dass er von der Karte weiß und ein Stück davon hat.
1: Heißt es, ich war nur ein Köder?
0: Und ein sehr guter.
1: Du bist echt nicht nett, Joshua.
2: Lass uns morgen einfach tanzen.
1: No way.
3: Ich würde so eine Aufgabe übelst feiern. Wirklich, Schwester. Wo ist dein Problem?
1: Ich habe kein Problem.
3: Aber ich habe eins. Hallo, ich leide unter gutem Spaßentzug. So eine Stunde bei Hause wäre der perfekte Ausgleich.
1: Warum machst du sie denn nicht?
3: Als ob.
2: Das würde Herr Hauser niemals durchgehen lassen.
3: Und selbst wenn, ich habe keine Zeit, ich muss noch Mathe machen.
1: Mach ich für dich.
3: Echt jetzt?
1: Klar.
3: Okay.
1: Hast du eine bessere Idee?
3: Spinnt ihr?
1: Es tut uns leid.
0: Also, mir nicht.
1: Aber wir haben dir jetzt alles gesagt. Das über den Zeitungsartikel oder dass Toni vielleicht auch ein Kartenstück hat.
0: Alles Dinge, die du nicht rausgefunden hast.
1: Dieser Toni, der ist vielleicht gefährlich. Bitte, Maxi, du musst uns jetzt die Wahrheit sagen.
4: Ich muss gar nichts.
0: Wir recherchieren weiter. Mit oder ohne dich.
1: Aber lieber mit dir.

0: Na gut. 1978 war meine Oma 13 Jahre alt. Sie hat mit drei Freundinnen im Wald gespielt. Die Namen kennt ihr aus dem Spind.
1: Ralf Müller, Gabriele Knauer und Sabine Hoppe. Dann ist Toni Hoppe...
0: der Neffe von Sabine Hoppe. Die vier haben dann also im Wald gespielt. Dabei ist meine Oma über ein Loch im Boden gestolpert. Die vier haben angefangen zu graben und eine Kiste gefunden. Ein Schatz.
2: Die Spielzeugsammlung.
0: Meine Oma wusste genau, warum die Kiste vergraben wurde. Es war wieder jemand abgehauen.
2: Familie überall. Aus einem Zeitungsartikel.
0: Genau. Oma wusste, dass sie den Schatz nicht einfach so abgeben kann. Sonst wäre er weg gewesen. Für immer. Also haben sie beschlossen, die Kiste wieder an einer anderen Stelle zu vergraben. Sie haben eine Karte gezeichnet und jeder hat ein Stück bekommen.

0: Und sie haben sich geschworen, den Schatz wiederzuholen. 10 Jahre später.
1: Also 1988. Aber wieso haben sie es nicht gemacht?
0: Meine Oma ist dann in den Westen und hat es nie geschafft, zurückzukommen. Soraya, meine Mutter, sagt immer, Oma hat nur Märchen erzählt. Aber das stimmt nicht. Oma hat die Wahrheit gesagt. Immer. Und ich bin hier, um das zu beweisen.
2: Und jetzt macht sie dir auch noch ein schlechtes Gewissen.
3: Ich an ihrer Stelle hätte einfach eine Profigärtnerei beauftragt, um meine Freundin nicht zu belasten.
4: Jo, Schwestern, was ist denn bei euch los?
5: Chiara ist mit unserem Projekt durch Deutschland getourt, während ich Gartenarbeit machen durfte.
2: Außerdem ist ihr Verhältnis zum Grünzeugs mega creepy.
4: Naja, also...
5: Was?
4: Hat sie dir jetzt die Tour gestohlen?
5: Nicht direkt. Wir haben gelost und Chiara hat gewonnen.
4: Und du hast ihr versprochen, dich um den Garten zu kümmern.
5: Eben, Chiara ist voll die schlechte Freundin.
4: Was?
5: Eine richtige Freundin hätte gewusst, dass ich für sowas nicht gemacht bin. Okay. Ich habe Chiara hängen lassen.
4: True.
5: Aber ich habe auch schon eine Idee, wie ich es wieder gut machen kann. Und dafür brauche ich eure Hilfe.
2: Für Chiara?
4: Ja. Bin dabei.
5: Ich auch. Danke.
6: Und?
7: Wir garantieren eine Stunde voller Tanz und Spaß.
6: Dann legt mal los. Was wird das jetzt? Machst du da? Kannst du mich vielleicht mal aufklären, was das hier genau werden soll?
8: Wir tanzen heute. Mhm. Aber jeder und jede für sich.
6: Okay. Ich auch.
8: Bleib bei dir.
6: Aha.
8: Mach dir keinen Kopf.
6: Okay.
8: Tanz einfach.
6: Klar.
8: Dance like nobody's watching.

0: Also, wir wissen jetzt, dass Juni Hoppe der Neffe von Sabine Hoppe ist und dass er ein Kartenstück hat.
1: Und jetzt? Holen wir uns ein Kartenstück.
2: Du meinst Clown.
1: Warum nicht?
2: Weil das extremst gefährlich ist und außerdem illegal.
1: Warum illegal? Der Schatz gehört doch meiner Oma.
2: Tonis Tante hat ihn genauso gefunden.
1: Okay, aber Toni will uns mein Kartenstück auch klauen.
2: Selbst wenn. Der Schatz gehört weder Tonis Tante noch deiner Oma. Der gehört Familie überall. Das ist nicht mal ein Schatz, das ist deren Eigentum.
1: Ja, ja, schon klar. Aber der Finderlohn gehört meiner Oma. Und da sie nicht mehr lebt, mir.
2: Du kannst doch nicht von einer Familie Geld für etwas verlangen, das ihnen schon längst gehört.
1: Natürlich. Mit dem Geld will ich meiner Oma ein Denkmal bauen.
2: Dein Ernst?
1: Ja.
2: Ein Denkmal. Deine Oma hat sich etwas genommen, das ihr nicht gehört. Weißt du, wie man das nennt? Dieben. Soll ich es für dich buchstabieren? D-I-B.
1: Halt die Klappe! Meine Oma war keine Diebin.
2: Deine Oma hat kein Recht auf den Schatz. Genauso wenig wie du.
1: Und was ist jetzt machen?
3: Können wir uns nicht einfach alle vertragen?
2: Nein! Nein!
4: Müssen wir das alles aufräumen? Masuda hat 15 Punkte abgesahnt.
5: Die hat sie auch verdient. Im Gegensatz zu euch. Gemeinschaftlich die Aufgabe zu verweigern, ist nicht das, worum es hier geht.
4: Von mir aus hätten wir tanzen können.
5: Verstehe. Du, mitkommen.
6: Ich muss nachsitzen.
7: Kann ich nicht einfach Liegestütze machen?
5: Komm erst mal zur Ruhe.
7: Ich werde nicht tanzen. Egal, wie ruhig ich bin. Können Sie mir nicht einfach Nullpunkte geben?
5: Ich habe doch in der Kung-Fu-Stunde gesehen, wie gut du dich bewegen kannst.

0: Was ist der wirkliche Grund, dass du nicht tanzen willst?
1: Müssen Sie nicht wissen.
0: Beim Tanzen lässt man sich aufeinander ein. Man verfolgt nicht einfach nur ein Ziel. Man verfolgt gemeinsam ein Ziel. Man stimmt sich ab. Damit hast du offensichtlich Schwierigkeiten.
1: Ja, klar. Und wenn wir einfach eine andere Aufgabe machen? Mit demselben Prinzip? Partnerarbeit, Zusammenhalt und so?
0: Okay. Aber zum Thema Sport sollte es bitte doch irgendwie noch passen.
1: Ist klar.
0: Halt! Jetzt kannst du die Liegestütze machen.
1: Was?
0: War ein Scherz. Hau schon ab.
2: Für die Verspätung. Was geht?
3: Das ist noch anstrengender, als ich dachte.
2: Machen wir eben eine Party draus.
3: Wenn ich feiere, beauftrage ich einen Partyservice.
2: Dann tanzt du mit mir, Schwester. Oh mein Gott, deine Hand, die ist ja total rot.
3: Und deine Augen sind verquollen und Tränen.
2: Bist du gegen was allergisch?
4: Es geht schon. Du das Grünzeugs.
3: Vielleicht ist es besser, wenn du uns alleine lässt.
4: Nein, ich...
2: Schwester, nimm dir mal lieber eine Auszeit.
4: Ich brauche keine Auszeit. Ich bin gleich wieder da.

0: Elli? Wo willst du denn hin?
1: Nach draußen.
0: In dem Zustand? Du siehst aus, als wenn du tauchen gehen willst.
1: Warum nicht?
0: Warum? Na, weil du offensichtlich ins Bett gehörst.
1: Aber...
0: Es gibt kein Aber. Ab ins Bett. Gestern hast du noch so fürs Bett gekämpft. Also bitte.
1: Keiner darf so mit dir reden. Hey, hau ab. Es tut mir wirklich leid. Das, was Joshua gesagt hat, war echt nicht okay. Soraya sagt, Oma hat nur Märchen erzählt. Und Joshua sagt, meine Oma war eine Diebin. Deine Oma hat den Schatz nicht geklaut. Sie hat ihn beschützt. Meine Oma wollte mit ihren zwei Freundinnen abhauen. Sie hatten alles genau geplant. Sie wollten mit dem Zug nach Bulgarien und dann zu Fuß über die Grenze. Sie hat sich nicht getraut und ist direkt an der nächsten Station ausgestiegen. Aber meine Oma war nicht feige. Sie hatte ein Gefühl. Und das war richtig. Ihre zwei Freundinnen wurden entdeckt und kamen ins Gefängnis. Für richtig lange.
2: Echt?
1: Sie wurden wie Verbrecherin behandelt. Meine Oma hat dann einen Ausreiseantrag gestellt. Stell dir vor, du bist an einer schrecklichen Schule. Du willst unbedingt weg. Du hältst es kaum aus. Alle wissen es. Aber du darfst nicht. Da muss man echt stark sein.
2: Deine Oma hat echt ein Denkmal verdient. Und jetzt?
1: Klauen wir Tony Hoppe sein Kartenstück und finden den Schatz vor Joshua.
3: Was?
2: Joshua hat den Artikel über den Schatz an alle geteilt. Hashtag Der ist noch da draußen. Bitte helft Familie überall.
1: Jetzt weiß jeder von dem Schatz. Das war das Geheimnis meiner Oma.
2: Dann müssen wir eben schneller sein.
1: Als alle anderen? Das schaffen wir?
2: Wahrscheinlich nicht. Aber wir müssen es versuchen.
4: Ich hoffe, das war es wert.
1: Das war es.
4: So was mache ich bestimmt nie wieder in meinem Leben. Obwohl ich es trotzdem nur für Chiara gemacht habe.
1: Danke.
4: Und?
1: Was

0: sagst du?
1: Never. Das ist doch niemals dein Ernst.
2: Danke, von Herzen.
0: Es tut mir leid. Ich hätte mich kümmern sollen.
1: Es ist wunderschön geworden.
0: Stimmt. Ist trotzdem das letzte Mal, dass ich in der Erde grabe.
1: Hab's verstanden. Hey, können wir dann jetzt feiern?
0: Jetzt können wir feiern. Hey.

0: von morgen.
1: Wo bist du denn hin?
2: Ich berichte über das Waldlauftraining für den Express.
1: Du?
2: Ja, warum nicht?
1: Weil du letztes Jahr ein ganzes Modul gegründet hast, nur um nicht in den Wald zu müssen.
2: Das war nur ein Teilmodul. Außerdem...
1: Morgen! Kommst du?
2: Ich bin schon da.

0: Kings von morgen.
1: Aber irgendwas müssen wir fürs Modul machen.
2: Ach was, ich überlege ja.
1: Können wir nicht einfach tanzen? Ist ja gut. Wir tanzen nicht.
2: Hindernislauf?
1: Dafür wären 0 Punkte schon zu viel.
2: Warum das?
1: Das ist total langweilig und hat nichts mit Partnerarbeit zu tun.
2: Dann laufen sie halt zusammen. Schlag du was vor. Nicht deine Stärke.
1: Kann man eigentlich noch Partner oder Partnerin tauschen?
2: Schön wär's.
1: Mit mir will eh niemand tauschen.
2: Sag der Richtige.
3: Es reicht. Ich versuche gerade, das Pastinada-Logo zu optimieren. Es soll positiver werden, potenzielle KäuferInnen anstrahlen, Glück verbreiten. Genuss eben. Aber mit eurer Stimmung hier ist das unmöglich.
1: Sicher, dass es nicht am Pastinakensaft liegt.
3: Wisst ihr, was euer Problem ist? Ihr seid kein Team.
2: Ach was, Sherlock.
3: Aber das ist kein Problem für einen guten Manager. Ich nehme das jetzt in die Hand.

0: Na, wie war das Training?
1: Anstrengend. Wird aber sicher eine gute Reportage.
0: Über Nesrin?
1: Nein, über das ganze Modul.
0: Wirklich?
1: Wieso? Ich glaube, Nesrin ist mir irgendwie die ganze Zeit vor die Kamera gelaufen.
0: Ich muss gerade an meinen Bruder denken.
1: Warum?
0: Badu hat immer gesagt, 8 von 10 Mädchen wissen am Anfang gar nicht, dass sie verliebt sind. Gilt bestimmt auch für Jungs.
1: Und was hat das jetzt mit mir zu tun?
0: Wenn du Nesrin siehst, dann ist also alles wie immer.
1: Ja.
0: 9 von 10 Mädchen kriegen da nämlich Herzrasen.
1: Ich muss durch den Wald laufen. Schnell. Und das war anstrengend.
0: Schwitzige Hände?
1: Waldlauf, wie gesagt.
0: Schmetterlinge im Bauch? Und sie können nur noch an diese Person denken.
2: So. Jetzt lass dich einfach in Noahs Arme fallen.
3: Vergiss es.
2: Das ist Basic Teambuilding.
3: Das ist lebensgefährlich.
2: Komm, gut, ich zeig's dir.
3: Ich will gar nicht hinsehen.
4: Ich schaff das.
3: Du schaffst es nicht mal, dein Essen aufzufangen. Du hast einen Fleck.
4: Echt?
3: Autsch.
4: Mist. Alles okay?
2: Ja, alles super.
3: Sicher?
2: Mhm.
4: Das bringt doch alles nichts.
2: Doch. Es gibt keine hoffnungslosen Fälle. Es gibt nur Herausforderungen.
5: Erschrocken. Versuch mal ein bisschen größer.
1: Ich kann das nicht.
5: Doch, klar. Los, noch mal. Was ist denn los?
1: Was ist los? Ich habe heute herausgefunden, dass ich wahrscheinlich verliebt bin.
5: Toll.
1: Toll. Und jetzt?
5: Na, jetzt lädst du Nesrin auf ein Eis sein oder so.
1: Aber ich weiß noch gar nicht, ob sie auch...
5: Na, das musst du dann rausfinden.
1: Ich glaube, ich mache erstmal gar nichts. Vielleicht geht's ja von selber wieder weg.
5: Verliebt sein? Ich glaube, ihr würdet echt gut zusammenpassen. Ihr ergänzt euch total.
1: Okay.
5: Außerdem, wenn ihr zwei zusammenkommt, wird Nesrin vielleicht wieder ein bisschen mehr wie früher.
1: Vielleicht solltet ihr beide eher ein Eis essen gehen.
5: Vielleicht. Aber jetzt geht's nicht um mich. Ich würde mich echt für euch freuen. Außerdem können wir dann vielleicht ein richtig cooles Dreierteam werden.
1: Ich war noch nie verliebt. Ich habe Angst, dass ich irgendetwas falsch mache.
5: Aber nichts machen ist doch auch blöd. 9 von 10 Mädchen bereuen das hinterher.
1: Vielleicht bin ich ja die Ausnahme.
3: Aber...
6: Jetzt sag nicht, das war die letzte.
7: Aber ich brauche unbedingt eine Schaufel.
6: Oder eine Spitzhacke. Oder noch besser.
8: Ja, ich habe verstanden, dass Sie das nicht allein entscheiden. Okay. Danke, tschüss.
6: Was ist los?
8: Es gibt gar kein Geld.
6: Was?
8: Ich habe versucht, eine Förderung zu beantragen. Vergiss es. Budgetkürzung, die Stadt spart. Aber viel Erfolg auf Ihrem weiteren Weg, ja?
7: Danke.
8: Bitte schön.
6: Und jetzt?
8: Ja, und jetzt? Die spinnen doch. Wie stellen die sich das vor ohne Geld? Dann muss ich schließen.
6: Nein, niemals.
8: Wir können ja den Schatz finden.
6: Ja, genau. Das war ein Scherz.
8: Was soll ich jetzt den Leuten sagen, die jeden Tag hierher kommen?
6: Wer ist denn das?
8: Herr Dr. Berger.
6: Der sieht wichtig aus.
8: Ist er auch, ist der Schulamtsleiter.
6: Aber dann kann er doch.
8: Nein, das ist kein schulgebundenes Projekt mehr hier.
6: Es geht um die Zukunft des Sharespace.
9: Ja, schönen guten Tag. Charlotte Gajewski vom Sharespace hier. Ich würde gern mit Dr. Berger... Nein, einen Termin habe ich nicht direkt, aber... Nein, hören Sie mal. Wie bitte? Das ist in 3 Monaten. Okay. Danke. Für nichts.
10: Was habe ich gesagt? Sinnlos.
11: Ich habe noch eine andere Idee, wie wir an Dr. Berger rankommen.
2: Herzlich willkommen. Nach euch.
3: Was genau sollen wir hier?
2: Es wird groß. Versprochen.

0: dein Ernst?
1: Ich wusste es.
2: Willkommen in der ultimativen Herausforderung.
1: Joel, du bist so ein Creep.
2: Der Team Dungeon. Ihr kommt hier nicht eher raus, bis ihr ein Team geworden seid. Dabei hilft euch ein goldener Briefumschlag.
3: Ruf jemanden an.
1: Kein Handy. Hast du eins?
2: Schön, ihr euch sogar an meine Regeln haltet. Ich hatte doch gesagt, keine Handys.
1: Joel, hörst du uns?
2: Ja.
0: Joel?
2: Ja, bitte?
0: Bist du vollkommen durchgeknallt?
2: Glaub mir, das ist nur zu eurem Besten.
4: Hallo.
5: Ist was?
4: Nein, also doch. Also nicht direkt.
5: Okay.
4: Ich habe eine Frage.
5: Zu der Reportage.
4: Was? Nein, doch. Was machst du nach dem Training?
5: Dehnen.
4: Und danach?
5: Umziehen.
4: Danach? Okay, anders. Magst du Eis?
5: Klar.
4: Willst du eins essen?
5: Heute? Ich muss noch mit Simon das Referat in Chemie machen.
4: Und morgen?
5: Vielleicht nach dem Referat, aber ich kann es dir echt nicht garantieren.
4: Okay.
5: Vielleicht klappt's ja doch noch.
4: Ja, kein Problem. Bis dann.
5: Tschüss.
6: Herzlichen Dank.
7: Hallo, ich bin Tamina.
6: Ja, schön.
7: Und wir müssen reden.
6: Also ich glaube nicht. Ich muss essen und gerne in Ruhe.
7: Dann sollten Sie aber nicht öffentlich posten, wo Sie zum Mittag essen.
6: Ich glaube, es ist doch besser zu mitnehmen.
7: Es geht um den Sharespace.
6: Ach so? Ja. Ja, tut mir leid, dass ihr keine Gelder bekommen habt.
7: Wie? Sie wissen das schon?
6: Ja, natürlich.
7: Ja, dann tun Sie was dagegen.
6: Ja, was denn? Der Sharespace ist kein Schulprojekt mehr und über das Budget der Stadt kann ich ja nicht bestimmen. Dankeschön.
7: Sondern wer?
6: Ja, letztendlich die Bürgermeisterin.
7: Aber die kennen Sie doch bestimmt.
6: Ja, Doris, ich spiele auch mit dir Tennis, aber...
7: Dann reden Sie doch mit ihr.
6: Ja, aber worüber denn? Ich habe doch gar nichts in der Hand.
7: Aber Sie haben den Sharespace letztens eröffnet und jetzt wollen Sie nichts machen, damit er gerettet wird.
6: Es ist nicht so, dass ich nicht will. Ich kann nicht. Ja, tut mir wirklich leid.
7: Aber das reicht nicht. Dann poste ich über den Express, dass Sie nicht helfen wollen. Und wir haben mega viele Klicks.
6: Also schön, eine Petition. Ja, du besorgst ja bis morgen Mittag 200 Unterschriften für den Erhalt des Sharespace und dann rede ich mit dir.
7: Abgemacht.
6: Und einen positiven Artikel über mein Engagement.
7: Klar, Deal.
6: Deal.
1: Dieser Scheißumschlag.
8: Was?
9: Super Stimmung hier.
1: Hilf mit.
2: Was aber sagen will ist, bitte nur, lass uns ein Team werden und gemeinsam den Briefumschlag finden.
0: Halt die Klappe!
1: Da,

0: Nein, bestimmt nicht.
1: Ich lass dich nicht fallen. Ich will hier raus.
0: Yes!
1: Wir haben den Umschlag. Können wir jetzt raus?
2: Habt ihr ihn geöffnet?
0: Vertrauen. 10 Dinge, die dir dazu einfallen.
3: Bitte nicht.
1: Nee. So ein Psychomist mache ich nicht mit.
2: Also, ich habe hier mein Laptop, was zu essen und zu trinken und ganz viel Zeit. Und ihr?
4: Hey, hey.
0: Mach die Tür auf!
5: Sofort! Hast du gehört?
4: Was war das?
6: Nichts.
0: Lass uns raus!
4: Ist das ein Babyphone?
6: Ja.
4: Hast du da jemanden eingesperrt?
6: Ja, ich habe da Ava und Noah eingesperrt. Marlon, nein, natürlich nicht. Was denkst du denn?
0: Hilfe!
5: Hilfe!
6: Das waren nur die Geister. Ja, dafür auch das Babyphone, weil mit dem Babyphone nennt man Stimmen. Stimmen von Geistern, also Geisterstimmen.
4: Geht es dir gut?
6: Ja, klar.
1: Ey, das war mega cool.
7: Ey, fast geschafft.
1: Naja.
7: Du hast zweimal um deine eigene Achse gedreht. Zweimal.
1: Aus Versehen. Ich wusste gar nicht, dass ich so viel Schwung habe.
7: Sah aber schon gut aus.
0: Wo wart ihr?
1: Trampolinspringen.
0: War voll cool. Echt jetzt?
1: Ja, sollen wir das nächste Mal einfach Bescheid sagen?
0: Nein, danke.
2: Falls ihr Durst kriegt, ich hab Pastinakensaft in die Ecke gestellt.
1: Familie, Freunde, Ängste, Geschäftsidee?
2: Der letzte Punkt ist mir da so reingerutscht.
1: Zieh.
0: Familie.
1: Familie. Eltern, Mama und Papa, geschieden. Mehr habe ich nicht.
0: Und davor? Vor der Scheidung?
1: Davor haben sie mich angelogen. Wir lieben uns noch. Ist eine schlechte Zeit gerade. Wird wieder besser.
0: Und dann?
1: Dann ist Papa ausgezogen. Mama hat das Haus verkauft. Ich aufs Internat. Deine komplette Welt weg.
0: Tut mir leid. Freunde?
1: Das hat gedauert. Ich meine, es hat gedauert, bis ich kapiert habe, dass ich hier einen Freund habe. Das mit meinen Eltern, das wusste nur
0: Colin. Und dann hat er sich in dich. Und du fühlst nicht dasselbe für ihn?
1: Keine Ahnung. Das ging alles viel zu schnell. Ich wollte nicht, dass er geht. Ich hab
0: Angst?
1: Mann, ich hab sowas noch nie gemacht. Ich hab mich noch nie verliebt. Keine Ahnung. Die Liebe macht am Ende alles kaputt.
0: Deine Eltern haben was kaputt gemacht. Muss bei dir nicht genauso sein.
1: Es ist schon alles kaputt. Colin ist wegen mir gegangen. Ich habe ihm noch nicht mal Tschüss gesagt. Dabei bedeutet er mir viel.
0: Willst du ihm das sagen? Noch kannst du ihn anrufen und richtig Tschüss sagen.
1: Hallo Colin, Tschüss.
0: Zwischen Colin und Tschüss wären ein, zwei Sätze schon noch angebracht.
6: Sofort aufhören.
0: Hä?
6: Simon war gerade eben im Trampolinpark.
0: Und?
6: Der Typ nutzt sich voll aus.
0: Was? Nein. Er hat mir gesagt, dass er heute nicht kann. Alles gut.
6: Er war im Trampolinpark.
0: Sag mal, lässt du dir das einfach gefallen?
6: Was denn gefallen lassen? Ich mach das für uns zwei.
0: Das nächste Mal ist dann halt Simon dran.
6: Sag mal, bist du blind?
0: Oh.
6: Oder bist du verknallt?
0: Was?
6: In den?
0: Hallo, ich bin nicht verknallt. Ich hänge einfach nur gern mit ihm ab. Außerdem ist er cool und gechillt, im Gegensatz zu dir.
6: Wenn ich so lame bin, dann lass dich jetzt mal lieber alleine.

0: Bei uns vermischt sich das. Also, ich weiß nicht. Früher haben mein Bruder und ich zusammen getanzt. Und wir waren richtig gut.
1: Aber?
0: Aber, Überraschung, ta-ta-ta-ta, Patrick wollte berühmt werden. Ich nicht. Er hat uns bei so einem blöden Wettbewerb angemeldet. Ich war null bei der Sache. Hab's verpatzt.
1: Aber von dem, was ich gesehen habe, bist du richtig gut.
0: Kann sein. Aber ich hatte null Bock. Tanzen ist was Persönliches für mich. In solchen Momenten will ich nicht bewertet werden. Nur von mir. Patrick war sauer. Und es war meine Schuld. Und als ich das nächste Mal zum Training gekommen bin, da hat er eine neue Partnerin. Eine, die es ernst nimmt.
1: Scheißgefühl.
0: Er hat mich einfach weggeworfen. Am Ende war ihm doch der Fame wichtiger. Ich war ihm egal.
1: Wir finden was anderes für das Modul. Alles außer Tanzen.
2: Ich bin so stolz auf mich.
3: Auf dich?
2: Ja, ich wusste einfach, ich kann es schaffen.
3: Können wir jetzt raus?
2: Klar. Das Schloss klemmt.
4: Und genau deswegen wird in Waschmittel kaum noch Seife verwendet, sondern Metenisid. Ja, genau, Tenside. Das sind Substanzen, die die Oberflächen... Spannung! Ja, also, das sind Substanzen, die die Oberflächenspannung einer Flüssigkeit herabsetzen.
5: Vielen Dank. Inhaltlich korrekt, wenn auch nicht allzu ausgefeilt, aber unterhaltsam vorgetragen. Sehr gut gemacht. 9 Punkte.
6: Du bist die Beste.
7: Es war's.
5: Und jetzt beantwortet bitte noch eine Frage.
8: Was ist denn mit Nesrin los? Ich glaube sogar, du würdest jetzt sagen, sie ist eine der 8 von 10 Mädchen, die verliebt sind. Echt?
9: Heute dreht sich alles
10: um Partnerarbeit und Teambuilding. Bin ich ja mal gespannt.

0: So, ich habe eine gute und eine schlechte Nachricht für euch.
1: Die gute zuerst.
0: 3102.
1: So viel kriegen wir? Also, besser als nichts, aber...
0: Nein, leider nicht. Das sind die Klicks für Taminas Artikel über meinen Einsatz.
2: Oh. Und was ist die schlechte Nachricht?
0: Es gibt leider überhaupt kein Geld. Ja, die Budgets der Stadt sind schon vergeben. Und um den ShareSpace als Schulprojekt zu fördern, da müssen wir bis nächstes Jahr warten.
1: Ich wusste es.
3: Ja, dann finden wir was anderes.
2: Ja, und was?
3: Keine Ahnung. Aber ich werde mich von keinem Unterricht, keinem Budget und keiner Emilia aufhalten lassen.
2: Ja. Zitrone?
4: Danke.

0: Guter Wurf.
1: Gut gefallen.
2: Super, Kinder. Und denkt dran, in der Prüfung muss das sitzen. Los geht's.

0: Chancellor Emmons!
1: Einmal Fahrdienst für gackernde Hühner?
2: Papa, wir sind keine gackernden Hühner.
1: Ach, na dann ist ja gut. Ich halte das nämlich nicht den ganzen Abend aus. So, alles einsteigen. Bitteschön.
2: Wie sieht's denn hier aus?
3: Papa!
1: Naja, die muss ich noch im Kunden rumfahren. Das geht schon. Alle anschnallen.

0: Mal das. Was ist das denn? Das kann doch ja wohl nicht. Noch wohl nicht wahr sein. Das kann doch wohl nicht wahr sein. Den habe ich gestern erst aus der Werkstatt geholt.
1: Vielleicht ist doch nur eine Schraube locker.
0: Och, Emi, das ist doch jetzt Quatsch. Komm hoch.
1: Papa, ich glaube, da fehlt was.
0: Ja, sicher. Lass mal gucken. Das gibt's doch nicht. Der Cut ist ab. So ein Mist. Tut mir leid jetzt, weil ich muss einen Pannendienst rufen.
1: Na gut, aber wir gehen schon mal

0: wette, die waren auch an unserem Wagen. Los, das ist unsere Chance.
1: Was hast du vor?
0: Zurückholen, was mein Vater gehört. Hier, film weiter.

0: Leg den wieder hin.
1: Denk nicht mal dran. Los, lauf!
0: Scheiße! Die haben mich gefilmt, komm! Wir müssen die schnappen!
2: Wir müssen ihn stoppen!

0: Mika?
1: Cosmo?
0: Kein Wort, gib mir dein Handy. Das andere auch. Hier drüben, ich hab sie. In einer halben Stunde an unserem Platz, ja?
2: Hast du das Handy?
0: Sogar zwei.
2: Gut. Filmst du mich einfach, ja?
0: Hey, das ist nicht nötig. Sie sagt nichts. Stimmt doch, oder? Los, komm, wir müssen weg hier.

0: Nika! Bist du okay?
1: Sag doch was. Mein Handy. Ich rufe die Polizei.
2: Nein, keine Polizei.
1: Was? Wieso denn?
2: Weil wir doch selbst geklaut haben.
1: Wir haben nicht geklaut. Man kann nichts klauen, was einem gehört.
2: Und wenn sie uns nicht glauben? Du weißt doch, wie mein Vater ist, wenn die Polizei zu Hause auftaucht. Er tickt aus.
1: Aber wir haben doch die Filmaufnahmen. Das beweist alles.
2: Nein, sie haben mir die Handys abgenommen.
1: Oh nein.
2: Bitte, du darfst nichts deiner Mutter sagen. Amy, schwör bei unserer Freundschaft.
1: Ich schwöre bei unserer Freundschaft.

0: Hallo Mama.
1: Hallo Schatz. Wo hast du deinen Übernachtungsgast gelassen?
0: Nike hatte Bauchweh und wollte nach Hause.
1: Ach, das tut mir leid, Maus. Hat Papa sie nach Hause gefahren?
0: Nein, sein Wagen ist kaputt.
1: Schon wieder? Na komm, wir fangen schon mal an. Ich habe extra dein Lieblingsessen gemacht. Oder magst du keine Nudeln?
0: Mama, was ist das denn für eine Frage?
2: Also das glaubst du nicht. Die haben mir voll dreist den Katalysator unterm Wagen weggeklaut.
1: Nein.
2: Einfach abgesägt. 30 Jahre hat der Gute jetzt auf dem Buckel, aber so eine Reparatur, das lohnt sich einfach nicht mehr.
1: Es tut mir so leid, Lars. Wir versuchen, die Diebe schon seit Wochen zu fassen, aber die sind schnell, das geht ratzfatz.
2: Ist alles okay? Wo ist denn eigentlich Nika? Amy?
0: Was ist eigentlich ein Katalysator?
2: Ein Cut? Ein Cut, der reinigt die Abgase vom Auto, damit weniger Giftstoff in die Luft gelangt, ist für den Umweltschutz.
0: Und was wollen die Diebe damit?
1: So ein Katalysator enthält wertvolle Edelmetalle. Und die sind gerade richtig teuer. Deshalb lohnt das Recycling.
2: Du meinst der Diebstahl? Oh Mann, ey. Und dass ich an meinem alten Wagen hänge, ist denen völlig egal.
3: Wir hätten heute mehr machen müssen. Harry hat schon nachgefragt, wann er die nächste Lieferung kriegt.
4: Okay, dann drehen wir halt morgen eine extra Runde.
3: Und wenn die Bullen morgen überall Streife fahren?
4: Hast du Schiss?
3: Nein. Ich bin nur wütend, dass ich mich vor der Kleinen von dir hab bequatschen lassen.
4: Ach, die verrät schon nichts.
3: Ah ja? Und wie kannst du dir da so sicher sein?
4: Weil sie meine kleine Schwester ist.
3: Was? Du hast eine Schwester. Das hast du nie erzählt.
4: Das war ja bisher auch nicht so wichtig.
3: Nicht wichtig, ja? Und was ist mit unserem Versprechen? Keine Geheimnisse voreinander?
4: Hab ich nicht. Und ich rede einfach nicht so gern über meine Familie, das weißt du.
3: Ja, nicht über deinen Vater, aber dass du eine kleine Schwester hast.
4: Ich konnte doch nicht wissen, dass Nika da auftaucht.
3: Nika heißt sie also. Und? Wird sie so ein Problem?
4: Was? Nein. Mann. Ricky. Ich hab das im Griff, okay? Glaub mir.
3: Das will ich hoffen. Ich lasse mir mein Geschäft nicht kaputt machen.
5: Endlich! Ich will meine Handys zurück!
4: Erst reden wir mal.
5: Papa hat gesagt, ich soll mich von dir fernhalten.
4: Okay, dann gibt's aber auch kein Handy und kein Burger. Erst entsperrst du dein Handy für mich.
5: Gut. Da ist sowieso nichts drauf.
4: Okay, und was ist mit dem anderen Handy?
5: Das gehört meiner Freundin. Ich weiß ihre PIN nicht.
4: Und was ist mit der? Hält die dicht?
5: Ich hab Amy auf unsere Freundschaft schwören lassen.
4: Gut gemacht. Family first.
5: Family first? Du warst seit einem Jahr nicht mehr da. Nicht mal an meinem Geburtstag.
4: Mann, Nika, du weißt warum. Das mit mir und Papa, das läuft einfach nicht so gut.
5: Ja, weil du immer nur Scheiße baust. Glaubst du, ich weiß nicht, warum du hier bist? Du willst dir nur deinen Arsch retten. Ich kann auch zu Amys Mutter gehen. Sie ist Polizistin.
4: Was soll das denn jetzt? Drohst du mir etwa?
5: Versprich mir einfach, keine krummen Dinger mehr zu drehen. Ich will keinen Knast, Bruder.
4: Okay. Aber du darfst mit niemandem über die Sache reden. Family first, Nika. Sag es.
5: Family first.
4: Gut. Komm her.

0: Annika, warte. Wo hast du dein Handy her?
1: Wieso? Das ist mein altes.
0: Genau, in der gleichen Hülle.
1: Gestern lässt du mich im Stich und jetzt behauptest du auch noch, dass ich lüge?
0: Was? Ich hab dich gar nicht im Stich gelassen.
1: Doch, du hast nur an dich gedacht.
0: Nein, ich musste mich verstecken. Was ist los mit dir?
1: Ich bin nicht mehr deine Freundin. Hier.
2: Ich habe mal im Netz nachgeforscht. Katalysatoren enthalten bis zu 5 Gramm Edelmetalle. Platin, Palladium und Rhodium. Rhodium kostet aktuell 770 Euro pro Gramm. Das ist mehr wert als 10-mal so viel Gold.
0: Alle 4 auf Klassenfahrt. Das ist doch nicht normal.
2: Ja, ja, ich weiß. Nicht aufgeben, weitermachen. Dann wollen wir doch mal wiegen.
0: Fünf Gramm sind so wenig. Wegen diesem Pup ist Papas Autoschrott, mein Handy geklaut.
2: Und nie kann ich mehr meine Freundin.
0: Wenn ich bloß die Filmaufnahmen hätte. Ich kenne niemanden, der 2-mal die gleiche Handyhülle hat. Ich weiß nicht, warum sie mich anlügt, aber das finde ich heraus.

0: Die wolltest du doch immer haben. Nika, ich hab die PIN von deiner Freundin geknackt. Ihr haltet doch dicht, oder? Das ist echt wichtig für mich.
1: Keine krummen Dinger mehr. Du hast es versprochen. Du Lügner. Ich hasse dich. Ich hasse dich.
2: Du Lügner, Mann. Ich hasse dich.
3: Hör auf, hör auf.
1: Ich bin toll, nicht wahr?
0: Wie, was meinst du?
1: Papa hat dich rausgeworfen. Wegen mir. Weil er nicht wollte, dass ich so werde wie du.
0: Mika, das ist ein Jahr her. Er wollte dich nur beschützen. Hey, hör mal, das ist nicht deine Schuld, okay? Nichts davon. Aber ich hab jetzt mein eigenes Leben.
1: Ja, und ich bin dir völlig egal. Hier, will ich nicht.

0: Worüber habt ihr euch gestritten? Spionierst du mir nach? Lügst du mich an? Warum sagt sie mir nicht, wer der Junge ist?
1: Okay, nochmal von vorn. Also,
0: wir haben die Diebe auf frischer Tat ertappt. Ich bin entkommen und Nika wurde erwischt. Nachdem war sie nicht mal dieselbe. Was, wenn der Junge von der Turnhalle einer der Diebe ist? Er hat genau die gleiche Größe und das Alter. Vielleicht erpresst er Nika. Mist, dass ich seine Spur verloren habe. Die Mütze. Und dann los.

0: Such.
1: Das ist doch nur eine Schrottkarre.

0: Na? Was sagst du?
1: Hast du einen Oldtimer geklaut?
0: Das ist ein Special. Gibt fünfmal mehr als die Katz.
2: Wir haben eine Bestellung über 3 Stück. Lieferung heute Abend.
1: Ey, die Teile fallen auf wie Leuchtreklame. Vergiss es.
2: Das hier ist nur der Vorschuss. Ist das nicht das Risiko wert?
1: Ich kann das nicht mehr machen.
2: Das ist ein Witz, oder?
0: Ich bringe uns gerade ins Geschäft.
2: Das ist wegen deiner kleinen Schwester, oder?
1: Sie ist erst 9. Sie schaut zu mir auf, verstehst du?
0: Nö, verstehe ich nicht.
2: Ist sie dir jetzt wichtiger als ich, oder was?
1: Ricky, ich will ein normales Leben. Mit dir. Ich könnte doch Kfz-Mechaniker werden oder so.
2: Die Kleine hat dir doch ins Hirn geschissen. Ich werde doch...
3: Los!
2: Du? Hast du nicht gesagt, die halten dicht? Was willst du hier? Wo ist die andere? Red schon!
3: Ich bin allein hier. Nika weiß nichts davon. Und jetzt lass mich endlich los!

0: Lass mich los! Ich will doch nur den Katalysator von meinem Vater zurück.
1: Ricky, es reicht. Lass sie los, sie ist noch ein Kind.
2: Du machst jetzt auch noch fürsorglich? Gut. Dann wirst du diesen Deal mit mir durchziehen, sonst passiert dir kein was.
0: Au.
2: Ich mach keinen Spaß.
1: Okay, ich mach's einmal noch. Aber dann lässt du sie gehen.
2: Du kannst so laut rufen, wie du willst. Ich hört hier niemand.

Amy, Amy, ich weiß, ich bin weggelaufen, aber jetzt bin ich hier. Nee, nee. Amy, ich war so gemein zu dir, weil...

Hallo? Ist da jemand? Amy? Peppa, was ist denn los? Wo ist Amy? Okay, ich komme ja schon.

0: So, das Seitenfenster ist nicht gesichert. Da kletterst du durch und öffnest das Garagentor. Verstanden?
1: Alles klar.
0: Hast du alles vorbereitet?
1: Ich muss das noch einpacken.
0: Harry wartet nicht gern.
1: Ja.
0: Ja, mach.

0: Peppa hat mich hierher geführt. Es tut mir leid, dass ich so gemein zu dir war.
1: Gemein? Du hast mich mega krass angelogen.
0: Ich habe das für meinen Bruder getan. Er ist einer der Diebe.
1: Ich weiß.
0: Ich dachte, er ändert sich, aber er hat mich nur benutzt.
1: Nein, du hast recht. Er will aussteigen.
0: Er hat mich angelogen.
1: Dein Bruder hat mich beschützt. Er macht nur mit, weil seine Freundin gedroht hat, mir etwas anzutun.
0: Wirklich?
1: Ja, klar. Aber jetzt bin ich frei. Wir können deinem Bruder helfen.
0: Wie denn?
1: Ich hab da schon eine Idee.
2: Warum ist plötzlich alles falsch, was wir tun?
3: So war es doch schon immer. Ein Dieb ist ein ziemlich schlechter großer Bruder, findest du nicht?
2: Ich hab keinen Bruder.
3: Nika braucht mich.
2: Ich brauch dich.
4: Hör auf!
3: Das mit uns ist vorbei.
2: Wie du willst. Aber diesen Coup machst du. Sonst siehst du die Kleine nicht wieder. Ich mein's ernst, ich habe Leute, die das für mich erledigen.
3: Ich weiß. Aber danach lässt du das Mädchen frei, okay?
2: Und glaub nicht, dass du auch nur einen Cent siehst.
3: Weißt du was, steck dir dein Geld sonst wohin.
2: Scheiße!
0: Cosmo, du kannst aussteigen.
1: Nika hat mich befreit.
3: Ihr wart das?
2: Wir haben eine Abmachung.
3: Ricky, guck doch hin. Ich rufe jetzt die Polizei.
2: Das wirst du nicht tun.
0: Wir haben die Polizei schon längst gerufen.
2: Verräter!
0: Cosmo! Alles okay?
4: Geht schon.
2: Zieh sie ihm alleine durch.

0: Ich wollte nicht, dass es so weit kommt. Es tut mir leid.
1: Ich will nicht, dass du ins Gefängnis kommst.
0: Ja. Ich tue alles, um den Richter davon zu überzeugen, dass ich mich ändern kann.
1: Und was mit Papa?
0: Ich rede mit ihm. Ehrlich versprochen. Hier, kleine Schwester.

0: was für dich. Danke.
1: Best friend.

0: habe ich auch früher gemacht. Werbezettel austragen. Ist echt kein Spaß. Vor allem nicht, wenn es regnet.
1: Oder plötzlich eine Mülltonne aus dem Boden wächst.
0: Zahlen die inzwischen wenigstens besser? Ich glaube, ich habe 2 Cent pro Flyer bekommen.
1: 2 Cent? Krieg ich auch.
0: Das ist nicht dein Ernst. Das ist ewig her und die zahlen immer noch das Gleiche. Das ist Schweinerei.
1: Besser als nichts. Coole Jacke.
0: Ist eine Giovanni.
1: Ich weiß. Habe auch ein paar aus meiner Schule.
0: Würde dir bestimmt auch stehen.
1: Kann ich mir nicht leisten. Aber trotzdem danke.
0: Hey. Hast du schon was vor heute Nachmittag?
1: Warum?
0: Bei mir könntest du richtig Geld verdienen. Wenn du willst, zeige ich dir später alles. Ich bin übrigens Tara. Und du?
1: Leo. Worum geht's bei dem Job?
0: Erzähl ich dir nachher. Ich muss jetzt los.
1: Wo treffen wir uns?
0: Habt ihr gerade einen Standort gedroppt? Bis später. Um 5 passt gut.

0: Hey, cool, dass du da bist. Komm, ich zeig dir alles.
1: Ich mache aber nichts Verbotenes.
0: Sehe ich aus wie Bellatrix.
1: Wow. Komm. Was ist das alles?
0: B-Ware. Designerklamotten mit kleinen Macken. Wir haben die günstig bekommen und schaffen es einfach nicht, alles alleine an den Mann zu bringen.
1: In all den Kartons sind Giovanni-Jacken.
0: Ja. Und weißt du, was richtig cool ist? Komm mal mit.

0: Kannst du behalten. Sie ist als Vorschuss.
1: Vorschuss?
0: Für was?
2: Die Kids sind mega scharf auf das Zeug. Und am liebsten kaufen die halt von anderen Kids. Also von dir.
0: Wir haben die Lieferung super günstig bekommen und können sie für die Hälfte des Originalpreises verkaufen. Also für schlappe 500 Euro.
1: 500 Euro?
0: Die reißen dir die Teile aus der Hand, wetten? Deine Provision ist übrigens 100 Euro pro Jacke.
1: 100?
0: Ich hab doch gesagt, bei mir kannst du richtig Geld verdienen. Was hast denn du vor mit so viel Kohle?
1: Geht dich gar nichts an.
0: Sorry, ich wollte dir nicht zu nahe treten. Also, bist du dabei?
1: Jupp, bin dabei.
3: Leonie Neumann, Klasse 6a, Stadtteilschule Bramfeld.
1: Geht's noch?
3: Wir müssen doch wissen, mit wem wir zusammenarbeiten.
0: Mel nimmt das immer ganz genau.
3: Steht übrigens gut, die Jacke.
0: Willkommen im Team, Leonie.

0: Eine gemischte Metze von Lieferservice Al-Khalil. Warte mal, ist das etwa eine Giabani? Wo hast du die denn her?
1: Hab ich mir gekauft.
0: Ist die nicht verdammt teuer?
1: Naja, es geht. Ich verdiene ja jetzt was.
0: Darf ich sie mal anprobieren?
2: Hast du im Lotto gewonnen, oder was?
0: Wegen der Jacke? Die gehört Leo.
2: Von dir.
0: Sie trägt doch Flyer aus.
2: Flyer. Aha.

0: Erde an Yasina ein Wischlappen ist gelandet.
1: Yasina, der Kili hat Telefon und hilft deinem Bruder.
2: Kann man mehr als 1000 Euro mit Flyer austragen verdienen?
0: Wofür brauchst du denn so viel Geld?
2: Ich nicht. Es ist nur wegen Leos Jacke.
0: Glaubst du, sie hat gelogen?
1: Sag mal, steckt Leo in Schwierigkeiten?
3: Nein.
1: Okay.
4: Ich glaube, es war nicht so gut.
5: Nicht so gut, ich glaube, es war so nett.
6: Krass cool, die Jacke. Woher hast du die?
7: Von einer Bekannten.
6: Ist die echt?
7: Klar ist die echt. Hey! Wenn du willst, kann ich dir auch eine besorgen.
6: Wirklich? Für wie viel?
7: 500.
6: Deal.
7: Deal.
8: Oh, Leo! Willst du mit Eis essen gehen?
7: Nee, sorry, keine Zeit. Vielleicht später, okay?

0: Sieht gut aus.
1: Und davon stand eine ganze Kiste hier im Akku. Die sind zusammen locker 12.000 Euro wert.
2: So viel?
1: Zumindest, wenn sie echt sind. Hier, die Originaljacken werden nur in wenigen Designer-Stores verkauft.
2: Das heißt, die Jacken, die man im Internet oder so kauft, sind nicht echt?
1: Man geht davon aus, dass fast 10% aller Waren, die weltweit gehandelt werden, gefälscht sind. Dadurch entsteht ein Schaden von 30 Milliarden Euro. Jedes Jahr.
2: Aber die sieht doch voll echt aus. Woran kann man denn erkennen, ob es eine Fälschung ist?
1: Das ist anscheinend gar nicht so leicht. Also, das Logo auf der Brust soll ganz sauber graviert sein.

0: Findest du, der müsste matter aussehen?
1: Irgendwie glänzt er zu viel. Vielleicht ist es tatsächlich eine Fälschung.
0: Guck mal, hier.
1: Das ist ein Echtheitszertifikat. Herzlichen Glückwunsch. Es handelt sich um ein original Jebani-Produkt. Anscheinend ist die Jacke doch echt.
2: Hier, 500 Euro. Danke nochmal. Ich werde dich auf jeden Fall weiterempfehlen.
0: Gerne. Guck mal, der Name der Website. Die haben Jebani mit Doppel-I geschrieben.
1: Du meinst, es ist gar nicht die echte Jebani-Website?
0: Alles nur Fake. Aber was hat Leo damit zu tun?

0: Was soll das? Wo habt ihr die her?
1: Die Frage ist, wo du die her hast.
0: Spionierst du mir wieder hinterher? Und du machst mit?
2: Wir wollen dir nur helfen. Wir denken, du hast es von einem Betrüger.
1: Wir glauben nämlich, dass die Jacken gefälscht sind.
0: Fälschungen? Das kann nicht sein.
2: Guck mal, es gibt kleine Unterschiede, woran man das erkennen kann. Beim Reißverschluss zum Beispiel. Oder hier, beim Label.
0: Das ist halt B-Ware. Die haben kleine Macken.
1: Die Seite, auf die man mit diesem QR-Code kommt, ist auch nicht echt.
2: Das Problem ist, dass bei Fälschungen weder das Material noch die Arbeitsbedingungen kontrolliert werden. Oft arbeiten da sogar Kinder.
1: Leo, du musst uns sagen, wo du die her hast.
0: Es geht euch gar nichts an. Außerdem habe ich die hier nur für eine Bekannte untergestellt. Haltet euch da einfach raus!

0: Sie haben eine neue Nachricht.
1: Leo, ich bin's. Ich weiß nicht, was ich machen soll. Der Vermieter, der hat, kannst du bitte kommen? Ich muss mit dir reden.

0: Letzte Mahnung. Mietschulden 3000 Euro. Wenn Sie nicht unverzüglich zahlen, fristlose Kündigung.
1: Hallo, mein Schatz. Toll siehst du aus.
2: Schön, dass du gekommen bist.
0: Mama.
2: Sag mal, geht's dir gut bei deiner Freundin? Mir geht's auch gut. Es ist alles gut.
0: Du musst aufhören zu trinken.
2: Ich weiß. Morgen. Versprochen. Versprochen.
0: Ich sorg dafür, dass du nicht aus der Wohnung fliegst.

0: Hallo? Hallo?
1: Hallo, ich bin Yasina, eine Freundin von Leo.
0: Yasina, ja. Dann übernachtet Leo gerade bei dir.
1: Sie sind
0: Ich bin Leos Mama. Ich heiße Kim.
1: Leos.
0: Mama, ja. Komm doch rein. Bitte entschuldige das Chaos. Es geht mir gerade nicht so gut. Setz dich doch. Magst du was trinken? Ich könnte dir. Magst du ein kaltes Glas Leitungswasser haben?
1: Ich brauche nichts, danke.
0: Du möchtest bestimmt zu Leonie, ne? Die ist leider nicht da. Ich weiß auch nicht, wo die ist. Ich fürchte, ich bin eine richtig schlechte Mutter. Aber es freut mich, dass sie so tolle Freundinnen hat wie dich.
1: Ja, ich suche mal nach ihr. Vielen Dank und bis bald.
0: Bis bald, Sina.

0: Programm fällt. Sag nicht, du brauchst schon Nachschub. Mal geht's noch?
1: Du hebst die Jacken wieder auf. Sofort. Was meinst du, was die kosten?
2: Lass mich schätzen. 50 Euro, wenn überhaupt. Das ist alles Fake, oder?
3: Na und? Die Teile sehen so gut aus wie die echten. Die Kunden machen Schnäppchen und wir fetten Gewinn. Und Giovanni kriegt kostenlose Werbung. Das ist eine klassische Win-Win-Win-Situation.
2: Das ist trotzdem Betrug.
1: Was soll das heißen? Willst du uns etwa anzeigen oder was?
2: Nein, ich will mehr Geld. 50-50.
1: Wir brauchen Leute mit Sinn fürs Geschäft. 70-30.
2: 60-40. 200 pro Jacke.
1: 200 pro Jacke.
4: Du bist also ein Zirkuskind. Aha.
2: Was?
4: Ich war bei deiner Mutter.
2: Sie ist eigentlich Friseurin, aber manchmal trinkt sie zu viel. Und naja, dann hat sie ihren Job dadurch verloren. Jetzt hat sie Mietschulden und wenn sie die nicht bezahlt, dann müssen wir aus unserer Wohnung raus.
4: Du hast mich angelogen. Die ganze Zeit.
2: Was hätte ich denn sagen sollen? Oh, sorry, meine Mutter ist Alkoholikerin. Ich halte das alles nicht mehr aus.
4: Ja, genau das hättest du sagen sollen.
2: Ich habe mich einfach so geschämt, weil ich dachte, wenn ich euch das erzähle, dann wollt ihr nicht mehr mit mir befreundet sein. Und ihr seid doch meine besten Freunde.
4: Man belügt seine Freunde nicht. Und außerdem, man verkauft doch keine gefälschten Markenklamotten.
1: Jetzt echt?
5: Ja, wenn der Sinne das sagt, dann.
2: Jetzt schaut mich nicht so an. Ja, okay, ich hab nicht die Wahrheit erzählt.
5: Leo.
2: Aber ihr habt euch auch scheiße verhalten. Ihr habt meine Sachen durchwühlt, seid mir heimlich hinterhergefahren und spioniert mich aus. Findet ihr das in Ordnung? Sowas macht man nicht. Echt nicht.

0: Habt ihr was von Leo gehört? Mm-mm.
1: Was? Ich auch nicht.
2: Lass uns immer Kuh nachher gucken.
1: Ich kann nicht. Muss beim Imbiss helfen.
2: Du findest doch immer, wir sollten zusammenhalten. Egal was ist. Yasina?
3: Lass ihn.
4: Leo? Leo?
3: Sie ist weg.
2: Mann. Sie geht nicht ran.
5: Und was wird das, wenn es fertig ist? Der schiefe Turm von Pisa?
4: Ich verkaufe keine Fake-Jacken mehr. Das ist Betrug. Ich steig aus.
5: Ich schätze, so einfach geht das nicht, Leonie Neumann.
2: Und jetzt? Verpfeifst du uns an die Bullen oder was?
4: Nein, ich will einfach nur nichts mehr damit zu tun haben.
5: Sie bleibt hier.

0: shit. Tara? Wer als erstes was von hört, meldet sich. Klar.
1: Leo. Ein Standort ohne weitere Nachricht.
0: Sie braucht unsere Hilfe. Glaubst du, Yasina kommt auch? Aber Leo ist doch ihre beste Freundin.
1: Eben deshalb ja. Das Signal ist auf jeden Fall ganz in der Nähe. Irgendwo da hinten.

0: doch alles mies.
1: Sind vor allem auch einfach viel zu wenige.
0: Okay, ich geh rein.
2: Moritz, warte!
0: Oh, nicht schon wieder.

0: Danke, bitte, für, jetzt bist du ja frei.
1: Das glaube ich jetzt echt nicht.
0: Ist aber echt. Auf jeden Fall echt als eure Jacken.
1: Und frech ist der auch noch.

0: Was machst du denn hier?
1: Ich lass doch meine beste Freundin nicht im Stich. Ist sie da drin?
0: Mhm, und Moritz auch. Ich glaube, sie haben beide erwischt. Wir müssen die Polizei rufen.
1: Ist schon längst auf dem Weg.
0: Wir müssen sie also nur noch eine Weile aufhalten.
1: Und ich weiß auch schon wie.
2: Mund auf! Mund auf!
3: Jeder kriegt, was er verdient. Und du hättest einen Haufen Geld kriegen können. Selbst schuld.
4: Und da, lass uns abräumen, bevor wir noch mehr von der Sorte aufkotzen.

0: Ich hätte euch von Anfang an die Wahrheit erzählen sollen.
1: Es tut mir leid.
2: Ich hätte mir vertrauen sollen.
3: Ich hätte nicht einfach bei deiner Mutter klingeln dürfen.
4: Wir machen wohl alle Fehler.
5: Aber am Ende halten wir zusammen.
6: Na los, ab zum Imbiss!
0: Meine Mutter hat den Platz bekommen. 3 Monate stationäre Behandlung.
3: Und wann geht's los?
0: In 6 Wochen. Es soll eine richtig gute Klinik sein. Meine Mutter glaubt, sie können ihr bestimmt helfen.
3: Das heißt, sie wird wieder gesund?
0: Hoffentlich.

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4: Meine Damen und Herren, es ist wieder soweit. Meyer Burkhardts Zeitreise.
5: In dieser Folge lasse ich die meisten meiner alten Reiseführer mal zu Hause. Denn es gibt so viele alte Filme, Fotos und Postkarten, in denen spannende Geschichten stecken. Es geht von der Ostsee über Hamburg bis nach Niedersachsen und Mecklenburg. Ich bin zu Gast bei einem Chor mit einem strengen Chorleiter.
4: Ihr Spitzname ist der Schleifer.
6: Ja.
5: Und finde sexy Fotowettbewerbe in Niendorf.
7: Ausgelobt waren 300 Mark für das schönste Sommerfoto.
4: Begleiten Sie mich, wenn es wieder heißt Meyer Burkhardts Zeitreisen. Sie werden es nicht bereuen.
5: Startpunkt meiner Zeitreise ist Niendorf an der Ostsee. Denn ich habe alte Strandfotos und Postkarten bekommen, darunter eine Gruppe Menschen, die als Auswanderer posiert. Kurios. Die Rückseite der Karte verrät mir den Fotografen. Fotohaus Otto von Thun, Ostseebad Niendorf. Und tatsächlich mache ich einen Urenkel des Fotografen ausfindig, Gunnar von der Geest. Ich treffe ihn am Ort der Aufnahme, am Strand von Niendorf.
4: War er ein ausgebildeter Fotograf?
7: Ja, der war in der Tat also als Fotograf ausgebildet, ist dann von Hamburg hier an die See gezogen, ja. Weil es dann so langsam losging, auch mit dem Tourismus. Und da hat er sich gedacht, das ist eine Chance, wenn denn die sogenannten Sommerfrischler, die Städter, ja, hier an die See hochfahren. Da lohnt es sich, die abzulichten. Möglicherweise schon am Anfang des Urlaubs. Dann werden die Bilder entwickelt, sehr kostspielig. Und wenn die Leute nach Hause fahren, dann kriegen sie die Fotos als Souvenir mit nach Haus.
4: Ein Urlaubsfoto war also durchaus auch ein Statussymbol.
7: Das war ein Statussymbol und das war auch ein Zeichen, dass man so ein bisschen zu dieser Freizeiturlaubskultur so dazugehörte. Also ja, gerade in den goldenen 20er Jahren.

0: Jahren, da ging das ja los, dass hier richtige Inszenierungen dran fanden.
1: Und zur Inszenierung gehört wohl auch dazu, dass der Herr ganz rechts komplett mit Hemd, Schlips und langer Hose ins Wasser steigen musste. Vielleicht hatte der seine Badesachen vergessen.
0: Das waren Badegesellschaften, ja. So nannten die sich.
2: Ja.
0: Die haben sich denn formiert. Manches Mal waren da 50 Leute auf dem Foto drauf. Hatte natürlich einen Hintergrund. Je mehr Leute drauf sind, desto mehr haben auch potenziell ein Foto bestellt. Das
2: ja,
0: war
2: klar,
0: relativ
2: klar.
0: Teuer zu der Zeit. Das ja. War nicht so 9 Cent online bestellen. Das kostete durchaus eine Mark. Und Durchschnittsgehalt war ja. So etwa eines Hafenarbeiters 60 Mark im Monat.
1: Um möglichst viele Fotos zu verkaufen, gruppierte Otto von Thun also möglichst viele Menschen auf ein Bild. Sehr geschickt, auch wenn die Themen der Fotos nicht immer ganz klar sind.
2: Das war zum Beispiel so ein Motiv, was er zusammengestellt hat. Ne?
0: Genau, eine Badegesellschaft. Warum man dem kleinen Kind jetzt die Champagnerflasche gegeben hat, erschließt sich mir nicht.
2: Das war wahrscheinlich ein kleiner Franzose. Ein kleiner Franzose. Auch hier zum Beispiel auch toll.
0: Da sieht man auch, da wird jetzt schon die Bademode etwas kürzer.
2: Ja.
0: Bis 1910 war es auf jeden Fall kniebedeckt. Mitte der 20er
2: zeigt
0: durfte man,
2: man
0: schon etwas mehr zeigen.
2: Nivea-Creme.
0: Ja, das ist die Nivea-Schwimmtube. Da gab es einen Fotowettbewerb. Ausgelobt waren 300 Mark für den Besten.
2: Was viel
0: sozusagen,
2: ist.
0: Was enorm viel war. 200 Mark für den Zweiten. Und die Leute haben sich eben auf diesen Nivea-Tuben fotografieren lassen. Und das war für meinen Urgroßvater natürlich auch noch wieder ein Geschäft.
1: Neben Badegesellschaften knipste Otto von Thun aber auch ganz normale Postkarten und Ansichten von Niendorf. Aber mal kurz zurück zum kuriosen Auswandererfoto.
0: Viele wollten natürlich in die USA.
2: Ja, ja.
0: Die hatten vielleicht nicht das Kleingeld dafür und die haben das dann eben hier mal nachgestellt. Lustige Badegesellschaft auch wieder, kniefrei.
2: Und was ist das für ein Foto?
0: Das
2: hier?
0: Ist jetzt das einzige Foto, auf dem meinem Urgroßvater mal zu sehen ist. Das ist immer so das Schicksal
2: ja.
0: Der Fotografen.
2: Ja.
0: Die stehen immer hinter der Kamera.
2: Es gab noch keine Selfies. Sie haben ein bisschen Ähnlichkeit. Sie haben ein bisschen Ähnlichkeit.
0: Ganz bisschen.
2: Ja.
1: So war das in Zeiten vor dem Selfie. Da schießt man als Fotograf tausende Fotos und von einem selbst bleibt nur ein einziges Gruppenfoto für die Nachwelt. Weiter geht meine Zeitreise nach Travemünde in eines der ältesten deutschen Seebäder. Ab 1802 genießen hier zunächst Adlige die Seeluft, aber schon bald auch Bürgerliche und sogar Menschen vom Land. Sehr zum Ärger von tja, von wem eigentlich? Nicht rauszukriegen, wer 1844 anonym die folgenden Zeilen schrieb.
2: Travemünde ist im weiten Umkreis das Rendezvous aller Vergnügungslustigen geworden und lauert wie eine listige Spinne im Mittelpunkt des Netzes. Da kommen die guten, blondgelockten, blauäugigen Landpastorentöchter Holsteins mit ihren weißen Kleidchen und mit den mächtigen Federhüten und wollen doch auch mal im Bade sein. Da kommen die bunten, drallen, vierkantigen Wirtschafterinnen aus Mecklenburg herbeigeschwärmt und haben zartfarbige Glaséhandschuhe über die dicken, arbeitsgewohnten Hände gepresst und tragen große seidene Schleifen. Überall ist Wonne, Lust und Vergnügen. Ehemänner, die eine Woche lang am staubigen Aktentisch oder im dunklen Kontor saßen, statten ihren Gattinnen Besuch im Bade ab. Sie essen frische Krabben und delikate Dorsche in Buttersoße und erkundigen sich nebenbei nach dem Gesundheitszustand der Herren, deren Hysterie hier Gottlob allmählich verschwindet. Am Sonntagabend ebben diese Fluten wieder und am Montag ist es in der Travemünder Badewelt stiller, aber auch fashionabler.
1: Tja, heute motzt man anonym auf Social Media. Im 19. Jahrhundert darf man als Zeitungskolumnist Dampf ablassen. ab den 1880ern kommen Urlauber immer noch steif und korrekt gekleidet, aber inzwischen mit dem Zug nach Travemünde Strand. An diesem Bahnhof wird Service ganz groß geschrieben. Damit niemand seinen Zug verpasst, prangen die Abfahrtzeiten seit 1889 so groß am Bahnhofsturm, dass man sie vom Strand aus lesen kann. Bis heute. Es geht hier also auch ohne Bahnnavigator auf dem Handy. Vorausgesetzt, man ist zum Baden in Travemünde. War aber nicht jeder, denn lange gab es hier eine Verheißung, die schillernder war als Ostseewasser in der Sonne. Geld, möglicherweise sogar sehr viel Geld. Hier im ehemaligen Kurhaus war eine der ältesten Spielbanken Deutschlands. Die Startausrüstung hatten freundlicherweise französische Truppen 1813 bei ihrem überhasteten Aufbruch zurückgelassen. Einen fein gearbeiteten hölzernen Roulette-Kessel. Und schon ging's los mit dem Casinobetrieb, aber nur bis 1872. Denn im frisch gegründeten Deutschen Reich ist erstmal Schluss mit lustig und dem Glücksspiel allgemein. Casinos werden verboten. Travemünde bleibt aber weiterhin ein Hotspot für berühmte Persönlichkeiten. Thomas Mann verbringt hier als Kind glückliche Tage. Der Maler Edvard Munch erholt sich und malt Fischerhäuschen. Franz Kafka stapft durch den Sand und schreibt am 27. Juli 1914 in sein Tagebuch: Fahrt nach Travemünde. Nachmittag im Sand, durch die nackten Füße als unanständig aufgefallen. In der Allee vor dem Kurhaus gesessen und der Tafelmusik zugehört. Unanständig. Weil man damals ja keine nackte Haut zeigte. Und das Kurhaus, welches Franz Kafka meint, das ist das 1914 gerade frisch fertig gewordene Kurhaus hier an der Kaiserallee. Thomas Mann kehrte noch einmal nach Travemünde zurück. Und zwar im Jahr 1953, wie man an dem Schriftzug Casino erkennen kann. Da rollte die Kugel wieder, aber wie? Denn ab 1949 ist Glücksspiel wieder erlaubt. Travemünde wird zum Monte Carlo des Nordens. Die Liste der prominenten Gäste ist lang. Kirk Douglas und Sophia Loren, Lale Andersen und Marlene Dietrich, sie alle machen Travemünde zum angesagten Hotspot. Im Nachtclub La Belle Époque wird wild gefeiert. Auf der Bühne Josephine Baker, Vico Toriani und die Kessler-Zwillinge. Ein nobler Nachtschuppen also. Die mondäne Atmosphäre klingt bis heute im Grand Hotel Atlantik nach. Übrigens, das Casino Travemünde war Sperrzone für alle Travemünder. Sie sollten nicht ihr Geld verspielen. Dieses Verbot galt bis 1978. 2012 war die Casino-Zeit dann endgültig vorbei. Jetzt locken nicht mehr Poker, Blackjack und Roulette, sondern in Anführungszeichen nur noch Sonne, Sand und Meer. Beim Stöbern in Filmarchiven ist es immer wieder überraschend, wie viele regionale Wochenschauen und kleine Dokus es schon in den 20er Jahren gibt. Einer dieser Filme führt mich zum Leuchtturm in Kiel-Holtenau. Denn der Film zeigt Impressionen aus dem Kieler Leben von vor 100 Jahren. Absolut beeindruckend, die Bilder aus dem Eiswinter 1929. Der Film zeigt die zugefrorene Ostsee vor Kiel. Wochenlange Temperaturen von unter minus 20 Grad ließen im Norden das Leben erstarren. Der Februar 1929 war in Europa der kälteste des ganzen Jahrhunderts. Der Nord-Ostsee-Kanal war zugefroren. Die Ostsee mit einer dicken Eisschicht bedeckt. Allein vor Kiel stecken 137 Schiffe fest. Die eingeschlossenen Besatzungen müssen aus der Luft versorgt werden. Und wenn Schiffe wochenlang festgefroren sind, haben natürlich auch Lotsen nichts zu tun. Aber Ideen haben sie. Eine aus dem Eiswinter 1929, die hallt bis heute nach. Wie es dazu kam, erklärt mir der ehemalige Lotse und Oberknurrhahn Frank Gülzow.
3: Also die Lotsen waren also zur Untätigkeit

0: hat verurteilt und verdienten kein Geld. Sie saßen, warteten auf Wetterbesserung, diskutierten den Ernst der Lage, rauchten ihr Pfeifchen, tranken ihren Grog vermutlich. Ja. Dann kamen sie eben auf die Idee, lasst uns doch mal ein Shanty singen. Und ja, das gipfelte in der Gründung des Lotsengesangvereins Knurrhahn.
1: Warum haben Sie sich Knurrhahn genannt?
0: Der Knurrhahn ist ein Fisch, der in der Lage ist, Geräusche auszustoßen.
1: Ich verstehe.
0: Kann man natürlich nicht als Gesang bezeichnen. Aber ich finde, die Gründerväter haben da durchaus Humor und vielleicht sogar ein wenig Selbstironie bewiesen.
1: Ist eigentlich ein Shanty und ein Seasong dasselbe?
0: Also da unterscheiden wir ganz klar. Shanties sind Arbeitslieder, die aus der Seefahrt kommen.
1: Ja.
0: Die sogenannten Seemannslieder sind Unterhaltungsmusik, die über die Seefahrt erzählt.
1: Ich verstehe. So, das hätten wir jetzt geklärt. Dann bin ich jetzt mal gespannt, was mir heute beim Knurrhahnabend geboten wird. Treffpunkt wie immer seit 1929 das Restaurant Fördeblick. Der Knurrhahnabend, eine Institution mit festen Ritualen und ich darf dabei sein.
2: Donnerstagabend, Knurrhahnabend. Ich begrüße 24 Knurrhähne und wir beginnen mit einer kräftigen Besan-Show an.

0: Amos.
1: Wow, was für ein Orkan der Stimmen. Ich bin schwer beeindruckt und will die Männer nicht auf dem Trockenen sitzen lassen.
2: Ich habe ja gehört, dass es immer üblich ist, dass man einen Schnaps ausgibt. Zum Wohl.
1: Klönen und Gemeinschaft stehen am Knurrhahnabend im Mittelpunkt. Aber dass die Männer so beeindruckend schmettern, das ist auch das Verdienst von Chorleiter Dr. Michael Petzenburg. Der führt bei den Proben ein strenges Regiment, was ihm einen Spitznamen eingebracht hat.
2: Ihr Spitzname ist der Schleifer.
0: Ja.
2: Also Sie sind quasi der Felix Magath, der Chorleiter.
0: Ja.
2: Wie ist es zu diesem Spitznamen gekommen?
0: Die Chorsänger haben am Anfang haben sie sehr gestutzt,
2: ja,
0: als ich dann 40
2: war, ja, um
0: genau zu arbeiten.
2: Ja.
0: Und inzwischen gibt es, also es ist für mich eine große Ehre, dass ein 90-Jähriger, der schon 50 Jahre im Chor ist, mir neulich gesagt hat, seitdem du Chorleiter bist, macht mir das so einen Riesenspaß, ich möchte nie aufhören. Ja. Das ist das größte Lob, was man sich erarbeiten kann. Und das hat mich sehr gerührt, muss ich sagen.
1: 10 CDs haben die Knurrhähne schon aufgenommen, um die Tradition der Shanties und Sea-Songs lebendig zu halten. Und sie sind der einzige Shanty-Chor, der zur Primetime auf der Hauptbühne der Kieler Woche auftreten darf. Die Knurrhähne, vor fast 100 Jahren gegründet, weil Seeleute festsaßen. Auch bei meiner nächsten Zeitreisestation in Hamburg beginnt alles damit, dass Seeleute bleiben. Allerdings für immer auf St. Pauli, ein fast vergessenes Kapitel Hamburger Geschichte.
2: Die große Freiheit, bekannt durch den Hans-Albers-Film Die große Freiheit Nummer 7, aber natürlich auch eine Stätte wilden Nachtlebens. Aber mein satirischer Reiseführer, was nicht im Baedeker steht, berichtet in den 30er Jahren Erstaunliches. Die große Freiheit zeigt ein buntes Völkergemisch. Weiße und Farbige drängen sich in der engen Straße, aber besonders sind es die Chinesen, die manchem Lokal durch ihre lächelnde Schweigsamkeit einen Stich ins Unheimliche geben. Das Ballhaus Cheng Ching ist der hauptsächliche Treffpunkt der Asiaten und gleichzeitig ein Magnet für Neugierige aus allen Gesellschaftsschichten. Und hier, auf der großen Freiheit, nähe Schmuckstraße, war das Ballhaus Chong Qing. Aber woher kamen die Chinesen? Wo lebten sie auch

0: Andere Quellen berichten von ihrer Existenz. Der Heimatdichter Ludwig Jürgens berichtet, die Schmuckstraße ist als China-Viertel von St. Pauli geheimnisvoll und rätselhaft wie das große Mutterland im fernen Osten. Und das Geheimnis dieser schmalen, schmalen, stillen Seitenstraße ist vielleicht das größte Rätsel von St. Pauli.
1: So heißt es 1930 in der Broschüre St. Pauli, Bilder aus einer fröhlichen Welt, über die chinesische Community.
0: Die Schmuckstraße war das Chinatown von Hamburg. Bis weit in die 40er Jahre lebten die meisten Chinesen Hamburgs hier.
1: Nur noch eine Gedenktafel erinnert daran, dass die Gestapo der Nazis diese chinesische Gemeinschaft im Zweiten Weltkrieg zerstörte. Einer, der sich mit diesem Kapitel der Hamburger Stadtgeschichte intensiv beschäftigt hat, das ist der Historiker Dr. Lars Amenda. Er erklärt mir, warum sich vor allem Gaststätten hier ansiedelten.
2: Dank der Hamburger Polizei wissen wir, dass genau seit 1919 aus englischen Hafenstädten chinesische Seeleute hierher nach Hamburg, St. Pauli kamen, um eine eigene Gaststätte, ein eigenes Lokal zu erwerben. Also es war eine wirtschaftliche Chance, es hatte sich irgendwie rumgesprochen und die Inflation spielte damals eine ganz große Rolle, die ja 1923 ihren absoluten Höhepunkt erreichte. Deshalb war das für Chinesen, die aus England kamen und die britische Pfund hatten, hier möglich, eine Gaststätte zu erwerben.
0: Auf der einen Seite hatten die Chinesen viele Jobs und hatten damit ja Berührung mit Auftraggebern, Arbeitgebern, Kunden, Restaurantgästen. Auf der anderen Seite heißt es immer, es sei eine völlig abgeschlossene Welt gewesen. Was stimmt?
2: Es war nicht komplett abgeschlossen, das wissen wir. Das lag auch allein schon daran, dass es nur männliche Chinesen waren. Also es gab fast keine einzige Chinesin bis Mitte des 20. Jahrhunderts. Ah. Das führte dann dazu, dass auch etliche deutsch-chinesische Paare zueinander fanden.
0: Ja.
2: Genau. Und insofern allein deshalb war das schon nicht komplett abgeschlossen. Allerdings die Lokale in der Schmuckstraße, die richteten sich vor allem an die chinesischen Seeleute, die ja nach wie vor in den Hafen kamen.
0: Ja.
2: Wenn die Landgang hatten mit 20, 30, 40 Crewmitgliedern, dann sind die sofort hier in die Schmuckstraße gegangen, um auch ein, zwei Wochen sich auszuruhen, Spiele zu spielen, aber eben auch natürlich heimische Gerichte der kantonesischen Küche auch dann zu genießen.
1: Eines der Restaurants war in der Schmuckstraße 9. Heute ist hier das Büro für die Kiez-Touren von Olivia Jones. Als Erinnerung an die chinesische Vergangenheit hat man einige Fotos und chinesische Lampions aufgehängt. Und ein Foto zeigt eine fröhliche Runde von chinesischen Herren und deutschen Damen. Wo haben Sie sich hier auf St. Pauli getroffen?
2: Das war nämlich das Tanzlehrinstitut Bertel in der Talstraße. Also direkt.
0: Wir müssen das mal auf der Zunge uns zergehen lassen. Das Tanzlehrinstitut.
2: Ein Institut.
0: Ein Lehrinstitut. Und da trafen sich der chinesische Mann.
2: Da wurden Tanzstunden gegeben, auch klassische Musik. Ja. Es war ein Ort des Kontaktes, in dem sich auch mehrere deutsche Frauen und chinesische Männer kennengelernt haben beim Tanze.
1: Und tatsächlich gibt es noch jemanden, der sich an das Leben in Chinatown und das Tanzlehrinstitut Bertel aus eigener Anschauung erinnert. Der Sohn des Betreibers, Hermann Bertel, heute stolze 94 Jahre alt. Chinatown, das war für ihn vor allem ein ganz bestimmtes Geräusch.
3: Wenn die Steine auf den Tisch schütteten, das fand ich ganz toll.
1: Das Klappern der Mahjong-Steine als Zeitreise in die Kindheit.
0: Welche Erinnerungen haben Sie an diese Tanzschule?
3: An die Tanzschule vor allen Dingen, dass ich in der Pause immer, da war ich 4 Jahre alt wahrscheinlich, in den Saal gehen konnte und getanzt habe. Und hinterher mit einem Hut bin ich rumgegangen und habe eingesammelt. Wenn ich mich nicht irre, ist das hier ein Foto mit Chinesen noch drauf. 7 oder 8 Chinesen habe ich mal geguckt. Und das sind einfach nur so die Tanzschüler hier. Man kann da den Saal sehen. Und so sah das vorher aus.
0: Ah ja, wie schön.
3: Die Tanzschule. Tanzlehrinstitut.
1: In Hermann Bertels Sammlung finde ich ein Notizbuch seines Vaters. Darin hat er Zahlen notiert, aber auch ein paar deutsch-chinesische Vokabeln in einer einfachen Lautschrift. Ni Kufunga, du Geiziger. Goki, guten Abend. Ho Fai Lo, schön amüsieren.

0: Was steckt dahinter?
1: Ja, das sind jetzt zwei Dinge. Einmal zielen die auf die Tanzschule und auf die Besucher in dieser Tanzschule. Die wollten ganz gerne Frauen kennenlernen, deutsche Frauen. Und zum anderen eine Reihe von Zahlen. Und diese Zahlen, das sind Maße für Hosen und für Jacken und so weiter, wo er als Schneider gearbeitet hatte. Und das zeigt, dass er, nachdem er die Tanzschule schließen musste, hat er auch noch Kontakt mit Chinesen gehabt.
2: 1936 musste Hermann Bertels Vater die Tanzschule schließen. Das deutsch-chinesische Treiben war den Nazis ein Dorn im Auge. Hermann Bertel Senior kehrt zu seinem ersten Beruf der Schneiderei zurück. Und so kommt es, dass auf den alten Fotos alle Chinesen immer höchst elegante Anzüge tragen. Jetzt nehme ich Sie mit auf eine kleine Zeitreise in die Geschichte der Werbefilme. Und nicht nur große Firmen wie hier Dr. Oetker, sondern auch innovative Einzelunternehmer setzten in den 1920ern auf diese damals neue Werbeform. Einer dieser Unternehmer, Heinrich Notdurft in Celle. In seinem Werbefilm von 1920 zeigt er sehr schön den Wandel der Zeiten. Lange Haare waren in der Kaiserzeit ein Muss für jede Dame. Jetzt aber in den wilden 20ern heißt es, die alten Zöpfe müssen ab. Heinrich Notdurft heißt der Friseur im Film. Und hier in der Westzeller Torstraße 8 hat er seinen Salon gehabt. Zumindest verkündet das die Eröffnungsanzeige. Durch langjährige Tätigkeit in ersten Geschäften glaube ich in der Lage zu sein, wirklich etwas Vollendetes zu bieten. Um geneigten Zuspruch bittend empfiehlt sich hochachtungsvoll Heinrich Notdurft. Na ja, moderne Zeiten klingen etwas anders. Und warum Herrenfriseur, wenn im Film doch eine Frau aufmerksam bedient wird? In der Westzeller Torstraße 8 auf jeden Fall keine Spur mehr. Die nächste Anzeige führt in die Kanzleistraße 8 zum Spezialdamensalon H-Notdurft. Aber auch hier nichts mehr zu sehen, außer dem leeren Salon eines erfolglosen Berufskollegen. Oder hat die Schuhfabrik Heinrich Notdurft was mit dem Salon zu tun? Die soll in der Mauernstraße gewesen sein, aber auch hier nichts. Bei so vielen Notdurfts in Celle, da muss es doch einen Nachfahren in der Stadt geben. Und tatsächlich, er heißt zwar nicht Heinrich, aber verwandt ist er trotzdem. Dirk Notdurft.
3: Hier war das Geschäft Ihres Großvaters.
4: Meines Urgroßvaters.
3: Ihres Urgroßvaters.
4: Richtig, genau. Also mein Urgroßvater war tatsächlich Schuhmacher in einer eigenen Werkstatt in der Mauernstraße 43.
3: Ja, das war meine Hoffnung.
4: Genau, das war aber der Urgroßvater.
3: So, und da der Großvater war der
4: Friseur,
3: der sehr innovative Werbemaßnahmen.
4: Ganz genau. Der hatte sein Geschäft 1919 aufgemacht in der Westzeller Torstraße 8 und war dann in der Kanzleistraße und war bis zum Rentenalter tatsächlich sehr aktiv. Das ist mein Opa, ganz genau. Und da sieht man letzten Endes dann auch, wie das Geschäft sich präsentiert hat.
3: Genau, die Dekoration. Genau.
4: Ja.
3: Wie alt war der Großvater damals, als das entstand? So Ende 20, 30, schätze ich?
4: Ja, er ist 1891 geboren, also das schätzungsweise so in die 20er.
3: Genau. Ja, man, die schönen Haare, die er abschneidet, es blutet einem über das Herz. Ist das jetzt auf dem Weg zum Bubikopf?
4: Auf dem Weg zur Wasserwelle.
3: Zur Wasserwelle.
4: Also ein Haarschnitt ist natürlich damit verknüpft. Aber
3: ach so, Wasserwelle und Bubikopf schließen sich aus.
4: Es ergänzt sich letztendlich.
3: Genau. Ah, hier, jetzt
4: da
3: ist die
4: sieht
3: Dame.
4: Man jetzt, sie hat einen Bubikopf sozusagen, aber eine Welle denn auch da drin. Und das ist die sogenannte Wasserwelle.
3: Oh, sie bemüht sich um einen lasziven Blick.
4: Ja, das war damals sehr, sehr modern in der Zeit, Anfang der 20er.
3: Also die Kurzhaarfrisur war im Grunde auch Emanzipation. Ne?
4: Absolut, genau.
3: Genau.
4: Da hat mein Vater noch mal letzten Endes raufgeschrieben, worum es denn ging.
3: Ach, das ist die Originalschrift Ihres Vaters?
4: Meines Vaters, genau. Vaters, ja. Thema moderner Kurzhaarschnitt, ausgeführt an eigenem Modell. Mit super langen Haaren, hat er dokumentiert.
2: Innovativ, das war Heinrich Notdurft auf jeden Fall. Denn auf eigene Rechnung einen Werbefilm drehen zu lassen, der dann im örtlichen Kino lief,

0: Das ist für 1920 eine absolute Seltenheit. 6 Jahre später hingegen drehte man in Nienburg an der Weser fast schon im Hollywood-Maßstab. Massenszenen mit vorher zusammengetrommelten Bürgern. Darauf gestoßen bin ich durch eine Zeitungsnotiz vom 5. Februar 1926. Es werden Filmaufnahmen angekündigt. Wie wir hören, veranstalten die Lichtspiele, das ist das örtliche Kino in Nienburg, unter freundlicher Mitwirkung der Stadtkapelle ein Promenadenkonzert am Kriegerdenkmal, bei welcher Gelegenheit die Promenierenden gefilmt werden. Und offenbar haben es alle Nienburger mitbekommen, denn am Kriegerdenkmal ist bei den Dreharbeiten die Hölle los. Die Nienburger Tageszeitung Die Harke berichtet atemlos von wilden Szenen. Junge Leute, die sich besonders hervortun wollten, hatten sich ein Auto genommen, mit dem sie immer wieder den friedlichen Strom der wogenden Promenade in Aufregung brachten. Und auch die Damen der Stadt hatten sich besonders hübsch gemacht. Oder, wie es im Artikel heißt, sie zeigen die beste Seite der besseren Hälfte. Der organisierte Flashmob war also ein voller Erfolg und Marketing at its best. Denn veranstaltet wurde die Sause ja vom Chef der Lichtspiele, Willi Gehrke. Sein Kino und die ebenfalls von ihm betriebene Drogerie werden natürlich prominent im fertigen Film gefeatured. Und die Wertschöpfungskette ist komplett, als dann keine 3 Wochen nach den Aufnahmen der Film von Nienburg in Gehrkes Kino den Lichtspielen läuft. In diesem Fall nur für Erwachsene, was aber nicht so sehr am Nienburg-Film, sondern am Hauptfilm dieses Kinotages lag. Seine Frau, die Unbekannte. Das Kino gibt es nicht mehr. Das Haus von 1912, das steht noch. Der Film ist für uns heute ein einmaliger Blick in das Leben einer norddeutschen Kleinstadt 1926. Natürlich werden vor allem Geschäfte entlang der Einkaufsmeile Lange Straße gezeigt. Bei Eisenwaren Cordes lässt sich die Dame des Hauses die heißesten neuen Kohleöfen zeigen. Von den zahlreichen abgefilmten Geschäften existieren Bettenhausschild und Wäsche Heidmann bis heute. Die historischen Fassaden jedoch sind moderneren, nicht immer schöneren gewichen. Neben Geschäften sehen wir Schiffsverkehr mit Klappschornstein auf der Weser, verrauchte Billardspelunken und, heute undenkbar, Handwerks- und Fabrikbetriebe in bester Einkaufslage. Die Kupferschmiede in der Werkstatt von Georg Drünkler etwa in vollem Arbeitseinsatz. Aber von den zahlreichen Produktionsstätten mitten in der Stadt keine Spur mehr. Natürlich darf in so einem Stadtfilm auch das Rathaus nicht fehlen. Das lässt sich der damalige Bürgermeister Johannes Stahn samt Hund nicht entgehen. Medienrummel vor meiner Tür, da sag ich doch mal guten Tag. Scheint eine wichtige Persönlichkeit gewesen zu sein, der Herr Stahn. Stadtarchivarin Patricia Berger kann mir mehr über das prominent auftretende Stadtoberhaupt erzählen und die Frage klären, ob Nienburg damals ein wichtiges Jubiläum verpennt hat.
1: Der Film ist 1926 veröffentlicht worden. 1925 wurde Nienburg an der Weser 900 Jahre alt. Also er kam ein Jahr zu spät. Warum?
2: Also der Film ist nicht von der Stadt beauftragt worden, ja, muss man auch dazu sagen. Das heißt, die hätten vielleicht 25 gar keinen gedreht wegen dem Geld.
1: Ach, verstehe, das Geld war schon weg. Mhm. Ja.
2: Und deswegen 26 haben Firmen angefragt, ob sie filmen dürfen. Und da haben sogar 3 angefragt.
1: Ja.
2: 2 aus Berlin und eine Firma aus Magdeburg. Der Bürgermeister hat dann eine Notiz hingeschrieben, habe den Polizeipräsidenten von Magdeburg gefragt.
1: Ja.
2: Der hat gesagt, die Firma ist nichts Nachteiliges zu berichten.
1: Wir sind doch jetzt in dem Haus hier.
2: Genau. Nein. Das ist Herr Stahn. Der war 38 Jahre Bürgermeister.
1: Donnerwetter.
2: Also der wusste, was er getan hat.
1: Ja. Bürgermeister Stahn, der hier so medienwirksam das Rathaus verlässt, um im Film vorzukommen, hat er noch mehr getan?

0: getan, um nicht der Vergessenheit anheimzufallen? Also ich weiß nur eins, ich weiß, dass er schon zu Lebzeiten dafür gesorgt hat, dass eine Straße nach ihm benannt ist.
1: Stimmt.
0: Das ist einigermaßen, also das, die Chuzpe musste er erstmal haben. Das wäre heute Spiegelgeschichte.
1: Aber das hat er ja nicht gemacht, sondern das ist ihm angetragen worden.
0: Ja.
1: Zu Ehren.
0: Ja, ich stehe zur Verfügung. Ja, komm, erzähl doch nichts. Das hat er gegen seinen erbitterten Widerstand ist das passiert. Nein, und was gibt es noch etwas, wo man sagen kann?
1: Ja, er ist auch auf einem Triptychon verewigt, also ein Porträt von ihm.
0: Auf einem Triptychon?
1: Ja, und das gucken wir uns jetzt an.
0: Er ist auf einem Triptychon?
1: Ja.
0: Als Bürgermeister?
1: Als Bürgermeister.
0: Donnerwetter, Donnerwetter.
1: Das ganze Ding ist ein Aufbau.
0: Verstehe.
1: Wiederaufbau der Stadt Nienburg. Ne?
0: Ja.
2: Mit dem Aufbau sind die zahlreichen Neubauten in der Amtszeit Stahns von 1892 bis 1930 gemeint.
0: Ist das Herr Stahn?
1: Das ist Herr Stahn. Er hier im weißen Kittel. Das sind alles reale Personen. Also die gibt es alle. Sind alles Porträts.
2: Na gut, wer 38 Jahre Bürgermeister ist, der darf sich auch mal auf einem dreiteiligen XXL-Ölschinken malen lassen. Ein verstecktes Highlight hier in Nienburg an der Weser. Wenn eine Stadt schon Werbung für sich machen kann, dann kann das ein ganzer Landkreis erst recht. Mit einem sogenannten Kulturfilm, der dem Kinopublikum direkt einen ganzen Landkreis präsentiert. Genau so einen Film habe ich entdeckt. Die Heide stirbt. Von 1931 aus dem Landkreis Zeven. Der Film zeigt in 90 Minuten das Leben in der Heide, ein Leben geprägt von Arbeit. Was uns heute seltsam und auch ein wenig unhygienisch anmutet, ist dann der Feierabend in der offenen Wohnküche im typischen niedersächsischen Bauernhaus, dem sogenannten Flat. Kühe mampfen ihr Heu, während der Herr des Hauses die Zeitung studiert und unterm Dach die Speckschwarten reifen. Am Feuer wird geklönt und die Männer des Hauses stricken Socken für den Winter. Der Kreis Zeven hat den Film damals 1931 in Auftrag gegeben. Und natürlich wurde ein Ausschuss dafür gebildet. Gedreht wurde unter anderem in Schesel und Sittensen. Finde ich die Drehorte wieder? Ich fange mal in Sittensen mit der Suche an. Die schöne Wassermühle aus dem Film, die steht auch heute noch. Genau wie der Hof hier hinter dem Zaun, nur die Bäume sind doch ganz schön gewachsen seit 1931. Ziemlich prominent und nicht zu verfehlen die St. Dionysius-Kirche. Hier wird geheiratet und die Hochzeitsgesellschaft zieht mit ernster Miene aus der Kirche. Sieht ja eher aus wie ein Trauerzug. Na, dann schaue ich mal in Schesel nach, ob hier die Stimmung vielleicht besser ist. Auch hier wird geheiratet und gefeiert. Man hat sichtbar mehr Spaß dabei. Könnte vielleicht am ausgeschenkten Schnaps liegen. Und nicht nur die Stimmung ist hier in Schesel eine andere. Auch bei den Trachten gibt es kleine, feine Unterschiede. Welche das genau sind, kläre ich in Schesel mit Trachtenexpertin Erika Jaschinski und Archivar Sönke Kusicki. Und dass ausgerechnet hier in Schesel gedreht wurde, das ist kein Zufall. Hier ist nämlich der Geburtsort der modernen Heimatpflege.
0: Hier in Schesel ist ja das erste Heimat- und Trachtenfest überhaupt gefeiert worden. Richtig?
3: Genau, ein Trachtenfest war es, das hier 1904 abgehalten wurde, von den Städtern rundherum initiiert, aus Hamburg und Bremen. Ja, wir waren da in Zeiten von Industrialisierung, Urbanisierung. Ja, man hat etwas sehnsüchtig in den ländlichen Raum geguckt, hat es auch ein Stück weit idealisiert, hat dann Schesel zwischen Hamburg und Bremen gelegen, hatte auch einen Bahnanschluss, man konnte es gut erreichen. Das war auch ja so eine Initialzündung für die Scheseler, dass hier das Trachtenwesen in Zukunft, in der Zeit danach, dann weiter erhalten wurde und bis heute noch eine Tradition darstellt.
0: Woran erkennst du denn, ob eine Frau aus Schesel oder aus Sittensen kommt?
4: Man erkennt das ganz klar an den Trachten. Aber was noch viel markanter ist, das ist natürlich die Brautkrone. In Sittensen, naja, sie ist doch recht klein, aber hübsch.
0: Ja.
4: Die Schäßler, die haben natürlich immer, eigentlich bei vielen, vielen Sachen, immer etwas mehr. Und die Brautkrone, in Sittensen sagt man dann, Mensch, du schaffst bloß nicht von Sittens nur Schäßel hin heiraten, dann musst du sie, wenn du heiraten, das den ganzen Dach die im Kipp um den Kopf hin. Und so groß war die auch, fast wie so ein Bienenkorb so groß.
0: Also das heißt, heirate bloß keinen Mann aus Schäßel, weil dann musst du den ganzen Tag diese große Krone auf dem Kopf
4: ganz
0: haben.
4: Ganz genau so.
0: In diesem Film gibt es den sogenannten Schreittanz.
4: Ja.
0: Die gucken alle recht ernst.
4: Ja, das ist ganz was Feierliches.
0: Ja.
4: Die anverwandten Frauen stehen da, haben einen Silberleuchter mit einer brennenden Kerze. Die hat man zu ganz bestimmten Festen und Feierlichkeiten eigentlich nur angezündet.
0: Ah.
4: Zur Hochzeit. Ja. Und zur Beerdigung.
2: Schreittänze, besondere Kerzenleuchter und traditionelle Trachten. Alles 1931 noch voll en vogue in der Heide? Hm, nicht ganz. Unser Heimatfilm schummelt ein wenig.
3: Man hat versucht, eine Zeit einzufangen mit der Kamera, ja, die es so eigentlich gar nicht mehr gab. Es gibt Zeitungsartikel, wo ja, die Leute in Zeven, im Kreis Zeven aufgerufen wurden, sich zu melden. Ja. Wer kann noch tanzen? Wer hat noch eine, ja, Tracht? Wer kann an den Filmaufnahmen teilnehmen, ja, die Heide stirbt?
2: Man hat also versucht, eine Lebenswelt zu zeigen, die es so 1931 schon gar nicht mehr gab. Schon damals also die Illusion der vermeintlich guten alten Zeit, die dieser Film schafft. Auf meinen Zeitreisen in die Kaiserzeit und die 1920er Jahre stoße ich immer wieder auf Plakate, Postkarten und Anzeigen für Zirkusse. Damals war die Blütezeit des Wanderzirkus und des fahrenden Volkes. Umso erstaunlicher dieses Dokument. Eine Zuzugsbescheinigung, also Anmeldung, einer Zirkusfamilie, den Malmströms, hier in Güstrow 1917. Aber ziehen Zirkusfamilien nicht von einem Ort zum anderen? Das will ich genauer wissen. Gibt es in der Stadt noch Spuren der Malmströms? Jenseits des Stadtgrabens, nicht weit von der Altstadt, werde ich fündig. Und es gibt sogar ein Museum. Das kleine Familienmuseum zeigt Anzeigen, Plakate, Kostüme und Requisiten aus der Zirkusgeschichte. Thorsten Malmström erzählt vom oft gefährlichen Leben seiner Artistenfamilie und erklärt, warum ein Zirkus sesshaft wird.
0: Das ist ja für einen Zirkus eigentlich ungewöhnlich.
5: Es ging um die Sesshaftigkeit in der Winterzeit.
0: Verstehe.
5: Weil irgendwann muss ja ein Zirkus überwintern.
0: Ja.
5: Das war hier ideal. Das war ein Ackerbürger Grundstück früher. Ja. Das hieß Wohnhaus, Hof, Scheune, Garten. Und ja, dann war das mal in einem geheizten, schönen, geschlossenen, ja, Raum über die Winterzeit.
0: Wer war der Urvater Ihrer Familie?
5: Den Urvater nennen wir Wilhelm Kolter. Der hatte vier Töchter und eine dieser Töchter hat einen Karl Oskar Malmström geheiratet.
0: Ja.
5: Und so ist die Verbindung Kolter-Malmström entstanden.
2: Die bekannteste Nummer von Wilhelm Kolter war der lustige Taubenhändler. Ein Plakat von 1838 kündigt seinen Auftritt auf dem Schlossplatz von Güstrow an.
5: Das war sein Trick praktisch, mit diesen Täubchen in der Schubkarre da hochzulaufen. So.
0: Diese Darstellung wird auf folgende Art ausgeführt. Kolter wird mit einem Schiebkarren auf dem Rücken einen Korb tragend, worin sich Tauben befinden, das hohe Seil besteigen und während des Herunterkommens zum Vergnügen des Publikums den Tauben die Freiheit schenken. Die außerordentliche Darstellung wird gewiss einen imposanten Anblick gewähren.
5: Man sieht ja das auch hier an der Leistung, ne? Mhm. Er hält sich an der Karre fest. Normalerweise trägt man Balancierstangen, um das, ja, auszugleichen.
0: Ja.
5: War ja,
0: ja,
5: Irrsinn, irre, ne?
0: Irre.
5: War ja Irrsinn.
2: Vor allem, wenn man bedenkt, dass diese gefährlichen Nummern ohne Netz ausgeführt wurden. Nicht nur auf Seil und Trapez, auch als Kraftathleten gingen die Malmströms immer voll ins Risiko. So auch Thorstens Großvater Willi Malmström.
5: Ja, der Großvater war ein Kraftathlet. Das war zu der Zeit, so um die Jahre 1910, 1917, 20 war das im Türkgücüsü. Also Hufeisen verbiegen, Ketten sprengen, aber da wurde nichts getalkt. Das war richtig echte Kraft. Ja. Und der hat wirklich Hufeisen zerbogen. Das war vorher nicht angesägt, sondern das war richtig und da war Kraftmensch. Und mit solch einer Darbietung ist er leider auch später zu Tode gekommen.
2: Ja, was ist passiert?
5: Er hat sich, also ein Trick in seiner Manege war, er hat sich hingelegt auf den Boden, hat sich einen Felsbrocken auf die Brust gelegt und dann kamen zwei aus dem Publikum, haben mit großen Hämmern auf diesen Stein eingeschlagen und da waren wohl mal zwei Schmiede im Publikum durch die Geschichte, die da richtig Rundschläge gemacht haben auf den Stein und der eine ist wohl abgerutscht und hat ihn auf die Brust geschlagen. Ja. So. Hätte man zu der Zeit früher MRT gehabt, hätte man feststellen können, dass da was gerissen ist und so ist er langsam innerlich verblutet.
2: Spielt der Zirkus dann weiter?
5: Der Zirkus hat weitergespielt, weil der Vater hat am Sterbebett seinen Söhnen und der Mutter gesagt, wenn die Mutter ruft, dann macht ihr wieder Zirkus.
2: Das Tourneebuch von Willis Sohn Herbert Malmström vermerkt: Am Sonntag, den 26. Oktober, starb unser Papa nachmittags 2.30 Uhr. Und lapidar darunter, der Zirkus spielt. The show must go on. Die Malmströms sind vor allem in Norddeutschland östlich der Elbe unterwegs, von Mecklenburg bis Schlesien. Der Kern des Zirkus, die Familie Malmström. Sie präsentiert die meisten Nummern im Programm. Dazu kommen befreundete Artisten mit zusätzlichen Sensationen. 1927 macht der Wanderzirkus Malmström dicht. Die Malmströms treten danach weiter auf, sogar international. Mal in anderen Zirkussen, mal als Varieté-Truppe. Thorsten Malmström hält die Erinnerung an die bewegte Geschichte seiner Familie in Güstrow lebendig. Mit ihm endet eine 300-jährige Tradition. So, meine Damen und Herren, das war es für mich bei den Zeitreisen. Es wird Zeit, den Staffelstab weiterzureichen an einen verehrten, geschätzten Kollegen. Wer das ist und wohin es beim nächsten Mal bei den Zeitreisen geht, das alles erfahren Sie genau hier. Es war mir eine Ehre, es war mir eine Freude. Ihr Hubertus Mayer-Burkhardt.
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15: Und ich sage herzlich willkommen und guten Abend. Brandanschläge, geplante Sprengstoffanschläge und weitere demokratiefeindliche Aktionen. Darum ging es im Prozess gegen die Gruppe Letzte Verteidigungswelle. In Hamburg vor dem Oberlandesgericht sind heute Urteile gefallen, auch gegen zwei junge Männer aus Mecklenburg-Vorpommern.
16: 1,5 bis 5 Jahre Haft, so hat das Oberlandesgericht Hamburg entschieden, wegen Mitgliedschaft bzw. Unterstützung einer terroristischen Vereinigung, wegen versuchten Mordes, Brandstiftung und gefährlicher Körperverletzung. Aufgeflogen war die rechtsextreme Terrorgruppe im Mai vorigen Jahres. Eine bundesweite Razzia führte auch nach Mecklenburg-Vorpommern. Festgenommen wurde in Wismar Jason R., damals 18 Jahre alt, hier bei einer Neonazi-Demo. In Neubukow wurde Benjamin H. festgenommen, damals 16 Jahre alt. Beide galten laut Anklage als führende Köpfe der Terrorgruppe. Sie hat nach Überzeugung des Gerichts Brand- und Sprengstoffanschläge geplant und verübt auf Asylbewerberheime und linke Einrichtungen, wie hier auf ein Kulturzentrum in Brandenburg. Außerdem sollen Mitglieder in Form von Selbstjustiz Jagd auf mutmaßliche Kinderschänder gemacht haben. Bei den Taten wurde zwar niemand verletzt, was aber teils nur Zufällen zu verdanken gewesen sein soll.
15: Karin Münster hat den Prozess für uns vor dem Oberlandesgericht in Hamburg verfolgt. Karin, 1,5 bis 5 Jahre Haft. Die Bundesanwaltschaft hatte zum Teil deutlich höhere Strafen gefordert. Warum ist das Urteil jetzt vergleichsweise gering ausgefallen?
17: Die Jugendlichen waren zum Tatzeitpunkt teilweise erst 14 Jahre alt. Und dementsprechend hat das Gericht heute das Jugendstrafrecht angewandt. Wenn man sich das anschaut, dann sind 5 Jahre Haft gar nicht mal so wenig. Man hätte zwar bei dieser Gruppierung teilweise auch das Erwachsenenstrafrecht anwenden können. Die Richterin hat heute aber noch mal erklärt, dass Teile der Gruppierung während der Tatzeitpunkte einfach noch nicht reif genug waren, um jetzt das Ausmaß ihrer Taten zu begreifen. Und deswegen hat man sich stattdessen kollektiv dazu entschieden, heute eben das Jugendstrafrecht anzuwenden für die gesamte Gruppe.
15: 2 der Verurteilten stammen ja aus Mecklenburg-Vorpommern. Welches konkrete Urteil haben Sie bekommen und was konnte man Ihnen nachweisen?
17: Beide Beschuldigten aus Mecklenburg-Vorpommern wurden jeweils zu 4 Jahren Haft und 6 Monaten verurteilt. Beide aufgrund einer Redelsführerschaft in einer terroristischen Vereinigung und einer von beiden ebenfalls wegen einer Beihilfe zur Brandstiftung.
15: Ist damit die letzte Verteidigungswelle jetzt vom Tisch?
17: Nein, die ist definitiv nicht vom Tisch. Ganz im Gegenteil, es gibt aktuell eine sogenannte zweite Welle. Da gehen Ermittler davon aus, dass die Gruppierung quasi weitergeführt worden ist. Es laufen aktuell dazu auch Ermittlungen. Ob und wann es dazu allerdings zu Anklagen kommt, das ist aktuell noch nicht absehbar.
15: Informationen waren das von Karin Münster aus Hamburg. Vielen Dank. Und dieses Gespräch haben wir aufgezeichnet. In einigen Teilen Deutschlands fehlt es den Flüssen derzeit sichtbar an Wasser. Die Aufnahmen sind teilweise dramatisch. Das hier mal ein paar Aufnahmen zusammengeschnitten von Rhein und Donau. Viel, viel Sand sehen wir da. Frachtschiffe, die sich ganz schmale Fahrrinnen teilen müssen. Und eine Inselburg bei Koblenz, die regelrecht freigelegt aussieht. Bei uns in Beutzenburg, da in der Gegend rund um die Elbe, sind die Pegel ebenfalls niedrig. Wir haben uns angeschaut, wie ernst die Lage in Mecklenburg-Vorpommern ist.
18: Der Pegel stand bei Beutzenburg. Knapp unter 50 Zentimeter, wie so oft im Sommer. Für das nächste Hochwasser wird hier gebaut. Der neue Altstadtdeich soll Sicherheit bis ins Jahr 2100 geben. Beim Baustellentermin mit Minister auch Freizeitskipper aus Beutzenburg. Jetzt beim Sommerniedrigwasser kommen selbst normale Motorboote kaum noch auf die Elbe. Trotzdem kein Vergleich mit Rhein und Donau.
19: Die Situation hier auf der Elbe ist anders zu sehen. Wir haben deutlich weniger Fahrgastschifffahrt, eigentlich kaum noch. Ein Schiff fährt noch. Und wir haben im Bereich des Gütertransportes sporadische Bewegungen auf dem Wasser, aber seit Jahren schon nicht mehr in den Niedrigwassermonaten. Seit Jahren nicht.
18: Die Elbfähre im Amt Neuhaus fährt derzeit noch. Laut Kapitänen hat sie noch 8 bis 10 cm Spiel beim Wasserstand, aber sie nimmt nur noch Autos bis 3,5 Tonnen Gewicht mit. Auch in Dömitz, ein gewohntes Bild im Sommer, geschleust wird wegen Niedrigwasser nur 2-mal am Tag. Kaum Boote im Hafen und der Brückenpegel zeigt's. Boote höher als 6 Meter kämen jetzt hier hindurch.
20: Insofern hoffen wir auf Regen. Aber wir haben in Mecklenburg-Vorpommern im Vergleich zu anderen Bundesländern eine relativ gute Wassersituation. Das will ich noch mal ausdrücklich sagen. In Schwerin zum Beispiel haben wir unsere Zaustiele um 7 Zentimeter über dem Plan. Insofern haben wir aktuell keine Wasserversorgungsprobleme.
18: Die Wasserstände im Binnenland sind oftmals reguliert. Grün und dunkelblau bedeuten aktuell hohe und normale Wasserstände. Der Wasserstand der Elbe allerdings, so die Prognose, soll in Dömitz kommenden Montag 10 cm niedriger liegen.
15: Wir kommen zu den Nachrichten und die beginnen mit Wahlkampf in Mecklenburg-Vorpommern bei René im Studio.
21: Einen schönen guten Abend. Ja, die SPD startet am Freitag in die heiße Wahlkampfphase. Mit 4 Motiven auf Großplakaten wirbt die Partei um Wählerstimmen.
18: Motto der SPD-Kampagne: Entscheidung für MV, für Manuela Schwesig als Ministerpräsidentin. Drei weitere Hauptthemen will die SPD setzen: stark für Arbeit, engagiert für Familie.

0: Familien und entschlossen für Zusammenhalt.
1: Mir geht es darum, dass ich als Ministerpräsidentin meine Arbeit fortsetzen kann und dass wir als SPD-MV ein eigenes personelles und inhaltliches Angebot für unser Land machen, für die Menschen. Für eine starke Wirtschaft mit guter Arbeit und guten Löhnen, für die Unterstützung der Familien und dem Zusammenhalt aller Generationen.
0: Das Medieninteresse am Wahlplakat-Auftakt der SPD groß. Manuela Schwesig deutlich im Mittelpunkt des Wahlkampfes der Sozialdemokraten.
2: Der Präsident der IHK Neubrandenburg für das östliche Mecklenburg-Vorpommern, Christa Hennige, vertritt die Kammer vorerst rechtlich nicht mehr, bleibt aber im Amt. Das hat das Präsidium in einer Sondersitzung beschlossen. Hintergrund sind Vorwürfe aus einem ARD-Beitrag vom 28. Juli, wonach ein Auszubildender aus Indonesien in seinem Unternehmen ausgebeutet worden sein soll. Die Rechtsaufsicht des Wirtschaftsministeriums soll die Vorwürfe nun prüfen. Hennige äußerte sich wegen der laufenden Prüfungen nicht. Am Landgericht Stralsund hat der Prozess gegen einen 35-Jährigen wegen versuchten Totschlags und gefährlicher Körperverletzung begonnen. Er soll einen Bekannten in Wolgast mit einem Messer angegriffen haben. Der 35-jährige Angeklagte soll Ende Januar an der Wohnung eines Bekannten geklingelt haben. Als der 57-Jährige ihn abgewiesen hatte, habe der Tatverdächtige seinem Opfer laut Anklage in den Hals gestochen. Der Mann konnte damals nur durch eine Notoperation gerettet werden und war dann rund 2 Monate später verstorben. Das Motiv für die Tat ist bislang unklar. Der Angeklagte ist laut Gericht mehrfach vorbestraft und sitzt in U-Haft. Es sind 3 weitere Verhandlungstage angesetzt. Ein Urteil wird Mitte des Monats erwartet.
3: Beim großen KI-Boom entstehen die Schlagzeilen meistens anderswo. In Amerika, in Asien, vielleicht in den großen Technologiezentren. Aber Mecklenburg-Vorpommern eher nicht. Das könnte sich in Zukunft ändern, weil wir etwas haben, das für die KI-Rechenzentren enorm wichtig ist. Unsere Reporterin Zara Roth hat sich erklären lassen, worin unser Standortvorteil bestehen könnte.
4: Viel günstige Fläche, viel erneuerbare Energien. Mecklenburg-Vorpommern bietet gute Bedingungen zum Betrieb großer Datenzentren für künstliche Intelligenz. Noch sind es Pläne. Im Nachbarland Schleswig-Holstein wird bereits gebaut, wie hier in Rellingen. Unterwegs mit Gregor Barth, Grundwasserexperte vom Landesamt für Umwelt, Naturschutz und Geologie. Er überblickt die rund 700 Grundwassermessstellen im Land, wie diese in Liepen im Landkreis Mecklenburgische Seenplatte.
5: MV ist grundsätzlich ein wasserreiches Land mit ergiebigen Grundwasservorkommen im flachen und mitteltiefen Bereich. Wir haben ja überall Porengrundwasserleiter. Und um das mal so ein bisschen bildlich zu sehen, vom Gesamtwasservolumen, was hier in den Seen und im Untergrund gebunden ist, nehmen die großen Binnenseen nur etwa 5% ein.
6: Was?
5: 95% des Gesamtwasservolumens stecken im Untergrund.
4: Das Land der 1000 Seen hat also erstmal genug Wasser. Die Entnahmemengen müssen dennoch streng überwacht werden. Die Mengen für die öffentliche Versorgung mit Trinkwasser und die Energiewirtschaft sind seit Anfang der Nullerjahre stabil. Der Verbrauch der Landwirtschaft hat sich dagegen verzehnfacht, meint Barth. Wie also kann ein vernünftiger Umgang mit dem Grundwasser aussehen?
5: Prinzipiell ist natürlich die Ansiedlung von Industrie in MV sehr begrüßenswert. Aber tatsächlich Kühlwasserverbrauch für ein Rechenzentrum liegt so zwischen 1000 und 20.000 Kubikmetern pro Tag. Wenn man das aufs Jahr hochrechnet, ist das eine erhebliche Summe, die also leicht konkurriert mit den größten Wasserfassungen. Und deswegen ist es umso wichtiger, dass der Standort klug gewählt ist.
4: In der Nähe von Demmin auf diesem Acker war ein großes KI-Datacenter in Planung. Ob der Standort klug gewählt ist, wird sich noch zeigen. Die Pläne liegen erstmal auf Eis. Das lag aber nicht am Wasser. Es war nicht genug Starkstrom verfügbar. Jetzt hat Bürgermeister Witkowski Angebote für kleinere Rechenzentren.
7: Ich habe auch mit unserem Wasseranbieter, mit der GKU gesprochen. Das scheint kein Problem zu sein, aber tief ist dort natürlich noch keiner eingestiegen. Das sind die Prüfungen, die einfach im Laufe der Zeit noch erfolgen müssen.
4: Aus Sicht des Wasserexperten Barth ist es, jedenfalls in Mecklenburg-Vorpommern, möglich, durch kluge Regeln dafür zu sorgen, dass auch mit Rechenzentren immer genug Grundwasser da ist.
3: Im Alter selbstbestimmt in einer Wohngemeinschaft zu leben, statt ins Pflegeheim zu müssen. Das klingt für viele Senioren nach einem guten Weg. In Sassnitz funktioniert so ein Haus seit jetzt schon 18 Jahren. Doch plötzlich gibt es eine Diskussion um Brandschutz.

0: aus? Dürfen wir hier bleiben, dürfen wir hier nicht bleiben? Wo wollen wir alle hin? Ne? Wir sind ja alles alte Leute, gebrechlich.
1: Seit 18 Jahren wird das Haus der Träume betrieben. Mit einem Konzept, das Senioren einen selbstbestimmten Lebensabend ermöglicht. Wohngemeinschaft statt Pflegeheim. Nach einer Anzeige durch eine externe Therapeutin hatte das Bauamt des Kreises die WG unter die Lupe genommen. Das Ergebnis, es handele sich nicht um Wohnungen im Sinne einer Wohngemeinschaft, vielmehr um einen Sonderbau mit höheren Brandschutzstandards.
2: Und wenn dann sowas hochkant gestellt wird und der Brandschutz sozusagen hinzugezogen wird, durch so eine Anzeige in Anführungsstrichen, dann müssen wir logischerweise auch die Augen aufmachen und dorthin gucken. Und das wurde dann auch gemacht. Und ich finde das wirklich außerordentlich bedauerlich.
1: Bis zu einer endgültigen Entscheidung wurde das Nutzungsverbot in ein Nachbelegungsverbot abgemildert. Das heißt, niemand Neues darf einziehen.
3: Es sind von 42 Leuten, die wir hier versorgen, jetzt nur noch 28 über. Mein Personal schrumpft, ich weiß nicht, ich mag keinen entlassen, ich möchte es nicht, es sind so tolle Leute. Wir brauchen dringend eine Lösung, dass die wenigstens zwei Etagen wieder voll belegt werden dürfen.
1: Das Dachgeschoss ist inzwischen leergezogen. Pflegedienst und Eigentümer haben auch an anderen Stellen nachgesteuert. Zusätzliche Rettungsdecken, Feuerlöscher, Brandmelder, eine Direktverbindung zur Feuerwehr. Das Problem im Haus der Träume ist kein Einzelfall, heißt es vom Sozialministerium. Mehr Brandschutz, das diene den Bewohnern. Keine Willkür, sagt der Landkreis. Der fordert nun ein Nutzungskonzept.
4: Darin muss aufgeführt sein, wo welche Personen mit welchen körperlichen Einschränkungen oder Pflegegraden untergebracht werden sollen. Darauf aufbauend ist ein Brandschutzkonzept zu entwerfen, das im Baugenehmigungsverfahren von einem externen Sachverständigen geprüft wird.
1: Pflegedienst, Bewohner und Angehörige haben den Eindruck, dass der Kreis auf Zeit spielt.
5: Diese Unsicherheit, diese Hilflosigkeit steigert sich jetzt schon fast in Wut, muss ich sagen, weil das ein Jahr lang her ist und es passiert nichts. Ich wüsste gar nicht, wo ich mit meiner 95-jährigen Mutter hier noch hin sollte.
1: 135 Senioren stehen auf der Warteliste. Sie wollen hier in diese WG einziehen. Der Landkreis will eigenen Angaben zufolge nach Vorlage aller Unterlagen innerhalb von 3 Monaten entscheiden.
6: Vom Brandschutz auf dem Papier geht es jetzt zu Brandschutz in Gummistiefeln. Ganz praktisch also. Junge Feuerwehrleute in Wismar haben gemerkt, wenn wir besser werden wollen, dann brauchen wir was Eigenes zum Üben. Was daraus entstanden ist, zeigt ziemlich gut, wie Ehrenamt funktioniert. Nicht lang schnacken, machen.
7: Die Wettkampfbahn aus Holz, sie gehört der Jugend der Wismarer Altstadtfeuerwehr. Das sind Hindernisse zum Rüberspringen, unten durchkrabbeln oder rüberklettern. Ziel ist das Training für die kommenden Bundeswettbewerbe. Die 5 Teile haben einen Gesamtwert von 4.500 Euro. Das Geld kommt vom Förderverein.
8: Wir haben die für die Jugend geschafft, weil 2 Jungs die Idee hatten, die wollen diese Wettkämpfe laufen. Wir haben hier nichts, um damit selber zu trainieren. Die haben uns das Projekt vorgestellt. Wir haben gesagt, gut, wir gucken, wie wir an die finanziellen Mittel rankommen und beschaffen die dann.
7: Ein Tunnel gehört auch zur Wettkampfbahn, finanziert durch Sponsoren und Förderung.
9: Ja, ist ungefähr gleich hoch. Dürfte ranpassen.
7: Die Bahn zu beschaffen, war die Idee von Jakob und Nick. Denn bisher musste eine Wettkampfbahn bei einer anderen Feuerwehr ausgeliehen werden.
9: Es war umständlich, hat Zeit gekostet, dorthin zu fahren oder die hierher zu schaffen. Deswegen haben wir uns gedacht gehabt, dass wir uns eine eigene holen. Halt einfach, weil das dann einfach viel besser ist für die Wettkämpfe, da das jetzt mehr wird und wir mehr dafür trainieren.
10: Es lohnt sich ja auch, wir machen das ja jedes Jahr, immer Unterschied, also jedes Jahr halt ein anderer Wettkampf, einmal CTF oder halt der Bundeswettkampf. Und deswegen lohnt es sich ja auch, eine Wettkampfbahn zu haben, weil wir damit ja auch jedes Jahr trainieren.
7: Nick hat hier heute das Kommando.
10: Rüber, Achtung, stillgestanden. Erste Wasserentnahmestelle, offenes Gewässer, 1 B-Länge vom Fahrzeug entfernt. Angestrupp zur Brandbekämpfung mit 1. C-Rohr, linker Brandabschnitt, über die Hürde vor, C-Leitung selbst verlegen.
7: Die Gruppe ist aufgeteilt in Angriffstrupp, Schlauchtrupp und Wassertrupp. Das hier gerade ist quasi eine Trockenübung. Der Wettlauf findet aber auch gegen das Wetter statt.
10: Übung beendet.

0: Die Wettkampfbahn ist offiziell ein Sportgerät.
1: Wir brauchten diesen Förderverein als Rückhalt, um die Feuerwehr genau mit solchen Sachen zu unterstützen. Das sind nicht Dinge, die man sich als Feuerwehr mal eben schnell kaufen kann, für die auch eine Stadt nicht unbedingt immer gleich Geld ausgeben möchte. Und als Förderverein kannst du natürlich losgehen und dir andere finanzielle Mittel besorgen. Über Stiftungen, über irgendwelche Förderungen, Sponsoren. Und dann kannst du dir auch Sportgerät kaufen.
2: Zum Abmarsch fertig!
0: Wegen des drohenden Regens werden heute einige Kletterelemente ausgelassen. Trotzdem, die Übung ist gelungen. Jetzt schnell einpacken, bevor die Jugendfeuerwehr im Regen steht. Um das zu verhindern, haben hier die Ehrenamtler des Fördervereins den Ehrenamtlern der Feuerwehr geholfen.
3: Nach der Feuerwehr jetzt zur Polizei, die braucht in eigener Sache weiterhin Geduld. Mehr von René.
4: Kann man so sagen, denn nach dem Hackerangriff auf die Polizeisysteme im Juni 2025 hier bei uns in Mecklenburg-Vorpommern müssen die Beamten weiter auf neue Diensthandys warten. Das Innenministerium teilte mit, dass noch im August die Pilotphase mit ersten Smartphones in 3 ausgewählten Revieren starten soll. Ein genauer Termin für die flächendeckende Ausstattung steht aber weiter nicht fest. Nach Angaben einer Sprecherin hängt das auch vom Verlauf der Testphase ab. Bis dahin müssen die Polizisten vielerorts weiterhin mit Funkgerät, Stift und Zettelblock arbeiten. Nach einem Badeunfall ist eine Seniorin im Krankenhaus gestorben. Laut Polizei war die 83-Jährige gestern im Zotzensee bei Miro zusammen mit ihrem Mann schwimmen. Mitten auf dem See verließen sie plötzlich die Kräfte. Zeugen hörten noch die Hilferufe des Ehemannes und fuhren dann mit einem Boot zur Hilfe. Sie zogen die 83-Jährige aus dem Wasser und begannen sie zu reanimieren. Sanitäter brachten die Seniorin in eine Klinik, wo sie kurze Zeit später starb. In Wolgast ist es am Mittag auf einem Firmengelände am Südhafen zu einem schweren Arbeitsunfall gekommen. Ein 56 Jahre alter Mann wurde dabei lebensbedrohlich verletzt. Nach Polizeiangaben geriet er aus bislang ungeklärter Ursache in eine Förderschnecke. Die Rettungskräfte konnten ihn befreien und forderten den Hubschrauber Christoph 47 aus Greifswald an. Nach der Erstversorgung wurde der Mann dann in ein Krankenhaus geflogen. In Nordwestmecklenburg gibt es immer weniger freilebende Nandus. Um den Bestand zu erhalten, dürfen diese nun nicht mehr wie bisher gejagt werden. Ab sofort dürfen Nandus, die älter als ein Jahr sind, nur noch im Winterhalbjahr gejagt werden, vom 1. November bis zum 31. März. Tiere, die dann jünger sind, die dürfen weiter ganzjährig gejagt werden. Laut Kreisjagdverband Nordwestmecklenburg gibt es aktuell nicht mal mehr 50 Tiere. Es waren mal knapp 560. Im Jahr 2000 waren in Lübeck mehrere Tiere aus einem Gehege ausgebrochen. Diese hatten sich dann in der Region angesiedelt und sehr stark vermehrt.
3: Zur Hanse-Sail ab morgen werden wieder viele Schiffe bejubelt, bestaunt. Aber manche sieht man kaum noch, obwohl sie Warnemünde über Jahrzehnte geprägt haben. Die 17 Meter Fischkutter zum Beispiel gehören dazu. Ein junger Mann will einen der letzten von denen retten und stürzt sich dafür in ein finanzielles Abenteuer.
5: Warnemünde vor der Wende. Noch gibt es Fisch. Noch ist Rostock Heimathafen vieler 17 Meter Fischkutter. Sie haben die Menschen nach dem Krieg ernährt und das Bild der Städte im Nordosten ein halbes Jahrhundert geprägt. Ihr Liegeplatz in Rostock, der alte Strom. Heute sind sie dort fast komplett verschwunden. Für Paul Hildebrand ist das nur schwer zu ertragen.
6: Ich bin halt hier immer langgelaufen und da waren halt die Fischkutter da. Und das gehört für mich ja, zu Warnemünde dazu, wie der Leuchtturm, der Strand, der alte Strom.
5: Und deshalb hat er sich einen der letzten 17-Meter-Kutter kurzerhand gekauft. Beziehungsweise das, was noch von ihm übrig ist. Die Storko. Für einen symbolischen Euro Ende des vergangenen Jahres. Und auch die Storko wäre fast im Rostocker Stadthafen gesunken. Deshalb wurde sie im Auftrag des Hafenamtes zur Gefahrenabwehr aus dem Wasser geholt. Für Paul Hildebrand Fluch und Segen zugleich.
6: Es gab ein größeres Leck. Und ja, ich bin erstmal froh, dass das Schiff jetzt an Land steht. Das geht mir erstmal vorrangig durch den Kopf. Aber auch ja, finanzielle Sachen, weil die Stadt Rostock das beauftragt hat und mir dann in Rechnung stellt. Aber das ist erstmal nebensächlich.
5: 55.000 Euro kosten die Bergung und der Transport. Eine Menge Holz für den jungen Kraftfahrer. Im schlimmsten Fall bedeutet das für Paul Privatinsolvenz. Doch er hält weiter an seinem Traum fest. Die Storko muss gerettet werden. Die Stadt stellt das marode Schiff nun erstmal auf einen Hügel im Fischereihafen. Dort ist sie in guter Gesellschaft von 5 anderen Schiffswracks. Paul Hildebrandt ist so oft er kann hier.
6: Das Gute daran, dass sie jetzt an Land steht, ist, dass jetzt endlich mal jemand kommen kann und das Schiff begutachten kann, ne? Dass man von außen auch mal sieht, wie ist der Zustand. Und ja, mein Plan ist, dass es hoffentlich ja, dem Antrag stattgegeben wird, dass die Storko auf die Denkmalliste aufgenommen wird.
5: Und deshalb sind heute Gäste geladen. Die Denkmalschutzbehörde aus Rostock und Schwerin ist angereist und will den Kutter begutachten.
6: Ist das Einzige, was vom Fischereieinsatz noch vorhanden ist.
5: Wie viel Originalsubstanz ist noch da? Was ist über die Jahre verändert worden? Alles wird dokumentiert. Es folgt die Archivarbeit und der Abgleich mit historischen Quellen.
6: Der Motor wird jetzt mit dem Anlasser gestartet, elektrisch. Dann kann man daraus natürlich schlussfolgern, wenn das Ding hier Druckbehälterbuch ist. Ja, das gehört also nicht zu dem Motor jetzt.
5: Von den einst 140 in der Region gebauten 17-Meter-Kuttern wäre die Storko einer der letzten Fahrtüchtigen. Der Denkmalschutz ist dabei wichtige Voraussetzung, um Förderanträge zur Sanierung zu stellen.
7: Wenn wir dann festgestellt haben, dass doch Denkmaleigenschaften da sein können, die Kriterien dafür sind im Denkmalschutzgesetz genannt, dann wird eine Denkmalwertbegründung geschrieben und das Schiff wird dann in die Denkmalliste eingetragen.
5: Denkmal oder nicht? Fest steht, Pauls Traum wird viel Geld kosten. Geschätzte 500.000 Euro plus Bergung. Ohne Unterstützung ist das kaum zu machen.
6: Ich fände es schön, wenn wenigstens einige wenige Fischkutter, zum Beispiel die Storko, in einem gut restaurierten Zustand hier noch wäre.
5: Der alte Strom und seine Fischkutter. Ob das noch zusammengehört, wird auch das Schicksal der Storko von Paul Hildebrandt zeigen.
3: Ich weiß nicht, ob der alte Strom schon mal besungen wurde, aber unserem Gast heute Morgen im Frühstücksclub hätte ich es ohne Probleme zugetraut, dass er da spontan auch ein Lied schreiben kann. Der Sänger hat nämlich unsere Moderatoren nachhaltig beeindruckt.
8: Alter, die Gitarre ist schon um.
9: Wir sind hier morgen so gut drauf, ey.
8: Moin. Für Nils.
9: Hi, Flo. Hi.
10: Moin, Flo.
11: Daniel.
10: Hi, Flo.
11: Hi, freut mich.
12: Es ist früh.
11: Das ist früh, Björn.
8: Das ist früh?
11: Nach 8.
8: Das ist nach 8. Wann bist du denn ins Bett?
12: Es war 3 Uhr ungefähr, wo ich gemerkt habe, ich glaube, Florian, du musst morgen doch früher raus. Also ja,
11: um Gottes Willen. Und wann bist du aufgestanden?
12: Um 6.
8: Wir haben uns was überlegt. Also Dania hat die Idee gehabt, dass du einen Song schreibst.
11: Also pass auf, wir haben ein paar Begriffe für dich. Die müssen drinnen vorkommen, ja? Das erste ist Frühstücksclub.
12: Check ich.
11: Das zweite Sommer in Mecklenburg-Vorpommern oder
12: okay.
11: In MV. Spekulatius.
12: Geil.
11: Und ja. Fischbrötchen.
13: Hitze flimmert auf den Straßen.

0: kurz ans Wasser, Salzluft schmecken. Fischbrötchen und Kartoffelecken. Eigentlich bin ich eher der Herbsttyp. Dominosteine, Spekulatius. Wenn ich das Radio anmach, dann höre ich, was mich glücklich macht. Ich höre nur den Frühstücksclub, für mich der beste Start in einen schönen Sommertag.
1: Das ist der absolute Hammer. Das ist der absolute Hammer. Leute, in einer halben Stunde.
2: Ich bin nicht nah am Wasser gebaut, aber ich habe irgendwas im Auge hier. Das ist ganz komisch.
3: Es hat mir sehr, sehr viel Spaß gemacht hier. Es war sehr früh, aber die beiden seht ihr noch viel früher, morgen früh um 5 Uhr, nämlich geht's weiter. Der
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6: Für uns in Mecklenburg-Vorpommern.
4: Dann hoffen wir auf einen richtig schönen Spätsommerabend mit Sonne satt. Nicht so wie heute. Die Schwüle hat uns ein bisschen ermattet. Aber Stefan Kreibohm sagt Ihnen gleich, dass das bald vorbei ist. Vorbei ist auch unsere Sendung. Das war das Nordmagazin. Wir wünschen einen schönen Abend und bis morgen.
5: Das Wetter für uns in Mecklenburg-Vorpommern.
7: Schwül heiß war es heute überall in Mecklenburg-Vorpommern. Es gab sehr hohe Taupunkttemperaturen, teilweise bei Werten so um die 20 Grad. Und wenn das so ist, empfinden wir die Luft eben als schwül. Vor allem, wenn wie heute noch Hitze dazukommt mit Temperaturen um oder auch mal über 30 Grad. Aber diese schwül heiße Luftmasse, die wird erstmal ausgeräumt. Und das geschieht heute Nacht noch mit einer Mischung aus vielen und weniger Wolken. Und es sind noch Schauer unterwegs. Vielleicht anfangs örtlich auch noch mal ein Gewitter, aber das wird dann eher rausziehen. Im Laufe der zweiten Nachthälfte wird es von Westen dann allmählich ruhiger mit der Schauerei. Die Temperatur sinkt auf Tiefstwerte von 19 Grad an Öcker und Randow bis auf 16 Grad Richtung Klützer Winkel. Morgen verlassen uns in der Frühe dann die letzten Schauer nach Osten. Anschließend wird es tagsüber recht freundlich sein. Es gibt Sonnenschein, vielleicht zwischendurch mal ein paar wolkigere Phasen, aber es ist überall trocken. Wird nicht mehr ganz so warm. Die Temperatur erreicht noch Spitzenwerte von 24 Grad so in Schönberg und bis zu 27 Grad Richtung Penkun. Der Wind ist spürbar morgen. Er weht mäßig über der Ostsee frisch, mal strichweise auch stark. Die Böen erreichen Stärke 6 bis 7. Von Fischland rüber bis nach Rügen kann auch mal eine Böe der Stärke 8 mit dabei sein am frühen Nachmittag. Die nächsten Tage dann. Am Freitag kühlt es mal runter auf 21 Grad bei einer Mischung aus Sonne und Wolken. Zum Wochenende gibt es wieder mehr Sonnenschein und es wird auch wieder warm, am Sonntag auch heiß.
5: Das Wetter für uns in Mecklenburg-Vorpommern.
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1: Schönen guten Abend und willkommen zum Hamburg-Journal an diesem Mittwoch. Ein richtig schöner Sommertag war das.
0: Machen wir ihn rund und mit dieser Sendung und diesen Themen.
1: Das erste, der Terrorprozess gegen 8 mutmaßliche Neonazis. Dann fragen wir, ist die Sternbrücke hübsch und angeschlagen? Die 10 Gebote für St. Pauli. Sie hatten Spreng- und Brandanschläge auf Geflüchtete und Linke geplant und erste Taten schon begangen. Deshalb sind heute Mitglieder und Unterstützer der rechtsextremistischen Gruppe Letzte Verteidigungswelle zu Haftstrafen verurteilt worden.
2: Regungslos nehmen die 8 Angeklagten das Urteil zur Kenntnis. Das hanseatische Oberlandesgericht verhängt Freiheitsstrafen zwischen 1,5 und 5 Jahren gegen die teilweise geständigen Jugendlichen und Heranwachsenden. Unter anderem wegen Mitgliedschaft oder Unterstützung einer terroristischen Vereinigung, versuchten Mordes und Brandstiftung.
3: Das Gericht hat heute zur sogenannten letzten Verteidigungswelle festgestellt und das auch in der Begründung heute noch einmal betont, dass es sich dabei um eine terroristische Vereinigung handelt. Diese ist zwar vorwiegend von Jugendlichen betrieben worden und hatte etwa keine gesicherte Finanzierung, doch aber feste Organisationsstrukturen.
2: Unter anderem sollen die Beschuldigten ein Kulturzentrum im südbrandenburgischen Altdöbern in Brand gesteckt haben. Auch Jagd auf Menschen und die Planung von Sprengstoffanschlägen legt ihnen das Gericht zur Last. Die selbsternannte letzte Verteidigungswelle, kurz LVW, offenbar eng orientiert am Nationalsozialismus. In Handychats sollen Mitglieder zu Anschlägen aufgerufen haben, gegen Migranten und politische Gegner. Das Ziel, der Zusammenbruch des demokratischen Systems der Bundesrepublik. Laut Bundesanwaltschaft getragen von zahlreichen Anhängern.
4: Die haben sich relativ schnell über das Internet radikalisiert und sind schnell in diese sozialen Medien der Vereinigung aufgenommen worden. Und dementsprechend sind die 8 Angeklagten hier sozusagen nur die Spitze des Eisbergs.
2: Das heutige Urteil im Terrorismusprozess ist nicht rechtskräftig. Eine Revision beim Bundesgerichtshof möglich.
1: Seit 6 Tagen thront nun die neue Sternbrücke an ihrem Platz in Altona. Beim Einbau der Brücke vergangene Woche herrschte zeitweise ja fast Partystimmung. Der Megatransport begeisterte viele Menschen. Und schon beginnt erneut die Diskussion um die Brücke. Sie ist und bleibt sehr groß und sehr grau. Aber Farben kann man ja ändern, oder?
5: So sah sie aus, die alte Sternbrücke. Und die neue? Deutlich länger, breiter und höher. Vergangene Woche noch unter begeisterten Blicken aufgebaut, geht jetzt die Diskussion um das Bauwerk los.
6: Ich habe mich auch sehr gefreut über die Begeisterung der Leute, die hier gekommen sind, um dieses einzigartige Event zu sehen. Und ich bin auf der anderen Seite halt wirklich traurig, weil dieses Bauwerk jetzt die nächsten 100 Jahre halt dieses Stadtbild prägen wird.
5: Wie Almut Siegert von der Initiative Sternbrücke geht es einigen im Viertel.
7: Sie ist wirklich viel zu groß, aber vom Typ her ist das einfach eine Brücke, die findet man in Häfen, die findet man in Industriegebieten. Aber in einem Wohngebiet hat die nichts zu suchen.
8: So schlimm finde ich das Aussehen auch nicht, denn die alte war auch nicht hübsch.
9: Für mich ist zweierlei. Technische und logistische Meisterleistung, beeindruckend. Architektonisch Katastrophe. Und das verstehe ich nicht.
5: Doch jetzt ist sie da, um zu bleiben. Und auf TikTok und Instagram kursieren schon Spekulationen, wie die Brücke bald aussehen könnte. Gemacht mit künstlicher Intelligenz.
9: Es ist sowieso nur eine Frage, bis die Sprayer kommen und da sich verewigen und das wird schlimm werden.
10: Ich würde ganz viele einladen einfach, dass das so freigegeben wird. Oder eben, wenn das offizieller sein soll, ich mache mal Platz hier, dann ja, ein großes Gemälde wäre natürlich auch schön.
5: Laut der Bahn gibt es Gespräche mit der Stadt über Graffiti und Street Art, die auf die Brücke gemalt werden könnten. Doch für die Initiative Sternbrücke geht es um mehr als Bilder auf der Brücke.
6: Es geht eben darum, auch viele Grünflächen wieder hier zu schaffen und Ideen zu entwickeln, dass diese Brücke irgendwie mit diesem Viertel irgendwie leben kann und das Viertel mit der Brücke.
5: Dafür wünscht sich die Initiative, dass Bars und kulturelle Angebote unter die Brücke zurückkehren.
1: Und damit kommen wir zum ersten Nachrichtenüberblick mit Dina.
0: In der Innenstadt ist am Vormittag eine Radfahrerin von einem Auto angefahren worden. Die Willy-Brandt-Straße war deshalb für etwa eine halbe Stunde gesperrt. Nach ersten Erkenntnissen der Polizei handelte es sich um einen Abbiege- und Auffahrunfall. Demnach wurde die Radfahrerin beim Überqueren der Straße von einem abbiegenden Auto erfasst, weil der Fahrer im Wagen dahinter nicht rechtzeitig bremste. Laut Feuerwehr war die Radfahrerin ansprechbar und nur leicht verletzt. Ein Rettungswagen brachte sie in ein Krankenhaus. Eine beteiligte Autofahrerin musste wegen eines Schocks von Einsatzkräften betreut werden. In Hamburg gibt es deutlich weniger Carsharing-Fahrzeuge. Insgesamt waren im ersten Halbjahr noch knapp 3.500 Fahrzeuge verschiedener Anbieter unterwegs. Vor zwei Jahren waren es noch fast 2.000 Autos mehr gewesen. Das teilte der Senat auf eine Anfrage der CDU mit. Hintergrund des Rückgangs: die Anbieter versuchen, mit weniger Fahrzeugen mehr Fahrten abzuwickeln. Eine höhere Auslastung steigert auch den Gewinn auf dem umkämpften Markt. Die Zahl der Ladesäulen für Elektroautos wächst deutlich. Im ersten Halbjahr sind laut Bundesnetzagentur 858 öffentliche Ladepunkte hinzugekommen. Das ist ein Plus von 17%. Damit wächst die Hamburger Ladeinfrastruktur deutschlandweit am schnellsten. Insgesamt gibt es in der Stadt nun 5.800 Ladesäulen. Die Wirtschaftsbehörde strebt 10.000.

0: 1000 öffentliche Ladepunkte an. Die Polizei hat zwei mutmaßliche Kokaindealer festgenommen. Die beiden 30- und 26-jährigen Männer sind laut Polizei offenbar Mitglieder einer größeren Dealerbande und sollen unter anderem Drogentaxifahrten nach Schleswig-Holstein organisiert haben. Sie wurden in Langenhorn und Norderstedt festgenommen und sitzen jetzt in U-Haft.
1: Danke, Dina, bis dahin. Und ab heute schaut die Kunstwelt auch wieder auf Hamburg. Heute startet das internationale Kampnagel-Sommerfestival. Wir sind gleich live dabei. Vorab gibt es für Sie schon mal ein paar Eindrücke, was es diesen Sommer dort zu erleben gibt.
2: Es sieht aus wie eine Kulisse aus Game of Thrones. Hier probt Adam Said Tahir für seine Show beim Kampnagel-Sommerfestival. Er ist fasziniert von nordischen Mythen. Dort gilt der Riese Ymir als erstes Lebewesen, entstanden aus Feuer und Eis. Den Garten der Kulturfabrik gestaltet die Gruppe Baltic Raw.
3: Der Platz an sich lädt ja an ganz, ganz vielen Ecken und Orten ein, sich hier eine gute Zeit zu verbringen.
4: Ja, oder auch in Interaktion zu treten, also mit den Kunstwerken. Also mit allen kann man ein bisschen was machen.
2: Die französische Gruppe La Horde hat schon 2019 beim Sommerfestival eine Limousine wie die des US-Präsidenten zerstört. Damals noch unbekannt, sorgt das Trio heute weltweit für Aufsehen. In der Kunst gibt es keine Grenzen. Das möchte das Sommerfestival auf Kampnagel zeigen.
1: Ja, und auf dem Kampnagel-Gelände steht jetzt zum Start des Sommerfestivals unsere Reporterin Annette Young. Annette, für viele Kunstfans ist das Sommerfestival ja das Highlight jedes Jahr. Wie geht's heute Abend los?
2: Heute geht's gleich los in wenigen Minuten mit Tanz, und zwar mit der argentinischen Choreografin Angeline Parolin. Und ihr Stück, das handelt vom Straßenkarneval in Buenos Aires. Also freuen wir uns auf eine riesige Party. Und hier im Garten, hier laufen gerade die letzten Eröffnungsreden. Wie man sieht, sind hier hunderte von Besucher, genießen ihre kalten Getränke und auch das herrliche Sommerwetter hier zum Start des Kampnagel Sommerfestivals. Und ich habe mir noch schnell abgezogen, bevor er gleich wieder auf die Bühne muss. Andras Siebold, den Leiter des Sommerfestivals. Hier auf Kampnagel duzen sich übrigens alle, deswegen machen wir es heute auch. Andras, du hast das Festival dieses Jahr unter das Motto Hope gestellt, also Hoffnung. Was meinst du denn, warum brauchen die Leute in dieser Zeit vielleicht ein bisschen mehr Hoffnung? Und wie sieht man das bei euch in der Kunst?
5: Ja, weißt du, was wir eigentlich machen müssten? Wir müssten jetzt die Kamera umdrehen und nach hinten hinter uns sehen, weil da steht nämlich hinter mir Carsten Broster gerade und redet genau darüber. Der hat tatsächlich das Vorwort des Programmhefts gelesen und fängt gerade an, diesen Begriff Hoffnung auszuhalten, weil Hoffnung ist so interessant, weil es eine Aktion ja in der Gegenwart hoffen heißt, dass wir die Zukunft nicht aufgeben, weil wir wissen, wenn wir jetzt was tun, können wir die Zukunft noch gestalten. Darüber redet gerade Carsten, der ja auch ein Buch geschrieben hat, mehr Zuversicht wagen. Das ist ein bisschen das Thema. Wir zeigen lauter Produktionen, die quasi aktiv sich mit der Gegenwart auseinandersetzen und sie zum Teil auch umgestalten.
2: Und du hast dafür ja auch Künstler aus dem Iran nach Hamburg geholt, aus Kuba. Das ist bestimmt nicht so einfach in diesen Zeiten, in denen es ja Krisengebiete sind. Warum war es dir so ein Anliegen, die Leute aus diesen Ländern trotzdem hierher zu holen und auch hier auftreten zu lassen?
5: Ja, wenn man jemanden hat wie zum Beispiel Mohammed Mustafa Heydarian, der jetzt gerade hinten in der Waldbühne gespielt hat und nochmal heute Abend spielen will und gestern Abend aus dem Iran, aus Teheran, hier nach Hamburg gekommen ist, stellt man sich schon manchmal die Frage, ist es eine gute Idee, jemanden aus dem Iran einzuladen oder aus Kuba? Wir haben eine große Produktion, die hier jetzt gerade in diesem Moment Generalprobe hat, morgen Premiere hat mit der Malpaso Dance Company aus Havanna. Aber wir schalten dann eigentlich eher in so einen Jetzt-erst-recht-Modus, weil wir eben sagen, wir lassen uns quasi von den Katastrophen der Gegenwart nicht zurückwerfen und nicht in die Bewegungslosigkeit hängen, sondern wir können die Gegenwart gestalten. Und es hat geklappt, dass Heydarian aus dem Iran gekommen ist und die Company aus Kuba, einem Land, über das der amerikanische Präsident noch vor ein paar Monaten gesagt hat, I can do whatever I want with it, wo es zum Teil nur 2 Stunden am Tag Strom gibt, keinen Treibstoff und so weiter. Die Arbeitsbedingungen sind da wirklich gut, aber die Company ist jetzt seit ein paar Wochen hier und das bestätigt uns eigentlich, dass dieses Hoffen und dieses Nicht-Aufgeben total richtig war.
2: Klasse, viel Hoffnung also beim Start des Kampnagel Sommerfestivals, und wer Lust hat, hier vorbeizukommen in den nächsten 3 Wochen, es lohnt sich sehr.
1: Danke dir ganz herzlich, Annette Young. Am Montag hat ja das neue Ausbildungsjahr begonnen. Azubis werden wie Goldstaub gesucht. Daran hat sich nichts geändert. Wohl aber die Suche an sich. Ohne Online-Auftritt geht gar nichts. Heute wird praktisch per Handy eingestellt. Vorausgesetzt, sie angeln sich vorher ideenreich einen Azubi. Und so klappt es.
6: Heute ist wieder Freitag. Heute wieder richtig. Moderne Werbung für eine Ausbildung am Hamburg Airport. Frech, frisch und im Trend. Luisa Bauschke macht am Flughafen ihre Ausbildung. Servicekauffrau im Luftverkehr. Drittes Lehrjahr. Ihr gefällt der Kundenkontakt und die Vielseitigkeit. Auf den Airport als Ausbildungsbetrieb wurde sie damals im Netz aufmerksam.
7: Wenn man jetzt so über Social-Media-Kanäle wie zum Beispiel den Flughafen stolpert oder so und dann da doch so ein paar Einblicke erhascht, dann reizt das natürlich schon, dann noch mal auf der Internetseite zu schauen, was die so für Ausbildungsberufe anbieten.
6: Und so wirbt der Arbeitgeber Flughafen für neue Azubis. Org-Fabelwesen reisen durch alle Fachbereiche.
8: Hier haben wir jetzt von TLD den großen, den 200er.
6: Dazu geben authentische Typen echte Einblicke hinter die Kulissen.
8: 320er Serie.
6: Und es ist immer Humor dabei, zu finden überall in den sozialen Medien, um junge Leute direkt zu erreichen.
9: Grüne Weste erfüllt Morgrusch mit Stolz.
10: Also da schreiben die Leute rein, beste Kampagne, die ich je gesehen habe. Ich möchte unbedingt bei euch arbeiten. Wir sollen so rüberkommen, als wären wir ein Freund, dem man gerade irgendwie folgt oder dem man schreibt. Und so wollen wir auch unsere Videos drehen. Wir wollen sympathisch, offen für die junge Generation uns präsentieren.
6: Und in dieser Agentur hat man sich darauf spezialisiert, Unternehmen zu helfen, Azubis zu finden. Mirko Heil und sein Team betreuen 60 Kunden von Handwerk bis Hotel. Der erste Schritt, ein Unternehmen muss sich trauen, modern zu sein.
11: Der größte Fehler, den Unternehmen häufig machen, dass sie denken, dass es ausreicht, irgendwie eine Stellenanzeige halt irgendwie noch zu schalten. Das war früher so, das ist heute definitiv nicht mehr so, sondern sie müssen sich heute etwas anderes einfallen lassen. Denn Auszubildende suchen heute nach Unternehmen und wollen die halt auch kennenlernen, richtig kennenlernen. Was macht man da, was tut man da? Und das funktioniert über Social Media sehr gut.
6: Deutschlandweit fehlen in vielen Branchen Auszubildende. Und Firmen müssen ins Netz, um überhaupt wahrgenommen zu werden. Wie zum Beispiel eine Werbung für Getriebebau Nord. Firmen basteln, hier die Hamburger Sparkasse, sehr unterschiedlich daran, zum Beispiel virale Trends aufzugreifen.
12: Da geht es darum, dass man mal Jugendsprache verwendet und das, was die Jugend und die jungen Leute sozusagen gerade brennt, interessiert zu diesem Zeitpunkt. Und das andere ist, dass man dann hinterher noch ein paar tiefer gehende Informationen, zum Beispiel zum Unternehmen, wie arbeitet man dort, wie redet man dort, wie sieht man vielleicht auch aus, wenn man Berufsbekleidung anhat, dass man diese Infos dann so vermitteln kann.
6: Zurück am Hamburg Airport. Auszubildende Luisa hat gerade am Infoschalter zu tun und bei der Suche nach neuen Azubis durfte sie neulich selbst einmal mitmachen.
13: Das ist im Übrigen Luisa, unsere Auszubildende. Blick doch mal in die Kamera.
1: Es ist noch mehr passiert in der Stadt. Hier sind nochmal Nachrichten mit Dina.
0: Hamburgs Kitas erhalten 53 Millionen Euro vom Bund. Laut Bildungsbehörde soll das Geld vor allem in die Sanierung von Gebäuden fließen. Die Summe stamme aus dem 4 Milliarden Euro schweren Sondervermögen für Infrastruktur und Klimaneutralität, teilte die für die Kitas zuständige Bildungsbehörde mit. Das Geld solle vor allem die energetische Sanierung ermöglichen. Die Verteilung der Mittel erfolge ab April und dann jährlich im Rahmen eines Auswahlverfahrens. Zuerst zum Zug kommen sollen Kitas, die am Programm Kitas Plus zur Verbesserung der Chancengerechtigkeit teilnehmen oder Kinder mit Eingliederungshilfebedarf betreuen. Jackson Irvine verlässt den FC St. Pauli. Der langjährige Kapitän des Clubs spielt ab sofort für den japanischen Erstligisten Cerezo Osaka. Das teilte der FC St. Pauli mit und bestätigte damit Medienberichte. Der 33 Jahre alte Irvine galt viele Jahre als Publikumsliebling der Kiezkicker. In der vergangenen Saison war der Australier nicht mehr unumstritten, da er mit zweideutigen Statements zum Existenzrecht Israels auffiel. Hamburgs Weißstörche machen sich jetzt auf den Weg in ihre Winterquartiere. Sie fliegen in diesem Monat nach Afrika. Dazu legen sie bis zu 10.000 Kilometer zurück, teilte der Naturschutzbund Hamburg mit. Im Schnitt würden die Störche dabei bis zu 300 Kilometer am Tag fliegen. In St. Georg ist ab heute die Ausstellung Seaside mit Bildern von Anja Witt zu sehen. Die Künstlerin interpretiert das Thema Meer, ohne dabei auf klassische maritime Motive zurückzugreifen. Unser Kulturtipp. In der Ausstellung Seaside zeigt die Galerie des GEDOC Kunstforums großformatige abstrakte Kunst in Acryl auf Leinwand. Inspiriert sind die Bilder durch Prozesse, die in Ozeanen ablaufen, wie etwa Strömungen, Schichtungen und Wirbel. Für Künstlerin Anja Witt ist das mehr zentrales Lebensthema. Vor ihrer Berufung, der Malerei, hat sie klassisch an der Uni Ozeanografie studiert. Ihre Kunst zeigt die Gedanken

0: Georg, St. Georg noch bis zum 15. August täglich ab 13 Uhr.
1: Danke, Dina. Vom Fischerdorf zum begehrten Elbvorort. Blankenese ist einer der bekanntesten Stadtteile Hamburgs. Viele von Ihnen denken da sicher sofort an Treppen, an den typischen Elbblick und natürlich an große Schiffe, die vor der Traumkulisse vorbeiziehen. Nur ist das typisch für den Stadtteil, der in diesem Jahr 725 Jahre alt wird. Wir haben uns deshalb dort mal umgehört.

0: Typisch Blankenese für mich sind die tollen Parks, die Straßenzüge, die ja schon länger bestehen auch und die so toll gepflegt sind.
1: Viel Kaffee trinken, im Karoo Kaffee trinken ist so typisch Blankenese für alle Altersgruppen, würde ich jetzt auch mal sagen.
2: Die Elbe und der Elbhang. Mit dem Treppenviertel natürlich.
3: Hier auch die nette Einkaufspassage, nette Nachbarn.
4: Die Elbe, ohne Elbe geht das ja auch gar nicht, Blankenese. Und ich finde, Blankenese ist so grün, es gibt so viele, ja, alte Bäume auch, dass einem das Herz aufgeht.
5: Jeder verbindet etwas anderes mit Blankenese, doch der Stadtteil hat nicht nur viele Gesichter, sondern auch eine lange Geschichte. In diesem Monat wird sie gefeiert, 725 Jahre. Mitten im Herzen von Blankenese sitzt der Verlag vom Klönschnack, dem kostenlosen Lokalmagazin aus dem Hamburger Westen. Auch nach 43 Jahren sind sie für die kleinen und großen Geschichten im Stadtteil da.
6: Und das Schöne ist, wir sind ja mittendrin im Ort und die Leute kommen wirklich zu uns. Also teilweise, bevor sie die Polizei oder Feuerwehr verständigen, haben wir manchmal das Gefühl, was sehr schön ist, was eine große Wertschätzung ist. Und wir sind halt echt an der Quelle für alle News. Der Flurfunk funktioniert hier bei uns.
5: Die Elbe ist hier mehr als 2 Kilometer breit. Der Blick aufs Wasser gehört deshalb für viele genauso zu Blankenese wie das Treppenviertel mit knapp 5000 Stufen. Einst ein kleines Fischerdorf, leben hier nun inzwischen mehr als 13.400 Menschen.
0: Was macht die Blankeneser aus? Man hat das Gefühl einfach, die Welt ist hier noch in Ordnung in Blankenese.
1: Ich finde auch immer den Outfit-Stil von vielen Blankenesern sehr süß.
3: Höflich, ja, zuvorkommend.
2: Blankenese wird ja gemeinhin als Dorf bezeichnet. Und wir fühlen uns hier auch so ein bisschen als Dorfgemeinschaft.
4: Ich bin ja erst seit 5 Jahren hier. Wenn ich das früher so hörte, hieß das immer Blankenese. Ne? So nach dem Motto, so ein bisschen. Habe ich überhaupt nie gemerkt. Also für mich sind die Blankeneser sehr, sehr nette Leute.
5: Die richtige Geburtstagsparty wird entsprechend lang gefeiert. Vom 21. bis zum 23. August mit einem großen 3-tägigen Straßenfest mitten in Blankenese.
7: Ja, die Reeperbahn, die feiert das ganze Jahr groß ihren 400. Geburtstag. Heißt für Hamburgs sündige Meile, das Make-up kann schon mal ein bisschen dicker sein. Also werfen wir mal einen Blick auf die Verschönerung. Zum Beispiel an einem Luftschacht der S-Bahn-Haltestelle Reeperbahn. Dort kleben nun die 10 Kiezgebote.
8: Im Keller saß, wer übrig war und hat nicht mehr gelacht.
9: Pressekonferenzen auf der Reeperbahn. Ein echter Hingucker, genauso wie die neuen Fliesen mit 10 Kiezgeboten und vielen St. Pauli-Symbolen.
10: Wenn wir hier mal oben anfangen, natürlich der Hafen, das alte Segelschiff, dann seht ihr das Seil, das Reb, Hopfen für Bier, die Motte der Nacht. Dann haben wir den Boxhandschuh natürlich, ganz wichtig für die Ritze, das kleine Hamburg-Logo, Fußball, klar, St. Pauli, HSV.
9: WC ist keine Kür, sondern Pflicht. Sonst pinkeln wir zurück, ist ein Beispiel für die 10 Kiezgebote. Yves Champagne und Inkasso Ingo tragen andere vor, zum Beispiel.
11: Gebot Nummer 1. Respektvoller Umgang auf St. Pauli fördert die Gesundheit.
12: Ja, das Gebot Nummer 2. Treffsicherheit kann überlebenswichtig sein. Jeder Mülleimer zählt.
9: Die Gebotsfliesen sind Spezialanfertigungen, eine Idee der Interessengemeinschaft St. Pauli. Es klingt zwar erstmal schräg, aber auch auf dem Kiez sind Lärm, Müll, Ruhe und ein gutes Miteinander natürlich wichtig.
13: Es sind nach wie vor Kernthemen, ganz klar. Also wenn man sich anguckt, wir haben so viele Mülltonnen hier und trotzdem liegt die Scheiße immer daneben und so. Und man denkt so, oh Gott, das kann ja nicht so schwer sein, das eigentlich da rein zu tun. Oder warum schneiden die Leute eigentlich nicht, dass hier auch Menschen wohnen, ne? Und dass das einfach auch, dass das zusammen funktionieren muss hier.
9: Kein Tritt in den Hintern für die Gäste auf der Reeperbahn, sondern eher eine freundliche Ermunterung. Fliesen anbringen, das darf man nicht einfach so. Für die Genehmigung musste die Verkehr

0: S-Behörde aktiviert werden.
1: Ich glaube, dem Hamburger Verkehr bringt das jetzt hier direkt nichts, sondern es geht darum, dass die Menschen auf der Reeperbahn hier Fliesen aufgehängt haben, die ihr Lebensgefühl auch zum Ausdruck bringen, die humoristisch sind, die witzig sind, aber die in Teilen auch einen ernsten Hintergrund haben. Zum Beispiel Respekt voneinander durch die Nacht. Das ist ja etwas, was Menschen unter Alkoholeinfluss manchmal vernachlässigen.
0: Der Kreditkarten-PIN ist auch in der schärfsten Situation geheim zu halten. Eigentlich logisch. Aber wer sich nicht sicher ist, wie er sich auf der Reeperbahn verhalten soll, hat ab heute kleine Gedankenstützen, Fliesen an der S-Bahn, Reeperbahn.
2: Nicht Gebote sind sein Ding, sondern mehr Paragraphen. Hier kommt Anton.
3: Hi, ich bin Anton aus Wandsbek und ich wollte mich bei meinem Hamburger des Tages bedanken, Florian Faust. Er ist mein Professor in Jura, wir haben gerade Klausur geschrieben und man hat super viel bei ihm gelernt. Deswegen denke ich, liefen die Klausuren auch ganz gut.
2: 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Ja, bei diesem Wetter zurzeit, da geht doch alles, Hauptsache ein bisschen Wassers in der Nähe, oder? Dann rühren wir doch mal einfach den perfekten Sommertag an. Die Zutaten sind die Dove-Elbe, unser Held heißt Patrick Voss und in den Hauptrollen erleben Sie allerlei verrückte Wasserfahrzeuge. Ein Träumchen.
4: Es ist eine Art Villa Kunterbunt auf dem Wasser, die Patrick Voss sich im Laufe der vergangenen Jahre hier geschaffen hat. Mit einem Hausboot, einer alten Hafenbarkasse und vielen anderen Wasserfahrzeugen, mit denen sich die Dove-Elbe erkunden lässt. Besonders markant sind diese runden Donuts mit Grill in der Mitte.
5: Es ist ein Lebensraum für uns. Wir sind Bootsverrückte. Das seht ihr ja wahrscheinlich auch an den ganzen Gefährten, die hier drum stehen. Ziel ist es, von jedem Boot mal eins zu besetzen. Und wir mögen besonders verrückte Boote, ganz etwas Besondere. Oder auch vielleicht alte, kaputte. Wir kaufen gerne alte Sachen auf, machen wieder einen Motor dran, machen sie wieder fahrbar, gucken, was man daraus machen kann.
4: Vor ein paar Jahren hat Patrick seine Bootsleidenschaft zu seinem Nebenberuf gemacht und vermietet einen Teil seiner Fahrzeugflotte.
5: Ich habe eine Firma für Innenausbau. Das mache ich hauptsächlich, sitzt auch in der Nähe. Da habe ich auch einen Liegeplatz. Also ich kann mit dem Boot auch in die Firma fahren, auch da anlegen. Das ist das Praktische. Das ist mein Hauptberuf. Und das ist ja eigentlich hier nur nebenbei. Aber es hat sich mittlerweile so verselbstständigt, dass es schon de facto Vollzeit ist.
4: Heute hat sich auch wieder eine große Gruppe angemeldet.
6: Ja, beide Fahrer wieder angemeldet. Wer fährt das Floß? Wer fährt den Donut?
4: Das Floß kann ohne Bootsführerschein gefahren werden. Aber eine Einweisung gibt es natürlich trotzdem.
6: Also, Rechtsfahrgebot. Rechts heißt rechts von der Mitte. Du siehst halt diese grüne Boje. Diese grüne Boje ist, da vorne ist noch so eine. Hier sind überall so Inseln. Schmeißt irgendwo einen Anker.
5: Also das Floß ist eigentlich der Beginn von diesem allen. Das habe ich mit einem Kumpel zusammengebaut. Das war eine Feierabendaktion. Wir haben gesagt, komm, was können wir machen in der Freizeit? Und haben zusammen dieses Floß gebaut. Und da haben Leute gesagt, Mensch, kann man das nicht mieten? Und dann haben wir gesagt, nee, eigentlich nicht. Aber warum eigentlich nicht?
4: Dann bricht die Männergruppe auf zu ihrem Betriebsausflug auf dem Wasser. Mit jeder Menge Grillgut und kalten Getränken.
6: Viel Spaß, bis nachher. Pass auf die Schirme auf ein bisschen. Bis später. Bis später.
4: 3 Stunden lang dürfen die Arbeitskollegen jetzt über die Dove-Elbe schippern. Beide Gefährte haben Anker, in denen sie irgendwo an einem schönen Fleckchen in der großen Bucht festmachen können. Und genau das möchte Patrick heute auch mal wieder mit seinen Freunden machen. Hündin Carla kommt natürlich auch mit. Die Hektik der Großstadt ist hier auf dem Wasser schnell vergessen. Für Laura ist das hier immer wie Urlaub.
7: Wenn man so in meinem Freundeskreis mal fragt, wissen die meisten eigentlich gar nicht, wo die Dove-Elbe liegt. Man hat hier auf jeden Fall viel Ruhe. Tourismus ist hier so gut wie gar nicht gegeben und man kann sich hier einfach wunderbar erholen und entspannen. Man kann baden gehen. Im Sommer hat die Dove-Elbe eigentlich eine gute Wassertemperatur, um, ohne dass man frieren muss, einfach reinzuspringen.
4: Aber das muss heute noch warten. Denn schließlich ist ihr Gefährt ein schwimmender Grill. Und für den ist Sönke zuständig, ein Nachbar von Laura. Er versorgt als Caterer

0: auch viele von Patricks Gästen mitessen. Im Sommer kann sich Patrick vor Freunden oft kaum retten.
1: Die werden immer mehr. Man muss die Tür schon zumachen. Sonst hat man jeden Tag wieder neue Freunde da, auf jeden Fall.
0: Seit sich sein Leben überwiegend hier an und auf der Dove-Elbe abspielt, braucht Patrick eigentlich auch keinen Urlaub mehr. Schöner, so findet er, ist es woanders auch nicht.
2: Fürs Hamburg-Wetter sind wir heute ins Hafenmuseum gefahren.
3: In den Sommerferien ist bei den Führungen auf der Peking immer was los. Vielleicht ein bisschen Inspiration für Sie.
2: Ihnen noch einen schönen Abend. Machen Sie das Beste draus. Tschüss, bis morgen.
3: Tschüss, bis morgen. Wir würden uns freuen.
4: Und nun das Hamburg-Wetter und die Aussichten für die kommenden Tage.
5: Ein schwimmendes Stück Geschichte, das Hafenmuseum. In den Sommerferien ist bei den Führungen auf der Peking gut was los. Schließlich gibt es immer etwas Neues, wie das Rettungsboot oder den aufwendig restaurierten Petroleummotor zu bewundern. Viel Aktion an Bord oder Land für alle Altersklassen.
6: Wir haben ein Kinderferienprogramm. Ab nächste Woche sind noch Plätze frei fürs Hafencamp und für die Buddelschiffe. Und zum Ende der Sommerferien gibt es die Schiffsmodellbautage.
5: Den ersten Sommer im Hafenmuseum und schon mitten in der Schönheitskur. Für den neuen Look muss der Rost ab. Bei der Schute von 1913.
6: Diese Schute steht für die Arbeitstiere des Hamburger Hafens. Denn Schuten hat es ganz, ganz viele gegeben vor der Containerzeit, um Waren und Güter im Hamburger Hafen zu transportieren.
5: Außen wurde der neue Hingucker gerade in der Werft fit gemacht. Bis es unter Deck wieder schick aussieht, werden noch ein paar Rostreste einmal voll werden. Gearbeitet wird deshalb auch beim Wetter von morgen.
7: Morgens sonnig, 16 Grad.
8: Mittags leicht bewölkt bei 24 Grad.
9: Abends bewölkt bei 20 Grad.
5: Auch die kommenden Tage bringen einen Sonne-Wolken-Mix. Die Temperaturen steigen auf bis zu 29 Grad.
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0: Das ist der Albtraum aller Eltern, das eigene Kind auf einmal weg nicht zu finden. Deshalb läuft seit heute Mittag eine große Suchaktion der Polizei. Willkommen zum Schleswig-Holstein-Magazin an diesem Mittwoch.
1: Guten Abend. In Preetz wird ein dreijähriges Mädchen vermisst. Die Ermittler hoffen auf Hinweise von Zeugen, die etwas beobachtet haben.
2: Seit etwa 12.30 Uhr fehlt von der drei Jahre alten Bella jede Spur. Nach Angaben der Polizei verließ das Mädchen ihr Zuhause in Preetz mit unbekanntem Ziel. Unmittelbar danach hat die Polizei eine groß angelegte Suchaktion gestartet.
3: Derzeit suchen alle verfügbaren Kräfte der Polizeidirektion Kiel nach dem Mädchen. Darüber hinaus wurden Diensthunde angefordert, die ebenfalls nach dem Mädchen suchen. Die Freiwillige Feuerwehr aus Preetz und Klausdorf unterstützt bei den Suchmaßnahmen. Und wir hoffen, dass wir das Mädchen wohlbehalten wieder finden werden.
2: Bella ist dringend auf medizinische Hilfe angewiesen. Die Polizei stuft die Situation als sehr ernst ein.
3: Das Kind ist drei Jahre alt und ist natürlich auf Fürsorge und Betreuung angewiesen. Und auch aufgrund der Wetterverhältnisse ist es ja so, dass wir davon ausgehen, dass es natürlich auch zu einer Gesundheitsgefahr dadurch kommen kann.
2: Die Polizei bittet die Bevölkerung um

0: Mithilfe. Wer Bella gesehen hat oder Hinweise zu ihrem Aufenthaltsort geben kann, soll sich umgehend über den Notruf 110 melden.
1: Wir hoffen sehr, dass das gut ausgeht. Hinter uns liegt ein weiterer sehr warmer Tag und heiß wird es auch immer öfter bei uns im Land. Seit den 80ern knacken wir in Schleswig-Holstein immer häufiger die 30-Grad-Marke.
2: In diesem Jahr waren es bis jetzt schon 10 dieser richtig heißen Tage. Schleswig-Holsteins Klimaschutzminister Tobias Goldschmidt hat heute einen Plan vorgestellt, wie sich unser Land besser an den Klimawandel anpassen soll.
3: Alter Schwede! Alter Schwede!
4: Es wird immer unberechenbarer.
5: Die Menschen in Schleswig-Holstein sind natürlich an die Bedingungen, wie sie die letzten Jahrzehnte geherrscht haben, gewöhnt.
4: Es wird immer extremer.
5: Auch seien es nur ein paar Grad, wirkt sich das ja im Jahresverlauf ganz unterschiedlich aus.
4: Dieser Sommer vielerorts so heiß wie nie.
5: Wir haben bestimmte Extremereignisse, die wir bislang hier noch nicht oder sehr, sehr selten hatten, mit denen wir nun neu umgehen müssen.
4: Schleswig-Holsteins Landesregierung hat nun einen Plan, wie das Land bereit werden soll für diese neue Zeit, damit das Leben hier weiter gut möglich bleibt. Fast überall soll sich was ändern.
6: Die Menschen werden das sehen, weil investiert wird, zum Beispiel in höhere Deiche. Sie werden sehen, dass zum Beispiel Parks umgestaltet werden, wie hier in Kiel, wo wir gerade stehen.
4: Dort, wo der Minister heute seine Strategie präsentiert, ist die Vision schon Realität. Der Schützenpark kühlt die Stadt bei Hitzewellen. Regenwasser kann versickern. Es sind die Kommunen, die einen Großteil der zusätzlichen Maßnahmen umsetzen sollen. Wie viel die kosten und wie viel Geld die Kommunen dafür vom Land bekommen, noch unklar.
6: Klimaanpassung kostet Geld in einigen Fällen. Da werden wir im Einzelfall schauen, wie wir fördern können. An anderen Stellen wird es so sein, dass Klimaanpassung sogar Geld einspart. Wenn man zum Beispiel Regenwasser auf dem Grundstück des neuen Gebäudes versickert, dann muss die Kanalisation nicht verstärkt werden.
7: Jede Kommune braucht aufgrund der gegenwärtigen Haushaltslage Unterstützung. Wir sehen einerseits, dass wir da nicht alleine gelassen werden dürfen. Ich denke, hier müssen wir gemeinsam arbeiten.
4: Es gibt noch einiges zu tun. In Kiel, im ganzen Land.
8: Also ich vermisse eine klare Priorisierung. Was sind jetzt die konkreten Schwerpunkte, die die Landesregierung sieht? Dann vermisse ich eine Zeitleiste. Also bis wann sollen welche Maßnahmen eigentlich umgesetzt werden? Und natürlich die alles entscheidende Frage, wie wird das finanziert?
4: Goldschmidt will, dass Klimaanpassung zur Gemeinschaftsaufgabe wird. Von Kommunen, Ländern und dem Bund. Dafür müsste aber das Grundgesetz geändert werden.
6: Wenn Herr Merz, der sich ansonsten ja in feuchten Kehricht um Klimaschutz und Klimaanpassung kümmert, sich mit dem Thema befassen würde, würde er verstehen, dass wir diesen Knoten durchschlagen müssen.
4: Das Verhalten des Bundeskanzlers bei Klimafragen sei fast ein Rücktrittsgrund. Am Schützenpark jedenfalls geht es weiter voran. Er soll größer werden, die Teiche tiefer, um Kiel besser zu schützen. In der neuen Zeit, in der Klimakrise.
1: Fischerei gehört zu Schleswig-Holstein wie Sand am Meer, aber sogenannte Geisternetze, also verloren gegangene Fischernetze aus Kunststoff, die sind ein riesiges Problem.
2: Aus gleich zwei Gründen, weil sie über Jahre weiter Fische fangen und weil sie sich mit der Zeit zersetzen und zu Mikroplastik werden. Deshalb hat das Land gemeinsam mit der Umweltschutzorganisation WWF ein Pilotprojekt gestartet.
1: Da ging es darum, wie Geisternetze schneller geborgen werden können, und jetzt liegen erste Ergebnisse vor.
9: Auch wenn Erik Meyer selbst noch keines seiner Netze verloren hat. Er hat 2 Jahre lang mitgeholfen, Geisternetze in der Ostsee zu orten, damit Taucher sie bergen konnten. In seinem Fall aus der Kieler Bucht.
10: Da wurden alles Mögliche hat er entdeckt, anscheinend. Also auch mal eine Bombe dazwischendurch. Also der Krieg lässt grüßen. Und dann sind wir auch losgefahren und haben auch Netze geholt. 2-mal einen ordentlichen Berg hier an Deck. Und Aalröhren, alles Mögliche haben wir hier gefunden.
9: Immer wieder verenden Fische oder Seevögel in herrenlosen Netzen, die mit der Zeit auch zu Mikroplastik werden und damit in die Nahrungskette des Menschen gelangen. Um sie aus der Ostsee zu bergen, hat das Land gemeinsam mit Fischern, Tauchern und Meeresschützern das Projekt ins Leben gerufen.
11: Und hier auch eine Sensibilität zu schaffen. Und dafür ist es eben.
6: Die Geisternetze sind ein Problem. Wir wissen jetzt, wie man sie löst. Es gibt keine Ausreden mehr, diese Netze auch aus dem Meer rauszuholen.
9: Mit Hilfe so eines Sonargerätes machten Fischer, Taucher und WWF-Experten insgesamt 51 Funde, kartierten und bargen die meisten auf einer Fläche so groß wie Kiels Innenstadt.
12: Ein Ergebnis ist, dass die Befürchtung, dass es sehr, sehr, sehr viele Netze gibt in der Ostsee, nicht bestätigt werden konnte.

0: Das zweite ist, dass wir aber jetzt besser wissen, wie wir die Netze bergen können, welchen Ablauf wir brauchen und wie wir weiter vorgehen können. Und das dritte ist, dass wir die Wiederverschmutzung sehr gering befürchten. Das bedeutet, wenn wir einmal aufgeräumt haben, wird es wahrscheinlich nicht mehr dazu kommen, dass viele neue Netze dazukommen.
1: Die Ministerin will diese Erkenntnisse nun in einer Vereinbarung zur Ostseefischerei mit den Fischereiverbänden weiterentwickeln. Damit Netze auch künftig geborgen werden. Auch die Meeresschützer wollen, dass die Zusammenarbeit dauerhaft fortgesetzt wird. Sie sehen die Verantwortung beim Land. Für Fischer Erik Meyer müssten für einen nachhaltigen Erfolg alle Ostseeanrainer in einem Boot sitzen.
2: Nordostlich von Bornholm zum Beispiel können alle Schiffe alles ins Wasser kippen. Da gibt es keine wirkliche Gesetzeslage, dass da irgendwas geregelt ist. Also wir stehen mit diesen Netzebergen erst am Anfang, am Fuße eines riesigen Berges.
1: Als einer der letzten verbliebenen Fischer an der Kieler Bucht wird er weiter Ausschau nach Netzen und Müll halten, auch wenn es dafür kein Geld gibt.
3: So, weiter geht's im Wasser, diesmal in Lübeck. In der Wakenitz, da sieht es im Moment sehr unappetitlich aus. Die Naturbäder an der Wakenitz, die kämpfen gerade gegen die Wasserpest. Ja, und so wie es aktuell aussieht, ziemlich erfolglos.
4: Ja, Algen und Wasserpflanzen wie die invasive Wasserpest, die wuchern in diesem Jahr ganz besonders extrem. Das ist zu viel für den gemeinnützigen Verein der Lübecker Naturbäder. Sie fordern jetzt Hilfe von der Stadt.
5: Das nimmt fast überhaupt kein Ende. Und das ist ja nicht normal.
6: Seit 38 Jahren ist Andreas Pawlowski bei den Naturbädern in Lübeck tätig. Doch auch für ihn ist die Wasserpest in dieser Sommersaison anders.
5: In diesem Jahr war es besonders schlimm, finde ich. Die Wagnitz war relativ klar, die Sichttiefe ziemlich hoch. Das heißt, dass also auch viel Licht an die Pflanzen gekommen ist. Und das regte natürlich unheimlich den Wachstum an.
6: Über die Außenstege schwimmen große Pflanzenteppiche in den Badebereich hinein. Und damit mitten in die Arme der Badegäste.
7: Also ich finde es schade, dass das Zeug da rumschwimmt, es kratzt. Und deswegen nehme ich es auch raus. Und weil ich auch einfach weiß, dass das eben auch, wenn so Sachen im Wasser vergammeln, dass das nicht gut ist. Das stinkt da hinten wie die Pest.
8: Die Pflanzen stören nicht besonders. Sieht vielleicht nicht mehr so schön aus wegen der Klarheit im Wasser. Aber es ist noch angemessen.
9: Also wenn das so über die Brust kriegt, über die Arme, das ist sehr, sehr unangenehm. Und ich muss das Schwimmen unterbrechen, um den Körper wieder frei zu machen.
7: Man kann eine Technik haben, das auch mit den Füßen und dann hochzunehmen. Und das ist ein Eingang.
10: Das haben Sie jetzt aufgesammelt?
7: Ja.
6: Dabei ist nicht klar, wer denn jetzt für die Entsorgung der Pflanzen in der Wakenitz zuständig ist. Die Stadt Lübeck schreibt uns:
8: Eine allgemeine Verpflichtung der Hansestadt Lübeck, angeschwemmte Wasserpflanzen aus den Badebereichen zu beseitigen, besteht nicht.
6: Was der Grund der Extremverkrautung in diesem Jahr ist, hängt von vielen Faktoren ab.
11: Wir haben höhere Wassertemperaturen und insofern entwickeln sich auch die Pflanzen natürlich wesentlich stärker und besser, mit der Voraussetzung, dass sie genügend Nährstoffe haben. Und das ist das Problem. Die Nährstoffe haben sie hier im Überfluss. Das ist das eine. Und wir haben hier im Gewässer eine außerordentlich geringe Wasserfließgeschwindigkeit, die auch dazu beiträgt, dass das Wachstum dieser Pflanzen ganz ungestört erfolgt.
6: Solange es keine Einigung zwischen Stadt, Natur und Badestätte gibt, müssen sich die Betreibenden selbst um die Entsorgung kümmern.
5: 4-5 Stunden am Tag sind wir damit schon beschäftigt. Jetzt müssen wir zu den Rettungsschwimmern noch einen Rettungsschwimmer bestellen, der dann praktisch diese Arbeiten übernimmt.
6: Auch in den nächsten Jahren werden sich die Badegäste an der Wakenitz auf grüne Pflanzenteppiche im Wasser einstellen müssen.
4: Kontakt mit der Natur gibt es auch in einigen Freibädern im Land. Hauptsache, nicht im falschen Moment atmen beim Kraulen. In einer Gemeinde im Kreis Segeberg, da stehen alle, die schwimmen gehen wollen, allerdings vor einem ganz anderen Problem.
12: Sommerferien. Hitzewelle. Ab ins Freibad. Aber was ist das?
13: Aber wo ist denn du eine Einzelkarte verflixt?
12: Eine unüberwindbare Hürde. Das Freibad Itzstedt hat einen neuen Kollegen. Diesen Kassenautomaten.

0: nicht raus. Und dann muss ich halt mal lautstark sagen, dürfen wir bitte jetzt erstmal raus? Also normalerweise hätte man 2 Eingänge machen müssen.
1: Der Grund für den Automaten?
2: Das ist Personal geschuldet, das sind Investitionskosten. Und wir haben gesagt, okay, ein Punkt davon wurde in der GV beschlossen, dass wir einen Kassenautomaten anschaffen, um besser abrechnen zu können, um alles reibungsloser zu machen.
1: Bis zu 30.000 Menschen suchen hier jährlich Abkühlung. Die Meinungen zum Automaten sind unterschiedlich. Von 48 von uns befragten Bädern in Schleswig-Holstein nutzen 11 inzwischen einen Kassenautomaten. Dies empfiehlt auch die deutsche gesetzliche Unfallversicherung, um vor Überfällen zu schützen und das Personal zu entlasten. Die Hälfte der Bäder hat aber dennoch zusätzlich eine Kasse am Start. Das Bad in Lägerdorf hat seinen Automaten nach ein paar Jahren wieder abgebaut. Hier gibt es die Tickets wieder an der normalen Kasse mit Personal. Der Grund? Unter anderem technische Probleme.
3: Im Normalfall haben wir hier einen Schwimmmeister am Becken stehen. Und wenn der sich dann mehr um den Kassenautomat kümmern muss und seine Aufsicht eigentlich vernachlässigt, das ist natürlich ein großes Problem.
1: Trotz der Anfangsschwierigkeiten halten die Ittstädter an ihrem Automaten fest. Hier sorgt er nach und nach auch für Entlastung des Personals.
4: Mittlerweile, bis zu einer gewissen Besucherzahl, ist das kein Problem und da arbeitet er sehr zuverlässig. Also kann man ihn schon fast als Mitarbeiter bezeichnen, ja.
1: Ein zweites Drehkreuz für den Ausgang soll kommen. Und bis sich die Badegäste an den neuen Mitarbeiter gewöhnt haben, wird an vollen Tagen doch noch von Hand kassiert.
5: Sie haben es bei uns gehört, das Institut für terrestrische und aquatische Wildtierforschung in Büsum soll schließen. Die Tierärztliche Hochschule Hannover will den Standort aufgeben.
6: Für den gibt es jetzt allerdings Rückendeckung von der Landesregierung. Umweltminister Tobias Goldschmidt hat zur geplanten Schließung heute sehr deutliche Worte gefunden.
7: Geht gar nicht und das akzeptiere ich so auch nicht. Und deswegen habe ich mich auch an die Kollegen in Niedersachsen, aber auch in Berlin gewandt, dieses Institut. Die machen zum Beispiel für uns das Monitoring der Totfunde der Schweinswale, die wir verstärkt haben an unseren Küsten. Das sind die Experten, wenn es um wilde Tiere in unseren Meeren geht. Sind auch übrigens die Experten, die wir heranziehen, wenn es zu Walstrandungen kommt.
5: Soweit Schleswig-Holsteins Umweltminister Tobias Goldschmidt.
6: Vor dem Amtsgericht Flensburg hat heute der Prozess um den Tod des Hundes Buddy begonnen. Angeklagt ist ein 38 Jahre alter Mann. Die Staatsanwaltschaft wirft ihm vor, den kleinen Pudelmischling im März vergangenen Jahres mit einem Seil in einem Wald bei Flensburg erhängt zu haben. Der Hund soll dabei erhebliche Schmerzen und Todesangst erlitten haben.
5: Der Angeklagte beschreitet die Tat. Er sagt heute vor Gericht, er habe den Hund zum Einschläfern bringen wollen und ihn stattdessen einem Bekannten übergeben. Während seiner Aussage geriet er nach Einschätzung des Gerichts mehrfach in Widersprüche. Dem Angeklagten drohen eine Geldstrafe oder eine Freiheitsstrafe von bis zu 2 Jahren.
6: Bis zu 5 Jahre Haft drohen einem Hausverwalter aus Flensburg. Ihm wird vorgeworfen, mehr als 1 Million Euro veruntreut zu haben.
5: Er muss sich seit heute vor dem Landgericht Kiel verantworten.
8: Heute ging es erst einmal nicht um das, was war, sondern um seine Zukunft, die Höhe der Strafe. Der 52-Jährige soll in rund 400 Fällen Geld von Wohneigentümergemeinschaften, den WEG, veruntreut haben. Der Angeklagte will gestehen, darauf hat er sich mit Richter und Staatsanwaltschaft verständigt. Damit könnte sich die Haftstrafe auf etwa 3 Jahre verringern. Ins Gefängnis muss er wohl in jedem Fall. Dafür wiegt die Tat zu schwer. Insgesamt 1,3 Millionen Euro.
9: Die Anklage geht insbesondere davon aus, dass er in einer Vielzahl der Fälle Gelder von den WEG-Konten auf ein separates Konto überwiesen hat und dass er als einzige Person Zugriff auf dieses Konto hatte und dass das Konto dazu gedient haben soll, fast ausschließlich nur diese WEG-Gelder dann weiter auf seine Privatkonten zu überweisen.
8: Sein Anwalt wollte erst eine Bewährungsstrafe, weil sein Mandant krank sei und psychologisch Hilfe benötige. Um die konkrete Tat geht es nächste Woche.
5: Was Demokratie bedeutet und wie man sie lebt, das lernen Schülerinnen und Schüler auch jetzt schon im Unterricht. Ab dem kommenden Schuljahr soll das aber noch mehr Gewicht bekommen.
6: Ja, das hat die Bildungsministerin heute angekündigt.
10: Lernen aus der Vergangenheit. Eine Ausstellung im Landeshausfoyer erinnert an die NS.

0: Zeit, als aus der Demokratie die Diktatur wurde. Zwei Stockwerke weiter oben. Dort verkündet heute die Bildungsministerin Dorit Stenke, dass die Landesregierung mehr für Demokratiebildung an den Schulen tun will. Mit zusätzlichen Unterrichtsstunden, 80 neuen Lehrerstellen für Wirtschaft und Politik und Förderprogrammen.
1: Die Geschichte hat das ja so an sich, dass sie von uns wegrückt. Und dass wir ja eben tatsächlich sehen, dass einzelne Erinnerungen nicht mehr so lebendig sind. Ne? Vor ein paar Jahren konnte man im Geschichtsunterricht durchaus auch noch mal überlegen, ob man mal mit Großeltern spricht oder ob man sich in der Umgebung doch noch mal ein bisschen genauer anschaut. Und das sieht man heute nicht mehr, weil eben diese Menschen nicht mehr da sind.
0: Neben neuen Lehrerstellen erhöht die Landesregierung das Budget für Klassenfahrten zu Gedenkstätten auf 50.000 Euro. Für Demokratieprojekte ab dem kommenden Jahr stellt das Land außerdem 100.000 Euro bereit. Demokratiebildung, damit Schülerinnen und Schüler aus der Vergangenheit lernen können.
2: Das war heute wieder richtig heiß hier bei uns im Norden. Die meisten haben bestimmt versucht, es etwas langsamer anzugehen. Und wenn Sport, dann eher frühmorgens oder jetzt am Abend. Denn hohe Temperaturen bringen unseren Körper an seine Grenzen. Wie also trainieren wir bei Hitze richtig und kann man sich an hohe Temperaturen eigentlich gewöhnen? Genau darum geht es bei uns in dieser Woche in einer Serie. Und heute kommt unsere Reporterin Lisa Sinowski so richtig heftig ins Schwitzen.
3: Es gibt, glaube ich, gleich so ein bisschen Sauna-Feeling, aber nicht hier, sondern beim Hot Yoga. Meine Idee ist nämlich, mich einfach durch noch mehr Hitze an die Hitze zu gewöhnen.
4: Ey, das ist gar keine Worte, das ist wirklich Extremsport.
3: Die Frage ist nur, klappt das wirklich und werde ich vielleicht dadurch sogar dauerhaft leistungsfähiger?
5: Ich habe noch nie Yoga gemacht. Hier in Kiel starte ich jetzt gleich bei knapp 40 Grad.
6: Über die Nase und die Kehle, zieh die Ellbogen zur Seite und zur Decke, heb deine Brust hoch, voll die Lungen, atme aus, ha.
7: Knöchel bleiben an den Kopf zurück, Rücken gerade, keine Rückwärtsbeuge, Ellbogen mehr nach oben, Ellbogen mehr nach oben, Ellbogen zusammen, atme ein, letztes Mal. Letztes Mal im ersten Set.
4: 10 Minuten, ich bin klatsch.
5: Linda neben mir macht schon seit Jahren Hot-Yoga.
8: Warum tut man sich das an?
9: Du wirst es nachher merken, das Gefühl danach.
8: Das Gefühl danach, okay.
5: Bis dahin muss ich aber noch mehr als eine Stunde durchhalten. Immerhin, jetzt ist zum ersten Mal Zeit fürs Trinken. Also, wer will?
4: Die machen alle keine Trinkpause.
6: Und dafür brauchst du dein gelocktes.
5: Alle anderen sind aber auch regelmäßig hier. Und das kann tatsächlich einen Unterschied machen, erklärt mir Kardiologin Melanie Hümmelgen.
10: Der Körper kann sich merken, wie Schwitzen funktioniert. Wenn er sonst gesund ist, genug Flüssigkeit zur Verfügung hat, dann können wir uns auch ein bisschen an Hitze herantrainieren.
5: Noch ein Vorteil der Hitze beim Yoga: die Muskeldurchblutung steigt. Der Körper fühlt sich besser dehnbar an. Und ich muss mich wirklich konzentrieren, um hier 90 Minuten durchzuhalten.
6: Das ist einfach auch viel wert im Alltag. Also man ist viel stabiler, ruhiger. Also du arbeitest ja auch ganz doll mit deinem Nervensystem. Also du bist viel regulierter.
5: Bleibt noch eine Frage offen. Kann mich Sport bei Hitze tatsächlich auch fitter machen?
10: Sie werden nur besser, wenn Sie nicht immer das Gleiche machen, sondern Sie brauchen immer wieder einen neuen Trainingsimpuls und einen Reiz. Und da kann die Hitze genauso wie das Höhentraining durch die erniedrigte Sauerstoffkonzentration in der Luft oder auch ein Kältereiz auch so ein Trainingsanreiz sein, für den Körper nochmal eine Schippe draufzulegen.
5: In Kiel endet die Hot-Yoga-Stunde nach 90 Minuten mit einer letzten Atemübung.
8: Also das war auf jeden Fall meine Erfahrung. Ich glaube, ich war wirklich noch nie so nass geschwitzt in meinem Leben. Ich bin mir auch nicht ganz sicher, ob ich es nochmal machen würde. Es ist wirklich sehr anstrengend. Aber boah, es fühlt sich jetzt wirklich richtig gut an, wie versprochen. Und das Beste ist, ich freue mich jetzt mega auf die Abkühlung draußen.
2: Man leidet schon beim Zugucken mit. Auch morgen wird es sportlich bei uns. Dann geht es ums Schwimmen und Paddeln. Und Wasser spielt jetzt auch eine Rolle bei dir, Marie-Luisa.
11: So sieht's aus. Konkret unser Grundwasser, auch wenn es auf den ersten Blick vielleicht nicht so aussieht. Aber Rechenzentren schlucken ganz gut was davon. Und in Schleswig-Holstein sind ja einige solcher Zentren geplant. Darum und um die Folgen geht's in unserem Studio 16 auf YouTube mit unserer Reporterin Hanna Böhme.
12: Für unsere neue Studio 16-Folge habe ich mir kurz vor Inbetriebnahme das Rechenzentrum in Rellingen im Kreis Pinneberg angeschaut. Nicht mehr lange, bis hier zahlreiche Server stehen, die wie in anderen Rechenzentren immer mehr unserer Daten- und KI-Anfragen verarbeiten und dabei eine ganze Menge Energie verbrauchen. Weshalb sich die Geschäftsführer hier ganz bewusst für Schleswig-Holstein entschieden haben.
13: Ein Teil unserer Strategie ist, sich da anzusiedeln, wo der Strom entsteht. Erneuerbar. Schleswig-Holstein hat einen unglaublichen Anteil erneuerbaren Energien im Stromnetz.
12: Gründe, warum Schleswig-Holstein ja auch für andere Investoren immer interessanter wird.
14: Die Projektierer haben den Norden Schleswig-Holsteins entdeckt und klopfen an. An diesen Orten würden sie hier gerne Rechenzentren bauen, mit insgesamt mehr Rechenleistung als ganz Deutschland bisher hat.
12: Ein Vorteil, den die Gemeinden wiederum sehen? Gewerbesteuereinnahmen. In Rellingen werden sie im deutlich sechsstelligen Bereich liegen, sagt der Bürgermeister. Und es gibt Synergieeffekte. Mit der Wärme, die hier im Rechenzentrum entsteht, soll eine neue Grundschule mit Sporthalle geheizt werden, die gerade auf dem Nachbargrundstück gebaut wird.
15: Da brauchen wir ungefähr rechnerisch 10% der zur Verfügung stehenden Wärme. Und für die andere Wärme, da haben wir eine Machbarkeitsstudie in Auftrag gegeben, um zu gucken, wo können wir noch weitere Wärmenetze wirtschaftlich hier abgeben. Das kann im Bereich Wohnungsbau sein, das kann im Bereich Gewerbe sein.
12: Aber Rechenzentren brauchen in der Regel nicht nur Energie und geben Wärme ab. Damit die Systeme nicht überhitzen, müssen sie gekühlt werden. Und dafür ist auch eine ganze Menge Wasser nötig, also vor allem Grundwasser, zeigen unsere Studio 16-Recherchen.
16: Mal zur Einordnung. Die Schätzungen, die nach unseren Recherchen am ehesten hinkommen, gehen bei einem durchschnittlichen Rechenzentrum in den USA mit ungefähr 100 Megawatt Leistung von einem Verbrauch von 1 Million Liter Wasser pro Tag aus. Nur mal so zum Vergleich. Im Durchschnitt verbraucht ein Deutscher laut Umweltbundesamt 126 Liter Wasser pro Tag. Also man könnte mit dem Verbrauchen von nur einem Rechenzentrum 8000 Menschen versorgen. Jeden Tag.
12: Verglichen mit den Rechenzentren in den USA spielt das in Rellingen natürlich in einer komplett anderen Liga und ist mit 6 Megawatt Anschlussleistung auch in Deutschland inzwischen vergleichsweise klein.
17: Hat ein bisschen was von Raumfahrtzentrale oder so.
18: Wenn du dich jetzt fragst, warum es im Supermarkt keine Alufolie mehr gibt.
17: Die ist hier verschwunden.
18: Ja.
17: Und hier geht es nur darum, das Rechenzentrum kühl zu halten?
19: Yes. Wir haben für die konventionellen Server, die noch mit Luft gekühlt werden, eine Kälteanlage hier, die das Wasser auf 17 Grad senkt. Und wir haben für die Direktwasserkühlungsserver eine Anlage, die das Wasser auf 43 Grad senkt.
12: Direktkühlung, das ist die Methode, die Sie hier bevorzugen. Dabei wird das Grundwasser deutlich weniger belastet als in vielen anderen Rechenzentren. Denn gekühlt wird in einem geschlossenen Wasserkreislauf. Vereinfacht gesagt, statt permanent Wasser zu verbrauchen, wird das System hier einmalig mit 80.000 Litern Wasser befüllt, das sich dann permanent im Kreis an den Servern vorbei bewegt. Klingt in meinen Ohren jetzt erstmal ziemlich sinnvoll. Warum das aber nicht der Standard in Rechenzentren ist und wie der Rechenzentrenboom das Grundwasser insgesamt gefährdet, darum geht's in unserer neuen Folge Studio 16.
2: Gleich hier vor der Tagesschau noch das Wetter mit Sebastian Wache. Und das geht heute vor allem raus an alle, die eine Dachgeschosswohnung haben und jetzt irgendwie versuchen, bei der Hitze zu schlafen. Das ist ja definitiv nicht so einfach.
11: Nee, nicht so schön. Draußen wäre es wahrscheinlich angenehmer. Hier wird es allerdings ziemlich pieksen, hat uns Silke Schröder aus Kiel geschickt. Das Feld bei Schwentinental. Dafür vielen Dank.
2: Ja, und auch danke an alle fürs Dabeisein heute Abend. Wir sehen uns morgen gerne wieder um 19.30 Uhr hier im NDR Fernsehen. 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
11: Bis morgen. Ciao. Tschüss. Schönen Abend.

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1: Wenn die Tiefstwerte nachts nicht unter 20 Grad fallen, dann sprechen wir von einer sogenannten tropischen Nacht. Und das konnten wir sogar letzte Nacht fast landesweit an den Messstationen auch sehen. Ja, und auch in der kommenden Nacht wird es durchaus wieder lau, aber eben nicht ganz so warm, denn die Temperaturen bzw. der Wind sorgt dafür, dass die Temperaturen ein bisschen abkühlen können. Und das hängt mit einem Tief zusammen. Schauen wir mal direkt drauf und sehen das Tief auch. Justine heißt es, es liegt aktuell bei den britischen Inseln, der Kern aktuell eben auch bei Schottland. Und dementsprechend kommen die Luftmassen jetzt, weil das Tief auch näher kommt, nicht mehr komplett aus dem Süden, da wo es sehr, sehr heiß ist, zu uns, sondern der Wind dreht ein bisschen mehr auf West und die Temperaturen bzw. die Luftmassen kommen dann entsprechend von dem etwas kühltemperierten Atlantik zu uns. Heißt also für die Nacht, dass es entsprechend locker bewölkt, meist trocken auch durch die Nacht geht und eben auch nicht mehr ganz so warm wie gestern, mit Tiefstwerten im Bereich so zwischen 17 und 15 Grad. Und morgen gibt es dann auch einen Wechsel aus Sonne und Wolken, weil wir weiterhin in den Fängen des Tiefdruckgebietes sind. Es muss dann auch im Laufe des Tages spätestens am Nachmittag auch mit einigen Schauern gerechnet werden. Die sind allerdings nicht ganz so intensiv und zwischendurch zeigt sich entsprechend auch immer wieder die Sonne und wir sehen die dann auch morgen für 6 bis 10 Stunden im Land. Das entspricht dann auch einer mittleren UV-Belastung. Weil wir aber so dicht an das Tief rankommen und das Tief auch ziemlich viel Kraft hat, sehen wir das dann auch im Wind. Wir erreichen dann eine Windstärke im Mittel von 4 bis 7 sogar, also durchaus auch starker Wind aus westlicher Richtung und vor allem die Böen sind sehr stark unterwegs, teilweise stürmisch mit der Windstärke 8, an den Küsten auch Sturmstärke 9. Morgen. Die Temperaturen gehen etwas zurück, erreichen morgen in der Spitze in der Luft 20 bis 25 Grad und das bei Wassertemperaturen von 20 bis 21 Grad. Am Freitag lässt der Tiefdruckeinfluss auch schon wieder nach. Dann kommt ein neues Hoch rein, die Temperaturen steigen, das Wetter wird stabiler und damit einen schönen Abend.
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11: Guten Abend und herzlich willkommen zu Buten und Ben. Eine Woche Sommerferien bleibt noch. Für viele heißt das, den Urlaub ausklingen lassen oder die ruhigeren Tage in Bremen noch ein bisschen zu genießen. Schön, dass Sie den Abend mit uns verbringen und diesen Themen. Klage gegen Bremen. Umwelthilfe bemängelt zu wenig Klimaschutz. Hier schlägt das Herz von Fegesack, die Lindenstraße und wer das Neuzugang Cedric Itten. In diesem Sommer ist der Klimawandel für viele greifbarer geworden als je zuvor. Extreme Hitze, über 40 Grad, Trockenheit, Waldbrände. Dass das kommen würde, war vielen Experten klar. Auch Bremen hat sich deshalb vor einiger Zeit schon ehrgeizige Ziele gesetzt. Und diese festgehalten im bremischen Klimaschutz- und Energiegesetz. Bis 2030 zum Beispiel sollen die CO2-Emissionen deutlich sinken. Doch reicht das, was der Senat für seine Ziele bislang unternimmt? Die Deutsche Umwelthilfe, die bezweifelt das und hat jetzt Klage eingereicht gegen den Bremer Senat. Nico Kramatzki-Schleicher.
12: Das ist sie, die schriftliche Ohrfeige für Bremen. Verfasst auf 21 Seiten. Die Klage gegen das vermeintliche Versagen beim Klimaschutz. Heute eingereicht am Oberverwaltungsgericht Bremen von der Deutschen Umwelthilfe, deren Sprecher uns das per Video erklärt.
13: Wir verklagen das Land Bremen, weil in Bremen beim Klimaschutz zu wenig passiert. Das Land Bremen hat sich Klimaziele gesetzt, und zwar, dass bis 2030 die CO2-Emissionen in Bremen um 60% sinken. Und dieses Ziel wird offensichtlich nicht erreicht.
12: Bremen halte sich nicht an das eigene Klimaschutz- und Energiegesetz. Darin hat der Senat die Klimaschutzziele festgelegt, eben auch die CO2-Emissionen bis 2030 um mindestens 60% zu reduzieren im Vergleich zu 1990.
13: Außerdem drückt sich der Bremer Senat zusätzlich davor, genau diese Feststellung zu treffen, nämlich dass das Ziel nicht erreicht wird. Und das ist schlichtweg rechtswidrig.
12: Bremens grüne Umweltsenatorin Henrike Müller zeigt sich wenig überrascht von der Klage, spielt diese zunächst etwas runter.
5: Wir haben damit natürlich gerechnet. Aber in der Tat, wir warten auf die offizielle Zustellung. Wir warten dann auf die Nachricht, ob das Gericht die Klage annimmt oder nicht. Und wenn das alles durch ist, setzen wir uns mit der Klage auseinander.
12: Es war ja zu erwarten. Schließlich ist das vom Senat beauftragte Institut für Energie- und Umweltforschung Heidelberg schon im März zu dem Ergebnis gekommen, Bremen werde seine Klimaschutzziele voraussichtlich nicht erreichen. Das Institut hält eine CO2-Minderung von höchstens 45% für realistisch. Der Hauptgrund? Das Stahlwerk. Jede zweite CO2-Tonne kommt von dort. Dazu die Belastung durch den Verkehr und das Heizen mit Öl- und Gasanlagen.
5: Trotzdem bleibt das Ziel, die Klimaziele so weit wie möglich zu erreichen. Und das ist auch möglich.
12: Wie?
5: Mit zusätzlichen Maßnahmen. Das, was ich seit Wochen sage. Wir brauchen zusätzliche Maßnahmen, die wirklich CO2-Erträge bringen. Auf die müssen wir uns noch verständigen.
12: Konkreter wird die Senatorin nicht. Genau das aber fordert die Deutsche Umwelthilfe. Dass Bremen zügig einen Maßnahmenkatalog vorlegt, wie die Klimaschutzziele doch noch erreicht werden können.
13: Dazu gehört zum Beispiel im Verkehrssektor eine stärkere Umsetzung des flächendeckenden Parkraummanagements, Priorisierung des Ausbaus von Bussen und Bahnen. Dazu gehört die Priorisierung der Radpremiumrouten, dass die endlich umgesetzt werden.
12: Nicht nur in der Hansestadt kämpft die Deutsche Umwelthilfe für die Klimaziele. Auch gegen Bayern, Berlin und Baden-Württemberg klagt der Verein. Bremen ist also damit nicht allein.
13: Wir verlangen nichts Unmenschliches vom Senat. Wir haben uns auch die Bremer Klimaziele nicht ausgedacht. Das ist keine Erfindung der Deutschen Umwelthilfe, sondern das ist das Ergebnis eines demokratischen Gesetzgebungsverfahrens des Landes Bremen selber.
12: Und jetzt muss sich der Bremer Senat eben damit auseinandersetzen, was er sich selbst eingebrockt hat. Diese Klimaklage der Deutschen Umwelthilfe.
11: Früher war die Lindenstraße das Tor zum Bremer Vulkan, der Großwerft in Bremen-Vegesack. Tausende Arbeiter kamen dort entlang. Die Geschäfte, die haben vom Schichtwechsel gelebt. Aber mit der Vulkanpleite 1997 hat sich das grundlegend geändert. Arbeitsplätze sind weggefallen, viele Menschen haben Vegesack verlassen. Ganze Straßenzüge mussten sich neu erfinden. Auch heute noch schlägt in der Lindenstraße das Herz des Stadtteils. Ja, nur eben anders. Anke Kultur zeigt's uns im Rahmen unserer Sommerreihe Streets of Bremen. 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
14: Typisch Lindenstraße sind definitiv die Linden.
15: Die Lindenstraße eben ist eine grüne Oase.
16: Die Lindenstraße ist halt eigentlich so Knotenpunkt von Bremen-Nord. Viele Geschäfte.
17: Eine sehr ordentliche und aber einfache Gegend.
18: Es ist ja nicht so tot, wie man zwischendurch befürchtet hat.
19: Auch ein Stück Heimat.
20: Familiär, ist vertraut, ist nicht künstlich oder so, also ist echt.

0: Die Lindenstraße. Das sind 1300 Meter von der Fegesacker Innenstadt in Richtung Blumenthal. Vorbei an vielen Shops, dem alten Arbeitsamt, bis hin zu Wädchens Park und dem Fegesacker Friedhof. Pastor Ingbert Lindemann kennt die Lindenstraße wie kein Zweiter. Sein Opa wohnte hier. Und er hat die Menschen hier getauft, verheiratet und unter die Erde gebracht. 30 Jahre lang hier in Fehr-Lobbendorf.
1: Also die Lindenstraße war früher eine äußerst belebte Straße mit ganz vielen Geschäften. Ich erinnere mich allein an 3 Rundfunkgeschäfte, an eine Buchhandlung, an eine Bücherhandlung, an verschiedene Lebensmittelgeschäfte, an Kolonialwaren, Post und. Da ging die Post ab, als ich 1976 hierher kam.
0: Denn auf dem Bremer Vulkan war ordentlich was los. Tausende Vulkanesen ließen nach Schichtende ihr Geld in den Geschäften und Kneipen der Lindenstraße.
1: Wenn Vulkanschluss war, dann standen auf dem Tresen 50 oder 100 Biergläser und 100 Schnapsgläser. Und dann kamen die Vulkanesen, stiegen von ihren Fahrrädern, machten irgendwo einen Strich in der Liste. Und dann tranken sie ihr Bier und ihr Korn und dann ging es weiter. Ausgenommen die, wo die Frauen freitags schon vor dem Vulkan standen. Die kassierten gleich die Lohntüten ein.
0: 1996 geht der Vulkan in die Insolvenz, stellt ein Jahr später den Schiffsbau ein. Der wichtigste Arbeitgeber

0: für Bremen Nord verschwindet und damit auch die Kundschaft. Ein letztes Mal ziehen die Vulkanesen durch die Lindenstraße. Das Ende ein herber Einschnitt für alle.
1: Das hing alles miteinander zusammen. Und als der Vulkan dann dicht machte, war es wirklich traurig anzusehen. Geändert hat sich, dass das da inzwischen furchtbare Geschäfte sind. Also Döner und hin und her und kein Fachgeschäft mehr. Nichts, wo man gerne hingeht und wühlt oder wo man seinen Fernseher hingibt oder. Gibt's nicht mehr. Ist vorbei.
0: Doch Neues ist entstanden. Ferhat Sabas betreibt das Rumble Gym, ein Studio für Kickboxen und Martial Arts. Vor gut einem Jahr hat er den Laden eröffnet, gemeinsam mit einem Kumpel.
2: Wenn ich an die Lindenstraße denke, dann denke ich an eine der belebtesten Straßen in Bremen-Nord. Ich glaube, das war auch so ein bisschen die Partymeile hier in Bremen-Nord damals. Ich weiß nicht, wie lange das her ist. Das hat jetzt ein bisschen abgenommen, dadurch, dass auch die Hafenarbeit und sowas generell ein bisschen zurückgegangen ist. Wir hatten vorher auch in anderen Stadtteilen geguckt. Ich selber komme aus Ostdeutsch-Scharmbeck, da hatten wir mal geguckt, oder auch im Bremen-Zentrum. Sind dann aber relativ schnell auch auf die Lindenstraße bzw. auf Bremen-Nord gestoßen und haben dann bemerkt, dass es hier so gut wie keine Möglichkeiten gibt für Kampfsport.
3: Schön locker die Schulter ranklicken und Leichtfüße bleiben. Sehr schön. Was habe ich gerade gesagt?
4: Fünf Liegestütze.
3: Ja. Eins, zwei, drei, vier, fünf.
5: Nach Schule trainieren kommt. Es macht allgemein Spaß, mit anderen zusammen trainieren.
6: Und richtig gute Kombis zu machen. Richtig Gutes.
7: Ich will Profikämpfer sein. Und Kampfsport brauche ich auch im Leben.
2: Uns ist es auf jeden Fall wichtig, dass die Leute auch dadurch Selbstvertrauen bekommen. So können die auch die Freundschaften schließen, die werden selbstbewusster und können auch im Notfall sich auch verteidigen. Und zusätzlich dazu, wenn die Leute hier fleißig sind und trainieren wollen und auch Kämpfe machen wollen, führt kein Weg dran vorbei, dass sie regelmäßig hier sind. Und da haben die auch gar keine Zeit mehr oder auch gar keine Kraft mehr, dann irgendwelchen Unsinn auf der Straße zu machen.
0: Wo einst ein Spielzeugladen war, wird heute eben geboxt. Statt Kolonialwaren gibt's Im- und Export. Und das Gewerkschaftshaus ist mittlerweile eine Shisha-Bar. Aus der Chausseestraße, so hieß die Lindenstraße ursprünglich, ist über die Jahrzehnte eine vielbefahrene Durchgangsstraße geworden. Und in der Lindenstraße 110, wo früher die Verwaltung der Vulkanwerft saß, wird heute über Asylanträge entschieden. In der Erstaufnahmeeinrichtung für geflüchtete Menschen. Ulrike Brinkmann ist Weinhändlerin, Besitzerin eines der wenigen noch inhabergeführten Geschäfte. Ihre Familie hat den Wandel gelebt.
8: Wir hatten ja zu Anfang eine Bäckerei hier oben über uns, in der meine Großeltern gearbeitet haben. Dann hat sich das erweitert, indem wir auch ausgeliefert haben. Dann wurde eine kleine Tankstelle gebaut, die auch noch bis vor 2 Jahren da war. Dann haben wir mit Bier, Spirituosen angefangen zu arbeiten, aus dem Hobby meines Vaters hat sich halt der Weinladen entwickelt und der wird jetzt von meiner Schwester und von mir noch weiter betrieben. So ist das gelaufen alles, hat sich sehr verändert, aber ist immer noch schön.
0: Und trotzdem denkt sie an die Zeit ihrer Jugend zurück, als Geschäftsleute und Handwerker in der Lindenstraße arbeiteten und wohnten.
8: Es gab einen richtigen Kiez, es gab eine Gemeinschaft, in der man sich verstanden hat, mehr oder weniger, sehr gut oder eben auch mal nicht. Aber es war eine komplett andere Struktur, als das heute ist. Also heute ist es wirklich zerfallen. Die Leute wohnen hier nicht mehr, auch wenn sie hier arbeiten. Hat alles Vor- und Nachteile. Ich will das jetzt gar nicht bewerten, sondern es war einfach so.
9: Ich mache da auch manchmal einfach einen Eiswürfel rein.
10: Du machst
9: rein,
10: da keinen Eiswürfel rein, das kommt nicht in Frage, das verwässert den Wein.
11: Früher gab es auch eine Bankfiliale in der Lindenstraße und da habe ich meine Ausbildung gemacht. Und als junger Azubi war da immer eine ganz besondere Atmosphäre, weil die Geschäftsleute der Lindenstraße kannten sich alle untereinander und dann gerade so in der Adventszeit war einfach eine sehr, sehr gute Stimmung, haben dann da regelmäßig ihre Einnahmen zum Einzahlen gebracht. Auch das hat sich natürlich heute verändert.
0: Weniger Kunden, Online-Konkurrenz und doch haben es einige wenige Traditionsunternehmen geschafft zu überleben. Sie profitieren auch ein bisschen von der Werft, die noch da ist, der Lürsenwerft. Thomas Bertram ist Raumausstatter und veredelt mit seinem Team die ein oder andere Yacht.
12: Wir haben hier unseren Firmensitz und hier bin ich mein ganzes Leben lang arbeiten gegangen. Und ich bin hier natürlich auch in der Gegend aufgewachsen. Insofern hat sie natürlich schon einen hohen Stellenwert, aber es ist jetzt nicht meine Traumstraße oder so.
0: Steinmetz und Bildhauer Martin Tosunowski ist mit seiner Frau 2011 in die Lindenstraße gezogen, privat und beruflich.
13: Steinmetz-Betrieb ist jetzt auch nicht unbedingt ein Betrieb, wo man sagt, ja, da gehe ich jetzt einmal die Woche hin. Einige kommen im Alter mit 70, 80 Jahren zum ersten Mal zum Steinmetz und sagen, ich wusste gar nicht, dass Sie hier sitzen. Ich bin schon so oft hier vorbeigefahren, aber ich habe das nie mitbekommen. Ich habe das nie gesehen. Das fand ich ein bisschen schade teilweise dann auch. Weil diese Wahrnehmung alleine, die ist dann nicht da.
0: Die Gärtnerei Clausen wird wahrgenommen. Sie fällt auf mit den großen Gewächshäusern. Gegründet 1884. Henry Clausen hat schon als Steppke auf dem Gelände gespielt.
14: So wie man Heimat kennt, das ist für mich immer noch die Lindenstraße. Und wir haben hier den Betrieb aufgebaut, oder meine Eltern oder Großeltern aufgebaut. Und es ist immer noch weiter und geht jetzt in die fünfte Generation. Und es ist einfach Lebenselixier für mich auch. Nicht? Also ich möchte auch nicht woanders eigentlich arbeiten.
0: Heute ordert niemand mehr Jubiläumssträuße für verdiente Vulkan-Mitarbeiter. Die Laufkundschaft, sie fehlt. Die früheren Nachbarn auch.
14: Hier gegenüber war sonst eine Schlachterei. Es waren Milchläden hier, es waren Obstgeschäfte hier. Und das wird eben auch von vielen Menschen negativ eben gesehen, die Lindenstraße, die dann auch teilweise Angst haben, hier spazieren zu gehen überhaupt. Und das finde ich so ein bisschen schade. Es tut schon weh, weil eben diese Kaufkraft halt nicht mehr da ist, nicht? Und die Menschen eben anders werden auch.

0: Wo geht es hin mit der Lindenstraße? Dennis Demir ist ein Freund von Kickboxer Firat Sabas und Immobilienmakler.
1: Die Lindenstraße ist langsam wieder am Kommen. Also früher, also als ich jetzt mein Büro eröffnet hatte, vor 5, 6 Jahren, gab es viel Leerstand. Und jetzt merkt man das langsam. Also es gibt nicht mehr so viel Leerstand. Gewerbeeinheiten, Restaurants. Ist langsam wieder Leben der Lindenstraße.
0: Auch die alten Hasen haben Hoffnung. Henry Clausen sieht die Zukunft der Gärtnerei in den Händen seiner Tochter Hanna. Natürlich in der Lindenstraße.
2: Einmal Lindenstraße, immer Lindenstraße. Das würde ich schon so sehen. Ja, doch. Ich komme da auch aus meiner Haut nicht raus. Ist so, ja.

0: Und nächste Woche lernen wir in dieser Reihe noch die Wachmannstraße in Bremen-Schwachhausen näher kennen. Und in unserer Wochenserie begleiten wir Menschen, die dafür sorgen, dass im Hintergrund alles läuft. Es geht um echte Hauskümmerer. Kein Gebäude ist wie das andere. Und genau deshalb ist ja auch kein Tag wie der andere für einen Hausmeister. Henning van Lill und Katja Runge zeigen, auf was es ankommt.
1: Ein Hausmeister muss dorthin, wo das Problem sitzt. Und das liegt selten bequem auf Augenhöhe. Platzangst darf Stefan Melzer nicht haben.
2: Und hier muss das Bild wieder in die richtige Position gedreht werden, damit die Abfolge wieder korrekt ist.
1: Der Bilderturm gehört zu den Attraktionen der Böttcher Straße und damit zu seinen Aufgaben.
2: Das ist alles noch 50, 60 Jahre alte Technik, also zwar erneuert, aber die Steuerung ist alles noch recht antik. Funktioniert super, aber manchmal bleibt es halt hängen und dann muss ich dann hin und das Bild wieder in die richtige Richtung schieben. Ich habe gerade gefunden, was da quietscht. Da sind die nachher mal drum gemacht.
1: Hausmeister kennen ihre Gebäude von einer Seite, die Besucher nie zu sehen bekommen. Horst Gründonner im Dom muss erfinderisch sein. Dazu gehört manchmal auch ein Küchenmesser.
3: Ich muss nur die richtigen Knöpfe drücken. Nur wenn die Knöpfe Probleme machen, muss man mit Trick 17 arbeiten.
1: Hausmeister müssen überall hinkommen, vor allem dorthin, wo sonst keiner hin will. Für Detlef Weselau im Leibniz-Institut führt der Weg heute auf die Männertoilette. Der Abfluss ist verstopft.
4: Das ist den Anfang zu finden, ist immer nicht so einfach, ne? Da haben wir ihn. Da haben wir den Verschluss hier. Oha, wie neu. Das war doch nicht gut. Guck mal.
5: Nee, das denke ich auch gerade.
4: Deshalb, ja, da müssen wir noch mal ran. Jetzt ist es schlimmer als vorher. Hast du gemerkt? So, da müssen wir noch mal ran. Das hört nie auf im Endeffekt. Ne? Weil man hat ja so viele Sachen an so einem Gebäude, was man zu Hause gar nicht dran denken würde, was einen aber auch nicht betrifft. Weil gewerblich sieht die Welt immer ganz anders aus. So, da gibt es für jeden Elektrogeräte gibt's eine Prüfung, Beispiel. Der Fahrstuhl muss gewartet werden, die Lüftungsanlage muss gewartet werden. Und. Das hört nicht auf.
6: Jetzt läuft er aber. Operation gelungen.
1: Ein robuster Magen und handwerkliches Geschick schadet ebenfalls nicht. Und weil Probleme nicht nur unten warten, geht es für Horst Gründonner jetzt nach oben. Schwindelfrei sollte ein Hausmeister schließlich auch sein.
3: Muss nicht, aber es hilft. So, jetzt wird es gleich hell und heiß. Achtung. Ja. Gut.
1: Aber auch in großer Höhe brennt eine Lampe nicht ewig. Regelmäßig muss der Küster zusätzlich Gleichgewicht und Beinarbeit bei seinem Job beweisen.
3: Also, das sind hier 2, 4, 6, 8, 10, 12, 16, 18. Alle vier Wochen einmal. Das sind leider noch Halogenbrenner. Die werden jetzt umgerüstet auf LED. Von daher müssen wir regelmäßig wechseln.
1: Hohe Leitern, enge Luken, alte Technik. Planbar ist vor allem, dass nicht alles nach Plan läuft.
2: Ich glaube, man muss spontan reagieren und Improvisationsfähigkeit. Das ist, glaube ich, hier Key Feature.
1: Für die Besucher dreht sich mit dem Bilderturm hier ein Kunstwerk. Für Stefan Melzer dreht sich alles darum, dass es das auch weiterhin tut.
0: Denn am Ende geht es ja auch darum, die Menschen glücklich zu machen. Ne? Auch das kann Geschick erfordern. Auf das Zwischenmenschliche im Job eines Hauskümmerers gucken wir dann morgen. Von der WM an die Weser. Cedric Itten ist Werders Neuzugang. Der Schweizer kommt direkt von der Fußball-WM. Da ist er mit seiner Mannschaft nur hauchdünn am Halbfinale vorbeigeschrammt. Seit heute ist er beim Training in Bremen mit dabei. Warum Cedric Itten sich für Werder entschieden hat, Maike Albrecht.
7: Das Werder-Trikot ist neu für Cedric Itten. Die Nummer 26 auf dem Rücken nicht.
5: ich habe geschaut, was noch frei war. Und ich hatte eben die Nationalmannschaft, das ist die Nummer 26. Wir waren erfolgreich, habe ich gesagt, die behalte ich bei. Ja.
7: Mit der 26 bis ins WM-Viertelfinale. Der größte Erfolg für die Schweiz ist das größte Erlebnis für Cedric Itten. Seine erste WM ein Kindheitstraum, auch wenn er nicht viel Spielzeit bekommt. Dafür aber viel Verantwortung. Beim Elfmeterschießen im Achtelfinale gegen Kolumbien.
5: Ja, das sind schon Emotionen, die dann ein Leben lang bleiben. Und ja, bin stolz, dass ich da meinen Teil dazu beitragen konnte. Und ja, klar, war viel Verantwortung, aber ich bin happy, dass das positiv ausging und wir da Geschichte geschrieben haben.
7: Nach WM und Urlaub nun der neue Alltag in Bremen. Zweites Training heute. Der 29-Jährige, der auch fließend Französisch spricht, findet schnell Anschluss. Itten, der Mittelstürmer, soll endlich Werders Sturmmisere beheben und hat vergangenes Jahr zumindest in der zweiten Liga bewiesen, dass er das kann. Für Fortuna Düsseldorf trifft er 15 Mal und macht damit fast die Hälfte aller Tore. Trotz des Abstiegs in die dritte Liga spielt er sich so ins WM-Team. Jetzt will er sich in der Bundesliga beweisen.
5: Ich arbeite jeden Tag hart, versuche diese Mentalität auch eben überall mitzunehmen, wo ich spiele. Und ja, da bin ich überzeugt, dass dann alles andere automatisch kommt. Ich glaube, wenn du hart arbeitest, dann bist du auch erfolgreich, da kommt der Erfolg. Da zwingst du dann vielleicht auch das Glück.
7: Ein echter Mittelstürmer mal wieder. Viele Fans setzen allein schon deswegen Hoffnung in Itten. Nach der schwierigen vergangenen Saison.
8: Es kann ja eigentlich nur besser werden. Also im Vergleich zur letzten Saison, wo ja die Stürmertürme doch sehr rar gesät waren.
9: In der zweiten Liga hat er sehr gut performt. Ich denke, das wird wohl einschlagen.
10: Ich denke aber, er hat auf jeden Fall Konkurrenz, weil die anderen jungen Spieler haben ja jetzt in den Testspielen auch ganz gut abgeliefert.
11: Er wird wahrscheinlich erstmal den Platz auf der Bank haben.
0: Warum?
11: Ich sehe andere davor. Selbst unseren Musa sehe ich davor.
7: Werders Verantwortliche aber haben intensiv um Itten geworben. Er war nicht nur ablösefrei zu haben, sondern hat auch eine gemeinsame Vergangenheit mit Daniel Thun. Unter ihm hat Itten vergangene Saison einige Monate in Düsseldorf trainiert. Itten, ein echter Thun-Fan. Wegen des Trainers war er erst nach Düsseldorf gewechselt und jetzt auch nach Bremen.
5: Die Art und Weise, wie er Fußball spielen will, menschlich vom Typ her, ist einfach überragend. Und ja, das war dann jetzt auch anders. Wir haben noch gesagt, das war ein bisschen kurz in Düsseldorf. Ja, und darum habe ich mich jetzt auch gefreut, dass ich noch ein zweites Mal jetzt unter ihm spielen darf.
7: Für wie lange Itten bei Werder unterschrieben hat, ist nicht offiziell. Es sollen 3 Jahre sein. In dieser Zeit will er sich nicht nur auf den Trikots der Fans einen Namen machen.
0: Innerhalb von nur 24 Stunden 2-mal Gold. Florian Welbrock, der erlebt bei der Europameisterschaft im Schwimmen in Paris gerade außergewöhnliche Tage. Nach seinem Sieg über die 10 Kilometer hat er über die 5 heute auch wieder abgeräumt. Und das ausgerechnet an dem Ort, an dem er vor 2 Jahren eine der größten Enttäuschungen seiner Karriere erlebt hat. Felix Ihlemann.
12: Erschöpft, abgekämpft. Und auch ein bisschen ungläubig sieht er aus. Wieder Erster, wieder Europameister. Florian Welbrock kann es selbst kaum fassen.
13: Mich macht das alles ein bisschen sprachlos, um ehrlich zu sein. Also hättet ihr meine Saison mitverfolgt und gesehen, was ich im Training gemacht habe, dann ist das hier umso spektakulärer, dass ich 2-mal Gold gewonnen habe. Teilweise musste ich mit den Mädels dieses Jahr trainieren, weil ich für die Jungs einfach zu langsam war. Deswegen, ich habe absolut keine Erklärung, wo das jetzt herkommt, dieser Leistungssprung. Aber es macht natürlich Spaß, wenn es am Ende der Saison trotzdem klappt.
12: Der gebürtige Bremer, überraschend, überragend am Ort seiner größten sportlichen Niederlage. Hier in der Seine im Schatten des Eiffelturms wollte er vor 2 Jahren bei Olympia triumphieren. Doch statt Gold wie in Tokio 2021 ging er in Paris leer aus. Mittlerweile hat Welbrock diese Enttäuschung für sich verarbeitet.
13: Ja, im Endeffekt ist es nur Sport. Es ist irgendwo ein Hobby. Klar, wir verdienen damit unser Geld, aber man sollte das, glaube ich, nicht zu wichtig im Leben nehmen. Das ist jetzt meine Erkenntnis aus den letzten 2, 3 Jahren. Gerade nach Tokio hatte ich immer das Gefühl, wenn ich auf den Block gegangen bin, dass ich irgendwo so einen Job zu erledigen hatte, auf den ich teilweise gar nicht mal so Lust hatte. Und ja, jetzt viel Mentalarbeit gemacht mit einer sehr guten Psychologin. Das hat ein bisschen was verändert, auch am Mindset, und ich glaube, das tut ganz gut.
12: Von kein Bock, keine Spur mehr. Nach dem Titel über die 10 Kilometer gestern schwimmt der 28-Jährige heute auch auf der halben Distanz von Beginn an vorne weg. Dominiert das Rennen trotz aufkommendem Wind und Wellengang. Es scheint, als würde Welbrock mit der Seine seinen Frieden machen. Nach 55 Minuten und 42 Sekunden wird der Mann aus Bremen-Osterholz erstmals über die 5 Kilometer Europameister.
13: Ich habe absolut hier mit überhaupt nichts gerechnet. Also wäre es gestern ein 11., 12. Platz geworden über die 10 und heute eine Nullnummer, dann hätte ich gesagt, ja, das ist genau das, wofür ich eigentlich das ganze Jahr über trainiert habe. So sah es die ganze Zeit aus. Deswegen, ja, ist im Endeffekt auch egal. Bin jetzt zum zweiten Mal Europameister hier geworden und das ist das, was zählt.
12: Zwei Rennen, zweimal Gold. Florian Welbrock überrascht in Paris nicht nur sich selbst.
0: Chapeau. Kennen Sie das, diesen stechenden Schmerz in der Stirn, wenn Sie zu schnell Kaltes oder Warmes getrunken haben? Hirnfrost nennt sich das Phänomen. Ich dachte ja immer, das betrifft uns alle. Nee, so ist es nicht. Was dahinter steckt, das lernen wir morgen kennen. Schönen Abend. Tschüss.
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0: Hallo Niedersachsen und herzlich willkommen zu Ihrem Regionalmagazin aus dem schönsten Bundesland der Welt. Das heißeste ist es derzeit nicht zum Glück. Mir reicht das so schon voll auf mit den Temperaturen und den Tieren auch. Da müssen wir auch mal drauf schauen im Agrarland Niedersachsen. Hühner zum Beispiel kommen nicht so gut mit der Hitze klar. In Frankreich sind kürzlich sogar Hunderttausende gestorben bei tagelangen Temperaturen über 40 Grad. Bei uns ist es weniger schlimm gewesen bisher. Und auch Rinder reagieren sehr empfindlich auf Hitzewellen. Aber Niedersachsens Betriebe sind da recht einfallsreich.
1: Heute war unter der Kuhdusche im Stall verhältnismäßig wenig los, kaum Gedränge. Gestern sah das hier ganz anders aus, als es schwül und windstill war. André Heinemann muss sich dann was einfallen lassen, um die Temperaturen für seine 120 Kühe erträglich zu machen. Wenn es gar nicht anders geht, stellt er einen großen Ventilator auf. Kühe leiden nicht nur unter hohen Außentemperaturen, die Tiere selbst sorgen dafür, dass es schnell warm wird. Sie haben einen großen Magen und eine intensive Verdauung.
2: Da ist sehr viel Bakterienwachstum und so weiter, wodurch dadurch ein sehr hohes Energieaufkommen auch im Pansen ist. Und das erzeugt Wärme, also das wird ja nicht alles in verfügbare Energie umgewandelt, sondern es entsteht auch Wärme, die die Kuh dann wieder loswerden muss. Also deswegen ist die Kuh besonders empfindlich auf Hitze.
1: Ab 20 Grad bekommen die Tiere schon Hitzestress. Heinemanns Stall in der Wesermarsch ist deswegen luftig gebaut. So kann der Wind hier ungehindert durchpusten. Deswegen stehen auch kaum Bäume und andere Hindernisse drumherum. Das hilft, so der Milchbauer. Und die Kühe dürfen raus.
2: Wir lassen sie komplett nachts draußen, damit die warmen Kühe, die sich im Stall schon aufgewärmt haben, rausgehen können auf die Weide, sich ins Tau legen können, da abkühlen können. Im Stall sind keine warmen Kühe mehr, der kann auch abkühlen. Und man fängt morgens quasi fast bei Null wieder an mit einem kühlen Stall, mit kühlen Kühen, sodass man dann die Chance hat, wieder von vorne anzufangen, was meistens auch funktioniert.
1: Vor ein paar Jahren hat er in einem Hitzesommer schon einmal ein Tier verloren. Wie Rinder litten auch Schweine und Geflügel unter der großen Hitzewelle im Juni. Bei einer Abfrage der Niedersächsischen Tierseuchenkasse kam heraus, dass an diesen Tagen etwa dreimal so viele Tiere verendet und entsorgt worden sind wie sonst im Juni.
3: Die Verarbeitungsbetriebe für tierische Nebenprodukte sind an so besonders heißen Tagen, wie wir sie im Juni hatten, wirklich sehr stark gefordert, weil eben dann doch eine größere Anzahl als normalerweise an Tieren verendet und dann auch abgeholt werden muss von den Betrieben. Das war in diesem Jahr im Juni schon wirklich extrem mit dieser extremen Hitze, bis zu 40 Grad. Da hatten die alle Hände voll zu tun.
1: Ab 40 Grad habe er auch keine Möglichkeiten mehr, so André Heinemann. Dann helfe nur noch beten.
0: Ja, und heute ja wieder bis zu 31 Grad. Die Sonne gibt alles. Ist ansonsten aber gerade eher mäßig aktiv. Und unter Sonnenaktivität versteht die Wissenschaft die Dynamik auf der Oberfläche der Sonne und ihrer Atmosphäre. Und am Max-Planck-Institut in Göttingen, da fragt man sich schon lange, warum eigentlich die Oberfläche unserer Sonne nur rund 6000 Grad heiß ist, die Atmosphäre darüber dafür mehrere Millionen Grad. Nach einem Blick durchs größte Sonnenteleskop der Welt auf Hawaii sind die Göttinger der Sache jetzt näher gekommen.
4: Die neuen Bilder vom Sonnenteleskop begeistern die Fachwelt. Sie haben eine Auflösung, mit der man aus 180 Kilometern Entfernung eine 1-Euro-Münze sehen könnte. Die erstmals so klar sichtbaren Wirbel liefern der Wissenschaft neue Informationen über den komplizierten Energietransport unter und über der Sonnenoberfläche. Sami Solanki vom Göttinger Max-Planck-Institut war an der Forschung beteiligt.
5: Die Aufnahmen haben eine viel höhere Auflösung, als wir bisher geschafft haben. Und die zeigen uns auf diesen ganz kleinen Skalen, dass es viel mehr Dynamik gibt, als wir bisher gedacht haben.
4: Die Dynamik steckt in diesen Plasmawirbeln. Computersimulationen zeigen sie als Folge von Magnettornados, die unter der Sonnenoberfläche toben. Die Magnetwirbel erhitzen mit ihrer enormen Energie die Sonnenatmosphäre, die Korona, auf mehr als 1 Million Grad. Prozesse in der Sonnenkorona bestimmen auch unser Weltraumwetter. Je nach Stärke reichen die Auswirkungen bis zur Erde.
5: Das kann schöne Effekte haben, wie die Polarlichter, die wir in den letzten Jahren auch gesehen haben, auch hier in Deutschland. Aber es kann eben auch dazu führen, dass Satelliten ausfallen.
4: Die neu entdeckten Wirbel werden auf jeden Fall helfen, das Weltraumwetter und die Physik unseres Heimatsterns besser zu verstehen.
0: Zurück auf die Erde. Jetzt gucken wir nach Pferden zur Weltmeisterschaft der jungen Dressurpferde. Paradedisziplin in einem Bundesland, das sogar ein Pferd im Wappen trägt. Also, die internationale Spitze der 5-, 6- und 7-jährigen Dressurpferde kürt an der Aller ihre Weltmeister. Ab heute bis Sonntag zum Auftakt waren die 6-jährigen dran.
6: So einen großen Auftritt hat die Stute True Love noch nie gehabt. Viele Zelte, eine große Tribüne. Für ein Nachwuchspferd ist das hier schon sehr beeindruckend. Im Dressurviereck bei der WM der jungen Pferde muss sie 6 Minuten lang Höchstleistung bringen. Das ist für ein 6-jähriges Pferd ganz schön lange.
7: Truli hat alles gegeben und es war ihr erstes Championat. Ich bin total geflasht, wie sie das gemeistert hat. Also ja. Mir fehlen gerade ein bisschen die Worte. Wir kennen uns jetzt gut ein Jahr und sie konnte noch nicht ganz so viel, als sie zu mir gekommen ist, hat aber einen mega Charakter und will immer alles richtig machen und ganz viel lernen.
6: Die Pferde, die heute in Pferden antreten, sind zwar noch jung, aber längst nicht mehr ganz grün hinter den Ohren.
8: Über die Rüpelphase sind wir schon hinaus, tatsächlich auch schon bei den 5-Jährigen. In der Regel werden ja Pferde irgendwo im Laufe des Alters 3-jährig oder Anfang 4-jährig angeritten, die Arbeit genommen. Und bis sie dann hier sind, brauchen sie auch eher ein bisschen Erfahrung über Turniere, die in der Regel national schon teilgenommen worden sind. Die haben Erfahrung, kennen tatsächlich auch in der Regel das Übernachten auf anderen Plätzen.
6: Einige von ihnen wird man wohl in ein paar Jahren im ganz großen Sport wieder treffen, bei Weltmeisterschaften oder Olympischen Spielen. Deswegen sind die Nachwuchspferde auch jetzt schon verdammt wertvoll.
8: Es ist kein öffentlicher Marktplatz, diese Preise sind insofern nicht irgendwo niedergeschrieben, aber beispielsweise sind letztes Jahr die 2 Medaillenpferde hinterher verkauft worden. Und da lagen wir zwischen einer 750.000 und 1 Million.
6: Gerade im Reiterland Niedersachsen sind Pferde ein bedeutender Wirtschaftsfaktor. Laut Landwirtschaftsministerium verdienen rund 65.000 Menschen ihren Lebensunterhalt direkt oder indirekt durch Pferdesport und Pferdezucht. Bundesweit werden in Niedersachsen die meisten Zuchtpferde gehalten, Tendenz allerdings sinkend. Denn auch den Pferdehaltern machen hohe Preise für Futter, Fahrtkosten und Tierarzt das Leben schwer.
9: Wir werden es nicht schaffen, die Kosten herabzusetzen, weil auch die Stallbetreiber, die Futtermittelproduzenten, alle müssen auch ihr Geld verdienen. Das ist ja nun mal leider so. Ich glaube, dass der Schlüssel darin liegen kann, Angebote zu schaffen, wo nicht ein Einzelner ein ganzes Pferd finanziert, sondern eher Reitschulen zu stärken, Zugangswege für Kinder. Wir sehen, dass Reitschulen, die ein gutes Angebot für Kinder machen, die haben endlose Wartelisten. Aber dann komme ich eben einmal die Woche, habe kalkulierbare Kosten.
6: Gemeinsam mit ihrem Mann betreibt Sabrina Gessmann einen Ausbildungsstall in Münster. Und hofft, dass True Love sie nicht nur viel Geld kostet, sondern in Zukunft auch viele Preise gewinnt. Heute ist für die Profireiterin in Pferden ein Traum in Erfüllung gegangen. Mit ihrer Stute hat sie sich für das WM-Finale am Samstag qualifiziert.
0: Dieser Fall hat für große Bestürzung und Anteilnahme gesorgt in und um Wallenhorst. Das liegt im Kreis Osnabrück. Ein Mann soll dort seine Ehefrau erstochen haben. Zurück blieben damals 7-jährige Drillinge. Ein Jogger hatte die schreienden Kinder aufgefunden und daraufhin Nachbarn und Polizei informiert. Heute nun hat vor dem Landgericht Osnabrück der Prozess gegen den 46-Jährigen begonnen. Mehr in den Kurznachrichten.
10: Die Staatsanwaltschaft wirft dem angeklagten Familienvater vor, seine Frau heimtückisch getötet zu haben. Am Tattag im Februar habe der Vater mit einem der 3 Kinder zu einem Reha-Aufenthalt aufbrechen wollen. Nachdem die Mutter sich vom Kind verabschiedet haben soll, soll ihr Mann sie arglistig auf dem eigenen Grundstück erstochen haben.
11: Im Rahmen der Verabschiedung soll er dann seine Ehefrau gebeten haben, noch einmal in den Schuppen zu gehen, welcher sich neben der Garage befindet. Dort wolle er sich von ihr verabschieden und ihr wegen des anstehenden Valentinstages das Valentinstagsgeschenk übergeben wollen. Im Zuge dessen soll er dann auch seine Ehefrau mehrfach eingestochen haben.
10: Die Mutter ist vor Ort an den schweren Verletzungen gestorben. Das Motiv ist noch unklar. Der Angeklagte will sich im Laufe des Prozesses äußern. Ein Urteil soll im Oktober fallen. In Hannover ist ein beschädigter Frachtflieger gelandet. Er steht im Zusammenhang mit dem Fund einer mit Sprengstoffen präparierten Drohne am Leipziger Flughafen vergangene Nacht. Die Maschine, die wegen des Drohnenfunds nicht landen konnte, kollidierte in Leipzig in einigen hundert Metern Höhe mit einem Objekt und steuerte dann den Ausweichflughafen in Hannover an.
12: Es ging um ein Flugzeug, was in Leipzig hätte landen sollen, dann durchstarten musste, weil es halt dort nicht landen konnte und ist dann dabei anscheinend mit etwas kollidiert und konnte dann in Hannover landen.
10: In Deutschland werden seit Beginn des russischen Angriffskriegs auf die Ukraine verstärkt Drohnen gesichtet. Wer hinter dem Vorfall steckt, ist noch unklar. Die Polizei Niedersachsen stuft den Fall laut Vermerk als mögliches Staatsschutzdelikt ein.
0: Na, haben Sie heute den Alltag mal irgendwie wieder geschafft? Arbeit, einkaufen, kochen, Wäsche machen, Kinder erziehen, Garten pflegen, Auto reparieren, Vereinsarbeit und so weiter und so fort. Wie wär's dann, wenn die Woche rum ist, am Sonntag mal gemütlich in die City zum Shoppen zu gehen? Die Debatte um erweiterte Sonntagsöffnungszeiten, die ist ja wieder neu entbrannt, weil die Bundesregierung neue Pläne dazu angekündigt hat. Schauen wir uns zunächst die aktuelle Regelung mal an.
13: In Deutschland schützt das Grundgesetz Sonn- und Feiertage. Grundsätzlich bleiben die Ladentüren zu. Wie die Länder das im Detail regeln, entscheiden sie jedoch selbst. In Niedersachsen gilt, werktags darf rund um die Uhr verkauft werden, sonntags herrscht Verkaufsverbot. Aber es gibt feste Ausnahmen. Tankstellen, Apotheken und Bahnhofsgeschäfte dürfen durchgehend öffnen, Bäckereien oder Blumenläden immerhin für 5 Stunden. Unter bestimmten Umständen sind pro Kommune bis zu 6 verkaufsoffene Sonntage im Jahr erlaubt. Sonderrechte haben auch anerkannte Kur- und Erholungsorte. Hier erlaubt die Bäderregelung Sonntagsöffnungen von Mitte Dezember bis Ende Oktober, etwa für Souvenirgeschäfte oder Waren des täglichen Bedarfs. Die IHK Niedersachsen fordert weniger Bürokratie und mehr Flexibilität. Wir wollen weder den Sonntag abschaffen, noch Beschäftigte zur Sonntagsarbeit zwingen. Wir wollen wenige besondere Sonntage und mehr Entscheidungsspielraum für Unternehmen und Kommunen. Gewerkschaften und Kirchen lehnen eine Ausweitung der Sonntagsarbeit grundsätzlich ab. Sie warnen vor mehr Belastung für die Beschäftigten.
0: Ja, und soll das jetzt so bleiben, wie es ist? Oder sollte man in Zukunft sonntags in der Stadt shoppen gehen können, wie an anderen Tagen auch? Die Kolleginnen Henriette Luise Krömer und Lena Kümmel diskutieren darüber.
14: Wer am Sonntagmorgen frische Brötchen beim Bäcker holt oder im Café sitzt, findet es völlig normal, dass hier gerade Menschen arbeiten. Wollen normale Supermärkte oder Bekleidungsgeschäfte sonntags öffnen, wird plötzlich das Grundgesetz verletzt. Diese strengen Regeln

0: Handel an Sonn- und Feiertagen knallhart zu, während bei den Online-Riesen rund um die Uhr die Kassen klingeln. Es wird Zeit, dass die Händler selbst entscheiden dürfen, ob sie sonntags öffnen wollen oder nicht.
1: Ist das wirklich das, was wir wollen? Mehr, mehr, mehr? Ich glaube nicht, dass das einer dauergestressten Gesellschaft so gut tun wird. An einem Tag in der Woche mal nicht seinem vom Kapitalismus eingetrichterten Kauftrieb nachkommen, sollte doch möglich sein. Vor allem im Interesse des Schutzes der Menschen, die sonntags dann arbeiten müssten. Wo doch der Tag bislang für viele immer der offiziell freie Tag war. Um Zeit mit der Familie oder Freundinnen und Freunden zu verbringen, um die Akkus aufzuladen. Zumal man ja auch montags bis samstags von früh bis spät shoppen gehen kann. Und zum Beispiel dürfen Geschäfte in Bahnhöfen in Niedersachsen sonntags geöffnet haben. Das reicht doch. Plus, ab und zu gibt's ja verkaufsoffene Sonntage. Es heißt, die Innenstädte sterben. Aber sollte sich dann das Angebot in der Stadt nicht gerade vom rund um die Uhr verfügbaren Internet abheben, so kann der Gang in die Stadt mit der Freundin und einem Kaffee in der Hand wieder zu dem werden, was er ist. Eben etwas Besonderem.
2: Das war schon bitter. Der Abstieg von Fußball-Bundesligist VfL Wolfsburg. Niedersachsen hat damit keinen Club mehr in der ersten Liga. Aber umso interessanter wird dann die kommende Zweitligasaison, die am Wochenende startet mit gleich 4 niedersächsischen Clubs. Also Wolfsburg, Osnabrück, Hannover und Braunschweig kriegen es da miteinander zu tun. Wir zeigen, wie es bei allen 4 Teams so aussieht, kurz vor dem Start. Und zum Abschluss heute gucken wir bei den Braunschweigern vorbei, die nach 4 Jahren im Tabellenkeller endlich mal eine Saison ohne Abstiegssorgen erleben wollen.
3: Der Ball rollt wieder. Mit der letzten Trainingswoche vor Saisonstart beginnt für Eintracht Braunschweig die nächste Mission Klassenerhalt. Diesmal allerdings möglichst ohne Herzschlagfinale am letzten Spieltag.
4: Es geht natürlich darum, endlich diesen lang ersehnten Entwicklungsschritt zu gehen. Wir sind jetzt das 5. Jahr in der zweiten Liga. Und was auch Fakt ist, ist, dass wir in den 4 Jahren zuvor immer unser Mindestziel erreicht haben, der Klassenhalt. Deswegen dürfen wir das 5. Jahr in der zweiten Liga spielen. Aber zum einen nie die 40-Punkte-Marke geknackt haben. Das ist natürlich schon das erste Ziel, wirklich mal diese 40-Punkte-Marke zu knacken und darüber hinaus einfach auch zu attackieren, in Richtung 45 Punkte zu gehen und dann im gesicherten Mittelfeld zu landen.
3: Ein Ziel, mit dem sich die Eintracht-Fans sicherlich anfreunden könnten. Einen letzten Spieltag, an dem man sich über die Tordifferenz rettet, das will hier keiner noch mal erleben. Die Stimmung in Braunschweig, sie ist endlich wieder optimistisch, auf wie neben dem Platz.
5: Eine Mannschaft, die halt wirklich konstant zusammenspielt, bekommt mehr Routine rein, bekommt die Erfahrung mit rein. Und das ist halt eine Sache, die wir die letzten Jahre einfach nicht hatten. Und das muss dieses Jahr einfach besser werden. Und wir haben mittlerweile einfach einen ganz großen Kader, wo wir sehr viel Potenzial rausschöpfen können.
6: Also ich denke schon, dass sie nicht absteigen werden, aber ich denke, diese Saison schneiden sie gut ab.
7: Ich war bei beiden Testspielen und das fand ich gut, wie die zusammengespielt haben.
8: Dass sie immer noch den besten Torwart bei Eintracht haben, das macht mich optimistisch.
3: Besagter Torwart und Löwenkapitän Torben Hoffmann spricht von einer positiven, angriffslustigen Vorbereitung. Er hat Verständnis für die Erwartungen der Fans und
9: der Verein soll für eine gewisse Art von Fußball stehen. Die Leute sollen Bock haben, ins Stadion zu kommen. Der Fußball soll auch ein Stück weit anzünden. Und das ist einfach die letzten Jahre nicht immer gelungen. Wir hatten Phasen, wir hatten sehr positive Phasen. Aber ja, ich will dieses Image so ein bisschen abschütteln, was wir über die letzten Jahre gewonnen haben, dass wir uns immer mit Ach und Krach in der Liga gehalten haben. Das ist einfach jetzt ein frischer Start, ein Neustart und das müssen wir mit Leben füllen.
3: Der frische Neustart für die Eintracht. Er soll am Samstag beim Nachbarschaftsduell in Magdeburg gelingen.
2: Wir sind in Niedersachsens letzter Ferienwoche und darum haben wir unsere Reporter und Reporterinnen losgeschickt, um ihnen noch so ein paar Ausflugstipps an die Hand zu geben für Kurzentschlossene. Gestern waren wir radeln, heute haben wir gleich 2 Vorschläge und wir fangen in Goslar an, weil die Stadt in einem bundesweiten Touristikranking zu den beliebtesten oder zu einer der beliebtesten historischen Reiseziele in Deutschland gewählt wurde. Mehr von unserem Reporter Tino Nowitzki.
10: Ja, das ist es also, eines der beliebtesten Touristenziele in Niedersachsen. Und wenn man sich hier so umschaut auf dem Altstadtmarkt in Goslar, auf dem ich gerade stehe, dann ist es auch gar kein Wunder. Überall leuchten und strahlen hier die Altstadtfassaden von hunderte Jahren alter Häuser. Und auch kein Wunder, dass das hier Teil des Welterbes ist, zusammen mit dem Besucherbergwerk Rammelsberg und auch der Oberharzer Wasserwirtschaft. Und ich frage jetzt mal jemanden, der sich hier richtig gut auskennt, nämlich der Stadtführer Dietrich Züchler. Hallo erstmal. Wie stolz macht Sie das eigentlich, dass Goslar so beliebt ist?
11: Ja, wir sind sehr stolz darauf, auf unsere Altstadt. Das ist was ganz Besonderes mit 1600 Häusern, die unter Denkmalschutz stehen.
10: Alles klar. Und was machen Sie sich für einen Reim darauf? Warum ist es eigentlich so?

0: So, das Costa Azul liebt es.
1: Also das ganze Umfeld und die Altstadt ist so die perfekte Kombination zwischen Natur und Kultur. Kultur auf der einen Seite, das Weltkulturerbe, und der Natur natürlich die Harzberge mit ihren vielen Teichen und wirklich unbegreiflich schöner Natur.
0: Oh ja, das kann ich bestätigen. Aber wir gucken uns jetzt mal keine Natur an, sondern gehen jetzt mal so ein bisschen in Richtung Altstadt und schauen uns noch mal ein Detail der Altstadt an, nämlich diesen unscheinbar wirkenden Sitz hier. Ich setze mich mal drauf. Herr Züchler, wofür waren das da?
1: Ja, im Mittelalter konnten die Leute ja nicht lesen und schreiben und es gab keine Zeitung, also musste alles öffentlich gemacht werden. Und wenn man hier bei dem Gebäude, wo wir jetzt vorstehen, das ist das Gildehaus der Kaufleute gewesen, wenn man da Schulden hatte und nicht mehr bezahlen konnte, wurde man hierher geschleppt und dann wurden einem die Hosen runtergezogen und das war das Zeichen dafür, macht mit ihm keine Geschäfte, er hat nichts mehr, er ist pleite.
0: Gott sei Dank habe ich ja meine Hosen noch an, wie man sehen kann. Und wir tauchen jetzt mal ein bisschen tiefer ein in die Welt der Touristen hier in Goslar. So, und ich habe mich einfach jetzt mal unter die Touristen hier gemischt und frage einfach mal, wo sind Sie jetzt eigentlich hergekommen?
2: Wir kommen aus Salzgitter, das ist Niedersachsen.
0: Okay, machen Familienurlaub?
2: Ja, wir haben Besuch und wir wollen zeigen, dass auch die alte Geschichte von Deutschland.
0: Und warum gerade Goslar? Das ist ja die wichtige Frage. Warum Goslar?
3: Wie gesagt, mein Mann hat schon erwähnt, dass wir Besuch haben aus Kasachstan, das ist meine Cousine, und wir möchten das Geschichte zeigen. Und das Goslar, das ist Geschichte.
0: Mhm. Und wie geht's Ihnen? Warum gerade Goslar? Ist es auch die Geschichte, die Sie fasziniert?
2: Ja, Geschichte und Silberstadt, das ist doch schön. Besser als Moderne. Das gehört zu mir, weiß ich nicht.
0: Also gerade das Alte fasziniert
2: Sie? Ja, Alte fasziniert mich, richtig. Aha.
0: Super, vielen, vielen Dank dafür auf jeden Fall. Und ich frage jetzt nochmal den Betreiber des Café am Markt hier, den Stefan Hoffmeister, hallo. Früher galt für mich der Harz immer so ein bisschen altbacken, so Ziel für Kaffeefahrten. Hat sich daran was geändert?
4: Ja, unbedingt. Das hat sich ganz viel geändert. Wir haben das in den letzten Jahren sehr, sehr intensiv beobachten können, dass immer mehr junge Menschen herkommen, gerade junge Familien, die auch merken, dass es eben nicht nur alte Steine anzugucken gibt, sondern man ganz schnell im Harz ist und mit dem Mountainbike oder wie auch immer jede Menge Aktivitäten machen kann, wo auch junge Leute wirklich einen Riesenspaß haben.
0: Mhm, vielen, vielen Dank. Jetzt fängt es hier gerade an zu regnen, aber trotzdem, wenn es hier richtig heiß ist im Sommer, dann ist das auch eine sehr gute Adresse hier in Goslar. Nicht nur mit dem Rammelsberg, mit dem Bergwerk, wo man sich abkühlen kann, sondern zum Beispiel auch einfach in die Harzwälder gehen. Auch da ist es ziemlich kühl und man braucht garantiert keinen Dukatenkacker.
5: Und wie gesagt, gleich zwei Ferientipps von uns heute. Denn wer von Ihnen hätte das gewusst, dass man fürs Segelfliegen gar nicht unbedingt in einem Verein sein muss, sondern dass sehr viele der mehr als 70 Luftsportclubs in Niedersachsen zum Schnuppern mal so ein Tagesfliegen anbieten. Einfach anrufen, fragen und Termin vereinbaren und im Anschluss vielleicht ja auch dann im Verein aktiv werden. Matthias Schuch hat genau das getan im Ammerland.
6: Wenn das Wetter passt, sind die Mitglieder des Luftsportvereins Oldenburg-Bad Zwischenahn jetzt im Sommer an jedem Wochenende in Aktion. Für Laien wie mich bietet der Segelflugverein die Möglichkeit, relativ spontan mitzufliegen. Das will ich gern mal ausprobieren.
7: Weiter, weiter, weiter, sodass wir so stehen wie der Duo.
6: Mein Pilot heute? Moritz Weizmann. 20 Jahre Segelflugerfahrung und Fluglehrer. Also genau der Richtige, um einen leicht nervösen, unerfahrenen Mitflugpassagier in den Ammerländer Himmel zu katapultieren.
8: So, mit dem Flieger werden wir jetzt gleich hochgehen. Ich krieg noch eine Sicherheitseinweisung und dann soll ich mich nach vorne hinsetzen. Ich muss gestehen, mir geht schon ein bisschen die Pumpe. Aber gut, muss ja.
6: Schritt 1, Fallschirm anlegen. Schon das ist gar nicht so einfach. Aber dann können wir auch richtig anfangen.
8: Und dann Moritz, wir machen jetzt quasi einen Schnupperflug. Was genau erwartet mich denn?
7: Also wir machen ganz normalen Windstart. Du hast ja eben schon gesehen, als hier die Flugzeuge hochgehen, wir gehen an der Seilwinde, das ist relativ zügig, wie bei der Achterbahn. Gehen wir so auf 300, 350 Meter. Dann fliegen wir geradeaus, haben einen schönen Blick aufs Zwischenahner Meer, Oldenburg. Und dann fliegen wir erstmal ein bisschen geradeaus, gucken, dass du so ein bisschen die Orientierung hast. Ich frage dich mal, was siehst du eigentlich? Und dann wollen wir mal gucken, dass du so ein bisschen dein Magen, dein Körper an das Ganze gewöhnt. Wir hatten mal jemanden, dem wurde schon beim Busfahren schlecht. Also das wäre eine Grundvoraussetzung, dass man das Busfahren hinkriegt.
8: Ich klammer den Fallschirm hier wieder rein.
7: Hier wieder rein, genau.
8: Ja, ich überlege es mir jetzt nicht nochmal anders. Das wird schön, Busfahren kann ich nämlich.
7: Ja, genau, das kriegen wir
8: nicht an die Haube fassen.
7: Hab ich gedacht?
8: Alles klar, erstmal Bein.
7: Wie bei der Brille, nicht auf die Brille fassen.
8: So. Einmal Bein, abstürzen, genau. Okay. Flugzeug kommt runter.
7: Nächste Bein.
8: Ich nehme Platz. Oh,

0: in ein paar Sekunden auf 300 Meter Höhe. Und dann sind wir oben.
1: So,

0: Und wenn wir jetzt auf unseren Höhenmesser gucken, die drehen hier so locker flockig vor uns hin und haben schon 40 Meter Höhe gewonnen. Also wir steigen hier so mit so 2 Metern pro Sekunde nach oben, ganz sanft, nur mit der Luft, die unter uns aufsteigt, so wie man das kennt von Vögeln, die so um uns kreisen. Ne?
1: Ammerland, Ostfriesland, in der Ferne Oldenburg und die Nordseeküste. Alles ist wunderschön von hier oben. Zehn Minuten sind wir in der Luft. Dann geht's zurück auf den Boden.

0: Genau, so, den machst du einfach an die Seite.
1: Und einmal aussteigen, das mache ich wieder so.
0: Genau, indem du dich hochdrückst.
1: Hochdrücken, linker Fuß raus.
0: Genau, ich halte das Flugzeug runter, damit sie das nicht entgegenschlägt.
1: Also, es kostet ein bisschen Überwindung, aber es ist ein Wahnsinnserlebnis. Man erlebt viel, man sieht viel. Und wenn man dann auch noch steuern darf, wie habe ich mich gemacht?
0: Sehr gut, für den ersten Flug war doch gut, wir sind doch Samstag. Ich habe keinen Unterschied zwischen dir und mir gemerkt.
1: Ich schon. Trauen Sie sich, es ist ein tolles Erlebnis. Das macht wirklich Spaß, wenn man ein bisschen mutig ist.
2: Solche Mitflüge gibt's übrigens bei ganz vielen Segelflugvereinen. Einfach mal anfragen und mitstarten.
3: Ja, ich war ja auch mal da oben im Rahmen von Wünsche dein NDR. Ich sag nur, kann ich schaden, eine Tüte vielleicht dabei zu haben? Und zum Schluss noch eine Erfrischung für Sie alle in unserem Wetterbild von Falk Schwarz. Da würde man noch am allerliebsten sofort den Kopf reinstecken. Dieses Wasser sprudelt aus einer Düse im Freibad von Bad Gandersheim. Einmal Schleuderwaschgang bitte für alle. An den kommenden Tagen, an den beiden kommenden, soll es deutlich angenehmer werden. Und das wiederum ist das perfekte Wetter für einen Besuch in unserem mobilen Studio auf dem Maschseefest in Hannover. Ich habe gestern gesagt, direkt hier gegenüber von unserem Funkhaus, ist nicht ganz präzise. Falls Sie uns suchen, fragen Sie mal nach dem Geibeltreff in Höhe der Geibelstraße. Dann finden Sie uns und dann treffen Sie in den kommenden Tagen bekannte Gesichter aus dem Radio- und Fernsehprogramm. Und Sie können mitdiskutieren darüber, warum und wie wir unseren Job machen. Und vielleicht haben Sie auch ein spannendes Thema, über das wir unbedingt mal berichten sollten. Kommen Sie sehr gern vorbei, vielleicht auch am Sonntag. Da wäre ich zum Beispiel auch mit von der Partie. Hätte ich richtig Lust zu, Sie da zu treffen. Jetzt ist noch der Herr Sven Plöger dran mit dem Wetter. Bis morgen, Ihnen allen einen angenehmen Abend noch und tschüss Niedersachsen.
4: Und jetzt das Wetter für Niedersachsen.
5: Einen schönen guten Abend. Ich begrüße Sie ganz herzlich hier zu Ihrem Wetter für Niedersachsen. Und die entscheidende Info ist die, vorübergehend wird es mal etwas kühler und wir können durchatmen. Wir gucken mal auf den Satellitenfilm. Heute bei uns viel Sonnenschein, später kleine Quellwolken. Ein bisschen dicker die Gewölkslage im Osten Deutschlands. Und was man dann sieht, ist, dass es nur einzelne Schauer und Gewitter gibt, vor allen Dingen in der Südhälfte. Bei uns ist es ruhiger gewesen. Lokal können Sie sich für die Nacht bilden. Aber da wird nicht allzu viel passieren. 33 Grad heute in Göttingen. Aber gucken Sie mal weiter nach links, also nach Westen, Richtung Britische Inseln. London heute 25 Grad. Und das ist die Luftmasse, die jetzt mal zu uns kommt. Und der 15-Tage-Trend für Braunschweig zeigt hier den ordentlichen Temperaturrückgang. Viele, das weiß ich, werden sich mutmaßlich freuen, dass es mal ein bisschen frischer ist. Am Freitag der kühlste Tag, nur knapp über 20 Grad. Und dann rauscht es gleich wieder nach oben in die nächste Hitze hinein, mit allerdings hier erkennbar großen Schwankungen in den nächsten Tagen. Wir gucken in diese Nacht hinein, da ist es so, dass ein paar Schauer und Gewitter unterwegs sind, die sich noch bilden und die dann nach Nordosten rausziehen, vielleicht auch mal ein Schauer im Nordseeumfeld. Die Temperaturen morgen früh nicht mehr ganz so weit oben, 15 bis 19 Grad. Und der morgige Vormittag gestaltet sich dann wechselnd bewölkt. Die Sonne hat große Anteile, die Wolkenfelder sind mal dicker, gilt auch für den Nachmittag. Der fehlende Landregen ist auch das große Thema. Wir haben ihn nicht, vielleicht mal ein kurzer Schauer. Auch das wieder am ehesten Richtung Ostfriesland und auf den Inseln. Temperaturen dann aber angenehmer. 22 bis im südlichen Niedersachsen auch mal 27 Grad. Im Harz auf etwa 600 Meter Höhe sind es 23. Und das Ganze bei einem südwestlichen nach Norden zunehmenden Wind stark in Ostfriesland und auf den Inseln, an der Nordsee also. Und das sind die nächsten Tage, die etwas kühlere Luft am Freitag. Und dann kommt sie schon wieder zurück, die Hitze. Und Sonntag, ich muss das verbinden mit dem Wort leider, haben wir dann schon wieder 33 Grad zu erwarten. Tschüss.

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4: Der Beste am Norden sind unsere Friesen. Aber nicht zu kurz.

0: Märchenhaft. Boston Terrier Spike im edlen Filmgewand. Spiel und Spaß. Therapieschwein Felix bei den Kindern einer Förderschule. Und Mischlingshund Paul und Häftling Lars werden zum Dream Team. Rufus macht sich an den Büchern in der Villa Hammerschmidt zu schaffen.
1: Rufus. Ja? Hier, wenn ich ihn jetzt rufe und er kommt nicht, dann hat das nichts mit Ungehorsam zu tun. Auch hier bin ich jetzt von der Stimme etwas weicher, als ich sonst sagen würde, leg dich hin oder was. Sondern es kann sein, dass der Hund in eine Wolke kommt und ich rufe ihn ab. Also muss der Hund auch einen eigenen Kopf haben und sagen, nee, auch wenn du rufst, ich komme jetzt nicht, weil ich habe hier was Interessantes gefunden.
0: Vor einem Besuch von Bundespräsident Joachim Gauck muss geklärt werden, ob Sprengstoff in der Villa ist.
1: Geh mal hoch, hoch, hoch, schön hoch. Komm, hier, Rufus, Rufus.
0: Henrik kann sich inzwischen hundertprozentig auf Rufus' gute Nase verlassen.
1: Lass die Bücher mal stehen. Komm hier, nicht. Komm, lass, komm, lass. Komm mal her. Suchstoff. Nee, nicht mit der Pfote. Suchstoff. So. Mama. Sag mal. Gut, dass uns keiner gesehen hat jetzt. Suchstoff, Suchstoff. So ist es. So, gut. Sag mal. Suchstoff, Suchstoff. Hey. Sag mal, kannst du deine Pfote mal weglassen? Du sollst mit der Nase arbeiten, nicht mit den Pfoten da. So, ruhig jetzt. So, mal sehen, ob wir das anders hinkriegen. Suchstoff. Geht doch fein.
0: Sprengstoff könnte überall deponiert sein.
1: Klasse, gut gemacht. Das Geruchssystem verbessert sich nicht. Das ist einwandfrei, so wie es von Anfang war. Sondern was sich unterscheidet, ist der Hund, dadurch, dass man ihnen immer verschiedene Objekte anbietet, einfach mehr Einsatzerfahrung bekommt und diese Objekte später auch anläuft. Also so ein Bücherregal haben wir in der Ausbildung beispielsweise nicht. Aber es ist für ihn ein Objekt, was ihn neugierig macht. Er geht da alleine ran. Und ich fördere es dann auch noch, indem ich nach Feinsuche ihn dann ranführe. Das macht er nachher später ganz alleine. Wenn ich das nächste Mal im Einsatzort bin, macht er das von ganz alleine dann. Einfach weil der Hund das abspeichert. Immer verschiedene Gegenstände, neue Gegenstände, die er dann und später alleine ablaufen wird, ohne dass ich ihn dauernd daran führen muss.
0: Nur selten muss Herrchen noch mal helfen.
1: Gerade bei solchen Objekten bin ich sehr vorsichtig hier. Na, ist er? Hier. Klasse, gut. Nein. Rufus. Vorsicht, komm weg da, bevor das Ding umfällt.
0: Alles abgespürt, Rufus?
1: Machen wir jetzt eine Bestätigungslage.
0: Wenn Rufus nichts Verdächtiges findet, was ja positiv ist, muss Henrik ihm am Ende jeder Suche trotzdem ein Erfolgserlebnis verschaffen. Dazu deponiert er Attrappen.
1: Sitz.
0: Das ist ganz wichtig, damit Rufus auf Dauer nicht frustriert wird, weil seine Arbeit immer ergebnislos bleibt.
1: Ruhig. Ja!
0: Na bitte, dafür gibt's jetzt bestimmt eine Belohnung.
1: Halt fest, pack! Komm, Pause! Nimm mit, ja!
0: Die Husky-Welpen von Schlittenführer Elmar Fuest aus Brandenburg sind mittlerweile 14 Wochen alt und immer noch eine sehr aktive Rasselbande. Inzwischen sind die Kleinen allerdings nur noch zu viert. Bente, Liska, Ida und Tapio, der einzige Rüde, leben weiter zu Hause. Ihre zwei Geschwister wurden inzwischen an Freunde abgegeben. Elmar vermittelt seinen Zwergen spielerisch das nötige Wissen, das ein guter Schlittenhund später braucht. Heute steht Versteckspiel auf dem Stundenplan. Natürlich in Begleitung von Mama Thea.
2: Jukon. Zwerge! Thea, komm nur mal zu uns.

0: Thea, so ist es schön.
1: Ida.
0: Thea,
1: Ida.
0: So ist es schön.
1: Emma, ich habe Ida.
0: Ida, Ida haben wir eingefangen.
1: Nee, das nicht.
0: Das hier, ne?
1: Das genau.
0: Die Ida. Halsbänder sind immer noch spannend, da wird gerne dran rumgeknabbert.
2: Und das, obwohl Elmar schon sehr früh damit angefangen hat, seine Welpen daran zu gewöhnen. Nettes Spielzeug eben.
0: Liska hat unterschiedliche Augen, weiß nicht, ob man das sieht. Das ist die Liska. So ist schön. Und dann.
1: Tapio. Wo ist er denn?
0: Wo ist denn unser Klops? Tapio.
1: Hinter der Kiste.
0: Hinter der Kiste versteckt. Tapio.
1: Tapio. Tapio, komm her.
0: So. Der einzige Rüde von diesen vier. Man sieht einen großen Schädel. So. Das ist ein Durcheinander
1: hier.
0: Wir kommen hier niemals weg. Alle leiden um die Beine rum. Wo bin ich?
1: Bente?
0: Ach, du lieber Gott, da sind wir. Haben wir sie?
1: Jetzt.
0: Wie viele Hunde haben wir? Jawohl, das sieht gut aus.
1: Bente, geht weiter.
0: Geh weiter, geh weiter, geh weiter, geh weiter, geh weiter. Jawohl, das sieht gut aus. Natürlich kann man von den Hunden immer viel lernen, dass man vielleicht auch ein bisschen geduldiger ist im Leben, dass man ruhiger und gelassener wird, dass man nicht immer alles so wichtig nimmt, auf die Goldwaage legt. Es gibt so viele schöne Momente draußen in der Natur mit den Tieren, wo man abschalten kann. Sich einfach mit dem mal zufrieden sein, was man hat. Ja?
2: Vor allem viel Spaß hat man.
0: Weiter. So ist es schön. Und ein bisschen rechts. So ist es schön. Und geh weiter.
2: Wichtig ist, die Welpen immer in Bewegung zu halten und ihnen Gehorsam zu vermitteln. Sie müssen lernen, im Rudel zu gehen, ohne sich dabei zu verheddern. Schließlich sollen sie eines Tages gemeinsam einen Schlitten ziehen.
1: Nando, komm mal mit.
0: Tapio, komm. Dickes Kind, komm. Jawohl. Oh, die mähen ja gleich was. Die trauen sich schon mehr, ja? Gleich, wir bleiben gleich stehen, Sander.
2: Die Kleinen toben unbekümmert durch die Bäume. Noch wissen sie nicht, was von ihnen erwartet wird. Hirsch Harry hat sein Geweih verloren.
3: Na, komm mal her, Harry, komm. Ja, was denn? Ja, wo bist du denn? Komm mal her, hier. Ei. Guten Morgen. Ja, was ist los, ne? Dicker? Ja, fein. Ja, fein. Zeig mal deine Kolben hier. Schön verheilt, der Abwurf. Harry hat jetzt abgeworfen und jetzt ist die Abwurfstelle schon wieder zugewuchert. Und wir sehen nur noch ein bisschen Schorf obendrauf. Und schon beginnt wieder das neue Wachstum. Er verliert jetzt hier auch seine Winterwolle. Wir können ihn richtig rupfen. Was dann wieder sehr, sehr schön ist für die Vögel, die hierher kommen und all diese Haare aufsammeln, um daraus ein Nest zu flechten. Und er ist jetzt ein ganz klein bisschen beschämt, dass er eben keine stolze Waffe mehr auf dem Kopf hat. Das merkt man ganz deutlich. Er ist also so ein bisschen zurückhaltend wieder geworden. Er nimmt nicht mehr den Kopf runter, um mal zu gucken, wer von uns beiden der Stärkere ist. Das hat er also sehr wohl begriffen, dass er im Augenblick wirklich wehrlos ist und damit eben gar nichts ausrichten kann. Außerdem kommt dazu, dass diese Basthaut sehr, sehr schmerzempfindlich ist. Und deswegen mag ich es gerne, wenn man so leicht mal drüber streichelt, aber ansonsten ist er sehr, sehr empfindlich.
2: Keine Sorge, Harry. Das wird schon wieder. Nach dem Geweih ist schließlich vor dem Geweih. Außeneinsatz für Artenschutzspürhund Uno und Zollamtsinspektor Guido Nickel. Der Ausbilder hat in einem ausrangierten Fahrzeug eine Kaviardose deponiert, die der Labrador-Rüde finden soll.
4: Fahrzeugsuche, Guido.
5: Okay.
4: Machst erst Außensuche. Wenn er anzeigt, lässt ihn rein.
5: Okay.
4: Alles klar?
5: Wenn er nichts anzeigt, mache ich dann eine Suche.
4: Machst du noch mal eine Runde rum.
5: Alles klar.
4: Okay, gut.
2: Eine Spur unter freiem Himmel zu identifizieren ist nicht so einfach wie in geschlossenen Räumen. Aber Uno scheint die Witterung schon aufgenommen zu haben. Er wirkt ausgesprochen zielsicher.

0: Aaron, ab mit dir, wo ist es? Wo ist es? Zeig's mir. Wo ist denn? Wo ist es? Ist da was? Wo ist es? Was ist da? Sag mal da was.
1: Jawohl, du bist raus, ihr Feinde, das ist immer. Jawohl, ihr Feinde, du bist raus. Jawohl, du bist raus. Jawohl, du bist raus. Jawohl, du bist raus. Jawohl, du bist raus. Jawohl, du bist raus. Jawohl, du bist raus.

0: Jawohl.
1: Fein. Hey, komm. Der Herr nimmt gerade das Auto mit.
2: Oh je, man versteckt lieber nichts in seinem Auto.
1: Er hat gleich Stoffstoff aufgenommen, er hat gemerkt, dass eine größere Menge Kaviar dran ist. Er merkt, er kommt zum Erfolg, wenn er sich das durch ein bisschen Spiel und Engagement erarbeitet. Und da war er natürlich nicht mehr zu halten gewesen.
2: Tja, Hunde wie Uno können Schmugglern das Leben ganz schön schwer machen.
1: Das ist quasi so als Ziel, dass er seine Beute hat. Er braucht ja ein Erfolgserlebnis. Also, dass er nicht nur kratzt für nichts, sondern das Ziel, was haben zu wollen, was bekommen zu können.
2: Deshalb darf Uno das vom Hundeführer dazu geschmuggelte Röhrchen behalten. Als Trophäe sozusagen. Bevor Physiotherapeut Dan Vermeulen und sein Minischwein Felix heute zur tiergestützten Therapie fahren, gibt's erstmal einen ausgiebigen Waldspaziergang. Dass Felix Dan bei der Arbeit so gut unterstützen kann, liegt an seinem schweinischen Charakter.
3: Ich finde es sehr wichtig, dass ein Schwein sich nicht unbedingt unterwirft und eigentlich sein natürliches Verhalten zeigt. Deutlich zeigt, was es mag, was es nicht mag. Und dadurch reflektiert es viel mehr zum Patienten, zum Jugendlichen. Also zeigt viel ehrlicher seinen wirklichen Charakter und verlangt auch von den Menschen, die mit ihm umgehen, dass die ehrlich mit ihm umgehen.
2: Weil so ein Schwein nämlich einfach seinen eigenen Kopf hat.
3: Ja, der Mensch bekommt den Spiegel vorgestellt. Also wenn ich keinen Kontakt mit dem Tier habe oder kein Vertrauen erreiche, könnte ich mal überlegen, ob das vielleicht auch an mir selber liegt und nicht nur am Tier.
2: Heute besucht Dan mit seinem Schwein Felix eine Förderschule in Gladbeck, wo Kinder mit geistiger und körperlicher Behinderung ihre Freude an dem gemütlichen Minischwein haben sollen. Da Schweine im Gegensatz zu Hunden eher zurückhaltend sind, eignen sie sich bestens für Therapieeinsätze. Sie erschrecken niemanden und warten erst mal ab, was so passiert. Beim Spaziergang im Wald haben die beiden Husky-Welpen Bente und Liska sich von der Gruppe abgesondert.
1: Kommt her, komm her, pass nicht auf, komm rein, komm.
2: Schlittenführer Elmer und Tierpflegerin Sandra Hoppenheim verstecken sich mit den anderen Hunden.
4: Noch haben wir nichts gemerkt.
2: Die Welpen sollen lernen, dass ihr Rudel wichtiger ist als alles andere.
4: Jawohl, so ist es schön. Na toll, hier, ja. So ist es schön. Na, da haben wir ja noch mal reingelegt. Hier bin ich, halt, nicht vorbei. Ja, toll, Liska, du bist schlau. Das war auch, Bent ist auch schlau. Und beide zeitlich, ja, das habt ihr toll gemacht. So, das war super. Ja, und ihr habt das auch toll gemacht. Ihr seid gut mitgekommen, jawohl. Na, da haben wir ja noch mal richtig reingelegt. Sondern wir machen es doch mal wieder fest, dass es jetzt nicht langweilig wird.
2: Nando. Das Rudel bietet ihnen Schutz und Sicherheit. Besonders, wenn sie im Schnee und oft tagelang unterwegs sind.
4: Also die mögen ziehen, das ist ganz tief verwurzelt in dieser Schlittenhunderasse. Die wollen laufen, die wollen ziehen. Und das sieht man jetzt bei den Kleinen natürlich auch schon wunderbar. Die Welt ist auch spannend, interessant, es wird viel geschnüffelt. Aber man sieht, glaube ich, deutlich, wie sie hinten rausdrücken, wie sie dann doch ziehen, ganz konzentriert schon. Ja. Wäre natürlich noch abgelenkt, das gönnen wir ihnen auch, aber die wollen ziehen. Man sieht es einfach, wie sie hinten rausdrücken aus den Hinterbeinen. Das ist eigentlich, dafür sind sie gemacht. Das ist ihre Welt. Na, das Tempo bestimme letztendlich ich als der Schlittenhundeführer. Und nach vorne kommt der Leithund. Das ist in dem Fall nicht das Alpha-Tier, nicht zu verwechseln. Alpha-Tier hat das Sagen in der Gruppe. Der Leithund, den Hund suchen wir uns aus. Das ist bei uns zum Beispiel auch ein ganz rangniedriges Tier. Aber sehr selbstbewusst und die macht vorne das Tempo. Die kann die Kommandos sehr gut. Und wie gesagt, das ist dann unser Leithund. Ja.
2: Jeder Hund hat quasi seine eigene Aufgabe.
4: Also für einen Erwachsenenhund, letztendlich, wenn man sie trainiert, regelmäßig bewegt, ist es eine Endlosspirale. Je mehr man sie trainiert, umso fitter werden sie. Sie müssen jetzt nicht jeden Tag raus. Wenn sie viel gemacht haben, brauchen sie immer einen Tag Pause. Vielleicht nur mal eine kleine Einheit laufen lassen. Aber je mehr man trainiert, umso fitter werden sie. Und die ganz großen Rennen gehen dann in Nordamerika zum Beispiel über 1800 Kilometer. Ja, das sind dann Langstreckenrennen, richtig. Da sind auch richtig harte Jungs und da auch Frauen am Start. Ja. Und da können die Hunde zum Teil über 100 Kilometer am Tag laufen. Das schnellste Team ist, glaube ich, in 10 Tagen durchgefahren, aber 1800 Kilometer in 10 Tagen. Das zeigt, glaube ich, deutlich, zu was solche Hunde in der Lage sind, zu welchen Leistungen. Ne?
5: Gut, ja, dann kommt auf, wir gehen weiter. Na, Bente.
6: Auf, wie auf, kommt Bente. Jawohl. Na, könnt, fein.
4: Ja. Na, von wegen.

0: 1800 Kilometer durch den Schnee. Was klingt wie ein unzumutbarer Marathon, hat eine uralte Tradition. Schon vor mehr als 4000 Jahren wurden Schlittenhunde in Sibirien zur Fortbewegung auf ausgedehnten Jagdreisen genutzt. Ohne sie hätten Inuit, Indianer oder Lappen ihren Lebensraum in den Polargebieten nicht erschließen können. Und so leitet sich der Name Husky von Eski, einem Schlagwort für Eskimo, ab. Badespaß in der Jugendanstalt Neustrelitz. Mischlingsrüde Paul und Häftling Lars, den wir aus rechtlichen Gründen nicht zeigen dürfen, wollen in einem Monat gemeinsam die Prüfung bestehen. Lars ist dann zertifizierter Hundeführer und Paul ein ausgebildeter Suchhund. Täglich trainieren sie gemeinsam unter Aufsicht von Ingo Brassen. Der Justizvollzugsbeamte steckt viel eigenen Ehrgeiz in das Projekt.
1: Aus. Paul.
2: Wenn er den Ball mitbringt, dann nimmt den Hund auch mit.
1: Weil er rennt jetzt rum und macht sein Ding, aber du nimmst ihn selber nicht mit. Verstehst?
3: Nee.
1: Ja, er soll ja irgendwann wieder mal den Ball bringen.
3: Ja.
1: Solange du ihn mit dem Ball machen lässt, was er will, dann hat er seinen Ball und das war's. Aber irgendwann soll er ihn dir ja bringen.
2: Ja. Jetzt. So.
0: Disziplin ist der eine Stützpfeiler.
2: Rings.
0: Lob der andere.
2: Fein macht er das. So ist er fein. Ja, fein macht er das. Fein macht er das.
1: Und jetzt nimmst du ihn hier mit.
2: Fein. So ist er fein.
1: Fein. Aus. Fein. Zurück.
2: Du belohnst ihn, dass er zu dir kommt. Verstehst? Und dann sagst du, fein macht er das. Und dann nimmst du ihn mit. Ja, fein macht er das. Ja, fein macht er das. Und dann lobst du ihn.
3: Alles klar.
1: Ja, dann ist der Ball auch bei dir. Okay?
3: Ja, probieren wir mal.
1: Ja.
0: Und ohne Geduld geht gar nichts.
1: Rolle aus. Rolle aus. Aus. Sitz.
0: Die Ausbildung von Tierheimhunden in einer Jugendstrafanstalt ist in Deutschland ein einzigartiges Projekt, das weltweit Aufmerksamkeit bekommt.
1: Sitz.
0: Nee. Es ist schön zu beobachten, welche positive Entwicklung die Jugendlichen durchlaufen. Sinnvoller als jede andere Therapie.
2: Ja, fein! Ja, fein macht er das.
0: Tier und Mensch lernen hier durch die gemeinsame Arbeit gegenseitiges Vertrauen und Zusammengehörigkeit.
2: Weiter!
0: Im Filmpark Babelsberg soll Boston Terrier Spike sich heute schon mal mit seinem zukünftigen Arbeitsplatz vertraut machen.
4: Na, Mama.
5: Schau mal, wo wir sind.
4: Ja, wo sind wir denn?
5: Oh Gott. Ha? Spike. Ja, toll. Jetzt gehen wir mal auf den Sessel darauf hier. Thron. Komm, Hoppa. Spike, komm hier, Hoppa. Hopp, hopp, hopp. Hopp. Ja, gut. Toll. Und bleiben. Bleib fein.
4: Weißt du, ob der bellt jetzt?
5: Ah, ich weiß nicht, ob das ein bisschen zu viel ist. Sollen wir es mal probieren? Laut. Laut. Bleib laut. Gut. Toll. Das war doch schon gut. Ey, und von alleine wieder drauf? Ich fass es nicht. Der Hund ist so intelligent. Spike. Laut. Laut. Laut.
0: Spikes Training wird sich bei den Dreharbeiten auszeichnen. Der Hund thront ja wie ein König.
6: Wenn Inga bis zum Essen nicht da ist, verständige ich den Gendarmen.
5: So, jetzt muss ich mal probieren, weil ich bin gerade mit ihm am Üben, dass er das Down lernt. Jetzt versuche ich mal, ob er das schon schafft. Down, down, Spike, down, down, down und bleib, bleib. Bleib. Fein! Also das war für den Anfang schon ganz gut, trotz dieser ungewohnten Atmosphäre. Man sieht, Kinder gucken zu, es ist Krach und so weiter. War das jetzt schon mal ganz gut, weil er das ja jetzt auch noch nicht so beherrscht. Wird schon, gell? Wie gesagt, er ist jetzt ein knappes Jahr alt, also noch nicht ganz ein Jahr alt. Und dafür kann er schon recht viel. Bin ich ganz zufrieden mit ihm.
7: Ja, ein Traum, deine Wiese, wa? Außenbereich abspüren gehört hier auch dazu, selbstverständlich. Ne? Weil der gesamte Bereich ist ja oft öffentlich zugänglich. Und wir machen dann die relevanten Dinge, die im öffentlichen Bereich liegen, die spüren wir als Spürhundeführer auch ab. Psst. Klasse, gut. Das machst du gut. Da ein Hund immer nur zweidimensional sieht und nicht wie wir Menschen dreidimensional, hat er natürlich einen ganz anderen Blickwinkel als wir. Wenn ich ihm eine glatte Fläche zeige, dann ist es für ihn einfach nur eine glatte Fläche. Ja? Und vor allen Dingen hat er das auch in seiner Ausbildung noch nicht gemacht. Deswegen ist das jetzt ganz, ganz Neues hier.
8: Klasse. Hier ist jetzt wieder ein größerer Schlitz. Da interessiert er sich für, weil der Schlitz kennt er.
0: Bleibt zu hoffen, dass da nichts drin ist.
7: Wenn es mal richtig kommen würde, dass die Entschärfer sagen, so jetzt ist, wir haben was. Na? Das wäre schon ein mulmiges Gefühl. Aber da müssen wir durch. Wir sind Polizisten und somit auch Gefahr haben wir eine Gefahrertragungspflicht. Stimmt? Komm.
8: Ja. So, Außenbereich auch. Ja, schimpft. Na? Sag dem Bundespräsidenten mal, du warst da.
0: Ja, komm. Felix und Dan sind an der Jordan-May-Förderschule in Gladbeck eingetroffen. Felix ist nicht zum ersten Mal hier. Trotzdem, so ein Gang über den roten Teppich ist immer wieder was Besonderes. Das muss ausgekostet werden. Bevor es an die Arbeit geht, muss Felix erst mal probieren, was hier alles so lecker riecht. Na gut, Dan hat's offenbar eilig.
9: Herr Vermeulen, guten Morgen.
10: Morgen, Herr Jost.
9: Hallo, schön, dass Sie kommen. Hallo, Felix.
10: Ja. So. Das ist schon beschäftigt, wie Sie sehen.
9: Ja,
10: ne?
9: Ja. Ist doch wichtig, da ist auch gestärkt und
10: motiviert.
9: Ja. Soll ich noch was nehmen, oder?
10: Ach, nehmen Sie den Strauß mit.
9: Genau. Dankeschön. Dann vielleicht kann ich ihn locken.
10: Ja.
0: Felix ist an der Schule schon bekannt wie ein bunter Hund. Die 150 Kinder hier sind mit Felix schon vertraut. Und Felix ist seinerseits auch ein sehr erfahrenes Therapieschwein. Er geht gern zur Arbeit. Es gibt eben immer wieder etwas Neues dabei zu entdecken. Fütterung im Hause Fußt. 27 Huskies wollen sich den Magen vollschlagen. Das klappt nur, wenn man sein Rudel gut im Griff hat. Solange alle wild durcheinander toben, können Elmar und Sandra nichts rausrücken. Außerdem sollen heute die 4 Husky-Welpen dabei sein. Mal schauen, wie das Rudel sie aufnimmt. Ohne Disziplin geht hier gar nichts. Es soll ja keiner dem anderen etwas wegfressen.
11: Haben die Hunde festgemacht, die Großen? Einige kennen das schon, mit ihnen freizulaufen. Wir lassen jetzt gleich die Welpen mit dazu. Und dann können die selbst entscheiden, an welche Hunde sie rangehen wollen.
0: Oha. Jetzt heißt es rausfinden, wer Freund und wer Feind ist. Rein äußerlich kann man das sicher nicht sehen. Also erst einmal möglichst unvoreingenommen auf die Gruppe zugehen. Man muss sich seinen Platz im Rudel erobern. Ist das erst mal geschafft, gibt's keine Probleme mehr.
11: Die anderen einfach kennenlernen, darauf achten, dass nicht alle nur nett sind. Zu respektieren, wenn die anderen Hunde genervt sind, dass sie auch mal angeknurrt werden, dass mal nach ihnen gestappt wird. Das hat nichts mit Beißen zu tun, sondern es sind deutlich mal die Schranken aufgezeigt werden, einfach auch ein bisschen Erziehung genießen. Ja.
0: Ein Trick, wie man an etwas Essbares kommt, kennen die Kleinen durch ihren Instinkt. Einfach dem Großen an den Lefzen lecken.
11: Die Kleinen haben dem Rüden an den Lefzen geleckt, wie man das auch bei anderen Tieren kennt, dass die Jungen so Futter einfordern, hat sofort erbrochen und hat sein Futter zur Verfügung gestellt.
0: So läuft es in der Natur.
11: Wir machen sie heute das erste Mal fest, dass sie einfach mal lernen, an so einem Pfosten zu sitzen und es passiert nichts. Das ist noch sehr früh, wir wollen es auch nicht übertreiben, aber gerade wenn sie älter sind, wenn sie mit auf Touren gehen, wo wir in Lappland dann auch sind und wir machen da irgendwo ein Camp in der Wildnis, dann werden die Hunde auch an einer Spezialleine befestigt. Und dann sollen die einfach wissen, dass es nichts mehr passiert, es ist Ruhe, es wird nicht am Halsband rumgeknabbert. Entscheidende Übung heute, dass sie einfach mal lernen zu sitzen. Das ist natürlich jetzt ganz schwer und vor allem zwischen den anderen. Wir werden sie wirklich so zwischen unterschiedliche Große mal zwischensetzen. Ganz toller Platz hier zwischen den beiden Weißen. Da kommt sie wunderbar zur Geltung. So ist es schön.
0: Herrlich. Und es geht noch besser.
11: Oh, wir haben für unsere Kleinen noch ein Leckerli, damit diese Geschichte auch einen positiven

0: Das Erlebnis für die Kleinen ist. Das heißt, wir geben Leckerli, dann sind sie entspannt, können auch rumkauen und sind dann ruhig und entspannt. Und ist das für sie auch ein positives Erlebnis, da mit dabei zu sein. So erklären wir es uns zumindest.
1: Wartezeit, das Los ist und bleibt.
2: Die nächste wichtige Übung für Mischlingshund Paul und Häftling Lars steht an. Lars legt eine Fährte. Justizvollzugsbeamter Ingo Brassen überwacht die Aktion.
3: Mach nicht so viel, mach nicht so viel.
2: Die sogenannten Bodenverletzungen
3: Good.
2: Sollen Paul auf die Spur bringen.
3: Okay. Gut. Mach nicht zu viel. Na, sieht gut aus. Er legt jetzt gerade eine Eigenfährte mit leichten Bögen. Das heißt, der Hund soll aufgrund seines Geruchs die Leckerlis finden. Später nachher Gegenstände von ihm persönlich. Um, naja, im Endeffekt, ganz zum Schluss, wenn er Prüfung besteht, ihn sucht. Das soll das Ziel sein. Das ist dann die einfache Sache der Fährtenarbeit. Kompliziert wird es, wenn es eine Fremdfährte ist, wenn ein anderer gesucht wird.
2: Los geht's. Lars muss den Hund anleiten, ohne ihn zu sehr zu lenken. Er lernt dabei, den Hund genau zu beobachten und zu unterstützen.
3: Ja, lass ihn arbeiten. Genau.
2: Er darf ihn weder direkt auf die Fährte führen, noch darf er ihn ablenken. Paul scheint Witterung aufgenommen zu haben.
3: Lass ihn suchen, jawohl. Super, ganz klasse. Die Bögen waren nicht ganz sauber, aber sonst war es gut. Ja, fein. Nimm ihn mit. Jawohl, prima. Gut, schön durchknuddeln, ne? Hoch und Zwinger, schön loben, prima hat er gemacht. Fein. Naja, müssen wir ein bisschen üben an den Bögen. Ein bisschen. Ja, ja. Auf die, also so eine Strecke, das ist das erste Mal gewesen. Er hat nicht alle Bögen sauber genommen. Er war auch ein bisschen zu schnell unterwegs. Also er hat ein bisschen bremsen müssen. Ne? Aber ansonsten für die Strecke das erste Mal gut, sehr gut. Finde ich doch, ist schön.
2: Und jetzt loben und knuddeln. Für Lars ist die Arbeit mit Paul eine große Herausforderung. Er lernt mit dem Hund Dinge, die er in seinem bisherigen Leben nicht erfahren hat.
4: Mit meiner ersten Prüfung, überhaupt Prüfung. Ich habe ja noch nie eine Prüfung gehabt. Ich habe ja auch keinen Führerschein, keinen Abschluss, kein gar nichts. Also schon eine Herausforderung. Aber mit Paul bin ich zuversichtlich, mit dem klappt das.
2: Logisch, Paul ist inzwischen sein Freund.
5: Kleine Racke.
4: Und er ist auch eingesperrt, so wie ich. Zumindest ist den größten Teil, ne?
5: Ne, Kleine.
6: Und Action.
7: Und Action, jetzt pass auf, jetzt geht's runter. Ja. Toll!
8: Hast du jetzt heute Morgen Audi gedacht, ne? So, Blödsinn.
7: Komm mal her, Spike. Komm her, Fanny, komm mal her. So. Ja.
8: Oh, das ist fein.
7: Gut. Aufpassen, aufpassen.
8: Ja, guck so. Mal. Futter immer noch wichtiger wie alles andere. Wa?
7: So lange frühst ist alles noch im grünen Bereich. Ja, ne? Klasse! Toll!
2: Obwohl er Profi ist, kann Filmstar Spike immer noch etwas dazulernen. Bötchenfahren gehörte bislang noch nicht zu seinem Repertoire.
7: Genau. Spike, mach mal Sitz. Bleib.
8: Doch was?
7: Gut.
8: Laut!
7: Laut!
8: Laut!
7: Mal laut! Laut! Laut! Ja, gut! Laut! Laut! Laut! Haut! Laut! Laut! Ja, das kommt natürlich auch immer wieder mal vor, dass ein Hund auch mal auf einem Boot mit dabei sein muss, auch teilweise auf einem kleinen Boot, ein Ruderboot. Haben wir auch schon mit einer Hauskatze gehabt. Also das kommt natürlich immer wieder vor. Und das muss man im Vorfeld üben. Also ein Boot haben wir zu Hause nicht. Und deswegen ist sowas mal schon mal ganz gutes Training, dass das Tier schon mal, oh Gott, jetzt wird es auch gleich noch nass, dass so ein Tier dann auch schon mal ein paar Situationen kennengelernt hat, so, wo man dann drauf aufbauen kann. Und wo man voll, jetzt wird es nass. Ah, und wo man, dann schon mal weiß, wie reagiert das Tier. Super.
2: Die Förderschüler an der Jordan-May-Schule in Gladbeck freuen sich, dass Minischwein Felix mal wieder vorbeiguckt.
9: Morgen.
10: Morgen. Morgen.

0: kennt ihn noch.
1: Ja, das sieht man ja wieder.
0: Er legt seine Decke erstmal hin. Und wir haben, glaube ich, letztes Mal haben wir die Kette abgemacht oder die Leine.
2: Das denke ich dann auch.
3: Ich kenne meinen Hund aus. Ich kenne deinen Hund aus.
2: Oh, da kennst du meinen Hund aus. Na gut, dann machen wir ab.
0: Gut, die Leine, die legen wir erstmal an die Seite. Ne?
2: So. Wollen wir Felix mal rufen?
4: Felix!
2: Felix!
4: Felix!
2: Felix!
4: Felix. Komm her!
2: Wenn man Tiere hat, muss man auch für die sorgen, ne? Danke dir, der Felix wird eigentlich jeden Tag bei uns gekämmt und gebürstet, ne? Und jetzt weiß er auch schon Bescheid.
5: Ja, genau.
6: Gut, Philipp.
2: Das machst du richtig, genau.
7: Die tiergestützte Therapie vermittelt den Kindern Ruhe und Geduld, steigert ihre Aufmerksamkeit und Konzentration und hilft ihnen auch im Umgang untereinander.
2: Was würde er machen, wenn er das nicht möchte?
4: Er läuft weg.
1: Und ich habe gehört, ihr habt auch was mitgebracht für Felix. Oder was vorbereitet. Wo ist das denn?
2: Wer hat das denn gemacht? Wer hat das? Alle wahrscheinlich, ja?
0: Ja, dann macht es auch richtig Spaß, Möhren zu schneiden, ne? Dann weiß man wenigstens wofür.
7: Zusätzlich lernen die Kinder auch noch ganz andere Dinge. Zum Beispiel, was so ein Schwein gerne frisst.
2: Wer möchte Felix die Zitrone geben?
4: Ich!
2: Ob Felix sich darüber freut, die Zitrone? Sag mal, Felix, bitte sehr, heute gibt's Zitronen.
7: Und was es nicht so gerne mag.
4: Ja, du musst mal. Hier bitte Zitrone.
2: Hier bitte Zitrone, Felix. Irgendwas scheint ihm nicht zu gefallen, der Zitrone.
4: Sauer.
2: Felix hat doch eigentlich immer Hunger.
4: Ja.
7: Schulleiter Michael Brieler-Jödecke ist von Felix begeistert.
8: Es ist natürlich auch eine sehr besondere Situation, ein Schwein in der Schule zu haben. Ist ja kein Alltag. Man hat so einen kleinen Moment gemerkt, es gibt so Ängstlichkeiten und Berührungsängste vor diesem Tier. Aber nach einigen Minuten war das weg. Ja, und jedes Kind konnte so irgendwie über seine Grenzen auch hinauswachsen. Konnte sagen, ich kann das, ne? Ich kann dieses Tier füttern, ohne dass ich jetzt Ängste habe.
7: Na, Felix, schön satt geworden?
1: Klasse. So, stellen wir die Leiter, stellen wir weg. Und dann kannst du ihm die Kette noch mal abmachen.
8: Rufus.
7: Suchen macht Spaß. Aber kuscheln genauso.
8: Und hopp. Ja! Ja, ist ja gut.
7: Polizeihauptmeister Henrik Silaff unterbricht die anstrengende Spürhundarbeit immer mal wieder mit ein paar ausgelassenen Minuten. Nur so kann er sicher sein, dass Rufus über längere Strecken konzentriert bleibt.
8: Platz. Bleib. Bleib, hör auf jetzt. Ruhig. Er muss immer das letzte Wort haben.
7: Er ist ja auch ein echter kleiner Terrier.
8: Die werden von Jägern genommen für die Jagd auf Wildschweine. Die jagen in der Meute, das sind so 8 bis 10 Hunde. Und wichtig ist bei denen, dass die Hunde spurlaut geben, damit der Jäger auch immer weiß, von wo die Wildsau kommt. Angst haben die da bestimmt nicht. Das hat irgendwas mit Trieb zu tun. Der Trieb übersteigert die Angst. Sicherlich haben die auch einen Überlebenstrieb. Aber in dem Moment ist einfach auch Grund auf das Meuteverhalten. Ich kann mir einfach vorstellen, alleine wäre wahrscheinlich dann nicht so mutig wie in der Meute, wenn sie mit 8 oder 9 sind. Ne? Gemeinsamkeit macht stark. Suchstoff.
7: Naja, Henrik und Rufus können ganz gut auf die Meute verzichten. Als Zweierteam sind sie genauso stark.
8: Suchstoff. Klasse!
7: Oh. Und die Beißwurst ersetzt das Beutetier. Amy wird zu einem Dualhund ausgebildet. Das heißt, sie kann als Spürhund, aber auch als Schutzhund eingesetzt werden.
9: Man sagt dazu, man bringt sie in Einsatzbereitschaft, indem ich sie das Kenngeschirr anziehe und mit dem Anstellhalsband, das sich im Schutzdienst befindet, gehört. Na, Schnecke.
7: Schutzhunde dienen dazu, Personen aufzuspüren. Langsam. Auf dem Gelände der Zollhundeschule in der Nähe von Nürnberg wird das heute geübt. Der Zollbeamte Steffen Krause hat sich in einer alten Lagerhalle versteckt.

0: Amy soll ihn gemeinsam mit Zollfahnder Tobias Groß stellen.
1: Herauskommen, Zoll! Herauskommen, Zoll! Herauskommen, Zoll! Herauskommen, Zoll! Herauskommen, setz den Hund ein! Voran!
0: Mal ehrlich, von Amy möchte niemand gestellt werden.
2: Mit dem Kommando herauskommen soll, hat der Hund die Verknüpfung, es geht um eine Person, die jetzt suchen und lokalisieren soll.
0: Dabei ist die Schäferhündin eigentlich ganz lieb. Herrchen Tobias hat seine Amy ins Herz geschlossen. 7 Jahre lang arbeiten die beiden schon zusammen.
3: Jawohl, prima. Ganz toll gemacht, jawohl.
2: Der Hund muss die Veranlagung einfach haben. Das heißt, wenn man mit ihm arbeitet, muss er einen gewissen Aggressionsbereich gearbeitet werden. Wenn ein Wehrtrieb kommt, dann kann man dann feststellen, okay, er kann nicht nur als Spürhund, sondern auch als Schutzhund ausgebildet werden. Aber das liegt ganz allein in der Veranlagung. Wenn ein Hund nur reinen Spiel- und Beutetrieb hat, aber überhaupt keinen Wehrtrieb, hat man eigentlich gar keine Chance. Wo ich sie bekommen habe, hat sie mich von der ersten Minute angehimmelt. Also wir waren schon, als wären wir Monate, Jahre lang schon ein Team. Das war von der ersten Minute an. Und das hat mich schon sehr, sehr beeindruckt und fasziniert, wo ich auch gesagt habe, ich will diesen Hund, aber keinen anderen. Und ich bereue es auf keine Minute, dass ich sie genommen habe.
3: Nicht wahr? Nicht wahr?
0: Und Amy bereut es bestimmt auch nicht.
4: Hallo, Baja.
0: Hausbesuch von Hundetrainer Uwe Friedrich bei Diabeteshündin Baja und Herrchen Thomas Stoll.
4: Hallo, meine Süße. Oh, da ist sie. Große Freude. Große Freude. Große Freude. Hallo Süße, lass mich mal rein. So.
5: Hallo. Hallo Uwe.
4: Thomas.
5: Grüß dich.
4: Hallo. Grüß dich.
5: Tag.
4: Seid ihr fit bei der Wärme?
5: Ja, es geht. Es geht.
4: Die Kleine auch?
5: Viel Wasser, viel trinken.
4: Gut so.
5: Ja, ich tue sie immer ein bisschen baden oben.
4: Ja.
5: Und wir schwimmen natürlich in der Brigach.
4: Ist gut so.
5: Das heißt, Baja schwimmt ich.
4: Das ist aber auch gut. Bei der Wärme, wenn da ein Hund gerne schwimmt, das ist wirklich Gold wert, muss ich sagen. Dann gut, lass uns reingehen. Ha?
5: Okay. Wollen wir diesen Lederschwamm noch verstecken irgendwo? Wo könnte man den?
4: Also wenn wir uns jetzt gleich hier hinsetzen, Thomas, dass wir mal auch dieses Bild haben, sitzen, Ruhe, dann würde ich sagen, dann pack's doch irgendwo so auf Kopfhöhe irgendwo rein, das vielleicht gerade hinten in dieses Eck rein, so ein bisschen reinklemmen, dass es sich ein bisschen bemühen darf drum. Genau hier. Und dann setzen wir uns einfach hin.
5: Okay.
0: Der ehemalige Mathematiklehrer leidet seit dem 10. Lebensjahr an Diabetes.
4: Ui, wer kommt denn da?
5: Ja, hallo, mein Schatz. Gut.
0: Nach dem Tod seiner Frau kam der Golden Retriever Baja ins Haus, um auf Thomas aufzupassen und ihn bei einer Unterzuckerung zu warnen. Seit einem halben Jahr üben die beiden gemeinsam daran, dass der Hund in jeder Alltagssituation den typischen Unterzuckerungsgeruch erkennt.
4: Ja, du bist eine Schmusekatze. Sie hat Witterung, Thomas. Nur bereithalten. Sie hat Witterung. Nur, dass du dann nachher schnell rankommst. Sie hat was in der Nase, definitiv. Der Wind bläst rüber. Wenn ich sag klick, Thomas, dann klickst du einfach rein. Mhm. Ja, sie hat es lang in der Nase, sie kann es noch richtig orten. Sie hat es, Thomas, warte noch. Ich sag jetzt. Jetzt, Thomas, klick.
5: Fein! Ja, komm!
0: Hundetrainer Uwe Friedrich kommt regelmäßig vorbei, um sich zu vergewissern, dass Baja ordentlich anzeigt.
5: Komm her.
4: Rein.
5: Ja, komm. Ja, fein.
0: Die Hunde dürfen nichts falsch erlernen, sonst ist es schwer, es wieder zu korrigieren.
5: Gut gemacht.
4: Fantastisch. Du hast auch gesehen, wo sie Witterung bekommen hat.
5: Ja.
4: Sie hat hier Witterung bekommen, konnte nicht gleich orten.
5: Okay.
4: Und hat sich dann in den Wind reingeschafft, sozusagen. Ja. Weil den Geruch hat sie hier rübergetrieben Richtung Gebäude. Und sie hat dann einfach die Quelle gesucht.
5: Ja, genau.
4: Ohne, und das ist jetzt natürlich richtig schön zu beobachten, da hast du gut gearbeitet, weil du brauchst keine Ritualisierung mehr.
5: Ja.
4: Das war jetzt gerade definitiv der Beweis, der Geruch wird für den Hund der Auslöser. Mhm.
0: Und das ist für Thomas lebenswichtig, denn er muss sich auf Baja verlassen können. Auf dem Sportplatz der Jugendanstalt Neustrelitz gehen Paul und Lars einen Parcours ab, der später in der Prüfung gezeigt werden muss.
6: Wie gesagt, ich habe das ja schon mal

0: großen Eindruck.
1: Wichtig ist, dass Paul alle Kommandos beherrscht und auf Lars hört.
0: Name, Kommando, Eindruck, in der Reihenfolge. Da muss er gehen, da muss Feuer kommen. Der hat vier Beine. Am Mann bleiben, genau. Aber nicht vergessen, die Sachen auch zu machen.
2: Sitz! Sitz!
1: Er darf sich auch nicht ablenken lassen.
0: Und weiter.
2: Fuß.
0: Erst im Laufschritt klare Kommandos geben. Nicht vergessen, die Ablegung zu machen. Ablegen. Leine liegen lassen. Klares Kommando geben.
1: Disziplin will gelernt sein.
0: Umdrehen, bis zwei zählen und rufen.
2: Hier. Sitz vor.
0: Und loben. Los, kuschel!
3: Ja, fein, aber jetzt, ich doch mit. Ja, fein, ja. Ja, fein,
0: ja. Ja, das ist immer. Ja, und Leckerli geben und streicheln und küssen und knutschen und alles auf einmal am besten.
3: Ja,
0: prima. Und denk dran, was ich dir gesagt habe. Was ist Prüfung?
2: Unterhaltung.
0: Show.
2: Ja.
0: Das heißt, wenn du ihn ablegst, hier! Dann muss der Angriff vollkommen. Aber das kriegen wir noch nicht. Mit dem dicken Fell.
2: Wäre ich durchgekommen jetzt? So?
0: Ja. Ja.
2: Knapp.
0: Nee, es wäre gut gewesen. Aber wie gesagt, die Kommandos müssen klarer und deutlicher kommen. Das liegt nur bei dir, das umzusetzen. Und natürlich ein bisschen mehr aus dich rauskommen. Auch. Du musst auch noch ein bisschen mehr aus dich rauskommen. Ein bisschen mehr Feuer reinlegen, ein bisschen mehr Aktivität reinbauen. Schon mal. Fuß! Geht er los. Ne? Und wenn du ihn umläufst, ist scheißegal. Du legst los. Und der Hund will ja. Der will ja ran. Und wenn er mit dem Ball geht, weißt du, der wie abgeht.
2: Ja, dann ist ne? Klar.
0: Deshalb immer Leckerli, ja, Ball.
3: Fein, ne? Ja, fein
0: prima.
3: Hat er gemacht, ne?
0: Ganz klasse.
3: Ja, fein hast du gemacht, ne?
0: Gut.
3: Ja, fein hast du gemacht, ne, Paul?
0: Dann belohnst du ihn jetzt noch mit Wasser. Dann ist er überglücklich und schläft richtig gut rein. Okay? Jo, ja. Dann komm jetzt aber los hier.
3: Ja.
1: Waldmann Immo und sein Hirsch Harry.
4: Ja, Harry, du kriegst ja deine Eichel. Komm.
1: Jetzt, wo das Geweih ab ist, kommen sie sich wieder näher.
4: Mmh, lecker.
5: Jetzt habe ich hier noch mal die Abwürfe mitgebracht von diesem Jahr. Er war ja Eissprossen 14 Ender. Und hier sieht man also schön die Abwurffläche. Noch ganz weiß und sauber. Da haben dann Knochenfraßbakterien den Knochen gelöst und deswegen können die abfallen. Und so war er. Und wir sehen, dass hier die Basis verhältnismäßig gering ist, im Gegensatz zu dem, was er jetzt schiebt. Und im nächsten Jahr wird es ähnlich aussehen, aber eben dementsprechend größer. Ich schätze mal, also, dass das Längenwachstum bestimmt so 10 cm mehr wird. Und ich hoffe, dass er dann auf der rechten Seite auch eine Krone bekommt. Also im Augenblick hat er ja nur die Gabel gehabt und hier hat er schon eine schöne Vierer-Krone. Ich schätze mal und hoffe, dass es dann jetzt hier auch zu einer Krone kommt, also dass hier drei Enden sind. Das werden wir dann sehen. Aber ansonsten war das eben für einen zweiten Kopf schon ganz kapital. Aber er hat ja eben hier auch nichts auszustehen, keine Lebensängste. Er kriegt regelmäßig gutes Futter und von daher kann er sich bestimmt

0: Ich möchte natürlich auch, dass er bei mir bleibt und hier alt wird. Wir werden gemeinsam alt hier.
1: Bestimmt. Denn draußen in der Wildnis würde Harry nicht mehr allein zurechtkommen. Um sicher zu sein, dass Baja bei Unterzuckerung rechtzeitig anschlägt, muss immer und immer wieder geübt werden.
2: Guck nur, dass es keine Sicht ist, das ist alles. Aber dass der Hund Chance hat, einfach, dass da schön Geruch raus. Ich würde es jetzt nicht gleich zulegen, sondern perfekt. Oder?
3: Super. Ja, so könnt ihr es jetzt natürlich sehen.
2: Machen wir ein bisschen. Ja, so ist doch klasse. Ha?
3: Okay, alles klar.
2: Hervorragend.
3: Okay,
2: gut. Leg dich rein und ich setze mich dann hier einfach neben dich. Ich sitze an deinem Bett, Thomas.
3: Okay.
2: Und dann gucken wir, wenn die Baja kommt, mach dir ruhig bequem. Also tu so, als ob du wirklich entspannt.
3: Ich bin.
2: Ehrlich?
3: Ja. Du sitzt?
2: Okay. Dann guck mal, wenn die Baja kommt. Ui. Wenn die Baja kommt, was sie dann einfach so anstellt.
1: Alles süß. Wenn Thomas' Blutzuckerwert unter 60 abfällt, wird es gefährlich für ihn.
2: Gar nichts machen, Thomas. Einfach durch, du schläfst ja.
1: Besonders im Schlaf kann so eine Situation lebensbedrohlich werden. Denn dann würde er eine Unterzuckerung nicht bemerken und könnte ins Koma fallen. Bevor das passiert, soll Baja ihn wecken.
2: Ich glaube, dass sie schon wieder Witterung hat.
1: Und wenn sie Thomas nicht mehr wecken kann, muss sie lernen, einen Notfallknopf zu drücken, damit Hilfe kommt.
2: Jetzt hat sie schon zweimal gearbeitet. Die ist jetzt schon wieder intensiv am Suchen, weil sie schon ein bisschen vorgearbeitet hat. Wenn du das so lassen kannst mit dem Fuß, was du jetzt gemacht hast, wäre das großartig. Das ist nicht so lassen, Thomas, genau so lassen, weil dann ist es nicht so dicht, dass ein bisschen Geruch raus kann. So, nur bleib so liegen. Und wenn ich Klick sag, das wird gleich passieren. Klick, Thomas. Aufstehen, Freude.
4: Stimme. Gut gemacht. Oh, ja, supi. Supi.
2: Ja, großartig.
4: Klasse. Oh, ja, fein. Fein. Gut. Komm her.
1: Jeder Erfolg wird belohnt. Eine großartige Leistung. Demnächst müssen die Husky-Welpen von Elmar Fuß sich ihren Platz im Rudel erobern. Das heißt, sie müssen sich mit Alpha-Männchen und Weibchen arrangieren. Und wenn sie später am Schlitten laufen, müssen sie sich auch ihrem Leithund unterordnen.
5: Sie sind natürlich immer noch mit ihrer Mutter zusammen, aber wir lassen sie dann auch schon mal mit den jüngeren Hunden zusammen spielen, toben. Dann haben wir noch mal einen ganz rangnierigen, unseren Kena, der ja kaum größer ist. Ja. Ein ganz kleiner Rüde, der immer ganz cool ist und ganz locker ist. Und so können sie halt unterschiedliche Hunde schon kennenlernen, bis wir sie dann in die ganze Gruppe mit reinlassen. Aber abends oder so, wenn wir nicht da sind, trennen wir sie trotzdem immer noch. Unter Aufsicht lassen wir sie spielen, toben. Und es ist immer noch was anderes, ob die Mutter mit ihnen spielt, Anführungszeichen spielt, oder ob dann andere Hunde mit ihnen spielen. Die sind manchmal schon ein bisschen schneller genervt. Und auch das gehört dazu, dass sie auch ganz schnell lernen, ihre Grenzen zu erkennen.
1: Früh übt sich. Noch ist ja nicht gesagt, ob sich unter den vier Welpen nicht sogar ein neuer Anführer befindet, auf den in ein paar Jahren das ganze Rudel hört. In der nächsten Folge: Perles Welpen wachsen heran und Kerstin Westhoff prüft schon mal ihren Jagdinstinkt. Fährtensau Frieda hat sich so einiges von Immos Hunden abgeschaut. Nur über den Graben will sie nicht rüber.
6: Hopp! Frieda, komm her, komm! Hier!
1: Und für die Lawinenhunde Kami und Spike stehen diesmal Abfahrt- und Skiliftübungen auf dem Trainingsplan.

0: Dienstreise.
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1: 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Mäh.
4: Das Beste am Norden ist, dass das alles so blieb.

0: Ich habe Post bekommen von Rebecca.
1: Welche Rebecca?
0: Na, die als Krankenschwester nach Nigeria gegangen ist. Das habe ich dir doch erzählt. Die sich in den afrikanischen Arzt verliebt hat.
1: Na und, wie geht's ihr?
0: Sie hat ein Baby bekommen. Ah. Süß.
2: Das ist süß.
0: Du bist süß. Ja. Weil du immer so lieb das Frühstück machst.
2: Nur deswegen?
0: Und weil du gestern mit mir beim Salzerkurs warst.
2: Und wie geht's deinen Füßen?
0: Du hast dich gar nicht so ungeschickt angestellt.
2: Hm? Also ein bisschen Nachhilfeunterricht könnte trotzdem nicht schaden. Oh yeah.
0: Möchtest du dir vorher die Fotos angucken?
2: Ja, welche Fotos?
0: Du hast mir überhaupt nicht zugehört.
2: Hm. Nacht mit dir war wunderbar.
0: Ich freue mich schon aufs Wochenende. Nur du und ich.
3: Nico, Jens, Marcel, Denise, Tom. 8 Kinder. Das sind ja echt eine Menge diesmal.
4: Jens hatte auch so viele Freunde bei seinem Geburtstag.
3: Süßi, du denkst dran, dass du gleich noch zur Schule musst, hm?
4: Mama, wie sieht eigentlich Papa aus?
3: Kommst du denn jetzt darauf?
4: Wir sollen als Hausaufgabe unsere Familie malen.
3: Du machst jetzt noch Hausaufgaben?
4: Bitte, Mama, ich muss gleich los.
3: Du und ich, wir sind die Familie. Und Oma.
4: Ach, Menno.
3: Tobias, komm, also das haben wir wirklich geklärt. Jetzt pack deine Sachen zusammen und vergiss deinen Sportbeutel nicht. Du hast nämlich heute Turnen. Hey?
4: Mama, ich vergesse doch nie was.
3: Das wird übrigens eine Riesenportion. Ich hoffe, deine Gäste haben richtig viel Hunger. Sonst essen wir nämlich die nächsten 2 Wochen nur noch Nudelsalat.
4: Habe ich nichts dagegen.
3: So, fertig.
5: Ich habe alles versucht. Selbst im Internet gibt es keine Karten mehr fürs U2-Konzert.
3: Eine Freundin von mir hat mal für eine Konzertagentur gejobbt. Die rufe ich mal an.
5: Die wird dir auch nichts anderes sagen. Sehen wir uns in der Pause? Tut mir leid.
3: So ein Mist. Und? Was machst du am Wochenende?
6: Das weißt du doch. Ich fahr mit Achim nach Warnemünde, ein bisschen ausspannen.
3: Ihr unternehmt in der letzten Zeit eine ganze Menge. Toll.
6: Ja, im Moment klappt alles ganz gut. Heute will Achim mit mir an eine Kletterwand gehen.
3: Ausgerechnet klettern?
6: Mhm.
3: Darauf hattest du doch schon mit deinem Notarzt keine Lust.
6: Kommt immer drauf an, wie er einen fragt. Dafür war Achim gestern mit mir Salsa tanzen.
3: Dr. Kreuzer und Salsa? Das kann ich mir gar nicht vorstellen.
7: Ich auch nicht. Wenn er was hasst, dann tanzen.
6: Vielleicht hat er jetzt endlich die richtige Partnerin dafür gefunden.
7: Oh, wenn ich mich nicht irre, dann dachten Sie das ja schon mal.
6: Beim zweiten Mal klappt's meistens besser.
7: Ja, vielleicht hat er ja seine Ansprüche drastisch heruntergeschraubt.
6: Ich brauche keinen Doktortitel, um Achim zu gefallen, falls Sie das meinen.
7: Ein hübsches Näschen alleine reicht aber auch nicht. Bei der erstbesten Gelegenheit lässt er Sie fallen wie eine heiße Kartoffel.
6: Naja, damit haben Sie ja so Ihre Erfahrungen gemacht. Bei Ihnen hält es ja sowieso kein Mann länger aus als eine Nacht.
3: Das so klug war?
8: Hallo.
3: Hallo.
8: Frau Gewinkler, Verbrühung durch heißes Wasser am linken Arm, im Brustbereich und auf den Oberschenkeln. Die Patientin hat seit ihrem 17. Lebensjahr einen Querschnitt TH12.
3: Wie ist der Druck?
8: 100/60.
3: Was haben Sie ihr gegeben?
8: 5 Milligramm Morphin und 10 Milligramm Diazepam.
3: In den Schockraum. Frau Winkler, können Sie mich hören? Sie sind in der Sachsenklinik. Wir kümmern uns um Sie.
9: 1, 2, 3.
4: Was ist mit Tobias? Wie geht's ihm?
8: Bei einer Nachbarin. Es geht ihm gut. Er hat uns sogar verständigt. Braucht ihr uns noch?
9: Nee, wir gehen. Tschüss.
8: Tschüss.
9: Ziehen Sie 5 Milligramm Morphin auf.
10: Ja, dann wünsche ich dir noch viel Spaß. Ach, kein Spaß. Ja, dann wenigstens nicht so viel Arbeit. Klar, mache ich. Tschüss. Das war gerade Roland, ich soll dich schön grüßen.
3: Danke. Wann kommt er denn zurück von seiner Fortbildung?
10: Am Wochenende, wenn mein Urlaub anfängt.
3: Ach ja. Ja. Dann müssen wir unbedingt vorher noch mal zusammen essen gehen. Wie wär's mit heute Abend?
10: Heute bin ich mit Yvonne verabredet.
11: Du hast ja schon lange nicht mehr so viel Zeit mit deiner Frau verbracht.
10: Mhm. Ich fühle mich dabei richtig wohl. Im Moment läuft die Beziehung so, wie ich mir das vorstelle. Nein, wir sind eben beide viel erwachsener geworden.
11: Die Reife der mittleren Jahre?
10: Sagen wir lieber mal die Reife des ersten Drittels. So, jetzt fahre ich am Wochenende erstmal mit Yvonne nach Warnemünde. Aber das mit dem Abendessen holen wir nach. Und jetzt muss ich zur Besprechung.
5: Ich hätte schwören können, er fährt am Wochenende zu dem Kongress.
11: Zu welchem Kongress?
5: Der Internationale Ärztekongress in Hamburg. Lauter Koryphäen aus dem Ausland stellen ihre neuesten Behandlungsmethoden vor. Wann hat man schon mal so eine Gelegenheit?
11: Vielleicht weiß er nichts davon.
12: Morgen. Dürfte ich um die Patientenakten bitten? Ich werde mit der Kalkulation überhaupt nicht mehr fertig. Alles gut?
11: Alles bestens.
5: Hier, bitteschön. Ich wäre selbst gern hingefahren. Wenn ich gewusst hätte, dass es mit den Konzertkarten nicht klappt, dann hätte ich es auf jeden Fall versucht.
11: Sagen Sie es ihm auf keinen Fall. Sonst fährt Achim noch zu diesem Kongress und Schwester Yvonne sitzt allein in Warnemünde.
12: Um was für einen Kongress handelt es sich denn?
13: Es handelt sich um Verbrennungen zweiten und dritten Grades. Die Ausdehnung beträgt etwa 20%. Wahrscheinlich wird sich in den nächsten Tagen noch mehr Gewebe demarkieren.
14: Auf jeden Fall muss sie umgehend operiert werden.
15: Wer hat Dienst?
13: Ich. Ich kümmere mich darum, dass es so schnell wie möglich losgeht.
11: Das halte ich aber für sehr riskant. Die Patientin hat eine Gerinnungsstörung.
13: Ich weiß. Aber wenn wir zu lange warten, wird die Endotoxinbelastung zu hoch.
14: Das heißt?
13: Es bleibt uns nicht viel Zeit.
14: Entschuldigung, das heißt, wir riskieren entweder eine Blutung oder eine schwere Infektion.
15: Was beim Zustand der Patientin auf jeden Fall kritisch wäre.
11: Wir sollten zumindest so lange warten, bis eine ausreichende Gerinnung nach der Substitution vorliegt.
15: Keine leichte Entscheidung. Frau Dr. Eichhorn?
13: Morgen früh.
11: Das dürfte ausreichen.
16: Mein Gott, Frauke.
17: Ist Tobias in der Schule?
16: Nein, der ist ein bisschen durcheinander. Sitzt bei deiner Nachbarin.
17: Gut. Wir müssen die Geburtstagsfeier verschieben. Kannst du mir die Liste der Kinder geben? Sie liegt irgendwo auf dem Küchentisch.
16: Ja, ja. Ich kümmere mich um alles.
17: Und sag ihnen, dass wir die Feier so schnell wie möglich nachholen.
16: Ja. Ja. Mach dir doch keine Gedanken. Du musst erst wieder richtig gesund werden. Ich nehme mir für die nächsten Tage frei. Du kannst ganz unbesorgt sein. Was ist denn mit Pia? Soll ich vielleicht mal anrufen?
17: Auf keinen Fall.
16: Aber wir könnten jetzt jede Hilfe gebrauchen.
17: Wir haben immer alles alleine geschafft. Dann schaffen wir es jetzt auch. Und außerdem hast du mal gesagt, wenn es mir schlecht geht, dann bist du für Tobias da.
11: Entschuldigung. Ich würde gerne mit Frau Winkler die OP besprechen.
16: Ja, natürlich. Ich komme wieder, ja. Sobald ich kann.
17: Und sag Tobias, dass es mir besser geht, ja?
11: Ich gebe Ihnen jetzt ein Antibiotikum, damit sich Ihre Wunden nicht entzünden. Machen Sie sich keine Sorgen. Sie werden wieder gesund.
17: Natürlich. Mein Sohn braucht mich doch. Was soll er sonst ohne mich machen?
12: Herein.
10: Ich wollte dir nur schnell meinen Urlaubsschein abgeben.
12: Oh, schon am Wochenende. Schade.
10: Wieso?
12: Ach, nichts. Was du nicht weißt, macht dich auch nicht heiß. Erhol

0: mal lieber richtig.
1: Trotzdem schade.
2: Ach so, wenn du den Kongress meinst, von dem weiß ich längst. Aber mein Wochenende ist bereits verplant.
0: Oh ja, naja, das muss ja jeder selber wissen. Was ihm wichtiger ist, berufliches Fortkommen oder die traute Zweisamkeit.
2: Ja, das eine schließt das andere doch nicht aus.
1: Martin Meissner aus Bern und Professor Wladimir Kapelnikow aus Boston.
0: Und da muss man normalerweise um die halbe Welt reisen, um die zu sehen.
2: Mein Wochenende mit Yvonne ist mir wichtiger.
0: Ich finde bestimmt noch einen Kollegen, der andere Prioritäten setzt.
2: Außerdem ist der Kongress längst ausgebucht.
1: Tja, schade, ne? Schönes Wochenende. Sarah Marquardt hier, guten Tag. Sie erinnern sich noch an mich? Sie Charmeur. Nein, ich rufe an wegen... Sie leiten doch den 15. Deutschen Ärztekongress in Hamburg.

0: Kann ich Sie kurz was fragen?
1: Ja, natürlich.
0: Bitte sagen Sie mir, wie geht es ihr wirklich?
1: Sind Sie eine Verwandte von Frau Winkler?
0: Quasi die Schwiegermutter. Frauke ist wie eine Tochter für mich.
1: Wir müssen die OP morgen abwarten. Sie hat schwere Verbrennungen erlitten. Das Infektionsrisiko ist sehr hoch. Aber glauben Sie mir, wir tun alles, was in unserer Macht steht.
0: Ja.
1: Möchten Sie vielleicht einen Kaffee trinken?
0: Oh ja, gerne.
1: Kommen Sie.
2: Sag mal, findest du auch, dass wir eigentlich nicht zusammenpassen?
3: Wie kommst du darauf?
2: Du findest also die Unterschiede zwischen uns nicht zu groß?
3: Über manche Unterschiede bin ich sogar ziemlich froh. Mit einem Mann würde ich doch nicht Salsa tanzen gehen.
2: Ach nee, ich mein's ernst.
4: Aber wir machen doch eine ganze Menge zusammen. Jetzt gehen wir sogar klettern.
2: Das ist eigentlich sehr schwer.
4: Ich zeig dir, wie es geht. Das ist im Grunde wie Schachspielen. Eine intellektuelle Herausforderung. Das meiste spielt sich im Kopf ab.
2: Ich kann aber nicht Schach spielen.
4: Na, dann denk doch an Dame oder Mühle.
2: Sehr intellektuell. Na, danke.
0: Sie war gerade 17, als sie diesen schlimmen Unfall am See hatte. Sie hat vom Steg einen Kopfsprung gemacht und das Wasser war nicht tief genug. Und jetzt das. Ich weiß überhaupt nicht, was mit Tobias wird, wenn Frauke, wenn sie nicht wieder gesund wird. Verzeihung. Alles so furchtbar.
1: Was ist denn mit dem Vater des Jungen?
0: Peer, mein Sohn. Die beiden haben schon seit Jahren keinen Kontakt mehr. Sie haben sich vor Tobias Geburt getrennt. Der ist dann nach München gezogen. Wir telefonieren natürlich regelmäßig. Aber er hat seinen Sohn noch nie gesehen.
1: Hat er überhaupt kein Interesse an seinem Kind?
0: Ich habe aufgehört, mich da einzumischen. Wir würden uns sowieso nur streiten.
1: Und was ist mit den Eltern von Frau Winkler?
0: Die leben in Freiburg im Breisgau. Von denen ist keine Hilfe zu erwarten. Konnte auch niemand damit rechnen, dass Frauke schwanger wird. Und als es dann doch passierte, da fanden sie es unverantwortlich, dass ihre Tochter das Kind behalten will, trotz ihrer Behinderung.
1: Also ist sie ganz auf sich allein gestellt?
0: Ich habe immer gesagt, dass ich natürlich für Tobias da bin. Man rechnet doch nicht mit so einem Unfall. Ich liebe meinen Enkel wirklich, wirklich. Ich könnte ihn nicht alleine großziehen. Ich bin doch noch berufstätig.
5: Ich bin fix und fertig. Ich kriege ja kaum mehr die Weinflasche auf.
2: Ich denke, das findet alles im Kopf statt. Ich habe dich an der Wand ja sogar überholt.
5: Okay, okay. Ich gebe mich geschlagen und trete mit sofortiger Wirkung von meiner Position als Trainer zurück. Dafür werde ich so lange Salsa üben, bis ich südamerikanischer Meister bin.
2: Oh, das brauchst du nicht, Senior Kreuzer. Ist doch schön, wenn wir etwas gemeinsam unternehmen. Schau mal, wenn man einen Vertrag über ein Jahr abschließt, spart man 2 Monatsbeiträge.
5: Ich bin doch schon im Fitnessstudio. Jetzt noch die Kletterei. Gleich ein ganzes Jahr.
2: Ist doch gar nicht so lang. Oder denkst du, wir sind nicht mehr so lang zusammen?
5: Ja, wer weiß. Naja, ein Jahr ist lang. Man ändert sich. Und am Ende ist man dann doch nicht mehr zusammen.
2: Ich hatte das eigentlich nur als Scherz gemeint.
5: Ja, ich versuche nur realistisch zu sein.
2: Romantisch wäre mir lieber. Ich bin doch nicht einer Ihrer Patienten, Herr Oberarzt.
5: Tut mir leid.

0: Das war blöd. Natürlich wünsche ich mir, dass wir auch noch in einem Jahr zusammen sind. Auch viel länger. Ich kann mir doch alles mit dir vorstellen. Was kostet denn so eine Mitgliedschaft?
1: Ich habe Ihnen ein Schmerzmittel gegeben, das müsste eigentlich schon wirken. Und wenn Sie sonst noch irgendetwas brauchen, es ist immer jemand in Ihrer Nähe. Klingeln Sie einfach.
2: Vielen Dank.
3: Die Oberschwester meinte, es wäre okay, wenn ich kurz...
1: Aber wirklich nur kurz. Frau Winkler braucht jetzt ihre Ruhe.
3: Hallo, Frauke. Tut mir leid, Blumen habe ich nicht dabei.
2: Die habe ich auch nicht erwartet. Genauso wenig wie dich. Deine Mutter hat dich also doch angerufen.
3: Ja. Sie ist ziemlich durch den Wind. Sie hat Angst, ich schaffe das nicht allein.
2: Wir kommen aber wunderbar zurecht, danke.
3: Bitte, Frauke. Kann ich denn nicht irgendwas für dich tun? Wie geht's denn Tobias? Er geht doch jetzt zur Schule.
2: Hör doch auf, Pia. Er ist 8. Morgen wird er 9. Wenn du nur hergekommen bist, um dein Gewissen zu beruhigen, also darauf können wir nun wirklich verzichten.
3: Meinst du etwa, ich habe nicht an euch gedacht?
2: Dann denk weiter an uns, aber nicht hier.
3: Können wir nicht vernünftig miteinander reden?
2: Zwischen uns gibt es überhaupt nichts mehr zu bereden.
3: Du bist noch genauso selbstgerecht und egoistisch wie früher. Es wäre besser, wenn ich jetzt wieder fahre.
2: Was hast du denn erwartet? Etwa Verständnis? Lass uns einfach in Ruhe.
3: Nicht mal ein Doppelzimmer? Ist doch nur für eine Nacht. Ja, gut. Danke. Nee, da habe ich schon versucht.
4: Entschuldigen Sie bitte. Das ist der Sohn von Frau Winkler.
3: Ja, auch nicht.
4: Er hat keine Ruhe gegeben. Er möchte unbedingt zu seiner Mama.
5: Ah, das kann ich gut verstehen. Hey, es ist schon sehr spät, weißt du? Deine Mutter schläft bereits. Aber ich verspreche dir, morgen früh wirst du der Erste sein, der sie besuchen darf. Ja?
6: Na gut. Ich muss mal.
5: Komm, ich zeig dir den Weg.
4: Vielen Dank.
5: Bitteschön.
4: Oh, Pia. Oh, das ist aber schön, dass du da bist. Warst du schon bei Frauke?
3: Ja, aber das hätte ich mir auch sparen können.
4: Ja, was erwartest du denn? Du musst ein bisschen Geduld haben nach all dem, was gewesen ist.
3: Du meinst, nachdem ich alle im Stich gelassen habe? Ich bin wirklich froh, wenn ich hier wieder weg bin.
4: Willst du nicht wenigstens deinen Sohn mal sehen?
3: Ist er etwa hier?
6: Der Mann heißt Flasio und er hat gesagt, wenn ich will, kann ich jeden Tag herkommen. Mhm. Und wer bist du?
3: Ein Bekannter.
6: Kennst du auch meine Mama?
3: Ja, die kenne ich auch. Tut mir leid, ich muss mich wieder um mein Hotel kümmern.
4: Aber du kannst doch bei mir schlafen. Ich bin sowieso bei Tobias.
3: Nein, nein, das wäre wirklich nicht.
4: Die Hotels sind bestimmt alle ausgebucht. Es ist Messe in der Stadt.
6: Ich habe morgen Geburtstag. Kommst du vorbei?
3: Na gut, aber... nur für eine Nacht.
7: Ich habe Muskelkater an Stellen, von denen ich gar nicht wusste, dass da Muskeln sind.
1: Mit dem Kamasutra sollte man es eben auch nicht übertreiben.
7: Sehr witzig. Woher sollte ich denn wissen, dass Yvonne wie eine Wildkatze klettern kann?
1: Kann sie?
7: Naja, ich habe jetzt erstmal ein Jahr Zeit zu trainieren mit dieser Mitgliedschaft in dem Climbing Center.
1: Höre ich da eine leichte Unzufriedenheit?
7: Ach, sie hat einfach Angst, dass wir nicht genug gemeinsam haben.
1: Und, habt ihr?
7: Jetzt fangen du nicht auch noch damit an. Natürlich nicht.
8: Für mich ist es auf jeden Fall wichtig, dass unsere Klinik auf dem Kongress durch einen kompetenten Arzt vertreten wird. Die Anfrage des Leiters kam zwar etwas kurzfristig, aber ich möchte ihn nicht enttäuschen.
9: Natürlich nicht.
8: Professor McNamara wird auch da sein.
7: McNamara? Aus Los Angeles?
8: Ach, habe ich dir das gar nicht erzählt? Er leitet ein mehrtägiges Kolloquium über minimalinvasive Gefäßchirurgie.
7: Ja, aber der ist doch normalerweise viel zu beschäftigt, um Vorträge zu halten.
8: Ach ja, dann macht er wohl diesmal eine Ausnahme. Sie sind also fest entschlossen, dieses Wochenende für Ihre Karriere zu nutzen?
9: Unbedingt.
8: Schön. Wenigstens einer hier im Raum.
4: Du willst also wirklich heute schon fahren?
3: Mein Zug geht um 11.
4: Tobias kommt um 14:00 aus der Schule zurück.

0: Sag ihm, dass ich überraschend weg musste. Sag ihm, es tut mir leid und gib ihm das hier.
1: Was ist denn das?
0: Eine Rennbahn.
1: Da wird er sich aber drüber freuen. Setz dich doch. Versuchst du jetzt, was gut zu machen?
0: Meine Güte, wir haben uns getrennt.
1: Deshalb hättest du trotzdem nicht gleich wegziehen müssen.
0: Frauke wollte keinen Teilzeitpapa. Ganz oder gar nicht, hat sie gesagt.
1: Sie war schon vor ihrer Schwangerschaft behindert.
0: Das hat doch überhaupt keine Rolle dabei gespielt.
1: Nein?
0: Ich dachte, er wird 9.
1: Wird er auch.
0: Ich war damals einfach völlig überfordert. Gerade aus der Schule raus und dann soll ich mich gleich um 2 Menschen kümmern. Mir war das einfach zu viel auf einmal. Und dann konnte keiner sagen, ob sie das gesundheitlich überhaupt durchhält.
1: Du weißt gar nicht, wie stark Frauke ist. Sie hat durch das Kind richtig Kraft bekommen. Das war wie ein Geschenk.
0: Was glaubst du eigentlich, wie oft ich daran denken muss, dass ich eine Familie haben könnte? Einen Sohn. Aber es hat nicht geklappt und ich habe mich damit abgefunden. Ich fühle mich wohl in München. Ich habe einen Job, ich habe Freunde. Geht mir gut.
1: Hast du eigentlich mal drüber nachgedacht, was wird, wenn Frauke sich nicht mehr richtig um Tobias kümmern kann?
0: Wird schon wieder gesund.
1: Und wenn nicht? Ich fahre jetzt ins Krankenhaus. Und Tobias werde ich sagen, es tut dir leid.
0: Nein, warte. Ich bleib hier bis heute Abend. Aber dann bin ich weg.
2: Kann ich dir helfen?
3: Ja, es geht um den Kongress. Ich habe es mir noch mal überlegt, ich würde doch gern teilnehmen.
2: Ich dachte, du hast Wichtigeres vor am Wochenende.
3: Ja, das kann man verschieben, den Kongress nicht.
2: Schade. Jetzt hat Dr. Brentano bereits zugesagt.
3: Ja, aber du hast mich doch zuerst gefragt.
2: Ja, und du hast Nein gesagt. Weggegangen, Platz vergangen. Aber vielleicht überlegt es sich ja Dr. Brentano noch einmal anders.
3: Es ist doch sinnvoller, wenn ein Oberarzt die Klinik vertritt, als nur ein Assistenzarzt.
2: Den Unterschied macht Dr. Brentano mit seinem Ehrgeiz wett. Ich kann ja gerne noch mal mit ihm sprechen.
3: Ja, das mache ich selbst. Du kannst mich schon mal auf die Teilnehmerliste setzen lassen.
1: Ich habe dir was zu lesen mitgebracht.
4: Hast du gehofft, dass der Unfall uns wieder zusammenbringt?
1: Ich dachte, dass es wenigstens für Tobias gut ist.
4: Ist Per etwa noch da? Hier in Leipzig? Weiß Tobias das?
1: Nein.
4: Ich will nicht, dass Per sich in unser Leben einmischt.
1: Er fährt heute wieder zurück. Das hat er mir vorhin selbst gesagt.
5: So, Frau Winkler, ich werde Sie jetzt für die OP vorbereiten.
1: Also, mach's gut, meine Liebe. Ich denke an dich.
5: Keine Angst. Spätestens in 2 Stunden sind wir wieder zurück.
2: Im Brustbereich sah es besser aus. Hier ist die Verbrennung etwas tiefer als vermutet. Spülung. Die wievielte Konserve hängt?
5: Die 3. Sie wird langsam instabil. Wir sollten uns beeilen.
2: Ich hab's gleich. Salbe, bitte.
5: Der Druck fällt.
2: Das verstehe ich nicht.
5: Sie flimmert.
2: Defi, schnell.
5: Laden auf 200. Weg vom Tisch. Schuss!
2: Keine Reaktion.
5: Nochmal laden. Weg vom Tisch. Schuss!
2: Nichts.
5: 360, weg! Schuss!
2: Sie hat wieder eine Frequenz.
5: Aber eine sehr schwache. Ich gebe ihr Atropin.
2: Wieso ist sie auf einmal schockig geworden? Haben Sie die Gerinnungswerte nicht kontrolliert?
5: Natürlich, es war alles in Ordnung.
2: Wir brauchen ein aktuelles Labor. So schnell wie möglich.

0: Mann, du bist ja echt ein Profi.
1: Du aber auch. Danke.
0: Wofür?
1: Für die Autorennbahn. Die ist echt der Hammer. Warum hast du so traurig geguckt?
0: Hab ich das? Wann?
1: Als ich dich zum zweiten Mal überrundet habe.
0: Naja, weil du mich überrundet hast.
1: Das kannst du deiner Oma erzählen.
0: Naja, ich habe einen Freund und der hat einen Sohn, der ist genauso alt wie du. Und der sieht ihn nur ganz selten. So. Eigentlich nie, weil er in einer anderen Stadt wohnt.
1: Ist dein Freund deswegen traurig?
0: Ja, deswegen.
1: Ich bin auch manchmal traurig.
0: Wieso?
1: Nur so.

0: Bei Winkler?
1: Ja, ja, ja, ich komme sofort.
2: Der OP-Verlauf war ganz normal. Die Patientin hat die Narkose gut vertragen. Das Kammerflimmern kam völlig überraschend.
3: Wie geht es Frau Winkler jetzt?
4: Sie ist immer noch instabil. Ihr Zustand hat sich kaum gebessert.
3: Haben Sie eine Ahnung, worauf sie reagiert haben könnte?
4: Nein.
2: Das Labor lässt keinen eindeutigen Schluss zu.
3: Was vermutest du?
2: Ich halte eine Antibiotikaallergie für wahrscheinlich. Und deshalb habe ich das Präparat sicherheitshalber abgesetzt.
5: Ziemlich riskant.
2: Ja, aber...
5: Wie sind die Entzündungsparameter?
2: Nicht besonders gut.
4: Also ein Wettlauf mit der Zeit.
3: Dann sehen wir doch zu, dass wir ihn gewinnen. Und schon gespannt auf Ihren ersten Kongress?
5: Klar. Normalerweise wird man als Assistenzarzt gar nicht erst eingeladen.
3: Ein kleiner Tipp. Nehmen Sie sich Proviant mit. Die aufgeweichten Brötchen und der schlechte Kaffee das letzte Mal. Also ich hatte eine Woche lang Magenprobleme.
5: Och, diesmal ist ein 3-Sterne-Buffet angekündigt.
3: Aber das Hotel war eine einzige Katastrophe. Also die letzte Absteigung.
5: Warum sagen Sie nicht einfach, dass Sie selber fahren wollen?
3: Würden Sie mir denn Ihren Platz überlassen?
5: Nö, das lasse ich mir nicht entgehen.
6: Wo ist denn Tobias?
1: Er darf noch kurz bei der Oberschwester bleiben. Ich will ihm die Intensivstation erstmal ersparen.
6: Ja, gut.
1: Was ist denn genau passiert?
6: Tja, irgendeine Allergie, sagt die Ärztin. Mehr weiß ich auch nicht. Frau Dr. Klobisch, können Sie uns jetzt genaueres sagen?
2: Wir tun alles, um herauszufinden, wie es zu dem Vorfall gekommen ist.
6: Können wir zu ihr?
2: Nein, tut mir leid. Aber sobald ich etwas weiß, sage ich Ihnen Bescheid, versprochen.
6: Danke. Ich warte hier.
3: Was ist denn mit dir los?
2: Ich habe keinen blassen Schimmer, was da passiert.
3: Und ich habe keinen blassen Schimmer, wovon du sprichst. Kaffee?
2: Frau Winkler, sie hätte sich stabilisieren müssen. Ich habe das Antibiotikum doch abgesetzt.
3: Ja, dann war es das auch nicht. Milch?
2: Ich habe mir das alles noch mal durch den Kopf gehen lassen. Es war eine ganz normale Narkose.
3: Zucker?
2: Außer, dass sie etwas mehr von dem Analgetikum gebraucht hat. Schmerzmittel. Das neue Präparat, das ist die einzige Möglichkeit. Ich hätte früher drauf kommen müssen.
3: Katrin, du hast alles richtig gemacht. Nämlich sämtliche Faktoren nacheinander ausgeschlossen. Es hätte jedes Präparat sein können. Und wenn es das Schmerzmittel war, dann würde es dir bald wieder besser gehen.
2: Trotzdem. Es wäre fast zu spät gewesen.
5: Was ist denn? Warum musst du mich so dringend sprechen?
7: Augen zu.
5: Ich muss dir auch was sagen.
7: Erst ich. Augen zu. Du kannst sie jetzt wieder aufmachen. Tada!
5: Du hast...
7: Die Konzertkarten. Wenn man sich nicht um alles selbst kümmert.
5: Hm.
7: Was ist denn? Freust du dich gar nicht?
5: Doch, aber... Ich habe für einen Kongress zugesagt.
7: Wie? Ein blöder Kongress ist dir wichtiger?
5: Nein... Die Marquardt hat mich gefragt.
7: Und du springst gleich?
5: Nein, aber also das ist eine Riesenchance für mich. Die kommt nicht so schnell nochmal.
7: Und das ist deine Chance, einen tollen Abend mit mir zu verbringen. Und die kommt auch nicht so schnell nochmal.
5: Lass uns in ein anderes Konzert gehen.
7: Kommt gar nicht in Frage. Ich gehe zu U2.
5: Allein. Toller Abend.
7: Wer sagt denn, dass ich allein gehe?
5: Also, das ist nicht dein Ernst.
1: Die Ärzte hier sind ziemlich gut. Die wissen genau, was sie tun müssen. Das haben sie gelernt.
8: Das ist alles meine Schuld.
1: Wie kommst du denn darauf?
8: Ich wollte unbedingt einen Nudelsalat für meinen Geburtstag.
1: Das darfst du nicht mal denken, hörst du? Du bist nicht schuld. Das war ein Unfall. Versprich mir, dass du das nicht mehr denkst. Ne? Mama wird wieder gesund.
8: Wenn mein Papa irgendwann doch mal zu meinem Geburtstag kommt, ist er hoffentlich genauso wie du.
2: Hallo? Du bist bestimmt Tobias Winkler. Ich bin Dr. Globisch, die Ärztin deiner Mutti. Es geht ihr schon viel besser.
8: Dann kann ich jetzt hin, ja?
2: Nicht so schnell. Sie muss sich schon noch ein bisschen ausruhen.
8: Aber sie wird doch wieder gesund, oder?
2: Ja, aber erstmal braucht sie noch sehr viel Ruhe. Sobald es ihr besser geht, kann sie mit der Reha beginnen. Es wird noch eine Weile dauern, bis sich deine Mutti wieder um

0: machst denn du da die ganze Zeit?
1: Ich schaue mir die Wettervorhersage fürs Wochenende an. An der Ostsee soll es regnen.
0: Klingt fast so, als würdest du nach einer Ausrede suchen, um da nicht hinzufahren.
1: Nein, aber es ist doch schon irgendwie Pech.
2: Haben Sie noch Lust auf das Drei-Sterne-Buffet?
1: Sie wollen nicht fahren?
2: Wenn ich mit Arso nicht zum Konzert gehe, dann kann ich die nächste Zeit wieder hier übernachten.
0: Ich kann mir nicht vorstellen, dass Schwester Yvonne mehr Verständnis dafür hat.
1: Ja, aber klar, ich habe doch gesagt, wir sind reifer geworden. Ich werde es ihr schon beibringen. Auf Regen hat sie ganz bestimmt auch keine Lust.
2: Wie? Wir sind unreif, oder was?
0: Das meint er bestimmt nicht so.
3: Hast du dich erkundigt, wie das Wetter wird?
4: Nö, ist doch egal, wenn es regnet.
3: Als ich mit Philipp zum ersten Mal verreist war, haben wir das Zimmer nur zum Essen verlassen. Und es hat noch nicht mal geregnet.
5: Hast du schon die Fotos von Rebecca gesehen?
3: Ist das die, die jetzt in Afrika ist?
5: Mhm. Die hat jetzt ein Baby bekommen.
3: Oh, süß. Oh, die kleinen Händchen. Du hast gerade so einen bestimmten Blick.
5: Wieso?
3: So ein könnte auch meins sein Blick.
5: Naja, was gerade mit mir und Achim so gut läuft, könnte man sich sowas schon gut vorstellen.
3: Hast du schon mit ihm darüber gesprochen?
5: Nein.
3: Männer kriegen dann nämlich so einen panischen Blick. Mhm. Mach das sehr vorsichtig.
5: Na klar, das müssen schließlich auch beide wollen.
6: Ach, planen Sie jetzt ein Kind zu adoptieren? Naja, wie gesagt, wir werden ja alle nicht jünger. Und die biologische Uhr tickt.
5: Tja, darum haben Sie ja auch gerade noch rechtzeitig für Nachwuchs gesorgt.
6: Ach, das ist aber wirklich herzallerliebst. Aber bitte verlegen Sie Ihre Zukunftsplanung in Ihre Freizeit. Sonst arbeiten Sie das am Wochenende nach. Da haben Sie ja vielleicht viel Zeit.
5: Wie meinst du denn das?
7: Mama!
8: Hallo! Oh, Fuss. Papa, der hat mir eine Rennbahn geschenkt. Die ist der absolute Hammer. Und ich habe gleich gewonnen. Stimmt's?
9: Mhm. Mein Schatz, tust du mir einen Gefallen und fragst mal eine der Schwestern, ob wir noch ein Mineralwasser bekommen können?
8: Na klar.
9: Sag mal, was soll das? Du tauchst hier auf und stolperst einfach in unser Leben, ob wir das wollen oder nicht.
10: Meine Güte, sei doch froh, dass ich mir wenigstens jetzt Zeit für den Jungen nehme. Erst recht, wenn du zur Reha musst.
9: Ach, was willst du wirklich hier? Du hast doch irgendwas vor.
10: Du bist doch paranoid.
9: Tobias ist mein Sohn. Ich habe mich die ganzen Jahre...
10: Er ist genauso gut mein Sohn.
9: Tobias! Da siehst du, was du wieder angerichtet hast.
11: Was ist denn? Was ist denn passiert? Was ist denn mit Tobias?
10: Tobias? Tobias?
8: Du hast mich die ganze Zeit angelogen.
10: Ja, das tut mir leid. Ich dachte, es wäre besser so. Ich war doch selbst total unsicher.
8: Bist du damals wegen mir weggegangen?
10: Nein. Ganz bestimmt nicht. Das hat nur mit deiner Mutter und mir zu tun. Wir haben uns damals sehr doll gestritten. Und sie wollte, dass ich gehe. Und ich dachte auch, dass es besser so ist. Aber das war ein Fehler. Ich habe eine Menge Fehler gemacht.
8: Hast du auch manchmal an mich gedacht?
10: Ganz oft.
8: Warst du dann so traurig wie dein Freund?
10: Den gibt's gar nicht. Das war ich. Ich hab von mir gesprochen.
8: Gehst du jetzt wieder weg?
10: Bist du denn traurig? Nein. Ich lass dich jetzt nicht wieder allein. Wir bleiben zusammen, das verspreche ich dir.
12: Tobias? Alles in Ordnung? Sage Frauke Bescheid, damit sie sich keine Sorgen macht.

0: sehr gut aufgenommen. Du musst dir also wirklich keine Sorgen machen. Das Beste ist, er schläft erst mal eine Nacht drüber. Mach's gut, mein Kind. Tschüss. Tschüss.
1: Der Mann muss Sie sehr enttäuscht haben.
2: Haben Sie auch Kinder?
1: Leider nein.
2: Mir haben die Ärzte immer gesagt, dass ich nicht schwanger werden kann. Aber manchmal passiert eben doch ein Wunder. Nur Per hat das so nicht gesehen. Aber ich habe es auch alleine geschafft, den Jungen großzuziehen. Als ich den Kleinen in meinem Arm gehalten habe, war ich so glücklich. Ich wollte nie wieder etwas mit Per zu tun haben.
1: Ja, aber jetzt weiß Ihr Sohn, wer sein Vater ist. Auch wenn Ihnen das nicht gefällt. Glauben Sie denn, er ist nach all den Jahren wiedergekommen, um dem Jungen weh zu tun?
2: Nein. Aber warum hat er damals nicht an uns geglaubt? Warum kommt er jetzt erst?
3: Manchmal braucht man einfach eine zweite Chance.

0: Schläft er?
1: Er wollte meine Hand gar nicht mehr loslassen. Irgendwann musste er es doch erfahren.
0: Wie soll es weitergehen?
1: Ich habe mir überlegt, ob ich Tobias mit nach München nehme, solange Frauke zur Reha geht.
0: Wie stellst denn du dir das vor? Der Junge geht hier zur Schule.
1: Es sind doch sowieso bald große Ferien.
0: Du weißt genau, da würde Frauke nie zustimmen. Und ich bin auch dagegen. Es wäre doch nicht gut für den Jungen.
1: Wie soll denn das sonst funktionieren, wenn Frauke wochenlang zur Reha ist?
0: Du könntest zurückkommen, nach Leipzig, dich hier um Tobias kümmern.
1: Wie stellst du dir das denn vor? Soll ich nochmal alles zurücklassen? Der Junge kommt erstmal mit zu mir. Ich werde morgen mit Frauke darüber reden.
2: Woran denkst du?
3: An Rebecca und ihren Mann. Bei denen hat es sofort gefunkt. Jetzt haben sie ein Baby.
2: Kinder sind was Wunderbares. Wenn man einen richtigen Partner dazu hat.
3: Finde ich auch.
2: Und bei mir hat es ja nicht so gut geklappt. Aber ich war sicher auch nicht der ideale Partner.
3: Ja, aber du hast dich doch geändert.
2: Weißt du, manchmal hätte ich schon gerne eine zweite Chance, um einiges besser zu machen.
3: Wirklich?
2: Ich habe ja nicht so viel von meinen Kindern.
3: Ich freue mich schon auf Warnemünde.
2: Am Wochenende. Da soll es dort regnen.
3: Naja.
2: Hab ich irgendwo gelesen.
3: Bleiben wir halt im Hotelzimmer.
2: Ja, aber ich wollte eigentlich schon einen romantischen Abend mit dir am Strand verbringen.
3: Romantisch? Das klingt gut. Willst du es lieber verschieben?
2: Wäre das schlimm?
3: Nein. Hauptsache, wir sind zusammen.
2: Du bist eine tolle Frau.

0: Du willst ihn mit nach München nehmen?
1: Erstmal. Das ist für alle am besten. Tobias kriegt sogar sein eigenes Zimmer. Meine Wohnung ist groß genug.
0: Da willst du mir den Jungen wegnehmen.
1: Quatsch. Das ist doch nur für die ersten paar Wochen. Und danach finden wir schon eine Regelung.
0: Du bist ja verrückt. Du glaubst doch nicht im Ernst, dass ich das zulasse. Du rührst ab sofort meinen Sohn nicht mehr an.
2: Was ist denn hier los?
1: Ich will für meinen Sohn da sein und ihn in Zukunft auch öfter sehen.
2: Frau Winkler?
1: Und dafür werde ich diesmal kämpfen.
2: Kann ich Sie kurz draußen sprechen? Sekunde. Bitte. Schwester Yvonne?
3: Ja?
2: Kümmern Sie sich bitte um die Patientin. Ich bin gleich wieder da.
3: Natürlich.
2: Muss das ausgerechnet jetzt sein? Wenn Frau Winkler eins im Augenblick nicht gebrauchen kann, dann ist das Stress.
1: Ich will ihr doch nur helfen.
2: Aber erstmal müssen wir ihr helfen. Sie ist immer noch absolute Risikopatientin. Gerade bei Brandwunden kann es in den Tagen nach der OP zu Infektionen kommen. Und die können lebensgefährlich für Sie sein.
1: Aber es geht hier auch um meinen Sohn.
2: Herr
1: Zarentin.
2: Herr Zarentin, Sie tauchen nach 8 Jahren überfallartig auf. Ich kann mir gut vorstellen, dass Frau Winkler damit zu kämpfen hat.

0: Bitte, geben Sie sich und ihr etwas Zeit.
1: Tut mir leid. Sie sind als Ärztin für Ihren Gesundheitszustand verantwortlich. Aber unsere privaten Probleme gehen Sie überhaupt nichts an. Wiedersehen.
0: Wo er recht hat, hat er recht.
2: Nein, wir haben da so ganz allgemein über das Thema gesprochen.
3: Vom Reden allein ist noch niemand schwanger geworden. Fahr mit ihm weg. Bei den meisten Paaren klappt es im Urlaub.
2: Der jetzt erst einmal verschoben wird.
3: Da warst du aber sehr verständnisvoll. Wenn Philipp mich wegen eines blöden Kongresses sitzen lassen würde, ich würde ihm sonst was erzählen.
2: Was denn für ein Kongress?
3: Hat er dir nichts davon gesagt?
2: Nein.
3: Tut mir leid. Sieht lecker aus.
4: Frau Winkler? Frau... Hören Sie mich, Frau Winkler? Wir bringen Sie wieder auf die ETS.
5: Sag mal, hast du ein Schweigegelübde abgelegt?
2: Warum hast du mir nicht gleich gesagt, dass du lieber zum Kongress willst?
5: Wollte ich ja gar nicht. Aber einer muss die Klinik dort vertreten. Roland ist nicht da und...
2: Und Dr. Brentano verbringt sein Wochenende lieber mit seiner Freundin.
5: Ich würde mein Wochenende auch lieber mit dir verbringen, aber...
2: Aber der Job geht vor. Entschuldige bitte, ich habe total vergessen, dass du ja in erster Linie Oberarzt bist.
5: Die Gelegenheit war einfach zu gut. Ich dachte, du verstehst das.
2: Das hätte ich ja wahrscheinlich auch, wenn du mir von vornherein was davon gesagt hättest.
5: Ich wollte uns den Abend nicht verderben.
2: Das hast du jetzt aber trotzdem geschafft.
5: Es tut mir leid. Wenn du willst, sage ich den Kongress ab. Das ist doch nur aufgeschoben. Ich lieb dich doch.
2: Wirklich?
5: Ja, natürlich. Ich hab Hunger. Du auch?

0: Um Gottes Willen. Können wir zu ihr? Aber Sie geben uns doch bitte gleich Bescheid, ja? Danke.
1: Hallo. Tobias ist noch beim Nachbarsjungen. Er wollte ihm unbedingt noch von dem Film erzählen. Wir hatten so einen Spaß im Kino. Ich habe nur die Hälfte von dem Film mitgekriegt, weil er so viel gelacht hat. Was ist denn los? Frauke?
0: Es geht ihr wieder schlechter. Sie mussten sie auf die Intensivstation bringen.
1: Die Ärztin hatte recht, ich hätte nicht jetzt mit dem Thema kommen sollen. Dabei wollte ich endlich mal alles richtig machen.
0: Wenn das nur immer so einfach wäre.
2: Gehen wir ins Bett?
3: Du, ich habe Kopfschmerzen. Ich glaube, ich fahre lieber nach Hause.
2: Ich hol dir eine Tablette. Oder besser noch, du kommst in den Genuss einer 1A-Nackenmassage.
3: Nein, danke. Lass mal gut sein.
2: Du bist doch noch sauer wegen des Kongresses, stimmt's?
3: Nein.
2: Auch wenn ich da jetzt hinfahre, das ändert nichts daran, dass du mir wichtig bist. Was soll ich noch sagen?

0: die Pille vergessen.
1: Ist doch nicht so schlimm. Wir können auch noch zwei mieten. Ich hab da noch irgendwo. Hey, was ist denn los?
0: Ich habe mir ganz einfach eine andere Reaktion erhofft. Du hast doch gesagt, du hättest gerne eine zweite Chance mit der richtigen Partnerin.
1: Mir ist der Zusammenhang jetzt nicht ganz klar.
0: Ich möchte wissen, ob du dir das mit mir vorstellen kannst. Ein Kind zu haben.
1: Ja, natürlich. Ja, vielleicht. Also, ich glaube, du hast da irgendwas falsch verstanden.
0: Was ist denn schon dabei? Pärchen, die träumen zusammen. Die spinnen, die schmieden Pläne, weil sie wissen, dass sie lange zusammenbleiben werden. Oder sind wir etwa kein Paar?
1: Wir haben doch gesagt, dass wir das ganz locker angehen.

0: Ja. Aber inzwischen habe ich Erwartungen an unsere Beziehung.
1: Yvonne, bitte.
0: Hör mal, du bist in mein Leben getreten und ich kann nicht länger so tun, als ob du mir egal bist. Du musst dich mal langsam zu mir bekennen oder ich muss Schluss mit dir machen. Ja, sag was.
1: Was willst du hören?
0: Ich will hören, dass ich dir vertrauen kann. Ich möchte nicht länger, dass du mich belügst wegen irgendwelcher Bekannter oder wegen irgendwelcher Kongresse. Und ich möchte wenigstens die Perspektive haben, irgendwann einmal mit dir ein Kind zu haben.
1: Das ist mehr, als ich dir geben kann.
0: Ist das dein letztes Wort?
1: Du willst die Wahrheit hören. Das ist sie.
2: Na, Herr Doktor, so alleine heute Morgen. Du bereitest dich schon seelisch-moralisch auf den Kongress vor, hm?
1: Ich fahre nicht.
2: Wie? Was meinst du damit, ich fahre nicht?
1: Ich hab's mir anders überlegt. Ich muss erst noch was Privates klären.
2: Wie bitte? Ich habe mich extra um deine Akkreditierung bemüht.
1: Du hast doch gesagt, du bist angerufen worden.
2: Na, das tut doch jetzt überhaupt nichts zur Sache. Da reißt man sich jedenfalls den Hintern auf und das ist dann der Dank dafür. Dr. Brentano wird das sicher mehr zu schätzen wissen. Das hoffe ich zumindest für ihn.
1: Ich finde ein bisschen Regen eigentlich gar nicht so schlimm. Und wir könnten wirklich viel Zeit im Hotelzimmer verbringen.
0: Du würdest mir Schach beibringen wollen und ich würde lieber Dame spielen. Oder Mühle. Das passt nicht zusammen, leider.
1: Aber wir könnten es doch noch einmal probieren. Die Dinge brauchen einfach ein wenig Zeit.
0: Ja, das glaubst du doch selber nicht. Und ich möchte mir auch nicht länger etwas vormachen.
1: Es tut mir leid.
0: Nein, das muss es nicht. Wir haben nichts falsch gemacht, keiner von uns. Ich wünsche dir einen schönen Urlaub.

0: Ich habe Ihnen hier noch eine Infusion angehängt und ein zusätzliches Antibiotikum gegeben, damit wir Ihre Infektion endlich in den Griff bekommen.
1: Danke.
0: Sie werden wieder gesund, ich habe es Ihnen versprochen.
2: Mami, Schatz!
3: Es tut mir leid, Frauke. Ich wollte alles wieder gut machen, aber ich habe es nur noch schlimmer gemacht. Du hast recht, ich weiß gar nichts von euch, aber ich möchte euch wieder kennenlernen.
1: Um mich zu kontrollieren, oder was?
3: Nein, bestimmt nicht. Mir ist klar geworden, dass das nicht von heute auf morgen geht. Aber ich kann mir doch hier wieder eine Wohnung suchen. Ich liebe Tobias doch auch. Was meinst du?
0: Gönnen Sie noch ein bisschen Ruhe. Sie können ja später wiederkommen.
2: Papa!
1: Du möchtest deinen Papa überhaupt nicht mehr loslassen, stimmt's?

0: Mir ist was ganz Schreckliches passiert.
1: Eins, zwei, drei. Sprunggelenksfraktur und mehrfragmentäre offene Unterschenkelfraktur.
2: Frau Kilic, sehen Sie mich bitte an.
3: Inhalator.
1: Sie ist Asthmatikerin.
2: Haben Sie Ihr Asthma-Spray genommen? 100 Milligramm Prednison e.V.
3: Was ist mit meinem Bein?
2: Seit wann haben Sie denn das Asthma?
3: Seit ich Kind bin.
1: Gleich bekommen Sie wieder besser Luft.
2: Labor, Röntgen, Blutformel und 4 EK-Kreuz.

0: Traumazentrum. Und jetzt plant Herr Berger auch noch einen Anbau?
1: Ja, Herr Berger hat eben Elan.
0: Nicht nur Herr Berger.
2: Nächste Woche kommen Raya und Leila zurück und unser neuer dynamischer Ausbilder hat mir ein bisschen Zeit zum Lernen verschafft.
3: Du darfst mich gerne lobend in deiner Dankesrede erwähnen.
2: Vielleicht finden wir noch mal die Zeit auszugehen.
3: Ich weiß ja nicht. Ich fand letzten Samstag so semi-erfolgreich.
2: Du hast halb Erfurt deine Nummer gegeben, Bärchen. Irgendeiner wird schon anrufen.
3: Zurück zur Arbeit. Miko, melde dich bitte bei Dr. Lindner. Dr. Jahn, Stationsdienst, wenn du bist bei mir. Ich habe allerdings nachher noch einen Anschlag auf sie vor.
1: Okay.
3: Unbekannte Nummer.
2: Geh ran.
3: Jesper? Laura. Es war ein sehr netter Abend, fand ich auch. Mein Kumpel Ben, ja, der ist hier.
2: Hallo?
4: Wir tragen als nächstes die zerstörten Weichteile ab, spülen mit einer großvolumigen Niederdruckspülung und stabilisieren die Frakturen.
5: Mhm. Beginnen Sie mit dem Debridement.
6: Für die mikrobiologische Untersuchung entnehmen wir Gewebeproben. Mhm.
4: Der Knochen ist ein Trümmerhaufen.
6: Hier und hier sind die Gefäße verletzt. Das muss genäht werden.
4: Das ist Dr. Moreau, wenn man ihn braucht.
2: Bärchen, vergiss Laura. Deine Traumfrau läuft hier irgendwo in Erfurt rum. In diesem Moment.
4: Elias?
3: Katharina?
4: Wie lange ist das her?
3: 4 Jahre. Oh, das sieht übel aus.
4: Ja, nicht meinen Kollegen sagen, aber es tut auch übelst weh.
3: Darf ich?
4: Ja. Oh.
3: Müssen Sie Ihren Kollegen von der Feuerwehr immer noch beweisen, dass Frauen was drauf haben?
4: Naja, es hat sich auch einiges getan. In den letzten Jahren sind jetzt mehr Frauen dabei. Macht's für mich entspannter.
2: Distale Radiostruktur?
3: Ja, eine Stufe ist tastbar. Sieht nach einer intraartikulären Fraktur aus. Wie ist denn das passiert?
4: Gabi ist schuld. Eine Kollegin, die mich überredet hat, mit ihr auszugehen. Ich meine, sie sieht aus wie eine Partymaus.
2: Nee, furchtbar.
4: Sie wollte, dass ich einen neuen Look ausprobiere, aber 7 Zentimeter sind tödlich, wenn es im Dunkeln Stufen gibt.
3: Sie haben Glück gehabt, dass die Knöchel nichts abkommen haben.
4: Ja.
2: Röntgen?
3: Mach ich schon.
7: Wir dürfen gehen. Alle sind sich einig, dass dich keine Schuld trifft.
1: Ach, Carlos.
7: Geht's dir gut?
8: Ja, mir fehlt nichts.
7: Sicher?
8: Alles gut. Sie fuhr rechts, ich wollte überholen. Sie ist einfach umgefallen. Einfach so, mit dem Fahrrad direkt vor mein Auto. Aus dem Nichts. Ich war überhaupt nicht schnell, ich weiß nicht, wie das so...
7: Papa, sowas kann passieren.
8: Wie geht's ihr?
7: Professor Patzelt ist gerade mit ihrem OP. Das ist alles, was ich weiß.
8: Bald schrecklich aus. Ich bin mit dem Vorderreifen drüber. Wie zerquetscht. Mein Wagen hat nicht mal eine Schramme.
7: Hey, das wird schon. Mach dir keinen Kopf. Wir fahren jetzt zusammen hoch und dann machst du dich nicht weiter verrückt, ja?
8: Kannst du fahren?
6: Sie verliert zu viel Blut.
4: Der Kreislauf sackt ab.
6: Nochmal 2 Blutkonserven. Die Arteria tibialis anterior ist ziemlich zerfetzt.
4: Glauben Sie, wir können die Blutversorgung wiederherstellen?
6: Ich bin mir nicht sicher.
3: Sie haben die Box natürlich schon gefunden.
9: Ja, ich konnte es nicht lassen. Minimalinvasive Trainingsbox, 4 Module, 6 Übungen, integrierte Kamera. Wo haben Sie die her?
3: Das ist eine Leihgabe. Habe ich auf einem Kongress entdeckt. Die absolute Oberklasse.
9: Ja, habe ich erkannt.
3: Sie dürfen. Bitte, legen Sie los. Greifen Sie erstmal das Gewebe.
9: Oh. Gar nicht mal so einfach.
3: Ja, ganz langsam.
10: Ich hab

0: Gut, versuchen Sie mal gleichzeitig zu schneiden. Greifen Sie hier?
1: Sorry.
0: Alles gut?
1: Ja.
0: Also der Anfang war nicht schlecht.
1: Ja, der Anfang.
0: Gut, üben Sie ganz in Ruhe weiter. Und ich schaue später noch mal rein. Mhm. Viel Spaß.
1: Wie geht's deinem Vater?
2: Körperlich ist er okay, aber psychisch.
1: Aber er arbeitet.
2: Ablenkung ist die beste Therapie. Du machst dir Sorgen um ihn.
1: Ach was. Ja, okay, ich bin auch nur ein Mensch.
2: Geh doch mal vorbei, er freut sich bestimmt.
1: Nee, das kannst du besser.
2: Ach komm.
1: Julia, 32 Jahre Vater-Tochter-Zeit. Das holt man nicht mal eben so auf. Das reicht dann für Picknick und Blumen, aber... Ist eine Patientin aus dem Kinderwunschzentrum?
2: Ja. Sie will ihre Eizellen einfrieren lassen.
1: AMH-Wert im Normbereich. Follikel sehen super aus. Wo ist das Problem?
2: Es gibt keins.
1: Das ist von dir?
2: Ja, ich kann sofort mit der Hormonbehandlung anfangen.
1: Nee, was? Ja?
2: Ja?
1: Also, mir war klar, dass Familie dir wichtig ist, aber...
2: Kinder? Ich will Kinder. Unbedingt.
1: Warum plötzlich so eine Panik? Du hast doch noch Zeit.
2: Aber keinen Mann. Und ich will mich davon nicht so unter Druck setzen lassen. Ich bin 32.
1: Eben.
2: Ab dem 33. Lebensjahr nimmt die Qualität der Eizellen ab und ab dem 35. Lebensjahr zeigen sich vermehrt genetische Veränderungen.
1: Hast du schon mal mit einer Dating-App probiert?
2: Also, wenn jetzt morgen der perfekte Mann vor mir stehen sollte, dann yeah, aber wenn nicht? Ich will einfach nicht, dass es irgendwann zu spät ist. Ich sehe das jeden Tag im Kinderwunschzentrum. Und die besagte Uhr, die tickt.
1: Außer der Schockfroster hält sie an. Ich freue mich für dich.
2: Du kannst es noch nicht so gut zeigen.
1: Aha.
2: Du weißt, was das bedeutet, oder? Tante Becky?
1: Nein. Nein, nein, nein. Bitte nicht. Nein, nein.
3: Chauffeurfraktur, wie der.
4: Naja, Chauffeur?
0: Genau so.
5: Es stammt aus der Zeit, als man Autos noch ankurbeln musste. Wenn der Chauffeur nicht schnell genug die Finger von der Kurbel bekommen hat, dann drehte die sich weiter und...
3: Autsch.
5: Bäm.
3: Kategorie ohne zu wissen, was?
5: Kategorie Facharztprüfung Streberpunkte.
0: Und wie gehen wir vor, Dr. Albeck?
5: Schraubenosteosynthese. Mit Zuckerschrauben. So können wir einen zweiten Eingriff vermeiden. Die Schrauben sind aus Polyaktat und Polyglykol.
3: So was gibt's?
0: Die Schrauben fixieren den Knochen und nach etwa 8 Wochen beginnen sie sich aufzulösen. Nach etwa einem Jahr sind sie dann ganz verschwunden. Voll biologisch abbaubar.
3: Schade, da muss ich gar nicht mehr wiederkommen.
5: Wieso? In 4 Jahren probieren sie es einfach nochmal mit den High Heels und zack sind sie wieder da.
3: Und wann kann ich wieder Einsätze fahren?
0: Sie können es gar nicht erwarten, was?
3: Mein Beruf macht mir Spaß. Ich vermisse ihn sogar im Urlaub.
5: Da haben Sie was mit Dr. Bär gemeinsam.
0: Allerdings.
3: Warum sind Sie damals eigentlich nicht zu unserem Date gekommen?
0: Ich? Ich meine, Sie sind nicht gekommen.
3: Nein, Sie.
5: Na, wer denn jetzt?
0: Also, sie hat beim ersten Mal abgesagt und ich beim zweiten Mal.
3: Einsatz.
0: Notfall.
3: Ich dachte, das war eine Ausrede.
0: Das dachte ich bei Ihnen auch.
5: Ich habe ein sehr gutes Gefühl fürs dritte Date. In einer Stunde im OP.
0: Witzwold.
3: Ja.
6: Der Blutdruck ist im Normalbereich.
7: Gut. Was ist mit meinem Bein? Frau Kielitsch, wir haben zerstörte Weichteile abgetragen und ein stark verletztes Gefäß mit einem Implantat repariert. Sie haben sehr viel Blut verloren.
6: Leider konnten wir aufgrund des Schweregrads der Verletzung die Fraktur nicht primär stabilisieren, sondern mussten sie vorerst mit einem Fixateur externe versorgen.
7: Was? Das heißt, wir stabilisieren Ihren Knochen von außen mit diesem Metallgerüst.
8: Aber das wird doch wieder, oder?
7: Ich wünschte, das könnte ich Ihnen zusagen.
8: Und wenn, also...
6: Versuchen Sie ruhig zu atmen.
8: Ruhig? Sie wollen mir das Bein abnehmen?
7: Nein, Frau Kielitsch, das wollen wir nicht. Wir werden alles, wirklich alles dafür tun, damit es nicht zu einer Amputation kommt.
6: Ihr Bein braucht jetzt absolute Bettruhe. Keine Bewegung und wenn Sie was brauchen, wir sind für Sie da.

0: Säule.
1: Ja. Ja, ah ja. Ja. Einen kleinen Moment, das ist wichtig. Karin? Hm. Und?
2: Wolfgang, ich darf dir das nicht sagen.
1: Mein Gott. Wie heißt sie? Soll ich in den Abrechnungen nachschauen?
2: Wenn du das Gesetz brechen willst, tu es, aber ohne mich.
1: Ich hätte schneller bremsen müssen.
2: Die Polizei sagt, dich trifft keine Schuld.
1: Aber mit Schuld, Karin.
2: Ich glaube nicht, dass die Patientin gerade an einem Gerichtsverfahren interessiert ist.
1: Darum geht es doch gar nicht.
2: Wolfgang, deine Schuldgefühle, die helfen jetzt niemandem. Ich habe Dr. Brentano angerufen. Er kommt heute noch. Je mehr wir sind, desto mehr Ideen haben wir.
1: Und ich? Was tue ich?
2: Wir machen unsere Arbeit. Ich meine und du deine.
1: Ich kann doch nicht einfach in mein Büro gehen und warten, bis ihr sie gerettet habt.
2: Sie liegt auf der ITS.
1: Danke, Karin.
3: Siehst du, geht doch.
4: Und nochmal.
3: Hey, du kannst das.
4: Ja, mit dir. Aber vorhin mit Dr. Bär, das ging voll in die Hose.
3: Ich glaube, das Problem ist weniger die Übung, sondern eher Dr. Bär.
4: Ich hab kein Problem mit ihm.
3: Gefühle kann man nicht unterdrücken.
4: Klar kann man das. Ich hab's die letzten Monate geschafft, also schaffe ich's auch wieder.
3: Oder du akzeptierst einfach, dass du verliebt bist. Hey, mach dich nicht verrückt.
4: Mikko, was ist, wenn ich mit ihm operiere? Ich muss mit ihm arbeiten können, sonst kann ich hier nicht bleiben.
3: Okay, welches Symptom müssen wir zuerst behandeln?
4: Psychosomatischen Stress.
3: Dann suchen wir dir eine passende Therapie dazu.
4: Ich habe schon eine. Gegen Unsicherheit hilft nur eins. Üben. Üben, üben, üben.
5: Wie geht's weiter?
6: Ich erzähl's nicht rum. Das wirst du auch gar nicht überleben. Na gut, also ich muss mir jetzt jeden Tag eine Hormonspritze setzen und am 10. Tag spritzt man dann das HCG, um den Eisprung auszulösen.
7: Kann man dann die Eizellen entnehmen?
6: Jetzt willst du es aber ganz genau wissen.
7: Ich bin Ärztin.
6: Morgen Notaufnahme. Übermorgen Frühschicht, dann Nacht, dann Mitte. Würde ich gleich mit den Spritzen.
3: Hey, habt ihr Tom gesehen?
7: Mit Patzelt unterwegs.
3: Danke.
6: Mikko, kannst du morgen mit mir die Notaufnahme tauschen?
3: Da bin ich beim Zahnarzt, sorry.
6: Alles klar.
7: Ist das wegen der Hormonspritzen?
6: Jep, ich muss mich jeden Tag haargenau zur gleichen Zeit spritzen.
7: Ach komm, eine halbe Stunde mehr oder weniger macht doch keinen Unterschied. Dann tausch doch mit mir.
6: Du hast einen OP-Dienst. Ich kann mir schlecht während einer Appendektomie nebenbei eine Spritze setzen. Und das Kinderwunschzentrum kommt ja auch immer noch dazwischen. Johannes-Teil-Klinikum, Kinderwunschzentrum Berger.
8: Sieht alles wunderbar aus. Ich glaube, wir haben ganz gute Arbeit geleistet.
9: Das haben Sie. Sie waren ganz fleißig.
10: Wollen wir doch mal sehen, ob Ihre Vitalwerte genauso fleißig sind.
9: Kann ich denn heute noch nach Hause? Ach, kommen Sie. Willi braucht doch sein Abendessen.
8: Willi?
9: Ja, und er kriegt richtig miese Laune, wenn er sein Futter nicht bekommt. Mein Kater.
8: Ah, ich dachte, Sie hätten einen...
9: Nein, kein Freund. Ich stehe immer auf die falschen Männer.
8: Und die sind?
9: Die, die nicht auf mich stehen.
10: Warum in die Ferne schweifen, wenn das Gute liegt so nah?
9: Das muss ja nicht so bleiben.
10: Frau Bischof, ich würde sagen, Sie bleiben zur Sicherheit noch eine Nacht hier. Ich komme nachher wieder und zeige Ihnen ein paar Übungen.
9: Da freue ich mich drauf.
7: Das ist total sinnlos. Meine, bis heute Morgen war das Wichtigste in meinem Leben, diese Skizzen pünktlich einzureichen. Und jetzt? Völlig egal.
11: Skizzen wofür?
7: Ich habe einen Bürokomplex entworfen. So rein fiktiv, als Bewerbung sozusagen.
11: Sie sind Architektin?
7: Ja, gerade mit dem Studium fertig. Und dann versuche ich, Fuß zu fassen. Und
12: Blumen sind hier leider nicht erlaubt.
7: Und ob jetzt

0: die tragenden Deckenbalken aus Holz dekorativ sichtbar sind oder nicht, ist völlig... Hallo.
1: Hallo.
2: Wir würden gerne eine Doppler-Sonographie machen, um zu schauen, ob die Blutströme in Ihrem Bein noch intakt sind.
1: Herr Zorneck, könnten Sie uns bitte kurz allein lassen?
2: Sicher.
0: Kennen wir uns?
1: Nein, ich... Berger. Wolfgang Berger, mein Name. Es tut mir leid. Es tut mir wirklich leid. Ich habe Ihnen auch einen Blumenstrauß mitgebracht, aber den durfte ich nicht mit reinnehmen.
0: Sie sind der Fahrer?
1: Ich wollte langsam überholen. 30er-Zone, ich war auch gar nicht schnell. Plötzlich...
0: Herr Berger, ich hatte einen Asthmaanfall. Ich habe heute Morgen meine Medikamente vergessen. Das und der Stress. Das... Machen Sie sich keine Vorwürfe. Sie können nichts dafür.
3: Guten Tag, Dr. Brentano. Schön, dass Sie gleich kommen konnten.
4: Hi.
5: Hallo.
3: Also, Debrimont wurde abgetragen und wenn man nach der modifizierten Gustilo-Andersen-Klassifikation geht, handelt es sich um Grad 3C.
5: Wie sieht's mit Knochenmaterial aus?
3: Ich bin mir nicht sicher, ob das ausreicht, das Schienbein wieder aufzubauen.
5: Vielleicht mit einer Knochentransplantation aus der Hüfte. Wie ist der Post-OP-Stand?
2: Die Arteria tibialis anterior ist rekonstruiert, aber die Tibia und der Sprunggelenk sind zertrümmert.
5: Was steht jetzt im Vordergrund?
2: Infektion verhindern, das Risiko stark erhöht und die Durchblutung aufrechterhalten.
5: Leider braucht es Zeit, bis sich Kollateralen ausbilden. Die Durchblutung hängt bei Ihrem seidenen Faden.
3: Was schlagen Sie vor?
5: Regelmäßige Dopplerkontrollen, Heparin per Perfusor, aber gering dosiert, damit wir keine Einblutung riskieren. Und antibiotische Abschirmung. Könnten Sie mir mal bitte die Akte holen?
2: Klar.
5: Danke. Wie geht's Ihnen? Ihr rechter Fuß. Sie hatten eine Mittelfußfraktur, stimmt's?
3: Ach, das ja. Kleiner Unfall vor ein paar Wochen.
5: Wenn Sie wollen, kann ich mir das mal ansehen.
3: Danke. Ist nicht nötig.
0: Sie können sich nicht vorstellen, wie sehr ich Krankenhäuser hasse.
1: Wer ist schon gerne krank?
0: Ich habe die Hälfte meiner Kindheit in einem Krankenhaus verbracht.
1: Wegen Ihres Asthmas?
0: Ja, sterile Wände, die weißen Kittel. Ohne mein Anti-Krankenzimmer-Programm hätte ich das nicht durchgehalten. Bunte Bilder? Viele Pflanzen, Blick ins Grüne, das haben mir meine Eltern immer mitgebracht. Wir haben versucht, mein Zimmer so freundlich wie möglich zu gestalten, wenn ich monatelang wieder im Krankenhaus liegen musste. Ich habe eigentlich gehofft, dass es so schnell nicht wieder passieren würde.
1: Gut, gut. Gut, es sich schön zu machen.
0: Sie meinten, Sie arbeiten hier?
1: Ja, ja, ich bin hier der kaufmännische Direktor.
0: Ach so.
1: Können Sie was damit anfangen?
0: Nicht wirklich.
1: Ich bin verantwortlich für die Finanzen des Klinikums. Honorarplanung, Forschungsfinanzierung und so. Zum Beispiel gerade planen wir einen neuen Flügel. Mein Job ist es, dafür zu sorgen, dass der Architekt die Vorgaben des Vorstands umsetzt.
0: Was für ein neuer Flügel denn?
1: Hauptsächlich neue Eltern-Kindzimmer. Und mehr Platz für die Palliativstation. Die Details sind noch in Planung.
0: Wie wäre es mit einem Entspannungsraum für Langzeitpatienten? Das wird oft vergessen.
1: Ja, gut. Ich werde es dem Architekten sagen. Der versteht mich zwar meist falsch, aber was soll ich machen? Im Selberzeichnen bin ich leider grottenschlecht. Ihr Bein.
0: Ja. Irgendwas. Irgendwas tut.
1: Herr Zorneck.
0: Dr. Zorneck, irgendwas stimmt mit meinem Bein nicht.
6: Bei einer Skala von 1 bis 10, wie stark sind Ihre Schmerzen? 1 ist leichtes Kribbeln, 10 ist kaum auszuhalten.
3: 5. 7.
6: Nehmen Sie Schmerzmittel?
3: Ja, aber nur ein leichtes. Ich glaube, der Gewöhnungseffekt ist bereits eingetreten. Was würden Sie Ihren Schmerzpatienten in so einem Fall geben?
6: Frau Professor, bei aller Liebe, aber Sie sind keine austherapierte Schmerzpatientin. Außerdem kennen Sie meine Therapie.
3: Ich mache keine Reha.
6: Bald wird hier gebaut. Dr. Scherbers fehlt, Dr. Moreau fehlt, Dr. Mattes fängt erst nächste Woche an. Sie werden gebraucht. Sie machen weiter und hören nicht auf die Schmerzen Ihres Fußes, die Ihnen was sagen wollen.
3: Vielleicht sagen Sie mir, ich brauche mehr Physio?
6: Über den Punkt sind wir längst hinaus.

0: Bräuchten Muskeltraining zur Behebung der Fehlstellung Ihres Fußes.
1: Nächste Woche. Jetzt erstmal ein stärkeres Schmerzmittel.
0: Ja. Bis dahin meldet sich dann der andere Fuß. Dann Ihre Hüfte, dann der Rücken.
1: Danke für Ihre Zweitmeinung, Dr. Lindner. Aber alles zu seiner Zeit.
0: Gut, wie Sie meinen. Frau Professor, Ihr Fuß wird nicht aufhören, mit Ihnen zu reden. So lange, bis Sie auf ihn hören. Tschüss.
2: Bitte, Ben.
3: Sorry, ich tausche nicht.
2: In 2 Wochen übernimmst du so viele Bereitschaften, wie du willst.
3: Ich brauche die Zeit zum Lernen, Julia.
4: Hey, Finger weg von meinem Dienstplan. Wisst ihr, wie schwer es war, Ben die Schichten freizuschaufeln?
2: Ja, schon gut, dann halt nicht.
3: Wieso bist du überhaupt so scharf auf meinen Stationsdienst?
2: Nichts, ist persönlich.
3: Apropos persönlich, Frau Bischof, Fragezeichen.
4: Der geht's gut. Kontrollröntgen war prima.
3: Ah, das interessiert mich nicht. Hm? Eine Patientin ist scharf auf Bärchen.
2: Was?
3: Und sie ist Feuerwehrfrau.
2: Oh, Bärchen heiß.
4: Wir haben uns ein paar Mal unterhalten, ist alles.
3: Dabei wird's ja nicht bleiben.
4: Naja.
3: Hm? Die hat schon mit dir geflirtet.
4: Ich hätte dich gemerkt.
3: Bärchen, sie ist scharf auf dich.
4: Ich will aber nicht in irgendwelche Fettnäpfchen treten, vor allem nicht bei Patienten.
2: Eine Garantie, dass eine Frau auf dich steht, hast du nie.
4: Wieso könnt ihr es denn nicht einfach klar sagen?
2: Okay. Bärchen, ich liebe dich.
3: Glaub ihr kein Wort. Bärchen, Frau Bischof ist scharf auf dich. Ich werde es dir beweisen.
5: Osteomyelitis.
1: Damit ist ein Segmenttransport aus der Hüfte nicht mehr möglich.
5: Die Bakterien müssen aus dem infizierten Gewebe ins Gelenk gelangt sein und soll die Entzündung des Knochens verursacht haben.
6: Ich habe ihr das Breitmann-Antibiotikum verabreicht.
1: Hat sie Fieber?
6: 38 glatt.
5: Jetzt müssen wir rauskriegen, wo genau der Entzündungsherd liegt.
6: Ich mache ein großes Blutbild.
1: Und Sono und Gründrin bitte auch.
6: Klar.
5: Etwas Positives hat die Entzündung. Das Gefäß ist ausreichend durchblutet. Die Gefahr einer Ischämie besteht nicht mehr.
1: Das ist aber ein schwacher Trost. Wenn wir die Entzündung nicht in den Griff kriegen.
5: Ist die Amputation trotzdem die letzte Lösung?
1: So weit darf es nicht kommen.
5: Gehen Sie zur Patientin. Ich sehe mir die Proben vom Knochenmaterial noch mal genauer an.
1: Gut.
3: Genau, die Hand mal strecken und zur Faust ballen und wieder strecken und wieder Faust.
4: Sehr gut.
7: Haben Sie auch was Anspruchsvolles?
4: Also wenn der Gips abkommt, dann sollten Sie den Scheibenwischer üben.
3: Üben Sie ruhig mal mit der linken Hand.
7: Na gut, alles was hilft.
4: Sehr gut.
3: Wenn Sie die Übungen die nächsten Wochen 2-mal täglich machen, dann ist die Hand bald wieder topfit.
7: Männer mit Helfersyndrom, sehr attraktiv.
3: Mhm. Dazu noch eine Brille auf der Nase. Wirkt gleichzeitig attraktiv und intelligent.
7: Oder Kontaktlinsen ist praktischer.
3: Hauptsache eine starke Schulter zum Anlehnen.
7: Ja, das wäre schön.
3: Morgen früh schon was vor? Frühstück in der Cafeteria?
7: Klar.
3: Wunderbar. Können wir vorstellen, dass da eine Überraschung auf Sie wartet. Im weißen Kittel.
7: Da freue ich mich.
1: Woher kommt die Entzündung? Das ist schwer zu sagen. Vermutlich war der Erreger schon eine ganze Weile in Ihrem Körper. Als Asthmatikerin sind Sie dafür erhöht anfällig.
2: Verdammtes Asthma.
1: Haben Sie noch woanders Schmerzen? Das Fieber ist unverändert. Das ist erstmal ein gutes Zeichen.
2: Heißt das, wenn das Antibiotikum anschlägt, bin ich über den Berg?
1: Das hängt von Ihrer Durchblutung ab. Wenn Gewebe abstirbt, muss es entfernt werden. Und je nachdem
2: verliere ich das Bein.
1: Nur, wenn sich die Entzündung nicht anders aufhalten lässt. Aber das ist die absolute Ultima Ratio.

0: Komm schon, Tom, nur diesen Donnerstag.
1: Ich kann nicht, ich bin verabredet.
0: Kannst du dich verschieben?
1: Warum soll ich das tun?
0: Wenn du meine Bypass-OP dafür bekommst.
1: Warum willst du ausgerechnet diesen Dienst? Was hast du vor?
2: Mich hätte sie das auch schon gefragt.
0: Nichts. Ich arbeite halt nicht gerne morgens.
1: Bypass hast du gesagt, ja?
2: Bypass? Mir hat sie eine Masonet-Fraktur angeschwatzt.
0: Was? Du hast dich darüber gefreut.
3: Alles okay? Kann ich helfen?
0: Nein. Alles gut.
3: Okay. Dann. Schönen Feierabend.
0: Also, Bypass-OP?
1: Wenn du mir sagst, was du vorhast.
0: Dann halt nicht.
1: Okay, ist ja gut. Her damit. Ich habe keine Ahnung, was du vorhast, aber du bist besessen.
4: Wolfgang, geh nach Hause. Ich habe gleich noch ein Konsil, aber ich kann es absagen, wenn du reden möchtest.
5: Schon gut, kannst gehen.
4: Sicher?

0: Was sagen Sie?
1: Keine klare Indikation bisher.
0: Hm. Oh, es sind gerade neue Laborwerte reingekommen. Papa!
2: Wie haltet ihr das bloß aus?
3: Was meinst du?
2: All die Schwerkranken und Verletzten, das Leid, die schweren Entscheidungen.
3: Du sprichst von Frau Kelitsch?
2: Sie verliert vielleicht ihr Bein.
0: Ja, aber nur minimal, das reicht nicht. Zumal das Fieber unverändert hoch ist.
3: Professor Patzelt und Dr. Brentano werden alles dafür tun, dass es nicht dazu kommt.

0: Das hat früher auch immer geholfen, wenn ich traurig war.
1: Mir geht's gut. Im Gegensatz zu Frau Kilitsch.
2: Papa, du siehst wirklich nicht so aus, als ob es dir gut ginge. Du kannst
1: nicht... Ich kann's nicht mehr hören, Julchen. Ich bin über sie drüber gefahren. Natürlich bin ich schuld.

0: Schön, dass wir uns noch sehen.
1: Klar.
0: Ich hatte ja schon Angst, du verschwindest wieder für 4 Jahre. Mhm. Wirst du abgeholt?
1: Nein, ich dachte, Dr. Albeck.
0: Dr. Albeck.
1: Ja, wir hatten einen. Oh nein.
0: Scheiße.
1: Er meinte dich.
0: Komm gut nach Hause. Und pass mir den Stöckelschuhen auf. Dr. Albeck, Kuchen ist für Sie. Hey. Geht's? Kirschkern?
1: Sie sind mein Lebensretter.
0: Geht's wieder?
1: Ja.
0: Okay, ich würde Sie trotzdem gerne noch untersuchen.
1: Gerne.
0: So früh schon so fleißig?
2: Das Ding macht süchtig.
0: Na gut, dann zeigen Sie mal. Gut so.
2: Das ist noch gar nichts. Alles in Ordnung?
0: Ja. Kann ich Sie mal was fragen als Frau?
2: Klar, immer.
0: Das ist Quatsch, vergessen Sie es wieder.
2: Fragen Sie ruhig. Sie sind ja auch immer für mich da.
0: Ist aber jetzt nichts Arbeitstechnisches.
2: Sie haben ja von Ihrer Scheidung erzählt. So schlimm kann es doch nicht sein.
0: Na gut, was hat Ben, was ich nicht habe? Ich halte einfach meine Klappe. Entschuldigung, machen Sie es noch mal von vorne.
2: Das bringt nichts. Ich kann es einfach nicht.
0: Nein, Sie haben es doch schon 1000 Mal gemacht. Also, ist doch kein Problem.
2: Das ist nicht das Problem.
0: Okay, was dann?
2: Sie, Dr. Bär.
0: Was soll denn das heißen?

0: Habe ich was falsch gemacht?
1: Nein. Ich habe die Übung perfekt drauf. Aber sobald Sie neben mir stehen, funktioniert's nicht mehr. Sie machen mich nervös.
0: Ich? Wieso das denn?
1: Sie sind mein Ausbilder, mein Vorgesetzter und Sie sind einfach wahnsinnig gut in allem, was Sie tun und...
0: Mir geht's doch ganz genau wie Ihnen. Bei mir war das mit Professor Patzelt so. Ich hatte eine Heidenangst. Ich wollte auf keinen Fall einen Fehler machen. Und wissen Sie, was mir geholfen hat?
1: Nein.
0: Ich habe begonnen, sie mir in stinknormalen Alltagssituationen vorzustellen. Was weiß ich, beim Gemüseschälen, beim Geschirrspüler ausräumen und so. Ist vielleicht keine international anerkannte Therapie, aber mir hat's geholfen. Probieren Sie es. Dann sagen Sie mir, wie es läuft.
2: Oh, danke.
3: Das sieht doch ganz gut aus.
2: Das ist totaler Quatsch.
3: Lass mich raten, zu teuer.
2: Viel zu wenig Platz für die Patienten. Nur Dreierzimmer, kein Aufenthaltsraum. Menschlich ist das jedenfalls nicht.
3: Ist das die Meinung von Frau Kilic?
2: Wie geht's ihr?
3: Warum fragst du sie nicht selber?
2: Ich kann nicht, Karin. Ich bin nur eine Last für sie. Außerdem habe ich zu tun.
3: Nein, du hast Eindruck bei ihr hinterlassen.
2: Einen, der sie das ganze Leben lang verfolgen wird.
3: Nein, Wolfgang, du hast dich gekümmert.
2: Ich habe sie überfahren, Karin. Und jetzt soll ich auch noch bei ihr am Patientenbett sitzen.
3: Ja, es tut ihr gut. Für eine kurze Zeit waren ihre Gedanken nämlich woanders. Es kann sein, dass ihr eine schwere Entscheidung bevorsteht.
2: Ich kann nicht, Karin. Das wäre falsch.
3: Wolfgang, das wäre menschlich.
2: Frau Kilic?
1: Herr Berger, ich muss Ihnen was zeigen.
2: Oh, das ist ja...
1: Das JTK. Es war schwierig, Bilder von außen zu finden, aber ich habe im Netz welche gesucht und bin auf das gestoßen. Das ist die Klinik und das ist mein Entwurf für den neuen Flügel.
2: Darf ich? Wann haben Sie die denn gemacht?
1: Nach unserem letzten Gespräch.
2: Und was ist das?
1: Hier ist ein Gemeinschaftsraum, der ist ganz schön groß geworden.
2: Nein, nein, es gefällt mir. Es ist genau in der Mitte des oberen Stockwerks. Alles in Ordnung?
1: Ja, und das sind die Eltern-Kindzimmer.
2: Wunderbar. Licht durchflutet, Tageslicht. Sie haben wirklich ein gutes Gespür.
1: Ja, es ist jahrelange Erfahrung.
2: Und das, was ist das?
1: Ein Notausgang.
2: Ah, und der muss aber nach außen zu öffnen sein. Frau Kilic?
4: Okay. Du kriegst meine Schicht übermorgen.
5: Super, danke.
4: Wenn du mir sagst, warum du morgens immer frei haben willst.
5: Das geht dich nichts an.
4: Geheimer Lover? Mhm. Zweitjob als Bäckerin. Oder du führst heimlich Telefonate mit dem amerikanischen Geheimdienst und durch die Zeitverschiebung können die nur morgens.
5: Das ist es.
4: Oh, sag's mir.
5: Okay, ich brauch deine Schicht nicht. Du, Emma, was machst du?
1: Ich schaue mir meine Schichten an.
5: Du willst nicht zufällig übermorgen mit mir Stationsdienst tauschen?
4: Nein, will sie nicht.
1: Nein, will ich tatsächlich nicht.
4: Hast du es endlich eingesehen? Schichten auf Dauer mit Elias zu tauschen bringt nichts.
1: Du hattest recht. Dr. Bär beim Putzen. Beim Zähneputzen. Dr. Bär beim Windeln wechseln von Raya.
4: Okay, wie auch immer. Das ist genau das, was ich wollte, richtig?
1: Kannst du dich bitte noch mal gucken?
4: Okay, du kannst sie haben.
1: Wie? Alle?
4: Alle. Herzlichen Glückwunsch. Zufrieden? Jetzt hast du die nächsten 10 Tage morgens immer frei.
5: Vor allem, weil du niemals wissen wirst, wieso.
6: Theresa. Mathis kommt schon nächste Woche mit. Okay. Moment. Das heißt dann was genau?
3: Wie geht es, Frau Kilic?
7: Herr Zornig, bitte.
4: Die Körpertemperatur von Frau Kilic liegt bei 38,7 Grad.
7: Steigend.
4: Laut LS-Index spricht die Größe des Knochenverlusts, der Grad der Quetschverletzung und die Wehbeschädigung für eine Unterschenkelamputation.
3: Bezieht man sich allerdings auf den Nissa-Score, sieht die Sache schon wieder ganz anders aus.
4: Aber die Hannover Fracture Scale.
8: Sie haben sicher auch den mangels Extremity Severity Score und den LSI in Ihre Beurteilung einfließen lassen. Welchen Score würden Sie hier anlegen?
4: LSI.
8: Warum? Herr Zonnick, worauf ich hinaus will, allein die Existenz dieser Scores zeigt doch, dass keins dieser Systeme ein Dogma ist.
4: Auf das wir uns blind verlassen sollten.
8: Richtig.
3: Was sagt unsere eigene Expertise?
4: Operieren müssen wir so oder so.
8: Richtig. Das Knochenmaterial muss raus. Den externen Fixateur nehmen wir zur Streckung. Wenn es klappt, kann sie wieder ganz normal laufen.
4: Und wenn sich die Knochenentzündung ausgebreitet hat? Ich sag im OP Bescheid und bereite Frau Kilic vor.
8: Schaffen Sie die OP mit Ihrem Fuß.
3: Sonst wäre ich nicht hier.
9: Frau Kilic, was ist der Plan?
10: Sie wollen den entzündeten Knochen ausräumen? Und dann wird entschieden, ob Sie mir das Bein verkürzen oder gleich amputieren.
9: Verkürzen?
10: Und dann wieder verlängern. So oder so werde ich wieder zur Langzeitpatientin.
9: Frau Kilic. Alles gut.
4: Hey. Tut mir leid, aber das Team wartet.
9: Das bringe ich Ihnen nachher. Wieder zurück, ja? Hören Sie, das wird schon.
10: Woher wollen Sie das wissen?
9: Tue ich nicht, aber es muss.

0: Puh, Romantik ist hart, oder?
1: Was du nicht sagst.
0: Und du hast so gar kein Interesse, oder?
1: Nein.
0: Hätte mich ja schon über ein viertes Date gefreut, naja.
1: Wer weiß, vielleicht in 4 Jahren.
0: In 4 Jahren? Ich schreib's mir in den Kalender.
2: Ich, Frauen kennst du aus.
1: Ich wollte mich eigentlich auch nur bedanken.
2: Klar. Ist ja alles gut gegangen. Ich würde den Kirschkernkonsum reduzieren und nicht vergessen, 2-mal täglich zu üben.
1: Mach ich.
2: Ciao. Ciao. Was?
0: Du hast geflirtet.
2: Nein.
0: 2-mal täglich üben, Knickknack.
2: Tut mir leid. Auch wegen vorhin.
0: Ja, du hast ja nichts falsch gemacht. Aua.
2: Ja, dir geht's ja trotzdem schlecht.
0: Wenn du dabei bist, dann fühle ich mich wie ein Schatten. Ne? Keine Frau nimmt mich wahr.
2: Das ist doch Quatsch. Das war ein Missverständnis.
0: Das macht's nicht besser.

0: Schweiß?
1: Das sieht ja schon ganz gut aus.
2: Ich fürchte, da irren Sie sich. Sehen Sie da?
1: Oh Mist, ich dachte, das war alles.
0: Leider nein.
1: Aber wir haben bereits bisher 5 cm entnommen.
0: Entzündetes Knochenmaterial entfernt.
1: 8 cm.
2: Oh, das war's noch nicht. Was kommt als nächstes?
1: Wir bringen die Knochenfragmente auf ihre ursprüngliche Position zurück.
0: Schweiß?
2: Knochenfasszange?
1: Professor Patzelt, alles in Ordnung?
0: Nein. Ich schaffe das nicht mit dem Fuß. Dr. Brentano, ich bitte um die Übernahme der OP-Leitung.
2: Herr Zundig, Sie übernehmen Ihren Platz.
1: Ich?
2: Keine Sorge, ich leite Sie an. Sie machen die Hautschnitte für die Zugänge zum Knochen.
1: Skalpell?

0: Hast du eine Sekunde? Klar, was ist? Irgendwie ist was ganz Komisches passiert. Aber für einmal habe ich die nächsten 10 Tage jeden Morgen frei.
1: Ach echt?
0: Mhm, krasser Zufall, oder?
1: Schicksal. Dann kannst du dir morgen gleich deine erste Spritze setzen.
0: Rebecca, ich weiß, dass du das warst. Danke.
1: Ja, ja, schon gut. Ich bin die beste Halbschwester der Welt.
0: Ich wollte noch...
1: Nein, keine Streichelei. Lass uns einfach bitte so weitermachen wie bisher.
0: Okay, ich wollte dir sagen, dass Theresa angerufen hat. Dr. Mattes fängt seinen Job hier bei uns 3 Wochen früher an als geplant und er zieht bei Theresa ein.
2: Und du?
0: Ich ziehe vorübergehend wieder zu meinen Eltern.
2: Wo ist das Problem?
0: Jeden Vormittag mit meiner Mutter verbringen? Shoppen, Kuchen, Tratsch?
1: Ich würd's lieben.
0: Ich nicht. Rebecca, ich brauche ganz dringend meine Schichten zurück.
1: Wenn du willst, dass sie später mal ab und an auf ihr Enkelkind aufpasst, dann musst du dich jetzt mit der gut stellen.
0: Ich...
1: Keine Ausreden mehr.
0: Aber dafür gibt's doch Tante Becky.
1: Wehe.
3: Danke, dass Sie sich um Herrn Berger gekümmert haben.
4: Frau Professor, Sie sind schon wieder im Einsatz?
3: Nein, ich räume auf, damit mein Interimschefarzt einen sauberen Schreibtisch vorfindet. Mein Fuß hat mit mir gesprochen.
4: Was hat er gesagt?
3: Ich soll eine Reha machen.
4: Kluger Fuß.
3: Ich fahre morgen los und bin in 3 Wochen zurück.
4: So schnell jetzt?
3: Ich habe vollstes Vertrauen in Sie, Dr. Lindner. Es ist ein anstrengender Job, aber sehr befriedigend. Extra ergonomisch.

0: Schon ganz bequem.
1: Sie denken dran, dass Dr. Mattes nächste Woche seinen ersten Arbeitstag hat?
0: Natürlich. Frau Professor, machen Sie sich keine Sorgen, ich schaffe das schon.
2: Gut.
3: Sie haben es geschafft.
4: Ganz ehrlich, das war nicht ich. Aber Professor Patzelten, Dr. Brentano waren klasse. Ich möchte nicht schönreden, Frau Kilic. Die nächste Zeit wird anstrengend für Sie. Viermal am Tag werden die Schrauben um eine Viertelumdrehung weitergedreht. Das Bein wird gestreckt und der Knochen wächst in die entstandene Lücke.
3: Wie lange dauert das ungefähr?
4: 1 Millimeter pro Tag Knochenaufbau.
3: Es wird ein langer Weg.
4: Mit Happy End.
5: Wie versprochen.
4: Machen Sie es gut.
3: Tschüss. Ich bleib Ihnen wohl noch eine Weile erhalten.
5: Ich werde Sie jeden Tag besuchen. Wie an Bord.
3: Danke. Und halten Sie mich auf dem Laufenden, was den Anbau betrifft?
5: Und ich setze noch eins oben drauf. Ich stelle Ihnen unseren Architekten vor. Vielleicht lädt er Sie ja mal zum Bewerbungsgespräch ein.
3: Wie soll das funktionieren?
5: Irgendwann sind Sie kein Langzeitpatient mehr.
3: Das brauchen Sie nicht.
5: Ich weiß, morgen schaut er trotzdem mal vorbei. Wehe, Sie blamieren mich.
6: Du willst definitiv nicht mehr in den Club.
7: Oh, es ist laut, es ist eng, es ist dunkel, da kommst du doch nicht ins Gespräch.
6: Kneipe?
7: Hey, du musst eh lernen.
6: Bärchen, du kannst nicht einfach so mit mir Schluss machen.
7: Doch, keine Dates mehr mit Ben. Schon alleine Frauen zuliebe. Was machst du?
6: Perfekt. Hochgeladen.
7: Hochgeladen? Ach komm, du hast mich auf einer Dating-Seite angemeldet.
6: Da steht nichts, was nicht stimmt.
7: Interessengastronomie.
6: Warum mögen Männer, die kochen können? Subtextbärchen, du kannst die Familie ernähren.
7: Ich koche ab und zu mal einen Gulasch.
6: Ja, ich hab's vielleicht hier und da ein bisschen ausgeschmückt.
7: Ich hab ein Match.
6: Zeig mal. Guck mal. Frauke 31.
7: Ja, zeig mal. Hey, die mag Fahrrad fahren. Ich auch.

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10: Das Beste am Norden ist, dass wir links und rechts unterscheiden können.
11: Hallo?
12: Je länger so ein Pferd liegt, umso höher ist das Risiko, dass irgendwas passiert.
13: Fünf Meter. Den Kescher ganz leicht nach links. Ja, so ist gut. Jetzt zwei Schritte ganz langsam vor.
14: Tiere in Not. Ob wild oder zahm. Niedersachsens ehrenamtliche Helfer und professionelle Tierretter sind gefragt.
15: Kleines Mädchen.
14: Voller Einsatz, auch für die, die keiner mehr haben möchte.
15: Schnell gekauft und dann sitzen wir oft auf den Tieren.
16: Hi, was brauchst du denn an Futter? Ist egal, nass, trocken?
17: Guck mal, dann haben wir hier schon mal einen Putenflügel.
14: Die Tafel für Tiere in Hannover kümmert sich um Hunde. Und auch um deren Frauchen und Herrchen.
17: Dann brauchen wir ein paar Dosen für einen großen Hund.
18: Dankeschön.
17: Ja, gern. Wie dankbar die Leute sind, weil sie sich sonst selber dann irgendwas nicht leisten würden. Hauptsache die Tiere bekommen das.
14: In der Storchenpflegestation werden die Jungen aufgepäppelt und verletzte Vögel bekommen eine zweite Chance.
19: Die haben alle ganz schlimme Schicksale hinter sich. Die sind in Stromleitungen geflogen oder in Windkraftanlagen oder vors Auto.
14: Ob groß oder klein, mit Federn oder Fell. Wenn Tiere Hilfe brauchen, sind in Niedersachsen viele Menschen zur Stelle. Der Arbeitstag in der Wildtierhilfe Lüneburger Heide beginnt früh.
15: Hast du Hunger? Schaffst du das? Ja, immer runter damit.
14: Viele hungrige Mäuler und Schnäbel wollen gestopft werden. Bis zu 3000 Tiere leben hier. Auch die 80 Papageien sind in der Obhut von Tierpflegerin Lissy Blum.
15: Guten Morgen!
20: Hallo? Hallo? Hallo?
14: Lissy spricht inzwischen sogar papageiisch.
15: Ist das interessant? Hm? Hallo?
20: Hallo? Hallo?
21: Gespräch im Gebande ist das.
15: Wir hatten zwischendurch einen, der hörte sich an wie ein Kriegsradio. Also, der hat gebrabbelt und gerauscht. Das war total faszinierend, wie er das mit seinen Stimmbändern hingekriegt hat. Und dann hatten wir einen, der ganz offensichtlich bei einem Ehepaar im Schlafzimmer gewohnt hat. Weil der konnte dann halt auch andere Geräusche nachmachen. Das war dann auch sehr lustig. Glücklicherweise hat das keines der anderen Papageien gelernt und der ist dann weitervermittelt worden.
14: Die Wildtierhilfe ist immer auf der Suche nach einem passenden Zuhause für ihre schrägen Vögel. Die Tier-WG platzt nämlich aus allen Nähten. Viele der Papageien landen hier, weil ihre Besitzer mit ihnen überfordert sind. Was niedlich beginnt, wird schnell zu einer Herausforderung, oft für Jahrzehnte.
15: Die sind so intelligent wie kleine Kinder, so Vierjährige. Die brauchen Beschäftigung, die brauchen Enrichment, die brauchen Menschenkontakt am besten, wenn man sie denn handsam haben will. Ja, aber es sah halt so niedlich aus und ich habe im Film gesehen, dass die mit Menschen sprechen können und so einen wollte ich auch haben. Ja, schnell gekauft und dann sitzen wir oft auf den Tieren, weil die Leute sagen, ja, jetzt kann ich mich nicht mehr drum kümmern, der muss woanders hin.
14: Papageien vergessen fast nichts.
4: Hallo?
5: Hallo? Dr. Ron?
15: Nein.
14: In der Lüneburger Heide kümmern sich Lissy und das Tierpflegerteam Jahr für Jahr um alle Arten von tierischen Gästen. Weiter geht's mit der Unterstützung von Kollege Rainer Ärmel. Denn auch für die Waschbärenbande gibt's hier Vollpension.
15: Na, Krummelpummes, na,
14: Die Kleinbären gelten in Deutschland als invasive Art und dürfen deshalb nicht ausgewildert werden.
8: Walnüsse gibt's da vorne.
14: Dauergäste kann sich die Station nicht so viele leisten. Es geht ganz schön ins Geld, alle 22 Waschbären durchzufüttern.
8: Gleich das Ganze nehmen, ne?
11: Irgendwas an Obst, Gemüse, Pilze, was auch immer. Da sind sie, ja, wählerisch und nicht wählerisch. Es wird alles gefuttert.
15: Feinschmecker.
14: Die Wildtierhilfe finanziert sich durch Spenden. Die Kosten für Personal, Futter und die oft aufwendige Infrastruktur sind enorm.
15: Die kommen aus fast allem raus. Also das Gehege hat sehr hohe Ansprüche. Die können sich rausgraben oder rausklettern. Die brauchen alle die Stromlitze oder ein Meterblech oben drumrum. Ja, und halt Untergrabungsschutz. Die brauchen Wasser täglich frisch und ordentlich ausgeschrubbt, weil die da drin auch fressen, aber sich halt auch, die gehen da auch auf Toilette drin manchmal. Ja, also Hygiene ist ein bisschen schwierig bei denen, aber sie am Leben zu halten ist nicht so schwierig. Also die sterben nicht so schnell an Stress. Wir haben sehr viele Wildtiere, die sehr schnell an Stress sterben.
14: Stress? Bei den Bären eher selten. Sie führen ein Luxusleben unter Kumpels.
8: Gott.
14: Auf Lissy und Rainer dagegen wartet noch jede Menge Arbeit. Das Oldenburger Münsterland im Westen Niedersachsens. Hier dreht sich fast alles um Pferde. In der Tierklinik in Lüsche wird vom ausgedehnten Arbeitspferd bis zum millionenschweren Rennpferd jedes Tier ganz individuell betreut.
18: Man kann einer da in die Box und einer hier in die Box. Versuchen Sie mal.
14: Dr. Tim Steinberg ist hier der leitende Chefarzt und für so ziemlich alles zuständig. Vom einfachen Verband bis hin zur komplizierten OP.
18: Wenn Sie das nicht kennen, dann ist das immer ein bisschen...
14: Geburtshilfe ist normalerweise nicht sein Fachbereich. Ein gesunder Mini-Hengst, eine erschöpfte Stute und zwei überglückliche Pferdebesitzerinnen.
18: Wir hatten die Geburt ja heute. Heute Morgen um 5, halb 6 war das, glaube ich, ging der Melder bei uns. Und das Fohlen kam ganz von alleine raus. Darüber sind wir besonders zufrieden, weil wir eigentlich nicht das so gerne haben, wenn wir da eingreifen müssen.
14: Dieses Pferdebaby ist ein kleines Wunder. Die trächtige Stute war von einem Artgenossen angegriffen worden und wurde dabei schwer verletzt. Es gab kaum noch Hoffnung, bis das Tier in Tims Klinik eingeliefert wurde.
18: Ich würde wirklich behaupten, in den meisten Fällen bedeutet das eigentlich, ehrlich gesagt, fast den klaren Tod. Ne? Weil solche offenen Gelenksverletzungen sind bei Pferden echt schwer wieder zu korrigieren. Aber es hat tatsächlich geklappt. Wir konnten das Gelenk wieder einrenken.
14: Zwischen Erfolg und Scheitern liegt in der Pferdemedizin oft nur ein schmaler Grat.
18: Wir erleben manchmal auch so viel Mist, Entschuldigung, in dem Sinne, wo wir auch immer meinen, wir haben alles richtig gemacht. Und dann geht es dann trotzdem schief. Und in dem Fall, anscheinend haben wir alles richtig gemacht oder alles gut eingeschätzt.
14: Tim hatte sich entgegen der Empfehlung anderer Ärzte für eine Not-OP entschieden.
22: Er heißt Born to Life, weil wir gesagt haben, dass er sonst vielleicht nicht überlebt hätte.
14: Der Name ist Programm, dank des schnellen Eingreifens von Tim und seinem Team.
22: Also andere hätten beide erlöst. Und deswegen heißt er Born to Life, damit er einfach geboren

0: um zu leben, damit er weiß, Kollege, wie das funktioniert nicht.
1: Ja, das ist nicht schlimm.
2: Hilfe von allen Seiten. Aber so langsam sollte der Nachwuchs auf eigenen Beinen stehen.
3: Ja, lass das mal aufstehen alleine. Ja, das ist ein bisschen gemein hier auf dem glatten Boden.
1: Warte, ich helfe.
3: Guck mal, kannst auch alleine schon.
2: Aller Anfang ist schwer.
3: So ganz wackelig auf den Beinen.
2: Das Junge muss an die frische Luft. Immerhin ist das Fohlen schon ganze 8 Stunden alt.
3: Komm, ich helfe dir mal bei deinen ersten Schritten.
2: Kleine Wunder auf 4 Beinen bekommen hier die Chefarztbehandlung.
3: Sehr besorgte Mutti.
1: Ja, sehr besorgt.
3: Du machst das super. Du machst das super.
2: Genug gekuschelt. Tim muss täglich mehrere Patienten gleichzeitig versorgen. Infantino, ein teurer Zuchthengst, kommt heute unters Messer. Unter Narkose sind alle Tiere gleich. Der Doktor hat aber seine Vorlieben.
3: Ich kann mit Hengsten fast besser umgehen. Irgendwie sind die, man weiß eigentlich, wie so ein Hengst reagiert. Es hört sich immer so aufregend an. Die schreien laut rum, ja. Aber meistens ist da nicht viel dahinter. Und eine Stute kann vielleicht mal ein bisschen wirklich im wahrsten Sinne des Wortes so stutenmäßig sein, zickiger sein. Aber das ist, da gibt's alles. So, jetzt bekommt er noch sein Schmerzmittel. Und dann geht's los.
2: Von der Box in den OP-Trakt und dort in einen Spezialraum.
3: Ja, den Pferden wird hier extra ein roter Teppich ausgelegt, ne? Ja, ganz wichtig.
2: Gepolsterte Wände und ein besonders weicher Boden.
3: So, das ist jetzt nämlich das eigentliche Narkosemittel. Und jetzt dauert das so ein paar Sekunden. So, jetzt geht das los.
2: 450 Kilo Pferd dürfen nicht einfach unkontrolliert umkippen. Der Übergang ins Tiere-Traumland soll möglichst sanft ablaufen.
3: Sehr gut. Und jetzt einmal auf die Seite ziehen. Gut. Dann holen wir den Kran einmal rein.
2: Vom Narkoseraum in den OP geht es per handelsüblichem Lastenkran.
3: Gut.
2: Die Operation sollte eigentlich in 1 bis 2 Stunden erledigt sein.
3: Und ziehen uns um.
2: Infantino hat einen kleinen Knochensplitter im Fesselgelenk. Ein Routineeingriff. Trotzdem ist die Operation bei einem so großen und wertvollen Tier immer mit Herausforderungen verbunden.
3: Ich weiß halt eben, was schiefgehen kann, ne? Also, und was daran hängt an so einem Pferd, ne? Oder auch gerade von der Besitzerseite her, ne? Und die Gelenke vom Pferd ist so das Sensibelste, was sehr, sehr anfällig sein kann gegenüber von Infektionen und so weiter. Und da kann eine Menge schiefgehen, deswegen sind wir alle immer etwas angespannt, gar keine Frage.
2: Letzte Vorbereitungen, bevor Tim zum Skalpell greift. Der Nordwesten Niedersachsens. Geprägt von weiten Feldern, viel Natur und Windkraftanlagen. Ein wichtiger Teil der Energiewende und gleichzeitig ein Risiko für die Tierwelt. Zwischen den mächtigen Rotoren, mitten im Landkreis Wesermarsch, liegt ein Ort, an dem sich Störche wohl und sicher fühlen. Die Storchenpflegestation Wesermarsch war einmal ein Bauernhof. Heute werden hier verletzte Tiere wieder fit gemacht. Und viele von ihnen kehren Jahr für Jahr zurück. Seit mehr als 3 Jahrzehnten wartet Udo Hilfers jeden Frühling auf seine Stammgäste aus dem Süden. Die meisten Störche kennt er schon sehr lange.
4: Wenn die den Zug nach Afrika oder Spanien, wo sie gerade waren im Winter, wenn sie das alles überlebt haben und gesund und munter wiedergekommen sind, bei einigen wartet man richtig drauf, dass man sagt, Mensch, wo ist der denn jetzt? Der ist immer noch nicht da. Und wenn er dann plötzlich da ist, dann freut man sich doch. Die haben alle ganz schlimme Schicksale hinter sich. Die sind in Stromleitungen geflogen oder in Windkraftanlagen oder vors Auto.

0: herlaufen und dann in der Bratpfanne landen. Ne? Das will man ja nicht.
1: In einigen Regionen der Welt gelten Wildvögel als Delikatesse und werden noch immer gejagt, auch wenn sie eigentlich geschützt sind. Der nächste Notfall wird eingeliefert. Vom Dachdecker.
0: Hallo.
2: Hallo, Udo. Grüß dich.
0: Na, hi.
2: Ich hatte vorhin angerufen, ja. Wir haben echt ein Problemfall hier. Das ist vorhin aufs Nest gefallen.
0: Gut eingepackt, wa?
2: Ja, man tut, was man kann.
0: Ja.
2: Ich hoffe, der hat sich nicht verletzt, du.
0: Wir nehmen den mal eben mit und dann gucken wir mal, ob alles noch richtig dran ist, ne?
2: Ja, ne.
1: Jetzt muss es schnell gehen.
0: So, warte.
1: Immer den Tierarzt rufen, das kann sich Udo nicht leisten.
0: So.
1: Die Erstuntersuchung macht er einfach selbst.
0: Lass uns mal hier auf den Tisch da gleich hin.
1: Udo ist auf Spenden und Fördermitgliedschaften angewiesen. Und darauf, dass möglichst viele mithelfen.
2: Ja, wir sind gerade auf den Hof gefahren und da hat unser Hund angeschlagen. Und dann bin ich da hingelaufen, dann lag sie da im Heu. Wir haben letztes Jahr hatten wir ein Tier verloren, ist aus dem Nest gefallen. Und in weiser Voraussicht haben wir dieses Jahr rundherum um das Nest haben wir so einen Heuballen auseinandergezupft und da hingelegt. Mhm. Und der scheint wirklich raufgefallen zu sein.
0: Ja. Die haben ja jetzt schon Gewicht. Und wenn die runterfallen,
2: ja,
0: dann kann doch ganz schnell hier, da sind ja die Knochen,
2: ja,
0: die können doch ganz schnell splittern, ab sein. Okay.
1: Angeblich bringen Störche ja unsere Babys. Mit dem eigenen Nachwuchs sind sie nicht sehr zimperlich.
0: Man denkt immer so, oder erzählen ja alle, ja, die Kleinen und Schwachen, die werden dann auch mal aus dem Nest geworfen. Das ist aber bei weitem nicht so. Heutzutage haben ja ganz viele Leute eine Kamera am Nest und können dann sehen, der hat den Dicksten über Bord geworfen, den größten Fresser hat er rausgeschmissen. Und die Kleinen hat er gelassen, weil die Kleinen haben ja nur ganz wenig gefressen. Und der Große, der hat dann so richtig zugelangt oder alles den anderen weggefressen. Und da hat er gesagt, der Mann mit dem Dicken weg.
2: Danke,
0: auf, dass es den anderen gut geht.
2: Ja, tschüss.
0: Tschüss.
1: Auf den ersten Blick scheint es dem Kleinen gut zu gehen. Ein hungriger Schnabel mehr, für den Udo ab sofort verantwortlich ist.
0: So. Perfekt.
1: Er und seine Familie bringen viele Opfer, auch finanziell. Aber vor allem investieren sie einen Großteil ihrer Zeit.
0: Wenn andere sagen, wir treffen uns mal kurzfristig so zum Grillen oder irgend sowas, das geht bei uns gar nicht. Weil immer einer da sein muss, einer muss die Tiere versorgen, einer muss ja immer präsent sein, sag ich mal. Und das ist manchmal schon ein bisschen nervig oder man muss ganz schnell oder nur ganz kurz zu Besuch, weil nächsten Morgen geht es ganz früh wieder raus und da kann man nicht sagen, da bist du eine Puppen, bleib ich auf dem Geburtstag. Hilf aus, hallo.
1: Und wenn gerade mal ein entspannter Abend winkt, kommt garantiert der nächste Anruf.
0: Ja. Ist der verletzt? Mhm. Okay, bis gleich. Jo, tschüss.
1: Und wieder ein Noteinsatz. Die goldene Hochzeit von Udos Schwester muss erst mal warten. Hannover gilt als hundefreundliche Großstadt mit vielen Auslaufflächen und einer guten Infrastruktur für Hundebesitzer. In der Landeshauptstadt sind rund 15.000 Hunde registriert. Weil im Alltag nicht immer genug Zeit für die Vierbeiner bleibt, gibt es die Hundetagesstätte im Stadtteil List.
3: Na, ihr kleinen Mäuse?
1: Die Chefin Tanja Bahr hat zumeist mit gut betuchten Hundebesitzern zu tun. Aber sie kümmert sich auch um diejenigen, die sich ihr Haustier kaum leisten können.
3: Alles gut? Ist nicht schlimm, ist gut. So.
1: Die Liebe zum Tier allein reicht nicht aus. Futter, Leine oder Hundedecke müssen auch bezahlt werden. Vor 3 Jahren hatte Tanja die Idee. Zusammen mit ihrer Freundin Natascha Gedecke gründete sie den Verein Tafel für Tiere Hannover e.V.
4: Soll ich noch ein paar Geschirre raussuchen?
5: Ja, hier haben wir gestern auch noch ein paar Spenden gekriegt.
4: Ja, habe ich gerade gesehen.
1: Gespendet wird vor allem Futter, aber auch alles andere rund ums Tier, vom Hundebett bis zur Leine.
4: Sie gehen los und kaufen aktiv ein für uns. Das ist schon auch ein bisschen verrückt. Ja. Oder sammeln halt eben in der Firma über 2-3 Wochen und dann bringt einer das hierher und so kommen eben solche vollen Autos zustande.
6: Das ist einfach
4: irre. Und das ist, wir strahlen jedes Mal wieder und es ist jedes Mal wieder ein Kopfschütteln, wie viel Menschen

0: Verrückten geben wollen. Das ist verrückt.
1: Rezeptfreie Medikamente haben sie ebenfalls im Sortiment.
0: Sehr gut. Dann würde ich sagen, können wir jetzt hier doch die Futtersachen zusammenstellen, ne?
1: Das gespendete Futter füllt eine ganze Garage. Hundenahrung, längst eine Wissenschaft für sich.
2: Ja, für die Allergiker, ne? Man sieht ja von vorne, dann steht da drauf mit Lamm und dann siehst du hinten, dass da aber 4-5% Lamm ist und der Rest wieder irgendwas anderes an Geflügel. Und dann gibst du das raus, obwohl die gar kein Geflügel vertragen. Weil da muss man echt aufpassen, auch beim Einsortieren, was draufsteht und was wirklich drin ist, dass wir da nichts Falsches rausgeben. Wir haben das wirklich gut sortiert, auch für Nierenkranke oder Spezialfutter.
1: Heute wollen sie die Tiere von Obdachlosen und anderen Bedürftigen versorgen.
0: Das wäre immer ganz schade, wenn man dann da hinkommt und hat dann nach 10 Kunden alles leer, wenn alle mal Futter brauchen. Braucht ja nicht immer jeder Futter. Das wäre blöd. Aber in der Regel nehmen wir zu viel mit.
1: Einmal im Monat fahren die beiden los, um ihre Spenden in Hannovers Innenstadt zu verteilen.

0: vierbeinige Kundschaft wartet schon. Auch die ehrenamtlichen Helfer vom Tierarztmobil Hannover sind schon vor Ort. Sie bieten eine kostenlose medizinische Versorgung. Noch bevor Tanja und Natascha ihren Stand aufbauen, bedienen sie den ersten Stammkunden.
1: Möchtest du ein bisschen Futter haben?
2: Haben wir, aber Nassfutter würde ich gerne mitnehmen.
1: Ja.
2: Trockenfutter haben wir eigentlich.
1: Okay, und Nassfutter, darf er alles essen?
2: Alles, ja.
1: Alles?
2: Ja, ja, ja,
1: okay.
0: Zum Glück hat Tanja die Kisten vollgepackt.
1: Ein paar Leckerchen?
2: Leckerli, ja, so ein bisschen.
1: Was zum Kauen? Was Härteres zum Kauen?
2: Nee, der hat kaum Zähne.
1: Okay, was Weiches, kein Problem.
0: Auch extra weiches Spezialfutter haben sie dabei.
1: Ja, das musst du mir sagen, ne?
2: Gut, danke, danke, danke.
1: Ja, reicht dir?
2: Ja, danke.
0: Der Hund wird satt und Herrchen hat ein paar Euro gespart.
2: Ja klar, ey, hallo. Durch, das würde alles einen Haufen Geld kosten. Ich finde sowas geil. Genial, danke, danke, danke. Auf jeden Fall. Alles klar, danke.
0: Der große Ansturm kommt erst noch. Die Lüneburger Heide. In der Wildtierstation bemühen sich die Tierpfleger darum, möglichst viele hungrige Mäuler satt zu bekommen.
3: Jungs, lasst mich mal rein hier.
0: Rainer hat in der Heide frische Kräuter gesammelt. Für mehr als 80 Schildkröten, die hier dauerhaft ein neues Zuhause gefunden haben.
3: Für viele ist halt die Endstation, die will halt keiner mehr haben. Weil sie nicht schön sind.
0: Der Panzer zu kantig, die Krallen schief. Das reicht manchmal schon, um in der anonymen Tierklappe der Wildtierstation zu landen.
4: Der Panzer sieht richtig scheiße aus.
3: Der sieht nicht so.
0: Eine europäische Sumpfschildkröte.
5: Kleines Mädchen.
3: Würde ich gar schon. Mädel.
4: Augen sind richtig dick.
3: Die Augen sind ziemlich dick.
5: Ja.
3: So. Gut, alles klar.
5: Jo, dann.
0: Den Tierarzt gönnen sich die Tierpfleger hier nur selten. Was sie können und dürfen, machen Lissi und Rainer einfach selber. Dabei prüfen sie auch, ob das Tier registriert ist.
4: No, du bist nicht gechippt. Ganz viele Leute wissen auch gar nicht, dass man Schildkröten chippen kann und dass, wenn sie gechippt sind, sie auch noch registriert sein müssen. Das wird häufiger, ist aber immer noch nicht gang und gäbe. Und die können wahnsinnig gut ausbrechen. Sind echt überraschend gut im Klettern und können halt natürlich sich aus vielen Sachen rausbuddeln. Und dann kommen da noch dazu, dass Leute manchmal einfach keinen Bock mehr darauf haben und sie rausschmeißen. Und wir kriegen ganz viele, die gefunden wurden.
0: Kein Chip, aber ab sofort in der Fotokartei. Vielleicht meldet sich der Besitzer ja doch noch. Fast jede tierische Leidensgeschichte hier hätte verhindert werden können.
5: Schwupsi.
3: Gut, natürlich macht einen das futzig, sich ein Tier anzuschaffen, ohne irgendwie irgendeine Ahnung zu haben.

0: Das ist irgendwie Quälerei dem Tier gegenüber. Das sollte man niemals machen. So, ab in die
1: Quarantäne. Diese Schildkröte kommt erstmal auf die Quarantänestation, damit sie nicht noch irgendwelche Krankheiten einschleppt. Für viele Tierliebhaber sind auch Exoten faszinierend. Dabei sind sie als Haustiere nur selten geeignet. Bernd, die Schlange, wurde bei einer Zwangsräumung sichergestellt.
0: Tiermessi gibt es leider sehr, sehr viele, die einfach nur Tiere haben wollen. Und dann sich Tiere ansammeln, möglichst viele verschiedene, möglichst irgendwas Besonderes und. Sie, wie gesagt, nicht richtig pflegen können, nicht die richtigen Unterbringungen haben. Und irgendwann ist es halt einfach zu viel.
1: Bernd hat viel durchgemacht. Lissy will ihn mit einer kleinen Wellness-Behandlung etwas aufmuntern. Schließlich soll die Schlange irgendwann wieder einen passenden Halter finden.
2: Damit kann ich jetzt nicht Gassi gehen. Also manche Schlangen kuscheln tatsächlich auch. Aber die meisten wollen eigentlich in ihrem Terrarium abhängen. Oder einen Raum erkunden. Je größer die Platz haben, desto besser natürlich. Weil die können auch recht neugierig werden. Die erkunden gerne neue Äste und Klettermöglichkeiten. Aber es ist weniger interaktiv als so eine Katze oder so ein Hund. Nicht für jeden dann halt was.
1: Erstmal darf sich Bernd durch Lissys improvisierte Schlangenwohlfühloase schlängeln.

0: Eine Abteilung der Wildtierstation ist auch ein Tierheim. Hier kommen Hunde und Katzen unter, bis sie ein neues Zuhause finden. Für die Stationsleiterin Diana Erdmann sind das die kleinen Momente, die Freude machen. Zwei Katzen bekommen heute neue Besitzer.
1: Schönen guten Tag.
2: Hallo. Hallo.
1: Ihr wollt eure Katzen abholen?
2: Ja.
1: Dann kommt mal mit. Einmal durchgehen.
2: Jawohl. Bitte schön. Gucke mal, hier sind sie schon. Warten wir es mal auf. Dann sehen wir mal zu, dass wir hier einigermaßen alle reinkommen.
0: Für die Katzenadoption gelten klare Regeln. Nicht jeder darf einfach so ein Tier mit nach Hause nehmen. Diese Familie entschied sich nach einigen Terminen zum lockeren Kennenlernen für zwei junge Katzen.
3: Weil sie halt sehr verschmust sind, sehr süß, auch noch sehr jung. Ja, und dann dachten wir, jüngere Katzen und Kater, hört sich gut an, dann nehmen wir die.
1: Es wurde sogar extra Fußballtraining abgesagt, weil er unbedingt nachher die Zeit mit den Katzen verbringen möchte.
2: Wir kontrollieren tatsächlich, rufen immer noch mal an und lassen uns auch immer Fotos schicken. Wir haben draußen auch eine Wand, oder es sind jetzt mehrere. Da sind die Fotos von unseren vermittelten Katzen drauf. Also wir halten sehr engen Kontakt zu den neuen Haltern und beraten, wenn es Probleme gibt, und helfen weiter. Aber ich glaube, hier müssen wir nicht viel machen.
1: Das rufe ich.
0: Nur noch den Papierkram erledigen.
2: Übergebe ich noch mal die Verträge für jeweils beide. Mhm. Bitte schön.
4: Vielen Dank.
1: Gut.
4: Das ist okay.
2: So, geht das? So,
4: prima.
1: So, vielen Dank.
2: Tschüss.
0: Für Diana und ihr Team hat sich die Arbeit gelohnt. Auch im Oldenburger Münsterland gibt es Hilfe für Tiere. Nur, dass die hier deutlich größer sind. In der Pferdeklinik in Lüsche wird es jetzt ernst. Der wertvolle Zuchthengst wurde für die OP vorbereitet.
5: Ich verschwinde jetzt unter der Haube.
0: Volle Konzentration.
5: Die heiligen Hallen. Wir müssen immer Gas geben. Die Narkosemittel haben auch immer ein gewisses Risiko, ne? Deswegen bei aller Routine müssen wir trotzdem uns beeilen. Also wir machen hier nicht irgendwie, wir gucken und suchen mal ein bisschen, sondern es muss alles fluppen und schnell gehen. Je länger so ein Pferd liegt, umso höher ist das Risiko, dass irgendwas passiert.
0: Diese OP am offenen Pferdebein kostet rund 1000 Euro. Andere Eingriffe können deutlich teurer werden.
5: Kann ich noch mal eine gelbe Kanüle haben?

0: Einmal den Tisch runterfahren.
1: Die Operation war ein Erfolg. Tim konnte den Knochensplitter lokalisieren und entfernen. Doch der erfahrene Arzt hat gelernt, sich nicht zu früh zu freuen.
0: Grundsätzlich zufrieden bin ich erst dann, wenn das Pferd nach Hause geht. Dann weiß ich, dass alles gut gegangen ist. Weil immer noch, wie gesagt, ein Restrisiko besteht jetzt. Infektion, das Pferd frisst nicht, bekommt Fieber. Also letztendlich genau das Gleiche, was wir manche von uns Menschen auch kennen aus Krankenhäusern. Aber deswegen, wenn der nach Hause geht, dann bin ich zufrieden.
1: Per Kran geht es zurück in den gepolsterten Aufwachraum. Dort muss der Hengst es schaffen, alleine aufzustehen. Ohne Hilfe. Sonst ist irgendetwas nicht in Ordnung. Von Augen- bis Zahnheilkunde. Die Pferdeklinik deckt praktisch alle Felder ab. Lahmheit gehört zu den häufigsten Problemen bei Pferden. Oft ist sie mit bloßem Auge zu erkennen. Doch seit einiger Zeit nutzen sie hier auch KI.
0: Sehr gut, genau. So ist es richtig, das Tempo ist gut. Und wenn wir jetzt einmal so wieder auf die Vorderbeine achten und auch auf den Kopf so ein bisschen achten, dann sehen wir das nämlich, wie er jetzt nämlich lahmt. Man nennt ja immer, das Pferd nickt. Damit heißt es, er ist lahm. Gut, das reicht mir schon. Der ist sehr deutlich lahm. Und ich behaupte einfach, dass ich das genauso gut sehen kann wie die KI. Also KI nehmen wir ganz häufig dazu, in den Fällen, wo wir es vielleicht auch genauer schwarz auf weiß irgendwie dokumentieren müssen. Oder wir uns nicht sicher sind, ist es vorne lahm, ist es hinten lahm.
1: Um die KI nutzen zu können, werden dem Pferd Sensoren aufgeklebt. Diese werden von Hochfrequenzkameras an der Decke geortet und liefern den Tierärzten wichtige Daten.
0: Ganz braves Pferd. So, wir traben jetzt erstmal auf der Traden. Einmal hoch und runter und danach geht's an die Longe.
1: Die KI liefert eine zusätzliche Einschätzung, die durch große Datenmengen belegt ist. Diese sagen manchmal mehr aus, als das geschulte Auge des Tiermediziners erkennen kann.
2: Wir haben ja gerade eben eine Messung gemacht auf der Geraden und auf den Kreisen. Dieses Pferd hat aber rein aus den Werten, die wir sehen, definitiv vorne rechts und hinten links ein Problem.
0: Aber mehr vorne rechts, ne? Oder würdest du gar nicht so sagen?
2: Das würde ich nicht so sagen. Also rein von den Messdaten ist es so, dass hinten links und vorne rechts gleichwertig lahm sind.
0: Ja gut, gut zu wissen. Aber gut, dass wir es gemacht haben, weil sonst hätte ich mich wieder nur auf vorne konzentriert.
1: Dank des digitalen Kollegen kann Tim die Therapie jetzt sinnvoll anpassen. Außerdem spart die technische Innovation dem Chefarzt viel Zeit. In der nördlichen Wesermarsch wird eine Storchenmutter vermisst. Sie ist nicht zum Nest zurückgekehrt. Und das Männchen mit der Versorgung seiner Jungen auf sich allein gestellt. Der Storchenexperte Udo soll helfen.
3: Geschafft. Hallo.
4: Guten Tag, hallo.
3: Hallo.
4: Hey, Maries.
3: Hilfers. Ja, das ist ja eher ärgerlich heute, ne?
4: Ja, die Mama ist jetzt seit gestern Morgen nicht mehr wiedergekommen.
3: Gestern Morgen schon nicht?
4: Sie war gestern Morgen das letzte Mal da und die Nacht dann nicht. Und dann wird er das alleine so nicht schaffen.
3: Gut, manchmal versieht man sich ja, dass doch jemand gewechselt hat. Aber ihr habt ja eine Kamera und da kann man ganz genau sehen, wer da ist und wer nicht da ist. Ne?
4: Da können wir direkt mal reingucken. Ja.
1: Solange die Storchenmutter nicht zurückkehrt, kümmert sich Udo um den Nachwuchs. Damit die Altvögel das Nest nicht aufgeben, greift er zu einem kleinen Trick. Hühnereier sollen den Platz der Küken einnehmen.
3: Legt man da rein. Ja, gut. Genau. Also wir wollen die da jetzt reinlegen, damit der vielleicht weiter brütet. Falls der andere Storch heute Nacht oder morgen noch mal wiederkommt. Das kann ja angehen, ne? Wäre ja zu wünschen. Dann ist das immer gut, wenn der seinen Bruttrieb weiter gefolgt ist und sich da drauf gesetzt hat. Es kann auch sein, dass er die nimmt und sagt, was machen die hier in meinem Nest? Schmeißt die alle sofort auf den Rasen.
4: Ja.

0: Aber wir probieren das einfach.
1: Futter organisieren, auf die Kleinen aufpassen, Schatten spenden. Der Storchenvater ist heillos überfordert. Die besorgte Familie hat kurzerhand einen Steiger organisiert. Immerhin muss Udo den Storchennachwuchs aus 12 Metern Höhe retten. Dank der extra installierten Überwachungskamera kann die Familie die Rettungsaktion live mitverfolgen.
2: Jetzt werden sie umgelagert.
1: Das ist echt gut. Hühnereier rein in die gute Stube. Und die kleinen Störche raus aus der Nestwärme. Die Jungtiere sind gerade mal wenige Wochen alt. Ohne mütterliche Fürsorge würden sie es nicht schaffen.
0: Die sind mal ganz flauschig, ne? Jetzt mal anfassen. Ist ganz weich. Dieses hier, fass mal hier an. Das ist der Magen. Das dicke Ding.
3: Ach, ne? Ganz warm.
0: Ja. Und der Magen, da landet alles drin, was der Papa mitbringt. Die Mäuse und alles Mögliche, was er so einsammelt. Und er braucht immer ordentlich was zu trinken. Hier, fass du da mal an. Richtig mit der Hand drunter. So richtig hier. Mehr so. Zack, da runter. So. Merkst du das? Das ist hart. Fest. Und das heißt, dem fehlt jetzt Wasser. Na? Guck mal, da hat er jetzt Dreck drin, was er gefressen hat. Das kann man rausmachen. Da ist noch ein Käfer drin. So, weg damit.
1: Sollte der Storchenmutter etwas zugestoßen sein, werden die Kleinen wohl bei Udo groß werden.
0: So, tschüss und
2: wir kriegen das hin. Ja,
0: genau.
4: Tschüss.
0: Ciao.
4: Tschüss.
0: Dank.
2: Dankeschön.
1: In der Storchenpflegestation leben inzwischen mehrere hundert Störche. Und mit jeder Saison werden es mehr. An Platz mangelt es nicht. Doch die wachsende Zahl der Vögel bringt Udo an seine Grenzen. Die 3 hungrigen Schnäbel mehr muss er aber auch noch irgendwie satt bekommen.
0: Das ist ganz wichtig, dass sie jetzt was für ihren Magen kriegen. Jeder eine Ladung.
1: Ob sich der Einsatz auszahlt, weiß Udo erst im Spätsommer.
0: Wenn man die sehen könnte, wenn die jetzt in, weiß ich nicht, 6 Wochen da oben am Himmel ihre Kreise drehen und die Füße nach oben in der Sonne heben und Turbos machen, dann ja, das ist das schon klasse. Dann hat man alles richtig gemacht, ne?
1: Wenn alles gut geht, verlassen auch diese 3 in ein paar Monaten ihren Ziehvater, um in Richtung Süden durchzustarten. In Hannover geht das Hundefutter bei der Tafel für Tiere schnell weg. Zum Glück haben Tanja und Natascha ihren Transporter bis oben hin mit Spenden vollgeladen. Da sollte doch für jeden Geschmack etwas dabei sein.
2: So nass oder Trockenfutter?
4: Nass.
2: Nassfutter, okay.
4: Trocken kann sie nicht mehr, sie hat nur noch 6 Zähne.
2: Hast du eine Tüte dabei? Sack?
1: Viele kostet es Überwindung, sich hier anzustellen.
4: Recht herzlich.
1: Deshalb will Natascha auch keinen Nachweis sehen.
4: Ich bedanke mich.
2: Du lernst die ganz schnell einzuschätzen, ob jemand vorbeikommt, der nur etwas haben möchte oder ob die wirklich bedürftig sind. Das merkt man ganz, ganz schnell. Und bei denen, wo wir merken, die sind wirklich bedürftig, da hauen wir so voll, da hat man ganz schnell das im Gefühl.
1: Kleine Rente, Jobverlust oder Obdachlosigkeit. Für viele ist ihr Hund der wichtigste Begleiter.
2: Was hast du denn für einen Hund? Einen großen. Okay, dann gib mir mal die Tüte, dann packen wir ein bisschen was ein. Dann brauchen wir ein paar Dosen für einen großen Hund.
1: Gestiegene Medizin- und Futterkosten machen den Tierbesitzern zu schaffen.
5: Extrem gute Sache. Also das, was ich hier bekomme, da komme ich dann den ganzen Monat mit aus.
1: Bei kleineren Problemen wie Zecken darf Natascha helfen und entlastet so die Kolleginnen vom Tierarztmobil.
2: Wie wiegt dein Hund?
5: 40.
2: 40? Dann musst du alle 3 tatsächlich.
5: Alle 3?
2: Ja.
5: Danke.
6: Und über den Rücken verteilen gerne. Und dann machst du das Fell an die Seite und machst es schön auf die Haut. Ja. Ne? Einen im Nacken, einen in der Mitte und einen hinten am Rutenansatz.
5: Okay.
6: Und dann hast du 12 Wochen ungefähr Ruhe.
2: Genau, perfekt.
5: Dankeschön.
2: Ja, gerne.
6: Super.
1: Und Futter gibt es natürlich auch.
6: Na? Hast du schon was bekommen? Was braucht ihr?
1: Sogar spezielle Diätwünsche versucht Tanja zu berücksichtigen.
6: Was brauchst du denn?
7: Sie brauchen nur Original.
6: Ja, da habe ich diesen einen großen Sack für dich mit, ne? Guck mal, ein großer Sack Nierenfutter. Da.
7: Nein, nein, nein, nein, sie hat es ja nicht mit den Nieren.
6: Mir wurde nur gesagt, Nierenfutter.
1: Diese Stammkundin hatte beim letzten Mal nach Spezialfutter gefragt. Aber anscheinend hat Tanja da was falsch verstanden. Die Tierärztin erinnert sich an den Patienten. Der hat nicht mit den Nieren, sondern Probleme beim Wasserlassen.
8: Ist das für Itchi?
6: Ja.
8: Der hatte Kristalle. Und da haben wir ein spezielles Futter ihr verordnet, was diese Strobit-Kristalle auflöst.
6: Genau.
8: Das ist aber nicht das.
6: Okay.
8: Also da müssen wir, ich spreche noch mal mit ihr.
6: Okay.
1: Dieser Hund benötigt ein ganz besonderes Futter.
8: Ist gut. Das ist eins für einen Senior oder mit einer Niereninsuffizienz, aber es gibt schon ein Problem mit Strobit-Kristallen. Mhm. Und da geht das nicht und das nicht.
6: Okay. Ich muss einmal ins Auto krabbeln. Das ist Leber, das ist auch nicht richtig.
9: Was suchst du
6: denn? Ich brauche Nierenfutter, aber es darf halt nicht einfach nur für eine Niereninsuffizienz sein, sondern um Strovit-Kristalle zu lösen.
1: So langsam knurrt der Magen. Zum Glück wird Tanja fündig.
6: Genau, und jetzt habe ich das auch mit den Strovit-Steinen verstanden. Ja. Fürs nächste Mal. Ja.
1: Das teure Spezialfutter spendiert die Tafel.
6: Hm? Gut, sehr schön.
7: Das andere kaufe ich selber, ne? Zweimal im Monat. Das sind 60 Euro im Monat. Also da ist es schon okay. Ne? Somit esse ich dann auch weniger und nehme dann auch vielleicht mal ein bisschen ab. Nein, aber sie geht vor.
6: Hab noch einen schönen Tag.
9: Ja, ihr auch. Ne?
6: Danke. Tschüss. Sehr, sehr gerne.
9: Schon mal für die Kleinen, das geht doch.
6: Nassfutter auch?
9: Guck mal, ne?
6: Für Hund? Ich feiere das. Mir geht's richtig gut. Ich habe ein strahlendes Herzchen gerade.
9: Da macht man gerne schön. Die Tüten richtig rumsvoll.
6: Ja, genau.
9: Und wie dankbar die Leute sind. Du merkst, dass manche nehmen das für selbstverständlich, aber viele nehmen das super, super gerne
6: dankbar
9: entgegen
6: an.
9: Und sind einfach total dankbar, weil sie sich sonst selber dann irgendwas nicht leisten würden. Hauptsache die Tiere bekommen das.
1: Ob Hundefutter, Leckerli oder Leine. Mit Hilfe der Tafel für Tiere können sich Bedürftige ihren vierbeinigen Begleiter weiterleisten.
9: Dentasticks?
10: Sehr gut.
9: Gerne. Ciao.
6: Hi, was brauchst du denn? Ein Futter ist egal. Nass, trocken, Gemüse, irgendwas.
1: Im Landkreis Rothenburg stehen Felder und Wiesen in sattem Grün. Für die Landwirte ist es Zeit für den ersten Schnitt. Mit der sogenannten Maat beginnt für viele Wildtiere die gefährlichste Zeit des Jahres. Experten gehen davon aus, dass dann jedes Jahr bundesweit rund 100.000 Rehkitze getötet oder verletzt werden. Eine Zahl, die der Verein Rehkitzretter Sottrum nicht einfach so hinnehmen will. Mit Hightech-Drohnen, GPS-Technik und ganz viel persönlichem Engagement. Teamleiter Thomas Hopp koordiniert den heutigen Einsatz.
11: Draußen Kuhweide, ne? Hier ist unsere Wiese. Guck dir noch mal eben drauf, bitte. Wir starten hier vorne. Und dann zieht sie nach da hinten sich rüber dann.
1: Der Landwirt ist schon etwas unruhig. Das Gras muss gemäht sein, bevor der nächste Regen kommt. Aber auf die Rehkitzretter wartet er gerne. Früher, als es noch keine Unterstützung aus der Luft gab, haben die Bauern selbst versucht, die Rehkitze vor dem Mähtod zu schützen.
12: Katastrophe. Wir sind da durchgegangen, haben mit Hund, auch so haben wir gesucht. Wir haben da Fahnen reingemacht. Die haben da Fahnen reingemacht, also hat alles nichts funktioniert. Wir haben angemäht einen Tag vorher, hat auch nicht funktioniert. Manchmal beim Anmähen hatten wir schon die ersten Kitze. Und das, also keiner mäht gerne, denn da keiner durch gewesen ist. Das ist reine, ist nicht schön.
1: Welche Flächen kontrolliert werden sollen, können die Landwirte per App anmelden.
11: Gucken wir mal, was die Kuhweide sagt. So, geht los jetzt.
1: Die Drohne hat eine Wärmebildkamera, liefert hochauflösende Echtzeitbilder und fliegt die programmierte Flugroute eigenständig ab. So kontrolliert das Sondereinsatzkommando Rehkitzrettung bis zu 60 Hektar Nutzfläche pro Einsatz.
11: Wir haben hier einen Fund, wir gucken uns den mal eben an. Achtung, da ist schon eins. Da haben wir schon eins gefunden dann.
1: Die Stelle wird in der GPS-Karte markiert und die mobile Einsatztruppe

0: Macht ihr euch auf den Weg?
1: Die Fängerinnen versuchen möglichst schnell und lautlos, das junge Tier zu lokalisieren.
2: Wir haben unsere Funkgeräte in der Tasche und so einen Knopf im Ohr. Und dann wird der Pilot und der Spotter leitet uns, dirigiert uns direkt dahin. Manchmal kann man das Kids gar nicht sehen, sondern wir sind nur angewiesen, was sie uns erzählen.
1: Pilot, Spotter, Fänger. Jetzt ist Teamarbeit gefragt.
3: Das sah gerade auch schon sehr aktiv aus, das Kids.
1: Zu tief darf die Drohne nicht fliegen. Das Geräusch könnte das junge Tier erschrecken.
3: Seht ihr die Drohne?
4: Ja, ich sehe die Drohne.
1: Ganz junge Kitze haben noch keinen Fluchtreflex. Aber so spät in der Saison sind die Jungtiere schon recht groß und ziemlich wachsam.
3: Jetzt kannst du durchaus einige Schritte noch gehen. Das sind bestimmt noch 20 Meter.
5: Trifft der Kopf von der anderen Seite?
3: Dann, Patricia, bitte ein bisschen mehr nach rechts noch. Weiter nach rechts.
1: Die heiße Zone im Wärmebild.
3: Silvia, du müsstest mal ein bisschen mehr nach links gehen, parallel zum Graben, damit du quasi senkrecht auf das Kitz zugehst.
1: Normalerweise wird das Kitz eingekreist. Hier verhindert der Wassergraben diese bewährte Taktik.
3: Kescher, ein bisschen mehr nach rechts, bisschen mehr nach rechts. Ja, jetzt, oh, und da ist es weg.
2: Wenn sie uns angucken, dann ist es schon schwierig, sie noch zu kriegen. Meistens ist es besser, sie kriegen uns vielleicht mit, also von der Lautstärke her, von den Geräuschen und so weiter. Dann ducken sie sich eher. Aber ja, das Kitz hat uns schon, die Ohren guckt schon raus aus dem Gras und hatte uns schon genau im Blick. Schon lange wahrscheinlich.
1: Der Liegeplatz wird trotzdem markiert. Hoffentlich kehrt das Jungtier später wieder dorthin zurück. Für die Rehkitzretter heißt es weitersuchen. In der Wildtierhilfe Lüneburger Heide gibt es akut keinen Notruf. Allerdings wird hier lauthals nach Nahrung verlangt. In der Dohlenvoliere herrscht Hochstimmung. Lissi und Rainer sind endlich da. Die jungen Vögel wurden in einem Mülleimer im Wald gefunden und kamen hier in einem erbärmlichen Zustand an. Dank der Tierpflege haben sie überlebt. Jetzt kann die Rasselbande den Hals nicht voll genug kriegen.
6: Ihr werdet alle satt.
1: Mehlwürmer auf Nassfutter mit Maden garniert. Die Dohlendelikatesse. Allerdings schmerzt die Freude übers Futter in den Ohren.
6: Ich gehe da normalerweise mit Lärmschutzkopfhörern rein. Also, ich gehe hier halt alle 2 Stunden rein, um die so zu füttern, mindestens. Und über einen Tag kriegt man davon Tinnitus. Ich höre das nachts noch.
1: Schwächere Stimmbänder, aber mindestens genauso hungrig. Das Mäusebussardküken.
6: Hast du Hunger? Komm her. Sehr schön. Wie ein Profi. Wichtig ist halt bei dem, dass der nicht zu Menschen bezogen wird. Man merkt jetzt schon, der bettelt ja mich an. Das müssen wir ganz schnell wieder aus ihm rauskriegen. Das heißt, bald kriegt er nur noch einen Napf hingestellt und dann gehen wir weg. Fliegen lernen die normalerweise relativ gut von alleine. Vor allem, wenn wir dann noch einen Altvogel kriegen aus irgendeinem Grund, kriegen wir eigentlich immer noch irgendwen. Die kann man ganz gut zusammen in eine Voliere setzen und dann bringen die sich das gegenseitig bei.
7: Ja.
1: Ein anderer Vogel hat heute seinen großen Tag. Die Auswilderung steht an. Noch ahnt der erwachsene Fischadler nichts von seinem Flug in die Freiheit.
2: Eigentlich ist er wahrscheinlich panisch genug.
6: Du hast längere Beine als ich.
2: Dass er auf dem Boden sitzen bleibt. Ja.
8: Du sollst mal raus da.
1: Verletzt durch eine Angelleine kam der Fischadler in die Station.
6: Da erstmal von alleine runterkommen. Mäuschen.

0: Los, komm. Ja, genau. Sehr schön.
1: Wenn es nach dem Vogel ginge, würde er den Kuraufenthalt gerne noch verlängern.
2: Nicht K.O. hauen. Jetzt hin. Los. Hopp.
1: So. Schluss mit Vollpension.
0: Sehr schön.
1: Die Wildtierstation liegt mitten in der Heide. Ein Standortvorteil, wenn es um die Auswilderung von Tieren geht. Nur einen kurzen Fußmarsch entfernt soll der Fischadler zurück in die Natur. Direkt am Teich gibt es eine gute Startbahn.
3: Gleich hat sich.
0: Ja, genau.
4: So blöd.
1: Der Abflug in die Freiheit ist geglückt.
0: Die war auch ein toller Gast. Die hat man sehr gern gepflegt. Das war, die hat von Anfang an gezeigt, dass es eigentlich schaffen kann. Das sind immer die schönsten, wenn man weiß, ja, die schafft es. Und ja, das war mein erster Adler. Ja, überhaupt.
1: Der liebgewonnene Gast ist weg. Dafür hat die übrige Kundschaft bestimmt schon wieder mächtig Kohldampf. Die Pferdeklinik in Lüsche im Oldenburger Münsterland. Die Boxengasse 1 ist reserviert für Patienten, die sich nach einer OP erholen sollen.
5: Moin. Alles klar? Sieht so aus. Sehr schön.
1: Nachkontrolle. Als Chefarzt übernimmt Tim das bei dem wertvollen Zuchthengst Infantino persönlich.
5: Hältst du den einmal fest?
6: Was immer. Ganz bestimmtes.
5: Ich muss nur sedieren. Also wir wollen ja sehen, wie er jetzt belastet nach der OP. Das ist immer ganz wichtig zu sehen, dass er keine Schmerzen hat.
1: Beine hochlegen und schonen, nicht beim Pferd.
5: So, sehr gut. Tritt gut zu. Jetzt nehmen wir den Verband einmal runter. So. Gerade stehen.
1: Weil Infantino das operierte Bein sofort zu 100% belastet, sind die ersten 48 Stunden nach der OP entscheidend. Entzündet sich die Wunde, bekommt das Pferd Fieber.
5: Schön sieht das aus, ne? Wichtig, dass das Gelenk jetzt nicht geschwollen ist. Trocken. Die Nähte sehen gut aus und dann machen wir ganz schnell wieder einen frischen Tupfer drauf.
1: Infantino ist auf dem Weg der Besserung. Seiner Aufgabe als Zuchthengst steht bald nichts mehr im Weg. Für Tim geht es direkt weiter. Nun ist er als Zahnarzt gefragt. Den nächsten Patienten hat es böse erwischt. Wurzelentzündung im M2, hinterer Mahlzahn.
5: Wir gehen jetzt mal einmal direkt auf die Seite, Unterkiefer links. Um das einmal besser zu lokalisieren, dass wir auch den richtigen Zahn ziehen. Das wäre ganz günstig.
1: Da ist was faul.
5: Wir essen nichts mehr, wir jammern, ne? Wir nehmen Schmerzmittel und rennen sofort zum Zahnarzt. Die Pferde stehen in der Box und fressen weiter. Also das ist häufig dieses Argument, was ich höre, wieso, das Pferd frisst doch gut noch. Ja, machen die, wirklich, da kann der ganze Zahn zerbrechen, die fressen trotzdem weiter. Ne? Wenn ein Pferd aufhört zu fressen, dann ist fast zu spät schon. Ne? Dann haben wir was übersehen.
1: Zahnmedizin beim Pferd bedeutet auch schweres Gerät. Und Schraubzwinge wie aus dem Baumarkt.
5: Mal gucken, ob der Zahn sich schon löst. Das ist ein junger Zahn.
1: Pferde fressen bis zu 16 Stunden am Tag.
5: Jetzt kommt er raus.
1: Eine gesunde Kauleiste ist also ziemlich wichtig.
5: Jetzt spülen wir den einmal ab.
1: Ein Pferdezahn so lang wie eine Männerhand. Der untere Teil war schon komplett weggefault.
5: Gut. Das Wichtigste ist, dass wir den Zahn so rechtzeitig gezogen haben,

0: Weil wenn man jetzt noch länger gewartet hätte, dann der nächste leider Schritt ist dann, dass wirklich das nach unten hin aufgeht. Und dann kriegt man eine Fistel, heißt das dann. Dann eitert das wirklich unten raus. Machst du die Tür einmal jetzt ganz auf, sonst knallt er uns so.
1: Geschafft. Auch der Patient.
0: Wir befreien dich mal von dem ganzen. Gibst du mir das?
1: Das Pferd kann sich erst mal erholen. Für Tim dagegen ist noch lange nicht Feierabend. Bei Sottrum ist die Suchmission in vollem Gange. Gefahndet wird nach Rehkitzen, um sie vor den riesigen Mähwerken zu bewahren. Die Drohne hat schon das ein oder andere entdeckt. Nur hatten die ehrenamtlichen Helfer mit dem Einfangen bisher kein Glück. Die Kitzretter haben aufgerüstet. Diese Saison wird alles rund ums Reh digital dokumentiert.
2: Wir sind jetzt tatsächlich dann so weit, dass wir morgens auf dem Feld schon direkt melden können, welches Feld habe ich abgeflogen, welches ist fertig, wo haben wir Kitze drauf. Wir wissen quasi direkt, wo sind die anderen Teams, können wir unterstützen und so weiter. Das hilft uns sehr.
3: Mal gucken, wir sind jetzt schon bei 133 Kitzen diese Saison.
1: Schön, wenn es heute noch ein paar mehr werden. Die Damen sind schon wieder auf der Pirsch.
2: Den Kescher ganz leicht nach links. Ja, so ist gut. Jetzt zwei Schritte ganz langsam vor. Genau so, ehrlich.
1: Zugriff geglückt. Das Kitz bleibt an Ort und Stelle. Der Wäschekorb ist Mittel zum Zweck.
4: Damit das Kitz nicht weglaufen kann. Also manche Rehkitzretter tragen es noch raus. Wir sind dafür, dass das Kitz an Ort und Stelle bleibt, genau da, wo es gelegen hat. Weil da findet auch die Rehkitz das natürlich am ehesten wieder. Und wir bedecken das jetzt noch mit Gras, damit das Kitz ruhiger wird. Na, wenn die nur das Grün sehen, dann bleiben sie eigentlich ruhiger. Oder werden sie wieder ruhiger. Im Moment schreit es ja. Das ist schon eine andere Art und Weise, ein Tier zu töten. Ob es durch einen Knall und es ist vorbei. Oder ob es zerschreddert wird und noch Stunden weiterlebt.
1: Hier bleiben heute alle gesund und munter. Die Markierung signalisiert dem Landwirt, wo auf keinen Fall gemäht werden darf.
4: Du weißt Bescheid, ne? Kitz liegt da vorne, ja. Sind vier Sticken drumherum, ist ja so eine Insel. Und dann ist vorne auf der rechten Seite, haben wir ein Sticken hingesetzt, wo ein Kitz abgesprungen ist. Und hier links am Graben liegt auch noch mal ein Kitz, was abgesprungen ist. Da ein bisschen vorsichtig mähen.
5: Ich bin froh, dass es die gibt. Wir haben das ganz schnell gemacht, als die gab. Also am Anfang gleich. Andere haben ein bisschen belächelt, aber das ist ein ganz anderes Mähen. Man ist viel ruhiger. Man kann nicht 10 Stunden aufpassen. Man sieht die sowieso nicht. Die sind so klein.
1: Ein Wäschekorb und 4 Stöcke als Warnsignal. Und endlich ein entspanntes Arbeiten. Vier Kitze konnten die Rehretter aus Sottrum heute vor dem Mähtod schützen. 4 Leben, die sonst in größter Gefahr gewesen wären. Nun kann nichts mehr passieren. Die Ricke kehrt zurück.
2: Die Mission ist beendet.
1: Voller Einsatz für Tiere, die Hilfe brauchen. Sie sind da. Die ehrenamtlichen Helfer und professionellen Tierretter.
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10: Donnerstagnachmittag, 15 Uhr, Zeit für die Nachrichten und damit hallo und willkommen zu NDR Info. Der Flughafen Leipzig-Halle ist am Dienstagabend möglicherweise nur knapp einer Katastrophe entgangen. Neben einer ukrainischen Frachtmaschine ist eine Drohne mit Sprengstoff entdeckt worden. Während dort die Ermittlungen laufen, rückt auch hier im Norden wieder die Frage in den Fokus, wie gut bzw. ob überhaupt Drohnen abgewehrt werden können.
11: Drohnen über dem Industriepark Brunsbüttel, über dem Luftwaffenstützpunkt Schwesing nahe Husum, wo die Bundeswehr ukrainische Soldaten an Flugabwehrsystemen ausbildet, dem Flughafen Hannover oder der Stopp dieses Frachters nahe Kiel wegen des Verdachts auf Drohnenspionage. Sicherheitskräfte warnen bereits seit Jahren vor solchen Angriffen aus der Luft. Nach dem vereitelten Sprengstoffanschlag mit einer Drohne am Flughafen Leipzig-Halle vorgestern zeigen sich norddeutsche Politiker heute alarmiert.
12: Der hybride Anschlagsversuch zeigt, wie schnell aus einer abstrakten Gefahr eine konkrete Gefahr werden kann. Und es ist schon eine neue Eskalationsstufe. Es ist eine neue Stufe der Bedrohung.
11: Um Drohnen abzuwehren, entwickeln sie in diesem Unternehmen in Hannover Lasersysteme fürs Militär. Heute hat Niedersachsens Ministerpräsident hier eine neue Produktionsstätte feierlich eröffnet.
13: Wir haben ein Lagebild über die hybride Bedrohungslage in unserem Land. Und das ist bedrohlich. Das muss man ganz offen sagen, was dort an Auffälligkeiten ist, an Sichtbarkeiten ist. Deswegen zum Beispiel dort, wo wir es gemeinsam mit dem Flughafen machen, entwickeln wir gerade eine Lösung für ein Drohnenabwehrsystem.
11: Am Flughafen Rostock-Lage starten und landen zivile Flugzeuge und Maschinen der Bundeswehr. Auch wegen des Militärs sind sie hier für die Drohnenabwehr ausgerüstet.
14: Unsere Mitarbeiter sind hier alle sensibilisiert in dem Thema, dass wir hier natürlich auch darauf achten, verdächtige Objekte, verdächtige Personen, die entsprechend hier vor Ort sind und dass wir die entsprechend auf dem Meldeweg dann auch in der Zusammenarbeit mit der Bundeswehr dann auch weitermelden.
11: In Hamburg hat die Bundeswehr bereits im vergangenen Jahr medienwirksam trainiert, Drohnen abzufangen. Mittlerweile fordern einige, dass auch private Flughafenbetreiber sie in Zukunft abschießen dürfen.
10: Soweit der Blick auf den Norden. Kommen wir noch mal zurück zu dem Vorfall in Leipzig. Es war die Recherchekooperation von WDR, NDR und Süddeutscher Zeitung, die Details zur Sprengstoffdrohne recherchieren konnte. Und zu uns geschaltet ist nun der Leiter dieser Kooperation, Jörg Diehl. Jörg, was genau habt ihr denn herausgefunden?
15: Ja, uns wurde ein interner Lagebericht der Polizei zugespielt und aus diesem Bericht geht hervor, dass die Sprengstoffdrohne, die also neben einer Frachtmaschine festgestellt wurde, dass diese Sprengstoffdrohne mit Plastiksprengstoff bestückt war und dass sie neben einer Frachtmaschine sich befand, in der Munition war, die in die Ukraine transportiert werden sollte. Und wäre diese Bombe explodiert, hätte also ein gewaltiger Schaden entstehen können.
10: Auf einem Flughafen. Wir befinden uns mitten in der Urlaubssaison. Wie sicher sind denn unsere Flughäfen, muss man ja dann direkt fragen.
15: Ja, die gute Nachricht ist, dass Passagiermaschinen ja bislang nicht im Fokus staatlicher Akteure standen, die hinter diesem Anschlagsszenario vermutet werden. Und dennoch bleibt die Gefahr durch Drohnen groß und der Schutz von Flughäfen bleibt schwierig. Diese Areale sind einfach unfassbar groß und die Ressourcen der Polizei und der Sicherheitskräfte sind begrenzt. Es mangelt eben an Personal, es mangelt auch an Technik, die zuverlässig funktioniert.
10: Du sagst es scheint ja sehr kompliziert zu sein, auch Infrastruktur vor Drohnen zu schützen. Wer ist denn überhaupt zuständig dafür, vor allem bei der kritischen Infrastruktur?
15: Na, für den Schutz eines Flughafens ist die Bundespolizei zuständig, für das Gelände drumherum, auf dem sich die Drohnenpiloten ja mutmaßlich aufgehalten haben. Wiederum ist die Landespolizei zuständig, für andere Einrichtungen der kritischen Infrastruktur, Kraftwerke, Stromnetze ist es dann wiederum die Landespolizei, manchmal auch die Bundeswehr, wenn es um Kasernen geht. Also man sieht, es bleibt kompliziert in Deutschland und es ist eben Teil des Problems, warum wir uns eben so schwer tun, eine effektive Abwehr von Drohnen zu organisieren.
10: Und es erfordert gute Zusammenarbeit. Jörg Diehl, vielen Dank für diese Informationen und Einschätzungen. Gestern wurde es als vermisst gemeldet. Heute wurde das dreijährige Mädchen aus Preetz in Schleswig-Holstein tot aufgefunden. Mit Hubschraubern und Drohnen

0: hatten die Einsatzkräfte nach dem autistischen Kind gesucht.
1: Seit gestern Mittag fehlte von der 3 Jahre alten Bella jede Spur. Das autistische Mädchen hatte die elterliche Wohnung in Preetz verlassen. Sofort begann eine groß angelegte Suchaktion, auch weil Bella dringend auf Hilfe angewiesen war.
2: Gestern waren alle verfügbaren Kräfte der Polizeidirektion Kiel im Einsatz mit Unterstützung der Freiwilligen Feuerwehr Preetz und Klausdorf und Kollegen der Diensthundestaffel aus Eutin, die mit den Personensuchhunden vor Ort gewesen sind.
1: Bis in die Nacht suchten die Einsatzkräfte nach dem Mädchen. Gegen 3 Uhr wurden die Maßnahmen zunächst unterbrochen. Heute Morgen um 7 Uhr ging die Suche weiter. Gegen 9:30 dann die traurige Nachricht. Auf einem Privatgrundstück in der Stadt fanden Einsatzkräfte ein lebloses Kleinkind. Nach Angaben der Polizei spricht mit großer Wahrscheinlichkeit alles dafür, dass es sich um Bella handelt.
2: Der Leichnam des aufgefundenen Kleinkindes wird der Rechtsmedizin überstellt. Es wird eine Obduktion geben. Die Kollegen der Kriminalpolizei nehmen weitere Ermittlungen auf und werden das sogenannte Todesermittlungsverfahren dann bestreiten.
1: Nach Angaben der Polizei gibt es derzeit keine Hinweise auf ein Fremdverschulden. Die Ergebnisse der Obduktion sollen nun Klarheit über die Todesursache bringen und bestätigen, ob es sich um das vermisste Mädchen handelt.
0: Ab heute dreht sich in Rostock wieder alles um Segelschiffe. Die Hanse Sail beginnt zum 35. Mal mit jeder Menge Schiffe und mit einem großen Programm an Land. Vor Ort, mitten im Getümmel, ist meine Kollegin Caroline Bayer. Kann ich jetzt eigentlich schon von Getümmel sprechen? Was ist schon los bei euch?
3: Ja, würde ich sagen, kann man definitiv schon. Hier ist schon einiges los. Ich bin selber ein bisschen überrascht. Aber es wird definitiv noch voller. Am Wochenende werden hier nämlich bis zu 500.000 Besucher insgesamt erwartet.
0: Neben dem Rummel geht es ja eigentlich auch um die Segelschiffe oder vor allem um die Segelschiffe, die aus der ganzen Welt nach Rostock kommen. Zu Rekordzeiten waren es mal 300 und nun sind es nur noch 120. Woran liegt das?
3: Ja, das hat natürlich vielfältige Ursachen. Ein Grund ist natürlich, die Schiffe werden immer älter. Und somit geht dann auch mal was kaputt oder sie sind nicht mehr fahrbereit. Und zweitens ist natürlich, die Vereine, die diese Traditionsschiffe betreiben und in Schuss halten, die müssen auch Geld generieren. Und das wird immer schwieriger, Spenden einzunehmen. Sie müssen auch gucken, wie wirtschaftlich das Ganze ist, ihre Fahrten richtig planen. Also das ist leider gar nicht mehr so einfach, die Traditionsschiffe in Schuss zu halten. Deswegen kommen leider auch nicht mehr so viele.
0: Die Hanse Sail, also immerhin noch eine Möglichkeit, das alles zu zeigen. Bei Großveranstaltungen spielt ja auch immer das Thema Sicherheit eine Rolle. Wie ist das bei der Hanse Sail geregelt?
3: Ja, also die Hanse Sail Veranstalter und die Stadt, die machen natürlich ein gemeinsames Sicherheitskonzept. Sie sagen auch, dass sie das jedes Jahr weiterentwickeln und gucken, was benötigt wird. Und dann gibt es hier Absperrungen. Das heißt, dort dürfen dann auch wirklich nur die Autos das Gelände befahren, die eine Berechtigung haben. Waffen sind natürlich verboten, Pyrotechnik ist verboten. Aber ja, viel mehr Details zum Thema Sicherheit werden natürlich auch nicht genannt, um möglichen Angreifern kein Einfallstor zu bieten. Aber man ist hier wirklich darauf bedacht, dass alle sicher sind und einen schönen Nachmittag oder Abend hier haben.
0: Caroline Bayer, vielen Dank für diese Informationen aus Rostock. Und zum Schluss passend dazu noch der Blick aufs Wetter. Sommerlich geht es auch in den kommenden Tagen weiter. Mit jeder Menge Sonne, ab und zu Wolken und selten mal einzelnen Schauern. In der kommenden Nacht ziehen ein paar Wolken über den Norden hinweg. Es bleibt aber meist trocken. Vereinzelt ist Nebel möglich. Dazu sinken die Temperaturen auf 14 bis 10 Grad. Morgen gibt es einen Wechsel aus Sonne und Wolken. Stellenweise sind etwas Regen oder auch einzelne Schauer möglich. Die meiste Zeit bleibt es aber trocken. Dazu steigen die Temperaturen auf 18 bis 24 Grad. Und die weiteren Aussichten. Samstag gibt es viel Sonnenschein und es bleibt überwiegend trocken. Sonntag dann zwar etwas mehr Wolken, aber wieder deutlich wärmer mit Temperaturen bis zu 35 Grad. Und das war's erstmal von uns. Das war NDR Info. Wir sind aber um 16 Uhr schon wieder für Sie da. Und dann schauen wir unter anderem auf die Folgen der Trockenheit für die Binnenschifffahrt. Also dranbleiben und bis gleich.
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Sie auf. Schauen Sie sich das an. Sie machen noch mal richtig Druck. Sie nehmen die Ruder in die Hand. Sie machen alles dafür, dass Sie sich noch mal ransaugen an die gegnerischen Boote. Und das wird richtig eng. Können Sie noch mal was aus sich rausholen? Die anderen sind auch nicht von Pappe. Jetzt versuchen Sie, noch mehr Druck reinzulegen in Ihre Schläge. Man sieht es ganz deutlich. Die letzten Meter und Sie ziehen vorbei mit der Rotspitze. Das ist das Gold. Gold, Wahnsinn. Was für eine Leistung im Endspurt. Unsere Mädels fahren zu den Olympischen Spielen. Das ist das Ticket für Olympia. Der ganz, ganz starke Schlusssport. Was für eine Leistung bei den Berliner Meisterschaften. Die werden

0: Hast du so eine Wunde schon mal gesehen?
1: Nee. Nicht wirklich.
0: Könnten zwei Einschüsse aus einer Kleinkaliberwaffe sein.
1: Könnte sein, ja. Danke.
0: Ihr Gesicht kenne ich doch irgendwoher.
1: Dagmar Ewald, 35.
0: Ah, Dagmar Ewald. Eine von den Goldmädchen.

0: Mach mal Pilates.
1: Ja, mal sehen, ob ich es heute schaffe. Ja,
0: nicht mal sehen, du musst einfach hingehen.
2: Ha. So, was wissen wir über das Opfer, außer dass sie Profisportlerin war?
3: Ja, sie war Sportsoldatin, als solche freigestellt und stand im Rang eines Leutnants.
2: Und was bedeutet das genau?
3: Das bedeutet, sie trainiert in ihrem Verein, verdient ihr Geld aber über die Bundeswehr.
4: Wird so lala bezahlt, man muss ständig Leistung bringen und am Ende gibt es vielleicht ein bisschen Ruhm.
2: Immerhin hat sie es bis zur Olympia-Qualifikation geschafft.
0: Sag mal, diese Dagmar Ewald, wurde die nicht disqualifiziert wegen Dopings? Ich meine, ich habe da irgendwas gelesen.
2: Ja, wurde sie.
3: Ich hätte sie ihnen gegönnt, den Damen von der Dame.
4: Ach, wer betrügt, fliegt.
2: Hat Dagmar Ewald Angehörige in Berlin?
5: Ja, ihr Mann Steffen Ewald ist hier stationiert.
2: Auch Sportler?
5: Nee, Stabsoffizier der Bundeswehr, im Rang eines Obers.
2: Aha. Was weißt du sonst noch über ihn?
5: Nicht viel. Seine Daten im Melderegister und seine Personalakte sind mit einem Sicherheitsvermerk versehen.
2: Alles klar, den übernehmen wir, Paula. Kannst du mal herausfinden, ob er zu Hause oder in der Kaserne ist?
5: Ja.
2: Wolfari, ihr fahrt zum Ruderverein, redet mit dem Trainer und mit ihrer Partnerin im Zweier. Wie hieß sie noch mal?
3: Juliane Spieker.
0: Und die war bestimmt sauer, dass ihr Traum von Olympia geplatzt ist, Leute.

0: Guten Tag, Jasmin Zeit, WAPO Berlin, meine Kollegin
1: Paula Springer.
2: Ewald, was kann ich für Sie tun?
1: Wir müssen Ihnen leider mitteilen, dass Ihre Frau heute Morgen tot aus der Dame geborgen worden ist.
2: Was genau ist passiert?
1: Die Umstände ihres Todes sind noch nicht geklärt.
0: Wir gehen von einem Gewaltverbrechen aus.
2: Präzisieren Sie das.

0: Sag mal, glaubst du, eine vermasselte Olympia-Qualifikation ist ein Mordmotiv? Hältst du das für möglich?
1: Na klar. Denk doch mal an all die Qualen, die Profisportler erdulden müssen und dann kurz vorher aufgeben. Da kann man schon mal ausrasten.
0: Ja.
1: Apropos Sport, kommst du heute Abend mit? Wir gucken Fußball hier. Hertha gegen Dortmund im Hafengrill.
0: Nee, tut mir leid, da kann ich leider nicht.
1: Aha, und was ist es diesmal?
0: T-I-E-R-A-R-Z-T.
1: Was?
0: Er hat einen Termin beim T-I-E-R-A-R-Z-T.
1: Ach, beim Tier.
0: Psst, ist verrückt. Sprich das nicht aus, Mann. Letztes Mal ist er abgehauen und erst nach dem Termin wieder aufgetaucht.
1: Ach, komm, hör auf. Hat er was Schlimmes?
0: Nee, er hat eigentlich gar nichts. Ihr gebt ihm zu viel Süßes. Ich muss mal wieder seine Blutwerte checken.

0: Hat Ihre Frau mit jemandem Differenzen gehabt?
1: Wir sind erst seit einem Jahr hier. Als ich nach Berlin berufen wurde, kam Dagmar natürlich mit. Hat ja gut gepasst. Berlin hat einen Olympiastützpunkt fürs Rudern.
0: Und jetzt? Also, was machen Sie jetzt hier so?
1: Ich leite den Stab für die Koordination unserer Auslandseinsätze. Wenn Sie mehr Informationen benötigen, wenden Sie sich bitte an das Verteidigungsministerium.
0: Wir hoffen, dass das nicht nötig sein wird.
1: Kann ich Ihnen sonst noch irgendwie weiterhelfen? Sie müssen verstehen, diese Information ist etwas...
0: Wie war das Verhältnis Ihrer Frau zu Juliane Spieker, der Ruderpartnerin?
1: Dagmar hat Juliane vermutlich öfter gesehen als mich. Sie können sich nicht vorstellen, wie sehr Dagmar sich nach der Olympia-Qualifikation gefreut hat. All die Mühe, all die Arbeit hat sich endlich ausgezahlt. Das hat ihr so gut getan.
0: Umso bitterer, als rausgekommen ist, dass sie gedopt hat.
1: Dagmar hat nicht gedopt. Dagmar hat immer wieder gesagt, dass sie nichts genommen hat.
0: Und Sie haben ihr geglaubt?
1: Ja, natürlich. Ich hätte mich nur mehr um die Sache kümmern müssen. Das ist alles seine Schuld.
0: Von wem sprechen Sie?
1: Ihrem Trainer, Martin Lubitsch. Dagmar war fest davon überzeugt, dass er das Mittel ohne ihr Wissen verabreicht hat. Fragen Sie den mal.
0: Steffen Ewert hat mehrere Auszeichnungen als Sportschütze, Kleinkaliber.
2: Und Fari meinte, die Wunde könnte von einer Kleinkaliberwaffe stammen.
0: Warten wir mal das Ergebnis der Gerichtsmedizin ab.
2: Also auf jeden Fall hat er uns irgendwas zu verheimlichen. Und damit meine ich jetzt nicht nur seine super geheime Arbeit.
0: Marlene?
3: Personenüberprüfung Martin Lubitsch, der Trainer. Mach ich. Sonst noch was?
0: Kannst du dem Prüfinstitut, das Dagmar Ewalds Dopingprobe analysiert hat, meinen Besuch abstatten?
3: Ich?
0: Ja, du. Sie war davon überzeugt, nichts genommen zu haben. Find mal heraus, ob es da einen Fehler in ihrem Testverfahren gab oder ob es möglich ist, dass ihr irgendjemand etwas untergeschoben hat.
3: Okay, ich bin eigentlich gern auf der Wache. Also
0: ja, los jetzt! Du musst mal in die frische Luft. So schönes Wetter heute. Tschüss! Na, du fährst. Ich rufe jetzt mal ein Polizeipräsidium an. Wir brauchen mal ein bisschen Schützenhilfe in Sachen Geheimhaltung, Steffen Ewald.

0: Berlin.
1: Chillig.
2: Lubitsch, ich bin der Trainer hier. Was gibt's denn?
1: Wir müssen Ihnen leider mitteilen, dass Dagmar Ewald ums Leben gekommen ist.
2: Ach du Scheiße.
3: Wir können ein Gewaltverbrechen nicht ausschließen.
1: Wie war denn Ihr Verhältnis zu ihr?
2: Naja, Dagmar und Juliane sind meine Mädchen. Ich habe den Zweier vor einem Jahr zusammengestellt. Ich wusste, dass es klappt.
1: Hat es ja auch fast. Hätte sie nicht gedopt.
2: Ja. Ich kann nicht verstehen, warum Dagmar das gemacht hat. Mit Juliane, das hätte sie doch auch so durchgezogen. Niemand hier versteht das.
3: Sie war sich sicher, dass ihr das Dopingmittel untergeschoben wurde.
2: Unsinn.
3: Jetzt habe ich Soul 88. Sie waren im Ruderkader unseres sozialistischen Vaterlandes, stimmt's?
2: 10 Medaillen und verdienter Meister des Sports. Mit einer Urkunde von Honecker persönlich unterschrieben. Ist halt ein Scheißtrick wert.
3: Das könnte an der Unterschrift liegen. Oder am Staatsdoping, was meinen Sie?
2: Sie wissen nichts. Nichts von den Qualen, die wir erdulden. Aber noch viel weniger von dem Glück, das man als Profi erleben kann.
1: Eigentlich würden wir gerne mit Juliane Spieker reden.
2: Sie haben sie gerade verpasst.
1: Na, dann holen Sie sie wieder rein.
4: Jule! Mach Schluss!
5: Was soll denn das, Martin? Warum holst du uns vom Wasser?
2: Da will jemand mit dir reden.
5: Kann das nicht warten? Was soll denn die Scheiße? Wir lagen so gut in der Zeit.
2: Es geht um Dagmar.
5: Dagmar, was ist mit Dagmar?

0: Frau Kronberg?
1: Ja?
0: Herr Weber von der WAKO Berlin.
1: Was kann ich für Sie tun?
0: Es geht um den Dopingfall Dagmar Ewald. Die Goldmädchen. Frau Ewald wurde von ihrem Labor positiv getestet.
1: Ja, stimmt, ich erinnere mich, ja. Wir haben damals Retop nachgewiesen, ja.
0: Sie wurde heute Morgen tot aufgefunden.
1: Aber sie hat sich dann nicht...
0: Ich würde gerne die Akte sehen.
1: Ja. Selbstverständlich. Folgen Sie mir, ja.
2: Das war unser Traum. Wir haben so hart auf die Qualifikationen gearbeitet.
3: Umso enttäuschter waren Sie dann von Dagmar Ewald.
2: Enttäuscht? Stinksauer war ich. Ein Jahr Training und dann... Aber das hat sie nicht verdient. Das war so sinnlos. Wir waren gut, verdammt gut. Keine Ahnung, warum sie diesen Scheiß genommen hat.
3: Doping ist oft das letzte bisschen, was noch fehlt.
2: Wir hätten es auch so geschafft.
4: Warum hat sie dann gedopt?
2: Vielleicht wegen ihrem Mann?
4: Steffen Ewald.
2: Sie wollte ihm was beweisen. Seine Aufmerksamkeit war ihr sehr wichtig. Wenn die Arme schmerzen, die Lunge sticht, man ringt nach Atem und dann sind es immer noch 1000 Meter. Ich habe sie mal gefragt, warum tust du dir das an? Du hast doch alles, einen Mann, ein Häuschen im Grünen. Warum quälst du dich so? Und wissen Sie, was sie da gesagt hat? Ich will, dass er mich sieht.

Steffen, wo bist du? Es ist wichtig, ruf zurück. Steffen? Ich habe es über das Diensttelefon versucht. Die sagen Krisenfall. Bitte, bitte ruf zurück. Steffen, die wollen dich nicht aus dem Meeting holen. Ich weiß nicht, was ich tun soll. Ich gehe jetzt zu Martin.

0: Sie sind auch Sportsoldatin?
1: Ja, aber im Gegensatz zu Dagmar habe ich keinen Offiziersrang. Stabsgefreite, mehr nicht.
0: Das bedeutet aber, dass ich die Olympia-Qualifikation auch finanziell für Sie niedergeschlagen hätte.
1: Sie denken, ich mache das fürs Geld? Ich tue das für mich seit 20 Jahren, tagtäglich. Und für diesen einen Moment.
2: Den Ihnen Frau Ewald versaut hat.
1: Dann sagen Sie doch gleich, dass Sie denken, ich hätte Sie umgebracht.
2: Haben Sie?
1: Nein. Weil es für mich noch nicht vorbei ist. Ich bin Soldatin. Solange ich eine Chance habe, kämpfe ich.
0: Sie wollen es noch mal versuchen?
1: Natürlich. Ich bin nicht gesperrt. Die Qualifikation ist noch nicht abgeschlossen. Das ist meine letzte Chance auf Olympia. Und die werde ich nutzen.
3: Hätte jemand die Urinprobe von Dagmar Ewald manipulieren können?
4: Nein, das ist unmöglich. Also die Abgabe, die geschieht unter Aufsicht und genauer Sichtkontrolle.
3: Und wenn die Probe im Labor getestet wird, kann es da zu Fehlern kommen?
4: Ausgeschlossen. Wir dürfen uns einfach keinen Fehler erlauben. Gerade weil so viel für die Sportler auf dem Spiel steht. So. Bitte nachher. Ja, dann suche ich Ihnen mal die Akte raus.
3: Kann es sein, dass einer Sportlerin Retop untergeschoben werden kann?
4: Das ist nicht unsere Aufgabe, das zu beurteilen. Wir nehmen Proben, prüfen und haben ein Ergebnis. Entweder hatte die Sportlerin Dopingmittel im Körper oder nicht. Es gibt da keine Grauzone. Die Chemie, die lügt nicht.
3: Aber Frau Ewald vermutete, dass ihr das Retop vom Trainer untergeschoben wurde. Kommt sowas vor?
4: Also als Sportlerin muss ich darauf achten, was ich zu mir nehme, ja. Wenn der Trainer mir was gibt, dann muss ich fragen und es gegebenenfalls melden.
3: Hat Frau Ewald Einspruch eingelegt, eine B-Probe gefordert?
4: Also wir nehmen immer eine B-Probe. Soll ich Ihnen die Akte einfach mal ausdrucken?
3: Ah, nee. Besser per Mail. Ist umweltfreundlicher. Ach, Moment. Ganz vergessen, meine Handynummer.
4: Sehr gut, danke schön.
3: Tschüss.
4: Tschüss.
5: Rudern ist übrigens der perfekte Sport für bürogeplagte Führungskräfte. Also wenn Sie wollen, ich pfeife das raus. Natur pur, die Bewegung ist Verspannung. Ich hätte noch ein Plätzchen frei auf meinem Zweier.
6: Na, so ein Zweier auf dem Wasser ist natürlich besser als Pilates, ne?
5: Ja, Dagmar Ewald ist in den späten Abendstunden erschlagen worden, zwischen 19 und 21 Uhr.
7: Wissen Sie, womit der Täter oder die Täterin zugeschlagen hat?
5: Na ja, die eigentümliche Wunde hat mir zunächst auch ein Rätsel aufgegeben. Ich bin davon ausgegangen, dass zweimal zugeschlagen wurde. Also kurz hintereinander.
6: Also? Nur einmal. Was für eine Tatwaffe macht denn so ein Verletzungsmuster?
5: Totes Ruderin. Ein Petschel.
7: Ein Petschel?
5: Ja. Auch ein Paddelhaken genannt. Damit kann man das Boot in Schleusen an der Wand festhalten. Hier ein Paddelhaken mit Notruder. An den beiden Enden ist jeweils eine kleine Kugel angebracht, damit man sich beim Rudern nicht verletzt.
7: Ein Petschel.
5: Genau.
6: Aber warum hast du nicht Ja gesagt? Das ist ein Angebot, mit dir eine Tour zu machen. Du, es gibt so viele schöne Strecken hier rings um den Wannsee und dann die Vorstellung. Entschuldigung, Dr. Konrads Oberkörper. Vor dir.
7: Wenn ich seinen Oberkörper sehen will, muss ich mich nicht in ein Ruderboot zwängen.
6: Moment mal ganz kurz, hast du mir irgendwas zu sagen?
7: Du musst nicht immer alles wissen. Oh, guck mal, wer da kommt.
8: Jasmin, Frau Sprenger, was für ein wundervoller Zufall, dass ich Sie hier treffe.
9: Tag, Frau Polizeipräsidentin.
7: Sie, aber du bist jetzt aber nicht wegen uns gekommen, oder?
8: Nein. Ich bin mit dem Leiter der Rechtsmedizin zum Mittagessen verabredet. Rein beruflich, Frau Sprenger.
9: Konntest du schon mit dem Verteidigungsministerium sprechen? Wegen des Geheimhaltungsstatus von Herrn Ewald?
8: Ja, das Verteidigungsministerium unterstützt uns, aber sämtliche Fragen müssen schriftlich und in zweifacher Ausführung gestellt werden. An Herrn Ewald und den Geheimschutzbeauftragten des BMVG.
6: Geheimschutzbeauftragter, ja.
8: Ja, wir haben übrigens auch einen. Ich habe die Adresse und Kontaktdaten gemeldet. Ich muss los.
6: Aber die Fische waren nicht im gleichen Gewässer wie du, oder? Naja, Mr. Oberkörper, sag ich nur. Hey, aber was kann da sein? Komische Vorstellung, aber kann sein.
2: Okay, vielen Dank.
0: Vielen Dank, Frau Gerold.
2: Ciao. Sie
0: haben sehr geholfen. Halten Sie sich bitte zu unserer Verfügung, ja?
2: Und? Was sagt die neue Partnerin von Juliane Spieker?
0: Das Übliche. Sie weiß nicht, warum Dagmar Ewald das gemacht hat. Hier dopt niemand. Alles sauber. Aber eine Sache war interessant.
2: Und die wäre?
0: Sie hat angedeutet, dass Dagmar Ewald und ihr Trainer Martin Lubitsch was miteinander hatten.
2: Ach, schau an.
0: Gibt's was Neues von der Wache?
2: Die Tatwaffe war ein Petschel.
0: Ein Petschel? Ach, deshalb die beiden Wunden.
2: Du weißt, was ein Petschel ist?
0: Jeder weiß, was ein Petschel ist. Wo ist ein Stulle?
2: Da drüben.
0: Was hast du denn? Komm mal her, komm mal her. Fein, hast du das gemacht? Ja. Sieht nach Blut aus für mich.
2: Dann fordere ich mal die Spurensicherung an.

0: Danke. Also, Dagmar Ewald hat eine Affäre mit ihrem Trainer.
1: Ach, na, wundert dich das? Der Mann hat da echt einen Stock im Arsch.
0: Hast du schon den Geheimschutzbeauftragten geschrieben?
2: Ja, alle Fragen in doppelter Ausführung.
0: Sonst noch etwas rausbekommen zu Steffen Ewald?
2: Ich habe seine Verbindungs- und Kontaktdaten beim Provider angefragt.
0: Und?
2: Nix. Gesperrt, kein Zugriff.
0: Petri, hi.
3: Petri, danke.
1: Moin. Das wäre ja auch zu schön gewesen.

0: Es tut mir leid, Ihnen mitteilen zu müssen, dass das Training abgesagt ist. An den Ausgängen befinden sich unsere Kollegen, die nehmen dann ihre Personalien auf. Und wir suchen einen Patchel. Falls jemand diesbezüglich irgendwelche Informationen hat, wenden Sie sich doch bitte an unsere Kollegen.
1: Du Bitch.
0: Vielen Dank.
2: Wo bist du?
1: Steffen.
3: Wo du bist? Wir müssen reden.
1: Worüber denn? Ist gerade schlecht.
3: Jetzt hör mir mal gut zu, du!
4: Gehen Sie ruhig rein.
1: Ich kann warten.

0: Sagen Sie das Treffen mit dem Chef des Stabs ab. Ich bin bis auf Weiteres nicht erreichbar.
1: Ich hatte nichts mit Dagmar.
2: Wir haben aber was anderes gehört.
1: Wir erzählten so einen Scheiß. Wir haben vielleicht ein bisschen geflirtet, okay, mehr war da nicht.
3: Also sind das alles nur Gerüchte, ja?

0: So wie hier auch niemand irgendwelche leistungssteigernden Substanzen nimmt.
1: Mein Gott, die Leute quatschen. Da wird jeder Zitronendrops gleich zum Dopingmittel. Aber was noch viel wichtiger ist, wann kann das Training weitergehen?
2: Gibt's hier ein Pätschel? Ein Paddelhaken?
1: Ich weiß, was das ist. Ich hab eins, liegt drüben im Bootshaus.
0: Das will ich gern sehen.

0: Es lag hier irgendwo rum. Irgendwo hier.
1: Und jetzt ist es weg?
0: Das braucht keiner hier. Hat mir mal jemand geschenkt, der den Unterschied zwischen Wanderrudern und Sportrudern nicht kennt. Vielleicht ist es hier irgendwo.

0: Wir haben hier was gefunden.
1: Das ist Ihr Patchel. Das haben Vereinsmitglieder bestätigt.
2: Schon möglich.
3: Unsere Kollegen haben es an der Mündung zum Teltow-Kanal aus dem Wasser gezogen.
1: Wir gehen davon aus, dass das die Tatwaffe ist.
2: An das Patchel könnte jeder ran.
3: Aha, so wie an das. Herr Lubitsch, begleiten Sie uns doch bitte auf die Wache.

0: so.
1: Ach, Federico, du bist meine Rettung. Ich sterbe vor Hunger. Kannst du noch eine Tomatenfeta und eine Salami für Wolf und Fari machen? Ja. Zum Mitnehmen?
0: Mach ich. Aber nicht wieder verquatschen. Ich kenne euch. Kalte Pizza schmeckt nicht. Und liebe Grüße von Paula, die kommt direkt in die Wache. Antons Zahn ist jetzt raus.
1: Nee, echt? Ich habe ihm versprochen, dass ich mit ihm ins Kino gehe, wenn er ganz tapfer ist.
2: Boah, so eine Patentante hätte ich mir auch gewünscht.
1: So. Konntest du was Neues zu Steffen Ewalds Alibi rausfinden?
2: Das Verteidigungsministerium bestätigt, dass er die ganze Nacht in der Kaserne war.
1: Mhm. Ein besseres Alibi kann man sich ja nicht wünschen.
2: Mhm. Vor allem, wenn man seine Frau am Ende doch umgebracht hat.
1: Ja, Wolf, was gibt's? Oh, alles klar. Wir sind unterwegs mit Pizza. Bis gleich. Mhm. Die Jungs haben Hunger.
3: Wie lang ist die Möwe?
4: 6,50.
3: 11,30 Meter.
4: Niemals.
3: Ja, aber ja.
4: Ach komm.
1: Eure Pizzen kommen ja gleich. Und wo ist er?
4: Wartet im Vernehmungsraum. Das habe ich in seinem Büro gefunden. Retop. Dasselbe Mittel, auf das Dagmar Ewald positiv getestet wurde.
1: Ist das alles?
4: Alles, was übrig ist. Ich gehe davon aus, dass er das Zeug bis vor kurzem noch in seinem Schrank im Büro aufbewahrt hat. Er muss es weggeschafft haben.
1: Schick den Blister der KTU. Die sollen es mal auf die Fingerabdrücke von Lubitsch überprüfen. Vielleicht kennt ja Dr. Konrad dieses Mittel. Entgegen Ihrer Aussage hatten Sie eine Affäre mit Dagmar Ewald.
5: Sie suchte Trost, suchte einen Mann.
1: Mhm. Sie hatte aber schon einen.
5: Der nie für sie da war, ständig unterwegs oder in seiner Kaserne. Er hat selbst die Olympia-Qualifikation verpasst.
6: Und da hatten Sie als verantwortungsvoller Trainer natürlich ein offenes Ohr.
5: Steffen und Dagmar hatten kaum mehr was gemeinsam. Sie hat für das Rudern gelebt und er für seinen Dienst.
1: Dagmar Ewald glaubte, sie hätten sie ohne ihr Wissen gedopt.
5: Das hat sie doch bloß behauptet, um von sich abzulenken und mir die Schuld in die Schuhe zu schieben.
1: Mhm. Warum haben wir dann in Ihrem Büro Dopingmittel gefunden?
5: Damit habe ich nichts zu tun.
1: Gut, das werden wir dann sehen, wenn wir den Blister auf Ihre

0: Fingerabdruck überprüft haben.
1: Was haben Sie denn gestern zwischen 19 und 22 Uhr gemacht?
2: Ich war das nicht.
0: Beantworten Sie einfach nur die Frage.
2: War in Köpenick, Sportsbar, Fußballgott. Haben mir Union gegen die Bayern angesehen. Sie können sich ja vorstellen, was da los war.
1: Wie stand's denn da eigentlich zur Halbzeit?
2: Die Bayern lagen vorne mit 2 Toren.
3: Ja, Retop ist ein Meldonium-Abkömmling. Erhöht die Blutzufuhr, kann man zu erheblichen Leber- und Nierenschäden führen. Na, ja, freut mich, wenn ich helfen konnte, Herr Cellik. Ach so, und grüßen Sie mir die Chefin. Ciao.
4: Fußballgott in Köpenick ist rappelvoll, wenn Union spielt. Er könnte die Kneipe natürlich sofort wieder verlassen haben.
0: Ja, aber er hat kein wirkliches Motiv. Marlene soll mal eine Funkzellenüberprüfung seines Handys in die Wege leiten.
5: Was ist denn eigentlich hier mit diesem Steffen Ewald?
0: Sein Alibi wurde bereits vom Verteidigungsministerium bestätigt.
5: Ja, vielleicht aber auch nur, um Schaden von ihm fernzuhalten und um die Truppe zu schützen. Ich meine, der hat doch die Affäre seiner Frau noch nicht mal erwähnt.
4: Vielleicht, weil er nichts davon wusste.
5: Ach, nichts davon wusste. Die Typen wie der, die wissen doch alles.
4: Ach so?

0: Wie wann? Jetzt eben. Okay. Ja, gut, wir sind unterwegs, ne?
1: Na, dem geht's sehr gut.
2: Ja, ich hab gehört, du musst später zum Tee.
1: Bloß nicht dieses Wort sagen. Der lässt uns den Termin platzen.
0: Die Kollegen haben angerufen. Steffen Ewald ist am Ruderclub aufgetaucht. Komm, Stulle. Ist noch nicht Feierabend. Los.
2: Wolf, ich kann auch auf ihn aufpassen.
0: Ey. Ja, das sieht man.
1: Finde ich auch.

0: Steffen. Du, das tut mir alles total leid.
1: Wo ist Lubitsch?
0: Wollte zum Vereinshaus. Aber...
1: Ich muss in mein Büro.
2: Wende dich bitte an die Kollegen.
3: Was willst denn du hier?
4: Das wäre nicht passiert, wenn du nicht dieses Zeug untergejubelt hättest.
1: Hör auf mit deinen Unterstellungen, ich habe hier nichts.
4: Wieso hast du dich in unsere Ehe eingemischt, du Drecksack?
1: Ich habe deine Frau zu nichts gezwungen, hat sie alles freiwillig gemacht.
4: Hey, steh auf, du Mann!
5: Hey, was lass
4: steh
5: sie
4: auf!
5: Das? Gehen Sie zurück!
4: Zeug!
6: Der ist ja irre!
7: Ja, erst seine Frau, jetzt mich.

0: Ja, ich gebe alles zu. Ich habe dem Miss Kelly in die Fresse gehauen. Hat er auch verdient. Ich bin mir der Konsequenzen bewusst. Wo muss ich unterschreiben?
1: Herr Ewald, so schnell geht das hier nicht. Wie haben Sie von der Affäre Ihrer Frau erfahren?
2: Können Sie uns ruhig sagen. Ihre Ehe hat auch nichts mit Ihrer Tätigkeit zu tun, oder?
0: Sie hat es mir gesagt.
1: Wann genau war das?
0: Als es mit dem Doping rauskam, vor 2 Wochen.
2: Wollte sie sich scheiden lassen?
0: Nein. Sie hat es bereut. Dann hätte ich gemerkt, was das für ein Scheißkerl ist. Wir haben uns versöhnt. Ich habe ihr versprochen, dass... Ich habe ihr versprochen, dass ich kürzer treten werde, dass wir gemeinsam neu anfangen, anders.
2: Was ist dann passiert, Herr Ewald?
0: Ich musste in die Kaserne zurück, Krisenfall in Mali. Ich habe mein Versprechen gebrochen.

0: Ich habe die Funkzellenüberprüfung von Lubitsch.
1: Hat er das Spiel bis zu Ende gesehen?
0: Nein, er hat die Kneipe früh verlassen. Und ist um 20.36 Uhr wieder auf dem Vereinsgelände aufgetaucht.
2: Wo er wohl Dagmar Ewald traf.
1: Sein Alibi ist geplatzt.
3: Steffen, die wollen dich nicht aus dem Meeting holen. Ich weiß nicht, was ich tun soll. Ich gehe jetzt zu Martin.
1: Sie müssen diesen Mistkerl verhaften.
4: Warum haben Sie uns das nicht heute Vormittag schon vorgespielt?
1: Ich habe die Nachricht erst heute Mittag entdeckt. Aus Sicherheitsgründen wird mein Handy in einem abhörsicheren Schrank weggeschlossen.
4: Hm. Deswegen konnten wir Sie nicht orten.
1: Ich war nicht da, als sie mich gebraucht hat. Wieder nicht.
5: Mensch, Jule. Ich weiß, das mit Dagmar hat uns alle aus der Bahn geworfen, aber jetzt geben wir richtig Gas.
6: Wie war die Zeit?
5: Vergiss die Zeit. Macht ruhig und findet euren Rhythmus.
6: Mich interessiert die Zeit.
5: Ihr müsst eure Schlagzeilen besser miteinander abstimmen. Sonst wird das nichts.
6: Die Zeit, Martin.
5: 7:12:32.
7: Herr Lubitsch, wir hätten da noch ein paar Fragen.
8: Danke, Dr. Konrad. Es gibt Neuigkeiten zum Rehtop. Wir müssen zur Gerichtsmedizin. Es geht um Dagmar Ewalds Leber.
9: Um die Leber?
8: Paula, wir müssen los. Hey, außerdem mag es Wolf nicht, wenn du Stulle fütterst.
9: Ja, ich weiß, aber heute ist da Ausnahme. Heute ist da Tierarzt. Stulle!
8: Wolf bringt mich um, ey. Wolf bringt mich um!
10: Ja, und mich bringt er auch um. In 3 Stunden muss er zum Tierarzt.
8: Aber erst müssen wir zur Gerichtsmedizin.
2: Herr Lubitsch, wir wissen, dass Sie hier gestern auf dem Gelände Frau Ewald begegnet sind.
5: Es? Nein.
7: Hören Sie doch auf zu lügen, Herr Lubitsch. Wir haben Ihre Handydaten überprüft.
2: Außerdem haben wir Ihre Fingerabdrücke auf dem Blister mit Rehtop gefunden.
7: Hat sie Ihnen gestern gedroht? Wenn sie ihre Karriere an den Nagel hängen muss, ist für Sie ja auch Ende, oder?
5: Nein. Ja.
7: Ja, was denn nun, Herr Lubitsch? Ja, nein?
5: Ja. Dagmar war gestern hier, ich auch. Wollte das Rehtop loswerden, weil es mir zu heiß wurde. Plötzlich steht sie in meinem Büro und macht einen Riesenaufstand.
2: Und weshalb?
5: Das Übliche. Ich hätte sie untergeschoben, soll sie im Institut melden.
7: Wenn ich Sie richtig verstehe, geben Sie hier gerade zu, dass Sie dopen.
5: Aber ich habe Dagmar nicht umgebracht. Ich habe ihr auch nichts untergeschoben. Das war doch bei diesem Zweier gar nicht nötig.
2: Und warum wurde Frau Ewald dann positiv getestet?
5: Keine Ahnung. Vielleicht hat sie sich bedient.
7: Sieht richtig schlecht für Sie aus, Herr Lubitsch.
5: Ich habe Dagmar nicht umgebracht.
7: Sie sind vorläufig festgenommen. Kommen Sie bitte.

0: Und? Was gibt es so Wichtiges?
1: Tag.
2: Naja, als ich von den Chili gehört habe, dass Retop im Spiel ist, da habe ich mir Leber und Nieren des Opfers noch mal ganz genau angeschaut.
0: Schön.
2: Retop verursacht hier normalerweise massive Schäden. Schauen Sie sich das mal an.
0: Und was gibt es da jetzt zu sehen?
2: Nichts. Das ist es ja. Keine Rückstände. Das ist eine absolut gesunde, perfekte Leber. Ich habe auch Nieren gecheckt, Blut, Herz, alles. Nada. Die Frau hat zu keinem Zeitpunkt gedopt.
0: Sie war clean. Wie kann das sein? Silvia Kronberg hat doch gesagt, dass Fehler ausgeschlossen sind.
2: Wer ist Silvia Kronberg?
1: Das ist die Leiterin des Instituts, das die Dopingkontrolle durchgeführt hat.
2: Naja, wo Menschen sind, gibt es Fehler.
0: Danke, Herr Dr. Konrad. Sie haben uns sehr geholfen.
3: Jetzt hast du ihm wieder nicht zugesagt wegen der Rudertour, Mann.
0: Marlene, gibt es irgendeinen Zusammenhang zwischen dem Institut und Dagmar Ewald? Überprüf das mal bitte, ja? Wir treffen uns dann gleich vor Ort. Danke, tschüss.
3: Okay, du fährst zum Institut?
0: Ja, mit Marlene und du hältst die Stellung in der Wache.
3: Super.
0: Kannst eine Stulle finden.
3: Und wie komme ich zur Wache?
0: Rudern! Und, was konntest du rausbekommen?
3: Silvia Kronenberg hat bei der Bundeswehr

0: Chemie studiert.
1: Das ist alles kein Kontakt zu Dagmar Ewald?
0: Nein, aber sie hat zusammen mit Juliane Spieker die Grundausbildung absolviert.
1: Ihre Ruderpartnerin?
0: Ja.
1: Sehr gut.
2: Stulle! Komm her, komm! Lecker, lecker, lecker! Stulle! Was hast du schon gesehen? Hallo, Wolf. Ich glaube, du wegen Stulle müsstest den Tierarzttermin verschieben.
1: Frau Kronberg, erklären Sie uns doch bitte, warum unser Gerichtsmediziner keinerlei Hinweise auf Doping bei Dagmar Ewald finden konnte.

0: Es war nicht Frau Ewalds Probe, in der die Spuren von Retop nachgewiesen wurden. Sondern die vom Verspieker.
1: Sie haben die Proben vertauscht.
0: Ich wollte Schaden von Juliane abwenden. Ich stehe in ihrer Schuld.
2: Warum?
0: Ach. Das war damals bei der Grundausbildung. Ich war die einzige Frau. Meine Kameraden haben mich ständig angemacht. Das war einfach widerlich. Irgendwann hatte ich genug und habe gesagt, so, jetzt reicht's. Schluss. Ich stehe nicht auf Männer. Und von da an wurde es nur noch schlimmer. Sie haben mich jeden Tag aufs Neue spüren lassen, wie sehr sie mich verachten. Ich konnte nicht mehr. Dann kam der 30-Kilometer-Lauf mit 15 Kilo Marschgepäck. Das war eine Tortur. Wir hatten gerade mal die Hälfte des Marsches hinter uns. Da bin ich gestürzt. Ich konnte nicht mehr. Ich war am Ende. Körperlich, mental. Ich lag da völlig fertig. Der Ausbilder und die Rekruten, die haben mich einfach im Dreck liegen lassen. Das war's jetzt, habe ich gedacht. Schluss aus. Keine Grundausbildung. Kein Studium. Ich wollte einfach nur noch nach Hause. Und dann kam Juliane vorbei. War topfit. Kein bisschen erschöpft. Und ohne ein Wort zu sagen, hat sie mir auf die Beine geholfen. Hat sich meinen Rucksack in die Brust geschnallt und ist einfach weitermarschiert. Noch am gleichen Abend musste sie zu ihrem Rudertraining zurück und ich konnte mich nie richtig bei ihr bedanken.
2: Konnten Sie ihr jetzt was zurückgeben?
0: Es ging jetzt um alles für sie, so wie damals für mich.
1: Wusste Juliane Spieker von ihrer Hilfe?
2: War Ihnen nicht klar, dass Sie damit das Leben von Dagmar Ewald zerstören würden?
0: Es war ein Reflex. Es war eine Kurzschlusshandlung. Ich wollte nicht, dass irgendjemand zu Schaden kommt und geschweige denn, dass ein Mensch stirbt. Sagen Sie, Dagmar Ewalds Tod, das hat doch nichts mit mir zu tun, oder?
3: Das muss ja Juliane Spieker wie ein Geschenk des Himmels vorgekommen sein, als es mit der Kontrolle rauskam und Dagmar Ewald auf einmal der Sündenbock war.
2: Aber Dagmar Ewald hat nicht locker gelassen.
3: Und dann hat sie begriffen, dass es für die Leistungssteigerung ihrer Ruderpartnerin einen Grund gegeben hat. Gib mal gleich Wolf und Fari Bescheid.
2: Ja.

0: Alles in Ordnung?
1: Ich verstehe jetzt, was Dagmar daran so mocht. Es ist das Wasser. Es beruhigt.
0: Sie haben Martin verhaftet.
1: Was wollen die denn da noch hier?

0: Ich schätze, Ihre Glückssträhne ist vorbei, Frau Spieker.
1: Was?
2: Sie haben heimlich getobt, nicht seine Frau. Sie.
3: Stimmt das? Nein.
4: Die Proben wurden im Labor vertauscht. Und Sie wollten sich Ihre letzte Chance nicht nehmen lassen.
1: Nein, nein, nein, ich hätte niemals, niemals.
3: Stimmt das, Juliane? Hast du?
1: Nein.
3: Du hast Dagmar hintergangen.
2: Dagmar hat sie nach dem Training abgepasst. Wollte sie damit konfrontieren. Sie hätte ihr alles auffliegen lassen. Und sie hätten alles verloren. Ihren Job bei der Bundeswehr, ihren Ruf, ihre gesamte Existenz.
1: Das müssen Sie mir erst mal beweisen.
5: Waffe!
1: Nein, Steff, nein.
5: Du hast Dagmar umgebracht.
2: Nehmen Sie die Waffe runter. Herr Ewald, Waffe runter. Wir können alles beweisen. Es reicht eine Blutprobe von Frau Spieker. Herr Ewald? Herr Ewald?
6: Hören Sie mir zu.
2: Niemand nimmt das Recht in die eigene Hand. So steht's in unserer Verfassung. Sie haben einen Eid draufgeschworen. Ich auch. Nehmen Sie Waffe runter. Sie schulden es Ihrer Frau. Niemand wollte ihr glauben.

0: Hier steckst du. Na komm, ich bin zu spät für den Doc.
1: Ja, was denn? Ich verrate doch keine Kollegen.

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8: Cool. 16 Uhr, Donnerstagnachmittag, Zeit für die Nachrichten, Zeit für NDR Info. Schön, dass Sie wieder dabei sind. Der Flughafen Leipzig-Halle ist am Dienstagabend möglicherweise nur knapp einer Katastrophe entgangen. Neben einer ukrainischen Frachtmaschine ist eine Drohne mit Sprengstoff entdeckt worden. Während dort die Ermittlungen laufen, rückt auch hier im Norden wieder die Frage in den Fokus, wie gut bzw. ob überhaupt Drohnen abgewehrt werden können.
9: Drohnen über dem Industriepark Brunsbüttel, über dem Luftwaffenstützpunkt Schwesing nahe Husum, wo die Bundeswehr ukrainische Soldaten an Flugabwehrsystemen ausbildet, dem Flughafen Hannover oder der Stopp dieses Frachters nahe Kiel wegen des Verdachts auf Drohnenspionage. Sicherheitskräfte warnen bereits seit Jahren vor solchen Angriffen aus der Luft. Nach dem vereitelten Sprengstoffanschlag mit einer Drohne am Flughafen Leipzig-Halle vorgestern zeigen sich norddeutsche Politiker heute alarmiert.
10: Der hybride Anschlagsversuch zeigt, wie schnell aus einer abstrakten Gefahr eine konkrete Gefahr werden kann. Und es ist schon eine neue Eskalationsstufe. Es ist eine neue Stufe der Bedrohung.
9: Um Drohnen abzuwehren, entwickeln sie in diesem Unternehmen in Hannover Lasersysteme fürs Militär. Heute hat Niedersachsens Ministerpräsident hier eine neue Produktionsstätte feierlich eröffnet.
11: Wir haben ein Lagebild über die hybride Bedrohungslage in unserem Land. Und das ist bedrohlich. Das muss man ganz offen sagen, was dort an Auffälligkeiten ist, an Sichtbarkeiten ist. Deswegen zum Beispiel dort, wo wir es gemeinsam mit dem Flughafen machen, entwickeln wir gerade eine Lösung für ein Drohnenabwehrsystem.
9: Am Flughafen Rostock-Lage starten und landen zivile Flugzeuge und Maschinen der Bundeswehr. Auch wegen des Militärs sind sie hier für die Drohnenabwehr ausgerüstet.
12: Unsere Mitarbeiter sind hier alle sensibilisiert in dem Thema, dass wir hier natürlich auch darauf achten, verdächtige Objekte, verdächtige Personen, die entsprechend hier vor Ort sind und dass wir die entsprechend auf dem Meldeweg dann auch in der Zusammenarbeit mit der Bundeswehr dann auch weitermelden.
9: In Hamburg hat die Bundeswehr bereits im vergangenen Jahr medienwirksam trainiert, Drohnen abzufangen. Mittlerweile fordern einige, dass auch private Flughafenbetreiber sie in Zukunft abschießen dürfen.
8: Soweit der Blick auf den Norden. Kommen wir noch mal zurück zu dem Vorfall in Leipzig. Es war die Recherchekooperation von WDR, NDR und Süddeutscher Zeitung, die Details zur Sprengstoffdrohne recherchieren konnte. Den Leiter dieser Kooperation, Jörg Diehl, habe ich vor der Sendung gefragt, was genau sie herausgefunden haben.
13: Ja, uns wurde ein interner Lagebericht der Polizei zugespielt und aus diesem Bericht geht hervor, dass die Sprengstoffdrohne, die also neben einer Frachtmaschine festgestellt wurde, dass diese Sprengstoffdrohne mit Plastiksprengstoff bestückt war und dass sie neben einer Frachtmaschine sich befand, in der Munition war, die in die Ukraine transportiert werden sollte. Und wäre diese Bombe explodiert, hätte also ein gewaltiger Schaden entstehen können.
8: Auf einem Flughafen. Wir befinden uns mitten in der Urlaubssaison. Wie sicher sind denn unsere Flughäfen, muss man ja dann direkt fragen.
13: Ja, die gute Nachricht ist, dass Passagiermaschinen ja bislang nicht im Fokus staatlicher Akteure standen, die hinter diesem Anschlagsszenario vermutet werden. Und dennoch bleibt die Gefahr durch Drohnen groß und der Schutz von Flughäfen bleibt schwierig. Diese Areale sind einfach unfassbar groß und die Ressourcen der Polizei und der Sicherheitskräfte sind begrenzt. Es mangelt eben an Personal, es mangelt auch an Technik, die zuverlässig funktioniert.
8: Du sagst es scheint ja sehr kompliziert zu sein, auch Infrastruktur vor Drohnen zu schützen. Wer ist denn überhaupt zuständig dafür, vor allem bei der kritischen Infrastruktur?
13: Na, für den Schutz eines Flughafens ist die Bundespolizei zuständig, für das Gelände drumherum, auf dem sich die Drohnenpiloten ja mutmaßlich aufgehalten haben. Wiederum ist die Landespolizei zuständig. Für andere Einrichtungen der kritischen Infrastruktur, Kraftwerke, Stromnetze, ist es dann wiederum die Landespolizei. Manchmal auch die Bundeswehr, wenn es um Kasernen geht. Also man sieht, es bleibt kompliziert in Deutschland und es ist eben Teil des Problems, warum wir uns eben so schwer tun, eine effektive Abwehr von Drohnen zu organisieren.
8: Und das erfordert gute Zusammenarbeit. Jörg Diehl, vielen Dank für diese Informationen und Einschätzungen. Gestern wurde es als vermisst gemeldet. Heute wurde das 3-jährige Mädchen aus Preetz in Schleswig-Holstein tot aufgefunden. Mit Hubschraubern und Drohnen hatten die Einsatzkräfte nach dem autistischen Kind gesucht.
14: Seit gestern Mittag fehlte von der 3 Jahre alten Bella jede Spur. Das autistische Mädchen hatte die elterliche Wohnung in Preetz verlassen. Sofort begann eine groß angelegte Suchaktion, auch weil Bella dringend auf Hilfe angewiesen war.
15: Gestern waren alle verfügbaren Kräfte der Polizeidirektion Kiel im Einsatz mit Unterstützung der Freiwilligen Feuerwehr Preetz und Klausdorf und Kollegen der Diensthundestaffel aus Eutin, die mit den Personensuchhunden vor Ort gewesen sind.
14: Bis in die Nacht suchten die Einsatzkräfte nach dem Mädchen. Gegen 3 Uhr wurden die Maßnahmen zunächst unterbrochen. Heute Morgen um 7 Uhr ging die Suche weiter. Gegen 9:30 dann die traurige Nachricht. Auf einem Privatgrundstück in der Stadt fanden Einsatzkräfte ein lebloses Kleinkind. Nach Angaben der Polizei spricht mit großer Wahrscheinlichkeit alles dafür, dass es sich um Bella handelt.
15: Der Leichnam des aufgefundenen Kleinkindes wird der Rechtsmedizin überstellt. Es wird eine Obduktion geben. Die Kollegen der Kriminalpolizei nehmen weitere Ermittlungen auf und werden das sogenannte Todesermittlungsverfahren dann bestreiten.
14: Nach Angaben der Polizei gibt es derzeit keine Hinweise auf ein Fremdverschulden. Die Ergebnisse der Obduktion sollen nun Klarheit über die Todesursache bringen und bestätigen, ob es sich um das vermisste Mädchen handelt.
8: 261 Menschen sind bisher in diesem Jahr in deutschen Gewässern ertrunken. 61 allein hier im Norden. Trotz aller Warnungen der DLRG sind es schon jetzt mehr als im vergangenen Jahr. Vor allem Männer verunglücken im Wasser tödlich, rund 85%. Jedes dritte Opfer ist zwischen 11 und 30 Jahre alt. Die meisten Menschen ertrinken in Flüssen und Seen an unbewachten Badestellen. Als Gründe nennt die DLRG, dass sich Menschen beim Schwimmen selbst überschätzen und die Gefahren des Wassers unterschätzen. Nichts geht mehr. Viele Flüsse, vor allem im Westen und Süden von Deutschland, haben so wenig Wasser, dass keine Schiffe mehr fahren können. Normalerweise werden Jahr für Jahr mehr als 180 Millionen Tonnen Güter über die deutschen Wasserstraßen transportiert. Aktuell ist entweder Stillstand oder, wer kann, versucht, Ausweichrouten zu nehmen. Zum Beispiel über den Dortmund-Ems-Kanal. Der deckt immerhin eine nordwestdeutsche Strecke ab, und zwar von Dortmund bis nach Emden. Gedreht haben meine Kollegen an der nördlichsten Schleuse des Kanals.
16: Der Arbeitstag von Schichtleiter Isan Güler beginnt wie jeder andere. Und doch ist im Moment vieles anders. In vielen Flüssen herrscht Niedrigwasser. Deshalb wird der Dortmund-Ems-Kanal zur Ausweichroute. Denn hier ist genug Wasser aus Ems und Nordsee. Tideabhängig. Für Isan Güler bedeutet das mehr Abstimmung, mehr Verkehr und mehr Verantwortung.
17: Rauf und runter, rauf und runter. Dann ist, ja, ich hatte schon ein bisschen Schweißperlen gehabt beim Stirn, dass ich noch den letzten wegkriege. Aber wir haben es gerade noch so geschafft.
16: An der Schleuse in Herbrum herrscht zurzeit Hochbetrieb. An normalen Tagen fahren hier maximal 15 Binnenschiffe durch die Schleuse. Heute sind es insgesamt fast 30. Viel Koordination auch für Amtsleiter Hermann Poppen.
18: Moin Isan.
17: Moin Hermann.
18: Wie sieht's aus?
17: Ja, ganz gut. Bisschen zu tun, ne?
18: Also ich bin jetzt ja schon lange dabei, aber sowas habe ich noch nicht erlebt. Wir haben ja immer Trockenphasen, hat man immer mal. Das hatten wir 22, 18. dann ist sie Andrang für eine gewisse Zeit, aber das war nicht so früh im Jahr.
17: Da kann ich mich auch nicht daran erinnern, dass wir jetzt so viele Schifffahrt hatten hier. Ne? Und vor allem, dass wir noch 2 Stunden früher anfangen und 2 Stunden noch später aufhören. Ne? Ja.
16: Auch die Binnenschiffe haben mehr zu tun. Die Fahrt durch den Dortmund-Ems-Kanal bedeutet einen großen Umweg. Rund 260 Kilometer mehr, heißt 3 bis 5 Tage länger. Und dennoch lohnt es sich, denn die Alternative ist keine Weiterfahrt auf dem Rhein oder viel weniger Ladung.
8: Zu wenig Wasser in vielen deutschen Flüssen, was also tun? Darüber hat der Bundesverkehrsminister Steffen Bilger am Nachmittag mit Vertretern aus Schifffahrt, Häfen, Wirtschaft und Behörden gesprochen und erste Hilfsmaßnahmen angekündigt.
19: Klar ist, wir können das Wetter nicht beeinflussen, aber wir können dafür sorgen, dass unsere Wirtschaft besser durch diese schwierigen Wochen kommt. Deshalb werden wir jetzt dort nachsteuern, wo es notwendig ist. Wenn Transporte kurzfristig auf die Straße verlagert werden müssen, werden wir mit den Ländern darüber sprechen, dass wir Ausnahmen vom Sonn- und Feiertagsfahrverbot für besonders betroffene Güter vornehmen. Ich habe bereits mit mehreren Länderverkehrsministern darüber gesprochen und große Bereitschaft dazu erkennen können.
8: Ab heute dreht sich in Rostock wieder alles um Segelschiffe. Die Hanse Sail beginnt zum 35. Mal mit jeder Menge Schiffe und mit einem großen Programm an Land. Und genau dort hat sich am Nachmittag zur Eröffnung meine Kollegin Caroline Bayer umgeschaut, ob denn schon was los ist.
20: Ja, würde ich sagen, kann man definitiv schon. Hier ist schon einiges los. Ich bin selber ein bisschen überrascht. Aber es wird definitiv noch voller. Am Wochenende werden hier nämlich bis zu 500.000 Besucher insgesamt erwartet.
8: Neben dem Rummel geht es ja eigentlich auch um die Segelschiffe oder vor allem um die Segelschiffe, die aus der ganzen Welt nach Rostock kommen. Zu Rekordzeiten waren es mal 300 und nun sind es nur noch 120. Woran liegt das?
20: Ja, das hat natürlich vielfältige Ursachen. Ein Grund ist natürlich, die Schiffe werden immer älter und somit geht dann auch mal was kaputt oder sie sind nicht mehr fahrbereit. Und zweitens ist natürlich die Vereine, die diese Traditionsschiffe betreiben und in Schuss halten, die müssen auch Geld generieren. Und das wird immer schwieriger, Spenden einzunehmen. Sie müssen auch gucken, wie wirtschaftlich das Ganze ist, ihre Fahrten richtig planen. Also das ist leider gar nicht mehr so einfach, die Traditionsschiffe in Schuss zu halten. Deswegen kommen leider auch nicht mehr so viele.
8: Die Hanse Sail also immerhin noch eine Möglichkeit, das alles zu zeigen. Bei Großveranstaltungen spielt ja auch immer das Thema Sicherheit eine Rolle. Wie ist das bei der Hanse Sail geregelt?
20: Ja, also die Hanse Sail-Veranstalter und die Stadt, die machen natürlich ein gemeinsames Sicherheitskonzept. Sie sagen auch, dass sie das jedes Jahr weiterentwickeln und gucken, was benötigt wird. Und dann gibt es hier Absperrungen. Das heißt, dort dürfen dann auch wirklich nur die Autos das Gelände befahren, die eine Berechtigung haben. Waffen sind natürlich verboten, Pyrotechnik ist verboten. Aber ja, viel mehr Details zum Thema Sicherheit werden natürlich auch nicht genannt, um möglichen Angreifern kein Einfallstor zu bieten. Aber man ist hier wirklich darauf bedacht, dass alle sicher sind und einen schönen Nachmittag oder Abend hier haben.
8: Caroline Bayer, vielen Dank für diese Informationen aus Rostock. Einige sagen, sie sind oldschool. Für andere gehören sie, wie Sonnencreme und Badehose, auf jeden Fall ins Reisegepäck. Die Rede ist von Reiseführern. Doch Achtung, es gibt immer mehr Reiseführer, die von der KI erstellt wurden. Manchmal erwähnen sie noch nicht einmal die wichtigsten Sehenswürdigkeiten, wie unser Reporter Joscha Krone im Selbsttest herausgefunden hat.
21: Wasser direkt vom Holstentor. Ja, das hätte schon was. Aber es kommt noch dicker. In diesem Buch steht, die Bootsfahrten auf der Trave, die sollen hier starten, auf diesem staubigen Rasen- und Sandblatt.
22: Amazon oder Apple Books werden gerade überflutet mit solchen KI-Büchern. Veröffentlicht sind sie im Selbstverlag. Gedruckt werden sie auf Bestellung. Kosten zwischen 15 und 20 Euro. Ich checke, ob sie was taugen, mit Stadtführerin Caroline. Erste Station, Bodenbrookhaus.
21: Die Ausstellung wurde in den letzten Jahren umfassend modernisiert. Also, Caroline, ich sehe hier nur Baustelle.
23: Ja, also man ist dabei, aber wir sind bei 2030 jetzt laut Webseite, wann es mal wieder aufgemacht wird.
22: Verwirrung gibt es auch bei der Marienkirche. Oder ist es doch der Dom?
23: Am Anfang hatte ich die Frage vielleicht so einmal im Monat, wenn überhaupt. Aber mittlerweile kommt die häufiger. Und da hatte ich dann auch mal gefragt, wo haben Sie denn die Info her? Und dann haben die mir auch gesagt, dass sie das aus so einem Reiseführer hatten, dass da stand, die Marienkirche ist der Dom zu Lübeck.
22: Das ist aber Quatsch. Es sind natürlich zwei verschiedene Kirchen.
23: wenn dann vor allen Dingen falsche Preise drinstehen, Restaurants, die es gar nicht gibt. Nehmen wir jetzt mal an, jemand hat nur dieses Buch gehabt, der wird wirklich sehr enttäuscht sein, wenn er hier ist. Und vor allen Dingen, es kann dann auch viel, viel teurer werden, als hier zum Teil angegeben.
21: Ja. Deswegen aufpassen, wenn man online bestellt und gerade bei Reiseführern ganz genau hingucken.
8: Und zum Schluss noch der Blick aufs Wetter. Sommerlich geht es auch in den kommenden Tagen weiter. Mit jeder Menge Sonne, ab und zu Wolken und selten mal einzelnen Schauern. In der kommenden Nacht ziehen ein paar Wolken über den Norden hinweg. Es bleibt aber meist trocken. Vereinzelt ist Nebel möglich. Dazu sinken die Temperaturen auf 14 bis 10 Grad. Morgen gibt es einen Wechsel aus Sonne und Wolken. Stellenweise sind etwas Regen oder einzelne Schauer möglich. Die meiste Zeit bleibt es aber trocken. Dazu steigen die Temperaturen auf 18 bis 24 Grad. Und die weiteren Aussichten. Samstag gibt es viel Sonnenschein und es bleibt überwiegend trocken. Sonntag dann zwar etwas mehr Wolken, aber wieder deutlich wärmer mit Temperaturen bis zu 35 Grad. Und das war's erstmal von uns. Wir sind aber in weniger als einer Stunde schon wieder für Sie da, um 17 Uhr nämlich. Also dranbleiben und bis gleich.
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24: 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Heute bei Wer weiß denn sowas? Julia kommt im Team mit Bernhard Hoeker. Und sie spielen gegen Robin, Peach und Elton. Das

0: Ich freue mich.
1: Julia, der Vollständigkeit, du warst eine der beiden jüngsten Sterneköchinnen in Deutschland, mit 26 den ersten Sterner Koch. Köchin des Jahres gewesen, hast zwei tolle Restaurants in Köln, das Sahila und die Julia Mesebar.
2: Genau.
1: Ja. Wann kommt der Wunsch, ich möchte einen Sterner kochen? Wie alt warst du, als du das erste Mal darüber nachgedacht hast?
2: Tatsächlich war das am ersten Tag meiner Ausbildung klar, dass das mein Ziel ist.
1: Ja?
2: Ja.
1: Okay. Und dann, als du es erreicht hattest, wie erfährt man davon? Das habe ich mich immer gefragt. Kommt da jemand vorbei? Kriegt man einen Brief? Ruft jemand an?
2: Nee, in dem Restaurant, in dem ich gearbeitet habe, gab es schon einen Michelin-Stern und ich habe die Küche übernommen. Mhm. Deswegen war es kein neu besterntes Restaurant. Mhm. Und ich habe es wirklich durch Klicken im Computer erfahren. Also immer wieder aktualisieren. Und irgendwann kam die Liste online und unser Restaurant hat den Stern behalten. Und dann war das so das erste Mal in meinem Leben sprachlos.
1: Wow. Heute hast du hier den, wie heißt das in der Küche? Heißt das Beikoch oder wenn man so ein
2: ganz
1: Sous-Chef, so ein junger aufstrebender Kollege an der Seite, ist der Sous-Chef.
2: Sous-Chef ist schon ein sehr guter junger aufstrebender Kollege.
3: Mir reicht's, wenn ich bei dir spülen durfte.
1: Na mal schauen. Viel Spaß euch beiden auf jeden Fall. Julia Komm und Bernhard. Roland Pitsch. Hi. Das scheint ja gerade so ein bisschen im Trend zu sein, dass man nicht nur ein Lokal hat, sondern zwei. Bei dir ist es ja ganz genauso. In Wernigerode, Zeitgeist. Ne? Und Peach, das ist das zweite Lokal. Und beide haben einen Stern.
4: Genau. Mhm. Mhm. Wow. Kann Julia da folgen. Also was ganz Besonderes tatsächlich. Gerade diese Situation, wenn sowas das erste Mal irgendwie passiert oder du das bekommst. Und ja, da geht Michelin ist schon das Nonplusultra auf der Welt, würde ich sagen.
1: Also wenn Sie mal in Wernigerode sind, schauen Sie gerne mal vorbei. Ja, es sind die einzigen Sterne-Lokale in Sachsen-Anhalt übrigens.
4: Du brauchst nicht spülen, wir würden beide zusammen was Schönes essen.
1: So. Na dann mal los. Viel Spaß, Robin und Elton.
4: Danke.
1: Und ich habe gleich was ganz Interessantes, was Spannendes zum Anfang. Wussten Sie eigentlich, dass frittierte Vogelspinnen in Kambodscha eine Delikatesse sind?
3: Oh. Du Langweiler. Auf dieser Seite erzeugst du Langeweile.
1: Du bei wusstest auch, das natürlich.
5: Alles Frittierte ist geil.
1: Schon mal gegessen? Nein. So weit ist nicht gekommen. Siehst du? So, jetzt gucken wir mal, wie heute hier. Wer auf welcher Seite hier heute reserviert hat. Ja. Ne? Hinter Julia und Bernhard sind es 57 Zuschauerinnen und Zuschauer. Hinter Robin und Elton sind es 67.
5: Das ist schlecht, wir dürfen anfangen.
1: Okay. Die Elton darf also heute die erste Kategorie auswählen. Aber jetzt schauen wir erst mal, was denn heute alles dabei ist. Hier sind die 12 Kategorien, hier ist die Wand. Die 12 Kategorien heute sind Tennis, Wilder Westen, das Fragezeichen, Antike, Einspruch, Straßenverkehr, Unser Körper, total genial, Tanz, Großbritannien, Zahlen bitte und Forschung.
3: Jetzt geht es
1: jede richtige Antwort 500 Euro. Beide Teams haben einen Publikumsjoker.
3: Ich würde nur nicht, weil da, ich gucke jetzt mal ganz genau, bei Zahlen bitte ist kein Komma. Ich bin nicht für Zahlen, bitte, weil das ist meist eine Schätzfrage. Ansonsten kannst du dir gerne aussuchen.
4: Wollen wir unseren Körper nehmen?
3: Unser Körper ist gut, ja.
4: Vielleicht kommt da was mit Frittierten.
1: Die erste Frage. Dass wir beim Einschlafen häufig leicht zucken, liegt daran, dass A. Tiefschlafhormone zu früh ausgeschüttet werden, B. sich Muskeln durch fehlerhafte Signale des Rückenmarks entladen oder C. der Körper aus Schutz auf einen verlangsamten Herzschlag reagiert.
4: Also ich bin auf jeden Fall so ein Typ.
3: Das ist, ja, weil ich wollte es letzt nachlesen und hab's nicht getan, ich Vollidiot.
4: Aber Tiefschlafhormone zu früh ausgeschüttet werden. So, A würde ich jetzt
3: aber ist, das ist, du würdest A ausschließen, weil Tiefschlafhormone zu früh ausgeschüttet werden,

0: zuckt man. Ja, bevor Tiefschlafhormone kommen, ist eh doch, das dauert, glaube ich, eine Zeit. Sich Muskeln durch fehlerhafte Signale des Rückenmarks entladen.
1: Ich würde tatsächlich zu B tendieren.
0: Ich wollte gerade sagen, das ist eher noch was als C, weil der Körper aus Schutz vor einem verlangsamten Herzschlag reagiert.
1: Warum sollte man den Körper dagegen schützen? Das ist ja gewollt, dass das Herz vielleicht ein bisschen runterfährt und du entspannt bist.
0: Ich bin tatsächlich auch bei B. Du auch, ne?
1: Wollen wir mal knallhart B durchziehen?
0: Wollen wir mal probieren. Wir probieren B.
2: Gut, starten wir so.
0: Verdammt, ich wollte es lesen.
3: Dass Menschen beim Einschlafen leicht anfangen zu zucken, ist ein verbreitetes Phänomen, welches auch als Einschlafmyoklonus bekannt ist. Die Ursache für diese Zuckungen ist der Übergang in den Schlafmodus, bei dem das Nervensystem herunterfährt. Während ausgewählte Hirnareale beim Einschlafen bereits dämmern, werden vom Rückenmark manchmal noch fehlerhafte Bewegungssignale an die Muskeln gesendet. Diese entladen sich kurz vorm Einschlafen noch einmal und können sich in Form von Zuckungen bemerkbar machen. In der Regel sind diese harmlos und unbedenklich.
2: Erste Frage, erste richtige Antwort. Die ersten 500 Euro für Robin Pietsch und Elton. Mit welcher Kategorie möchtet ihr loslegen?
4: Die spannende Frage ist, wo ist Essen und Trinken versteckt hier heute?
5: Vielleicht bei Total Genial.
4: Total Genial. Das sind manchmal...
2: Könnte sein.
4: Ja, sehr gut, da ist jemand gut vorbereitet.
2: Erdnussbutter und... Boah, ob das jetzt unbedingt Essen und Trinken ist, mal schauen. Erdnussbutter und Frischhaltefolie können dabei helfen, A, undichte Silikonfugen zu reparieren, B, einem Hund die Krallen zu schneiden oder C, eine versalzene Suppe zu retten.
5: Okay.
4: C würde ich abgeben.
5: Ja, würde ich auch sagen. Also das ist unrealistisch, glaube ich. Einem Hund die Krallen zu schneiden. Ich weiß jetzt nicht, ob die Spezialität von einem Hund Erdnussbutter ist. Bestimmt also, lecker, aber...
4: Ich kenne Hunde, die sind schon bei Frischhaltefolie, werden die rollig. Weil die einfach... Mit der Erdnussbutter lenkst du ihn ab.
5: Und, aber wofür die Folie?
4: Ja, die kannst du... Nee. Weiß nicht. Aber A finden wir völligen Unsinn.
5: Ich tendiere am meisten auf jeden Fall zu A.
4: Du tendierst zu A?
5: Ja.
4: Wie lange hält das denn?
5: Ich weiß nicht, wie schnell das schlecht wird.
4: Die Tendenz ist...
5: Meistens ist Erdnussbutter ja auch... da ist schon viel Salz auch meistens drin. Das ist ja schon salzig.
4: Ach, ähnlich wie Salzteig, der ja dann...
5: Vielleicht wird das halt hart.
2: Ja. Wollt ihr was riskieren oder fragen wir das Publikum?
4: Also, du bist immer noch bei A.
5: Die anderen Sachen finde ich ein bisschen seltsam, aber ich bin nicht sicher.
4: Ich gehe mit dir.
5: Machen wir A?
4: Ich spüle.
5: Mehr als verlieren können wir ja jetzt auch nicht.
4: Naja.
2: Okay.
4: Wir nehmen A.
2: Wir nehmen A. Alltagstipp.
3: Die Frischhaltefolie wird um den eigenen Kopf gewickelt und auf die Stirn ein wenig Erdnussbutter gestrichen. Während der Vierbeiner dann die Erdnussbutter von der Folie schleckt, können ihm in aller Ruhe die Krallen geschnitten werden.
2: Es ist leider wirklich ein funktionabler Tipp. Aber und ich glaube, ihr hättet sogar jemanden bei euch im Publikum gehabt, der es gewusst hätte.
4: Ja. Aber warum braucht man dafür eine Frischhaltefolie?
2: Ja, willst du es dir auf die Stirn schmieren? Es geht auch mit Leberwurst zum Beispiel oder anderen Sachen. Was man hier nicht alles lernt.
1: Schön.
2: So, zweite Frage.
1: Mach du einfach.
4: Ich soll es machen?
1: Du machst das.
4: Spielst du Tennis?
1: Nein.
4: Bist du Sport interessiert zumindest?
1: Ja, solange ich es nicht selber mache.
4: Vielleicht hat man es gesehen. Wir nehmen mal Tennis. Mhm. Also besser als Antike bei mir auf jeden Fall.
2: Ein French Open Match von Serena Williams im Mai 2018 sorgte für eine Verordnungsänderung beim französischen Tennisverband, da A, sie in einem Ganzkörper-Outfit gespielt hatte, B, sie in einer Satzpause auf der Spielerbank eingenickt war oder C, ihr Schläger in den Nationalfarben Frankreichs bemalt war.
1: B würde ich jetzt einfach erstmal weg, wenn du mal kurz einnickst, ist das dein Problem.
4: Stimmt.
1: Und das wirst du wahrscheinlich auch nicht tun, weil es ziemlich anstrengend ist beim Tennis. Sie in einem Ganzkörper-Outfit gespielt hatte, gibt's das nicht mehr? Tragen die nicht alle so ein kleines Röckchen?
0: Das ist eigentlich genau das Ding, dieses ganze

0: Tennisgedöns, die mit ihren Traditionen, und es darf, bei Wimbledon durfte ja auch nur in Weiß gespielt werden und dann nicht in Farbe oder sowas. Und ich kann mir vorstellen, dass es wirklich im französischen Tennisverband, also bei den French Open, gesagt wurde, du musst meinetwegen einen Zweiteiler tragen, also ein Shirt und Hose, beziehungsweise Shirt und Rock. Und die Williams hat auf jeden Fall Ganzkörper-Outfits.
1: Jetzt immer noch, oder was?
0: Ja, ich glaube immer noch. Und glaube die Schwester sogar auch. Deswegen war ich, als A kam, war ich sofort bei A. Vor allem ist es eine Verordnungsänderung, keine Regeländerung. Und C, ihr Schläger waren die National. Kurz nachdenken, da muss. Gibt es eine Regel, eine Verordnung, dass ein Schläger einfarbig sein muss?
1: Ach nee, die sind doch bunt. Hoch und runter, die Dinger, wenn ich jetzt zumindest an das normale Tennisspielen denke.
0: Die Frage ist nur, bei A, was ist also da, die hat ja gespielt und da gab es diese Verordnung ja noch, dass die im Zweiteil, wurde sie dann bestraft und danach wurde das erst, sie hat dann Protest eingelegt. Das ist ja eher noch das Entscheidende.
1: Aber die Verordnungsänderung ist ja eher, sie hat mal mit einem Ganzkörper-Outfit gespielt, darf sie jetzt nicht mehr.
0: Okay, du hast einen anderen Ansatz, aber bist trotzdem auch bei A.
1: Wir nehmen A.
0: Wir haben zwar verschiedene Ansätze, aber wir sind bei A.
2: Ja, naja, es gibt unterschiedliche Wege, die zum Ziel führen.
3: Im Mai 2018 gab US-Tennis-Superstar Serena Williams bei den French Open in Paris nach einer Babypause ihr Comeback. Dabei präsentierte sich die damals 36-Jährige in einem schwarz-roten Ganzkörperanzug. Der sogenannte Catsuit sorgte für Empörung beim französischen Tennisverband. Das Tragen eines Ganzkörperkostüms während eines Matches sei für den Tennissport unangebracht. Der Verband änderte 3 Monate später die Vorschriften und verbot solche Outfits künftig bei professionellen Tennisspielen auf französischem Boden, zum Unmut von Williams. Den Catsuit habe sie für eine bessere Durchblutung getragen, die ihr seit ihrer Schwangerschaft vermehrt Probleme bereitet hätte.
0: Das ist doch deine Mann, ja. Schön, aber es ist richtig, ist egal.
2: So, ihr seid bei 1000 Euro. Nächste Kategorie.
4: Diesmal darfst du aussuchen.
5: Ich darf aussuchen, dann nehme ich Einspruch.
2: Der Streitwert eines Zivilprozesses A wird vom Kläger verbindlich festgelegt, B liegt maximal bei 9.999.999,99 Euro oder C kann von einem Gericht nach freiem Ermessen festgesetzt werden.
5: Wird vom Kläger verbindlich festgelegt. Das hieße, du verklagst mich und dann, ja, dann musst du den, genau, du gibst dann den Streitwert an, um wie viel es geht, wäre dann die Idee. Liegt maximal bei 9.999.999.
4: Das ist schon ziemlich viel Geld.
5: Das glaube ich nicht, weil wenn ich jetzt dein Schloss zerstöre durch unsachgemäßes Einparken zum Beispiel, kann der Streitwert ja durchaus höher sein. Aber das wäre dann vielleicht Schadensersatz. Aber das ist ja dann, ich will dir nicht bezahlen und du sagst doch und damit ist das dann der Streitwert, um den es geht. Also B würde ich ausschließen, wobei wir ja schon sehr merkwürdige Obergrenzen hatten für Sachen, das will ich jetzt. Kann von einem Gericht nach freiem Ermessen festgesetzt werden?
4: Ich denke schon, dass die einen Berater haben, dass man nicht irgendeine Summe in den Raum werfen kann.
5: Ja, du fährst mit deinem Fahrrad gegen mein Auto und ich sage, ich will 9 Millionen dafür haben. Ja, das ist mir das Auto wert. Dann lege ich den fest.
4: Aber das ist unrealistisch.
5: Und das ist unrealistisch. Und dann sagt der Richter, also,
4: der Streitwert.
5: Herr Hoeker, Sie kriegen recht, aber der Streitwert sind 500 Euro. Das ist weniger als 9 Millionen. Deshalb wäre ich da bei C.
4: Nehmen wir C.
5: Wir nehmen C.
2: Nehmt das Richtige, das ist immer die beste Entscheidung.
5: Ja, ja, das müssen wir nur vorher nicht.
3: Bei Prozessen aus dem Bereich Zivilrecht geht es um die Rechtsbeziehungen zwischen Privatpersonen, die sich auf gleicher Ebene gegenüberstehen. Dabei kann es sich zum Beispiel um Streitigkeiten über einen Kaufpreis, Mängel oder Erb- und familienrechtliche Streitigkeiten handeln. Der Streitwert bezeichnet dabei den Geldwert des Streitgegenstandes und stellt die Grundlage für die Höhe der Prozesskosten dar. Während zum Beispiel im Verwaltungsrecht in der Regel feste Streitwerte gelten, können diese bei Zivilprozessen nach § 3 der Zivilprozessordnung von einem Gericht nach freiem Ermessen festgesetzt werden.
2: Die richtige Antwort und damit auch für euch die ersten 500 Euro.
0: Ich würde nur nicht Antike nehmen. Straßenverkehr finde ich noch ganz gut. Und Großbritannien, da war man ja schon mal vielleicht.
1: Dann lass uns Straßenverkehr nehmen.
0: Wir nehmen mal Straßenverkehr.
2: Was macht das Kfz-Kennzeichen der bayerischen Stadt Waldmünchen deutschlandweit einzigartig? A. Die Buchstaben entsprechen nicht der Reihenfolge im Ortsnamen. B. Es ist rot-weiß umrandet, weil es in Österreich ausgestellt wird. Oder C. Es wird häufiger für Traktoren als für Pkw ausgegeben.
1: Also A ist Quatsch. Nicht jedes Kennzeichen muss ja mit der Reihenfolge des Ortsnamens beginnen.
0: Naja gut, also ich sag mal so, Hamburg hat HH. Hansestadt Hamburg, Hansestadt Bremen. Ui, da ist aber Bremen die Reihenfolge, das hat denn nicht. Also ich finde A auch ein bisschen merkwürdig.
1: Also ich war da noch nie, ich kenne das ehrlicherweise nicht. Ich würde aber denken, du hast da so ein bisschen Berge, viel Wiesen, viel Grün. Und es wäre doch ziemlich lustig, wenn so ein kleines Örtchen eine kleine Stadt wäre. Dass da tatsächlich mehr Trecker rumfahren als PKWs. Why not?
0: Ja, weil B ist ja auch komisch. Es wird in Österreich ausgestellt. Steuern zahlst du dann aber trotzdem in Deutschland. Ich meine, ist die Kfz... Das finde ich jetzt echt sehr merkwürdig. Nee, also B würde ich auch ausschließen, dann bleibt eigentlich nur noch tatsächlich C übrig.
1: Wollen wir das einfach machen?
0: Nicht lange reden, meinst du? Okay, wir nehmen C.
1: Wenn es falsch ist...
3: 1972 wurden die bayerischen Landkreise reformiert. Der von der namensgebenden Stadt verwaltete Landkreis Waldmünchen wurde hierbei dem Landkreis Cham zugeschlagen und führt seitdem das Kürzel CHA im Kfz-Kennzeichen. Mit der Kennzeichenliberalisierung von 2013 wurden die Kürzel vieler alter Landkreise neu ausgegeben. Für Waldmünchen ist seitdem auch wieder die Buchstabenfolge WÜM zugelassen, wie sie vor 1972 galt. Dem Ortsnamen getreu müsste diese eigentlich WMÜ lauten. Doch zur besseren Verständlichkeit im Polizeifunk hatte sich in den 1950er Jahren der deutschlandweit einzigartige Buchstabendreher durchsetzen können.
2: Ja. Waldmünchen in der Oberpfalz. Ja. Es bleibt bei 1000 Euro und ihr könnt ausgleichen mit einer richtigen Antwort. Die hoffentlich kommt. Zur Frage, aus welcher Kategorie?
5: Du darfst wieder.
4: Wie wäre es, Wilder Westen oder Wilder Forschung? Zwischen den beiden.
5: Dann fangen wir mit Wilder Westen an. Hatten wir, glaube ich, noch gar nicht hier.
2: Sogenanntes Tumbleweed, das in Western oft durch staubige Straßen und einsame Gegenden rollt, wurde als invasive Art aus Russland eingeschleppt, B. diente in Haushalten der USA im 19. Jahrhundert als Kehrbesen. Oder C. erzeugt beim Rollen einen leisen Pfeifton.
4: Tumbleweed.
5: Das sind diese so Pflanzenkugeln, die der Wind rumrollen lässt. Ein Zeichen für Einsamkeit und Stille.
4: Also wenn du sagst, das ist halt so ein großes, rundes Ding, dann wäre der Kehrbesen für mich jetzt ein bisschen unlogisch. Erzeugt beim Rollen einen leisen Pfeifton, könnte ich mir schon vorstellen.
5: Wind, weil wenn er sich dreht, dann weil Wind ist.
4: Und das sind ja Blätter oder Pflanzen?
5: Ja. Ich weiß gar nicht, was das genau ist. Ob das tote Pflanzen sind oder ob das Pflanzen sind, die sich durch die Bewegung verbreiten. Ich würde nur A ausschließen. Einfach so aus Gefühl.
1: Das würde ich auch finden.
5: Diente in Haushalten, weil das auf den Wüsten ist und die würde ich in Russland, da sind es ja eher die Tundra.
4: Also ich finde, C ist eigentlich einleuchtend.
5: Wenn das einleuchtend ist, dann lass es uns doch nehmen.
4: Aber wahrscheinlich ist es zu
5: einleuchtend. Nein, das ist auf der anderen Seite, auf unteren Seite kann das sein. Wir nehmen C.
2: Gut.
5: Da ist so Unruhe.
2: Haben Sie es vor Augen, dieses Tumbleweed aus Filmen und Serien?
3: Sogenanntes Tumbleweed, zu Deutsch Steppenläufer, ist in vielen US-amerikanischen Westernfilmen zu sehen, wie zum Beispiel Das war der Wilde Westen aus dem Jahr 1962. Dabei handelt es sich meistens um die Steppenpflanze der Art Kalitragus, welche eigentlich in Europa und Zentralasien heimisch ist. Überlieferungen zufolge wurden im späten 19. Jahrhundert Samen der Pflanze zusammen mit einer Lieferung Leinsamen aus dem damaligen Kaiserreich Russland eingeschleppt, woraufhin sich die Pflanze in den Steppengebieten der USA rasch ausbreitete.
4: Zu einleuchtend.
2: Wir sind ja auch eine Wissensvermittlung.

0: Stellen der Sendung. Es bleibt bei 500 Euro. Ihr bleibt in Führung was und könnt die ausbauen.
1: Ich habe keine Ahnung von, ich bin Heimscheißer.
2: Ja. Fragezeichen.
1: Ich war noch nicht so oft unterwegs.
0: Da ist sie ja, die Küchenfrage. Herkömmlicher Speisehonig.
2: Oh, bitte.
1: Nee.
0: Darf hierzulande nur maximal 25% Lindenhonig enthalten? B. Sollte nicht auf Wunden aufgebracht werden. Oder C. Muss kein Mindesthaltbarkeitsdatum auf der Verpackung tragen.
1: Aber darf hierzulande so Lindenhonig enthalten?
2: Was ist denn bei, also, was ist denn so schlimm bei Lindenhonig?
1: Ich hab wirklich keine Ahnung.
2: Okay.
1: Ich hab einfach keine Ahnung.
2: Also ich habe auch keine Ahnung. Mich lacht aber dann in Anführungszeichen sofort C an.
1: Ja, aber alles, selbst Salz hat ja ein Haltbarkeitsdatum hier bei uns irgendwie in Deutschland gefühlt. Sachen, die niemals schlecht werden können, haben dann Haltbarkeitsdatum. Und ich bin ganz fest davon überzeugt, dass es muss auf Honig genauso drauf. Das wollte ich ausschließen. Sollte nicht auf Wunden aufgebracht werden. Na gut, wenn ich mir jetzt ein halbes Bein abschneide, werde ich mir da kein Honig drauf schmieren. Das ist klar. Aber was ist es denn? Das ist ja im Grunde eigentlich nur Zucker.
2: Also man sagt halt, dass Honig, dass man Honig ruhig auf kleinere Wunden packen kann, weil das antiseptisch wirkt.
1: Ja, dann nehmen wir einfach A. Was soll denn uns passieren?
2: Dass wir keine 500 Euro kriegen. So, was ist denn jetzt mit 25%? Darf hierzulande nur maximal 25% Lindenhonig haben? Ja gut, was passiert, was ist Lindenhonig, was ist so schlimm an der Linde? Und schmeckt das nicht mehr? Ist das dann ist das nur noch Lindenhonig und kein herkömmlicher Speisehonig?
1: Das hat was mit der Kennzeichnungsverordnung zu tun. Bin ich der Meinung, das irgendwie schon mal gehört zu haben? Ich weiß es aber nicht.
2: Wir sind uns das erste Mal uneinig. Ich würde das Publikum fragen.
1: Möchtest du das Publikum fragen? Dann fragen wir das Publikum.
2: Wir fragen das Publikum.
1: Dürfen wir uns jetzt umdrehen?
0: Ah, oh, das macht es nicht leichter.
2: Du darfst gerne auswählen.
0: Bleib gerne. Ganz spannend. Ganz unterschiedliche.
1: Ich finde, eine Brille macht immer schlau, deswegen würde ich den haben.
0: Aber er hat sie nicht auf.
1: Das ist egal, das sieht aber cool aus.
0: Okay. Dann vielen Dank an alle, die aufgestanden sind. Ich hätte das alle gewusst, nehme ich an. Eine Brille macht schlau. Hallo.
3: Hallo.
0: Wie heißt du?
3: Ich bin der Roger aus Eichenzell.
0: Okay, was machst du beruflich, Roger?
3: Informatiker.
0: Also bist du eher in einem technischen Bereich zu Hause?
3: Ja, aber wenig mit Bienen und Honig zu tun. Ich esse den auch gern. Aber ich bin auch nach dem Ausschlussprinzip gegangen, beziehungsweise meine Frau hat mich
4: vorgeschickt. Und ich sehe das wie der Elten. Also ich habe noch keinen privaten Imker gesehen, der da irgendwo ein Haltbarkeitsdatum drauf
0: hat. Okay, also ihr sagt auch
3: C.
0: Antwort C. Das ist deine Frau hier?
5: Ja.
0: Ja, okay. Sehr gut, Roger. Alles klar, wir haben C eingeloggt.
6: Honig ist nicht nur beliebt als Brotaufstrich, sondern auch als Hausmittel. Doch im Gegensatz zu sterilisiertem medizinischem Honig aus der Apotheke sollte herkömmlicher Speisehonig aus dem Lebensmittelhandel nicht auf Wunden aufgebracht werden. Das Naturprodukt kann Verunreinigungen und Keime enthalten, die Wunden infizieren können. Stattdessen sollten lieber Antiseptika und andere medizinische Produkte verwendet werden.
0: Ah,
1: ja, alles gut.
0: Alles gut. Ich glaube, die beiden hätten eher auch Antwort B ausgeschlossen. Aber bis hierhin, du hättest... Ah, hier wäre der richtig gewesen. So, vielen Dank.
1: Vom rein logischen her, natürlich.
0: Gibt ja den Kampf diesen Manuka-Honig, ne? Den kennt man ja, den soll man ja so. Aber es bleibt bei 1000 Euro, wir ziehen nichts ab.
7: Jetzt aber. Forschung? Wir nehmen jetzt die Forschung.
0: Jetzt nehmen wir die Forschung. Ein bereits vor 30 Jahren entdecktes Gen ist für die Lebensmittelindustrie plötzlich interessant bei der A. Kultivierung vergorener Hefe, B. Erziehung blütenloser Obstbäume oder C. Züchtung geschmackloser Erbsen.
7: Geschmacklose Erbsen. Will man das?
8: Züchtung geschmacksloser Erbsen. Ja, eigentlich nicht. Aber zum Beispiel Erbsen werden ja gerade sehr, sehr stark gezüchtet, um die ganzen veganen Lebensmittel zu produzieren. Und allgemein zum Beispiel gibt es ja Burger oder

0: ja, sagen wir Burger, vegane Burger, die aus Erbsen oder aus Sojaprotein gemacht werden. Und das soll ja nicht nach Erbsen schmecken, sondern eigentlich nach Fleisch.
1: Also zumindest der Erbsengeschmack. Das heißt, plötzlich
2: Kai, komm, man hau ihn
1: interessant.
2: raus, wenn du dich schon jetzt so darauf freust.
1: Bin mir noch nicht ganz sicher.
3: Nein, nein, nein, nein,
1: Bin mir nicht ganz sicher, welcher von den 15 kommt, die er schon gebracht hat.
3: Der Bernhard hat ihn noch nicht verstanden.
2: Vielleicht Kichererbsen.
1: Ganz ehrlich, ich bin froh, dass mein Gehirn sich weigert, so viel zu erkennen. Ich habe da so einen Schutz. Geschmacklos, solche Gags. Ganz ehrlich, das hätte ich ausgeschlossen, aber ich finde die Erklärung gerade total gut. Weil plötzlich werden sie interessant, weil das vegane Essen wird immer wichtiger. Man möchte dafür den Geschmack variieren können. Und braucht man vielleicht Lebensmittel, deren Geschmack eher stört. Ah, gut, okay. Du müsstest dir jetzt Mühe geben, mich von deiner Idee abzubringen. Weil ich die so gut finde, die Erklärung.
0: Ich hoffe, bitte.
1: Wenn es falsch ist, schieb's auf mich. Sag ich
0: Wir
1: jetzt.
0: können noch
1: Nein,
0: nachfragen,
1: nein, nein, nein.
0: aber.
1: Ich habe ganz ehrlich, ich habe mit einer ziemlich guten Köchin mal über das Thema geredet und die hat mir erklärt, dass das in der veganen Küche. Ja. See. Jetzt bin ich total gespannt.
4: Vor etwa 30 Jahren isolierten Genforschende das Gen, das für den Geschmack der Erbse zuständig ist. Mangels praktischer Anwendungen wurden die Untersuchungen nicht weiter verfolgt. Der Trend zur pflanzenbasierten Ernährung erweckt das Interesse an der Erbse neu, denn sie ist ein wichtiger Proteinlieferant. Jedoch ist der Eigengeschmack der Erbse sehr intensiv, was für die Nutzung in der Lebensmittelindustrie hinderlich ist. Forschende des John Innes Center in Norwich forschen deshalb nach 30 Jahren wieder an geschmacklosen Erbsen, um sie etwa zu veganen Fleischalternativen zu verarbeiten.
5: Super, super. Perfekt erklärt. Richtige Lösung und damit seid ihr auch bei 1000 Euro.
3: Wir haben noch Antike, Tanz,
2: Nein,
3: Großbritannien also, und Zahlen, bitte.
2: Großbritannien, jetzt sei nicht so ein Schisser. Wir nehmen Großbritannien. Ich habe hier nichts zu melden.
3: Klare Ansage.
2: Das ist auch scheiße.
6: Na klar.
3: Die im Vereinigten Königreich bestehende Blackout Rule sorgt dafür, dass A. jeder Haushalt mindestens 4 Kerzen eingelagert haben muss. B. die schlechteste Prüfung in einem Schuljahr nicht gewertet wird. Oder C. am Samstagnachmittag keine Fußballspiele im TV übertragen werden.
6: Ich habe ich noch nie gehört. Ich würde einfach B sagen. Weil Kai so komisch zu mir rüber geguckt hat bei B. Ich habe keine Ahnung, kenne ich nicht.
2: Also C würde ich erstmal ausschließen. Vor allem, warum Blackout? Weil die da halt mit der Familie was machen sollen, aber die Väter dann. Nein, du ist doch ein Pub. Es gibt doch. Also da lehne ich mich jetzt weit aus dem Fenster und sage, das ist in England, in Vereinigten Königreich. Also C schließe ich erstmal aus. Aber ich finde A. Das ist so eine uralte, und deswegen passt das ja auch zum Vereinigten Königreich, so eine uralte Regel sagt, wenn wirklich Stromausfall ist oder keine Ahnung was, ich meine, ich weiß nicht, wer es kontrolliert, muss ja auch
6: das
2: gar keiner
6: genau
2: kontrollieren.
6: Das ist das, was ich mich halt auch gefragt habe. Kommt dann auch wenn nach Hause und sagt, Eltern, jetzt zeig mal bitte deine 4 Kerzen, sonst gibt's ein Du-Du.
2: Ja, also vielleicht ist das halt so ein uraltes Gesetz, da lacht man halt drüber, aber wir lassen es trotzdem mal drin liegen, kontrolliert halt nur keiner. Aber ich kann mir vorstellen, dass das so eine Regel ist, von wegen, ja, man muss halt 4 Kerzen eingelagert haben. Es klingt total bescheuert, aber kann ich mir sehr gut vorstellen. C würde ich ausschließen. Zwischen A und B bin ich mehr bei A als bei B, weil die schlechteste Prüfung in einem Schuljahr, das ist die Black. Ich hatte ein Blackout. Okay, dann.
6: Wollen wir schnicken? Ich B, du A. Stein, Schere, Papier.
2: Wir nehmen A.
6: Gut.
5: Kann ja jeder mal einen Blackout haben.
4: Die sogenannte Blackout Rule, die in Großbritannien gilt, geht auf die 1960er Jahre und Bob Lord zurück. Der damalige Vorsitzende des Burnley FC überzeugte die anderen Vorsitzenden der Football League Clubs, dass TV-Übertragungen am Samstagnachmittag negative Auswirkungen auf die Anzahl der Stadionbesucher haben könnten. Damals gehörten die Ticketverkäufe zu den wichtigsten Einnahmequellen der Clubs. Deshalb wurde eine Regel geschaffen, die Fußballübertragungen an Samstagen zwischen 14.45 Uhr und 17.15 Uhr verbietet und in Artikel 48

0: sich der UEFA-Statuten formuliert ist.
1: Wir spielen um 18 Uhr.
2: Aber man lernt immer noch was dazu.
3: Ja, jetzt. Es bleibt bei 1000
1: Euro. Jetzt fällt es mir ein. 18 Uhr ist Anstoß.
3: Ja, ihr habt stark losgelegt und danach.
2: Hinten kackt die Ente, sagt man.
3: Das sagen sich Julia und Bernhard auch gerade. Antike, Tanz oder Zahlen bitte?
4: Antike?
1: Ja, Antike, gerne. Lieber als Tanz.
3: Wer nutzte in der Antike ein sogenanntes Vomitorium? A. Adelige beim Anlegen ihrer Kleidung. B. Winzer während der Weingärung. Oder C. Zuschauer beim Betreten eines Theaters.
4: Vomit auf Französisch ist ja nichts Gutes.
1: Nee?
4: Nee.
1: Okay. Also, was könnte das denn heißen? Also heißt das Spucken? Es geht, wir reden jetzt nicht von Erbrechen.
4: Ah ja, dann wäre aber naheliegend Winzer während der Weingärung. Weil das war wahrscheinlich zwischendurch nicht so lecker und dann haben die das ausgespuckt.
1: Gibt es das nicht eh auch bei Wein? Bei Weinproben, ja, dass sie das nicht alles schlucken, sondern dass sie das da reinspucken.
4: Das ist
1: so. Sehr gut. Zuschauer. Ich war jetzt bei C, dass sie sich erstmal ihre, ihren Hals frei machen. Und dann gehen sie ins Theater, damit Ruhe ist. Aber
4: beim Anlegen ihrer
1: die Theater damals, ganz ehrlich, das finde ich total gut. Das Vomitorium ist diese Schüssel, wo man den Wein reinspuckt.
4: Aber bist du sicher? Damals waren die Geschmäcker vielleicht noch abgehärteter und die haben Alkohol sehr gerne getrunken, dass sie es halt nicht ausgespuckt haben, sondern halt lieber runter damit.
1: Aber nur so strategisch, wir haben nur noch Tanz und Zahlen bitte. Tanz werden die nehmen, weil Zahlen bitte wollen sie nicht. Außerdem sieht es besser aus, wenn die beiden die Frage vormachen. Ich bereite das schon mal vor. Und das könnte vielleicht wirklich das Publikum wissen.
3: Fragen wir das Publikum?
1: Ja, vielleicht heißt es ja auch nur leicht oder sowas.
3: Dann. Ja. Oh.
1: Wie wollen wir aufstehen?
3: Nehmt ihr den Herrn mit der Brille?
1: Ja, wir nehmen den Herrn mit der Brille.
4: Wir hören uns die Erklärung erstmal an.
3: Entschuldigung, ich musste einmal kurz hier. Dankeschön. Hallo. So, hallo. Wer bist du?
5: Ich bin Heiko.
3: Hallo Heiko, woher kommst du?
5: Ich komme aus Neubrandenburg.
3: Mhm. Was machst du beruflich, Heiko?
5: Ich bin Schulleiter.
3: Oh, was für eine Schule?
5: Eine Gesamtschule.
3: Also, Heiko, was sagst du?
5: Also, auch auf die Gefahren, dass die mich jetzt hier alle erschlagen. Ich bin für C. Also, ich bin der Meinung, C.
3: Ja? Ja. Also, Heiko sagt aber Antwort C. Ja, auch als Schulleiter muss man immer wieder mal Verantwortung.
5: Und auch mal ins Risiko gehen.
3: Ja, auch das. Ja?
0: Das Wort Vomitorium leitet sich vom lateinischen Wort vomere, zu Deutsch sich erbrechen, ab. In der Antike bezeichnete der Begriff den Eingang zu den Sitzreihen in römischen Theatern. Überlieferungen zufolge geht die Bezeichnung auf den Schriftsteller Macrobius zurück, der beobachtet hatte, wie die Zugänge zu den Theatern die Besuchermassen ausspuckten, bevor sich die Zuschauer auf ihre Sitzplätze verteilen konnten.
3: So arbeitet man an der eigenen Legende. Wie heißt die Schule?
5: Das ist ein neues Titel in der Gesamtschule.
3: Die Grüße von dieser Stelle, ja? So hier, cooler Schulleiter. Heiko, richtige Antwort. 500 Euro dazu. €1.500 für Julia und Bernhard. Tanz oder Zahlen, bitte.
2: Los, entscheide du. Wenn du das schon öfter gemacht hier.
1: Ich bin im Tanz.
3: Beim Locking, einem Tanzstil im Hip-Hop. A. Wird das Festhalten an Gitterstäben imitiert? B. Erinnern die einzelnen Bewegungen an Zeichentrickfiguren? Oder C. Bleibt ein Ellenbogen immer mit einem Knie in Kontakt?
1: Gut, ich habe keine Ahnung. Bleibt ein Ellenbogen immer mit einem Knie in Kontakt? Habe ich so noch nicht gesehen. Ist vielleicht machbar, weil es halt bestimmte Tanzart ist, aber das ist wirklich, glaube ich, sehr schwierig. So, erinnert an einzelne Bewegungen an Zeichentrickfiguren. Was sollen denn das sein? Welche Zeichentrickfiguren? Tom und Jerry? Biene Maya ist eher beim Hip-Hop wahrscheinlich. Es wird wahrscheinlich A sein, aber ich finde A so billo.
2: passt zum Hip-Hop-Tanzstil.
1: Ja, das ist halt dieses Klassische, was man kennt, aber das ist halt Pantomim-Gedöns hier mit der Scheibe und...
2: Ja, aber ist es nicht so, dass die tatsächlich irgendwelche Figuren zumindest imitieren, wenn sie immer hier ihren komischen... Ich will das jetzt hier gar nicht machen, das ist ja peinlich, aber...
3: Dann, Entscheidung.
1: Nehmen wir B.
3: Nehmen wir B.
1: Das ist wahrscheinlich A, ey, da dreh ich durch.
3: Team Elton.
0: Der Tanzstil Locking war ursprünglich ein Stil des Funks, wurde aber seit Anfang der 90er als Element im Hip-Hop wieder populär. Der Begriff Locking bezieht sich auf die typischen Bewegungskombinationen, die abgehackt erscheinen, weil sie kurz in einer bestimmten Position gehalten werden. Englisch locked. Viele Bewegungen tragen Namen wie Tom and Jerry oder Scooby-Doo und erinnern in ihrer oft übertriebenen Darbietung an Zeichentrickfiguren. Boah.
3: Nochmal 500 Euro dazu. Aber ihr habt noch eine Frage aus der Kategorie Zahlen, bitte. Seit 1985 hat sich in Deutschland A. der Lehrlingsbestand im Handwerk ungefähr halbiert, B. die Anzahl an öffentlichen Leihbüchereien kaum verändert oder C. der prozentuale Krankenstand von Arbeitnehmern fast verdoppelt.
4: Also allgemein sind es auf jeden Fall weniger Lehrlinge geworden. Aber wie viele waren es halt? 85, weiß man nicht. Ja, die Anzahl der öffentlichen Leihbüchereien, ich denke, es ist weniger geworden. In unserem Ort gibt es die Büchereien nicht mehr.
6: Ah, das heißt, sie werden zusammengelegt. Gerade diese öffentlichen, diese ganzen kirchlichen Dinge. Also die städtischen wird es immer noch geben und die Unibibliotheken, aber...
4: Die kleinen.
6: Diese ganzen kleinen. Der prozentuale Krankenstand von Arbeitnehmern fast verdoppelt.
4: Könnte ich mir auch vorstellen, weil heute Morgen habe ich in den Nachrichten gesehen, dass jetzt überall Gesundheitscoaches eingestellt wird, um die Mitarbeiter halt zu coachen, was die verbessern können, weil viele Leute krank sind, nicht nur körperlich, sondern auch mental. Und das dann zulasten der gesunden Mitarbeiter geht und die natürlich mehr machen müssen und dadurch auch wieder schneller krank werden. Weil die halt die Arbeit von den fehlenden Mitarbeitern auffangen müssen.
6: Ich wäre auch bei C gewesen, weil viele Krankheiten hinzugekommen sind. Aber die Idee, dass natürlich dadurch, dass das ein sich selbst verstärkender Effekt ist, dass man früher, also man schneller oder für andere Dinge auch krankgeschrieben wird, das zulasten der anderen geht, die dann häufiger krank werden. C. Ja.
3: Wir sind auch immer da hier.
6: Ja, wir sind auch immer da.
3: Jeden Tag.
6: Seit 1985 sitzen wir hier.
3: Jeden Tag. Also Entscheidung.
6: Ich nehme es auf meine Kappe.
3: Aber wir sitzen jetzt hier auch schon über 10 Jahre, weil es mit dem Nachwuchs nicht so doll ausschaut.
0: Die Anzahl deutscher öffentlicher Bibliotheken betrug im Jahr 1985 laut Statistischem Jahrbuch 19.614. 2022 wurden noch 8.854 gezählt, also deutlich weniger. Dafür ist der Krankenstand hierzulande im Vergleich der Jahre etwa gleich geblieben. 1985 lag er bei 4,7%, in den Jahren 2018 bis 2021 bei 4,3%. Im Jahr 2022 gab es einen Ausreißer nach oben mit 5,8%. Seit 1985 ist allerdings der Lehrlingsbestand im Handwerk um 49,3% zurückgegangen, von rund 690.000 auf knapp 350.000. Damit hat sich die Zahl der Lehrlinge also ungefähr halbiert.
6: Mein Fehler.
4: Nicht schlimm, alles gut.
3: Das hat vor allen Dingen damit zu tun, dass die Jahrgänge auch immer weniger geburtenstark sind.
6: Ja, klar,
3: das war 85. Und die Konkurrenz natürlich mit den akademischen Bildungsangeboten.
6: Mein Fehler.
3: Wir haben folgenden Zwischenstand vor dem Finale. Robin, Peach und Elton haben 1.500 Euro auf dem Konto. Julia Komp und Bernhard haben ebenfalls 1.500 Euro erspielt. Und so geht's jetzt ins Finale. Die Kategorie, aus der die heutige Masterfrage kommt, ist Tiere.
1: Tiere? Tiere. Gekocht oder lebend?
2: Ja, genau.
3: Schauen wir mal. Beide Teams haben getippt. Hier ist die heutige Masterfrage. Nach welcher dieser prominenten Persönlichkeiten wurde bislang noch keine Tierart wissenschaftlich benannt? A. Britney Spears, B. Sting oder C. Beyoncé? Ihr habt 20 Sekunden. Ab jetzt!

0: Beide Teams haben ihre Antworten eingeloggt. Robin und Elton haben gesetzt. Alles. Julia und Bernhard haben gesetzt. Auch alles. Auf welche Antworten haben die Teams getippt? Team Elton tippt auf. Antwort B. Team Bernhard tippt auf. Antwort C.
1: Keine Ahnung. Ich meine, Stinger riecht schon mal gehört zu haben, aber ich habe keine Ahnung. Das Ding ist ja eh der. Aber ich habe keine Ahnung.
0: Also wir suchen auf jeden Fall einmal nach dem Namen für einen kolumbianischen Baumfrosch. Und einmal ist es eine australische Bremsenart mit einem auffälligen goldenen Hinterteil.
2: Das würde ja zum BOC zumindest passen.
1: Das ist sehr lustig.
0: Nicht wissenschaftlich benannt wurde eine Tierart nach Britney Spears. Antwort A ist die richtige.
1: Gewechselt.
0: Weil es gibt ein Dendrosophus stingi, auch Hylas stingi, das ist der kolumbianische Baumfrosch. Und es gibt Scapia bionceal, das ist die australische Bremsenart. Aber nach Britney Spears bisher noch keine Tierart benannt, kann ja noch kommen. Ah, das heißt, alles Geld ist weg. Ah. Ja. Aber es war trotzdem schön. Vielen Dank, meine Damen und Herren. Kommt auch vor. Herzlichen Dank an unsere beiden Gäste. Vielen Dank, Julia Komm. Viel Erfolg weiterhin. Und herzlichen Dank an Robin Piet. Danke an Bernhard und Elton. Danke fürs Zuschauen. Tschüss.
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0: 17 Uhr, Donnerstagnachmittag, Zeit für NDR Info. Schön, dass Sie wieder dabei sind. Der Flughafen Leipzig-Halle ist am Dienstagabend möglicherweise nur knapp einer Katastrophe entgangen. Neben einer ukrainischen Frachtmaschine ist eine Drohne mit Sprengstoff entdeckt worden. Bundesinnenminister Dobrindt hat daher angekündigt, Minister aus Osteuropa und den Ostseeländern nach Flensburg einzuladen und über Schutzmaßnahmen zu sprechen. Und auch die norddeutschen Bundesländer sind alarmiert.
1: Drohnen über dem Industriepark Brunsbüttel, über dem Luftwaffenstützpunkt Schwesing nahe Husum, wo die Bundeswehr ukrainische Soldaten an Flugabwehrsystemen ausbildet, dem Flughafen Hannover oder der Stopp dieses Frachters nahe Kiel wegen des Verdachts auf Drohnenspionage. Sicherheitskräfte warnen bereits seit Jahren vor solchen Angriffen aus der Luft. Nach dem vereitelten Sprengstoffanschlag mit einer Drohne am Flughafen Leipzig-Halle vorgestern zeigen sich

0: norddeutsche Politiker heute alarmiert.
1: Der hybride Anschlagsversuch zeigt, wie schnell aus einer abstrakten Gefahr eine konkrete Gefahr werden kann. Und es ist schon eine neue Eskalationsstufe. Es ist eine neue Stufe der Bedrohung.
0: Um Drohnen abzuwehren, entwickeln sie in diesem Unternehmen in Hannover Lasersysteme fürs Militär. Heute hat Niedersachsens Ministerpräsident hier eine neue Produktionsstätte feierlich eröffnet.
2: Wir haben ein Lagebild über die hybride Bedrohungslage in unserem Land. Und das ist bedrohlich. Das muss man ganz offen sagen, was dort an Auffälligkeiten ist, an Sichtbarkeiten ist. Deswegen zum Beispiel dort, wo wir es gemeinsam mit dem Flughafen machen, entwickeln wir gerade eine Lösung für ein Drohnenabwehrsystem.
0: Am Flughafen Rostock-Lage starten und landen zivile Flugzeuge und Maschinen der Bundeswehr. Auch wegen des Militärs sind sie hier für die Drohnenabwehr ausgerüstet.
3: Unsere Mitarbeiter sind hier alle sensibilisiert in dem Thema, dass wir hier natürlich auch darauf achten, verdächtige Objekte, verdächtige Personen, die entsprechend hier vor Ort sind und dass wir die entsprechend auf dem Meldeweg dann auch in der Zusammenarbeit mit der Bundeswehr dann auch weitermelden.
0: In Hamburg hat die Bundeswehr bereits im vergangenen Jahr medienwirksam trainiert, Drohnen abzufangen. Mittlerweile fordern einige, dass auch private Flughafenbetreiber sie in Zukunft abschießen dürfen.
4: Soweit der Blick auf den Norden. Kommen wir noch mal zurück zu dem Vorfall in Leipzig. Es war die Recherchekooperation von WDR, NDR und Süddeutscher Zeitung, die Details zur Sprengstoffdrohne recherchieren konnte. Den Leiter dieser Kooperation, Jörg Diehl, habe ich vor der Sendung gefragt, was genau sie herausgefunden haben.
5: Ja, uns wurde ein interner Lagebericht der Polizei zugespielt und aus diesem Bericht geht hervor, dass die Sprengstoffdrohne, die also neben einer Frachtmaschine festgestellt wurde, dass diese Sprengstoffdrohne mit Plastiksprengstoff bestückt war und dass sie neben einer Frachtmaschine sich befand, in der Munition war, die in die Ukraine transportiert werden sollte. Und wäre diese Bombe explodiert, hätte also ein gewaltiger Schaden entstehen können.
4: Auf einem Flughafen. Wir befinden uns mitten in der Urlaubssaison. Wie sicher sind denn unsere Flughäfen, muss man ja dann direkt fragen.
5: Ja, die gute Nachricht ist, dass Passagiermaschinen ja bislang nicht im Fokus staatlicher Akteure standen, die hinter diesem Anschlagsszenario vermutet werden. Und dennoch bleibt die Gefahr durch Drohnen groß und der Schutz von Flughäfen bleibt schwierig. Diese Areale sind einfach unfassbar groß und die Ressourcen der Polizei und der Sicherheitskräfte sind begrenzt. Es mangelt eben an Personal, es mangelt auch an Technik, die zuverlässig funktioniert.
4: Du sagst es, es scheint ja sehr kompliziert zu sein, auch Infrastruktur vor Drohnen zu schützen. Wer ist denn überhaupt zuständig dafür, vor allem bei der kritischen Infrastruktur?
5: Na, für den Schutz eines Flughafens ist die Bundespolizei zuständig, für das Gelände drumherum, auf dem sich die Drohnenpiloten ja mutmaßlich aufgehalten haben. Wiederum ist die Landespolizei zuständig. Für andere Einrichtungen der kritischen Infrastruktur, Kraftwerke, Stromnetze, ist es dann wiederum die Landespolizei. Manchmal auch die Bundeswehr, wenn es um Kasernen geht. Also man sieht, es bleibt kompliziert in Deutschland und das ist eben Teil des Problems, warum wir uns eben so schwer tun, eine effektive Abwehr von Drohnen zu organisieren.
4: Und das erfordert gute Zusammenarbeit. Jörg Diehl, vielen Dank für diese Informationen und Einschätzungen. Nichts geht mehr. Viele Flüsse, vor allem im Westen und Süden von Deutschland, haben so wenig Wasser, dass keine Schiffe mehr fahren können. Normalerweise werden Jahr für Jahr mehr als 180 Millionen Tonnen Güter über die deutschen Wasserstraßen transportiert. Aktuell ist entweder Stillstand oder, wer kann, versucht Ausweichrouten zu nehmen. Zum Beispiel über den Dortmund-Ems-Kanal. Der deckt immerhin eine nordwestdeutsche Strecke ab, und zwar von Dortmund bis nach Emden. Gedreht haben meine Kollegen an der nördlichsten Schleuse des Kanals.
6: Der Arbeitstag von Schichtleiter Isan Güler beginnt wie jeder andere. Und doch ist im Moment vieles anders. In vielen Flüssen herrscht Niedrigwasser. Deshalb wird der Dortmund-Ems-Kanal zur Ausweichroute. Denn hier ist genug Wasser aus Ems und Nordsee, tideabhängig. Für Isan Güler bedeutet das mehr Abstimmung, mehr Verkehr und mehr Verantwortung.
7: Rauf und runter, rauf und runter. Dann ich hatte schon ein bisschen Schweißperlen gehabt am Stirn, dass ich noch den letzten wegkriege. Aber wir haben es gerade noch so geschafft.
6: An der Schleuse in Herbrum herrscht zurzeit Hochbetrieb. An normalen Tagen fahren hier maximal 15 Binnenschiffe durch die Schleuse. Heute sind es insgesamt fast 30. Viel Koordination auch für Amtsleiter Hermann Poppen.
8: Moin, Isan.
7: Moin, Hermann.
8: Wie sieht's aus?
7: Ja, ganz gut. Bisschen zu tun, ne?
8: Also ich bin jetzt ja schon lange dabei, aber sowas habe ich noch nicht erlebt.
9: Wir haben ja immer Trockenphasen, hat man immer mal, das hatten wir 22, 18. Dann ist hier Andrang für eine gewisse Zeit, aber das war nicht so früh im Jahr.
7: Da kann ich mich auch nicht daran erinnern, dass wir jetzt so viele Schifffahrt hatten hier. Ne? Und vor allem, dass wir noch 2 Stunden früher anfangen und 2 Stunden noch später aufhören. Ne? Ja.
6: Auch die Binnenschiffe haben mehr zu tun. Die Fahrt durch den Dortmund-Ems-Kanal bedeutet einen großen Umweg. Rund 260 Kilometer mehr, heißt 3 bis 5 Tage länger. Und dennoch lohnt es sich, denn die Alternative ist keine Weiterfahrt auf dem Rhein oder viel weniger Ladung.
4: Zu wenig Wasser in vielen deutschen Flüssen. Was also tun? Darüber hat Bundesverkehrsminister Steffen Bilger am Nachmittag mit Vertretern aus Schifffahrt, Häfen, Wirtschaft und Behörden gesprochen und erste Gegenmaßnahmen angekündigt. Zum Beispiel erwägt er, das Lkw-Fahrverbot am Sonntag zeitweise aufzuheben. Einige sagen, sie sind oldschool. Für andere gehören sie, wie Sonnencreme und Badehose, auf jeden Fall ins Reisegepäck. Die Rede ist von Reiseführern. Doch Achtung, es gibt immer mehr Reiseführer, die von einer KI erstellt wurden. Manchmal erwähnen sie noch nicht einmal die wichtigsten Sehenswürdigkeiten, wie unser Reporter Joscha Krone im Selbsttest herausgefunden hat.
10: Wasser direkt vom Holstentor. Ja, das hätte schon was. Aber es kommt noch dicker. In diesem Buch steht, die Bootsfahrten auf der Trave, die sollen hier starten, auf diesem staubigen Rasen- und Sandblatt.
11: Amazon oder Apple Books werden gerade überflutet mit solchen KI-Büchern. Veröffentlicht sind sie im Selbstverlag. Gedruckt werden sie auf Bestellung. Kosten zwischen 15 und 20 Euro. Ich checke, ob sie was taugen, mit Stadtführerin Caroline. Erste Station, Bodenbrookhaus.
10: Die Ausstellung wurde in den letzten Jahren umfassend modernisiert. Also, Caroline, ich sehe hier nur Baustelle.
12: Ja, also man ist dabei, aber wir sind bei 2030 jetzt laut Webseite, wann es mal wieder aufgemacht wird.
11: Verwirrung gibt es auch bei der Marienkirche. Oder ist es doch der Dom?
12: Am Anfang hatte ich die Frage vielleicht so einmal im Monat, wenn überhaupt. Aber mittlerweile kommt die häufiger. Und da hatte ich dann auch mal gefragt, wo haben Sie denn die Info her? Und dann haben die mir auch gesagt, dass sie das aus so einem Reiseführer hatten, dass da stand, die Marienkirche ist der Dom zu Lübeck.
11: Das ist aber Quatsch. Es sind natürlich 2 verschiedene Kirchen.
12: Wenn dann vor allen Dingen falsche Preise drinstehen, Restaurants, die es gar nicht gibt. Nehmen wir jetzt mal an, jemand hat nur dieses Buch gehabt, der wird wirklich sehr enttäuscht sein, wenn er hier ist. Und vor allen Dingen, es kann dann auch viel, viel teurer werden, als hier zum Teil angegeben.
10: Deswegen aufpassen, wenn man online bestellt und gerade bei Reiseführern ganz genau hingucken.
4: Und zum Schluss noch der Blick aufs Wetter. Sommerlich geht es auch in den kommenden Tagen weiter mit jeder Menge Sonne, ab und zu Wolken und selten mal einzelnen Schauern. In der kommenden Nacht ziehen ein paar Wolken über den Norden hinweg. Es bleibt aber meist trocken. Vereinzelt ist Nebel möglich. Dazu sinken die Temperaturen auf 14 bis 10 Grad. Morgen gibt es einen Wechsel aus Sonne und Wolken. Stellenweise sind etwas Regen oder einzelne Schauer möglich. Die meiste Zeit bleibt es aber trocken. Dazu steigen die Temperaturen auf 18 bis 24 Grad. Und die weiteren Aussichten. Samstag gibt es viel Sonnenschein und es bleibt überwiegend trocken. Sonntag dann zwar etwas mehr Wolken, aber wieder deutlich wärmer mit Temperaturen bis zu 35 Grad. Und das war's von uns. Ihnen einen schönen Nachmittag. Tschüss.
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0: Pepper wittert was.
1: Morgen, Tobias.
2: Morgen.
1: Ja, das ist ja wie verabredet.
2: Ja.
1: Gut, dann wollen wir mal sehen, dass wir die Kleinen wieder rüberkriegen.
2: Genau. Baumstachler sind ja schon da.
1: Genau, auf geht's.
0: Tobias Taraber transportiert große Kisten. Das riecht nach Umzug.
3: Ja, ihr beiden.
1: Das ist unser Polarfuchspärchen. Die sind auch Leidtragende des Umbaus in der Löwenschlucht gewesen. Wir mussten die Löwen in das Tiger-Nebengehege auslagern, wo an sich sonst die Polarfüchse ein sehr schönes Zuhause hatten. Jetzt ist alles fertig, die Löwen sind wieder drüben und nun können auch als Letzte die Polarfüchse wieder zurück. Und das machen wir jetzt.
0: So zumindest die Theorie.
1: Na los, Freunde, aussteigen. Ja, so ist fein. Nix wie weg. Klappe zu. Jetzt sind sie in der nächsten Kiste, aber das ist noch nicht ganz so schlimm.
2: Nö. Also nachher, wenn es Futter gibt, dann sind die etwas zutraulicher. Da kommen sie dann auch mal so ein bisschen auf den Schoß, aber sind doch sehr zurückhaltend.
0: Damit hat Pepper nicht gerechnet.
1: War noch nix.
0: Der berüchtigte Dr. Flügger Schwanzgriff.
1: So, aber er ist ein ganz lieber. Einsteigen. So, jetzt Madame. War noch nix.
2: Na, komm mal her.
0: Oh la la. Tobias lernt schnell und hat den Spezialgriff auch schon drauf. Alles verpackt. Jetzt geht's zurück ins traute Polarfuchsheim. Ja, was denn nu? Geht's jetzt los? Oder gibt's sonst noch was?
1: Egal. Bringen wir erstmal die Jungs hier rüber.
2: Genau.
1: Das ist wichtiger.
3: So. Dann fahren wir einmal spazieren.
0: Hintereingang Elefantenhaus. Azubi Moritz Zawade muss dringende Fracht abliefern.
4: Morgen.
5: Mensch, Moritz, da bist du über die alten Fischi drin. Hast du direkt vom Flügger gekriegt, oder?
4: Jawohl.
5: Weniger hatte der nicht, oder?
4: Nö.
5: Oder hast du einen Fein gemacht? Dankeschön.
4: Gerne.
5: Dann wieder abzwischen zum Flügger.
4: Alles klar.
5: So, das ist der Kram.
0: Pischkram also?
5: Das ist unsere Pischi-Röhrchen. Und jetzt holen wir mal einen raus. Da kommen wir bestimmt ein ganzes Jahr mit aus. Aber im Grunde, vor einem Elefanten braucht man nur so viel Pischi und das nur halb voll. Das nehmen wir einmal die Woche von allen Elefantenkühen. Und da wird das Hormon Progesteron drin gemessen. Und da kann man vor allem den Zyklus bestimmen. Das ist ganz wichtig, dass man weiß, wann die Elefantenkühe heiß werden. Das werden sie ungefähr circa immer einmal ein Vierteljahr. Und wann man sie dann in dem Zeitpunkt den Bullen zuführen kann. Das kann man daran feststellen.
6: Moritz!
5: Ja,
6: ja, die Pischi-Röhrchen geschickt. Ach, das ist ja noch ein Moritz.
5: Ja.
6: Das ist ja der normale Moritz. Der andere, der das gebracht hat, war extra Moritz.
5: Ja, ja.
6: So, pass auf. Pischi-Röhrchen, ne? Hast du ja schon mal gesehen. Ne? Viel hast du
5: ja
6: schon gelernt im Haus.
5: Hab ich.
6: Wollen wir mal sehen, ob du bei so einem Elefant auch Pischi rauskriegst.
5: Ja, versuchen wir mal.
6: Ja, versuchen wir mal.
0: Nachwuchspfleger Moritz Möhring macht die Pippi-Probe aufs Exempel. Für Chandra und Tura ist der entspannte Morgen erstmal vorbei.
6: Aha, mein Moritz, zeig mal, so, wie du,
5: ja,
6: mit dem Darm hier umgehen kannst.
5: Chandra rum.
6: Hier, hier.
5: Chandra vorwärts. Chandra vorwärts. Tura zurück. Tura zurück.
6: So, mal los hier.
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0: da kommt nix.
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6: Also ja, wir sagen Pischi, was sollen wir denn sonst sagen? Wir können auch Autobahn, Autobahn, Autobahn sagen, wenn die das darauf für gelernt haben. Das ist ja nicht das größere Problem, aber Pischi passt eben halt.
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0: Morgens um 7 ist die

0: Na, Madame.
1: Hey. Hallo, du Nase. Hallo, du Hand. Na, du Zwergenkind.
0: Ich räume jetzt eine Runde das Kinderzimmer auf. Einmal hier Schlafbox sauber, generell die Boxen einmal durchschrubben, einmal ausspritzen, frisches Stroh rein. Ich merke gerade, ich muss erstmal die Orte aussperren. Geht mal raus hier, los, vorwärts, alle raus, Schieber geht runter, vorsichtig.
2: Darf man nicht mal zugucken?
0: Ja, zugucken könnt ihr gerne schon auch durch den Schieber, aber wenn ich die jetzt hier rumflitzen lasse, dann müsste ich eigentlich die Tür zumachen und das mache ich ungern bei dem Geruch hier unten drin. Die Marderartigen stinken halt dementsprechend als Fischfresser. Das riecht halt wirklich schon noch sehr intensiv nach Fisch. Einfach Fisch, der einfach ein paar Tage liegen geblieben ist und in der Sonne liegt und dann irgendwann so ein bisschen anfängt zu muffen, zu stinken. Obendrein natürlich mit Kotgeruch. Ach, alles zusammen.
2: Ja, dass Klaus nicht in der Parfümabteilung arbeitet, das hätte er sich ja denken können. Auch die Orangs haben es faustdick hinter den Ohren. Aber dass die kleinen Otter die größten Stinker sind, damit hätten sie auch nicht gerechnet.
0: Das ist eigentlich immer sehr interessant, wie Praktikanten darauf reagieren. Also man warnt die schon so ein bisschen vor, dass das so unter unseren Zootieren schon so die Gattung der geruchsintensiven ist. Und das ist immer ganz schön, so die Nase dann der Praktikanten zu sehen oder wie sie die Treppe wieder hochrennen oder nein, muss ich das wirklich machen? Mit den meisten geht das schon klar.
2: Wer ein echter Tierpfleger werden will, muss erstmal den Ottertest bestehen. Hagenbecks Tierpark ist ziemlich groß.
3: Gehen wir links rum oder rechts rum?
4: Also meistens rechts, ne? Rechts, ja.
2: Welchen Weg Tobias und der Tierarzt einschlagen, ist Sally und Pepper wurscht. Hauptsache schnell nach Hause.
3: Okay, auf geht's.
2: Das große Freiluftgehege bewohnen die Polarfüchse nicht allein. Die Kumpel aus der WG warten schon.
5: Guck mal, ihr bekommt Besuch.
3: Die kennt ihr schon, ne? So, Tür ist zu, dann können wir sie auch rauslassen.
5: Genau.
6: So, dann kannst du wieder raus. Guck mal, ja fein, komm mal raus. Das kennst du doch.
5: Guck mal, Pepper, du auch?
6: Ja, komm. Beide aussteigen. Oh, ups, super. Er ist schneller.
5: Kommst du hinterher?
6: Dann geh mal hinterher.
5: Das kennst du doch schon. Das ist euer altes Gehege.
6: Ja,
5: hopp, los und...
3: Hat die ein schönes Fell, ne?
5: Ja.
3: Schon irre.
5: Super.
2: Endlich wieder zu Hause. Aber irgendwie riecht's hier komisch. Unverkennbar. Nach...
3: Das kennen die wieder. Es ist sicherlich jetzt ungewohnt, weil es ja ein bisschen nach Löwe riecht. Hier ist zwar gut gelüftet, da es ja draußen ist, aber so die Markierungen und so, die bleiben ja doch. Und jetzt müssen die erst mal gucken, dass wirklich keiner da ist, der sie fressen könnte. Denn den Geruch von einer großen Katze, einem Puma oder was, oder einem Luchs kennen die natürlich auch.
2: Aber die Luft ist rein.
3: Okay, alles klar, das war's.
5: Dann war's das.

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1: Das Gefühlvolle, das muss Meister Moritz eben halt auch ein bisschen lernen. Dieses bisschen Liebevolle, dieses Freudige, weil die machen das wie ein kleiner Welpenhund. Wenn die sich freuen, dann fangen die auch an zu pinkeln. Und das nutzt man einfach aus. Und dann muss man sich ein bisschen kitzeln. Wenn er natürlich leer ist, der Elefant, weil er es gerade gemacht hat, den kann man auch nichts rauspressen wie aus einer Zitrone. Aber wenn man eine halbe Stunde oder Stunde wartet und das dann nochmal probiert, dann machen die das gerne für uns, wenn wir sie so ansprechen.
0: Tura Feste! Tura Feste!
2: Meister Thorsten greift ein.
1: Tura, komm hier vorbei. Tura, Pischi,

0: Tura hoch, komm. Pichi, Tura, chi, chi, chi, chi, chi, chi. Bisschen drücken, schön drücken. Tura, komm. Tura, Face, komm. Pichi, Tura, Face, komm. Chi, chi, chi, chi, Tura, Face. Komm, Pichi, Mann, komm. Ah, guck mal, fein. Schön drücken, Tura, komm. Pichi, Tura, Face. Bisschen, Tura, Face. Komm, Pichi. Fein. Pichi, pass auf, Moritz, geht gleich los. Ja. Moritz, schön und Eintritt. Pichi, Tura, Face, komm. Chi, chi, chi, chi, chi. So, die fein, brav, die Süße. Guck mal, da muss ich mit Liebe und Fingerspitze bei Frau, Mann, dann geht das auch immer so fein. Jetzt ja. Gibst du mir mal deine Banane, los, hopp.
1: Brav, Tura, so fein. Ist das fein, brav.
0: Schön loben.
1: So ist das eine fein, brave, ne? Beim nächsten Mal auch bei mir, ne?
0: Ja, mal sehen. Da muss ich mit Liebe und mit Fingerspitzengefühl, dann klappt das auch. Und jetzt kommt die Scheiße weg, so.
2: Ja. Zack. Tja, Lehrjahre sind eben keine Herrenjahre, ne?
0: Das ist zu voll. Das ja, muss ein bisschen was abkippen, sonst raus, explodiert ne? Das bei denen. Und das möglich nicht haben in ihrem Büro. Ein bisschen weniger. Hälfte lang. Das war ein Elefant, aber trotzdem.
1: So?
0: Ja, ist schön.
1: Man kommt sich am ersten Mal schon ein bisschen komisch vor, aber da gewöhnt man sich relativ schnell dran.
0: Weil wir nehmen trotzdem, obwohl Tura hochschwanger ist, weil die erwartet jetzt im April, sprich Mai, ihr Kalb, nehmen wir trotzdem Urin, weil wir das generell machen mit allen. Und das ist letztendlich auch wichtig, wenn die Schwangerschaft vorbei ist, also das Baby geboren ist, dass man dann auch weiß, wann die wieder in den Zyklus eintreten. Also, und diejenigen, das ist ein kleiner Junge, ne? Für diejenigen, die das nicht erkennen können, ist das ein kleiner Junge. Da brauchen wir das nicht bei den kleinen Jungs, weil die logischerweise nicht schwanger werden im Normalfall.
2: So ist das. Bei den Dickhäutern wie bei den Menschen.

0: Volker Friedrich freut sich einen Keks.
1: Arme Ina, jetzt habe ich eine Überraschung für dich. Ich muss einen Augenblick hier warten, weil ich muss mich gleich mal rein, ganz kurz.
2: Ich weiß überhaupt gar nicht, was los ist. Das ist mir auch noch nie passiert. Sag mir schon, was los ist. Ich bin total nervös.
1: So, Ina, nun darfst du heute den Leopardenbaby angucken.
2: Nein! Ernsthaft?
1: Wir müssen ja heute die Geschlechterbestimmung machen. Und da habe ich mir gesagt, weil Ina ja unbedingt ein Leopardenbaby auf dem Arm haben wollte, darfst du es heute.
2: Und? Ich habe letztes Mal so gesagt, ich möchte unbedingt. Und es steht immer, nö, du hast ja wohl einen Knall.
1: Wenn das jeder machen würde.
2: Genau, wenn das jeder machen würde.
1: Und macht das nur Ina. Und ich. Oh. Und Dr. Flöhr.
0: Der kommt rein zufällig gerade vorbei. Und muss noch sein Okay geben, ob Ina mit rein darf.
1: Ina haben wir ausnahmsweise dabei, ne?
3: Können Sie mal Ihre Leopardenkönners ab?
1: Gut, dann gehen wir mal hin.
0: Da Leopardenmama Basja im Außengehege ist, können die drei Babys mal angeguckt werden.
1: So, Ina, das zählt heute für dich nicht, ne? Ausnahmsweise mal.
2: Danke.
1: So, die Mutter habe ich ja rausgeschmissen.
0: Eine echte Premiere. Mensch und Leo-Babys begegnen sich das erste Mal.
1: Drei Stück sind das, laut Monitor. Hallo! Kann man schon mal so gucken. Hinten in der Ecke sitzen sie. Oh, süß. Ich geh mal rein. Hallo! Na? Oh, hallo! Oh, Ina! Wo bleibst du? So, die kann Ina mal nehmen eben hier. Weil sie unbedingt eins haben wollte.
4: Danke!
1: Ei, warte, der hält mich fest. Au! So.
3: So, ein bisschen umdrehen.
1: Nee. Hier, auf dem Bauch, so, ja. Das ist ein Kater.
0: Sicher?
3: Das ist ein Kater.
1: Zwei Meinungen.
3: Eindeutig.
1: Du
3: kleine Maus.
1: So klein,
3: blaue Augen.
1: Ja, süß.
3: Halt mal fest einen Moment.
1: Ich hole schon mal den nächsten.
0: Schnappschuss fürs Familienalbum.
1: Na? Oh, du riech dich mal nicht auf, du. Ich bin doch stärker.
0: Der Planet der Affen. Hier hausen richtige Banausen und das auf allen Ebenen. Während die Orang-Utans im Dachgeschoss wohnen, logieren die Zwergotter im Souterrain. Poolzugang inklusive. Schlaf- und Toilettenräume sind eine Etage tiefer.
5: Na, wartet ihr schon, oder was? So.
0: Alles frisch macht der Klaus und das täglich. Trotzdem heißt es jeden Morgen.
5: Alles wieder nicht frisch, ja. Ja. Aber das ist okay. Man macht's für die Tiere. Man freut sich manchmal auch, wenn man einen Stall sauber hat und fertig hat. Auch wenn er am nächsten Tag wieder so aussieht, aber was soll's.
0: Der Krach im Keller weckt Tuans Interesse. Sein Bettchen ist ebenfalls im Tiefgeschoss. Macht sich da etwa jemand dran zu schaffen?
6: Na, Tuan, willst du rein oder was?
5: So, ich zieh schon mal auf.
6: So, alles sauber, seid ihr zufrieden? Bett ist gemacht, Klo ist sauber.
0: Danke, Klaus. Gut gemacht. Jungs, ab geht's in die Badewanne.

0: Nur auf einem Monitor können Tierparkbesucher die wenigen Wochen alten Leopardenbabys bestaunen. Zum Draußenspielen sind sie noch zu klein. Mama Basia ist ganz aufgeregt. Da ist doch jemand bei den Lütten drin.
1: Oh, süß.
2: Geh mal kurz
3: hoch. Oh, das stimmt man nicht.
2: Das Mädchen.
3: Das ist ja schon mal schön, ne?
2: Ja, jetzt noch ein Mädchen, dann ist mein Programm auch zufrieden.
3: Ja, gut.
2: Jungs habe ich im Moment genug.
3: So, du bleibst mal hier. Oh, siehst du, die haben ja. Na, wer kratzt mich denn da?
2: Ja, die sind schon ganz schön frech, die kleinen Rocker, ne? Ja.
3: Das Mädchen, das merkt man schon im Kopf. So? Oh, ist ein Junge.
2: Junge. Ja. Viele Jungs im Moment, ne?
3: Wirklich?
2: Das ist ein Junge.
3: Na,
2: so
3: lieb. Da. Hey, ich sag das Mama. Kriegst du Ärger? So.
2: Ja, kann wieder rein.
3: Ein Foto noch, Ina? Hast du ein Foto? Ich muss ein Foto wissen haben.
0: Die Ansage, bitte lächeln, braucht man hier nicht.
3: Ja, nicht, dass sie dann mit nach Hause gehen. So. Die bleiben hier.
4: Meinst du?
0: Zicklein-Alarm im Ziegenstall. 4, 3 oder 2 Tage alt oder sogar ganz frisch. Im Streichelzoo gibt's reichlich Nachwuchs. Das geht hier Schlag auf Schlag. Pfleger Mario Hamp kommt mit den Namen gar nicht hinterher.
5: Die sind im Endeffekt 2 Stunden alt. Namen haben wir noch keine.
0: Drillinge, das kommt selbst bei Zwergziegen selten vor.
5: Hier unser stärkstes. Genau, mach mal Töne. Ja, super. Optimal.
0: Schon ein starkes Stimmchen, aber in den Knien ganz schön wackelig.
5: Wow, gerade stehen bleiben. Und man sieht es ja so hinten so ein bisschen. Da ist alles dran. Muss ein bisschen vorsichtig sein wegen der Nabelschnur. Bei ihm hängt sie ja noch. Das muss die Mutter noch durchbeißen. Und vielleicht rufe ich den Doktor nochmal an. Und da nehme ich dann schon mal die Nachgeburt weg. Und mehr kann ich erstmal nicht machen. Also das macht regelt die Natur dann so, wie es sein soll.
0: Schon komisch, so eine lange Schnur unterm Bauch. Wie geht die denn ab?
5: Denkst immer noch, ich bin deine Mama, ne? Ich bin nicht deine Mama, das ist deine Mama. Guck mal, da. Genau, die redet auch das gleiche wirre Zeug. Ja, Hamp hier nochmal. Bei dem dritten Ziegelchen hängt die Nabelschnur noch raus, der zieht ihn noch hinterher. Halben Meter? Okay. Ciao. Er kommt gleich mal rum, ja. Dann guckt sie das mal an. Also es ist auf jeden Fall ungewöhnlich, dass sie so lange da ist. Normal sollte die Mutter die eigentlich jetzt schon abgebissen haben, obwohl sie sich jetzt schon so liebevoll um die anderen kümmert. Aber Kollege hier. Kollege sollte eigentlich das Ding los sein.

0: Das ist ganz lieb.
1: So, dann können wir sie ja wieder reintun.
0: Danke.
2: Die kleinen Leos wissen jetzt, wer was ist.
1: So, dann gehen wir zu deinem Bruder und Schwester.
3: So, Tür wieder zu, ne?
1: Mhm. Schön. So, das ist ja toll.
3: Wunderbar, sind nichts wie raus. Ist das eins von meinen Handtüchern,
1: nee,
3: was hier noch rumliegt?
1: Nee, nee.
3: Das ist auch ein braunes.
1: Gut. Hier gehört auch ein bisschen hier.
2: Geordneter Rückzug. Je weniger Trubel, desto besser.
3: Wir wollen die Mutti ja möglichst kurz stören. Die hat ja da ihre Wurfhöhle, quasi ihr Versteck. Und das ist natürlich für sie nicht schön, wenn in ihrem Versteck irgendwas passiert. Sie kennt Herrn Friedrich ja vom Baby an sozusagen, sie ist ja hier geboren. Insofern zu dem hat sie wahrscheinlich ein gewisses Maß an Vertrauen. Aber zu viele andere Menschen da drin, das ist einmal wichtig, dass man mal kurz nachguckt, was sind das für Geschlechter. Aber ansonsten lassen wir die in Ruhe.
2: So, dann kann Modern zurück zum Nachwuchs. Volker hatte sie ausgesperrt, zu seiner eigenen Sicherheit.
1: Prima, wollen wir gehen? Jetzt gucken wir noch mal auf dem Fernsehen, wir beide.
3: Oh, alles wieder gut,
1: ja?
3: Wir gucken mal mit um
1: mit? Ja? Ja, die ist ja wahrscheinlich rausgegangen jetzt. Ah, die Sonne scheint gerade darauf. Das, naja, ich sehe nichts. Die Jungen sind dort. Machen wir es wieder raus hier.
3: Ja.
1: Ich habe ja schon mal gedacht, ob wir hier nicht irgendwie einen,
3: noch irgendwie eine Sichtblende,
1: ja,
3: ne?
1: Und dass die Leute dann da untergehen. Dann ist das ein bisschen dunkler. Ja.
2: Warum lässt sich Basia bloß nicht bei ihren Babys blicken?
1: Na, Basia, wo bist du?
3: Die kommt klar.
1: Also den Schieber habe ich gar nicht aufgemacht, Trottel.
3: Doch, welchen?
1: Ja, den Schieber zur Box wieder.
3: Ach, den? Den sollte man aufmachen.
2: Schön, wenn der Pfleger mitdenkt. Jetzt kann sich Basia endlich um ihre Kinder kümmern.
3: Ich sag mal, wenn man hier noch so ein Stück anmacht, das reicht auch ja schon. Dann ist man ja schon am unteren Ende. Aber die Sonne kommt ja auch noch weiter runter.
1: Alles gut, sagt sie, geht wieder raus.
3: Ja.
1: Gut, so, ich muss was tun.
3: Okay, ja.
2: Prima, die Lütten pennen. Dann kann sich die müde Mama ja auch mal eine Pause gönnen. Los, Aaron, Mama Platz. Familientag auch bei den Zwergziegen. Die kleinen Zicken sind noch ganz schüchtern und hängen der Mama am Rockzipfel. Nur eins geht schon auf Entdeckungsreise.
4: Du, ich bin grün. Sowas aber auch. Ja, freut sich auch, ne? Du, Mama. Nee. Ja, ruf mal. Hört nicht, wie das ist mit den Kindern.
5: Hallo, Herr Hamm.
4: Hallo.
5: Na?
4: Jo, der dritte, der hat die Nabelschnur noch ziemlich lange draußen.
5: Welcher?
4: Der vorne, der kleine.
5: Der braune.
4: Am Heck, ja.
5: Ja, da gucken wir gleich mal.
2: Da gucken wir gleich mal. Doc Flügger wird ängstlich beäugt. Nützt nix. Die Nabelschnur muss weg. Allzu kurz darf die aber auch nicht sein. Entzündungsgefahr.
3: Beim Nabel ist das immer günstig, wenn er so ein bisschen Nabelschnur noch dran hat. Dann vertrocknet die und dann schließt das gleichzeitig die mögliche Infektionspforte in den Bauchraum rein.
4: Und dann ist ruckzuck hin.
5: Aber das ist kein Problem, hier sieht ja alles gut aus. So, dann kommt das Stück schon mal weg.
2: Draußen im Streichelzoo ist das mit der Nabelschnur kein Thema mehr. Diese Jungs und Derns sind schon älter. Da klammert man nicht, sondern klettert. Versuchsweise. Und dann kommt schon wieder eins.
4: Ah, toll. Super.
2: Und noch eine Zicke in Marios Kinderstube. Abgeschleckt und startklar fürs Leben.
4: Was ist denn da hier auch los? Ja, das sieht aber gut aus. Da brauche ich auch gar nicht viel machen jetzt. Das ist mal richtig natürlich. Da brauche ich im Endeffekt auch gar nichts. Jetzt groß abtrocknen mit Heu oder so. Kurz mal die Schnute.
2: So lässt es sich leichter atmen.
4: Ja. Oh, die Schnute sauber.

0: wird ohne Widerspruch gemacht. Dabei hätte sie guten Grund zu meckern.
1: Da wird mit Sicherheit dann vielleicht auch noch einer rauskommen, ja. Da kommt auch schon was.
0: Trautes Heim, Glück allein. Die Polarfüchse Pepper und Sally haben sich schnell wieder eingelebt.
2: Pepper, Sally, ey, aufstehen!
0: Tierpfleger Tobias hat deftige Hausmannskost dabei.
2: Na, kommt ihr mal her. Sally, komm mal her. So, wo ist Pepper? Pepper! Wo hast du denn deinen Mann gelassen? Will der noch nicht?
0: Na ja, der ziert sich noch ein bisschen. Will noch eine Runde drehen.
2: Die sind sehr zahm. Also im Moment halt ein bisschen schreckhaft, weil wir die ja eingefangen hatten. Das fanden sie ja dann nicht so toll, aber die sind doch sehr zahm. So, Pepper, guck mal. Ganz leckere Sachen.
0: Also, wenn man schon so nett gefragt wird.
2: Du auch einmal hoch. Ah, nicht mein Finger. Das war auch Fleisch, aber der schmeckt nicht.
0: Und was schmeckt?
2: Also, sie bekommen zum einen Rindfleisch, dann bekommen die gekochte Kartoffeln und so ein bisschen gekochte Karotten. Und zum Schluss gibt es dann auch für jeden gekochtes Ei.
0: Eier, hart gekocht, stehen hoch im Kurs.
2: Nee, dann würde ich sagen, dann kriegt ihr jeder noch euer Ei. Und dann war's das, ne? Ja.
0: Vom Kleinkram.
2: Und tschüss. Das war das.
0: Zu was Handfesterem.
2: Ja, die beiden Brocken, die sind zum einen für Tiger und der andere, der ist für Sascha. Also derjenige, der Wache hat, der zieht dann auf und dann können die Tiger dann auch heute Abend fressen.
0: Die Tiger sind gleich nebenan. Tiger und Sascha riechen das Fleisch schon, scheinen aber noch gar keinen Hunger zu haben. Auch Alpakas müssen mal zum Zahnarzt. C'est la vie.
3: Ich würde sagen, wir machen erst mal zwei und gucken mal, wie lange das dauert. Gut. Dann können wir uns überlegen, ob wir noch einen dritten wollen oder nicht. Wen ist mir egal.
4: Wen haben wir jetzt da, Lulu? Oder ich weiß gar nicht, wer das war jetzt.
3: Also Ocho auf jeden Fall. Merle. Wir gucken mal, wer reinkommt. Können wir doch noch einmal eben reingucken.
0: Verflixt. Welches arme Schwein muss wohl gleich dran glauben?
3: Wir haben ja neulich bei der Überprüfung der Zähne festgestellt, dass der eine oder andere zu lange Schneidezähne hat. Und die wollen wir heute ein bisschen kürzen.
4: Vorwärts. Vorwärts.
0: Gibt's Freiwillige?
4: Alle rein. Ocho, vorwärts. Alle rein. Nur Pico mit, du fauler Hund. Hier in der Sonne schlafen kann er. Los, Merle, vorwärts.
0: Alpaka-Pfleger Volker schickt erstmal alle ins Wartezimmer.
4: Prima. Wir können ja schlecht zwei rausholen aus der Herde. Darum müssen wir erstmal die ganze Herde haben. Und dann werden wir hier drinnen die Tiere aussortieren, die wir brauchen. So.
3: So, ich würde sagen, wir machen das so. Ich mache zwei Spritzen fertig. Eine für Ocho und eine für ein Weibchen. Mhm. Und dann gehen wir raus, gucken noch einmal vorsichtshalber noch mal ein zweites Mal ins Maul, ob das auch richtig ist. Dann kriegen die ihre Narkose, die beiden. Und ja. Dann machen wir die erstmal. Ne?
0: Bloß die Klappe halten, keine Zähne zeigen. Dann kommt man vielleicht um die Prozedur rum.
4: Ja, die nutzen sie nicht genug ab. Und jetzt geben wir ihnen hier mal Holz und so, also Busch. Wo sie dann rumnagen dran, die Rinde abnagen. Und wenn sie es nicht genug machen, dann werden die Zähne länger. Und so machen wir das dann von Zeit zu Zeit mal, wenn sie nicht abgenutzt genug sind. Ne? Hier ist Merle gerade vorne. Können wir mal gucken, wie
3: wir
4: jetzt
3: auch einmal reingucken noch mal.
4: Ey, haut schon nicht treten. Fein. Merle, hoch. Bleib mal stehen. So, sie fein. Alles gut. Alles gut. Merle, bleib mal stehen. Alles gut.
0: Manchmal hat man eben Glück im Leben.
4: Ist gut.
3: Nee, die war gut.
4: War gut. Mhm. Donny Merle.
3: Mona vielleicht war das.
4: Aber Mona ist ja.
3: Lassen wir erstmal Ocho spritzen. Dann kann der schon mal müde werden, während wir die anderen sortieren.
4: Ocho, du bist jetzt, ne? Oh, oh, oh. Ist gut.
3: Okay.
4: So, ja. Ist fein. Oh, oh, oh, oh. Ist gar nichts los, Digga.
3: Still.
0: Mit oder ohne Betäubung. Ocho hat keine Wahl.
4: Gut.
3: Okay.
4: Gut. Dann nehmen wir jetzt als nächste.
3: Moment, erstmal eben Uhrzeit aufschreiben.
4: Ach so.
3: Dann geht's los.
4: 14:09 Uhr.
0: Im Streichelzoo gibt's stündlich mehr zum Staunen. Schon kommt das nächste Zicklein auf die Welt. Solange Mutter Ziege ihren Job richtig macht, gibt es für Pfleger Mario nichts zu tun.
1: Ja. Alles im grünen Bereich.
0: Kriegt es wirklich genug Luft?
1: Man hört es ja, es brüllt ja. Also Luft kommt dran. Es kann atmen, von daher ist alles okay.
0: Trotzdem hilft Mario ein wenig nach. Das ist aber auch klebrig, das Zeug.
1: Alles fit? Na? Schaffst schon? Ja, ne? Bisschen Kämpfer. Es ist halt alles ziemlich neu. Von daher guckt natürlich erstmal alles, was da ist. Ja, doch. Wenn alles läuft, bin ich immer zufrieden. Besser, wenn man irgendwas machen muss.

0: Bei den Zwergottern gibt's Abendbrot. Klaus Clausen serviert heute Gehacktes.
1: Hallo, einer. Schon mal gut. Zwei. Wo ist Nummer drei? Ich liebe euch. Das finde ich ja prima. So, ihr Zwerge. Wollt ihr alle mal reinkommen? Guck mal, ich hab schon Hack da.
0: Nu aber ran an die Buletten.
1: So, dir schmeckt schon, ne? Guten Appetit und gute Nacht.
0: Licht aus, damit keiner mehr liest. Jetzt müssen nur noch die Orangs ins Bett.
1: Tuan!
0: Ach, Tuan ist noch gar nicht müde.
1: Tuan! Hallo, na komm mal rein, Digga.
0: Okay, dann wollen wir mal nicht so sein.
1: Feiner Mann!
0: Erst was zum Beißen zwischen die Kiemen. Zum Runterspülen gibt's dann einen kräftigen Schluck.
1: Ne? Willst du einen Schluck? Hast den Reis noch gar nicht genommen. Normalerweise ist es immer das Erste, was er nimmt. Oh, das ist mein Zug.
0: Tuan und Klaus verstehen sich ohne viele Worte. Wie in einer echten Männerfreundschaft.
1: So, wollen wir die anderen mal reinholen? Toba-Familie, Mucko und Bella.
0: Typisch Kinder. Die wollen mal wieder nicht ins Bett. Wer hat denn hier die beste Verzögerungstaktik?
2: Inka war es nicht.
3: Auf jeden Fall war es Carmen, das weiß ich.
2: Ich habe jetzt beide hier. So.
0: Die Alpakas haben keinen Bock auf Zahnarzt.
2: Hey, nicht anspucken.
3: Oh, Digga, komm, ist gut. Ist gar nicht gut.
2: Nicht spucken jetzt, ne?
3: Noch ist ja gar nichts hier. Halten Sie mal richtig fest.
2: Bleib doch stehen, du dumme Nuss.
0: Ganz schön aggressiv hier.
3: So. Alles gut, Digga. Lass mich mal gucken. Zick hier nicht so rum, Mensch.
0: Genau, beiß die Zähne zusammen.
2: Mona. Mensch.
0: Steiler Zahn.
3: Das ist ja interessant, die hat einen Zahn zu viel.
2: Ja?
3: Ja, der hier. Wobei die restlichen von der Länge her eigentlich in Ordnung sind. Bisschen lang vielleicht. Lass mich doch mal reingucken, Dicke. Ja, die sind lang. Die machen genau. Wir. Hm?
0: Und was heißt das jetzt?
2: Ja, ne.
0: Muss der Extrazahn etwa raus?
3: Halt still, Digga. Das war also jetzt Mona.
2: Ja.
0: Nur fürs Protokoll die genaue Einschlafzeit.
2: So. Ocho bleibt.
0: Alle anderen raus hier. Nur zwei bleiben. Ocho und Mona. Ocho knickt als erster ein. Dann dämmert auch Mona weg. Zeit für Flügger sein ganz spezielles Zahnarzt-Equipment zu zücken.
3: Das, was wir jetzt drauf haben, ist eine Diamanttrennscheibe. Die geht gut, um was ganz Hartes abzuschneiden. Und das dauert dann halt auch nicht so lange. Und wie man jetzt hier schön sehen kann, sind die Zähne ganz schön lang. So lang gehören sie nicht. Und deshalb machen wir die jetzt ein Stück kürzer.
0: Skibrille auf, Motor an. Was Diamanten schneidet, geht auch durch Alpaka-Zähne. Doch Vorsicht beim Fräsen. Doc Flögger muss auf zwei Sachen besonders achten.
3: Nur darauf, dass er den Zahn nicht verschluckt im Moment. Und ansonsten, dass das einigermaßen gerade wird.
2: Für Menschen, die zum Angst vor dem Zahnarzt haben, muss das ja schrecklich sein und sowas. Ne?
0: Tiger und Sascha haben tierischen Durst. Doch wo viel reingeht, muss auch viel wieder raus. Wer macht das sauber? Die Reinigung der Tigerboxen übernimmt Tobias Taraba. Solange er noch nicht fertig ist, gehen Tiger und Sascha ihren Geschäften draußen nach. Tiger können mit Urin spritzen. Das stellt Sascha gleich mal unter Beweis. Drin spritzt Tobias.
4: Das machen sie ja zum einen, um ihr Revier zu markieren. Jedes Tigermännchen hat ja sein eigenes Revier. Und das tut er dann halt mit Urin markieren. Da weiß halt jeder andere Tiger, wenn er an einen Baum geht, oh, hier wohnt ein anderer, da darf ich nicht reingehen. Und das macht er hier natürlich auch. Das ist halt sein Revier.
0: Fertig markiert. Außerdem macht Sascha auch gern mal einen auf dicke Hose, um seiner Tiger zu gefallen. Er liebt einfach alles an ihr. Sogar ihr Pippi.
4: In dem Urin ist das ja alles enthalten. Da sind ja so die wichtigsten

0: Es liegt was in der Luft. Tigers ganz besonderer Duft.
1: Ein Satz Minischleife. Tut auch gar nicht weh.
2: Der Nutzen ist, dass die Ränder nicht scharf sind, damit sich die Zunge nicht verletzt. Schönheit machen wir nicht.
1: Ist aber trotzdem hübsch geworden.
2: Gut. Es gibt viele Tiere, bei denen Zähne nachwachsen. Zum Beispiel bei Nagetieren.

0: weiß man das ja auch bei Hasen und so, da wachsen auch die Zähne nach und so ist es hier eben auch.
1: Okay, dann wollen wir immer wach machen.
2: Hallo, wach. Nach der Betäubung bekommt Alpaka-Hengst Orcho ein Gegenmittel. Ihn einfach schlafen zu lassen, wäre heikel.
0: Das Problem ist, ein Kamel ist ja kein richtiger Wiederkäuer, hat aber so ähnliche Mägen, also kaut auch wieder und da kann es passieren, dass durch diese Narkose die Mägen gelähmt werden, die Vormägen, und dass dann dieser Nahrungsbrei hochläuft, hochgewirkt wird und dann eventuell, wenn es ungünstig ist, Speiseröhre hoch am Kehlkopf um die Ecke und in die Lunge wieder rein. Und das wollen wir natürlich vermeiden, denn das ist dann ganz ungünstig. Deshalb machen wir die so schnell wie möglich wieder warm.
3: Hier hört man, wie er schnarcht.
0: Ja.
2: Und wieder zückt der Doc die Skibrille.
3: Hört?
2: Selbst mitgebracht?
0: Nee, ich fahre nicht Ski.
3: Zu gefährlich.
0: Was?
3: Zu gefährlich.
0: Nö, weiß ich nicht. Ist irgendwie nicht mein Ding. Ich bin mehr so ein Sommerurlauber. Na, Digga, da bist du ja wieder.
2: So wie Orcho jetzt steht, stände der Doktor auf Skiern.
0: Wenn man im Sommer Schnee hat, ist man an den falschen Ort gefahren, ne?
3: Das glaube ich auch.
2: Jetzt ist Mona dran.
0: Also meistens gucken wir die einmal im Jahr nach, das genügt in der Regel. Die Wurzel ist bei denen so weit unten, da kann hier oben nichts viel passieren. Wir schneiden ja nur die alleroberste Spitze, nur einen Teil von dem, was rausguckt, ab. Und das eigentliche Leben ist bei diesen nachwachsenden Zähnen recht weit unten. An den Schneidezähnen vorne ist das wie bei den Rindern oder Schafen, dass die oben nur so eine Kauplatte haben. Das kann man hier schön sehen. Da sind also nicht etwa die Zähne alle rausgefallen, sondern da sind gar keine. Und die reiben also mit den Zähnen an dieser Platte rum. Und dadurch nutzen sich vielleicht die Zähne auch ein bisschen schlechter ab, als wenn sie gegenüber gleich noch einen anderen Zahn hätten. So, das sieht aber auch alles wieder gut aus.
3: Gut.
0: Dann wollen wir die Madame mal wach machen.
2: Merci, Monsieur. Orcho ist noch ein wenig derangiert.

0: diesen Geruch von den Löwen wegzukriegen, damit sie dann hoffentlich auch heute Abend dann reinkommen.
1: Das sieht gut aus, junger Mann. Ob ihm das zu Hause auch so flott von der Hand geht? Oder kommt Mutti zum Putzen rum?
0: Ich putze zu Hause selber. Ich wohne ja allein. Da muss ich das auch selber machen.
1: Sehr löblich. Anscheinend kann er auch kochen.
0: So, dann da auch. Dann geht's los. Eine Portion für Sascha. Einmal noch für Tiger.
1: Zwei Steaks bitte, aber schön roh.
0: Bei Tiger sind das jetzt ungefähr so 5,5 Kilo und bei Sascha so an die 9. Der ist ja etwas größer.
1: Nachdem seine zwei versorgt sind, ist Schicht für Tobias.
0: Ich habe jetzt Feierabend.
1: Nicht alle haben jetzt frei. Den Laden dicht macht Klaus Klausen. Der hat heute Schließdienst und steckt im Orang-Haus.
2: Hallo Sly, du hast es ja eilig heute. So, süße Frau.
3: Sly, komm her, süße Maus.
2: Oh, habt ihr einen Ball mitgebracht heute? Prima.
3: Sly, komm mal rüber.
2: So, darf ich zumachen? Kennst du, dann willst du wieder rübergehen? Nee, gut, dann bleibst du kurz da.
3: Hallo, Tuba. Na, dick Madame, auch schon da? Willst du auch was Feines haben?
2: Guck mal, ich habe nicht nur Salat, das täuscht.
1: Jeder Orang-Utan bekommt Obst, Gemüse und viel Zuwendung von Klaus.
2: Auch reinkommen? Feine Moko. Prima machst du. Nimm deine Tücher mit, genau. Die kriegen immer erstmal nur einen kleinen Leckerli, wenn sie gut reinkommen.
1: Hier geht Liebe durch den Magen.
2: Mir auch eine davon. Gut. Der Mann hat dich schon wahnsinnig ins Herz geschlossen und das ist eine Art, schon eine Art Familienmitglied, so ein bisschen, ne?
3: Ja, willst du ein bisschen Milch haben?
2: Was quietscht du mich hier an? Du nimmst immer nur so einen winzigen Schluck, ne? Das war's schon? Sieh mir da oben auch einen Schluck.
1: Ein Löffelchen für Klausi, ein Löffelchen für Mokko.
2: So.
1: Und noch ein bisschen Affenquatsch mit Bettlaken.
2: Wir haben mal das mit Holzwolle ausprobiert, was auch viele Zoos geben, oder Stroh. Aber das hängt über einem Fell, das schleppen sie mit raus in Wassergraben.
3: Was ist los?
2: Und die Tücher, damit können sie sich richtig zudecken. Und das ist einfach ein bisschen angenehmer, finde ich.
3: Was denn? Eine Birne? Eine Mango?
2: So, Rest ist für Mama. Und jetzt wartet Bella schon, ne? So, Ketchup dann dort noch einen Apfel. Entschuldigung. Magst du Paprika? Ist nicht so der Knaller, ne? Wenn die das Wichtigste aufgegessen haben, ziehe ich alle Schieber wieder auf, dann können die wieder auf die Anlage laufen. Und dann nehmen sie mal ihre Tücher mit und kommen eine halbe Stunde später nochmal, gucken, ob hier noch was ist. Und morgens, also sie schlafen normalerweise auf der Anlage.
3: Wollt ihr wieder raus?
2: So, einmal.
1: So, jetzt aber husch husch in die Betten. Und wenn Klaus raus ist, gibt's noch Affenspuk im Orang-Utan-Haus.

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1: Lauras Kunden haben Sehnsucht nach Unabhängigkeit.
2: Bettzeug drauf und los geht's.
1: Sie und ihr Team machen diese Träume wahr.
2: Klar, das macht uns alle stolz hier. Das ist schön, der Moment, wenn es reingeschoben wird und passt.
1: Wie immer ist Zaghaftigkeit keine Option, wenn aus Vision Wirklichkeit werden soll.
3: Das wird noch anstrengend.
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0: Guten Abend und herzlich willkommen an diesem Donnerstag, 6. August. 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So schön der Tag, so düster das erste Thema. Drei Jugendliche sollen in einem Jugendzentrum in Gnarrenburg im Kreis Rotenburg eine Schülerin vergewaltigt haben. Das mutmaßliche Opfer war 14 Jahre alt. Das Ganze soll im vergangenen Sommer passiert und an die Öffentlichkeit gekommen sein. Entsprechend hat die Justiz sich den Fall angeguckt. Bis jetzt. Die Staatsanwaltschaft Stade hat ihre Ermittlungen wegen einer mutmaßlichen Gruppenvergewaltigung eingestellt.
1: Hier in einem dieser Räume sollen die drei Jugendlichen das Mädchen festgehalten und vergewaltigt haben. Auch ein Video von der Tat soll entstanden sein. Doch zu einer Anklage gegen die Beschuldigten wird es nach derzeitigem Stand nicht kommen. Die Staatsanwaltschaft Stade hat ihre Ermittlungen eingestellt. In der Begründung heißt es, weil den Beschuldigten eine strafbare Handlung mit der für die Anklageerhebung erforderlichen Sicherheit nicht nachgewiesen werden kann. Weiter wird formuliert, Voraussetzung für eine Strafbarkeit wegen sexueller Nötigung und Vergewaltigung ist jedoch unter anderem, dass der Widerwille des Opfers für einen objektiven Dritten erkennbar gewesen wäre. Ein mögliches Beispiel für ein derartiges sogenanntes konkludentes Handeln wäre etwa ein Weinen oder Abwehren. Nach geltendem Recht muss sich das Opfer also erkennbar wehren, deutlich machen, dass es das nicht will. Nur nein heißt also nein.

0: Nein, genau diese Voraussetzung wird derzeit politisch diskutiert. Niedersachsen setzt sich für eine Reform des Sexualstrafrechts ein, hin zu einer sogenannten Nur-Ja-heißt-Ja-Regel.
1: Wir brauchen eine ganz klare Regelung im Strafgesetzbuch, die heißt, nur Ja heißt Ja. Dann darf es straflos sein. Alles andere ist ja eine Situation, in der sich der eine Teil über den anderen hinwegsetzt und es ihm im Prinzip auch egal ist, was der oder die andere will. Und das muss unter Strafe gestellt werden.
0: Der Bundesrat hat sich für die Änderung im Sexualstrafrecht bereits ausgesprochen. Nun muss die Bundesregierung entscheiden. Im Fall Gnarrenburg hat die Anwältin der 14-Jährigen Beschwerde gegen die Einstellung des Verfahrens eingelegt.
2: Wir sprechen mit der Strafrechtlerin Professor Susanne Beck von der Leibniz-Universität Hannover. Guten Abend, Frau Beck. Von der zuständigen Staatsanwaltschaft heißt es, den Beschuldigten könne eine strafbare Handlung mit der für die Anklageerhebung erforderlichen Sicherheit nicht nachgewiesen werden. Das klingt für uns Laien schwer nachvollziehbar. Wie sehen Sie das als Juristin?
3: Ohne die Details des konkreten Falls zu kennen, in Deutschland ist es so, dass wir für die Strafbarkeit wegen sexueller Nötigung oder Vergewaltigung einen erkennbaren, entgegenstehenden Willen des Opfers brauchen. Das heißt, für objektive Dritte muss erkennbar sein, dass das Opfer das nicht wollte. Das ist manchmal nicht der Fall, wenn das Opfer zum Beispiel in eine Schockstarre verfallen ist und dann eben gar nicht in der Lage ist, auszudrücken, dass es die Handlungen nicht wollte. Die Empörung diesbezüglich ist verständlich, aber Staatsanwaltschaft und Justiz müssen sich hier an das geltende Recht halten.
2: In Deutschland gilt die Regelung Nein heißt Nein. Andere Länder sind schon gewechselt auf das Modell Nur Ja heißt Ja. Was würde denn das juristisch ändern?
3: Der Fokus würde sich verschieben. Das heißt, vor Gericht würde es eben nicht mehr darum gehen, dass man das Opfer fragt, ob es seinen entgegenstehenden Willen gezeigt hat oder wie es den gezeigt hat, ob es den deutlich genug gezeigt hat, sondern es würde vor Gericht darum gehen, ob eben eine Zustimmung, eine freiwillige Zustimmung des Opfers vorlag. Es würde sich nichts am Beweisrecht oder an der Beweissituation ändern. Also man müsste immer noch sicher nachweisen, dass die Zustimmung gefehlt hat in dem Fall. Aber wie gesagt, was eigentlich vor Gericht gefragt wird, das würde sich ändern. Das Opfer müsste nicht zeigen, dass es das nicht wollte, sondern es würde dann um das Vorliegen einer Zustimmung gehen.
2: Einschätzungen von der Strafrechtlerin Professor Susanne Beck. Ganz herzlichen Dank fürs Gespräch. Seit Jahren fliegen über Niedersachsen zunehmend Drohnen. Man weiß wenig, woher die kommen, wer sie steuert und was sie da oben über meist kritischer Infrastruktur machen. Erst in der Nacht zu Mittwoch waren mehrere Flugzeuge nach dem Fund einer Sprengstoffdrohne am Leipziger Flughafen nach Hannover umgeleitet worden. Eine dieser Maschinen soll in der Luft mit einem weiteren Gegenstand kollidiert sein. Die hybride Bedrohung durch Drohnen ist also aktuell. Allein, wie man diese Biester da oben wegbekommt, da gibt es viele Ideen und wenig Konkretes. Eine Firma in Hannover hat sich darauf spezialisiert, über 5 Kilometer entfernte Drohnen per Laser vom Himmel zu holen und ist damit offenbar so erfolgreich, dass sie ausbaut.
4: Das hätte Olaf Lies vor ein paar Jahren selbst nicht gedacht, dass er als Ministerpräsident zum Thema Waffensysteme sprechen muss und wie man sie in Niedersachsen installieren könnte. Hier bei dieser Firma in Hannover erstellt ein kleines Team leistungsfähige Lasertechnik. Die Produktion darf aus Sicherheitsgründen nicht gezeigt werden, aber so ähnlich könnte es aussehen, wie die Bundeswehr hier Übungen mit der Technik Drohnen ausschaltet.
5: Unsere Lasersysteme können letzten Endes in Plattformen, das heißt in Fahrzeuge, Schiffe, Flugzeuge von Rüstungsunternehmen integriert werden und bilden dann ein Gesamtabwehrsystem, um im Prinzip Drohnen abzuwehren, Einzeldrohnen und eben auch Drohnenschwärme.
4: So ähnlich sieht das dann aus. Drohnen sind im Anflug und können aus bis zu 5 Kilometer Entfernung abgewehrt werden.
6: Die Bedeutung insbesondere der Drohnenbedrohung hat immens zugenommen. Das heißt, das ist inzwischen vollkommen der Schwerpunkt geworden und deswegen müssen wir uns dem natürlich insbesondere zuwenden.
4: Die Drohne am Flughafen Leipzig gestern war mit Sprengstoff und Zünder beladen, Herkunft unklar.
7: Genau dieses Szenario macht ja deutlich, warum wir uns an allen Flugplätzen damit beschäftigen, warum auch die Polizei in Niedersachsen dabei ist, eben solche Drohnenabwehrsysteme zu beschaffen, um auch mobile Möglichkeiten zu haben. Da führt kein Weg dran vorbei.
4: Die Firma in Hannover ist auf Expansionskurs. Die Drohnen

0: Bundeswehr der Zukunft, Made in Niedersachsen, wird von der Bundeswehr und anderen Ländern schon erwartet.
1: In Hemmoor im Landkreis Cuxhaven beschäftigt eine Serie von Bränden Anwohner und Feuerwehr. Allein in dieser Woche hat es im Ort 6-mal gebrannt. Die Polizei ermittelt wegen schwerer Brandstiftung.
2: Ein Carport samt Auto steht in der Nacht zum Montag in Vollbrand. Das Feuer greift auch aufs Wohngebäude über. Nur ein Brand von vielen in den letzten Tagen und Wochen in Hemmoor.
3: Bei einigen Taten können wir schon mit ziemlicher Sicherheit sagen, dass es sich um eine vorsätzliche Brandlegung handelt. Deshalb wird jetzt auch wegen besonders schwerer Brandstiftung ermittelt, weil jetzt im letzten Fall halt auch eine Person zum Glück nur leicht zu Schaden gekommen ist.
2: Auch in der Garage von Rita Meier hat es in der Nacht zum Montag gebrannt. Ihr Haus liegt nur wenige hundert Meter vom anderen Hausbrand entfernt. Nur dank dem schnellen Eintreffen der Feuerwehr konnte Schlimmeres verhindert werden. Doch ein mulmiges Gefühl bleibt.
4: Schrecklich. Man kann mehrere Nächte nicht schlafen. Wir hatten 3 Hunde im Haus, die haben nichts mitgekriegt. Das war so ruhig. Gar nichts.
2: Die Polizei prüft jetzt, ob diese und etwa 20 weitere Brände in den letzten Monaten, die alle nur wenige hundert Meter voneinander entfernt waren, miteinander zu tun haben.
3: Wo wir als Polizei jetzt sagen, das schauen wir uns mal genauer an. Für so einen Ort wie Hemmoor war es doch eine auffällige Häufung. Wo wir jetzt schauen, könnten diese Taten zusammenhängen.
2: Die Beamten fahren im Ort nun verstärkt Streife und rufen Zeugen auf, sich zu melden. Rita Meier hofft, dass der oder die Täter jetzt schnell ermittelt werden und es zu keinen weiteren Bränden kommt.
1: Die Deutsche Lebensrettungsgesellschaft, die LRG, hat eine Zwischenstatistik zu tödlichen Badeunfällen veröffentlicht. Und die zeigt, obwohl immer wieder gewarnt wird, geht die Zahl der Unglücke an Gewässern nicht runter. Damit beginnen unsere Kurznachrichten.
0: Bis Ende Juli sind 23 Menschen bei Badeunfällen ums Leben gekommen. Das ist ein Todesfall weniger als im gleichen Zeitraum des Vorjahres. Besonders viele Unglücke gab es im Juni mit gleich 9 Todesfällen. Im Juli starben weitere 4 Menschen in niedersächsischen Gewässern. Betroffen waren vor allem ältere Menschen. 16 der Verunglückten waren älter als 61 Jahre. Außerdem befanden sich unter den Opfern ein Kind sowie 2 Jugendliche. Die meisten Todesopfer waren männlich. Die Bundesstelle für Seeunfalluntersuchung hat ihren Abschlussbericht zur Kollision zweier Frachtschiffe in der Nordsee vorgelegt. Demzufolge hätte der Frachter Verity ausweichen müssen, als er am Morgen des 24. Oktober 2023 zwischen den ostfriesischen Inseln und Helgoland dem Frachter Policy begegnete. Allerdings hätten sich die Mannschaften beider Schiffe unprofessionell verhalten. Auch die Verkehrszentrale in Wilhelmshaven hat dem Bericht zufolge zu spät eingegriffen. Bei der Kollision starben 5 Menschen.
1: Es war den Sommer viel zu heiß und auch viel zu trocken. Die Bilder von den großen Flüssen Deutschlands mit anhaltendem Niedrigwasser, wie hier, werden Sie gesehen haben. Da hat die Hitze dann ganz konkrete und vor allem schädliche Folgen für die Wirtschaft. Denn auf vielen dieser Flüsse kommen kaum noch Schiffe durch. Allen voran auf dem Rhein ist der Pegel viel zu niedrig. Das Positive daran, der Dortmund-Ems-Kanal dient zurzeit als Ausweichroute für die Industrie, gerade aus dem Ruhrgebiet. Die Folge, zum Beispiel an der Schleuse Herbrumm in Papenburg, ist in diesen Tagen ordentlich was los. Die müssen gerade deutlich mehr Schiffe durchschleusen.
5: Der Arbeitstag von Schichtleiter Isan Güler beginnt wie jeder andere. Und doch ist im Moment vieles anders. In vielen Flüssen herrscht Niedrigwasser. Deshalb wird der Dortmund-Ems-Kanal zur Ausweichroute. Denn hier ist genug Wasser aus Ems und Nordsee, tideabhängig. Für Isan Güler bedeutet das mehr Abstimmung, mehr Verkehr und mehr Verantwortung.
6: Rauf und runter, rauf und runter. Dann ist, ja, ich hatte schon ein bisschen Schweißperlen gehabt am Stirn, dass ich noch den letzten wegkriege. Aber wir haben es gerade noch so geschafft.
5: An der Schleuse in Herbrumm herrscht zurzeit Hochbetrieb. An normalen Tagen fahren hier maximal 15 Binnenschiffe durch die Schleuse. Heute sind es insgesamt fast 30. Viel Koordination auch für Amtsleiter Hermann Poppen.
7: Moin, Isan.
6: Moin, Hermann.
7: Wie sieht's aus?
6: Ja, ganz gut. Bisschen zu tun, ne?
7: Also ich bin jetzt ja schon lange dabei, aber sowas habe ich noch nicht erlebt. Wir haben ja immer Trockenphasen, hat man immer mal. Das hatten wir 22, 18. Dann ist hier Andrang für eine gewisse Zeit, aber das war nicht so früh im Jahr.
6: Da kann ich mich auch nicht daran erinnern, dass wir jetzt so viele Schifffahrt hatten hier. Ne? Und vor allem, dass wir noch 2 Stunden früher anfangen und 2 Stunden noch später aufhören. Ne?
5: Ja. Auch die Binnenschiffe haben mehr zu tun. Die Fahrt durch den Dortmund-Ems-Kanal bedeutet einen großen

0: Umweg, rund 260 Kilometer mehr, heißt 3 bis 5 Tage länger. Und dennoch lohnt es sich, denn die Alternative ist keine Weiterfahrt auf dem Rhein oder viel weniger Ladung.
1: Und wir schauen an diesem letzten Feriendonnerstag noch einmal ins Land. Viele haben noch ein paar Tage Urlaub übrig. Da helfen wir gern mit Inspiration, was sie noch machen können. Mit dem Rad an der Hase waren wir diese Woche schon unterwegs. Mit dem Segelflugzeug über dem Ammerland und zu Fuß durch Goslar. Heute geht's direkt an die Küste. Anna Körber ist in Salenburg am Wattenmeer unterwegs.
2: Heute sind die meisten Strandkörbe geschlossen, das liegt am Sturm. Gestern konnte man quasi keinen bekommen und so ist es wirklich diese Saison. Es gibt noch keine Voraussagen. Frühjahr war schlecht, jetzt die Hitzewelle treibt alle hier an die Küste. Und ich bin in Salenburg, hier gibt es ungefähr 4 Millionen Übernachtungen pro Jahr. Und da merkt man auch, wo die Herausforderung liegt. Hier die Touristen, hinter mir Vogelschutzgebiet, absolute Ruhezone. Und wie der Tourismus und die Umwelt zusammenkommen, das frage ich jetzt Bernhard Rauhut vom Wattenmeer Besucherzentrum. Herr Rauhut, wie klappt das?
3: Wenn alle aufeinander Rücksicht nehmen und insbesondere die Gäste auf die Natur Rücksicht nehmen, dann kann das gehen. Und zu den Regeln gehört eben, Hunde gehören an die Leine. Das ist selbstverständlich im Nationalpark. Hier gilt Natur, Natur sein lassen. Und Wildtiere anfassen oder gar Seehunde streicheln, wenn hier mal einer liegt, der sich ausruhen muss, das geht gar nicht.
2: 40 Jahre Nationalpark Wattenmeer. Was hat sich denn auch schon getan in Sachen Nachhaltigkeit und Tourismus?
3: Also Tourismus, Wirtschaft oder die Touristiker ganz allgemein und die Naturschützer haben ein gutes Miteinander gefunden und arbeiten sozusagen gemeinsam an dem Ziel, die Natur zu erhalten, weil das die Basis ist eigentlich für auch den Naturtourismus, der immer beliebter wird.
2: Vielen Dank. Ja, also die Küste ist nur zu 80-90% ausgebucht und die letzte Ferienwoche läuft ja noch. Das heißt, Sie können noch vorbeikommen, aber falls Sie Ihren Vierbeiner mitbringen, bitte nehmen Sie den doch noch an die Leine.
1: Und ob auch morgen Ausflugswetter ist, klären wir jetzt. Hier kommen die Wetteraussichten. Tief Justine und dieser heiße, drückende Luft ist nach Skandinavien abgedampft. Jetzt wird es kurz etwas kühler. Von Westen nähert sich hoch Quiriakus, das uns am Wochenende mit heißer Luft versorgt. In der Nacht gibt es letzte Schauer an der See. Ansonsten ist es trocken. Die Temperaturen sinken auf 16 bis 18 Grad. Morgen gibt es einen Sonne-Wolken-Mix über weiten Teilen des Landes. Nur im Emsland kann es mal tröpfeln. Die Höchsttemperaturen klettern auf 19 bis 23 Grad. Der 3-Tage-Trend. Das Wochenende wird heiß und sonnig. Montag wieder kühler und feuchter. Aus einem handelsüblichen Transporter kann man im Handumdrehen einen schnieken Camper machen, mit dem man im Urlaub alle neidisch macht. Unsere Nordreportage zeigt Ihnen jetzt, wie sowas gebaut wird. Wir sehen uns morgen wieder um 18 Uhr. Bis dahin wünsche ich Ihnen, mir und allen Geburtstagskindern heute noch einen angenehmen Abend und tschüss.
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8: Ah! Easy peasy. Jetzt haben wir nie was anderes gemacht. Na? Wie schaut's? Hast du die Hose voll? Das ist tatsächlich so, dass männliche Kunden mir manchmal, sagen wir mal, etwas skeptisch gegenüberstehen.
9: Also so ein Schrank, der direkt angepasst ist ans Auto, den gibt's kein zweites Mal.
8: Ja, es ist ja noch nicht so ganz klar, wie wir es machen wollen.
10: Könnte auch auf See sein hier.
8: Ja.
11: Ne? Das wird noch anstrengend.
8: Eigentlich könnten wir jetzt losfahren, ne? Urlaub machen, ans Meer.

0: So. Hier war genau, also oben kommt ein Bett hin, ein Kinderbett, sage ich jetzt mal, auf dieser Ebene tatsächlich. Dann machen wir hier vor so eine Art Sitzecke, die sich umbauen lässt zum Bett. Dann darüber ein Hubbett, was sich runter senken lässt. Und im Heck hinten kommt dann später noch ein Festbett, ein Doppelfestbett rein. Kriegt andere Fenster, also wir bauen diese Fenster komplett aus, weil die ja alle nicht zu öffnen sind so richtig. Und wenn, dann nur irgendwie total blöd, dass es trotzdem reinregnet. Hier kommen neue rein, die werden dann nicht rund sein an den Ecken.
1: Ja, wir müssen mal gucken. Also das hier ist ein Kleber,
0: ja.
1: Ziemlich hart, schon fast wie Zement. Die Fenster sind augenscheinlich von außen daneben eingesetzt.
0: Boah, der ist ja richtig hart, ne?
1: Ja.
0: Okay. Ja, wir müssen halt super vorsichtig sein, weil es ja nur eine Alukabine ist, dass wir das Blech halt nicht verbiegen. Also, dass wir das so rauskriegen, dass es nicht Schaden nimmt.
2: Ja.
3: Laura und ihr Team arbeiten immer an mehreren Fahrzeugen parallel. Aus diesem Kastenwagen sollen sie einen Camper machen, rollstuhlgerecht. Die Besitzer sitzen beide im Rollstuhl. Im Schlafbereich wünschen sie sich zwei Ausstellfenster.
4: Ich weiß nicht, wo hier die Kabeltrommeln rumfliegen. Ich brauche hier irgendwo eine Kabeltrommel.
5: Ja, ich will eins.
3: Antoine Alouani ist Franzose und macht in Lauras Werkstatt ein mehrwöchiges Praktikum. Aus privatem Interesse. Beruflich macht er etwas ganz anderes.
5: Also, ich bin Raumfahrtingenieur bei der Firma Airbus. Ich arbeite auf dem Orion-Projekt, dieses Raumschiff, was wir mit den Amerikanern zusammenbauen, um zurück auf zum Mond zu gehen. Das ist das Artemis-Programm.
3: Antoine möchte sich selbst einen Camper ausbauen. Sein Kollege Niklas Engelken zeigt ihm, wie man in den Neuwagen Ausstellfenster einbaut.
4: Am Anfang hat man da dreimal drüber nachgedacht und fünfmal nachgemessen, bis man dann soweit war. Inzwischen ist das tägliches Geschäft. Also inzwischen, ne, ich weiß, wo mein Fenster hin muss, ich weiß, wie viel Platz ich brauche, ich weiß, dass das Ding da raus muss.
3: Weil Laura immer mehr Aufträge bekommt, ist sie vor kurzem aus einer kleinen Werkstatt in diese Halle gezogen und hat gleich noch zwei neue Leute eingestellt.
1: Meine Frau und ich, wir haben uns hier einen Bus ausbauen lassen und dadurch ist eigentlich so der Kontakt zustande gekommen. Meine Frau hat das einfach mal in den Raum geworfen, wenn Laura mal Hilfe braucht, dann soll sie mal an mich denken. So, das war der Aufhänger. Dann gab es Gespräche, ja, und dann haben wir uns geeinigt und seit einem Monat bin ich jetzt hier.
3: Oliver Storch hat Tischler gelernt, dann studiert und mehr als 30 Jahre lang als Statiker gearbeitet.
1: Ich wollte wieder was mit den Händen machen und nicht unbedingt dann permanent am Schreibtisch sitzen.
3: Seit einer Stunde versuchen sie nun schon, die alten Fenster aus dem Übertragungswagen zu bekommen.
0: Ja, es ist ja noch nicht so ganz klar, wie wir es machen wollen. Oder wie wir es machen können. Ach, da oben auch. Jetzt müssen wir das wegflexen, ja. Ich muss sagen.
3: Laura ist gelernte Mechatronikerin und hat vor 4 Jahren ihre Van-Manufaktur gegründet. Ihr Prinzip, alles individuell und möglichst ökologisch. Der LKW ist Baujahr 1988 und war ursprünglich als Übertragungswagen fürs Fernsehen im Einsatz. Jetzt soll Laura mit ihrem Team daraus ein Wohnmobil für eine 7-köpfige Familie machen.
0: So, jetzt ziehen wir so soll das doch sein, oder? Lassen wir es einfach so als Klappfenster?
6: Es lässt sich öffnen und schließen.
0: Es ist jetzt zu öffnen und zu schließen, genau. Easy peasy. Als hätten wir nie was anderes gemacht. Tada! Sehr gut, okay.
3: Wie das Rollstuhlfahrerpaar kaufen die meisten von Lauras Kunden einen klassischen Kastenwagen und lassen ihn sich dann nach ihren Wünschen umbauen.
4: Ja, wenn ich mich jetzt hier großartig vermesse, haben wir halt das Problem, dass das Loch an der falschen Stelle ist. Was doof wäre.
5: Davon will ich noch.
3: Niklas hat mit Laura zusammen die Lehre gemacht und war ihr erster Angestellter.
5: Ich mal gucken, ob das auch gerade drin ist.

0: Anfang wollte ich tatsächlich für meine erste Fenster wollte ich das mit einer Wasserwaage messen, damit es perfekt gerade, vertikal, horizontal. Und Niklas hat mir erklärt, eigentlich ist es egal, es gibt sowieso nichts gerade in einem Auto. Es ist wie in einem Schiff.
1: Der Transporter ist ein Neuwagen. Für die Fenster muss Niklas als erstes mit der Stichsäge ran.

0: Olli und Laura kümmern sich derweil um den alten Übertragungswagen. Auf dem Dach gibt es eine Art Terrasse. Sie wollen gucken, ob man die noch nutzen kann.
1: Okay, komm mal zu dir hoch.
2: Ja. Vorsicht, ne?
1: Ja. Okay. Okay.
2: Mit Stoßdämpfern. Das ist schon super. Cool. Was das wohl früher mal war, ob die hier oben gestanden haben und Werder Bremen beim Fußball übertragen haben.
1: Ja, das ist irgendwie sowas, muss es gewesen sein.
2: Ja.
1: Das ist auf jeden Fall eine Bombenaussicht. Also wenn man sich jetzt vorstellt, hier schön abends ein Glas Wein und Sonnenuntergang.
2: Ja.
1: Das gibt Schlimmeres. Ja. Antoine! Wir fahren den jetzt raus und dann nehmen wir alle mit, fahren da oben an den Deich und machen Feierabend.
2: Genau.
1: Oder?
2: Ja. Guter
1: Gut,
2: Plan.
1: Okay.
2: Guter
1: Ab geht's,
2: Plan.
1: Los.
2: Ab geht's.
0: Das Fenster für den rollstuhlgerechten Camper.
3: Das wird nix. Du hast da die Finger zwischen die, ne?
4: Wie sieht's denn aus?
5: Hier bist du im Blechfass gesägt.
3: Ja.
5: Und da habe ich so tief runter.
3: Okay, das müssen wir noch mal ein bisschen groß.
5: Genau, das ist, was ich dir sagen wollte.
0: Eigentlich ist das Fenster für eine Hecktür gedacht. Aber weil sich die Besitzer für die Schlafecke nur kleine Fenster wünschen, funktionieren es Niklas und Antoine kurzerhand um.
5: Ja, super.
3: Ja, das ist besser. Das gefällt mir besser. Jetzt kriegen wir es auch oben ran. Ja, okay, cool.
0: Damit das Fenster sauber abschließt, trägt Niklas Dichtmasse auf. Antoine hat die Abstandshalter für den Rahmen.
3: Und rein. Jetzt haben wir ihn zu zweit hier. Das hier noch kommt.
0: Den Rahmen schrauben sie von innen fest.
3: So, hält. Passt.
5: Hopp, Fenster zu. Wieder auf. Fenster angebaut.
3: Jo.
0: Zwei Tage später steht in Lauras Werkhalle eine Spezialbehandlung für den rollstuhlgerechten Camper an.
1: Genau, das ist das Produkt braucht ein bisschen, bis es sich mit dem Wasser bindet. Das heißt, am Anfang sieht es so aus, als wenn gar nichts passiert. Und dann Stück für Stück entstehen so Klumpen und dann irgendwann wird es eine breiige Masse, ähnlich wie
6: Porridge.
1: Wie Porridge, wie Haferflocken, die man sich morgens zum Frühstück macht.
0: Tatsächlich rühren sie hier sogenannten Sprühkork an.
1: Das Tolle am Sprühkork ist, dass der den Innenraum perfekt isoliert, weil es keine Wärme- und keine Kältebrücken mehr gibt. Man kann halt nicht wie bei anderen Isolierungen im Camperbereich die komplette Haut des Fahrzeugs von innen isolieren. Also wirklich, man kommt überall rein. Aber wir machen mal eben einen Sprühtest.
6: Mit Druckeinstellung diese.
1: Genau, dann erstmal so.
0: Ein Kompressor sorgt für den nötigen Druck. Damit der Kork nur da landet, wo er hin soll, hat Lauras Team den Transporter millimetergenau abgeklebt. Denn ist der Kork einmal auf der Innenwand, geht er nur mit großer Mühe wieder ab.
1: Warte noch eben, bis er einmal komplett Druck aufgebaut hat.
6: Ja.
1: Ja.
0: Sowohl der Kork als auch das verwendete Bindemittel sind reine Naturprodukte, sagt Laura. Die erste Schicht darf nicht zu dick aufgesprüht werden, sonst würde der Kork die Wände runterrutschen.
6: Ja, können wir einmal nachfüllen.
0: Neben Olli ist Silas Allner der andere Neue in Lauras Team.
6: Danke dir.
0: Auch Silas ist gelernter Tischler und war ein Jahr lang in Irland auf der Walz. Rund 2 Stunden dauert es, bis der Laderaum, der später ein Wohn- und Schlafraum sein soll, komplett ausgesprüht ist.
6: So, okay.
1: Ja, das sieht richtig gut aus. Ich glaube, da haben wir echt alle Stellen getroffen. Keine Lücken mehr. Sehr schön. Dann war das jetzt die erste Schicht. Und am nächsten Tag machen wir dann weiter mit Schicht Nummer 2. In der Hoffnung, dass das dann schon reicht. Aber es sieht gut aus. Ich könnte mir vorstellen, dass 2 Schichten ausreichen.
0: 7 Leute wollen mit diesem Wagen verreisen. Damit sie während der Fahrt auch hinten gesichert sind, hat Laura spezielle Sitzbänke bestellt.
1: Genau. Und dann können wir noch mal einmal gucken. Ja, genau. Dann haben wir da auf jeden Fall die Rücksitzlehne von der Bank. Ja, perfekt. Das sieht doch gut aus. Das ist tatsächlich so, dass männliche Kunden mir manchmal, sagen wir mal, etwas skeptisch gegenüberstehen zu Beginn, was mein Fachwissen oder meine Fachkompetenz angeht. Und den meisten, sage ich mal, kann man das relativ schnell austreiben, indem man mit ganz viel Fachwörtern und Fachkompetenz glänzt und das Gegenüber relativ schnell merkt, ach ja, oh Gott, sie hat ja doch Ahnung von dem, was sie hier handwerklich tut.
0: Das Areal, in dem Laura ihre Werkstatt hat, war früher eine große Tischlerei. Neben dem neuen, rollstuhlgerechten Transporter steht ein gebrauchter. Darin beginnt heute der Komplettausbau mit maßgeschneiderten Möbeln.
7: Die Herausforderung bei solchen Anpassungen ist immer, dass nichts, aber auch wirklich nichts gerade ist und wir immer wieder neu anpassen müssen. Und das heißt nicht, dass vorne es genauso gerundet ist wie hinten. Es kommt immer ganz drauf an, wie so ein Fahrzeug gebaut ist.
0: Vor 2 Jahren hat Laura Tischlermeisterin Katrin Freitag eingestellt. Aus dieser Holzplatte will sie einen Hochschrank machen.
7: Das sind ja jetzt nur die Seiten.
8: Ich weiß, ich muss auch nur Seiten, Seiten und Boden. Das passt doch alles auf einer raus. Oder? Ist ja nur 1,80 hoch, der Schrank.
7: Ja. Ja.
8: 2 Seitenteile und dann hier unten den Boden.
0: Das verwendete Holz ist, laut Laura, zertifiziert. Das heißt, es stammt aus Wäldern, die nachhaltig bewirtschaftet werden. Katrin hat im Schiffbau und später als Anleiterin für Azubis gearbeitet.
7: Und dann dachte ich so, ich habe mein Alter erreicht, ich muss mich noch mal verändern und habe zufällig eine SMS von einer Freundin gekriegt, die gesagt hat, du, kennst du einen Tischler oder Tischlerin, die Bock auf Van-Ausbau hat? Und da habe ich gesagt, ich bin's. Ich gehe da mal hin, was machen die denn da? Und so bin ich hier gelandet.
0: Damit war Katrin neben Laura und Niklas die dritte in der Werkstatt. Praktikant Antoine hat einen Favoriten für seinen eigenen Camper.
9: Ich habe fast keine Roststellen gefunden.
1: Ja.
9: Ich werde draußen noch drin.
1: Mhm.
9: Keine Beule.
1: Ja.
9: Das Problem ist nur, es ist super, super dreckig.
1: Okay.
9: Also es gibt Bitume drin. Also ich glaube, das war ein Auto in Norwegen benutzt, wo sie die Wegen asphaltieren.
1: Da sieht man es ja von innen auch.
9: Ja, genau, du siehst, wie dreckig das ist, ne?
1: Ja, aber das ist den Boden schmeißen wir weg, da kommt ein neuer rein dann.
9: Ja.
1: Das ist nicht das Problem. Aber wir verkleiden innen alles neu, ne? Das sieht hinterher keiner mehr.
0: Katrin hat mittlerweile die Einzelteile für den Hochschrank ausgesägt. Sie sind aber allesamt noch rechtwinklig. Ein Maß, das es in einem Auto nicht oft gibt. Laut Laura ist ihre Kundschaft mehrheitlich weiblich. Dieser Wagen gehört einer Frau, die alleine verreisen möchte.
7: Laura, hättest du mal eben bitte einen Moment?
1: Ja, warte, ich komm. Hast du was zu messen da?
7: Was hast du jetzt da unten für ein Maß? Unten haben wir 181.
1: Messen noch mal einmal nach auf der Mitte. Ja.
7: Hier haben wir 188. 88 und hier haben wir 140.
0: Die Fenster im Laderaum des alten Übertragungswagens sind zwar inzwischen draußen, aber es gab eine böse Überraschung.

0: Deshalb hat Laura Metallbauer Günther Blendermann dazugeholt.
1: Und zwar ist es ja so, dass die Vorbesitzer, die das hier irgendwie ausgeschnitten haben, hier ziemlich übel das hinterlassen haben. Auch hier so Klinken und insgesamt echt ziemlich, als wäre, ja, als hätte jemand sich vorher noch einen Schnaps gegönnt, ausgetrunken. Deswegen habe ich überlegt, ob wir das wieder zumachen, um dann einen sauberen Ausschnitt in das neue Blech zu machen.
0: Das ist jetzt Günthers Job. Innen soll die Wand eine neue Verschalung erhalten. Die Bleche außen sollen, passend zur sonstigen Optik, angenietet werden.
2: So sieht das gut aus.
3: Okay.
0: Selbst schneidende Schrauben halten die Platte in Position.
3: Eins.
0: Zuerst klebt Günther sie an, dann macht sich Niklas ans Nieten.
3: Das wird noch anstrengend.
0: Günther ist lange als Profimusiker durch die Lande getourt.
4: Aber du weißt, als Bassist hat man sowieso Hände wie Schraubstöcke, ne? Man muss ja immer die dicken Seiten kriegen.
1: Ja, wow, haben wir ausnahmsweise mal das Fenster zugemacht und
4: das zieht es nicht mehr so doll in der Fahrt. Ne?
5: Zwei Stück mussten wir wieder ausbohren.
0: Später wird die gesamte graue Fläche nochmal einheitlich lackiert. Tischlermeisterin Katrin kämpft mit der Rundung ihrer Seitenwand.
6: Abschneiden geht immer andersrum, sieht immer ganz schlecht aus.
0: Ganz zu Anfang ihres Berufslebens hatte Katrin eine Lehre zur Verwaltungsfachangestellten begonnen. Aber schon nach 2 Monaten gemerkt, dass das nichts für sie ist.
6: Nur ein Hauch, damit wir hier weiter reinkommen.
0: Wenn die erste Seitenwand die richtige Form hat, kann sie den Schrank fertig bauen. Passt. Raumfahrtingenieur Antoine hat sich mittlerweile den Baustellenbulli gekauft und schrubbt ihn schon seit Tagen.
7: Also schon dreckig. Und ich möchte nicht diese Reste in dem Van haben, obwohl ich glaube, dass sie chemisch nicht gefährlich sind oder reagieren könnten.
6: Noch ein bisschen Händel Viscair. Fresh.
0: Olli ist Ingenieur für Holztechnik. Doch in Lauras Werkstatt sind alle irgendwie Mädchen für alles.
6: Also so ein Schrank, der direkt angepasst ist ans Auto, den gibt's kein zweites Mal. Und jedes Einzelstück ist individuell.
0: Laut Laura gehen für einen Vollausbau wie diesen rund 280 Arbeitsstunden drauf. Das Besondere, die Kundin wünscht sich eine ausziehbare Toilette.
1: Eigentlich müssten wir überlegen, ob wir irgendwie wieder schmaler werden können.
8: Ja, dann ist es so, dass wir das wegnehmen müssen.
1: Da muss man eben gucken. Das Problem ist, dass wir hier zu weit mit dem Auszug und der Box und der Toilette kommen wir hier sozusagen da zu weit in diese Richtung. Dadurch wird die Sitzecke hier, die hier entstehen soll, noch mit einem Tisch einfach zu klein, weil man dann den Tisch nicht mehr vernünftig klappen kann und der kleine Notfallsitz, der da hinten noch in die Ecke kommt, das passt dann einfach nicht mehr. Also hier ist sozusagen jetzt jeder Zentimeter Gold wert.
0: Im alten Übertragungswagen herrscht schon seit einiger Zeit Stillstand.
1: Leider ist die Situation mit dem LKW nicht so, wie wir es uns gedacht haben. Der Übertragungswagen hier hätte jetzt eigentlich schon Fenster haben sollen und auch die Sitzbank hätte eigentlich, also die Sitzbänke hätten schon drin sein sollen. Aber sowohl beim Fensterhersteller als auch bei den Sitzbänken gibt es Lieferverzögerungen wegen Personalmangels. Und jetzt stehen wir hier und der Kunde, die Kundin hätte natürlich auch gerne schon einen ganz anderen Zustand hier gehabt, aber das lässt sich leider nicht ändern.
0: Olli hat mittlerweile für das Platzproblem wegen der Ausziehtoilette eine Lösung gefunden.

0: Jetzt haben wir ein bisschen, ja, waren knapp 3,5 Zentimeter, die wir jetzt noch gewonnen haben. Ne? Ja. So, das passt dann auch. Die Gleitschiene, die sitzt hier nachher und die läuft dann im Prinzip hier über das Amaflex drüber weg. Und das können wir vorne dann verschrauben und dann ist dann noch genug Halt drin, weil da sitzt dann nachher auch eine Person drauf, wenn wir es rausziehen. Ne? Von daher soll es schon ein bisschen halten. Ne?
1: Wie die meisten von Lauras Campern bekommt auch dieser eine Solarzelle aufs Dach. So können ihre Kunden auch mal irgendwo im Nirgendwo Station machen.
2: Wir können damit das Licht versorgen, den Kühlschrank, den Lüfter. Für eine kurze Zeit reicht es auch für die normale Haushaltsstromversorgung, also 230 Volt.
1: Der Küchenblock.
3: Okay. Du darfst erst

0: Der blaue Schlauch wird später die Frischwasserleitung fürs Spülbecken.
1: Ja, perfekt. Wie dafür gemacht? Hinterher kommt die Kundin und holt den ab und ist zufrieden, weil sie den genauso hat, wie sie den haben will. Klar, das macht uns alle stolz hier. Das ist schön, der Moment, wenn es reingeschoben wird und passt. Ist toll.
0: Vor der Fahrzeugübergabe macht Laura stets noch eine Probefahrt. Mit einem bestimmten Ziel.
1: Ja, jetzt sind es die ersten rollenden Meter mit Wohnmobilausbau hinten drin. Also nicht nur der nackte Transporter, so wie die Kundin ihn gebracht hat, sondern mit allem drin, was man braucht. Eigentlich könnten wir jetzt, könnte ich jetzt losfahren, ne? Urlaub machen. Ans Meer.
0: Doch statt ans Meer geht es auf die Waage. Das zulässige Gesamtgewicht des Fahrzeugs darf nicht überschritten werden.
1: So.
2: Dann. 10 Euro hast du klein?
1: Aber natürlich.
2: Ja, okay. So, dann sag mal an.
1: 3040.
2: 3040?
1: Mhm.
2: Das können wir haben. So, wir haben jetzt 2,46.
1: Ja, da kann man doch noch ordentlich was mitnehmen, würde ich sagen. Ist das dein Wohnmobil da?
2: Ja, das ist meiner.
1: Ja, der ist ja auch ein Schnieke, ne?
2: Ja, das ist ein bisschen größer.
1: Ja, ich wollte gerade sagen, ganz bisschen nur.
0: Rund 12 Wochen hat Lauras Team am Camper gearbeitet. Doch noch ist er nicht abholbereit.
1: So,
3: da bist du ja wieder.
1: Ich war ja jetzt gerade beim Wiegen, es war alles super. Also die hat noch 600 Kilo Zuladung.
3: Ui, 600
1: ja.
3: Kilo ist gut.
1: Ja, also richtig schön.
2: Ja.
1: Und auch sonst war alles gut. Kein Klappern. So ein bisschen am Anfang hat er sich zusammengeschüttelt, so, aber dann war super. Also
3: war gut.
1: Haben wir richtig gute Arbeit geleistet.
3: Ja.
1: Können wir stolz sein.
3: Auf jeden Fall, sowieso.
1: Ja. So, der hier.
4: Der ist es.
1: Genau.
0: Die TÜV-Abnahme.
4: Dann erzähl mal, ich sehe eine Markise, ich sehe Fenster. Was habt ihr noch alles Schönes eingebaut?
1: Dann hat er zusätzlich Solar oben drauf.
4: Okay.
1: Das ist vielleicht interessant für euch. Na, genau. Und dann im Innenraum, wie gesagt, die Küchen- und Kochgelegenheit. Genau, hinten das Bett, dann die Sitzgelegenheit hier, der Tisch zum Ausklappen und Kühlschrank.
4: Na, ach, ah.
0: Martin Schirmer prüft, ob Lauras Team alles sicher montiert hat. Nur dann gibt es die offizielle Zulassung als Wohnmobil. Und nur dann ist bei einem Unfall auch der Ausbau mitversichert.
4: Wie habt ihr den Schrank hinten befestigt?
1: Der ist einmal im Boden und hinten über eine Strebe. Und dann seitlich tatsächlich auch noch mal an den Schränken, die auch noch mal an der Decke sind.
4: Okay.
1: Also drei- oder vierfache Verschraubung.
4: Okay.
1: Ja.
4: So wie immer.
1: Genau, so wie immer.
4: Sehr schön.
1: Also der Rest vom Auto geht kaputt beim Unfall und der Ausbau bleibt stehen.
4: Das ist der Safe Room.
1: Genau, so. Hier nochmal, genau. Wiegeschein für dich.
4: Mhm, jawohl.
1: Und den Fahrzeugschein mit Kundendaten dann auch.
4: Ah, ist klar. Wunderbar. Und dann war es das auch schon. Und dann bringe ich das Gutachten nachher vorbei.
1: Super, perfekt. Gut. Danke dir.
4: Sehr gern.
0: Premiere für Praktikant Antoine. Sein erster eigener Fenstereinbau.
1: Na? Wie schaut's? Hast du die Hose voll?
5: Ich bin wirklich an dem Limit, weil es ist
1: ja
5: ziemlich hoch.
1: Ja, ist keine einfache Position.
5: Ja, es ist keine, genau. First one's mega hard, aber okay, ist ready.
1: Sehr gut.
5: Aber ja, ich glaube, ich bin fast durch.
1: Ja, jetzt sieht man es hier auch ganz gut, dass man, wenn man bei uns so ein Praktikum absolviert hat, dass man dann auch, wie er jetzt an seinem eigenen Fahrzeug, sich ausprobieren kann und dass er das wahrscheinlich sich vor ein paar Wochen noch gar nicht zugetraut hätte.
0: Rund 45.000 Euro kostet dieser komplette Umbau zum Wunschwohnmobil.
1: Super, warte. Passt ja. Ist ja unglaublich. Einmal.
0: Auch bei einem Camper von der Stange liegt der Preis um mehrere 10.000 Euro über dem des Basisfahrzeugs.
1: Ja, wie dafür gemacht. Bettzeug drauf und los geht's, würde ich sagen. Ich bin jetzt auch tatsächlich ziemlich geschafft. Also so ein Vollausbau, der schlaucht einen dann. Ich könnte mich jetzt hier auch hinlegen. Und man ist dann immer mit einem weinenden und einem freudigen Auge dabei, weil man auf der einen Seite sagt, ach Mensch, wieder so ein Schöner, der die Halle verlässt. Und auf der anderen Seite ist man froh, dass das Projekt abgeschlossen ist.
0: Jetzt hofft Laura, dass die Teile für den Übertragungswagen bald ankommen, damit es auch mit diesem Ausbau weitergeht.
6: Also bitte.
7: So, jetzt hören Sie mal gut zu, bitte. Hören Sie mal gut zu.
6: Bettina, mir geht es richtig gut. Und wenn ich dich sehe, freue ich mich auf eine geile Sendung.
7: Eigentlich sollte er noch nicht zu sehen sein. Jetzt wissen Sie ja, wer es ist. Sie hätten es aber auch an der Stimme erkannt. Rainer Schön ist hier, das ist immer ein Event, wenn dieser Mann zu Gast ist auf dem roten Sofa. Ich freue mich drauf. Geht gleich los.
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7: Einen wunderschönen guten Abend. Ich zähle mal ein paar Stationen auf. Weimar, München, Hamburg, Hollywood, Berlin. Das sind grob zusammengefasst ein paar Stationen seines Lebens. Aber hinter jeder dieser Stationen verbergen sich unzählige aufregende, lustige, abenteuerliche Geschichten. Dieser Mann hat so viel erlebt, dass man damit ein dickes Buch füllen könnte. Und wissen Sie was? Genau das hat er auch gemacht. Ein Füllhorn voller Anekdoten ist es geworden. Da greifen wir heute mal ganz tief rein. Der Schauspieler, oder man kann auch sagen Schauspiellegende Rainer Schöne, zu Gast auf dem roten Sofa. Herzlich willkommen.
6: Ich freue mich.
7: Und in deiner Lieblingsfarbe? In deiner Lieblingsfarbe Türkis. Gewandelt? Die Kette ja auch, Türkis.
6: Das hat mir die Anja, meine Frau, auf den Flohmarkt geschossen. Und ich glaube, die müsste mindestens 500 Euro wert sein, weil das ist tatsächlich richtig fette, originale Türkise. Weil Türkis ist mein Stein, mein...
7: Glückstein auch?
6: Mein Glückstein und meine Lieblingsfarbe, ja.
7: Ich habe mich gefragt, warum du erst jetzt mit 84 deine Lebensgeschichte aufgeschrieben hast. Andere machen das schon mit 44.
6: Ja, meine Frau hat mir mal gesagt, die Anja, ich grüße dich, schreibe nicht mal deine Biografie, damit unsere Kinder wissen, wie dein Leben vorher, wo du herkommst und so. Und dann habe ich das so geschrieben, dass es ein All-Ager wurde. Also meine Kinder waren vor 3 Jahren, als ich angefangen habe mit dem Buch, waren sie 16 und 8 oder 9 oder sowas.
7: Ja.
6: Nee, Quatsch, 10. Und die Große ist jetzt 20 und die Kleine ist, in diesem Monat wird sie 14. Und ich habe das so geschrieben, dass alle Generationen was davon haben. Wie es war in der DDR in der Nachkriegszeit. Und dass mir mein Vater, mein oder auch mein Bruder bei unserer ersten Fahrt

0: Fahrräder von Teilen aus dem Schrottplatz zusammengeschraubt habe, weil man konnte nicht sich einfach ein Fahrrad kaufen. Und dann habe ich all diese Dinge, Mauerfall, Mauerball, alle politischen, also es ist eigentlich ein Buch der Zeitläufte, der historischen Zeitläufte. Ja. Vor 80 Jahren. Ich habe über Angela Merkel geschrieben und Joschka Fischers berühmten Satz, Herr Präsident, Sie sind ein Arschloch, mit Verlaub. Und also die kleinen Dinge, die nebenbei passieren, die RAF, der deutsche Herbst. Und da ist es dann so ein All-Ager geworden. Und neulich hat mir ein Freund gesagt, meine Oma hat das Buch gerade verschlungen und hat gesagt, genauso, die ist nämlich so alt wie du, genauso war es, ich erinnere mich dran. Und sodass also die Gen Z und Gen Alpha und Generationen, was weiß ich, sagen können, genauso war es oder, oh geil, wie war denn das? Was hat er als erlebt?
1: Das ist wirklich spannend. Also, weil wenn man so viel erlebt hat wie du, dann ist ja so ein Buch, es ist schon dick, aber ist ja wahrscheinlich immer noch zu dünn. Du hast aber ja gar nicht geschrieben, ne? Du hast nicht selber geschrieben, nein. Du hast es erzählt, du hast es aufgenommen.
0: Ich bin nicht so fit auf dem Computer und die Christiane Fischer, die ist mein Stirnchakra, also meint wir mein drittes Auge. Ich habe es auf Kassetten diktiert. Die habe ich immer so 5, 6 nach Eisenach geschickt. Immer hoffend, dass die Brieftaube die nicht verliert, weil das war ja unwiederbringlich. Das war ja improvisiert.
1: Ja, ja.
0: Und dann hat sie es mir vorgelesen, dann habe ich es wieder gelesen, habe ich es gegengelesen. Und sind da 3 Jahre draus geworden.
1: 3 Jahre hat das gedauert.
0: Mit großem Dank an Christiane, muss ich sagen.
1: Also wir werden versuchen, jedenfalls ein paar dieser unendlich vielen Geschichten in dieser Sendung unterzubringen. Ich freue mich drauf. Aber erstmal zum Aktuellen. Am Flughafen Leipzig, Sie haben es wahrscheinlich mitbekommen, Leipzig-Halle, ist am Dienstagabend ja eine Drohne mit Sprengstoff entdeckt worden. Bundesinnenminister Alexander Dobrindt spricht von einer neuen Gefahrenqualität und einem hybriden Anschlagsszenario. Annalisa Lohmann berichtet und geht der Frage nach, wie sicher sind eigentlich die Flughäfen und die kritische Infrastruktur hier bei uns im Norden?
2: Am Flughafen Leipzig-Halle ist vorgestern wohl eine Katastrophe abgewendet worden. So die Recherchen von NDR, WDR und Süddeutscher Zeitung.
3: Uns wurde ein interner Lagebericht der Polizei zugespielt. Und aus diesem Bericht geht hervor, dass die Sprengstoffdrohne neben einer Frachtmaschine sich befand, in der Munition war, die in die Ukraine transportiert werden sollte. Und wäre diese Bombe explodiert, hätte also ein gewaltiger Schaden entstehen können.
2: Bundesweit werden jährlich hunderte Drohnensichtungen nahe kritischer Infrastruktur gemeldet. Auch in Norddeutschland. Etwa über dem Industriepark Brunsbüttel. Über dem Luftwaffenstützpunkt Schwesing nahe Husum und dem Flughafen Hannover. Oft handelte es sich lediglich um harmlose Drohnen von Hobbypiloten. Doch
4: der hybride Anschlagsversuch zeigt, wie schnell aus einer abstrakten Gefahr eine konkrete Gefahr werden kann. Und es ist schon eine neue Eskalationsstufe. Es ist eine neue Stufe der Bedrohung.
2: Ende des Jahres wurde das Drohnenabwehrzentrum des Bundes präsentiert, um die Einsätze von Polizei, Bundeswehr und Nachrichtendiensten zu koordinieren. Im März trat das neue Luftsicherheitsgesetz in Kraft. Die Bundeswehr darf nun, nicht nur wie in dieser Übung mit einem HP-47-Drohnenstörgewehr das GPS-Signal blockieren, sondern unbemannte Flugkörper auch abschießen. Und es tut sich was in Forschung und Technik. In diesem Unternehmen in Hannover werden neue Lasersysteme zur Drohnenabwehr fürs Militär entwickelt. Heute feierliche Eröffnung einer neuen Produktionsstätte. In ganz Norddeutschland sind Sommerferien. Müssen sich die Flugreisenden nach dem aktuellen Drohnenangriff jetzt Sorgen machen?
3: Die gute Nachricht ist, dass Passagiermaschinen ja bislang nicht im Fokus staatlicher Akteure standen, die hinter diesem Anschlagsszenario vermutet werden. Und dennoch bleibt die Gefahr durch Drohnen groß und der Schutz von Flughäfen bleibt schwierig.
2: Die 8 größten Flughäfen in Deutschland werden nun laut Bundesluftfahrtverband durch den Bund mit modernster Drohnenabwehrtechnik ausgestattet, darunter auch der Hamburg Airport.
1: Und mit sehr traurigen Nachrichten beginnt unser norddeutscher Themenüberblick. Dorothea Forscherau berichtet.
5: Um 9.30 Uhr endete in Preetz in Schleswig-Holstein eine groß angelegte Suchaktion der Polizei. Seit gestern war die 3-jährige Bella S. unauffindbar. Heute Morgen wurde nun ein lebloses Mädchen in einer poolähnlichen Anlage auf dem Grundstück der Eltern der Vermissten entdeckt.
6: Der Leichnam des aufgefundenen Kindes wurde der Rechtsmedizin überstellt. Es wird eine Obduktion stattfinden, um dann zu klären, ob es sich um das vermisste Kind handelt. Und dann werden die Ermittlungen, Vernehmungen und so weiter dann von den Kollegen der Kriminalpolizei durchgeführt.
5: Bislang gehen die Ermittler nicht

0: von strafrechtlichen Handlungen aus. Die genauen Umstände, zum Beispiel dazu, wie das Kind aus dem elterlichen Umfeld verschwunden ist, sind noch unklar. Die Deutsche Lebensrettungsgesellschaft DLRG zieht eine erste traurige Zwischenbilanz. Allein im Juni ertranken bundesweit 101 Menschen. So viele wie zuletzt im Juni vor mehr als 20 Jahren. In Schleswig-Holstein hat sich die Zahl im Vergleich zu Juni 2025 sogar fast verdoppelt. In den drei anderen Nordbundesländern dagegen sank die Zahl der Betroffenen. 85% aller Badetoter in Deutschland ist männlich. Etwa jedes dritte Opfer zwischen 11 und 30 Jahre alt.
1: Das ist natürlich ein Alarmzeichen, das zeigt, dass die Menschen offenbar immer weniger gut schwimmen können, aber gleichzeitig auch die Gefahren des Wassers absolut unterschätzen.
0: Oft seien auch Alkohol oder Drogen im Spiel. Zwischen Januar und Juli sind bundesweit schon 261 Menschen im Wasser ums Leben gekommen. 15 mehr als im selben Zeitraum des vergangenen Jahres. Manche von ihnen stammen aus dem 19. Jahrhundert, haben den Zweiten Weltkrieg erlebt und schon so einiges von der Welt gesehen. 119 Schiffe, darunter viele Traditionssegler, liegen ab heute vor Rostock. Bei der 35. Hanse-Sail gibt's also einiges zu entdecken an maritimer Geschichte. Hunderttausende Landratten werden bis Sonntag zwischen Stadthafen und Warnemünde erwartet. Und wem fester Boden unter den Füßen nicht abenteuerlich genug ist, der kann wahlweise an Bord oder in die Luft gehen.
2: Der Mann ist eine Legende. Bevor wir ins Gespräch so richtig einsteigen, hat Christopher Braun erstmal Szenen aus seinem Leben für Sie.
3: Kleine Schritte kennt er erst seit der Geburt seiner beiden Töchter. Denn Rainer Schöne liebt seit jeher die ganz großen Sprünge.
4: Schön ist die Welt.
3: Den ersten macht er 1968. Nachdem er in der DDR bereits als Schauspieler und Sänger Karriere gemacht hat, bleibt er nach einem Auftritt in West-Berlin einfach da. Als Musical-Star nimmt seine Karriere nun richtig Fahrt auf. Herr Jesus Christ Superstar. Rainer sprintet von Erfolg zu Erfolg. Und wagt 1985 den nächsten großen Sprung über den großen Teich nach Hollywood. Er spielt neben Clint Eastwood oder Kris Kristofferson, kauft sich später sogar eine Farm in der Nähe von Los Angeles. 17 Jahre später wieder ein großer Sprung zurück nach Berlin. Er könnte sich zur Ruhe setzen.
5: Danke, kein Bedarf.
3: Doch dreht stattdessen immer weiter und macht als Synchronsprecher Karriere.
6: Ich bin Optimus Prime.
3: Ist er mit nun 84 Jahren endlich angekommen? Oder doch schon wieder kurz vor dem nächsten Sprung? Er wird es uns verraten. Sänger und Schauspieler Rainer Schöne.
2: Ja toll, da guckt man wirklich gerne hin. Du guckst dich selber auch gerne, ne?
7: Ich sehe vor allem dieses geile Hemd, was mir mein Leibschneider Firat Anar gebaut hat, extra für dich hier.
2: Ja, es steht hier ausgezeichnet.
7: Genau.
2: Wie machst du das denn bitte, Rainer, mit dieser jungenhaften Ausstrahlung? Du hast immer noch du wirkst wie ein Jugendlicher, also von deiner Aura. Wie machst du das?
7: Ich kann dir das sagen, das hat mir neulich jemand gesagt. Du hast dir deine Kindlichkeit bewahrt, dein kindliches Gemüt. Deshalb schreibe ich auch so schöne Songs und Bücher und Fantasy-Geschichten, weil das habe ich von meiner Mutter. Meine Mutter war ein so sonniges Gemüt und hatte ein schweres Leben auch oft gehabt. Zweimal verwitwet. Und die kam nach Amerika, ging zu Leuten und sagte, grüß Gott, ich bin die Mutter vom Rainer. Und ich sage, Moni, die verstehen kein Deutsch. Ah, die wissen schon, was ich meine. Die war eine ganz tolle Frau. Und als sie plötzlich völlig unerwartet starb mit 83, war das schon ein ganz schöner Schock. Die vermisse ich sehr. Genauso wie mein Bruder, dem ich das Buch gewidmet habe. Weil wir haben uns in den paar 70 Jahren, die wir uns kannten, der ist auch vor 8 Jahren gestorben, und haben wir uns nicht ein einziges böses Wort geliefert. Kein Streit, kein schräges Wort, nichts. Es war nur brüderliche Liebe hin und her.
2: Das ist ja sehr schön.
7: Ja, wir haben uns gegenseitig Leuchter, das kommt von Armleuchter, was natürlich nicht wirklich da zutrifft. Und deshalb habe ich das Buch auch ihm gewidmet für Leuchter.
2: Dieses Buch, was ich faszinierend finde, das sind ja so viele Geschichten, auch so viele Einzelheiten, Namen, Details. Hast du das alles im Kopf behalten oder hast du Tagebuch geschrieben?
7: Ich habe am einem der wichtigsten Tage meines Lebens, dem 26. Mai 68, als ich aus der DDR entschwand,

0: habe ich Tagebuch geführt. Ich habe Kisten von Tagebüchern seitdem. Ah. Ich habe nicht ein einziges Mal reingeguckt. Das wäre mir viel zu mühselig gewesen. Ach. Immer erst nach. Ich habe alles aus dem Hut geschrieben. Ich musste nur manchmal Christiane bitten, kannst du mal das mir helfen zu googeln? Wann Joschka Fischer den Satz gesagt hatte. Oder welchen Papst ich gesehen habe.
1: Ja.
0: Oder so historische Geschichten, als ich für Willy Brandt, als ich den traf und mit ihm auf einem Motorrad fahren sollte, was mir die Sicherheit dann aber verboten hat. Und ich bin dann in sein Boudoir eingedrungen und habe mit ihm eine ganze Weile geredet. Das musste ich noch mal nachprüfen. Und dafür gibt es ja Google und sowas. Ne?
1: Ja.
0: Aber alles andere habe ich tatsächlich auf den Hut geschrieben.
1: Aber diese Geschichten aus deiner Kindheit, ich meine, Krieg ging ja nur los im Krieg, die ersten 3 Jahre, Nachkriegszeit, Mauerbau, all das sind ja wirklich historische Ereignisse. Haben die dich so, was würdest du sagen, welches dieser Ereignisse hat dich am stärksten geprägt in dieser ersten Zeit, in dieser Jugendzeit?
0: Es war eine glückliche Kindheit, weil meine Eltern, meine Mutter dann wieder geheiratet. Und ich habe meine Mutter mal gefragt, als mein zweiter Vater starb, habt ihr euch eigentlich nie gestritten? Doch, aber nie vor euch. Ich hatte wirklich eine glückliche Kindheit in einer harten Zeit. Aber mich hat zum Beispiel dieser Bombenangriff auf Weimar sehr geprägt. Ich war 3 Jahre alt, als wir in einem Keller waren, also kein Luftschutzkeller, sondern ein, und wenn eine Bombe das Haus getroffen hätte, pff, ne? Mhm. Und als wir dann rausgingen, als Fliegeralarm vorbei war, habe ich das Nationaltheater brennen sehen. Das ist ein Bild, was sich mir eingebrannt hat. Und dann sind wir nach Hause gegangen. Mein Bruder war in Erichsdorf, außerhalb, also im Vorort. Und meine Mutter und ich wohnten gegenüber vom Goethehaus, mhm, in dem Haus, wo auch der Eckermann mal gewohnt hat. Und das war alles, also Scheiben waren kaputt, das Goethehaus hatte kein Dach. Und unsere Wohnung war völlig voller Scherben. Und da habe ich meine Mutter, meine weinende Mutter, über dieses Glas, das ist wie so ein Bild, wie so ein Hörbild, was sich eingeprägt hat. Dieses Krack, Krack, Krack, das hat mich schon sehr bewegt. Ne?
1: Ja, das auch wenn man 3 Jahre alt ist,
0: ja, ja,
1: so, nun,
0: ja,
1: so Momente, die gehen so tief rein, die vergisst man nie.
0: Und ich habe zum Beispiel, bin mal mit 7 am Nationaltheater vorbeigegangen und da war eine Menschenmenge und ich hörte eine scheppernde Stimme. Später habe ich erfahren, das war Thomas Mann, der zu Goethes Geburtstag, zu Goethes 200. Geburtstag, die Goethe-Medaille kriegt und eine Rede hielt.
1: Ah.
0: Also ich habe auch Thomas Mann, das habe ich später identifiziert, live gehört.
1: Live erlebt.
0: Ja.
1: Der Mauerbau, was, wie hast du den in Erinnerung?
0: Naja, der Mauerbau, ich lag mit einem Mädchen im Zelt. Ich habe das in einem Song beschrieben, im August 1861, ich lag träumend am Strand, da zog eine dunkelrote Wolke über das Land. Und da rannten draußen Leute rum und sagten, in Berlin haben sie eine Mauer erbaut. Und wir haben die Tage vorher schon in einem Wartburg-Autoradio von Menschen da, die auf dem Zeltplatz waren, in Kühlungsborn, heute wieder 7.000 Leute abgehauen, 6.000 Leute, 8.000, einmal bei 9.000, jeden Tag. Die DDR blutete wirklich aus, ja, aber man hat nie gedacht. Und plötzlich wurde eine Mauer gebaut. Mhm. Das war ein solcher Schock.
1: Weil man sich ja auch auf einmal im Gefängnis fühlte.
0: Ja, es änderte sich alles. Und anschließend ging ich dann auf die Schauspielschule und da sollte ich gleich am ersten Tag wieder rausgeschmissen werden.
1: Warum?
0: Weil ich 3 Fragen beantworten sollte. Erstens, warum möchtest du Arbeiter- und Bauernschauspieler werden? Ich möchte Schauspieler, ganz schlecht. Und damals gab es ja noch keine Wehrpflicht in der DDR, die kam erst später. Wir haben immer, die DDR hat immer nachgezogen, die Bundesrepublik zuerst und dann die DDR.
1: Ja.
0: Und dann, die zweite Frage war, wenn der Staat dich zu den Waffen rufen würde, würdest du dich freiwillig melden? Und da habe ich gesagt, ich habe mich mal freiwillig gemeldet, ich wollte zur Marine gehen, aber ich wurde nicht genommen und ich bin jetzt in dem Jahr Pazifist geworden. Das war ja ganz furchtbar. Dann hieß es, ich war Rias verseucht und ich müsste sofort die Schauspielschule verlassen. Am ersten Tag.
1: Am ersten Tag.
0: Und dann hat mir am nächsten Tag unser wirklich cooler Schauspielschulleiter, der Helmut Rabe, der war Dramaturg, er hat zwar am Nationaltheater und ich war ja vorher ein Jahr da als Bühnenarbeiter. Das ist eine lange Geschichte.
1: Kann man alles nachlesen.
0: Ja, und da hat er mir gesagt, ich habe deinen Arsch gerettet, kannst bleiben. Ich habe gesagt, du bist politisch unmündig.
1: Sehr geschickte Formulierung. Was hat denn den Ausschlag gegeben, dass du 68 dann gesagt hast, jetzt bleibe ich im Westen?
0: Ich wollte 65 eine Weltreise machen und habe das verkündet in der Theaterkantine in Zittau mit einem Freund zusammen. Und wir wollten einfach mal raus, uns wirklich schreiben, ich bin dann mal weg oder wir sind dann mal weg. Wir sind in 2 Jahren wieder da, wir wollen eine Weltreise machen. Und er sprang dann aber ab und dann habe ich 3 Jahre lang dieses mit mir rumgetragen. Broadway, hier kam New York, also als Sinnbild von, ich bin ja abgehauen. Und dann kriegte ich eine Einladung in West-Berlin zu singen und war ich weg.
1: Wie du dich dann da zurechtgefunden hast, das ist ja auch schon wieder ein
0: ich bin
1: Buch für sich. Das musst du gleich erzählen. Wir haben noch einen spannenden Beitrag vorher. Die Flucht von Ost nach West. Nicht jedem, der das versucht hat, ist das ja auch gelungen. Und viele, die es geschafft haben, haben ihr Leben dafür riskiert. So wie Joachim Neumann. Er hat einen Tunnel gegraben und damit 57 Menschen zur Flucht verholfen. Christoph Hemke erinnert an diese spektakuläre Geschichte.
2: Es bietet Stoff für einen spannenden Roman, das Leben von Achim Neumann. Er studiert, als 1961 die Berliner Mauer gebaut wird. Neumann zeltet gerade mit Freunden an der Ostsee. Einer von ihnen wird zufällig Zeuge einer Dorfschlägerei. Die Stasi macht aus ihm den Rädelsführer.
3: Dann wanderst du für 8 Jahre in den Knast. Da wurde uns richtig brutal klar, dass wir in einem Unrechtsstaat leben und man keine Chance hat, sich gegen solche Ungerechtigkeiten zu wehren.
2: Neumann gelingt es damals, nach West-Berlin zu fliehen. Heute will er seine Geschichte an Jüngere weitergeben. Für einen Podcast von NDR Kultur erzählt er, wie er sich Tunnelbauern anschließt, um Menschen von Ost nach West-Berlin zu schleusen.
4: Wie war das? Beschreib mal die Situation.
3: Die effizienteste Methode war, sich in diesem kleinen Tunnel, der war ja nur 80 mal 80 Zentimeter im Querschnitt, auf den Rücken zu legen. Dann hat man sich so im Kreuz einen kleinen Erdwall gemacht, damit man nach hinten nicht wegrutschte. Und dann hat man mit beiden Füßen den Spaten ins Erdreich gedrückt. Also das war schon eine rechte Knochenarbeit.
2: Durch den ersten Tunnel schleusen sie 29 Menschen. Der zweite Tunnel wird verraten. 20 Personen, die durch wollten, verhaftet. Auch Neumanns Freundin Christa. Sie bekommt 21 Monate Haft wegen versuchter Republikflucht.
3: Wie man sieht. Ja, und ich war natürlich unheimlich frustriert. Nicht nur, dass wir monatelang umsonst diesen Tunnel gegraben hatten, sondern als Resultat waren auch jetzt die Menschen, die mir am nächsten standen, im Gefängnis gelandet.
2: 1964, ein weiterer Tunnel wird geöffnet. Seine Freundin, gerade aus der Haft entlassen, muss irgendwie informiert werden. Achim gibt dem Kurier als Erkennungszeichen einen Teddy mit. Den hatte ihm Christa mal aus Ost-Berlin geschickt.
3: Wenn jemand rüberfährt zu ihr, muss er diesen Teddy mitnehmen. Den erkennt sie. Und jemand, der diesen Teddy hat, der kann nur von mir kommen. Und dem wird sie vertrauen.
2: Es klappt. Christa und weitere 27 Flüchtlinge kommen zur Strelitzer Straße 55. Im Innenhof reicht Neumann sie zum Tunneleingang herunter. Am nächsten Abend fliehen 29 Menschen. Dann stehen Grenzsoldaten im Hof. Einer der Fluchthelfer schießt.
3: Es sind ja schon vorher zweimal Tunnelbauer erschossen worden, die unbewaffnet aus ihrem Tunnel rausgekrochen kamen. Und diese Tunnel sind auch verraten worden. Die lagen auf der Lauer, die Grenzer, und haben sofort geschossen. Und da haben wir gesagt, das lassen wir mit uns nicht machen. Wir müssen die Möglichkeit haben, uns zu verteidigen.
2: Ein Grenzsoldat stirbt. Doch nicht der Fluchthelfer war für den Tod verantwortlich. Im Obduktionsbericht steht, es waren die Kugeln aus dem Maschinengewehr des eigenen Kameraden.
3: Dennoch haben sie diese Angelegenheit propagandistisch ausgeschlachtet. Sie haben diesen Todesfall uns Tunnelbauern in die Schuhe geschoben.
2: Warum er seine Geschichte im Podcast so ausführlich erzählt, für ihn ganz einfach.
3: Das Falscheste, was du machen kannst, ist, den Kopf in den Sand zu stecken und zu sagen, ich kann ja eh nichts machen, ich bin ja bloß ein kleines Licht. Jeder kann etwas machen an der Stelle, wo er eben gerade ist.
2: Jeder solle sich überlegen, so der frühere Tunnelbauer, wenn unsere Demokratie und Freiheit in Gefahr geraten. Was kann ich selber tun?
3: Und wir haben die Flüchtlinge auch immer im Abstand.
1: Ja, spannende Geschichte. Es gibt ja so unendlich viele Fluchtgeschichten. Jede ist ja ein Einzelschicksal. Wie hast du das denn, als du dann drüben warst und da geblieben bist, wie hast du das geschafft, da relativ schnell Fuß zu fassen und Karriere zu machen?
0: behalte mal deine Frage. Ich muss dazu noch was sagen. Immer wenn ich sowas sehe, dann denke ich mit großer Dankbarkeit

0: daran, wie mir der Himmel die Tore geöffnet hat. Ich krieg ein, die Menschen sind erschossen worden. Menschen haben solche Sachen auf sich genommen. Und mir haben sie einen Passierschein gegeben und ich habe das schamlos ausgenutzt und bin nicht wieder zurückgekommen. Mhm. Das ist ja noch eine ganz andere Geschichte. Ich bin ja zweimal zurückgekommen, erst beim dritten Mal, weil ich was Besonderes vorhatte, was ich was mitnehme. Das war dann auch richtig. Das hat mir dann auch gerade im Flüchtlingslager in Marienfelde habe ich die Nummer von Hans-Robert Beierlein bekommen, mhm, dem Manager von Udo Jürgens,
1: ach ja,
0: der
1: stimmt,
0: mich kannte. Und der hat gesagt, ich wollte ja eigentlich nach Hamburg, weil Hamburg war mein Ziel. Und dann hat er gesagt, komm mal nach München. Und hat mich bereits sofort unter seine Fittiche genommen. Ich war noch nicht zwei Tage in München, nachdem ich aus dem Flüchtlingslager entlassen wurde quasi. Und da hatte einen Managementvertrag und eine Woche später einen Vertrag mit der Ariola, mit der Plattenfirma von Udo Jürgens. Mir wurde quasi der rote Teppich ausgerollt. Und dann kam gleich her und es war so eine tolle Geschichte. Und wenn ich sowas höre, bin ich ganz dankbar und demütig,
1: ja,
0: und das, und ich habe es sofern ich im Westen geschafft, weil ich sofort, ich war noch nicht raus aus dem Lager, hatte nach 14 Tagen quasi einen Management, ich hatte einen Manager, mhm, und Udo Jürgens hat mir dann gesagt, bis es 30 musst du es geschafft haben, karrieremäßig, dann wird es schwieriger. Am 24. Oktober 68 war die Premiere von Hair. Das war mein Karrierestart von Ron Williams, von Sue Kramer und von Donna Summer. Udo Jürgens saß im Zuschauerraum und freute sich. Ich war immer noch 26, 30.
1: Herrlich. Wart ihr befreundet, Udo
0: Jürgens? Nein, man mochte es. Wir mochten uns. Er hatte natürlich sein großes Ding und ich habe ihn so oft nicht gesehen. Wir waren nicht befreundet, nein.
1: Ja. Aber glaubst du, dass es mit deiner Ausstrahlung auch zu tun hat, dass das immer gleich so geklappt hat, dass du auch an dich geglaubt hast? Ne? Das hat ja auch damit zu tun.
0: Also das war so, ich musste ja auch ein Casting machen für Herr. Und ich habe gedacht, ich muss da einen Vertrag unterschreiben und der gehe hier nicht auf die Bühne und spiele hier den Stark-Ding. Und es war ein denkwürdiges Casting, das ist sehr schön beschrieben. Und sie suchten keine Einzelrollen, die suchten eine Tribe,
1: ja,
0: und haben dann im Laufe der Proben festgestellt, der ist Burger, der ist Cleaner, Sheila, der ist Claude.
1: Ja.
0: Es war also eine Masse von Menschen aus denen heraus. Ne? Und dann und Bayern hat gesagt, das machst du nicht. Du musst deinen Vertrag ohne Enddatum unterschreiben, ist viel zu wenig Kohle.
1: Ah, okay.
0: Und hat es abgesagt.
1: Nein,
0: hat mir, ja. Und eine Woche später kriege ich einen Anruf von Bayerlein, holt dir mal ein Buch ab und ein Tonband. Wofür, für Herr, was ist ja Haare, für, verstellte sich raus, die haben den Burger nicht gefunden. Und entsandten sich, da war keiner, der Leader of the Tribe sollte.
1: Ja.
0: Und da entsandten sie sich des Ossis mit dem kurzen Haaren. Und da komme ich da rein in eine Gruppe, von die schon zusammengewachsen waren und begegnete erstmal so eine Art, wer ist das dann? Und das ging dann aber ganz schnell weg und dann redete sie sich auch mit den Rollennamen an, Hi Claude, Hi Burger, Hi Stieler und so. Und wir waren ja Tag und Nacht wirklich zusammen, Sex and Drugs and Rock'n'Roll. Das
1: ja,
0: war
1: Wahnsinn,
0: eine wunderbare Zeit.
1: Es war wirklich Kult und den Ossi, wie gut er den Job gemacht hat, das gucken wir uns jetzt mal an, während wir rübergehen. Jetzt kommt Herr, bitteschön.

0: Herrlich, wirklich herrlich, ist her. Ich liebe es. Du wirst uns ja jetzt was spielen, was mit Hamburg zu tun hat. Ja. Erzähl mal kurz.
1: Und zwar, das heißt Sonntag früh am Fischmarkt. Und es spielt in einer bekannten Kneipe am Fischmarkt. Gut. Das war zur Zeit, als ich mit meinen Hamburger, mit meinen hannoverschen Hardrockern die Welt unsicher gemacht habe.
0: Okay, ich gucke von da mir das an und komm dann zurück.

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0: Richtig schön. Ich muss ganz vorsichtig gehen, Rainer, weil ich sonst mein Rock rutscht, habe ich gerade festgestellt.
1: Dein Rock rutscht?
0: Sonst stehe ich hier gleich
1: ohne Rock. Das kann doch nicht sein.
0: diese Hamburg-Zeit, wie hast du die in Erinnerung? Hast du dich hier richtig wohlgefühlt im Norden?
1: Ich habe mich sau wohlgefühlt. Ich wäre ja nie weggegangen. Ich bin dann nach Amerika gegangen.
0: Aber, dazu kommen wir noch.
1: Ja. Ja, also ich bin von München nach Hamburg gezogen, weil Hamburg ist Rock'n'Roll. Ich hatte ein neues Album gemacht mit meiner Münchner Band. Und dann hat mir Angelika Imke gesagt, von der Plattenfirma, wenn du nach Hamburg kommst, dann musst du hart, dann musst du rocken.
0: Ja.
1: Und dann fand ich aber in Hamburg keine Band, weil die waren alle bei Lindenberg oder bei Elephant oder bei ich weiß nicht wem. Und da hat Peter Urban, damals der Rock'n'Roll-Papst vom NDR ja. Radio, der hat aufgerufen für Auditions. Und dann kamen da Leute zwei Tage und das war alles ganz furchtbar. Und da kamen von der Platten, von unserem Verlag, von Emily Records, so drei, vier hart, also Leder, lange Haare, Leder, die sahen aus wie Rock'n'Roller und die wurden es dann auch. Die kamen einfach, um zuzuschauen. Und dann sagt Werner, komm, lass mich mal ran, das ist ja furchtbar hier. Und dann, wir sind aber schon eine Band, wir sind die Shadow Brothers und dann, wir sind in Hannover und dann hat sich das aber so ergeben und dann sind wir 5 Jahre lang wunderbar zusammengeblieben, bis ich dann nach Amerika gegangen bin. Und das ist ein ganz sehr intensiver Moment, als ich mich von denen verabschiedete und sagte, ich gehe nach Amerika anschließend. Das kann man nachlesen, das will ich jetzt gar nicht erzählen, weil sonst kommen mir gleich die Tränen.
0: Weil das so eine enge emotionale Beziehung war.
1: Es war eine emotionale
0: Beziehung,
1: vor allem, wir waren wie Fünflinge. Ne? Und wir waren befreundet und haben geile Musik zusammen gemacht. Und Maffay hat mal zum Werner, als wir das erste Mal im Pö spielten, hat er gesagt, so eine Band möchte ich auch mal haben. Die Songs waren gut, die Band war gut, es war alles gut. Und dann geht der Junge nach Amerika und wird da, weil ich so ein Angebot hatte, eine Disney-Miniserie zu machen.
0: Ja, bevor du nach Amerika gegangen bist, hast du schon mit Clint Eastwood gedreht. Das heißt, international warst du ja schon vorher auch gefragt. Wie kam das denn eigentlich?
1: Naja, indem sie mir angeboten haben, die Rollen.
0: Aber wie kamen die auf dich ausgerechnet,
1: diesen Eastwood-Film? Über die Agentur, ganz einfach. Die Schauspielagentur, damals die Ilse Agentur, Ilse Alexander in München, das war eine... Und das war ja so ein internationales Bergsteiger-Team. Michael Grimm spielte den Österreicher, ein Franzose spielte den Franzosen und ich spielte Freitag den Deutschen. Da gibt es eine Szene, ich war so ein bisschen der Arrogante da drin.
0: Und wir gucken nachher, pass auf, wir haben nämlich eine Szene, dass Rainer Schöne sogar dann noch unerschütterlichen Optimismus ausstrahlt, was er hier auch tut, wenn er am Abgrund steht. Das beweist nämlich die folgende Szene aus diesem Hollywood-Film Im Auftrag des Drachen. Das war 1975, sehr eindrucksvoll.
2: Ach, jetzt kann das nicht mehr viel passieren. Ich weiß gar nicht, warum Sie so verbiestert aussehen, Herr Doktor.
3: Wenn wir jetzt zurück müssen, schaffen wir es nicht mehr durch die Wasserfälle.
2: Sie haben ja ein stark angeknackstes Selbstbewusstsein. Wer spricht von Rückzug? Wir gehen weiter.
4: Du hast nicht mitgekriegt, dass wir Probleme hatten?
2: Nein.
4: Das ist nicht gut.
5: Das klingt ja richtig aufregend. Wie schade, dass ich gerade geschlafen habe.
2: Das ist Kampfgeist. Komm, es geht weiter.
0: Wie war der denn, der Clint Eastwood?
1: Sehr cool, sehr angenehm. Er war sehr ruhig. Ich habe ihn gefragt, wie willst du, dass ich die Rolle spielen soll? Spiel sie, wie du willst. Was nicht heißt, dass er mich nicht beobachtet hätte, weil... Die Amis besetzen aus vielen Menschen, aus vielen Schauspielern und Schauspielerinnen, auch so auf den Punkt und dann lassen sie dich laufen. Beobachten dich aber auch.

0: bin nicht traurig, dass ich im Moment da nicht wohne. Aber so lange, bis der Vogel wieder aus dem White House rausgeflogen ist. Es war eine tragische Geschichte. Ich wollte ja nicht zurück mit der Anja. Wir waren eigentlich da verwurzelt. Und ich bin nur mal eine kurze Zeit nach Deutschland zurückgekehrt, um Luft zu holen. Das muss man alles nachlesen. Und dann kam das erste Kind und dann kam das zweite Kind. Und bereits mit der Geburt des ersten Kindes war mir klar, ich gehe nicht zurück. Ich möchte nicht, dass meine Kinder in Amerika aufwachsen. Man weiß ja nicht, ob die lebendig aus der Schule wiederkommen. Die haben einfach zu viele Waffen. Es gibt auf YouTube einen sehr geilen Song, der heißt Kills the American Dream, den ich mit der Band aufgenommen habe. Und das sagt alles.
1: Mm. Du hast ja viele Rollen gespielt, auch als du da warst. Aber es war doch so am Anfang, dass du beinahe gar keine Arbeitserlaubnis gekriegt hättest.
0: Ne? Naja, das war so. Ich kriegte eine Hauptrolle in einer Serie mit Chris Christopherson und dann später auch Armin Müller-Stahl stieß dazu. Sam Neill, der gerade auch in den Himmel gegangen ist. Und ich kriegte die Rolle, hatte aber noch keine Arbeitsgenehmigung, musste aber erstmal in die Gewerkschaft eintreten. Und die Angestellte von ABC, vom Sender, hat die ganzen Papiere in ihrem Schreibtisch eingeschlossen und ist in den Urlaub gefahren. Und der Immigration-Anwalt hat immer gesagt, wenn das nicht bald... Die haben schon angefangen zu drehen, ohne mich, in Nebraska. Und irgendwann kam, oh, I'm so sorry, und dann ging das per Eilboten zur Gewerkschaft. Und ich war ja vorbereitet. Ich wusste ja, man kann ja nicht als Unbekannter in Amerika Gewerkschaftsmitglied sein.
1: Ach so, ja.
0: Und
1: ja.
0: Ich war vorbereitet. Man musste nämlich beweisen, dass du in deiner Heimat nicht ein Nobody warst.
1: Ach so.
0: Zeitungsausschnitt.
1: Ja.
0: Ich hatte Letters of Recommendation von allen möglichen Leuten, George Kennedy und den Disney-Leuten. Und dann hat der Gewerkschaftsboss gesagt, du warst so gut vorbereitet, we had to give you your SAG card. Und dann ging es erstmal noch zur Immigration und dann bin ich holterdiepolter nach Nebraska geflogen. Die haben schon gedreht. Aber das zog sich durch mein ganzes Leben, dass eine Geschichte, die ich erstmal hatte, kaputt ging. Ich mir entweder einen Arm brach oder ein Bein brach. Es ging und ich kriegte es dann doch.
1: Ja, verrückt. Was ich ja auch so krass finde, die Geschichte mit Pretty Woman, dass du beinahe die Rolle von Richard Gere gekriegt hast.
0: Er hat sie mir weggespielt.
1: Weil ich kann mir dich sehr gut auch in dieser Rolle vorstellen, ehrlich gesagt. Da hat es mal nicht so gut geklappt.
0: Ich lag 4 Wochen auf der Rolle. 4 Wochen. Und dann kam Richard Gere. Ich gönn's dir.
1: Ja. Also es gibt unendlich viele Geschichten, aber jetzt haben wir erstmal hier Katharina Mahnholz und Daniel Kaiser für Sie. Die haben nämlich einen Literaturtipp, der nimmt Sie mit ins 19. Jahrhundert. Wir beide gehen deshalb wieder rüber.
0: Okay.
2: Ich habe das so gerne gelesen, wirklich, in eins durch.
3: Das knirschte so ein bisschen.
2: Nein, nein, nein.
3: Da kochen die Emotionen hoch, so wie die Nordsee an einem Sturmtag.
2: Die neue Miriam Georg ist da, der erste von 2 Bänden. Wieder ein historischer Roman. Wir gehen nach Hamburg, 1860. Cora ist Tochter aus gutem Hause und will aber nicht mehr Tochter aus gutem Hause sein.
3: Beziehungen sind spektakulär kaputt gegangen. Ihre Mutter ist gestorben, sie will raus. Und sie verdingt sich als Gouvernante bei einem Hamburger Vater, der mit seiner kranken Tochter nach Norderney fährt. Und wir tauchen ein in Wind und Wetter und Wind und Toast, auch die Gefühlswelt. Und die Cora trifft dort auch auf den wortkargen, analphabetischen, aber wahnsinnig gut aussieht, auch den attraktiven Onnen.
2: Sie hassen sich erst, das ist natürlich typische Enemies-to-Lovers-Geschichte. Ja. Er ist zu unfreundlich zu ihr. Aber dann nähern sie sich ein bisschen an.
3: Cora bringt ihm Lesen bei. Und auf Seite 420 kommen sie sich dann endlich in so einer Lesefibelstunde näher. Also sie machen stattdessen Doktorspiele.
2: Sozusagen. Och, Daniel, ja. Das hast du nicht gesagt.
3: Fast ist das Buch am Anfang zu Ende. Cora und Emmy sind in Seenot. Sie rudert einfach mal kurz in den Sturm rein.
2: Rettung spielt auch eine große Rolle in dem Roman. Es geht sehr viel auch um die Erfindung oder die Gründung der Seenotrettung.
3: Hat sich das gepackt?
2: Ich habe das so gerne gelesen. Ich war auf Norderney. Ich war auf Borkum. Ich war in diesem Boot. Ich war in dieser Hamburger, unangenehmen Hamburger Gesellschaft. Frauen dürfen nicht schlau sein. Frauen werden klein gehalten. Da habe ich mich natürlich entsprechend aufgeregt.
3: Mir war es in diesem Fall fast ein bisschen viel. Also ich habe gedacht, ah, Seenotrettung, super Thema. Cora, Emanzipation, super Thema. Und das beides zusammen, das knirschte so ein bisschen.
2: Nein. Ich glaube, es ist der beste historische Roman, den ich seit langer Zeit gelesen habe. Was ich da wieder gelernt habe über Seebäder,

0: Finde ich eh ein interessantes Thema, diese Inseln, die ja eigentlich karge Fischerorte waren und dann plötzlich so Mitte des 19. Jahrhunderts fallen da Touristen ein und bringen irgendwie alles durcheinander, bringen aber auch Geld.
1: Das ist wirklich sehr gut eingefangen. Miriam Georg, die kann das so, also recherchieren und diese Recherche in spannende Geschichten gießen. Aber es fehlte mir so der Wow-Moment.
0: Nee, das kommt jetzt zu schlecht weg, Daniel. Ich fand das wirklich so das perfekte Buch für einen Sommerurlaub.
1: Ihr habt einen Eindruck und wir haben auf alle Fälle jetzt noch zwei unserer Lieblingsbücher für euch.
0: Mein Tipp heute, Solange ein Streichholz brennt, von Christian Huber. Es geht um einen Obdachlosen mit einem Geheimnis und eine Journalistin, die nur noch eine Chance hat. Das ist ein modernes, urbanes Märchen, das ich richtig gern gelesen habe.
1: John of John von Douglas Stewart. Es geht um den jungen John, frisch von der Uni, zurück in seine Heimat auf den abgelegenen kalten Hebriden. Und er ist geheim schwul, ungeoutet. Und sein Vater John ist super fromm. Eine harte Vater-Sohn-Geschichte, sprachlich umwerfend. Es gibt nicht viel zu lachen, aber es ist ein unbezahlbares Leseerlebnis. Auf zu neuen Leseufern. Das war heute schon mal schön rund und bunt.
0: Ja, sehr guter Mix. Mal sehen, was es beim nächsten Mal gibt.
2: Ja, wie immer, schöne Tipps. Rainer, es gibt noch so viel zu erzählen. Wir schaffen es natürlich gar nicht. Aber deine Familie, du hast ja eine Frau, du hast zwei tolle Töchter. Was hat deine Frau eigentlich, was all die anderen vorher nicht hatten? Weil du bist ja nie so lang bei einer geblieben.
3: Man verliebt sich und man bleibt zusammen und man hat Kinder zusammen. Es ist eine Familie. Ich habe ja vorher keine Kinder gehabt.
2: Nee.
3: Und führe mich jetzt hier nicht vor. Ich liebe sie und wir haben wunderbare Kinder und sie ist einfach eine tolle Frau.
2: Ja,
3: also ich vergleiche da nicht mit, das weiß gar nicht, wie ich auf die Frage antworten soll.
2: Nee, ja,
3: das würde ja bedeuten, dass die anderen Frauen weniger gewesen wären.
2: Das war nicht so. Nee, manchmal kommt die Liebe ja einfach dann in dem Moment und ja, man kann es gar nicht so richtig, ja, erklären. Aber fragen muss ich natürlich danach. Sind deine Töchter eigentlich Optimus Prime-Fans?
3: Nee, aber die Lehrerin oder Lehrer meiner Großen, als sie auf dem englischen Gymnasium waren, die waren manchmal, da gab es ein paar Rainer Schöne Fans und so.
2: Du bist ja eine Kultfigur, muss man ja sagen. Du bist durch, ja, dieses Optimus Prime, ja, auch bei Kleinen, bei Kindern, bist du bekannt.
3: Eine Fan-Community von 7 bis 107 durch den Optimus Prime.
2: Das ist wirklich verrückt. Kannst du ganz kurz erklären, für die das noch nie gehört haben, wer ist das, dieser Optimus Prime?
3: Optimus Prime ist der Metal Hero, die sind LKWs, die sich in solche Figuren verwandeln und die sich gegenseitig so kloppen, dass Blut fließt, was aber natürlich nicht fließt. Und es ist eine, ich weiß es auch nicht, es ist so eine Kultgeschichte, 7 Filme inzwischen. Ne?
2: Transformers?
3: Transformers, ja. Und Optimus Prime ist der absolute Metal Hero, die Sympathiefigur.
2: Ja, und wir hören uns jetzt mal kurz an, für die, die es nicht kennen, wie diese sonore Stimme von Rainer selbst kühlen Robotern eine warmherzige Art verleiht.
4: Vor Anbeginn der Zeit gab es den Würfel. Wir wissen nicht, wo er herkommt. Wir wissen nur, dass er die Macht hat, Welten zu erschaffen und sie mit Leben zu erfüllen. So wurde unsere Rasse geboren. Eine Zeit lang lebten wir in Harmonie, aber wie bei jeder großen Macht wollten sie einige für das Gute, andere für das Böse einsetzen. Und so begann der Krieg.
2: Man hört da so gerne zu, das ist verrückt.
3: Ja, ich habe das lange nicht gehört, ja.
2: Der Rainer, es gibt noch zwei aktuelle Projekte, über die du, ja, unbedingt noch am Ende der Sendung sprechen, ja, möchtest. Du geht ja immer weiter bei dir, du bleibst ja nie stehen.
3: Wir fahren morgen nach Weimar, da sind die Proben wieder für den Jedermann auf dem Marktplatz in meiner Heimatstadt. Premiere ist am 12. August und wir spielen da eine Woche lang.
2: Das stelle ich mir ganz toll vor auf dem Marktplatz.
3: Die Stimme Gottes, ja. Und mein Auftritt wird wahrscheinlich auf dem Rathausbalkon sein. Das ist eine. Und das andere ist, was mir richtig noch weiter am Herzen liegt. Ich habe, als ich das letzte Mal hier war, das Gläserne Buch, eine Fantasy-Geschichte ist das.
2: Ja, ja.
3: Und da machen mir die Independent Hoshis, das sind so Comic-Künstler,
2: ja,
3: 3 Bände draus. So richtig, also richtige Raketen sind das, bunte Raketen. Und das sind 3×70 Seiten ungefähr, das war so ein Riesenprojekt. Und da suchen wir einen Verlag dafür. Und bitte, wenn sich ein Verlag, ein Comicverlag, ein potenter Comicverlag, das ist sehr wichtig.
2: Ja.
3: Und am 6. oder 7. bin ich in Langenhagen, am 7. September in Langenhagen.

0: Ich habe auf dem Flugplatz.
1: Was machst du da?
0: Da stelle ich mein Buch vor.
1: Ach so, deine Lesung. Wie habe ich mir das vorzustellen? Was sind das für Events? Also, was für Leute sitzen dann da im Publikum? Was machst du, bietest
0: Leute,
1: du da?
0: Die mich mögen und offensichtlich mein Publikum. Ich habe noch nicht so viele gemacht davon. Ich habe jetzt eine Agentur, die sich um alles kümmert. Das sind die meine KV, die für Sattmann und Schöne meine alte Witzegeschichte gemacht haben. Und Thorsten Sträter hat gesagt, er macht eine Sendung mit mir, mein Freund Thorsten, weil er sagt, es wäre gut, wenn du einen Mitmoderator hattest. Und das war auch bisher immer so, dass die Veranstalter gesagt haben, ich bin mit auf der Bühne und mach das. Und das ist toll. Ich kann es auch alleine machen, aber es ist natürlich, wenn dir jemand Stichworte gibt, weil ich lese nicht, sondern ich rede mit den Leuten. Die können Fragen stellen, ich erzähle meine Witze noch, die auch zu meinem Leben gehören, weil ich ja mit dem Peter Sattmann so lange diese Witzeshows gemacht habe und händeringend, weil Peter ist ja im Himmel, einen neuen Partner suche.
1: Und ach, du suchst einen neuen Partner für deine Witze-Show auch? Mhm. Ah, okay.
0: Ein fernsehbekanntes Gesicht.
1: Bewerben Sie sich.
0: Ja, und dann habe ich ja noch ein Kinderbuch, was auch ready to go ist. Und also ich brauche eigentlich gar nicht mehr zu schreiben, oder weil ich muss nur dafür sorgen, dass das, was da ist, in die richtigen Hände kommt.
1: Und das ist eine Menge.
0: Das ist eine Menge, ja.
1: Also man sollte sich all die Termine, wo du zu sehen bist, sollte man sich eintragen. Das ist ja.
0: Nein, ich bin ja auf Social Media sehr gut unterwegs.
1: Ja.
0: Bei allen möglichen Veranstaltungen und meine Insta und ich bin jetzt bei. Für andere ist das wenig. Ich bin gerade bei 10.000 Followern.
1: 10.000 Follower, das ist allerhand, vor allem für deine Generation.
0: Vor allen Dingen die Kommentare, die ich immer kriege, die sind so toll.
1: Wir gucken uns das alle an und natürlich das Buch unbedingt lesen. Vielen Dank, Rainer. Ich muss leider ist die Sendung vorbei. Jetzt kommt ihr Landesprogramm. Morgen kommt Sabrina Setlur, kennen Sie bestimmt auch alle noch. Und danke fürs Zuschauen, bis morgen.
0: Okay, tschüss.

0: Einen guten Abend ins Land. Herzlich willkommen zu Hallo Niedersachsen an diesem Donnerstag, an dem wir zuerst nach Gnarrenburg schauen im Kreis Rothenburg. Da soll Ungeheuerliches vorgefallen sein. Eine 14-Jährige berichtet von einer Gruppenvergewaltigung durch drei jugendliche Täter in einem Jugendzentrum. Es gibt Videoaufnahmen von der Tat. Die hat sich die Staatsanwaltschaft Stade angesehen und das Verfahren eingestellt, weil es keine belastbaren Hinweise darauf gäbe, dass das Mädchen den Sex nicht wollte. Die Anwältin des Mädchens hat dagegen Beschwerde eingelegt. Wir sind dem Fall nachgegangen.
1: Hier in einem dieser Räume sollen die drei Jugendlichen das Mädchen festgehalten und vergewaltigt haben. Auch ein Video von der Tat soll entstanden sein. Doch zu einer Anklage gegen die Beschuldigten wird es nach derzeitigem Stand nicht kommen. Die Staatsanwaltschaft Stade hat ihre Ermittlungen eingestellt. In der Begründung heißt es, weil den Beschuldigten eine strafbare Handlung mit der für die Anklageerhebung erforderlichen Sicherheit nicht nachgewiesen werden kann. Weiter wird formuliert, Voraussetzung für eine Strafbarkeit wegen sexueller Nötigung und Vergewaltigung ist jedoch unter anderem, dass der Widerwille des Opfers für einen objektiven Dritten erkennbar gewesen wäre. Ein mögliches Beispiel für ein derartiges sogenanntes konkludentes Handeln wäre etwa ein Weinen oder Abwehren. Nach geltendem Recht muss sich das Opfer also erkennbar wehren, deutlich machen, dass es das nicht will. Nur Nein heißt also Nein. Genau diese Voraussetzung wird derzeit politisch diskutiert. Niedersachsen setzt sich für eine Reform des Sexualstrafrechts ein, hin zu einer sogenannten Nur-Ja-heißt-Ja-Regel.
2: Wir brauchen eine ganz klare Regelung im Strafgesetzbuch, die heißt, nur Ja heißt Ja. Dann darf es straflos sein. Alles andere ist ja eine Situation, in der sich der eine Teil über den anderen hinwegsetzt und es ihm im Prinzip auch egal ist, was der oder die andere will. Und das muss unter Strafe gestellt werden.
1: Der Bundesrat hat sich für die Änderung im Sexualstrafrecht bereits ausgesprochen. Nun muss die Bundesregierung entscheiden. Im Fall Gnarrenburg hat die Anwältin der 14-Jährigen Beschwerde gegen die Einstellung des Verfahrens eingelegt.
0: Darüber sprechen wir mit Susanne Beck noch von der Leibniz-Uni in Hannover, Expertin für Strafrecht. Frau Beck, passiert das häufiger, dass Verfahren bei Einzel- oder Gruppenvergewaltigung eingestellt werden, weil ein Opfer nicht klar genug zu erkennen gegeben hat, dass es das, was da geschieht, nicht will?
3: Ja, das passiert gerade in Konstellationen, in denen die Opfer, wie es

0: häufig vorkommt, in Schockstarre verfallen und dann eben ihren entgegenstehenden Willen nicht mehr zum Ausdruck bringen können. Die geltende Rechtslage verlangt das aber und dann muss das Verfahren tatsächlich eingestellt werden.
1: Dann schauen wir doch mal auf die geltende Rechtslage in anderen Ländern. Da gilt im Sexualstrafrecht das Konsensprinzip. Nur Ja heißt Ja. Und das bedeutet, wer eine sexuelle Handlung beginnt, muss sicherstellen, dass ein klares Einverständnis vorliegt. Wäre dieser Fall, den wir gerade gesehen haben, in Gnachenburg auf so einer Grundlage auch eingestellt worden?
0: Mit dem Vorbehalt, dass ich nicht alle Details des konkreten Falls kenne. Deswegen kann ich nicht sagen, wie sonst die Vorgaben oder die Bedingungen sind. Aber grundsätzlich ist es so, dass wenn dann keine Zustimmung erkennbar ist, dann oder wenn man nachweisen kann, dass eine Zustimmung fehlt, dann kann man den Fall weiter verfolgen und dann würde es zu einer Verhandlung kommen.
1: Denn mit der Zustimmungslösung, so wird es ja auch genannt, ja heißt ja, hätte man auch eine Antwort auf das Problem, was Sie gerade genannt haben, das Problem der Schockstarre, weil wenn ein Opfer erstarren und nicht in der Lage ist, sich zu wehren oder Nein zu sagen, in Ländern wie Schweden, Spanien, Dänemark und Frankreich, da ist das bereits Gesetz, dieses Ja heißt ja. Warum noch nicht in Deutschland?
0: Ja, das liegt an der Politik. Also da haben Juristinnen und Juristen wenig Möglichkeiten. Also das ist ja auch in der politischen Debatte. Es gibt entsprechende Initiativen. Letztlich ist das eine politische Aufgabe, das entsprechend zu ändern.
1: Und was glauben Sie, es gibt ja auch Bestrebungen aus Niedersachsen, von der Justizministerin, in diese Richtung zu gehen. Wird das kommen?
0: Prognosen sind natürlich immer schwierig. Ich würde mal aus meiner Perspektive sagen, es wäre für den Schutz der sexuellen Selbstbestimmung sehr wünschenswert, wenn es kommt.
1: Danke für das Gespräch, Frau Beck.
0: Sehr gern.
1: Schaut man russisches Fernsehen, dann wird Deutschland da ganz klar als Feind bezeichnet. Und die Sorge aktuell ist sehr groß, dass der hybriden, irgendwie verdeckten Kriegsführung offene Aktionen folgen könnten. So soll etwa ein russischer Anschlagsplan auf den Rheinmetall-Chef vereitelt worden sein. Und auch hinter dem jüngsten Vorfall auf dem Leipziger Flughafen könnte Russland stecken. Da ist eine Drohne mit Sprengvorrichtung entdeckt worden, neben einem ukrainischen Frachtflugzeug. Und ein anderes Frachtflugzeug, das gerade landen wollte in Leipzig und auch gefährliche Güter geladen haben soll, musste wieder durchstarten, kollidierte offenbar mit einer weiteren Drohne und wurde dann zum Flughafen Hannover umgeleitet. Und immer wieder sind es ja Drohnen. Die Zahl solcher Vorfälle an Kasernen, Industrieanlagen und kritischer Infrastruktur ist stark gestiegen, auch in Niedersachsen. Eine Firma aus Hannover will mit Lasern dagegen halten und hatte heute gut Besuch.
2: Man sieht es sofort, hier ist großer Bahnhof. Der Ministerpräsident, die Bundeswehr. Und das bei einer Firma in Hannover mit nur 50 Mitarbeiterinnen und Mitarbeitern. Erwartungsvoll das Publikum. Denn was Sie hier machen, das kann auch sehr wichtig werden in der Zukunft. Hier erstellen Sie leistungsstarke Lasertechnik. Die Produktion darf nicht gezeigt werden, aus Sicherheitsgründen. Aber so ähnlich könnte es aussehen, wie die Bundeswehr hier bei einer Übung in Meppen mit dieser Technik Drohnen ausschaltet.
3: Unsere Lasersysteme können letzten Endes in Plattformen, das heißt in Fahrzeuge, Schiffe, Flugzeuge von Rüstungsunternehmen integriert werden und bilden dann ein Gesamtabwehrsystem, um im Prinzip Drohnen abzuwehren. Einzeldrohnen und eben auch Drohnenschwärme.
2: 2017 schon, damals, als die Welt noch eine völlig andere war. Schon da hatte Firmengründer Thomas Teeg die weitsichtige Forschungsidee. Und heute setzen Experten in seine Produkte große Hoffnungen. Denn für solche Szenarien werden sie gebraucht. Drohnen sind im Anflug, der Laser peilt an, schießt, Drohne kaputt. Und das aus 5 Kilometer Entfernung.
4: Das heißt, ich kann mit Lichtgeschwindigkeit auf das entsprechende Ziel sehr genau zielen und natürlich wirken. Und ich kann natürlich auch entsprechend des jeweiligen Ziels auch ganz unterschiedlich dann her dementsprechend wirken. Bei dem einen treffe ich nur die Optik, bei dem anderen kann ich zum Beispiel einen Flügel oder einen Rotor treffen. Das hängt ganz von dem Ziel ab. Deswegen, ich kann viel spezifischer auf die einzelnen Bedrohungen dann reagieren, bin effizienter und effektiver und kann viel schneller reagieren.
2: Drohnen haben den Krieg in der Ukraine und auch in Russland verändert. Man sieht es in der Tagesschau. Große Zerstörungen, ganz ohne Panzer. Vorgestern erst diese erschreckenden Szenen. Eine bewaffnete Drohne jagt in der Ukraine einen Menschen. Er überlebt leicht verletzt. All das muss nicht, aber es kann auch bei uns passieren. Deshalb wird auch die Drohne mit Sprengstoff und Zünder am Flughafen Leipzig so dringlich diskutiert.
5: Genau dieses Szenario macht ja deutlich, warum wir uns an allen Flugplätzen damit beschäftigen, warum auch die Polizei in Niedersachsen dabei ist, eben solche Drohnenabwehrsysteme zu beschaffen, um auch mobile Möglichkeiten zu haben. Da führt kein Weg dran vorbei. Wir müssen nur sehen, das ist nicht das einzige Bedrohungsszenario, das wir haben. Es ist neben diesen Cyberangriffen, die wir auch noch haben, ein weiteres Szenario, das zeigt, und das kann man, glaube ich, offen sagen, dass mit dem Angriff Russlands auf die Ukraine eben nicht nur die Ukraine angegriffen wird.
2: Und doch, trotz allem ist bei der Laser zur Drohnenabwehrfirma heute viel Positives zu spüren. Das Setzen auf die Wissenschaft zum Beispiel. Die Firma ist in diesem unscheinbaren Forschungspark in Hannovers Norden groß geworden.
6: Also es macht nochmal deutlich, welche Fähigkeiten wir in Niedersachsen haben, hier auch speziell in Hannover, wie gut es funktioniert, dass wir jetzt auch Wirtschaft und Wissenschaft eng miteinander verbinden, dass jetzt daraus was entsteht. Das ist sehr positiv und die Rahmenbedingungen zeigen ja, wir haben die Notwendigkeit, das zu können.
2: Also, schnipp, die neue Produktionslinie der Firma ist nun eingeweiht. Ihr Know-how wird von der Bundeswehr und anderen NATO-Ländern schon erwartet.
1: Von der Zeitenwende jetzt zur Hitzewende, die einige bereits fordern, 2026 könnte der Sommer werden, in dem auch den allerletzten vielleicht klar wird, wir müssen uns besser vorbereiten auf Trockenheit und auf Dürre, auch in der Schifffahrt. Die wird extrem ausgebremst, gerade durch niedrige Pegel und das wirkt sich aus bis zu uns nach Niedersachsen. Denn weil der Rhein nicht schiffbar ist, wird der Dortmund-Ems-Kanal gerade zur wichtigen Ausweichroute für die Industrie, besonders aus dem Ruhrgebiet. Und sehr viel staut sich da oben an der Schleuse Herbrumm im emsländischen Papenburg. Ohnehin schon häufig ein Nadelöhr, in diesen Tagen noch mal mehr.
7: Ja, hallo noch mal. So, wie kann ich helfen?
8: Ja, wir fahren heute Abend nach Lehre und dann kommen wir morgen früh weiter nach Herbrumm.
7: Wann seid ihr morgen früh da?
8: Ja, so um 7 Uhr, 6.30 Uhr oder 7 Uhr.
7: Ja, da haben wir noch genug Wasser.
8: Ja.
7: 6.40 Uhr ist Hochwasser.
9: Der Arbeitstag von Schichtleiter Isan Güler beginnt wie jeder andere. Und doch ist im Moment vieles anders. Denn in vielen Flüssen herrscht Niedrigwasser. Deshalb wird der Dortmund-Ems-Kanal zur Ausweichroute. Denn hier ist genug Wasser aus Ems und Nordsee, tideabhängig. Für Isan Güler bedeutet das mehr Abstimmung, mehr Verkehr und mehr Verantwortung.
7: Ihr seid bis jetzt die Ersten, die heute früh oder morgen früh raus wollen. Ihr seid ja 86 Meter lang, ne? Genau, das sagst mir bitte, wie viel du geladen hast.
9: Während die Schiffe darauf warten, durchgeschleust zu werden, ist ein Baggerschiff im Dauereinsatz. Schlick muss weg. Nur so bleibt die nötige Wassertiefe erhalten. Das ist Standard.
7: Bagger Emsland nochmal für Herum, bitte.
10: Bagger Emsland,
7: ja. So, mal eine Frage noch. Was habt ihr heute so alles gemacht hier? Ja, alles klar, danke. Ich habe nur gefragt wegen meiner Liste.
9: An der Schleuse in Herbrumm herrscht zurzeit Hochbetrieb. An normalen Tagen fahren hier maximal 15 Binnenschiffe durch die Schleuse. Heute sind es insgesamt fast 30.
7: Gestern Abend 13 Uhr angefangen, 22 Uhr 6 der letzte weg. Ging hoch, rauf und runter. Alles. Ja, ich hatte schon ein bisschen Schweißperlen gehabt am Stirn, dass ich noch den letzten wegkriege mit 2,60 Meter. Ja. Und der war auch schon, der guckt auch schon auf die Uhr. Oh, schaffe ich das überhaupt noch? Schaffe ich das immer noch? Aber wir haben es gerade noch so geschafft.
9: Denn jede Schleusung kostet Wasser. Und trotz der Mehrarbeit, der Schleusenverkehr in Herbrumm läuft. Viel Koordination. Nicht nur für Schichtleiter Isan Güler, auch für Amtsleiter Hermann Poppen.
7: Moin, Hermann.
11: Wie sieht's aus?
7: Ja, ganz gut. Bisschen zu tun, ne?
11: Ja, gestern war ja noch wenig viel zu tun, aber so wie der Wetterbericht ist, wird es noch mehr Verkehre geben die nächsten Tage, vielleicht sogar Wochen.
7: Okay, ja, ist doch schon mal gut. Ich habe 3 Tage frei, zum Glück.
11: Ja. Also ich bin jetzt ja schon lange dabei, aber sowas habe ich noch nicht erlebt. Wir haben ja immer Trockenphasen, hat man immer mal, das hatten wir 22, 18. Dann ist hier Andrang für eine gewisse Zeit, aber das war nicht so früh im Jahr.
7: Da kann ich mich auch nicht daran erinnern, dass wir jetzt so viele Schifffahrt hatten hier. Ne? Und vor allem, dass wir noch 2 Stunden früher anfangen und 2 Stunden noch später aufhören. Ne?
9: Auch die Schiffer haben mehr zu tun. Die Fahrt durch den Dortmund-Ems-Kanal bedeutet, einem

0: großen Umweg. Rund 260 Kilometer mehr. Heißt 3 bis 5 Tage länger. Und dennoch lohnt es sich, denn die Alternative ist keine Weiterfahrt auf dem Rhein oder viel weniger Ladung.
1: Ich komme dann aus Süd-Limburg in Holland. Und normal fahren wir dann über Rhein, Weserrhein und dann nach Lingen. Und jetzt machen wir dann über Holland selbst hier raus. Und ich habe gerade mal geguckt, 273 Kilometer Umfahrt.
0: In der Leitstelle geht weiter alles Schlag auf Schlag. Ein Schiff folgt auf das nächste. Und dann endlich.
2: Ihr seid ja das letzte Schiff für heute, oder? Ja, dann haben wir das zumindest erstmal hier in Herbum geschafft für heute, oder?
3: Ja, hat gut geklappt, ja. Ich gedacht, dass es schnell geht.
2: Und ehrlich gesagt, daran habe ich auch nicht gedacht, dass es ziemlich gut laufen wird hier. Wir haben noch gute 7,3 Meter noch Wasser. Also da könnte ich, glaube ich, noch 2 Schiffe wegschleusen, aber für heute reicht das hier.
0: Für İhsan Güler endet damit ein weiterer Arbeitstag. Doch solange auf anderen Wasserstraßen das Wasser fehlt, bleibt der Dortmund-Ems-Kanal und damit auch die Schleuse Herbrumm gefragt wie selten zuvor.
4: Dieses mulmige Gefühl, wann und vor allem wo es als nächstes brennen könnte. In Hemmoor im Kreis Cuxhaven kämpft die Feuerwehr gegen eine Brandserie. Zuletzt hat es gleich 4-mal in einem Tag gebrannt und zum ersten Mal auch ein Wohnhaus. Hier sind alle Infos.
5: Ein Carport samt Auto brennt in der Nacht zum Montag lichterloh. Das Feuer greift auch aufs Wohngebäude über. Nur ein Brand von vielen in den letzten Tagen und Wochen in Hemmoor.
6: Bei einigen Taten können wir schon mit ziemlicher Sicherheit sagen, dass es sich um eine vorsätzliche Brandlegung handelt. Deshalb wird jetzt auch wegen besonders schwerer Brandstiftung ermittelt, weil jetzt im letzten Fall halt auch eine Person zum Glück nur leicht zu Schaden gekommen ist.
5: Auch in der Garage von Rita Meier hat es in der Nacht zum Montag gebrannt. Ihr Haus liegt nur wenige hundert Meter vom anderen Hausbrand entfernt. Nur dank dem schnellen Eintreffen der Feuerwehr konnte Schlimmeres verhindert werden. Doch ein mulmiges Gefühl bleibt.
7: Schrecklich. Man kann mehrere Nächte nicht schlafen. Wir hatten 3 Hunde im Haus, die haben nichts mitgekriegt. Das war so ruhig. Gar nichts.
5: Die Polizei ermittelt auch hier wegen des Verdachts der Brandstiftung.
7: Das sah so aus, als wenn er mit der Fackel angezündet wurde. Und zwar da über der Lampe. Und dann ist es da hochgelaufen zum Dachfirst.
5: Bereits am Sonntagnachmittag brannten ebenfalls nur wenige hundert Meter entfernt gebündelte Zweige und Holzstämme und auf einem ebenfalls nicht weit entfernten Feld mehrere Heuballen. Die Freiwillige Feuerwehr um Gemeindebrandmeister Björn Müller war am Sonntag quasi im Dauereinsatz.
8: Ja, es war natürlich eine Herausforderung für die Mannschaft, aber wir sind gut organisiert hier in Hemmoor, haben mehrere Ortswehren in der Samtgemeinde Hemmoor, unterstützen uns da gegenseitig natürlich. War schon eine Herausforderung, 4 Brände innerhalb von 12 Stunden zu bearbeiten, aber das hat uns noch nicht irgendwo an die Leistungsfähigkeit oder an die Grenze der Leistungsfähigkeit gebracht, dass sich hier irgendjemand hätte Sorgen machen müssen, dass wir nicht mehr hätten helfen können.
5: Auch wenn die Feuerwehr jederzeit einsatzbereit ist, gibt es unter den Anwohnern Sorge vor weiteren Bränden.
9: Es ist schon ein bisschen unheimlich, muss man sagen. Ne? Man fühlt sich nicht mehr ganz so wohl. Also wir passen jetzt auch schon immer auf, schließen auch grundsätzlich alles ab.
10: Ich hoffe, dass sie Täter erwischen, denke ich. Das ist das Entscheidende. Und ich vermute schon, dass da was dahinter steckt.
11: Wenn man schon so viel hört, dann kann man auch damit rechnen, dass demnächst wieder weiter brennen wird. Warum auch immer, weiß ich nicht.
5: Die Polizei fährt jetzt vermehrt Streife und bittet um Hinweise.
6: Melden soll sich eigentlich jeder, der im Bereich, gerade am vergangenen Wochenende, im Bereich Hemmoor, Basbeck, ein kleiner Ortsteil von Hemmoor, Personen oder Fahrzeuge gesehen hat, von denen er meint, da könnte was sein, die könnten was damit zu tun haben. Ich weiß vielleicht, wo etwas gebrannt hat, da habe ich doch jemanden gesehen. Bitte einfach der Polizei melden.
5: Rita Meier hofft, dass der oder die Täter jetzt schnell ermittelt werden und es in Hemmoor zu keinen weiteren Bränden kommt.
4: Das hier ist das Schiffswrack der Verity. Die war im Oktober 2023 vor Helgoland gesunken nach einer Kollision mit einem anderen Frachtschiff. 5 Besatzungsmitglieder sind dabei ums Leben gekommen. Im Nachgang haben gleich mehrere Behörden untersucht, wie es zu diesem Unglück kommen konnte. Darunter die Bundesstelle für Seeunfalluntersuchung und die hat heute ihre Ergebnisse vorgestellt.
12: Lea Balling und Ulf Kaspera wollen das Unfallgeschehen möglichst lückenlos aufklären. Das soll solche Unglücke in Zukunft verhindern. Bei der Bergung der Verity sah man deutlich das Loch, das die Polesche in ihren Rumpf gebohrt hatte. Die Verity hätte in jener Nacht der Polesche ausweichen und die den Kurs halten müssen. Auf beiden Schiffen haben sich die Mannschaften laut BSU unprofessionell verhalten.
13: Die Kollision wäre auf jeden Fall vermeidbar gewesen, wenn sich beide Schiffe an ihre Kurshalte- bzw. Ausweichpflicht nach den Kollisionsverhütungsregeln gehalten hätten, gegebenenfalls miteinander kommuniziert hätten oder auch wenn die Verkehrszentrale etwas früher eingegriffen hätte.
12: Laut BSU seien die Schifffahrtsrouten, die sich an der Unfallstelle kreuzen, so zugeschnitten, dass sie Fehler der Schiffsführer provozieren. Der Raum zum Manövrieren sei zum Beispiel knapp bemessen und Vorfahrtsregeln missverständlich. Außerdem habe die Verkehrszentrale, die den deutschen Seeraum überwacht, erst 7,5 Minuten vor der Kollision eingegriffen.
14: Die Verkehrszentrale hätte zum Beispiel einen anderen Funkkanal benutzen können, den beide Schiffe gleichzeitig mithören. So ist immer ein zeitlicher Versatz entstanden, weil nur jeweils ein Schiff das hören konnte. Dann hätte die Verkehrszentrale auch früher eine klare Anweisung vielleicht geben können, wie die Schiffe sich zu verhalten haben. Oder die Schiffe hätten auch direkt miteinander kommunizieren können, was auch nicht geschehen ist.
12: Die BSU empfiehlt, spätestens 12 Minuten vor einer möglichen Kollision einen Alarm auszulösen und die Verkehrszentrale zur Seeraumüberwachung mit mehr Personal auszustatten.
4: Sommer, Sonne und leider immer wieder auch Badetote. Die DLRG hat heute eine Zwischenstatistik zu tödlichen Unfällen veröffentlicht. Details in den Kurznachrichten.
15: Bis Ende Juli sind 23 Menschen bei Badeunfällen ums Leben gekommen. Das ist ein Todesfall weniger als im gleichen Zeitraum des Vorjahres. Besonders viele Unglücke gab es im Juni mit gleich 9 Todesfällen. Im Juli starben weitere 4 Menschen in niedersächsischen Gewässern. Betroffen waren vor allem ältere Menschen. 16 der Verunglückten waren älter als 61 Jahre. Außerdem befanden sich unter den Opfern ein Kind sowie 2 Jugendliche. Die meisten Todesopfer waren männlich. In Hannover haben Mitarbeiter des Landesgesundheitsamtes erstmals eine Brutstätte der asiatischen Tigermücke in Niedersachsen identifiziert. Eine erhöhte gesundheitliche Gefahr bestehe aktuell aber nicht.
16: Sie sind in der Lage, Viren zu übertragen, tropische Viren. Im Moment ist das nicht der Fall, aber es könnte in Zukunft dazu kommen, dass beispielsweise ein infizierter Reiserückkehrer von diesen Tigermücken gestochen wird und die Tigermücke dann diese Erreger auf jemanden anderes hier vor Ort überträgt.
15: Bisher seien in Deutschland vorkommende Tigermücken nicht mit Erregern wie Dengue oder Zika-Viren infiziert.
4: Wenn die Marine ruft in Wilhelmshaven, dann kommen die Niedersachsen und schauen sich das interessiert an. Und der Andrang ist mittlerweile so groß, dass in diesem Jahr aus einem Tag der offenen Tür sogar 2 geworden sind.
17: Wenn die Schlepper der Marine im Hafenbecken zum Tanz laden, und Zivilisten den Einsatzgruppenversorger Bonn erobern, dann ist klar, wer in Wilhelmshaven heute den Ton angibt.
18: Marine. Marine. Marine.
17: Es ist mal wieder Tag der offenen Tür im Marinestützpunkt Wilhelmshaven, dem größten Bundeswehrstandort Deutschlands. Die Marine zeigt, was sie hat und was sie kann, fährt die volle Kapelle auf. Mit dem Tag der offenen Tür will sich die Bundeswehr auch als Arbeitgeber präsentieren und Zivilisten und Soldatinnen und Soldaten zusammenbringen.
19: Zum einen, und das finde ich immer ganz toll, wird uns auch mal gedankt für unseren Dienst. Das war sicherlich auch nicht immer so, nehmen wir aber sehr, sehr gerne an. Sicherlich wird auch mal darüber gesprochen, über die sicherheitspolitischen Entwicklungen oder halt auch, ob man vielleicht in Einsätze geht. Das sind so Themen, die die Menschen ansprechen. Ich finde es immer sehr offen und sehr respektvoll.
17: Die aktuelle Weltlage trotz viel guter Laune heute mehr als nur ein Zwischenton. Der Besuch des Stützpunktes in Wilhelmshaven für manche auf eine gewisse Art beruhigend.
20: Ich bin in Wilhelmshaven geboren und finde das eigentlich mal sehr, sehr schön, dass man in dieser heutigen Zeit hier auf diesen Stützpunkt darf. Das muss man mal ganz ehrlich so sagen.
21: Es wurden zig Jahre Sparkurs gefahren bei der Bundeswehr. Und jetzt ist mal eine Richtungsänderung passiert und ich glaube, das ist auch notwendig. Auch leider notwendig.
17: 2-mal findet dieses Jahr der Tag des offenen Stützpunktes statt. Bereits letzte Woche waren mehr als 2000 Menschen zu Besuch. Heute sind es sogar 3.500. Vielleicht auch, weil die Weltlage so ist, wie sie ist.
4: In dieser Woche schauen wir uns für Sie in Niedersachsens beliebtesten Ferienregionen um. Wir waren im Harz bisher, in der Hase-Ems-Region und heute geht's ans Wattenmeer. Da freut man sich auch über immer mehr begeisterte Besucher, aber könnten es auch zu viele Besucher werden für dieses sensible Ökosystem? Mit der Frage ist unsere Reporterin Anna Körber losgezogen.
1: Mit den Touristenzahlen hier an der Nordsee geht es dieses Jahr auf und ab wie mit dem Wind. Heute ist es stürmisch und nicht so richtig warm, deswegen sieht man, ist auch nicht so viel los. Gestern war es heiß und windstill, da hat man hier kaum noch einen Strandkorb gekriegt. Und gesamt ist die Saison ziemlich durchwachsen hier in Cuxhaven-Salenburg, weil das Frühjahr so kalt war. Und jetzt aber durch die Hitze kommen doch noch relativ viele Touristen. Hier sind rund 4 Millionen Übernachtungen pro Jahr. An der gesamten niedersächsischen Nordseeküste sind es 16 Millionen. Und wenn so viele Menschen an einen Ort kommen, stellt sich natürlich eine Frage: Tourismus und Nachhaltigkeit. Und da haben wir uns mal umgehört.
3: Ich glaube, hier in Salenburg, in unserem schönen Ortsteil, sieht man das sehr. Man kann in den Wald gehen, man hat vorne eine ganze Menge andere Sachen zu sehen, die tatsächlich auch die Leute interessieren. Wattenmeer, Besucherzentrum, man kann Richtung Neuwerk durchs Watt-Naturerbe laufen. Schon wichtig für uns.
22: Wir sparen Wasser, wir bringen den Müll in die Mülltonne. Ja, wir gucken, dass wir nicht so viel Plastik kaufen. Eher Holzspielzeug hat er zum Beispiel, unser Sohn. Ja, und darauf achten wir auch im Urlaub.
23: Wir sind mit dem Fahrrad aus Spieka gekommen. Das ist also so 15 Kilometer von hier. Und wir haben sehr viele Wanderer gesehen und sehr viele Radfahrer. Und das ist
24: touristisch schon angenehmer als in anderen Regionen, wo dann alle langrasen und sind schon sehr auf die Natur bedacht, die meisten. Ne?
1: Ich bin jetzt an einem Ort, an den zwei Welten aufeinanderprallen. Hinter mir absolute Ruhezone für Vögel. Vor mir die Touristen, die hier am Strand liegen. Und Möwen, die sich über Pommes freuen. Wie Umweltschutz und Tourismus zusammengeht, das erzählt mir jetzt Bernhard Rauhut vom Wattenmeer-Besucherzentrum. Wo knirscht es denn, wenn solche Welten aufeinanderprallen?
25: Ja, in der Regel dann, wenn sich die Gäste, die Besucher nicht an die Regeln halten. Wir haben hier ein Zonierungskonzept in Cuxhaven oder im gesamten Wattenmeer. Und eine Regel dazu ist eben, es gibt Ruhezonen, wo man gar nicht rein darf und es gibt dann aber auch Bereiche bzw. im gesamten Nationalpark, wo Hunde an die Leine gehören. Das ist für Vögel kein Spaß, wenn der Hund den Vogelschwarm hochscheucht.
1: Und auch Touristen, die Robben streicheln, oder?
25: Ja, auch das sollte man natürlich nicht tun. Robben sind Raubtiere, auch zum Schutz der Touristen. Und für die Tiere ist es auch kein Vergnügen.
1: 2% des Wattenmeeres werden nur touristisch genutzt und in den letzten Jahren hat sich viel getan. Wie geht's denn voran?
25: Ja, 40 Jahre Nationalpark, wir sind im Jubiläumsjahr, 17 Jahre Weltnaturerbe, Wattenmeer, da sind wir alle auch ein bisschen stolz drauf und auch in der Zusammenarbeit zwischen Touristikern und Naturschützern hat sich vieles zum Besseren gewandelt. Da gibt es einen intensiven Austausch und alle versuchen, den Wert, der für beide ja Grundlage ist, die Natur gut zu erhalten.
1: Vielen Dank. Ja, die Küste ist derzeit nur 80-90% ausgelastet. Das heißt, in der letzten Ferienwoche könnten Sie auch noch schnell kommen. Aber vergessen Sie bitte nicht dann, Ihren Vierbeiner, falls Sie ihn mitbringen, an die Leine zu nehmen.
4: Und die liebe Anna und unser Zuschauer Jörg Dai müssten sich eigentlich fast über den Weg gelaufen sein, denn unser Wetterbild kommt auch aus Cuxhaven. Sie sehen hier gleich zwei Leuchttürme. Der kleine schwarz-weiße, das ist der alte Leuchtturm Balje an der Elbe. Davor das große, moderne Oberfeuer oder einfach der kurze und der lange. Und so lausche ich hier, sieht das von oben gesehen, nicht nur wenige Meter entfernt hier am Maschseefest aus. Von dort sendet der NDR auch morgen wieder live mit unserem mobilen Studio. Fernsehen und Radio zum Anfassen. Wenn Sie über das Fest schlendern, dann schauen Sie sehr gern doch mal bei uns vorbei. Wir treffen uns am sogenannten Geibeltreff. Und im Niedersachsenwetter, da guckt Sven Plöger jetzt ausführlicher mal auf den Wassermangel. Ihnen noch einen angenehmen Abend und dann sehen wir uns morgen wieder. Tschüss Niedersachsen.
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27: Einen schönen guten Abend. Ich begrüße Sie zu Ihrem Wetter für Niedersachsen. Dieser kleine Fluss ist nicht in Niedersachsen, der ist in Baden-Württemberg. Das ist die Dreisam. Und im Südwesten unseres Landes ist es extrem trocken. Aber auch bei uns in Niedersachsen fehlt teilweise Wasser. Wasser, ein Lebenselixier. Und man merkt es dann erst oft, wenn es fehlt, dass es nicht da ist. Und wenn es dann wieder da ist, vergessen wir oft, dass es vorher gefehlt hatte. Also das ist auch ein großes Erinnerungsproblem, was wir immer wieder haben, wenn wir diese Klima Änderungen spüren, weil es viel zu heiß und viel zu trocken ist. Und das hier, das ist Brockhausen. Und da gab es vom 1. Juni bis heute zum 6. August nur 59 Liter Regenwasser auf den Quadratmeter. Das sind gerade mal 38% des Solls. Aber es gab einige Regionen, wo es mal richtig kräftig gewittert und geschauert hat. Bleckede-Walmsburg ist hier zu nennen. 171%. Also 263 Liter auf den Quadratmeter. Und das ist damit viel zu nass. Diese extremen Unterschiede sind auch typisch für Gewitterlagen. Und hin und her geht es bei den Temperaturen. Heute wurden wir in kühlerer Luft mal durchgepustet. Passiert morgen noch mehr. Dann kommt Hitze zurück. Dienstag wieder durchpusten, dann kommt Hitze zurück. Also ein unruhiges Wetter. In der kommenden Nacht einige Wolkenfelder, Nordseeumfeld vielleicht mal Schauer, sonst klar. Temperaturen morgen früh zwischen 9 und 15, am Wasser 16, oben im Harz 8 Grad. Morgen Vormittag recht freundlich, nachmittags im Emsland vielleicht ein kurzer Schauer und einige Wolken mehr. Und die Temperaturen erreichen Höchstwerte zwischen 19 und 23 Grad, ganz angenehm. Dazu ein west-nordwestlicher Wind mit Stärke 3 bis 4. Die nächsten Tage die Hitze kehrt zurück, Sonntag bis 34 Grad, montags sind dann erste Gewitter möglich. Tschüss.
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11: Guten Abend, ich begrüße Sie zur Tagesschau. Nach dem Fund einer Sprengstoffdrohne am Flughafen Leipzig-Halle wird nun wieder über den Schutz kritischer Infrastruktur diskutiert. So sollen Betreiber von Flughäfen Drohnen eigenständig abwehren können. Außerdem müssten Zuständigkeiten geklärt werden, heißt es von einigen Innenministern der Länder. Nach dem Vorfall gestern sprach Bundesinnenminister Dobrindt von einem hybriden Anschlagsszenario. Wegen der besonderen Bedeutung des Falls übernahm die Bundesanwaltschaft in Karlsruhe die Ermittlungen.
28: Auch einen Tag später bleibt noch viel unklar. Ein Bericht, wonach eines der Frachtflugzeuge, neben dem die Drohne gefunden worden ist, Munition an Bord hatte, bestätigt sich nicht. Innenminister Dobrindt sprach gestern Abend von einer neuen Gefahrenqualität.
29: Dass seine Drohne, bewaffnet mit Sprengstoff, sich hier auf einem Flughafengelände befindet, das ist ein neues Bedrohungsszenario.
28: Ermittler gehen davon aus, dass keine Amateure am Werk waren und dass militärischer Sprengstoff verwendet worden ist. Inzwischen hat der Generalbundesanwalt die Ermittlungen übernommen. Mit einer Einschätzung, wer hinter dem Anschlag steckt, ob es Russland ist, damit halten sich Verantwortliche bislang zurück. So auch der Vorsitzende des parlamentarischen Kontrollgremiums, das die Geheimdienste kontrolliert.
30: Vom Muster her gibt es natürlich große Überschneidungen zu früheren Vorfällen. Und auch, dass hier die ukrainischen Antonov-Flugzeuge standen, passt natürlich auch ins Bild. Es spricht manches dafür, vielleicht sogar vieles dafür, aber umgekehrt ist es auch oft so, nichts ist so, wie es scheint.
28: In den vergangenen Monaten hat es weit mehr als 100 Drohnensichtungen an deutschen Flughäfen gegeben. Die 8 großen Airports sollen deshalb mit Detektions- und Abwehrtechnik der Bundespolizei ausgestattet werden. In Leipzig-Halle ist das nach Angaben des Bundesinnenministeriums noch nicht passiert. Auch in der Nähe von Kraftwerken oder Raffinerien wurden immer wieder Drohnen gesichtet. Diskutiert wird deshalb, ob Betreiber kritischer Infrastruktur selbst Drohnen abwehren dürfen sollten, etwa mit Störsendern oder Fangnetzen.
31: Die Polizei wird nicht jede kritische Infrastruktur, sei es Bundes- oder Landespolizei oder Bundeswehr, nicht jede kritische Infrastruktur zeitnah schützen können oder mit Detektions- oder Abwehrmöglichkeiten vor Ort sein.
28: In den vergangenen Monaten hat sich Innenminister Dobrindt bei der Drohnenabwehr entschlossen gezeigt. Er hat mehr Befugnisse für Bundespolizei und Bundeswehr durchgesetzt und eine Drohnenabwehreinheit eingerichtet. Verhindern konnte all das den Angriff in Leipzig nicht. Woran es zu fehlen scheint, ist eine ausreichende Ausrüstung mit Detektions- und Abwehrtechnik.
11: Knapp 1,5 Jahre ist es her, dass ein Mann mit einem Auto in eine Gewerkschaftsdemonstration in München fuhr. Dabei tötete er eine Frau und ihre 2-jährige Tochter. Mehr als 40 Menschen wurden verletzt. Das Oberlandesgericht München hat den Mann nun zu lebenslanger Haft verurteilt. Die Richter stellten zudem die besondere Schwere der Schuld des heute 25-jährigen Afghanen fest. Eine vorzeitige Haftentlassung nach 15 Jahren ist damit unwahrscheinlich.
3: Franz Schütz ist stellvertretender Geschäftsführer von Verdi München. Am 13. Februar vergangenen Jahres führt er als Versammlungsleiter den Demonstrationszug durch die Münchner Innenstadt. Die Seidelstraße hoch Richtung Königsplatz. Dann kommt es zum Anschlag.
5: Ich habe diesen Aufprall gehört und ich dachte mir im ersten Moment, weil ich habe es ja nicht gesehen, jemand ist gegen die Ampel gefahren oder gegen ein Verkehrsschild. Und ich drehte mich dann um und dann sah ich schon dieses Auto und die Menschen letztendlich auf dem Boden.
3: Gegen 10.30 Uhr fährt der Afghane Farhad N. in die Menschenmenge. Dafür überholt er 2 Polizeifahrzeuge, die hinter dem Demonstrationszug herfahren. An dieser Kreuzung kommt der weiße Mini zum Stehen. Eine 37-Jährige und ihre 2 Jahre alte Tochter sterben. Mehr als 40 Menschen werden verletzt. Das Oberlandesgericht München hat Farhad N. heute unter anderem wegen zweifachen Mordes zu lebenslanger Haft verurteilt und die besondere Schwere der Schuld festgestellt, auch wegen seines islamistisch-religiösen Motivs.
12: Das Gericht geht davon aus, dass der Angeklagte die ihm völlig unbekannten Teilnehmer an der Demonstration instrumentalisiert hat, um gegen die Behandlung von, aus seiner Sicht schlechte Behandlung von Muslimen in der Welt ein Zeichen zu setzen.
3: Franz Schütz hat den Prozess teilweise mitverfolgt. Das Urteil bringe die Toten nicht zurück, sagt er. Er und viele andere bei Verdi wollen deshalb den Fokus weiter auf die Opfer richten, auf ihre körperlichen und seelischen Wunden.
11: Der Rhein ist die wichtigste Binnenwasserstraße Europas. Hunderte Schiffe sind täglich auf Deutschlands längstem Fluss unterwegs, normalerweise. Denn seit Wochen sieht der Rhein an vielen Stellen eher so aus. Wegen des Niedrigwassers kann kaum noch Ladung transportiert werden. Das stellt die Wirtschaft vor große Herausforderungen. Wie die Situation bewältigt werden könnte, darüber hat Verkehrsminister Bilger heute mit Vertretern aus Industrie- und Logistikbranche gesprochen.
13: Im Rhein messen Markus Neumann und seine Kollegen vom Schifffahrtsamt Köln die Wassertiefe der Fahrrinne. Etwa 2,70 Meter. Eine schlechte Nachricht für Tankschiffe wie dieses. Wenn es voll beladen wäre, bräuchte es 3,40 Meter plus einen Sicherheitsabstand zum Grund.
14: Darum lohnt es für das Schiff gar nicht zu fahren. Weil wahrscheinlich ist der Spritverbrauch höher in der Summe als das, was er drinnen hat.
13: Schifffahrtsverbände und Industrie sind besorgt. Deshalb heute Krisentreffen im Verkehrsministerium in Bonn. Kurzfristig will Bundesminister Bilger mehr Güter auf Schiene und Straße verlagern. Dafür solle teils das Sonn- und Feiertagsfahrverbot für Lkw ausgesetzt werden. Langfristig müsste die Fahrrinne im Rhein ausgebaut werden.
15: Jeder Zentimeter mehr Fahrrinnentiefe bedeutet am Ende mehr Ladung auf dem Schiff. Mehr Ladung auf dem Schiff bedeutet weniger zusätzliche Lkws auf unseren Straßen.
13: Vertreter von Wirtschaft und Binnenschifffahrt begrüßen die Vorschläge. Für ausgedehnte Dürreperioden aber reiche das nicht aus.
16: Da müssen wir über ganz andere Flussregelungen sprechen, Wasserstauungen sprechen, damit uns im wahrsten Sinne des Wortes im Rhein nicht das Wasser wegläuft.
13: Eine Rheinvertiefung sehen Umweltverbände kritisch.
17: Auf lange Sicht kann das einfach nicht die Lösung sein, dass man sozusagen dem Klimawandel hinterherarbeitet mit bautechnischen Maßnahmen, sondern man muss sich langfristig überlegen, wie man die Schifffahrt auf eine bessere, ja, besser darauf einstellt, auf diese Situation.
13: Etwa mit niedrigwassertauglichen Schiffen. Die will der Bundesminister jetzt weiter fördern.
11: Die Auswirkungen des Klimawandels spüren momentan viele Menschen in Europa. Zahlreiche Regionen sind von teils extremer Hitze betroffen, mit Temperaturen von über 40 Grad. In Italien hat das Gesundheitsministerium für alle 27 Großstädte des Landes die höchste Warnstufe ausgerufen. Das bedeutet extreme Hitze verbunden mit hoher Luftfeuchtigkeit. Die Behörden warnen, die Situation könne auch für junge und gesunde Menschen gefährlich werden. Eine Woche ist es her, dass Zehntausende Menschen die Grenze zwischen Marokko und der spanischen Exklave Ceuta überwunden haben. Nach Regierungs

0: Angaben ist die große Mehrheit der Geflüchteten inzwischen zurückgekehrt. 1200 minderjährige Migranten sollen sich jedoch noch in Ceuta aufhalten. Viele Menschen suchen weiterhin nach ihren Angehörigen.
1: Tag für Tag stehen Mütter an der marokkanischen Grenze zu Ceuta, warten auf ihre Söhne oder Töchter und hoffen, dass die, wie so viele andere, doch noch zurückkommen oder zumindest überlebt haben. Wie diese jungen Männer, die im Barrio Príncipe in Ceuta Hilfe bekommen und ihre Daten hinterlassen. In der Nachbarschaftsinitiative lässt der Andrang seit einer Woche nicht nach. Wir kommen nicht mehr hinterher. Wir bitten überall um Hilfe. Wir benötigen Lebensmittel, Kleidung und Hygieneartikel. Mindestens 1200 unter 18-jährige Migranten sollen noch in Ceuta sein, schlafen teils auf der Straße. Die Unterkünfte reichen nicht aus. Zurückgeführt werden dürfen sie als Minderjährige nicht, es sei denn, die Familie meldet sich. Tatsächlich gibt es in diesem Fall sehr viele sogenannte Rückforderungen von Eltern. Die Übergabe ist allerdings nicht sofort möglich. Dafür gibt es ein Verfahren, um das sich die Sozialdienste kümmern. Am Strand von Ceuta, auch hier schlafen seit Tagen Menschen, warten, wie es für sie weitergeht. Die Erwachsenen können Asyl beantragen, mit unterschiedlichen Aussichten, je nachdem, woher sie kommen. In Ceutas Innenstadt ist der Alltag zurück, aber die Ereignisse haben Spuren hinterlassen. In Ceuta ist noch keine Normalität eingekehrt, denn es sind immer noch zwischen 3.000 und 5.000 Menschen hier, die an jenen verhängnisvollen Tagen Ende Juli eingereist sind. Tage, die auch die Mütter an der Grenze nie vergessen werden, noch haben sie Hoffnung.
0: Russland setzt seine heftigen Angriffe gegen die Ukraine fort. Betroffen war vor allem der Osten des Landes. Dabei wurden mindestens 8 Menschen getötet und zahlreiche verletzt. So starben im Gebiet Charkiw 2 Menschen bei einer Drohnenattacke auf einen Bahnhof. Die Ukraine nahm ihrerseits wieder Ölraffinerien tief im Innern Russlands ins Visier. Getroffen wurde eine Anlage etwa 700 Kilometer von der ukrainischen Grenze entfernt. 81 Jahre nachdem die japanische Stadt Hiroshima von einer Atombombe der US-Armee zerstört wurde, haben dort heute Menschen aus vielen Ländern der Opfer gedacht. Um 8.15 Uhr im Friedenspark und an vielen anderen Orten im Land Stille. Vor Überlebenden und Vertretern von Friedensorganisationen bekräftigte Japans Premierministerin Takaichi, dass sich ihre Regierung weiter für eine atomwaffenfreie Welt einsetzen wolle. Hiroshimas Bürgermeister kritisierte die Großmächte wegen der aktuellen Kriege und forderte, Atomwaffen nicht länger zur Abschreckung zu nutzen. Die Finanzlage der gesetzlichen Krankenkassen ist angespannt. Die Versicherungen müssen mit ihrem Geld möglichst wirtschaftlich umgehen. Nun zeigen Recherchen von NDR, WDR und Süddeutscher Zeitung, mehrere Krankenkassen und kassenärztliche Vereinigungen haben in fragwürdige Fonds investiert und dabei hohe Summen verloren.
2: Es sind bis zu 2-stellige Millionenbeträge. Krankenkassen und kassenärztliche Vereinigungen haben das Geld in ein fragwürdiges Finanzprodukt gesteckt, den spekulativen Verius-Fonds, der in Immobiliengeschäfte investiert. Ein großer Teil des Geldes weg, quasi ein Totalverlust. Die kassenärztliche Vereinigung Westfalen-Lippe hat 40 Millionen Euro in den Fonds gezahlt und verloren.
3: Die Vorgänge im Sinne von Anlagen bei der Verius durch Gelder von Krankenkassenversicherten war ein Vorgang, der hätte so meines Erachtens nie stattfinden dürfen. Das Sozialgesetzbuch 4 sieht ganz klar vor, dass Anlagen von so Krankenkassen und Versicherungsträgern nur in Anlagen erfolgen dürfen, die sicher sind und die im Grunde keine Risiken beinhalten.
2: Nach Recherchen von NDR, WDR und SZ gingen so mindestens 220 Millionen Euro verloren. Am meisten bei der Kassenärztlichen Vereinigung Baden-Württemberg, rund 50 Millionen Euro. Gefolgt von der Kaufmännischen Krankenkasse und der KV Westfalen-Lippe. Viele der betroffenen Einrichtungen argumentieren, dass sie von einer sicheren Geldanlage ausgegangen seien, bei der ein Verlust unwahrscheinlich erschien. Die offiziellen Unterlagen weisen immerhin auf die Möglichkeit eines Totalverlustes hin.
4: Da wird sehr viel von Risiken gesprochen. Also, und zwar nicht nur von geringen Risiken, sondern auch mittleren und hohen Risiken. Also allein das zeigt, dass es eigentlich kein Investment mit einem geringen Risiko war.
2: Die Höhe aller Verluste bislang schwer abzuschätzen. In Finanzkreisen heißt es, dass mehr als eine halbe Milliarde Euro von den Kassen und kassenärztlichen Vereinigungen in dem verlustreichen Fonds angelegt wurde.
0: Im nordrhein-westfälischen Gelsenkirchen hat es am Mittag einen schweren Straßenbahnunfall gegeben. 25 Menschen wurden dabei verletzt, einige von ihnen schwer. Wie die Polizei berichtet, war eine Fahrschulstraßenbahn in der Innenstadt nahe der Felddienstarena plötzlich stehen geblieben. Eine weitere mit Fahrgästen besetzte Straßenbahn sei dann aufgefahren. Die Ursache für den plötzlichen Stopp wird nun untersucht. Bei der Schwimm-EM in Paris gab es die nächste Medaille für das deutsche Team. Lena Henschel und Jette Müller holten im Synchronspringen vom 3-Meter-Brett Bronze. Es ist bereits die 8. Medaille für die deutschen Wasserspringer bei der Europameisterschaft in der französischen Hauptstadt. Und nun die Wettervorhersage für morgen, Freitag, den 7. August.
5: In kühlerer Luft macht die Hitze vorübergehend Pause, aber ab Samstag sorgt heiße Luft aus Südwesten wieder für Temperaturwerte über 30 Grad. Die Nacht beginnt im Südosten mit teilweise kräftigen Schauern und Gewittern. Auch im Norden gibt's hier und da Schauer, die dort auch morgen noch unterwegs sind. Sonst ist es oft sonnig. Südlich der Donau tauchen hier und da Wolken auf und am Nachmittag sind an den Alpen lokale Schauer oder Gewitter möglich. In Oberbayern heute Nacht nahe 20 Grad, in einigen westlichen Berglagen dagegen nur einstellige Werte. Morgen an der See um 20, im Süden stellenweise um 30 Grad. Samstag überall viel Sonnenschein und es wird erst im Süden, Sonntag dann auch in der Mitte heiß und von Südwesten gibt es wieder stellenweise Schauer und Gewitter. Die neue Woche beginnt wechselhafter, aber immer noch sehr warm bis heiß.
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9: Die steilen Klippen sind der Beckenrand. Für die Schleswig-Holsteiner und ihre Gäste ist die Lübecker Bucht eine riesige Freiluftbadewanne, Segelrevier und Strandparadies. Im Sommer spielt das Leben draußen im feinen Sand. Die Marinetaucher bleiben lieber drinnen. 32,5 Meter tief ist ihr Pool. Hotels funktionieren hier auch als Leuchtfeuer. In der Lübecker Bucht gibt es sogar noch unverbaute Ecken, wo nur Schwalben Meerblick haben und Ziegen auf Kreuzfahrt gehen.

0: Und es ist Sommer. Zwischen Niendorf und Timmendorfer Strand hoffen heute alle auf den lukrativsten Tag des Jahres. Vor dem großen Ansturm schnell noch mal ordentlich durchsieben. Liebe zum Detail. Ina Kurz, Strandkorbvermieterin. Nach 30 Jahren mit Jobs in der Großstadt zog es sie zurück in den Sand.
1: Ich bin in Travemünde geboren. Ich bin am Strand aufgewachsen, bis ich 10 war. Und meine Freunde haben immer gesehen, wenn ich an den Strand komme, auch im Winter, ich habe immer irgendwie alle Klamotten vom Leib gerissen und habe versucht, barfuß am Wasser zu sein. Das ist irgendwie in meiner DNA.
2: Guten Morgen, Ina.
1: Hi, hi, hi.
2: Ja, du brauchst noch ein bisschen Sand.
1: Moin.
3: Moin. Moin.
1: Wie viel Sand habt ihr?
2: 12 Kubikmeter haben wir mit. Eine Mulde voll.
1: Das ist ja trocken, schön gesiebt, 1A.
2: Nur das Beste für dich.
1: Super.
2: Wollen wir mal gucken, wo das hin soll?
1: Ja, pass auf. Ich komme mal raus hier. Sand kann ich immer gut gebrauchen. Ich nehme den weg.
2: Ja.
1: Und dann nehme ich das Schild weg und dann könnt ihr.
2: Boah, ich kipp mir hier unten hin und dann fahre ich den Rest mit dem Lader hoch.
1: Das finde ich super. Ist gut, das reicht.

0: Die ersten Gäste reservieren schon für den frühen Vormittag. Bis dahin will sie hier alles picobello haben.
1: So, in Trocken wiegen die 120 Kilo, ne?
0: Schuften, wo andere abhängen.
1: Ich glaube, wenn ich schwach wäre, dann hätte ich den Job nie angefangen. Du musst eine physische Präsenz haben, sonst kannst du das hier nicht machen. So, und ich habe immer noch keine Sonnencreme drauf. Jetzt ist aber Zeit.
0: Erst wird der Sand verteilt, dann die Kundschaft.
1: Moin. Kurkarte, hast du? Das ist die. Viel Vergnügen.
2: Danke.
1: Wieder da hinten. Moin.
0: Ina liebt Multitasking.
1: Wie geil. Happy, happy, happy, happy. Super. Habt ihr gut gemacht, Jungs.
3: Wenn du wieder was brauchst, weil ich ja gut anrufen kannst, ne?
1: Wollt ihr was trinken? Kaltgetränk, Kaffee?
3: Ja, eins können wir noch nehmen und dann müssen wir den Rest noch sauber machen.
1: Okay, komm mit hoch.
0: Eine kalte Limo passt immer. Die Strandkorbvermieterin kümmert sich.
4: Schön.
5: Dankeschön.
4: Vielen Dank.
1: Sind zum Drehen, könnt ihr auch mitnehmen, wenn er sie nicht austrinkt. Mann, Mann, jetzt bin ich aber schön müde.
3: Anstrengend, Moment, ne?
1: Jo.
0: Ina hofft auf volle Körbe. Mal richtig Umsatz machen.
1: Bisher war das Wetter schlecht und warum sollen die Leute dann an den Strand kommen? Aber das ballt sich auf einmal. Dann hast du einen Tag. Ich meine, wäre komisch, wenn jetzt heute niemand kommt. Ich glaube das auch nicht. Aber du weißt es nie. Du weißt es einfach nie.
0: Sie hat den weißen Teppich ausgerollt. Für all die Gäste, die da kommen mögen. Die Lübecker Bucht ist ein Teil der Mecklenburger Bucht. Knapp 70 Kilometer Küste. In der südwestlichsten Ecke der Ostsee. Von Travemünde bis nach Niendorf erhebt sich das Brotener Ufer, eine bis zu 20 Meter hohe Steilküste. Jedes Jahr holt sich die Brandung rund einen Meter Kliff. Der natürliche Prozess raubt aber auch Grund und Boden. Beim Haus Seeblick heißt es bereits, Zutritt verboten, Absturzgefahr. Vor fast 100 Jahren wurde die Villa gebaut, mit 100 Meter Abstand zur See.

0: Andere dagegen finden ausgerechnet an der Abbruchkante, Frühjahr für Frühjahr, ein Zuhause. In einer der größten Uferschwalbenkolonien Europas, mit mehr als 2600 Brutröhren. Draußen in der Bucht lauert eine große Gefahr. Darum dreht das Forschungsschiff Alcor vor Pelzerhaken seine Runden. Am Meeresgrund rotten tausende Tonnen Munition aus dem Zweiten Weltkrieg vor sich hin. Irgendwann könnten sie die gesamte Ostsee verseuchen und vielleicht sogar explodieren. Professor Jens Greinert und seine Crew haben den Auftrag, die gefährlichen Kriegsaltlasten zu orten.
1: Ich habe vor einem Jahr gesagt, es ist 22:45 und jetzt sage ich, es ist 22:50. Also es tickert so langsam die Zeit. Wir sehen aber jetzt einfach dadurch, dass wir auch mehr gucken, immer mehr offenen Sprengstoff, der ins Wasser abgegeben wird. Und das wird mehr. So, das Problem ist halt, wenn man nicht in den nächsten 5, 6, 7 Jahren anfängt mit einer Räumung und die Technologien vorzuhalten, das machen zu können, dann ist es irgendwann so durchgerostet, die Metallhüllen, dass ich es gar nicht mehr greifen kann.
0: Die Gefahr für das Ökosystem wird jedes Jahr größer. Gewehrmunition, Granaten, Bomben. Nach Ende des Krieges wurde all das einfach in der Ostsee verklappt.

0: Kriegsmunition überall auf dem Meeresgrund verteilt. Autonome Unterwasserdrohnen mit Spezialwerkzeugen. Die technischen Helfer haben vom Team liebevolle Namen bekommen.
1: Luise Anton kommt von Pünktchen und Anton. Eigentlich wollten wir Pünktchen und Anton nennen. Bloß Pünktchen, wenn ein Engländer Pünktchen sagen will, kommt Pünktchen raus. Und das wollten wir nicht. Und Pünktchen in dem Buch von Erich Kästner heißt Luise. Da kommen Anton und Luise her. Und Kalle kommt von Kalle Blomqvist.
0: Luise, Anton und Kalle sind im Einsatz für das Geomar-Helmholtz-Forschungszentrum im Auftrag der Bundesregierung. Mithilfe von hochauflösenden Kameras und Hydroakustik sollen die Wissenschaftler den Ostseegrund für die Bergungstrupps kartieren. Einmal auf Tauchstation fährt Luise ein programmiertes Muster ab und macht dabei ein Foto pro Sekunde. Professor Greinert und Mareike von Keller suchen dann am Bildschirm nach den tickenden Zeitbomben.
1: Wie viele Fotos haben wir, Mareike? Ein paar Tausend, ne? Insgesamt?
2: 6.189
1: Bilder gucken wir uns an.
0: 6.189 Fotos. Jedes wird einzeln angeschaut.
1: Mittlerweile sind wir auch überzeugt, dass es wirklich 50.000 Tonnen sind. Vor anderthalb Jahren haben wir gesagt, nee, da liegt nicht so viel. Das sind also 50.000 Tonnen in der Lübecker Bucht. Im deutschen Osten, der deutschen Ostsee, 300.000 Tonnen. Und wie viel in der gesamten Ostsee, kann ich ehrlich gesagt gar nicht sagen. Ich habe eine Zahl gehört, 400.000 Tonnen. Das glaube ich aber nicht. Ich würde denken, das ist mehr.
0: Mit dem Unterwasserroboter Captain Blaubär suchen die Wissenschaftler intensiv auch außerhalb der offiziellen Abwurfgebiete. An Stellen, wo sie auf den Unterwasserfotos Verdächtiges entdeckt haben.
1: Gut. Genau, und du kannst, Tim, ich weiß nicht, was der Kompass sagt, einfach mal nach Norden. 20 Meter nach Norden. Da ist schon einer, siehst du, da fahren wir jetzt hin.
0: Die Arbeitsgruppe Tiefseemonitoring trägt eine große Verantwortung. Nur was sie an Munition im Meer aufspürt, kann später auch geräumt werden. Wie die Perlen an einer Kette reiht sich an der Lübecker Bucht Seebad an Seebad. Travemünde macht den Anfang.

Die Entsorgung erfolgte auf Anweisung der Alliierten, offiziell in genau festgelegten Sperrzonen. Aber die Crew der Alcor findet immer mehr Krieg.

Die Mündung der Trave ist auch das Tor zum Norden. Täglich starten hier die Fähren nach Schweden und ins Baltikum. Viel los in dem engen Fahrwasser.

0: Mitten durch den wuseligen Schiffsverkehr muss Matthias Braun mit seinem Team. Beim Landschaftspflegeverein Dummersdorfer Ufer sitzt er überwiegend am Schreibtisch. Für die Minifähre hat er extra einen Schein gemacht.
1: Ha, nee, mein Vater war ein Seemann, aber als erfahrenen Seemann würde ich mich jetzt nicht bezeichnen. Ich habe Sportbootführerschein. Das ist alles.
0: Neben dem Prival-Fähranleger sollen seine Passagiere an Bord gehen.
1: Jetzt fahren wir hier in die Siechenbucht und da ist dann auch gleich unser Slip, wo wir anlegen. Da müssen wir jetzt ein bisschen hoch, dass wir uns hier durchschlängeln.
0: Die neue Spezialfähre haben Mitarbeiter des Vereins in Eigenregie

0: Regie gebaut. Sie hat einen flachen Rumpf und nur einen kleinen Außenborder. Schwer zu manövrieren.
1: So, den Rest jetzt ruckelt's gleich.
0: Angedockt. Jetzt müssen nur noch die Passagiere an Bord. Der Shuttle-Service ist schon da.
1: Das Beste wäre, du klappst erstmal runter und wir klappen die Klappe dann rauf.
2: Wir sind jetzt nur, wenn sie ein bisschen aufgeregt sind, kann natürlich sein, dass eine rüberhüpft. Ne? Also, aber sonst meinen sie das Wasser wie. Das finden sie, das ist wie Lava. Ich
1: teufel das Wildwasser.
0: Eine Herde Ziegen checkt ein. Sie soll zur Landschaftspflege etwas weiter südlich auf die Insel Buchhorst inmitten des Dassower Sees gebracht werden.
1: Alle an Bord?
3: Alle an Bord.
0: 18 Vierbeiner gehen auf tierische Kreuzfahrt. Und wie auf einer richtigen Kreuzfahrt benimmt sich schon mal der eine oder andere Gast daneben.
1: Nee, hier hat sie nichts.
4: Nein,
1: hier haben die nichts zu suchen.
0: Dreist. Ein Passagier auf der Kommandobrücke.
1: Ja, die haben hier gar nichts zu suchen. Weder sollen sie steuern, noch sollen sie zu viel von dem Kraftfutter kriegen. Weil dann, das können die überhaupt nicht vertragen. Das ist ja nur so ein bisschen Lockfutter. Da braucht man auch nicht drei Eimer eigentlich, sondern eine Handvoll. Sonst kriegen die Durchfall. Die werden sich freuen, wenn wir dann ankommen. Aber sie sind ja alle ganz gelassen. Ne? Das ist die frische Luft.
0: All inclusive. Auf dem Weg zur grünen Trauminsel wird noch reichlich vom Buffet gefuttert.

0: Am Strandabschnitt 52, gleich hinter dem Fischereihafen Niendorf, buchen viele Urlauber ihren Korb schon weit im Voraus.
1: Gut, gibst du mir einen Schlüssel?
2: Da ist er.
3: Super, hinter euch frisch gehakt.
4: Schön.
0: Ina Service. Betreutes Baden.
2: Die Ina, wir kommen schon viele Jahre, die macht uns, die hilft uns immer morgens und macht uns immer den Strandkorb auf.
1: So, das musst du jetzt selber machen. Ich mach nur für Helmut den Stuhl raus. So.
0: Handwerklich patent musste Ina schon im ersten Leben als Modedesignerin auf St. Pauli sein. Ihren Strandabschnitt hat sie zwar komplett möbliert übernommen, aber viele der Körbe sind in die Jahre gekommen.
1: Wenn du Strandkörbe hast, die Leute denken immer, ja, dann hast du sie vermietet und dann ist gut. Aber ich kann dir sagen, 60 Strandkörbe, 60 Probleme. Ist immer irgendwas defekt, ein Schlüssel weg oder keine Ahnung was. Eine Fußraste kaputt.
0: Nach dem Korbcheck wird der Sand inspiziert.
1: Ich gehe hier einmal durch, ich kontrolliere einmal.
5: Na, dann mal los.
1: Dann mal los. Gut, danke.
5: Bitte.
0: Scherben, da versteht Ina überhaupt keinen Spaß.
1: Das findet man auch im Sand. Deswegen versuchen wir immer um die Körbe rum doch zu kontrollieren jeden Tag. Wenn da jemand reintritt, dann ist ein Desaster. So, das sieht alles gut aus hier. Keine Party in der Nacht.
0: Nur die Strandkörbe tanzen noch etwas aus der Reihe.
1: Wenn ich jetzt einmal Ordnung geschaffen habe, dann stehen die am Ende des Tages so, weitgehend. Das heißt, es ist auch Erleichterung für mich und meine Arbeit. Helen Marei, helft ihr mir bitte mal? Ich muss einen Korb schieben.
0: Durch die Sandlieferung ist hier noch Kuddelmuddel. Mit Hilfe von zwei Freundinnen stellt Ina die alte Ordnung wieder her.

0: schieben!
1: Mit der Großstadt war Ina irgendwann durch. Also Zelte abgebrochen, Körbe abgekauft, Pachtvertrag unterschrieben. Wird schon schief gehen.
2: Das ist kein Lehrberuf, aber ein bisschen was muss man lernen.

0: Ein Alter hat mir mal gesagt, der alte Hagelstein, den gibt's nicht mehr. Der hat gesagt, bevor du das nicht 10 Jahre gemacht hast, hast du eh gar keine Ahnung.
1: Ein paar Jahre macht sie den Job jetzt aber auch schon.
0: 9. Also ich bin schon nah dran.
1: Kaffeepause. Der Kuchen kommt von Mama. Wie auch der Tipp damals, dass die Strandkorbvermietung zu haben ist.
0: 1 oder 2 oder 3?
2: 2, bitte.
0: 2 Brownies.
1: Als Dankeschön für die Unterstützung hat Ina für Mama und Papa immer einen exklusiven Familienkorb reserviert.
2: Super. Wissen Sie, Besseres können Sie als Eltern gar nicht bekommen. Weil wir sind Nutznießer aus dieser Vermietung, ja. Nicht? Weil wir sind Strandgänger und sind von morgens bis abends, wenn es die Wetter uns erlaubt, hier.
0: Danke.
1: Nach der Mittagspause kommt die zweite Urlauberwelle.
3: Hi.
4: Hallo.
3: Hallo. So, unten an der Wasserlinie habe ich nichts mehr. Das ist fini.
4: Kein Problem.
3: Und der hier, der ist oben an der Düne der letzte. Dahinter habt ihr die freie Fläche für die Strandmuscheln. Da ist auch Platz zum Fußballspielen.
4: Das hört sich perfekt an.
3: So, und dann kriegt ihr noch 2 Karten.
4: Genau.
1: Für Ina beginnt jetzt die stressigste Zeit des Tages. Hochsommer an der Lübecker Bucht. In der Saison kommen mehr als 5 Millionen Gäste.

0: Vor Pelzerhaken sind die Unterwasserfahrzeuge des Forschungsschiffs Alcor unermüdlich im Einsatz, auf der Suche nach Weltkriegsmunition. Die Wissenschaftler haben einen sogenannten Trail entdeckt. Vermutlich Sprengkörper, abgeworfen in einer Linie und bislang in keiner Seekarte zu finden.
1: Das ist jetzt außerhalb des Sperrgebiets hier. Und da stecken Munitionsobjekte 80 cm, 70 cm im Boden, gucken raus. Und da könnte man theoretisch, wenn man wollte, noch fischen. Sollte man vielleicht nicht machen.
0: Ein enormes Risiko. Explosionsgefahr.
1: Wenn man da durch Zufall mal einen Anker drauf fallen lässt, zum größeren, dann kann das sein.
0: Professor Greinert findet immer mehr Gefechtsköpfe von V1-Marschflugkörpern. Die NS-Propaganda pries sie einst als Wunderwaffe.
2: Da ist noch einer.
1: Das Weiße ist der Sprengstoff, der jetzt gelöst ist. Das ist nicht eine ganz homogene Masse. Manchmal sieht man da wie so Brocken drin. Und je nachdem, und das ist ja nicht nur eine Chemikalie, sind ja unterschiedliche Chemikalien, und eine davon ist eben TNT. Das ist dann das, was wirklich die Sprengwirkung hat. Dann ist das auch Aluminiumoxid, weil das dann schön aufoxidiert und einen ordentlichen Knall gibt.
0: Die giftigen Substanzen lösen sich nach und nach in der Ostsee auf.
1: Wo wir jetzt auch geschockt sind, ist, dass wir immer mehr von dieser durchrostenden Munition finden. Ja, als Wissenschaftler ist man so ein bisschen zwiegespalten. Man will ja erforschen, was die Auswirkungen der Munition im Meer ist. Da freut man sich, wenn Munition da ist. Aber als Privatperson möchte man eigentlich wohin von unserem Ort? Da ist ja gar nichts.
0: Es ist ein Wettlauf gegen die Zeit. Rund 8 Jahrzehnte haben die Naturgewalten der Munition zugesetzt. Mit äußerster Vorsicht werden bald die Räumungskommandos operieren müssen, wenn sie Bomben, Granaten, Torpedos und kistenweise Patronen für Schusswaffen bergen.
1: Wir haben Fische vom Markt gekauft und da messen wir schon ganz kleine TNT-Konzentrationen.

0: Situationen drin, aber die sind so gering, dass der Toxikologe sagt, kannst du alles essen. Man müsste 7 Kilo Fisch am Tag jahrelang essen. Dann würde man sagen, nicht gut. Gefahr ist nur halt, dass die Konzentration höher werden und dann der Fisch auch höher konzentriert wird.
1: Captain Blaubeer nimmt an den Fundstellen regelmäßig Wasserproben. Diese werden direkt an Bord ausgewertet. Die hochgiftigen Schwermetalle wie Quecksilber schädigen das Erbgut von Meerestieren. In Fischen aus den Munitionsversenkungsgebieten wurden mehr Lebertumore entdeckt als gewöhnlich.
2: Also das ist Erde jetzt?
0: Ja.
2: Das ist ganz viel, das ist 200 Nanogramm.
0: Oi.
2: Das TNT ist 500. Das ist 3000.
0: Oh Gott. Konzentration dicht dran an dem Sprengstoff sind bis zu 1000-fach höher als die normale Konzentration, die im Wasser ist.
1: Für das Suchen und Bergen von Munition hat das Bundesumweltministerium 100 Millionen Euro als Sofortprogramm zur Verfügung gestellt. Die Tauchroboter wird Professor Greinert wohl noch einige Jahre durch die Ostsee schicken müssen.
0: Ich denke, mit Geduld und Spucke sozusagen und ein bisschen finanziellen Mitteln kann man das machen. 50.000 Tonnen klingt viel. Und wenn man unten die Kisten nach Kisten sieht, denkt man, das ist ja endlos. Nee, ist es nicht. Es ist endlich. Es ist erschreckend, dass das da liegt, weil man hätte das kosteneffektiver haben können, indem man gar keinen Krieg führt. Ja? Also nicht Krieg führen ist echt billig. Das Schöne, in Anführungsstrichen, hier ist, dass Deutschland das Problem für sich vor der eigenen Haustür lösen kann. Ist weg, kommt nicht wieder.
1: Irgendwann, so hoffen die Wissenschaftler, wird die Lübecker Bucht, vielleicht sogar die gesamte Ostsee, frei sein von diesen Altlasten aus dem dunkelsten Kapitel der deutschen Geschichte.

0: An dieser Küste gibt es auch hellere Historie. Der Abt Johann I. zog 1245 von Lübeck hoch nach Cismar und errichtete eine Klosterkirche für die Benediktiner. Die Gebäude im Stil der Backsteingotik dienen heute dem Land Schleswig-Holstein als Museum. Ein anderes imposantes Bauwerk steht weiter südlich, in Neustadt in Holstein. Mit 42,5 Metern ist der Tauchturm der Marine das höchste Gebäude der Stadt. Wer hier ein Tauchtraining absolvieren will, muss erst einmal hoch hinaus. Die Wasseroberfläche befindet sich im 8. Stock. Die Luft wohlig warm, 32 Grad Wassertemperatur. Aber von Wellnessurlaub ist Oberbootsmann Niklas weit entfernt.
1: Frageverständigung. Ebenfalls laut und klar. Alarm auslösen.
2: Störungen sind quittiert, Strom ist an.
0: Als U-Boot-Rettungstaucher der Marine absolviert er hier täglich sein Training oder bildet Kameraden aus.
2: Grundsätzlich ist Tauchen ja im Endeffekt immer gefährlich. Es drohen vor allem Barotraum, das sind eingeschlossene Hohlräume zum Beispiel im Kopf, wenn man jetzt eine Erkältung hat, in der Stirnhöhle oder Nasennebenhöhlen oder weiteres. Darum dauert die Ausbildung auch so lange, damit wir das Tauchen halt möglichst sicher gestalten.
1: Jetzt!
0: 1,25 Millionen Liter Wasser. Der 1977 für die Bundesmarine errichtete Tauchtopf ist bis heute einer der tiefsten weltweit. Internationale Marinetauchteams kommen nach Neustadt in Holstein, um in Wassertiefen bis zu 32,5 Metern zu trainieren.
2: Ja, hier ist die Kontrolle, Frageverständigung. Ebenfalls laut und klar. Ja, 20 Meter Schleuse ist geflutet, Druckausgleich ist hergestellt, Schotter geöffnet, klar zur Ausbildung. Bis gleich.
3: Dann Ausbildung sich klar machen.
2: Ausbildung klar machen.

0: Niklas übt hier mit Lehrgangsteilnehmern. Er selber trainiert im Topf, so oft es der Stabsarzt zulässt. Nur Tauchzeit ist eine gute Zeit, lautet das Credo der erfahrenen U-Boot-Rettungstaucher.
1: Nervös nicht mehr. Das war als Schüler in der Ausbildung noch so. Jetzt ist das eher eine Konzentrationsphase, will ich es meinen. Das wird man merken, auch wenn Tauchbeginn ist, gleich geht das Licht aus, dann steigt die Konzentration bei allen.
0: Bis ganz runter auf den Boden des Topfes will Niklas heute. Ohne Atemgerät. Apnoe.

0: Alle 10 Meter sind Luftschleusen in die Turmwand eingebaut. Kurzes Durchatmen an der 20-Meter-Marke. Geschafft. Niklas ist jetzt ganz unten in der Tauchglocke. 32,5 Meter tief.
1: Wenn ich jetzt rausgehe und mich ausatmen würde, würde sich die Luft aufgrund der Druckänderung auf dem Weg nach oben ausdehnen. Und dadurch würde die Lunge schlussendlich überdehnt werden und danach würde die Lunge Schaden nehmen. Könnte reißen zum Beispiel.
0: Die medizinischen Vorschriften sind minutiös einzuhalten. Pro Tag maximal 10 Minuten in größeren Tiefen. Aufstieg höchstens 10 Meter pro Minute. Bedeutet bei diesem Tauchgang 3,5 Minuten Luft anhalten.
2: Grundsätzlich erstmal muss man der Taucher sein, normaler Schwimmtaucher, um das überhaupt versuchen zu dürfen. Und dann kommt hier die widrigen Bedingungen mit dem Luftanhalten dazu, die warme Luft, das Chlorwasser. Und dann haben einige Probleme im Kopf, weil die das mit dem Apnoe nicht so voneinander kriegen.
0: Alles für den Ernstfall. Gleich trainiert Niklas eine Gruppe U-Boot-Fahrer. An der Südseite der Travemündung liegt die Halbinsel Prival. Dort erinnert eine Grenztonne an die Zeit der Teilung. Ein kleiner Abschnitt gehörte bis 1990 zur DDR. Damals streng bewachtes Sperrgebiet auf der einen Seite, heiteres Strandleben auf der anderen. Auch im Hinterland, entlang des Traveverlaufs, galt damals betreten strengstens verboten.

0: Heute ist die einsame Region ein beliebtes Ziel für Wochenendausflügler und Freizeitkapitäne. Und einmal im Jahr für Ziegen auf Kreuzfahrt. Die störrische Fracht macht es nicht einfach, das Flachbodenboot auf Kurs zu halten.
1: Man weiß immer nie, wie so ein großes Boot mit so einem Aufbau, das ist ja leicht, das hat ja keinen Kiel, das rutscht ja seitlich dann auch gleich weg. Man sieht auch, dass sie ein bisschen toplastig ist. Das heißt, das sind jetzt ja nur 18 Stück. Vom Platz her kann da ja auch noch mehr rauf. Aber man müsste da vorne, das noch ein Gatter quasi, uns müssen wir uns da bauen, was sie einfach weiter nach hinten hält, dass sie gar nicht so an der Spitze da stehen. Weil hier ist es ja im Moment egal, weil auch keine Welle ist. Aber man will ja dann auch, je tiefer da vorne liegt, desto mehr Wasser kommt hier rüber.
0: Der Dassower See war vor der Grenzöffnung verbotenes Niemandsland. Wer sich hierhin wagte, begab sich in Lebensgefahr. Ein Nebeneffekt der deutschen Teilung, die Natur konnte sich hier 40 Jahre lang völlig frei entfalten.
1: Es gibt auch so eine Sage, dass in allen Zeiten hier zwei Riesinnen, die lebten hier auf den unterschiedlichen Ufern vom Dassower See und kannten sich aber und haben dann die eine hatte in ihrer Schürze Lehm und die andere hatte in ihrer Schürze Sand gehabt. Und dann sind sie in die Mitte vom See, haben sie sich getroffen. Und zwei Damen, sich so treffen, hatten sich viel zu erzählen und haben nicht gemerkt dabei, dass sie ein Loch in der Schürze hatten. Und deswegen ist auf der einen Seite Sand rausgelaufen und auf der anderen Seite Lehm.

0: Wenn du dir die Insel jetzt anguckst, die hat zwei Hügel. Einer ist aus Sand, einer ist aus Lehm. Das ist die Geschichte.
1: Den Sommer über sollen sich die Ziegen auf der Insel als Landschaftspfleger nützlich machen.

0: Das Veggie-Buffet gibt's zur Belohnung. All you can eat. Wer zuerst kommt, malmt zuerst.
1: Das ist hier das Paradies. Tja, also mehr kann man Ziegen nicht bieten als hier im Grunde genommen. Hier ist ja rundherum überall die Grenze zur ehemaligen DDR gewesen. Hier war ja niemand. Und bis dahin war das aber hier ein Weideland mit entsprechender Flora. Das wusste man schon aus alten Aufzeichnungen. So, aber das wurde dann alles mehr und mehr, verschwand unter Kraut und Busch, sag ich mal, so ein bisschen malerisch. Und jetzt holen wir das so allmählich wieder hervor. Also wir haben hier so 130, 140 verschiedene Pflanzenarten und davon irgendwie, ich glaube, 10 vom Aussterben bedrohte. Einige von denen sind in Schleswig-Holstein nur hier. So, und das alles irgendwie erhalten wir eben mit diesem bisschen Beweidung. So, ne?
0: So geht Kreuzfahrt. Die einen schlemmen, die anderen schrubben.
1: Gut, ne? Den Rest machen wir dann mal lieber zur Rückfahrt.
0: Etwas weiter nördlich liegt der größte private Sportboothafen der Ostsee, die Ancora Marina, mit mehr als 1400 Liegeplätzen. Auf der gegenüberliegenden Seite, im Tauchturm der Marine, sind keine Freizeitkapitäne am Werk. Hier werden heute Überlebensanzüge gepackt. Oberbootsmann Niklas macht eine Gruppe U-Boot-Fahrer fit für den Notfall.
2: Wunderbar, ich lese noch einmal die Aufstiegsreihenfolge vor. Die Reihenfolge wird auch nicht mehr durcheinander gebracht. Ihr geht gleich in der richtigen Reihenfolge nach vorne vom Fahrstuhl. Und dann einmal in der richtigen Reihenfolge hinter den Anzügen sammeln.
0: Der Übungsauftrag heute: Notausstieg aus einem havarierten U-Boot. Der simulierte Unfall ist für die Crew eine willkommene Abwechslung. Sonst sind die Besatzungen mehrere Monate auf See.
3: Jetzt ist gerade sehr warm, aber ansonsten ist das schon eher wie Wellnessurlaub, ja. Weil man hat doch weniger Stress, als wenn wir jetzt im Geschwader oder in der Besatzung sind und da den Tagesdienst leisten.
2: Gut, der erste hier, Blickrichtung, drüber die Wand.
0: Ausrüstungscheck. Der Spezialanzug sorgt bei einem Notfall auf Tauchfahrt dafür, dass die Soldaten eine höhere Überlebenschance haben.
2: Alles klar? Aufgeregt?
0: Eine gefährliche Übung und eine hohe Verantwortung für die Ausbilder.
2: Sehr schön. Probe ist klar. Jetzt wird's ernst. Die Aufstiege sind quasi immer das Highlight der Woche und auch, wo das höchste Risiko besteht durch die schnelle Aufstiegsgeschwindigkeit. Dadurch ist immer eine konzentrierte, angespannte Stimmung.
0: Es geht runter in den 6. Stock, zur Schleuse, die gleich geflutet wird.
2: Geschlossener Raum mit steigendem Wasser, aber dafür bilden wir es ja aus, weil im Ernstfall ist die Situation noch viel schlimmer. Da ist das Wasser nicht warm, sondern kalt und Licht aus. Und deswegen ist es schon wichtig, dass wir das in der Form auch so ausbilden können.
0: Sicherheit steht bei den Rettungstauchern über allem. Hier üben sie den Ausstieg in geringer Wassertiefe.
4: Das können wir hier niemals so abbilden, wie es im Ernstfall sein wird. Wir versuchen halt so nah wie es geht ranzukommen in die Realität. Aber Temperatur und Welle und so können wir halt dementsprechend nur bedingt simulieren.
0: Gleich müssen die Lehrgangsteilnehmer durch die Schleuse in den Tauchtopf.

0: Dort öffnet dann der Ausbilder eine Pressluftkapsel im Überlebensanzug. Luft schießt in die Hülle und befördert den U-Boot-Fahrer rasant nach oben. Aus 10 Metern eigentlich kein Problem. Niklas notiert die Aufstiegszeit. Dann prüft der Taucharzt mit Tests aus der Schlaganfallmedizin, ob der Kamerad die Übung wohlbehalten überstanden hat.
1: Sehr gut. Augen zusammenkneifen.
2: Geht's gut?
1: Richtig fest? Ja, danke.

0: Der letzte Mann ist oben.
1: Im Endeffekt arbeiten wir die ganze Woche auf diesen Tag hin, dass der Aufstieg erfolgreich abgeschlossen ist. Da freut man sich natürlich immer, wenn uns alles heil über die Bühne gegangen ist.
0: Alle sicher geborgen. Oben im 8. Stock des Tieftauchturms Neustadt. Die Leichtigkeit des Seins genießen Einheimische und Besucher am Niendorfer Hafen in der Lübecker Bucht. Mit musikalischem Gruß von der Nordseeküste.

0: Gleich nebenan, am Strandabschnitt 52, werden gerade die letzten freien Strandkörbe vermietet.
1: Die 62. Ja. Wollt ihr nur für heute?
2: Nur für heute tatsächlich. Letzter Tag.
1: Letzter Tag?
3: Jo. Gut. Bitteschön.
4: Du gehst runter, das ist die 44 und zählst weiter bis zur 58.
1: Drei Retour, die Karten habt ihr. Ja. Viel Spaß.
4: Danke. So, bitteschön. Ja.
1: Daneben. Bitteschön.
4: Dankeschön.
0: Ina, wer so viel gibt, kriegt auch was zurück.
5: Zum Garten.
1: Wow, vielen Dank. Wow.
4: Bitteschön. Freue mich sehr.
0: Ihre Glücksformel. Gäste happy, Ina happy.
4: Ich glaube, ich habe eigentlich nur eine Strandkorbvermietung gekauft, damit ich hier so einen schönen Tisch habe. Dafür mache ich das, wenn ich das mir richtig überlege. Und das Geld, ja, du kannst den ganzen Tag über Geld reden, wenn du willst. Du kannst es auch lassen. Wie sagte Karl Lagerfeld, es muss aus dem Fenster raus, damit es zur Tür wieder reinkommt.
0: Aber das Strandglück braucht auch Regeln. Beispiel Beachzelte, auch Strandmuscheln genannt. Die dürfen nur hinter der ausgeschilderten Strandmuschelgrenze aufgestellt werden.
4: Hallo! So, ihr Lieben, bevor ihr aufbaut, ja, knapp an der Grenze, ihr seid die Letzten. Wenn noch jemand vor euch kommt, sagt ihr denen, sie müssen da hinten hin, weil da ist die Grenze.
6: Ja, okay.
4: Ja? Mhm. Gut, alles klar. Wir machen schon eine strenge Tür hier. Eine richtig strenge Tür. Also es wird jeder nach den Kurkarten gefragt. Und ich spreche auch jeden dann an am Eingang. Aber das ist gut, weil dann sind die Leute auch verbindlich. Also du kannst hier nicht einfach rein und dich hinpacken, weil es hat eine Ordnung. Natürlich, ja, ich bin bestimmt sehr streng.
0: Wer es durch Inas strenge Tür schafft, ist im kleinen Strandparadies. Und damit Teil der großen Lübecker Buchtfamilie. Ina selbst ist jedenfalls längst angekommen. Schritt für Schritt.
4: Ich habe ja langsam die Stadt verlassen. Ich habe das langsam alles eingetütet. Ich habe das mit meinem Inner Circle besprochen, wie wir das am besten machen können. Es gibt manchmal Rückschläge. Und dann bin ich immer den Weg gegangen, wo ich dachte, fühlt sich gut an, mache ich.
0: Ina macht. Von morgens bis abends an ihrem Strandabschnitt 52. Aber jetzt gibt es erstmal eine Portion Nudeln mit frischen Tomaten und selbstgepflücktem Sauerampfer. Das Leben kann so leicht sein an der Lübecker Bucht.

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15: Ganz viel Weite und eine jahrhundertealte Hafenstadt. Husum ist das kleine, große Zentrum an der nordfriesischen Küste. Die Husumer Bucht wurde vom gewaltigen Heverstrom geformt. Nordsee und Wattenmeer prägen diese Landschaft. Hier leben ganz besondere Menschen.
16: Wir sind nicht diese Shishi, die immer jeden gleich um Hals fallen und Küsschen hier und Küsschen da. Also das liegt uns nicht.
15: Und haben die sich was in den Kopf gesetzt, lassen sie nicht locker.

0: Wenn die Schäfer der Westküste kommen, bebt der Deich. Sie sind hier überall bekannt, als Tauziehschwergewichte von Nordfriesland. Heute trainieren sie ein letztes Mal für ihr Highlight des Jahres, den traditionellen Wettkampf bei den Husumer Hafentagen.
1: Hier, Jens, darüber.
0: Peter Kruse hat Knie und ist deshalb Trainer.
1: Sven, Stefan, den Finsen, Jens und Andreas darüber. Den 3, 4, 5, du auch, 6, auch rüber. So hinstellen, wie ihr sonst in Husum ungefähr steht. So, zieh mal langsam an. Und jetzt probiert mal. Zieht an und dann Feuer, los!
0: Finn Hansen ist seit 10 Jahren dabei und weiß, es kommt nicht nur auf Kraft an.
1: Genau, weiter runter da!
2: Ja, los, komm, komm! Komm, komm, komm, schon mal, komm! Komm! Ja, los!
3: Bei der Beinhaltung, dass wir zumindest alle denselben Schritt versuchen zu halten.

0: und gerade sind. Tatsächlich. Ne? So können wir dann noch einen Schritt mehr die Kraft in die Beine verteilen und dann auch langsam zurückgehen, wenn wir das schaffen.
1: So, komm, wir gehen jetzt rückwärts. Los, komm, komm, komm, komm, komm, wir gehen rückwärts. Gut so.
0: Wenn wir in Husum stehen, das ist natürlich auch Adrenalin pur. Ja, das ist immer noch so ein Stück anderes, als wenn wir jetzt hier tatsächlich mit einem Mann zusammen üben. Das Tau in Husum ist ja auch deutlich schwerer und auch deutlich länger. Und das ist dann auch immer schon spannend zu sehen. Ne?
2: Dann ziehen wir mal langsam an.
3: Zu den Schäfern haben sich im Lauf der Jahre auch Tischler, Schlachter und Bestatter gesellt. Alle ziehen an einem Strang.
2: Morgen ist Treffen zwischen 9 und halb 10 in Husum. Ich möchte, dass wir genauso wie immer freundlich, fair in Husum bleiben. Und dann wünsche ich uns viel Spaß. Und den Abflug. Sehr gut.
4: Und noch mal lächeln.
3: In der Husumer Bucht bestimmen die Gezeiten alles Leben. Queller, der Meeresspargel, ist als eine der wenigen Pflanzen an Salzwasser und den Wechsel von Ebbe und Flut angepasst. Wo das Land aufhört und das Meer anfängt, lässt sich nicht immer so genau sagen. Das Wattenmeer ist UNESCO-Welterbe. Die Husumer Bucht wird von 2 Halbinseln eingerahmt. Im Norden von Nordstrand, im Süden von Eiderstedt. Das Zentrum bildet Husum. Deiche, Nordsee, Marschlandschaft. Da sind sie nicht weit. Fast 200.000 gibt es in Schleswig-Holstein. Die meisten davon in Nordfriesland. Diesen Schafen werden gleich Beine gemacht. Von Christian Paulsen und Sohn.
5: Also, Mama, wir wollen jetzt die Schafe einmal reintreiben. Wenn der Hund hier gleich unten mit den Schafen ankommt, dann passe ich hier oben auf und du hilfst den Hund unten, die ein bisschen nachzutreiben. Machen wir das so?
3: Alle 6 Wochen braucht die Herde eine Wurmkur. Christian hat sein Herz an Schafe der Rasse Texel verloren. Und das bereits als kleiner Junge.
5: Ich habe mein erstes Schaf von meinem Vater geschenkt bekommen. 20 Schafe hatten wir. Ja, hab gesagt, ey, es muss mehr werden. Mein Vater hat immer gesagt, du bist verrückt, was soll das? Aber nee, irgendwie hat man da Gefallen dran gefunden. Und also, es ist schon schwer. Aber wenn man das nicht versucht, dann ja. Ich möchte nicht irgendwann Rentner sein und sagen, Mensch, hättest du das doch nur gemacht. Ne? Also ich will das wenigstens versuchen. Entweder klappt es oder es klappt nicht, aber ja, es ist eine Chance.
3: 750 Mutterschafe hat er mittlerweile. Mindestens 1000 sollen es in den nächsten Jahren werden.
6: Ich hab's nur aus dem Feld. Was läuft da?
3: Christian ist ehrgeizig. Er will nicht nur gesunde, sondern auch besonders schöne Tiere.
6: Wofür machst du das denn, Hexen?
5: Ja, da sollen die jetzt rein. Das machen wir jetzt auf.
3: Höhepunkt des Jahres ist die Bockauktion in Husum. Die größte in Deutschland und das allergrößte für Züchter.
5: Wollen wir nächstes Jahr mit nach Husum? Der?
6: Der.
5: Soll der mit nach Husum?
6: Ja.
5: Wenn du das sagst.
6: Der ist deine Omake.
3: In ein paar Wochen will Christian seine besten Böcke präsentieren und versteigern lassen. Und schon hier bei den Jungtieren guckt er, wer sich als männliches Model eignen könnte.
5: Das wäre ein Bock hier für nächstes Jahr. Der könnte das schaffen. Der ist schön breit. Also der könnte noch wachsen.
3: Die Rasse passt gut in diese Gegend.
5: Das Texelschaf ist eine Fleischrasse. Die wächst hier ganz gut bei uns an der Nordsee. Sehr robust. geht um Fleisch. Ja. Aber sie sollen natürlich auch schön sein. Man möchte da auch selber drauf gucken und die leiden mögen. Wenn da irgendeiner vielleicht mal nicht so stark bemuskelt ist, aber vielleicht irgendwo an der Keule mal einen schwarzen Fleck hat, dann darf man auch mal bleiben.
3: In diesem Jahr sollen 8 Böcke mit zur Auktion nach Husum. Die stehen aber nicht wie die Mutterschafe mit ihren Lämmern am Deich. Sie sind bei ihm auf dem Hof und bekommen noch eine Schönheitskur. Seinen Hafen verdankt Husum einer historischen Flutkatastrophe. Die Grode Mahnrenke von 1362 zerriss weite Teile der Nordseeküste und bescherte der eigentlich im Inland gelegenen Siedlung einen Meereszugang. Der Handel machte Husum zu einer bedeutenden Stadt in Nordfriesland. Das sogenannte Schloss vor Husum gehört heute tatsächlich zur Stadtmitte. Royaler Glanz der Westküste. Die Kirche St. Marien wurde vor gut 200 Jahren abgerissen und wieder aufgebaut. In verschiedenen Häusern, am grauen Strand, am grauen Meer, lebte hier ein berühmter Dichter, Theodor Storm. In diesem Haus verfasste er seine bekannteste Novelle, Der Schimmelreiter, noch heute Standardlektüre in der Schule. Nordwestlich der Husumer Bucht, die Hallig Nordstrandisch Moor. Ein 2 Quadratkilometer Flecken im Wattenmeer. Einwohnerzahl 20. Im Sommer blüht der Halligflieder auf den feuchten Salzwiesen. Ein Lieblingsrevier des Austernfischers. Den Wattenmeervogel mit seinem schwarz-weißen Gefieder und dem roten Schnabel nennen sie hier auch Halligstorch. Der Halligflieder kann Salzwasser ab und ist damit ähnlich robust wie alle Bewohner, die regelmäßig von der Nordsee nasse Füße bekommen. Ruth Hartwig Kruse ist die Bürgermeisterin von Nordstrandisch Moor. Zu ihrer Gemeinde gehört auch die Halbinsel Nordstrand. Und da muss sie täglich rüber, mit der Lorenbahn über einen Damm mitten durchs Wattenmeer. Nicht die einzige Herausforderung.
7: Viel Geld haben wir nicht, wir sind eine Bedarfsgemeinde. Und das Wichtigste ist eben, dass wir die Daseinsvorsorge ganz oben haben, dass wir eben Arzt, Kaufmann, dass wir solche Sachen eben auf Nordstrand versuchen, auch für die Zukunft zu erhalten.

3,5 Kilometer bei fast jedem Wetter. Links und rechts die Nordsee. Welche Bürgermeisterin hat schon so einen Arbeitsweg?

0: Am Festland angekommen, muss Ruth erneut das Vehikel wechseln. Dieses Amt nicht gerade ein Schreibtischjob.
1: Die Herausforderung ist eigentlich für Nordstrand, authentisch zu bleiben, sich selber nicht zu verlieren und nicht zu viel ins Moderne zu gehen, aber trotzdem auch Modernes zuzulassen.
0: Heute geht es um Zukunft. Ortsbegehung mit einer Investorin, die auf Nordstrand einen Adventure-Golfplatz bauen will.
2: Hallo.
3: Moin.
2: Hallo. Wir wollen mal gucken, ne?
3: Ja.
0: Abenteuer-Golf auf Nordstrand? In den nächsten Tagen hat der Gemeinderat das Wort. Da nimmt Ruth den Bebauungsplan lieber noch mal unter die Lupe.
4: Wir sind jetzt bei Bahn 16.
2: Genau, das Bahn 16 ist...
4: Ja, genau, wir gucken mal.
2: Der Strand. Länge, nee, der Strand.
4: Doch, der Strand ist richtig. Länge 18 Meter, gelber Rasen, leicht bergauf. Dann musst du über den Bachlauf spielen, dann wieder bergab. Genau, und dann haben wir Skulpturen, Sandburg und Möwe.
0: Ulla Petersen, die Investorin, ist nicht von hier.
5: Wir sind hierher gekommen und wir wurden so ein bisschen vorgewarnt, dass die Nordstrander so ein bisschen so ein eigenes Völkchen

0: sind, so Fremde so schwer aufnehmen in die Gruppe. Und ja, man sagte tatsächlich auch zu uns, wie ihr geht zu den Menschenfressern.
1: Ja, sie hat sich verfahren, das sind eigentlich die Performer.
0: Aber es macht ja das wurde uns auf Nordstrand dann auch gesagt, als wir das berichtet hatten. Die sagten dann, nein, nicht wir Nordstrand, das sind die Menschenfresser, das sind die Performer.
1: Ich bin ja auch insofern zugezogen, ich komme ja immer von Übersee und muss ganz ehrlich sagen, ich habe sie eigentlich auch als ein ganz herzliches Volk, ein kritisches Volk, aber das sind die Friesen generell. Wir sind immer so ein bisschen, wir brauchen ein bisschen länger, um jemanden nett zu finden, aber dann sind wir auch herzlich und dann ist es auch vernünftig. Also wir sind nicht diese Shishi, die immer jeden gleich um heiß fallen und Küsschen hier und Küsschen da. Also das liegt uns nicht.
2: Ganz ohne Shishi geht es für die Bürgermeisterin weiter am Nordstrander Hafen Strucklahnungshörn. Ein wichtiger Anlaufpunkt. Von hier gibt es Fährverbindungen zu den nordfriesischen Inseln.
1: Moin.
3: Gut, moin. Wir kennen uns noch nicht, ne?
1: Nee, moin. Aber wir kennen uns, ne?
4: Wir kennen uns doch, ja.
2: Die Seenotretter sind auch wichtig für die Halligen, besonders im Notfall. Gut, wenn man sich kennt.
1: Das Netzwerken macht schon Spaß und vor allen Dingen, man kennt unheimlich viele Leute. Und wenn man irgendwas möchte, dann ruft man einen an, der kennt wieder den anderen. Also das Zusammenspiel macht unheimlich Spaß. Und ja, ich kann als Bürgermeister nicht die große Welt retten, das kann ich nicht. Aber ich kann vielleicht die Welt, die hier vor Ort ist, ein bisschen schöner, ein bisschen spannender machen.
2: Spannend ist gerade die Frage, wann die Fähre nach Pellworm denn nun ablegt. Nach Fahrplan jedenfalls nicht.
5: Die haben schon angerufen, dass sie später kommen. Und deswegen warten wir jetzt noch 5 bis 10 Minuten. Und wenn die denn nicht da sind, dann wird das nichts mehr. Dann müssen sie die nächste Tour nehmen in 2 Stunden.
1: Diese friesische Gelassenheit, die wir hier haben, uns kann nichts aus der Ruhe bringen. Also zumindest nicht ein Auto, was zu spät kommt.
2: Auf den letzten Drücker schaffen es die verspäteten Insulaner. 20 Minuten hat die Crew gewartet.
1: Und das macht Nordstrand und diese Kleinteiligkeit auch aus. Ich finde das irgendwie, es hat Charme hier bei uns.
2: Nur die Ruhe. Jedenfalls heute. Denn für Ruth steht schon bald die große Gemeinderatssitzung an. Und da droht Zoff. Dieser alte Deich ist heute die Dorfstraße. Der kleine Ort Simonsberg auf der Halbinsel Eiderstedt steht wohl wie kein zweiter für den ewigen Kampf der Menschen hier gegen die Naturgewalten. Gleich 3-mal wurde Simonsberg von Sturmfluten zerstört und jeweils ein Stück landeinwärts wieder aufgebaut. Als Baumaterial für die Häuser verwendete man damals in der Not Grassoden, Schilf und Treibholz.

0: Nicht weit von Simonsberg thront der mächtige Rote Hauberg. Das eindeutig weiße Gebäude hat seinen Namen mutmaßlich von einem zerstörten Vorgängerbau, dessen Dach mit roten Ziegeln gedeckt war. Mit seiner Firsthöhe von 17 Metern ist es eines der größten historischen Bauernhäuser der Welt. Hier fanden Mensch, Vieh und Heu unter einem Dach Platz. Die Tauzieher bereiten sich nach dem Training am Deich noch gewissenhaft auf den morgigen Wettkampf vor. Mit einem ganz speziellen Ernährungsprogramm. Schließlich kommt es nicht nur, aber auch auf Masse an.
1: Ja, Fleisch ist unser Gemüse.
2: Fleisch ist unser Gemüse.
3: Können wir schon mal loslaufen?
1: Das ist der sogenannte Fitness-Teller, ne? Den das jetzt gibt.
4: Ohne Mampf kein Kampf, ne?
1: Ja.
0: Schweres Essen ist ihre leichteste Übung. Jetzt fühlt sich das Team Schäfer der Westküste auch mental gerüstet.
1: Also Angstgegner haben wir eigentlich nicht. Wir sind eigentlich sehr, sehr gut vorbereitet. Okay. Wir brauchen uns nicht verstecken, das kann man mal ganz klar so sagen. Okay. Ja, die Mentalitätsfrage ist natürlich eine sehr, sehr große Frage. Wir müssen natürlich auch Ausdauer haben. Und dann reicht meistens einer, wenn einer mal einen falschen Schritt macht, dass wir das nicht mehr halten können und somit dann auch verlieren. Ne?
0: Seit 24 Jahren tritt die Schäfertruppe in Husum an. 10-mal haben sie bereits gewonnen. Doch in

Auf der Halbinsel Nordstrand sind holländische Einflüsse unübersehbar. Der sogenannte Inseldom, die altkatholische Kirche St. Theresia, wurde von Niederländern erbaut. Diese waren im 17. Jahrhundert nach einer verheerenden Sturmflut als Deichbauexperten nach Nordfriesland geholt worden. Als Dank für den Wiederaufbau durften sie ihr eigenes Gotteshaus errichten.

0: kilometerlange Sandstrände und schicke Seebäder sucht man an der Husumer Bucht vergeblich. Hier ist der Deich die Promenade. Und statt im Sand geht man im Schlick spazieren. Levke Lorenzen macht das beruflich. An der Badestelle Fuhlehörn sucht sie nach Herzmuscheln. Die braucht sie für ihre Geschäftsidee. Meeresschmuck. Mit dem gewissen Extra.
1: Also die perfekte Muschel, die ich jetzt hier gefunden habe, das wäre beispielsweise so eine hier. Die hat eine ganz gute Größe, ist schön weiß und wäre richtig gut dafür.
0: Eine gewöhnliche Nordseemuschel macht natürlich noch nicht viel her. Der Clou ist die Perle. Aber die findet sie nicht im Meer. Die macht sie selbst. Nach einem speziellen Rezept und aus einem äußerst ungewöhnlichen Grundstoff. Muttermilch von stillenden Müttern.

0: Hier sind die einzelnen Muttermilchaufträge und die jeweilige Muttermilch der Kundinnen archiviert, quasi eingefroren. Ja, das sind tatsächlich 300 individuelle Geschichten, die hier in der Muttermilch verewigt sind. Da hat jeder seine ganz eigene. Das Spannende bei jeder Muttermilch ist, dass jede Muttermilch im Prinzip unterschiedlich zusammengesetzt ist, je nachdem, was die Mutter auch gegessen hat, in welcher Stillphase sie sich gerade befindet und so. Dann sieht man das tatsächlich nachher auch in den fertigen Schmuckstücken. Und das ist eine weißer, das andere dann ein bisschen gelblicher.
1: Die Milch wird mit Epoxidharz vermischt, dann in eine Form gespritzt. Dort härtet die Milchmischung aus. Fertig ist die Perle. Etwa 100 solcher Schmuckstücke kreiert sie im Monat. Die Idee kam Levke nach der Geburt ihrer Zwillinge. Sie wollte eine bleibende Erinnerung an diese Zeit und stieß auf einen Trend aus den USA. Nach einigen Versuchen hielt sie ihre erste selbstgestaltete Perlenkette in den Händen.
0: Die symbolisiert für mich mein Durchhaltevermögen, die ganze Kraftanstrengung, dieses kräftezehrende, diese ganze anspruchsvolle Anfangszeit auch mit den Zwillingen. Und das ist für mich eine ganz große Wertschätzung an die Zeit, für mich selber.
1: Das Geschäft mit der Erinnerung an die Stillzeit floriert. Und Levke will es noch weiter ausbauen. Der Beltringharder Koog nördlich von Husum war nach der Eindeichung eigentlich als landwirtschaftliche Nutzfläche vorgesehen. Nach heftigen Protesten von Naturschützern wurde das Gebiet 1981

1991 aber als Salzwasserbiotop unter Schutz gestellt. Heute rasten hier pro Jahr mehr als 100.000 Wasser- und Wartvögel.

0: Unweit dieses Naturparadieses liegt der Hof von Christian Paulsen. Hier stehen seine Vorzeigeböcke. 1,5 Jahre lang hat er sie mit speziellem Kraftfutter gepäppelt. Gleich kommt eine Kommission und bewertet seine Tiere. Werden diese gekört, sind sie zur Zucht zugelassen. Und nur dann und mit Top-Noten können sie auf der Auktion in Husum versteigert werden. Deshalb geht Christian ihnen noch mal schnell an die Wolle.
1: Also Kraft haben sie alle und störrisch sind sie auch. Sonst werden sie kein Schaf. Die sind dann natürlich auch schon immer bockig, ne? Die haben dann auch keine Lust dazu. Aber wer schön sein will, ne? Das ist wie beim Friseur hier.
0: Für Christian ist der perfekte Texelbock sauber, gut in der Wolle, hat ordentlich Fleisch auf den Rippen und keine krummen Beine. So wie sein Prachtexemplar.
1: Am besten gefällt mir die mit der Endnummer 06. Das müsste der hier vorne sein. Dieser hier, das ist mein Favorit auf einen guten Preis. Eine richtig schöne Keule, wenn man hier das so sieht. Also das ist richtig schön stark gemuskelt. Und das ist eigentlich so mein Favorit. Ja, mal gucken, ob ich richtig liege.
0: Es ist soweit. Jetzt werden die Böcke unter die Lupe genommen. Die Körkommission tourt 2 Wochen lang durch ganz Norddeutschland.
2: Also Bemuskelung ist ja besser gewesen, oder?
0: Und trifft jedes Mal auf hypernervöse Züchter.
3: Die sind aufgeregt. Gestandene Männer, die absolut aufgeregt sind. Also die Jungzüchter genauso wie die Altzüchter, egal wie oft man das macht, man kriegt Kribbeln im Bauch und das ist wie so eine Zeugnisvergabe eigentlich in der Schule früher.
0: Jeder von Christians Kandidaten wird nun elektronisch vermessen. Dazu die Inaugenscheinnahme durch die Kommission. Das ergibt ein unbestechliches Urteil. Entscheidend sind Muskelanteil und per Ultraschall ermittelt, die Fettverteilung.
4: Also bei Muskeln sind wir schon mal bei einer 9.
1: Ja.
0: Die Höchstnote.
3: Dann sieht man ihn ein bisschen
4: länger.
3: Ja,
4: alles gut.
3: 989. Ja. Herzlichen Glückwunsch dem Züchter.
1: Ja.
0: Das hat richtig Bock gebracht. Nicht nur Vater und Sohn.
3: Schöne Truppe. Also freut mich ja dann auch, wenn so der Züchter so einen Zuchtfortschritt macht. Und so eine, es ist ja nicht nur ein Bock, den er toll vorgestellt hat, sondern eine ganze Menge. Ich glaube, 8 Stück einmal gesehen und alles schön. Und das ist, ja, macht Spaß dann zu gucken.
1: Ja, das läuft ganz gut wie Öl runter. Ich bin auch zufrieden. Also man, nee, ist schon Erfolg.
0: Auf der Auktion wird sich zeigen, ob seine Prachtböcke auch bei kritischen Käufern gut ankommen. Kurs Strucklanungshörn. Wie jeden Tag pendelt die Autofähre zwischen Pellworm und dem Minihafen auf der Halbinsel Nordstrand. Hier geht es eigentlich nordfriesisch gelassen zu. Doch neulich dann das. Auf einem Krabbenkutter hisst der Kapitän 2 Flaggen. Eine EU- und eine Regenbogenflagge, beide mit ausgestrecktem Mittelfinger. Einige sind vor allem entsetzt über die offene Queer-Feindseligkeit. Und die Bürgermeisterin gerät in die Schusslinie, weil sie sich neutral verhält. Zündstoff für die jetzt anstehende Sitzung der Gemeindevertretung. Die findet auf der Hallig-Nordstrandisch Moor statt. Eigentlich ja ein Heimspiel für Ruth Hartwig Kruse. Doch heute fühlt es sich irgendwie anders an.
5: Das Problem ist in unserer Gesellschaft so ein bisschen, andere Meinungen werden ganz schnell rechts oder links gesetzt.

0: Und so wie ich habe mich einfach enthalten, weil das mein Gebot meines Jobs ist. Und dann wirst du gleich in eine braune Ecke gestellt. Und das finde ich unglücklich. Und ich finde es vor allen Dingen sehr unglücklich, wenn man als Bürgermeister, der bemüht ist, sein Amt zu machen, das gut zu machen, dann in irgendeinen, ja, wie sagt man, wie die Sau durchs Dorf gejagt wird. Und das finde ich nicht fair.
1: Und da nahen sie schon, die Gemeindevertreter, sowie viele Nordstrander Bürger. Der Streit um die Kutterbeflaggung wurde kurzfristig auf die Tagesordnung gesetzt. Prompt ist die Schmalspurbahn bis auf den letzten Platz besetzt. Die Sitzung ist öffentlich und viele wollen mitdiskutieren. Jetzt wird's ernst für Ruth. Nordfriesen mögen ja bekanntlich kein Shishi, sondern stehen für klare Kante. Showdown im Halligkrug.
2: Moin.
3: Moin. Ja. Hallo. Sonne.
4: Ja, komm mal. Hier wird es wärmer. Moin, schön, dass du da bist. Moin. Erstmal Pfeife.
2: So. Hallo.
4: So. In Anbetracht, dass jetzt alle was zu trinken haben, möchte ich gerne mit der Gemeinderatssitzung beginnen.
1: Erster Tagesordnungspunkt. Die Abstimmung über den Bebauungsplan des Adventure-Golfplatzes.
4: Also, der Adventure-Golfplatz, bitte ich um Handzeichen. Einstimmig.
1: Beim Thema Kutterbeflaggung wird der Ton sofort rauer.
5: Und du hörst mal auf, hier die ganze Zeit dazwischen zu rufen.
4: Okay, in welchem Rahmen? Und da muss ich ganz ehrlich sagen, ich habe die Flagge nicht aufgehängt.
6: Das Thema macht Angst und da müssen wir einfach ran.
7: Ich finde es nicht gut, wenn es in der Versenkung verschwindet.
5: Ich finde auch, du, die kannst absolut, auch dass das nicht gegen Ruth geht und dass aber dieses Thema garantiert für Nordstrand noch nicht zu Ende ist. So, das garantiere
4: und jetzt
5: ich.
4: Ist Toleranz in alle Richtungen und nicht nur in die Richtung, die man gerne hören möchte.
1: Fürs Erste hat sich der Sturm gelegt. Die Flaggen am Kutter sind eingeholt. Es gab Kritik, aber auch Verständnis für die Bürgermeisterin.
0: Das hört sich jetzt ein bisschen kitschig an, aber ich möchte eigentlich die Bürgermeisterin der Herzen sein. Ich möchte so, dass meine Nordstrander mich einfach so, wie ich bin, respektieren. Aber dass sie auch Vertrauen haben, zu mir hinzukommen, wenn sie Probleme haben und einfach, dass ich für meine Bürger da bin. Das ist eigentlich, glaube ich, das Hauptwichtigste.
1: Und dann kehrt wieder Ruhe ein auf Nordstrandisch Moor. In Husum dagegen wird gefeiert. Zu den alljährlichen Hafentagen kommen Hunderttausende in die Stadt. Es ist das größte Volksfest an der Westküste. Das traditionelle Tauziehen von Kaikante zu Kaikante ist der absolute Höhepunkt. Erfunden von den Husumer Fischern. Die wetteten, dass niemand es schafft, sie ins Hafenbecken zu ziehen. Die Fischer sind, mangels Masse, längst nicht mehr dabei. Solche Probleme haben die Schäfer nicht.
8: Wir werden so ziehen, gleich von Anfang an, wie ich gestern die Mannschaft gestellt habe. Gleich Gas geben, zeigen, was wir drauf haben.
9: Und tatsächlich ist das so, wir ziehen einmal hier und wir ziehen einmal da drüben.
10: Lange Rede, auch gar keinen Sinn, wir machen das so wie immer.
8: Wie immer.
1: Die Konkurrenz ist namhaft. Die Schimmelreiter, die Frontgewichte, die Bremsbacken, die Beckenrandschwimmer und sogar ein echtes American Football Team.
9: Wenn wir in einer starken Gruppe ziehen, davon gehe ich auch aus, dann haben wir schon wirklich zu tun. Ne? Also wir werden am Tau ordentlich kämpfen müssen. Ne?
1: Für das erste Duell müssen die Schäfer einmal übers Hafenbecken auf die andere Seite.
11: Ich habe das mit Absicht gemacht. Ich wollte keine Schlagseite verursachen, aber habe ich jetzt.

0: wir dürfen bloß nicht vergessen, wir dürfen nicht zu weit runter. Ne? Aber das kriegen wir schon hin.
1: Am Seil 10 Mann mit mehr als 1300 Kilo.
2: Dann gebe ich das Kommando Tau anziehen.

0: Nach 26 Sekunden haben sie das erste Ziehen für sich entschieden.
1: Erleichtern nach dem. Das erste Ziehen ist immer das Schwerste, weil das hier in Husum auch komplett anders ist. Das Seil ist deutlich schwerer. Jetzt haben wir den ersten Sieg. Das ist alles okay und wir wollen noch weiter siegen. Gut gemacht, wirklich. Alle.
0: Auftakt gelungen, aber es warten noch ganz andere Kaliber. Während sich Bewohner und Besucher auf den Hafentagen vergnügen, ist Unternehmerin Levke Lorenzen auf dem Weg zur Arbeit. In der Husumer Innenstadt hat sie vor 2 Jahren ihren Laden eröffnet. Hier verkauft sie Babymode und stellt ihren Muttermilchschmuck aus. Heute wird im Team gearbeitet, im ersten Do-it-yourself-Workshop. Eine der Teilnehmerinnen ist Katharina Hansen. Und die gibt schon mal ihre abgepumpte Milch ab.
2: Hi, liebste Katharina.
3: Na,
2: ich bin da.
3: Geht ja Schlag auf Schlag hier.
4: Mit meiner Muttermilch.
2: Ja.
0: Mindestens 30 Milliliter braucht sie von jeder Frau mit Schmuckwunsch.
4: Ich habe Muttermilch natürlich auch schon aus Spanien bekommen oder selbst aus Österreich. Eine kam auch mal aus Australien ganz. Dann ist die natürlich nicht mehr gut. Ne? Also ist für mich natürlich dann angenehmer, mit frischer Muttermilch zu arbeiten. Für das Schmuckergebnis hat das aber keine negativen Einflüsse, wenn die jetzt nicht mehr gut ist.
0: 4 Mütter haben sich heute zur Premiere angemeldet.
2: Hi, guten Tag.
4: Herzlich willkommen. Schön, dass du da bist.
3: Bist du bereit?
4: Habt ihr alle?
3: Mhm.
4: Sehr gut. Dann könnt ihr euren Becher nehmen und ein bisschen kippen.
0: In der Milch können noch andere Elemente verarbeitet werden. Glitzer, Teile der Nabelschnur oder Kinderhaare.
4: Genau, so hinhalten, in die Mitte und dann fliege ich noch einmal drüber.
0: Diese Kundin möchte ihrer Freundin ein besonders ausgefallenes Erinnerungsstück schenken.
3: Ich suche eine Kette dafür, weil ich das am einfachsten für mich, weil ich auch nicht weiß, was sie für Ring oder Armband
5: ist. Das ist eine super schöne Idee von
3: dir. Und habt ihr die extra hier mitgebracht?
0: Na? Es sind die Schweifhaare des verstorbenen Pferdes ihrer Freundin.
4: Die Leute, die hier jetzt speziell mit dem Schmuckwunsch reinkommen, die haben einfach eine unheimlich große Emotion dahinter. Also sei es ein Erinnerungsstück an das verstorbene Tier oder eben an die endliche Stillzeit. Das ist sehr individuell, aber für jeden ist das hat das eine riesengroße Bedeutung. Und das macht so einen Spaß, das ist richtig schön.
0: Die Mütter haben heute ihren ersten Schmuck selbst gemacht.
6: Was Persönlicheres gibt es doch nicht. Also kein Diamant würde den Ring so schön für mich machen, sondern das ist halt meine Muttermilch. Ne? Das finde ich das Besondere daran.
4: Ja, das richtig schön. Ja.
3: Vielen Dank an dich.
4: Ihr habt richtig tolle Sachen gemacht.
6: Vielen Dank für die Möglichkeit. Ja.
3: Darauf trinken wir ein, oder?
4: Darauf trinken wir ein.
3: Prost.
0: Beim traditionellen Tauziehen geht es in die finale Phase. Die Schäfer vor ihrem entscheidenden Kampf.
7: Die Anfeuerung auf der Nordseite für die Schäfer! Ja! Die Doppelaufstärke von uns für die Vorgewichte! Ja!

0: Sie werden Zweite in ihrer Gewichtsklasse.
1: Wir haben Spaß. Ob wir nur Erster, Letzter oder... Ist doch völlig egal.
0: Aus Tradition geht's für die Verlierer ab ins Hafenbecken. Bei den Schäfern mit Freude.
2: Das ist einfach auch der ganze Zusammenhalt, das ganze Familiäre, was alles auch mit dazukommt. Und einfach ganz, ganz viele tolle Menschen, die wir bei uns haben.
0: Und deshalb wollen die Schäfer der Westküste auch im nächsten Jahr wieder angreifen. Auf dem Weg zur Bockauktion nach Husum. Mit pochendem Herzen fährt Christian Paulsen zum wichtigsten Termin des Jahres. Gleichzeitig treiben ihn Existenzsorgen um. Es ist nicht einfach, als Schäfer noch genügend Geld zu verdienen.
3: Die Wolle bringt überhaupt kein Geld. Der Erlös ist so klein, dass es nicht mal die Scherkosten deckt. Für die Deiche, da kriegen wir kein Geld, da müssen wir auch eine Pacht für zahlen. Dann haben wir die Gänse. Die Gänse, die fressen im Frühjahr unser ganzes Gras weg. Oh, dann ist Wurmmittel, Tierarztkosten, ist alles gestiegen. Energiepreise sind hoch. Ja, das schaffe ich. Bin jung, optimistisch, mit einer guten Familie im Rücken so. Also ohne die geht das sowieso nicht. Also wird die Frau oder die Kinder, die Familie, wird die da nicht mitspielen, dann könnte man das überhaupt gar nicht machen.
0: Christian hat's ausgerechnet. Nur wenn er hier mindestens 500 Euro für jeden Bock erlöst, macht er Gewinn.
4: Ja, jetzt kommt die Stunde der Wahrheit, ne? Kurz vor der Prämierung, mal sehen, wie die laufen.
0: Es ist das Branchentreffen, die größte Bockauktion Deutschlands. Etwa 700 Tiere wechseln den Besitzer. Christians Frau Sandra und Mommes Bruder Mats sind heute auch dabei.
5: Wir gucken uns das Ganze von der Ferne an. So, komm, wir setzen uns.
0: Gleich geht's für die Nummer 170 in den Vorführring.
4: Das Auge ist immer sehr entscheidend.
0: Nur schicke Schafe öffnen die Portemonnaies.
4: Jetzt fällt der Hammer gleich.
6: Einmal und 700 Euro zweimal.

0: 12 Kilo seiner Körung. 650 Euro zum Ersten, 650 Euro zum Zweiten. Und keiner mehr und keiner besser wie 650 Euro einmal, zweimal und zack.
1: Fast 5.500 Euro werden am Ende für Christians 8 Böcke aufgerufen. 1.500 mehr als erwartet.
2: Hätte schlechter laufen können. Ja,
3: schon einige zurückgegangen, ne?
2: Ja, weil die da vorher auch so schlecht waren. Nee, das ist gut. Ich bin zufrieden, weil das doch vorher echt schleppend war und nicht so zügiges geboten worden ist. Da war das schon ein bisschen, wo du denkst, oh, wollen sie heute nicht so kaufen, brauchen die keine Böcke, aber das ging ja doch ganz gut ab, also bin zufrieden, ja.
1: Von dem Gewinn will er direkt neue Böcke kaufen. Für die nächste Generation schöner Schafe. Seine Herde soll wachsen, damit er seinen Traum verwirklichen kann. Genau hier, an der Husumer Bucht.
4: Beides gehört zusammen. Schafe auf dem Deich mit Wasser oder Äppel. Die salzige Luft, die Vögel, die rumpiepen. Die Schafe, die Lämmer, die nach ihren Schafen rufen. Boah.
5: Oder die Schafe nach den Lämmern.
4: Oder die Schafe nach den Lämmern.
6: Okay.

0: Nach dem Drohnensprengsatzfund in Leipzig-Halle, wie sicher sind eigentlich die norddeutschen Flughäfen? Und noch mehr Medaillen für Norddeutsche. Welcher Rostocker heute Abend bei der Schwimm-EM in Paris erfolgreich war, erfahren Sie gleich hier bei NDR Info.
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0: Hier ist NDR Info und wir schauen noch mal gemeinsam auf die Nachrichten an diesem Donnerstag. Wie gut sind eigentlich die Flughäfen im Norden gegen Drohnen geschützt? Das ist die große Frage heute, nachdem in der Nacht zu gestern ja ein Sprengstoffanschlag mit einer Drohne am Flughafen Leipzig-Halle ja nur zufällig gescheitert war. Eine zweite Maschine musste nach Hannover ausweichen. Die Ermittlungen laufen.
4: Die Auswertung von Überwachungskameras am Leipziger Flughafen hat offenbar ergeben, dass die Drohne schon Dienstag gegen 19.30 Uhr in den Flughafen eingeflogen war. Mehr als 4 Stunden, bevor sie entdeckt wurde. Sicherheitsexperten und Politiker sind alarmiert, auch im Norden.
5: Der hybride Anschlagsversuch zeigt, wie schnell aus einer abstrakten Gefahr eine konkrete Gefahr werden kann. Und es ist schon eine neue Eskalationsstufe. Es ist eine neue Stufe der Bedrohung.
4: Und die betrifft nicht nur Flughäfen. Industrieparks wie hier in Brunsbüttel, Großanlagen wie der Hamburger Hafen, Kraftwerke, Raffinerien, aber auch Großveranstaltungen. Wie könnte man sie schützen? Zunächst die Drohnen aufspüren. Dieses System des Fraunhofer Instituts kombiniert Radarpeilung und Datenverarbeitung. Einzelne Drohnen ließen sich mit Netzen einfangen. Mittlerweile gibt es sogar Systeme, die rund um die Uhr bei Alarm selbstständig den Gegenangriff starten. Sogenannte Jammer stören mit Funkwellen das GPS-Signal und die Fernbedienung der Drohne. Im großen Stil können sie in bis zu 1 Kilometer Umkreis Drohnen so in sicherem Abstand zur Landung zwingen. Auch Laser und Kanonen für den Abschuss gibt es, bisher aber eher für den militärischen Bereich.
6: Wir sind mitten in diesem Wettlauf und wir tun gut daran, jetzt mal einen ordentlichen Spurt einzulegen. Also viele Lösungen, viele Ideen liegen auf dem Tisch. Es ist aber auch klar, dass das, was technisch, was personell dafür vorgesehen ist, doch immer noch relativ wenig ist.
4: Bisher sind nur die Flughäfen in München und Frankfurt mit Systemen ausgestattet, die Drohnen aufspüren. Weitere sind laut deutscher Flugsicherung im Aufbau. Doch neben der Technik ist das größte Problem Zuständigkeiten.
7: Für den Schutz eines Flughafens ist die Bundespolizei zuständig, für das Gelände drumherum, auf dem sich die Drohnenpiloten ja mutmaßlich aufgehalten haben. Wiederum ist die Landespolizei zuständig, manchmal auch die Bundeswehr, wenn es um Kasernen geht. Also man sieht, es bleibt kompliziert in Deutschland.
4: Einige Innenminister der Länder fordern nun, die Zuständigkeiten zu klären.
0: Allein diese Woche hat es 6-mal gebrannt in Hemmoor in Niedersachsen. Mal brannte ein Baum, mal Strohballen, mal ein Carport. Aber auch auf ein Wohnhaus haben die Flammen schon übergegriffen. Die Polizei ermittelt nun wegen schwerer Brandstiftung.
8: 4 Brände in nur 12 Stunden. In der Nacht zum Montag brennt ein Carport samt Auto. Das Feuer greift auch aufs Wohngebäude über. Die Hausbewohnerin wird leicht verletzt. Der Schaden rund 200.000 Euro. Wenige Stunden zuvor, ganz in der Nähe. Gebündelte Zweige, Holzstämme und mehrere Heuballen. Danach ein redgedecktes Scheunengebäude. Es ist die Garage von Rita Meier.
9: Das sah so aus, als wenn er mit der Fackel angezündet wurde. Und zwar da über der Lampe. Und dann ist es da hochgelaufen zum Dachfirst.
8: Insgesamt 24 Brände gab es in Hemmoor seit November. Viele Anwohner machen sich Sorgen. Die Polizei ermittelt.
10: Bei einigen Taten können wir schon mit ziemlicher Sicherheit sagen, dass es sich um eine vorsätzliche Brandlegung handelt. Deshalb wird jetzt auch wegen besonders schwerer Brandstiftung ermittelt, weil jetzt im letzten Fall halt auch eine Person zum Glück nur leicht zu Schaden gekommen ist.
8: Auch beim Brand der Garage von Rita Meier wird wegen Brandstiftung ermittelt. Zum Glück war die Feuerwehr schnell da und konnte Schlimmeres verhindern. Doch ein mulmiges Gefühl bleibt.
9: Wir hatten 3 Hunde im Haus, die haben nichts mitgekriegt. Das war so ruhig. Gar nichts. Schrecklich. Man kann mehrere Nächte nicht schlafen.
8: Die Polizei fährt jetzt vermehrt Streife und bittet Zeugen um Hinweise. Rita Meier hofft, dass der oder die Täter schnell ermittelt werden und es in Hemmoor zu keinen weiteren Bränden kommt.
0: Gestern um diese Zeit haben wir noch über die Suche nach dem dreijährigen Mädchen aus Preetz in Schleswig-Holstein berichtet. Die Polizei war dort mit einem Großaufgebot im Einsatz. Heute früh dann wurde ein totes Kind in einem Garten entdeckt.
3: Trauer in Preetz. Auf einem Privatgrundstück in der Stadt haben die Einsatzkräfte am Morgen ein lebloses Kleinkind gefunden. Nach Angaben der Polizei spricht alles dafür, dass es sich um das verschwundene Mädchen handelt.
11: Der Leichnam des aufgefundenen Kleinkindes wird der Rechtsmedizin überstellt. Es wird eine Obduktion geben. Die Kollegen der Kriminalpolizei nehmen weitere Ermittlungen auf und werden das sogenannte Todesermittlungsverfahren dann bestreiten.
3: Aktuell gäbe es keine Hinweise auf ein Fremdverschulden. Das autistische Mädchen war gestern Mittag aus der Wohnung der Eltern verschwunden. Die Polizei hatte mit einem Großaufgebot nach der Dreijährigen gesucht. Die Kreuzfahrtbranche kommt beim Thema Klimaschutz kaum voran. Das ist das Ergebnis des jährlichen Kreuzfahrtrankings des Deutschen Naturschutzbundes, das heute in Hamburg vorgestellt wurde. Dabei wurde bei 15 Reedereien untersucht, was sie für den Klima- und Umweltschutz tun. Insgesamt zu wenig, so das Fazit der Naturschützer. Zum Beispiel bleiben Investitionen in klimaneutrale Antriebe noch die Ausnahme. Am besten schnitten in dem Ranking die norwegischen Reedereien Havila und Hurtigruten ab. Deutsche Reedereien wie AIDA, Hapag-Lloyd Cruises oder auch die Mein Schiff-Flotte schafften es ins Mittelfeld.
0: Bilder von ausgetrockneten Flussbetten, die kennt man ja eigentlich eher so aus dem Spanienurlaub vielleicht. Das hier ist aber ein Bild aus Deutschland, denn so sieht der Rhein momentan aus. Am Pegel Düsseldorf zum Beispiel ist der Stand auf historisch niedrigen 22 Zentimetern. Viele Schiffe können dort deshalb nicht mehr fahren und immer mehr nehmen jetzt Umwege durch den Norden in Kauf, unter anderem durch den Dortmund-Ems-Kanal.
12: An normalen Tagen fahren hier bei Papenburg rund 15 Binnenschiffe durch die Schleuse. Momentan sind es gut doppelt so viele. Für einige Binnenschiffer ist das ein Umweg von 3 bis 5 Tagen.
13: Normal fahren wir dann über Rhein, Weser rein und dann nach Lingen. Und jetzt machen wir dann über Holland, der Ziel raus. Und ich habe gerade mal geguckt, 273 Kilometer Umfahrt.
12: Riesenverluste für die Wirtschaft. Nach Informationen des Handelsblatts sind fast 1 Milliarde Euro Minus möglich. Da momentan viele Flüsse in Deutschland Rekordniedrigwasser führen, gab es heute ein Krisentreffen im Verkehrsministerium in Bonn. Bundesverkehrsminister Bilger sucht Möglichkeiten, die Waren auf anderem Wege zu transportieren.
14: Wenn Transporte kurzfristig auf die Straße verlagert werden müssen, werden wir mit den Ländern darüber sprechen, dass wir Ausnahmen vom Sonn- und Feiertagsfahrverbot für besonders betroffene Güter vornehmen. Ich habe bereits mit mehreren Länderverkehrsministern darüber gesprochen und große Bereitschaft dazu erkennen können.
12: Aus der Logistikbranche kommen Bedenken.
15: So ein LKW hat eine feste Lenkzeit, die er einhalten muss. Und die LKW-Fahrerinnen und Fahrer haben feste Arbeitszeiten. Wenn die am Sonntag fahren, steht der LKW dann am Montag, dann ist nichts gewonnen oder steht am Dienstag. Das heißt, hier braucht man wirklich andere Lösungen. Und vor allem halt können die LKWs die Binnenschiffe nicht ergänzen, weil uns fehlen in der Branche über 100.000 Fahrer.
12: Die Binnenschiffer selbst sorgen sich um ihre Existenz. Um auf Dürreperioden zu reagieren, müssten die Fahrrinnen in den Flüssen vertieft werden. Gegen solche Pläne für den Rhein protestierten heute Umweltaktivisten vor dem Verkehrsministerium. Sie fordern stattdessen langfristige Klimaschutzmaßnahmen.
0: Konsensbasiertes Sexualstrafrecht. Das klingt erstmal kompliziert, ist aber eigentlich simpel. Denn übersetzt heißt das, wenn es um Sex geht, dann heißt nur Ja auch wirklich Ja. Sprich, die Sexualpartner müssen vorher einverstanden sein. Für diese neue Regel hat der Bundesrat auf Initiative aus Hamburg gestimmt. Und jetzt liegt der Ball bei Justizministerin Hubig. Warum die geplante Änderung wichtig ist, um Opfer besser zu schützen, das zeigt jetzt ein Fall aus Gnarrenburg in Niedersachsen.
12: In einem dieser Räume

0: soll eine 14-Jährige im vergangenen Sommer von drei Jugendlichen vergewaltigt worden sein. Auch ein Video von der mutmaßlichen Tat soll es geben. Doch zu einer Anklage gegen die Beschuldigten wird es nach derzeitigem Stand nicht kommen. Die Staatsanwaltschaft Stade hat ihre Ermittlungen eingestellt, weil ein Handeln gegen den Willen des Mädchens nicht erkennbar gewesen wäre. In der Begründung heißt es: Voraussetzung für eine Strafbarkeit wegen sexueller Nötigung und Vergewaltigung ist jedoch unter anderem, dass der Widerwillen des Opfers für einen objektiven Dritten erkennbar gewesen wäre. Ein mögliches Beispiel für ein derartiges sogenanntes konkludentes Handeln wäre etwa ein Weinen oder Abwehren. Im Klartext, wenn ein Vergewaltigungsopfer nicht weint oder schreit oder nicht eindeutig Nein sagt, kann das nach derzeitigem Recht dazu führen, dass der sexuelle Kontakt als einvernehmlich gedeutet wird.
1: Das passiert gerade in Konstellationen, in denen die Opfer, wie es häufig vorkommt, in Schockstarre verfallen und dann eben ihren entgegenstehenden Willen nicht mehr zum Ausdruck bringen können. Die geltende Rechtslage verlangt das aber und dann muss das Verfahren tatsächlich eingestellt werden.
0: Genau diese Voraussetzung wird derzeit auch politisch diskutiert. Auf Initiative Hamburgs hat sich der Bundesrat bereits für eine Änderung im Sexualstrafrecht ausgesprochen. Unterstützt wird das Vorhaben auch von Niedersachsen.
2: Wir brauchen eine ganz klare Regelung im Strafgesetzbuch, die heißt, nur Ja heißt Ja. Dann darf es straflos sein. Alles andere ist ja eine Situation, in der sich der eine Teil über den anderen hinwegsetzt und es ihm im Prinzip auch egal ist, was der oder die andere will. Und das muss unter Strafe gestellt werden.
0: Zurzeit liegt die Gesetzesinitiative im Bundesjustizministerium. Im Fall der mutmaßlichen Vergewaltigung in Gnarrenburg hat die Anwältin der 14-Jährigen Beschwerde gegen die Einstellung des Verfahrens eingelegt.
3: Und wir haben noch weitere Nachrichten aus dem Norden. Bei einem Brand in Schwerin ist ein Mensch ums Leben gekommen. Eine Explosion soll das Feuer ausgelöst haben.
4: Der Rauch des Feuers ist aus dem ersten Stock bis ins Dachgeschoss gezogen. Die Feuerwehr findet beim Löschen der Flammen am Vormittag in dieser Wohnung in Schwerin einen toten Mann. Eine weitere Person konnte aus einer Wohnung darüber mit einer Drehleiter gerettet werden. Neben Feuerwehr und Kriminalpolizei waren auch Sprengstoffexperten vor Ort. Sie wollen jetzt ermitteln, wie es zu der Explosion kommen konnte. Fans historischer Segelschiffe kommen ab heute in Rostock auf ihre Kosten, denn die Hanse Sail ist gestartet. Beim jährlich stattfindenden Traditionsseglertreffen sind 120 Schiffe vor Ort. Die Besucher dürfen dabei auf vielen selbst an Bord gehen und eine Runde mitfahren. Die Hanse Sail läuft bis Sonntag. Im vergangenen Jahr zählten die Veranstalter rund 500.000 Besucher.
3: Die Metallpreise, die steigen ja seit Jahren und so machen Metalldiebe inzwischen selbst vor Engelsfiguren auf Friedhöfen oder vor bedeutenden Kunstwerken in Parks nicht mehr Halt. In Hamburg-Harburg wurde vor einem Jahr die Bronzeskulptur Trauerndes Kind gestohlen. Jetzt ist sie zum Glück wieder aufgetaucht, allerdings in zwei Teilen.
5: Hier wurde, ich sag mal, irgendwie mit einer Greifzange eine richtige Delle reingedrückt. Genauso haben wir im Endeffekt hier am Arm eine Einpressung.
6: In zwei Hälften geflext und deutlich ramponiert, so ist nun das trauernde Kind wieder aufgetaucht. Pressekonferenz heute im Harburger Rathaus. 5.500 Euro kostet die Wiederherstellung der kulturell wertvollen Bronze. Wie genau sie wieder aufgetaucht ist, wollen sie nicht verraten. Nur so viel.
7: Das Landeskriminalamt der Polizei Hamburg hat da offensichtlich sehr gute Arbeit geleistet, ist gut vernetzt mit denjenigen, die als sogenannte Endabnehmer beauftragt werden, Kunstwerke einzuschmelzen.
6: Wer die Bronze gestohlen hat, können Sie noch nicht sagen. Die Polizei ermittelt noch. Fast 40 Jahre hatte die Statue vor der Harburger St. Johanneskirche im Süden Hamburgs gestanden, bis sie im letzten Sommer nachts unbemerkt entwendet wurde. Das soll zukünftig nicht mehr so leicht sein.
7: Ganz werden wir es nicht verhindern können, aber wir machen uns Gedanken, wie wir es den Tätern immer schwerer machen.
6: 3 Wochen soll die Restaurierung dauern, damit die Statue möglichst schnell wieder, wie auf diesem Foto, an ihren Platz zurückkehren kann.
3: So, und jetzt kommt eine Überleitung. Apropos Bronze, Glückwunsch geht raus an Wasserspringer Ole Rösler aus Rostock. Bei der Schwimm-EM in Paris hat der 18-Jährige Platz 3 und damit Bronze geholt. Zweiter wurde ebenfalls ein Deutscher, und zwar Jan Eickermann aus München.

0: Gold ging an einen Russen, der unter neutraler Flagge starten musste. Ole Rösler hatte schon gestern in Paris Silber im gemischten Synchronspringen gewonnen. Bleibt hier noch das Wetter. Morgen ist schon wieder Freitag und da ziehen vormittags erstmal Wolken durch, die Sonne auch immer wieder verdecken. Die Temperaturen, die steigen dazu dann auf 18 bis 24 Grad. Morgen Nachmittag gibt es mal Sonne, mal Wolken. Insgesamt bleibt es aber trocken. Der Wind weht schwach bis mäßig aus westlichen, nordwestlichen Richtungen. Am Wochenende wird es dann insgesamt sonniger und wärmer. Samstag bis 28, Sonntag sogar bis zu 35 Grad. Und das war der Tag im Norden. Hier geht es jetzt weiter mit dem Usedom-Krimi. Und wir sehen uns morgen nochmal, wenn Sie mögen. Ihnen einen angenehmen Abend.
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0: guck mal, und da trinkt der Kommissar mal seinen Kaffee.
1: Die Schweden schreiben wirklich die besten Krimis.
0: Ja, bin ich auch.
1: Ich habe schon als kleines Mädchen hier nur Krimis gelesen. Sogar in der Schule, heimlich unter der Bank.
0: Ach, wo sind die her, die Krimis als kleines Mädchen?
1: Mein Vater hatte eine Riesenbüchersammlung. Allein über 400 Krimis.
0: Oh, 400.

0: Mach mal aus.
1: Er stand ja 2 Jahre in Zürvestadt in der Scheune rum. Er sprang sofort an. Läuft super. Richtig gut. Ich meine, klar, sonst hätte ich ihn ja nicht auf die Fähre gekriegt, ne? Hier, haben Sie das gesehen? Oder das hier?
2: Ja, super Auto.

0: Danke. Sportverletzung.
1: Aha.
0: Wie hat Ihnen Istad gefallen?
1: Ich habe einen guten Freund, der ist Fan von dieser Krimi-Reihe, die da spielt. Der wollte unbedingt, dass ich mit ihm eine Führung buche.
0: Und wo steckt dieser Freund jetzt?
1: Der hat eine junge Frau getroffen, die ist ebenfalls Fan. Da bin ich natürlich abgeschrieben. Was haben Sie in Schweden gemacht?
0: Ich habe meinen Mann begleitet. Business Trip.
1: Und eine Sportverletzung?
0: Souvenir von einer Kajaktour.
1: Kajaktour im November?
0: Ja. Mein Mann ist Outdoor-Fanatiker.
1: Aha.
0: Ich bin froh, noch alle Zähne zu haben.

0: Oder hier, das alte Radio.
1: Hier, haben Sie das gesehen?
2: Champagner-Porsche.
3: Jak się podobało w Szwecji?
2: Szwecja latem jest piękna, ale w listopadzie nigdy więcej. A zobacz, jak się urządziłam.
1: Muss natürlich hier oder da noch irgendwas dran gemacht werden, ne?
4: Lassen Sie mich mit Ihrer Karre in Ruhe. Wolltest du dich nicht ein bisschen hinlegen?
2: Ja, ich hab's mir anders überlegt. Hm. Das ist mein Mensch. Stell dir vor, das ist ein Landsmann von mir.
4: Ja, das ist ja eine Riesenüberraschung. Du hast auf einer polnischen Fähre in Polen getroffen? Das muss gefeiert werden. The same for me, please.
3: Hm, natürlich, komm sofort.
4: Ah, Sie sprechen Deutsch.
2: Mein Mann weigert sich, Polnisch zu lernen. Er sagt, er habe keine Zeit. Das ist Liebe.
4: Dana, komm. Bringen Sie uns eine Flasche davon, auf Kabine 381.
5: Ist alles in Ordnung?

0: Ja.
1: Danke.
0: Ja, schön, dass wir uns kennengelernt haben. Bist du fern der Heimat?
1: Wir sollten auf jeden Fall in Kontakt bleiben.
0: Ja, sehr gerne. Hast du meine Telefonnummer?
1: Hab ich. Tschüss.
0: Tschüss.
1: Tschüss. Tschüss.
2: Du, ich will gar nicht sagen, dass sie zu jung für dich ist. Aber so ein kleiner Hinweis. Sie hat einen Videoblog.
0: Ein Vlog hat sie.
2: Dann eben einen Vlog. Und zwar Usedom Noir. Du bist Polizist. Kann es sein, dass sie dich als Quelle betrachtet?
0: Kann es sein, dass ich als Mann auf sie gewirkt habe?
2: Ja, das kann auch sein. Und da ist ja einer langen, glücklichen Ehe überhaupt nichts mehr entgegenzusetzen, sozusagen.
3: Apropos glückliche Ehe.
4: Kann ich Ihnen helfen?
2: Sagen Sie, wo ist denn Ihre Frau?
4: Die bitte?
3: Na, die schöne Frau mit dem Fältchen unterm Auge, die Sie im Bordrestaurant abgeführt haben.
0: Du weißt schon, wer das ist?
3: Nee.
0: Sagt dir der Name Jochen Driest was?

0: Herr Staatsanwalt, Noëlle Noir, Bloggerin für Usedom Noir. Gestatten Sie mir, dass ich Ihnen ein paar Fragen stelle?
1: Ich gestatte Ihnen, dass Sie die Kamera ausmachen. Ich werde nicht gerne privat gefilmt, schon gar nicht unangekündigt. Und dann dürfen Sie mir vielleicht erklären, was Ihr Anliegen ist.
0: Sie waren jetzt fast 15 Jahre ermittlungsführender Staatsanwalt auf der Insel. Ich dachte, Sie könnten mir vielleicht zum Abschied ein Interview geben.
1: Einer Videobloggerin? Warum nicht gleich einer Schülerzeitung?
0: Frau Lossow meinte, ich sollte es ruhig mal versuchen. Das war ein Satz mit X. Das war wohl nix. Aber ich hol mir das Interview.

0: Deck bitte den Tisch.
1: Herr Staatsanwalt?
2: Frau Losso, wie kommen Sie denn auf die Idee, mir eine Bloggerin auf den Hals zu hetzen?
1: Oh, ich dachte, Sie sind an einem finalen Statement interessiert.
2: Bin ich nicht. Aber Sie hätte ich gerne noch einmal gesehen, bevor ich den Abflug mache.
1: Gern.
3: Leg mal das Handy weg jetzt. Ah, Karin, ich dachte, du isst mit uns.
1: Nee, ich bin mit Brunner verabredet.
3: Ah.
1: Sagt mal, habt ihr euch eigentlich irgendwas überlegt? Für ihn? So eine Abschlussfeier oder so?
3: Nein, nein, nein. Dr. Brunner bittet darum, dass, warte, ich zitiere, heuchlerische Inszenierungen unterbleiben, da sich die Trauer über seinen Abschied sehr in Grenzen halten würde.
4: Ja, der Herr Staatsanwalt hat nicht so viele Fans.
5: Ja, wie war eigentlich der Ausflug nach Schweden?
1: Zauberhaft. Tschüss.
4: Tschüss.
3: Tschüss.
6: Ich darf mal zusammenfassen. Sie treffen auf der Fähre eine traurige junge Polin.
1: Verstört.
6: Eine junge Polin, die verstört wirkt. Sie hat eine Sportverletzung.
1: Eine Sportverletzung? Haben Sie sich schon mal mit dem Kajakpaddel verletzt?
6: Nein. Aber ich würde mir sowas natürlich durchaus zutrauen. Springen wir in Ihrer Erzählung mal 10 Minuten nach vorn. Ihre Reisebekanntschaft flirtet in der Bar mit einem Landsmann. Der Ehemann, ein Usedomer Vorzeigeunternehmer, wird ungehalten.
1: Der hat die regelrecht rausgeschleift.
6: Und am nächsten Morgen sitzt Frau Driest nicht im Wagen ihres Mannes, was ja nicht zwangsläufig bedeutet, dass sie nicht an Land gegangen ist, wie Dutzende andere Passagiere auch, die ohne Auto unterwegs waren.
7: Was hat es eigentlich mit dem Hund auf sich?
1: Der begleitet mich neuerdings.
6: Auch so ein Einzelgänger, der Anschluss sucht, was?
1: Sie wollen mir also ans Herz legen, dass ich diesen eifersüchtigen Vorzeigeunternehmer, der vielleicht sogar seine Frau schlägt, nicht gleich als Mörder sehen soll?
6: Wäre das nicht weise?

0: Holm?
1: Pass auf. Wir hatten gerade Besuch von einer Eva Schimanska, der Mutter von Dana Driest. Sie sagt, sie kann ihre Tochter nicht erreichen.
0: Und was sagt der Ehemann von Frau Driest dazu?
1: Der hat seit gestern auch nichts mehr von ihr gehört.
0: Hat er dir das persönlich mitgeteilt?
1: Nein, das hat er Eva Schimanska gesagt, an der Haustür.
2: Holm, Kaffee?
1: Ich komm gleich. Hat sie wohl nicht reingelassen.
0: Wie? Unser Vorzeigeunternehmer lässt die Mutter seiner Frau nicht ins Haus?
3: Tja, sowas gibt's.
0: Du, ich muss Schluss machen, ja?
4: Guten Tag. Herr Driest?
5: Ja.
4: Mein Name ist Witt, Kripo Heringsdorf.
5: Die Mutter meiner Frau war bei Ihnen.
4: Ja.
5: Hören Sie, Herr
4: Witt?
5: Ja. Mit meiner Frau, das ist etwas kompliziert. Was wollen Sie eigentlich von mir?
4: Vielleicht sagen Sie mir einfach, wo Ihre Frau ist.
5: Soweit ich weiß, kann ein Erwachsener seinen Aufenthalt frei wählen.
4: Das ist zunächst richtig, aber...
5: Dana hat es nicht für nötig gehalten, mir mitzuteilen, wo es sie gerade hinzieht. Wer weiß, vielleicht ist sie nach Ibiza geflogen. Und was ihre Mutter angeht, Dana hat schon seit 2 Jahren kaum Kontakt zu ihr. Und wenn es Eva nicht gelingt, ihre Tochter zu erreichen, kann das auch einfach bedeuten, dass sie nicht mit ihr reden will.
4: Und welchen Grund hätte das denn?
5: Das fragen Sie Frau Schimanska am besten selbst.

0: Sie auch.
1: Na ja, dann würde ich mal sagen, ich überlasse Ihnen das Feld, Frau Stotzig.
0: Ja.
1: Viel Erfolg auf diesem magischen Eiland.
0: Dankeschön. Ihnen auch viel Erfolg.
2: Danke.

0: Wissen Sie, ich habe Ihre Tochter auf der Fähre getroffen. Und ich habe sie auch zusammen mit ihrem Mann erlebt. Ich mache mir irgendwie Sorgen, dass ihr was passiert ist.
1: Ist er weg?
2: Jo.
1: Gut.
3: Das ist Jakob.
1: Mein Enkel. Sein Vater hat ihn trainiert.
0: Herr Driest ist gar nicht sein Vater?
1: Nein. Morgen ist sein zweiter Todestag. Der Kleine war bei mir, als es passiert ist. Das war ein Unfall. Aber Dana gibt mir natürlich die Schuld. Und ihren Mann.
0: Herrn Driest.
1: Ich glaube nicht, dass sie mit Jochen glücklich ist. Was, wenn sie ihn verlassen wollte? Und ihm das auf dem Schiff gesagt hat?

0: Ja?
1: Suchen Sie immer noch nach Frau Driest?
0: Ja, inzwischen mit dem Segen Ihrer Mutter.
1: Dann haben Sie quasi einen Ermittlungsauftrag.
0: Könnte man so nennen.
1: Mein Flug geht erst in 4 Tagen. Ich hätte da eine Idee, wie ich die Zeit bis dahin totschlagen könnte.
0: Haben Sie sich das wirklich gut überlegt?
2: Wieso? Sie und ich als Ermittlerteam? Eine gemeinsame Kabine? Das könnte der krönende Abschluss einer langen...
0: Sagen Sie jetzt nicht Freundschaft.
2: Kritischen Partnerschaft, wollte ich sagen, sein. Wissen Sie, das hat mich all die Jahre immer gefuchst. Ermittlungsführender Staatsanwalt. Wir beide wissen doch, was das heißt. Den Job erledigen die anderen. Kriminalisten, KTU, Rechtsmediziner. Und Anzugträger wie ich, die machen sich wichtig und stehen im Weg.
0: Jetzt stellen Sie Ihr Licht mal nicht unter den Scheffel.
2: Wir werden Dana Driest finden, Frau Losso. Außerdem wollte ich schon immer mal nach Istad.
0: Stimmt das?
2: Nein, nicht wirklich.
0: Hier ist die 381. Da hat Driest mit seiner Frau gewohnt.
2: Schade, dass die 381 schon vergeben war. Schönen Tag.
3: Hey, hey, schön. Und du?
0: Oh, ein bisschen eng.
2: Ja.
0: Naja.
2: Oh. Ui, ui.
0: Vorschlag. Gleich nach dem Ablegen gehen Sie vor zum Captain und dann lassen Sie Ihren Spruch los, Staatsanwalt Dr. Brunner, Gefahr im Verzug. Und dann... Dann fragen Sie, ob wir uns auf der 381 mal umsehen können.
2: Ja, das geht nicht, Frau Losse.
0: Und dann brauchen wir dringend eine Passagierliste von der Nacht der Überfahrt, wer hier gewohnt hat und in der 380. Vielleicht haben die ja irgendwas gehört.
2: Frau Losse, das geht nicht. Wir sind hier an Bord eines polnischen Schiffes. Ich bin ein deutscher Beamter zwischen 2 Jobs. Ich habe hier keinerlei Befugnisse. Ich kann von dem Kapitän dieses Schiffes überhaupt gar nichts verlangen.
0: Brunner, Ermittlungsteam. Krönender Abschluss?
2: Ja, ja, als Privatperson. Da können wir Nachforschungen über den Aufenthalt einer Person anstellen. Das können wir. Aber doch alles auf dem Boden der Legalität.
0: Ich besorge jetzt mal einen Deckplan.

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2: Ich suche sie überall.
3: Ich habe mich auf dem Parkdeck umgesehen. Wollen wir uns mal mit dem Barkeeper unterhalten?
0: Gut.
4: Dzień dobry.
5: Dzień dobry. Was kann ich für Sie tun?
3: Für mich bitte einen Kaffee, schwarz. Und für Sie, Herr Staatsanwalt?
0: Einen Tee, bitte.
5: Staatsanwalt.
3: Ja, Herr Staatsanwalt. Sagen Sie, man hat uns gesagt, dass Sie sich mit dieser Frau gut verstanden haben.
5: Ich habe den Dresd in der Flasche gebracht.
3: Diese Frau Dresd, sagen die Zeugen, die hat mit ihnen geflirtet. Und ihr Mann, der hat ziemlich aggressiv darauf reagiert.
5: Das könnte sein.
3: Sagen Sie, als Sie diesen beiden Sekt auf die Kabine gebracht haben, haben Sie die Frau da auch noch gesehen?
5: Ja.
3: Ja? Und? Ich meine, wie war die Stimmung so?
5: Ich bin mir gar nicht sicher, dass ich Ihnen all diese Fragen beantworten darf. Vielleicht sollte ich meinen Chef...
0: Das hat schon alles seine Richtigkeit. Wir sind ja auch schon fertig. Was macht das?
5: 6 €.
0: Das stimmt so. Danke.
3: Sagen Sie, haben Sie die Frau Dresd danach auch noch mal gesehen?
5: Nein.
3: Nein. Auch nicht, als sie von der Fähre runter ist?
5: Ist sie denn nicht mit ihrem Mann an Land?
6: Sie benutzen meine Anwesenheit, um Ihren Ermittlungen einen offiziellen Anstrich zu verleihen.
3: Was heißt denn meine Ermittlungen?
6: Unseren Ermittlungen. Aber wenn wir hier weiter wie ein Elefant durch den strafprozesslichen Porzellanladen stolpern, dann könnte es durchaus passieren, dass ich meine neue Stelle überhaupt gar nicht erst antreten muss.
3: Bleiben Sie mal ganz ruhig. Ganz ruhig. Apropos neue Stelle. Was haben Sie eigentlich vor?
7: Dazu möchte ich eigentlich nichts sagen. Nur so viel. Es ist gut möglich, dass Sie bald eine Ansichtskarte aus dem Ausland bekommen.
3: Aus dem Ausland? Na, Sie machen es ja spannend. Luxemburg? Straßburg?
7: Oh, bitte, Holosso. Löchern Sie mich doch nicht. Ich kann Ihnen vielleicht noch sagen, dass ich vor ein paar Wochen einen Anruf erhalten habe, der...
3: Es tut mir sehr leid. Entschuldigung, ich muss mal kurz raus, ja?
7: Wohin gehen Sie denn?
8: Holosso.
3: Ona? Die beiden Schweden gegenüber am Tisch, sind die noch da?
7: Ja, die sind noch da. Aber wo sind sie?
3: Wenn die Anstalten machen zu gehen, dann geben Sie mir bitte sofort Bescheid, ja?
7: Gut.

0: Co pani tutaj robi?
1: Gut, dass Sie kommen. Das sind hier Blutspuren. Die ganze Kabine ist ein Tatort. Das muss alles abgeriegelt werden.
0: To nie jest pani kabina.
1: Tu sprytnia.
2: Wolosso. Wolosso. Was für Blutspuren? Mit wem reden Sie denn da?
1: Nee, nicht ich, die Kabine. Alles abgesperrt. Lassen Sie mich bitte gehen.

0: Auch Fußballfan.
1: Sie auch?
0: Ja, ich wette sogar. Aber nicht mit viel Erfolg. Ich hätte gern ein paar Informationen.

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2: Ich war unten auf dem Parkdeck. Und da ist mir nicht ein einziger Mensch begegnet. Und das war am hellerlichten Tag. Können Sie sich vorstellen, was man da nachts um zwei anstellen kann, ohne beobachtet zu werden?
3: Die Blutspuren in der Kabine, sollten es welche sein, beweisen gar nichts. Sie würden bestenfalls nahelegen, dass es eine physische Auseinandersetzung gegeben haben könnte. Alles im Konjunktiv.
2: Aber die Driest ist nicht im Konjunktiv verschwunden, sondern von Istad nach Swinemünde.
4: Sie hatten recht, Frau Lossow, es waren Blutspuren. Sie sind vermutlich eine Woche alt und stammen von einem Mann. Eine Schlägerei. Zwei besoffene Touristen auf der Rückfahrt nach Istad. Der Vorfall ist aktenkundig. Ihre aber auch.
2: Wer hat denn überhaupt diesen Wachschutz alarmiert?
4: Ein wachsamer Passagier, anonym. Er hat beobachtet, wie Sie den Schweden die Schlüsselkarte entwendet haben.
2: Wie oft soll ich denn noch sagen, ich habe nichts entwendet?
4: Die Geschichte wird auch nicht besser, wenn Sie die mir zum dritten Mal erzählen. Und Sie haben von dem Diebstahl absolut nichts mitbekommen, Dr. Brunner?
3: Nein.
4: Gut. Die Anzeige geht Ihnen dann mit der Post zu, an die Adresse von Ihrem Neffen, Kriminalhauptkommissar Witt. Jo, das war's dann von unserer Seite. Hm? Ja, Sie können gehen. Tschüss.

0: Ja. Und?
1: Sie hat eine Schlüsselkarte geklaut und dann die Kabine inspiziert, die das Ehepaar Driest gebucht hatte.
0: Was? Und Staatsanwalt Brunner immer an ihrer Seite, oder wie?
1: Die Fährgesellschaft hat Anzeige erstattet.
0: Ja. Also, ich meine, wir können ja Karin nicht verbieten, sich in Dinge einzumischen, die sie eigentlich nichts angehen. Aber ich finde, wenn sie kriminell wird, dann ist eine rote Linie überschritten. Und das solltest du ihr vielleicht mal klar machen.
1: Wäre es vielleicht besser, wenn du das von Frau zu Frau...
0: Nee, das ist ja deine Tante.
1: Soll ich ihr damit drohen, sie rauszuschmeißen?
0: Ja, sie ist ja nicht arm. Kann sich ja jederzeit eine neue Bleibe suchen. Wenn ich mich recht erinnere, war das sowieso vereinbart.
1: Karin liebt die Kinder.
0: Ja, dann soll sie sich zivilisiert aufführen. Was sagen eigentlich die polnischen Kollegen zu dieser verschwundenen Frau Driest?
1: Solange es keine Hinweise auf eine Straftat, einen Unfall oder Selbstgefährdung gibt, wird die Sache nicht als Vermisstenfall behandelt.
2: Szymańska, pokój 8.
3: Dziękuję.
4: Dzień dobry. 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
5: Lassen Sie mich in Ruhe! Ich weiß, wer Sie sind. Ich weiß, dass Sie Ihren Mann umgebracht haben und dass Sie im Gefängnis waren. Was gehen Sie unsere Familie an?
6: Wer hat Ihnen das gesagt?
5: Verschwinden Sie! Niemand hat Sie gebeten, sich einzumischen!
6: Ich rufe die Polizei. Alles, was Sie über mich gehört haben, ist wahrscheinlich wahr. Aber wissen Sie auch, dass ich meine Tochter verloren habe? Sie war ungefähr so alt wie Ihre Dana. Sie müssen gar nicht mit mir reden. Ich habe nur eine Bitte. Am Todestag Ihres Kindes würde Dana doch zum Grab gehen, oder? Wenn Sie sie da treffen, dann ist alles gut. Würden Sie mir eine Nachricht schicken? Gut. Danke.

0: Ja, so?
1: Sie war im Grab.
0: Haben Sie sie gesehen?
1: Nein. Aber die Blumen. Ihre Lieblingsblumen. Tulpen. Zwei gelbe Tulpen.
2: Wahrscheinlich will sie nur eine Zeit lang allein sein.
0: Mhm. Und Danas Mann, war der auch da?
1: Ich glaube nicht, dass Jochen meine Tochter was angetan hat. Ich schäme mich auch, dass ich ihn verdächtigt habe.
0: Ja. Sagen Sie, können Sie mir jetzt vielleicht auch sagen, wer Sie vor mir gewarnt hat?
1: Auf Wiedersehen, Frau Lossow.

0: jetzt Gruppen zur Station.
1: Herr Messias, Karin Losso. Haben Sie vielleicht einen Augenblick Zeit für mich?
0: Eva hat mir von Ihnen erzählt. Ich verstehe nicht, warum Sie sich noch immer mit meiner Ex-Frau beschäftigen. Ich habe sie übrigens gesehen, als die Fähre anlegte. Wie sie den Dresd angehalten haben.
1: Ach, Sie waren da?
0: Dana hat mir vom Bord aus angerufen. Ihr Mann hatte ihr in der Kabine eine Szene gemacht. Aber wir haben ganz kurz gesprochen. Ihr Akku war fast leer und das Ladegerät hatte sie wohl im Auto vergessen.
2: Und wollte es holen gehen.
0: Und danach konnte ich sie nicht mehr erreichen. Ich habe mir tatsächlich Sorgen gemacht und deshalb bin ich vorgestern zum Hafen.
1: Wann hat Ihre Ex-Frau Sie denn angerufen? So ungefähr?
0: Kurz vor Mitternacht.
1: Telefonieren Sie öfter mit ihr?
0: Nach dem Tod unseres Sohnes wenig. In letzter Zeit ja.
1: Sagen Sie, und Dana? Dana ist nicht zufällig bei Ihnen.
0: Nein. Ich bin in einer Beziehung, Frau Lassow. Mit der Mama von einem meiner Jungs.
1: Tja.
0: Ich muss das selber wieder.

0: Guck mal.
1: Herr Brendel.
0: Da hat dem Bruno auch mal die Abenteuerlust gepackt, wa? Wollt auch mal die Welle reiten. Hm? Das ist ja fast neu. Lass mich raten. Ja, was braut, ist die See und die kann auch ganz schön wild sein. Hm? Da hat sich wohl jemand ein bisschen erschrocken. Naja, hinterm Schreibtisch kann ja auch ganz schön sein. Na, Herr Brunner.

0: Brunner?
1: Ich wollte nur mal nachfragen, wie es Ihnen geht.
0: Die haben mir die Autoreifen aufgeschlitzt.
1: Was?
2: Ja.
1: Streit in der Kabine 381.

0: Dana Driest geht raus, ruft ihren Ex-Mann an. Jochen Driest könnte ihr gefolgt sein. Ihr Akku ist alle. Sie geht unter Deck, um das Ladegerät aus dem Auto zu holen. Der Ehemann folgt ihr auch dorthin.
1: Dann käme nicht nur die Kabine als Tatort in Frage, sondern auch das Parkdeck.
0: Tulpen sind die Lieblingsblumen von Dana Driest. Aus Sicht ihrer Mutter kann der Fund auf dem Friedhof nur eines bedeuten. Dana war am Grab ihres Kindes und hat die Blumen dort abgelegt. Sie lebt, meidet aber im Moment den Kontakt zu ihrer Familie.
1: Und wie wäre die andere Variante?
0: Dana Driest ist tot. Und ihr Mörder hat die Tulpen am Grab hinterlassen.
1: Herr Driest kennt die Lieblingsblumen seiner Frau.
0: Davon würde ich mal ausgehen. Und der anonyme Denunziant auf unserer Fährfahrt, der Reifenstecher vor der Eisarena? Wir haben einen Schatten, Frau Losso.
1: Wir?
0: Ja. Ich meine, wir haben eine Schlappe hinnehmen müssen. Aber davon lassen wir uns nicht weiter irritieren. Außerdem schulde ich Ihnen noch etwas.
1: Sie schulden mir gar nichts.
0: Frau Losso, Sie waren jahrelang ein Stachel in meinem Fleisch. Aber als es mir dreckig ging, da haben Sie zu mir gestanden wie zu einem Freund.
1: Herr Brunner, ich muss.
2: Wie machen wir weiter? Frau Losso!
1: Hallo. Die polnischen Genossen haben sich ja schon angerufen, ja?
3: Karol Pietrowski hat sich bei mir gemeldet, ja?
1: Ja. Also, wir sitzen da in dieser Cafeteria. Plötzlich gucke ich auf den Boden und was liegt da? Schlüsselkarte. Ich denke natürlich, huch, die ist mir aus der Hose gerutscht, ne? Klar, ich bück mich und steck sie wieder ein.
3: Das ist doch dieselbe bescheuerte Geschichte, die du den polnischen Kollegen erzählt hast.
1: Tja, und irgendwann, da muss ich auf meine Kabine. Ich hole die Schlüsselkarte, will rein, passt nicht. Ich denke, naja, hast du dich wahrscheinlich in den Zahlen geirrt und gehe vor die Nachbarkabine. Klick und die geht auf. Ich komme rein und denke, hula, das ist ja gar nicht deine Kabine. Ich will schon rausgehen und im Rausgehen. Was sehe ich da? Blutspuren. Naja.
3: Weißt du, Karin, hierzulande gibt's ja keine Sippenhaft. Insofern
1: kann euch ja auch gar nichts passieren, oder?
3: Nein.
1: Ist doch fein.

Ben? Was? Ja, beruhig dich. Wo? Wo? Okay, ja. Ja. Ich komme.

0: Das ist ja nicht schön. Bist du okay?
1: Ich mein Kratzer, alles gut.
0: Ach, wie ist denn das passiert?
1: Genau so.
0: Du fährst nachts um 12 auf einer unbeleuchteten Straße und textest? Wo kommst du denn her?
1: Party.
0: Getrunken?
1: Bin noch in der Probezeit.
0: Was?
1: Bin noch in der Probezeit.
0: Ach so, klar. Alkohol in der Probezeit ist verboten, aber Texten am Steuer, das ist erlaubt, ja?
1: Hab ein Mädel kennengelernt. Sie hat mir was geschrieben und ich musste direkt antworten.
0: Und wie heißt sie?
1: Hanna. Hm.
0: Und wie lange geht deine Probezeit noch?
1: 2 Wochen.
0: Mann, Mann, Mann. Mein Auto muss weg.
1: Wieso?

0: Mich nervt langsam, dass wir rund um die Uhr die Familie Losowitz spielen. Entweder die neue Staatsanwältin hat einen Wunsch oder der Kommissar und die Losso machen sich wichtig. Und jetzt hält uns auch noch der Sohn auf Trab. Was ist denn hier los?
1: Wie habt ihr das denn geschafft?
2: Ja, ich habe Ben von einer Party abgeholt und da bin ich beim Fahren wahrscheinlich so ein bisschen weggenickt.
0: Und du hast es nicht gemerkt?
3: Ich war am Texten.
0: Das ist aber nicht dein Auto.
3: Das ist mein Wagen.
1: Warum holst du Ben denn nicht in deinem Wagen ab?
2: Weil wir das so verabredet haben.
0: Haben wir was getrunken?
2: Haben wir nicht.
3: Ich habe auch nichts getrunken.
0: Du gehst auf eine Party. Du trinkst nichts und lässt dich trotzdem abholen?
2: Das tut doch jetzt gar nicht zur Sache. Ich bin gefahren. Ich habe den Unfall gebaut und ich komme dafür auf.
4: Schiene 3070 für Leitstelle.
0: Schiene 3070 hört?
4: Einbruch bei Jochen Driest, Heringsdorf, Elvira Stieg 7. Unter anderem PKW Range Rover entwendet.

0: unserer Gegend finden immer wieder Einbrüche statt. Jetzt war offenbar ich dran.
1: Sie schlafen im oberen Geschoss?
0: Ja. Mit Ohrstöpseln.
1: Und da schalten Sie nicht im Erdgeschoss den Alarm scharf?
0: Ich aktiviere die Anlage nur, wenn ich das Haus verlasse. Die Wagenschlüssel waren im Hausflur. Oh, ich Trottel.
1: Was fehlt denn noch?
0: Bargeld, Alkohol, unter anderem japanischer Whisky, 200 Euro die Flasche. Ein Katana.
1: So heißt der Whisky?
0: Nein, kommen Sie. Ein Samurai-Schwert. Ein Geschenk von Geschäftsfreunden.
1: Sagen Sie mal, Herr Driest, der gestohlene Wagen, war das nicht auch der, mit dem Sie in Schweden waren?
0: Ja.
1: Haben Sie inzwischen irgendwas von Ihrer Frau gehört?
0: Wie man es nimmt. Gestern war der Todestag Ihres Sohnes. Sie war auf dem Friedhof, hat Blumen ans Grab gebracht. Aber mir ist sie aus dem Weg gegangen.

0: Was ist?
1: Ach, ich musste nur gerade dran denken. Nachdem mein Vater uns verlassen hat, da musste ich meiner Mutter immer helfen, die Bettwäsche zu wechseln. Es geht ja zu zweit besser. Sie zwei Ecken, ich zwei Ecken. Lakenballett. Ich weiß heute noch, wie das frisch gewaschene Leinen roch.
0: Soll ich sie vielleicht mal in die Arme nehmen?
1: Nein. Nein, nein, danke, es geht schon.
2: Sagen Sie mal, Frau Losso, finden Sie nicht auch, dass sich der Diebstahl von Jochen Driests Wagen auf das Harmonischste in die Kette der Ereignisse um Dana Driests Verschwinden einfügt?
0: Auf das Harmonischste?
2: Sollte der Driest seine Frau darin von der Fähre an Land verbracht haben, dann dürfte das nicht ohne Spuren abgegangen sein. Und natürlich dürfte er den Wagen auch mittlerweile gründlich gereinigt haben. Das Problem ist nur, Blutspuren sind hartnäckig, tückisch, resilient. Und zu viel Bleichmittel ist auch verdächtig.
0: Sie meinen, der ist auf Nummer sicher gegangen und hat sein Auto klauen lassen?
2: Warum nicht? Alle potenziellen Spuren wären so perdu.
3: Yes. Yeah, have a nice day.
4: Schweden?
3: Herr und Frau Larsson, die Kabinennachbarn von Jochen und Dana Driest auf der Fahrt von Istad nach Schwinuistje. Sie haben tatsächlich mitgekriegt, wie sich das Ehepaar Driest gestritten hat. Kurz vor Mitternacht. Und dann war es schlagartig still.
4: Und die andere Nachbarkabine, hat ihr auch jemand gebucht?
3: Ja, ein Pole, der in Schweden arbeitet. Den versucht der Kollege Piotrowski aufzustöbern.
5: Sie wollten mich sprechen?
4: Ja, genau. Es gibt da eine junge Frau, die sich Noelle Noir nennt und einen Crime-Vlog betreibt, Usedom Noir. Und Sie kennen diese Frau, Herr Brendel. Sie sind ja mit ihr nach Istad gereist, oder?
5: Nein, ich bin nicht mit ihr nach Istad gereist. Ich habe sie dort zufälligerweise kennengelernt.
4: Ah. Und bei der Gelegenheit sind Sie dann gleich in Ihrem Vlog aufgetreten?
5: Ja. Als Privatperson. Ich folge auch Ihrem Vlog, wenn Sie es wissen wollen, auch als Privatperson. Ist daran irgendwas auszusetzen?
4: Nee. Kennen Sie schon die neueste Episode von Usedom Noir? Setzen Sie sich mal.
6: Vor zwei Tagen ist eine junge Frau auf der Fahrt von Istad nach Swinemünde spurlos verschwunden. An Bord der polnischen Fähre waren 300 Menschen. Bislang ist es dem Team von Usedom Noir nicht gelungen, einen einzigen Zeugen aufzuspüren, der gesehen hat, wie Dana D. von Bord gegangen ist. Jedoch haben zwei Zeugen gesehen, wie Dana D.'s Ehemann, ein bekannter Usedomer Unternehmer, die Fähre verlassen hat, allein in seinem Wagen. Nicht nur das Usedomer Noir-Team fragt sich jetzt, wo ist Dana D.?
4: Und ich frage mich, woher Noelle Noir diese Informationen hat.
5: Ja, nicht von mir. Ich rede im Privaten nicht über Dienstliches.
4: Gut.
5: Ist es jetzt offiziell ein Fall?
4: Wir führen Vorermittlungen. Also wenn 300 Leute auf dieser Fähre waren, plus Personal, dann muss doch irgendjemand gesehen haben, wie diese Dana Driest an Land gegangen ist.
5: Wenn Sie mir eine Passagierliste geben, dann können ja Dorot und ich schon mal anfangen, die Leute abzutelefonieren. Und vielleicht können uns die polnischen Kollegen dabei helfen. Ich meine, alles schon wegen der Sprache.
3: Mhm. Ich frag danach.
5: Danke. Bin ich ja fertig?
4: Ja, danke schön.

0: Karin.
1: Wenn ihr das Auto von Driest findet, dann guckt doch mal im Handschuhfach nach, ob da ein Ladegerät liegt.
0: Ein Ladegerät?
1: Mhm.
0: Wie kommst du denn darauf?
1: Frau Driest hat die Nacht mit ihrem Ex-Mann telefoniert und irgendwann war ihr Handy fast leer. Und da ist sie runter aufs Parkdeck, um das Ladegerät zu holen. Und zwar alleine.
0: Und jetzt fragst du dich, ob sie das Parkdeck überhaupt wieder verlassen hat?
1: Nee, ich frag mich nur, wie. Vielleicht im Auto ihres Mannes. Aber nicht vorne, sondern etwas weiter hinten.
0: Danke für die Info.
2: Meinen letzten Vlog haben über 800 Leute gesehen. Und eine Followerin hat sich gemeldet. Sie sagt, sie hat Dana Driest in einem Club in Swinemünde gespottet.
1: Wann?
2: Ja, die letzten Tage nicht mehr. Aber vorher, da war die Frau Driest wohl regelmäßig in dem Laden. Und sie ist wohl selten mal allein wieder raus.
1: Sag mal, kannst du diese Followerin, kannst du die kontaktieren?
2: Hab ich schon.
1: Aha.
3: Vielleicht wäre sie bereit, sich mit uns zu treffen.
2: Ja, ist sie. Heute Abend im Club Diskret, ne? Sie will aber ihren richtigen Namen nicht nennen. Und sie geht davon aus, dass sie ihn auch nicht versuchen, rauszukriegen.
3: Okay.
2: Und sie will 1000 Euro. Cash.
3: Okay. Dann würde ich doch mal sagen, reden wir mal mit der Frau.
1: Wir beide werden ganz sicher nicht in einen polnischen Nachtclub gehen, um uns mit Informanten zu treffen.
3: Frau Lossow.
1: Es ist doch alles gut so, wie es läuft, oder nicht? Sie sind mein persönlicher Berater, die graue Eminenz in Sachen Ermittlungen. Und ich mache die Fußarbeit.
4: Ich fahre zweimal im Jahr nach Danzig zu einem Geschäftspartner. Und auf dem Rückweg lege ich dann hier einen Zwischenstopp ein. Ein bisschen feiern.
5: Und sag mal, ist es schwer, hier jemanden zu finden?
4: Nein, wieso denn? Ich bin bis jetzt immer fündig geworden. Um die Ecke gibt's zwei, drei kleine Hotels.
5: Ich stehe total auf slawische Frauen.
4: Wer nicht?
5: Apropos, sag mal, hast du schon was von der verschwundenen Polin gehört? Es ist noch nicht in Zeitungen, aber im Netz geht es gerade viral.
4: Gar nicht so lange her.
5: Ja, und?
4: Weißt du was? Am Anfang geht die ab wie eine Rakete. Und dann? Nur am Rumheulen. Die ganze Zeit.

0: Also Dana D. Die ist immer mal wieder hier. Und die hat auch keine Probleme, jemanden kennenzulernen, so wie die aussieht.
1: Kennenzulernen, das heißt
0: Sex für eine Nacht?
1: Ja.
0: Deshalb kommen die Leute doch hierher.
1: Wie hat die Frau Dries denn auf sie gewirkt?
0: Sie lacht viel, aber es... Ich glaub's ihr nicht. Und sie trinkt ganz schön. Sie ist nicht glücklich, das ist klar, aber sie tut so.
1: Und welchen Typ bevorzugt sie denn so?
0: Sportlich, gepflegt, nicht zu alt.
1: Das heißt, die hat auch schon Leute abblitzen lassen?
0: Ja, klar. Obwohl es manche immer wieder versuchen.
1: Und von diesen hartnäckigen Typen ist da zufällig jemand hier?
0: Nee.
1: Kann es sein, dass Frau Dresde jemanden kennengelernt hat, mit dem sie eine Beziehung hatte?
0: Wie gesagt, wäre hier auf Kreuz für den klassischen One-Night-Stand. Soweit ich weiß, hat der Laden noch keine Ehepaare hervorgebracht.
1: Hm. Wann haben Sie sie denn das letzte Mal hier erlebt?
0: So vor 3 Wochen. Sie ist mit einem Polen abgeschoben. Gut aussehender Mann.
1: Würden Sie die Geschichte auch der Polizei erzählen?
0: Ich bin nicht scharf drauf, dass bekannt wird, was ich in meinen einsamen Stunden mache. Wären wir dann hier fertig?
1: Im Prinzip ja. Haben Sie noch was vor? Ja. Geht auf mich.
0: Merci. Man soll ja nichts umkommen lassen, ne?
1: So ist es.
0: Tschüss.
1: Tschüss.
2: Jetzt aber jemand krachen lassen. Möchtest du was Richtiges ausgeben?
1: Oh, sind wir per Du?
2: Heutzutage wird man doch überall geduzt. Kino, Kneipe, Café, Klamottenladen. Beim Supermarkt, da säuselt jeden Tag eine Tante durch den Lautsprecher. Heute wieder super Angebote für euch. Informiert dich auf unserer Internetseite. Sogar die Bullen duzen einen, weißt du? Über Kurznachrichtendienst. Wenn ich noch meine Frau kennenlernen sollte, die ich respektiere und deren Respekt ich mir verdiene, die würde ich bis ans Ende meiner Tage siezen. Wie Fürst Karenin mit seiner Frau.
1: Tja. Ich muss leider los.
2: Schade. Hat mich gefreut.
1: Ja. Stimmt so. Tschüss.
2: Tschüss.

0: Guten Morgen, Frau Losso. Der Halter des Fahrzeugs ist ein gewisser Matthias Kessler, ein ehemaliger Polizist aus Wolgast. Er wurde vor 8 Jahren gefeuert. Er hatte wohl ein Problem mit Sportwetten.
1: Seit wann wird man denn wegen Suchtproblemen entlassen?
0: Ich präzisiere, er hatte ein Problem mit Sportwetten und den daraus resultierenden Schulden. Rausgeschmissen wurde er, weil er Bestechungsgelder angenommen und seine Kollegen beklaut hatte. Sind Sie sicher, dass der mit auf der Fähre war?
1: Todsicher. Danke, Brunner.
2: Eins noch.
0: Für Fahrzeughalterermittlungen bin ich mir eigentlich zu schade. Was ist mit grauer Eminenz? Team. Ich spüre zunehmend, dass Sie mich ausschließen.

0: Karin, die Kollegin Martens hat dir was mitzuteilen.
1: Ja? Ich höre.
2: Frau Lossow, ich habe zwei Zeugen, die gesehen haben, dass Ben Witt die Party am Steuer seines Wagens verlassen hat.
1: Sind wir nicht per Du?
2: Ich lasse mich nicht gern verarschen. Nicht von 19-jährigen Fahranfängern.
3: Erst recht nicht von ehemaligen Staatsanwältinnen. Ich habe von Amts wegen Strafanzeige gegen Sie und Ihren Großneffen gestellt. Ich wollte, dass Sie das von mir persönlich erfahren.
1: Das ist sehr einfühlsam, Frau Martens. Danke.
3: Sie haben gewusst, dass Sie sich strafbar machen.
1: Ja, ich konnte ja nicht ahnen, dass Sie sich so reinwerfen, um diesen Jahrhundertfall aufzuklären.
4: Das entschuldigt natürlich alles.
0: Ja, dann sind wir hier fertig, oder, Kollegin?
2: Das glaube ich auch.

0: Karin, damit hast du eine rote Linie überschritten.
1: Ja. Das tut mir wirklich also unendlich leid. Ben, du hast überhaupt keine Schuld. Das bin ich.
0: Gut. Ich denke, wir sollten jetzt mal durchatmen.
2: Nee, also stopp. Entschuldigung. Aber ich denke, es ist jetzt mal Zeit für ein paar klare Worte.
3: Okay, kann ich gehen?
2: Nee, du kannst ruhig bleiben. Karin, wir haben dich eingeladen, hier zu wohnen, weil dein Haus abgebrannt ist. Und weil du ein Dach über dem Kopf brauchtest, ja? Ben ist schon mal straffällig geworden. Ich meine, was er braucht, sind gute Vorbilder und keine Kumpanen, die ihm dabei hilft, seine Schandtaten zu vertuschen.
4: Schandtaten?
2: Das ist hier nicht mein Haus und Ben und Merle sind auch nicht meine Kinder. Aber trotzdem, ich fände es gut, wenn du die Suche nach einer eigenen Wohnung ein bisschen forcieren würdest.
1: Ja. Ja.

0: Wiedersehen.
1: Bitte warten Sie draußen, Sie werden aufgerufen.
2: Fräulein Ölschläge.

0: Schauen Sie doch bitte mal nach, ob im Handschuhfach ein Ladegerät liegt.
1: Jo.
0: Ja. Hier ist eins.
2: Sie.
3: Hallo. Ich weiß, dass Ihre Frau Stammgast im Club diskret nie war.
1: Sie haben doch gesagt, dass Frau Dries nicht mit jedem mitgegangen ist.
4: Sie kann es sich leisten, sich ihre Männer auszusuchen.
1: Und die abgelehnten Kandidaten haben das alle auch ganz sportlich genommen. Oder gab es da vielleicht doch jemanden, der auf die Zurückweisung von Frau Dries nicht ganz so entspannt reagiert hat? Denken Sie nach.
4: Doch, da war einer. Der ist 2-3 Mal bei ihr abgeblitzt. Komischer Typ, immer alleine. Aber einmal, da ist er zu richtig großer Form aufgelaufen. Letzten Winter, da hatte ein Gast einen Herzinfarkt und der Typ hat ihn reanimiert. Muss wohl irgendwas Medizinisches machen. Sanitäter oder so.
1: Und dieser rettende Engel hatte also eine große Zuneigung zu Frau Dresd.
4: Ja. Hat mir fast leid getan.
1: Beschreiben Sie mir doch mal den Lebensretter.
2: Wir hatten ein glückliches Jahr. Und dann? Dana und ich waren auf Geschäftsreise in Asien. Wir hatten Jakob bei Danas Mutter gelassen. Und Eva ist eine lebenslustige Frau. Sie trinkt gerne. Sie flirtet gerne. Und dann kann es natürlich passieren, dass man auf seinen Enkel nicht richtig Acht gibt.
3: Wie heißt es? Frau Schirmanska ist schuld an Jakobs Tod?
2: Was Dana nicht daran hindert, sich und mir Vorwürfe zu machen.
3: Ja, und ich meine, wie geht das zusammen? Wie passt denn dieser Club da ins Bild?
2: Vor einigen Monaten fing Dana an zu verschwinden. Nächtelang. Ich habe das erst gar nicht mitgekriegt. Wir haben getrennte Schlafzimmer. Aber irgendwann habe ich es natürlich gemerkt. Ich habe versucht, mit ihr darüber zu reden. Sie hat total dicht gemacht. Und dann habe ich gehört, dass sie in diesem Club verkehrt.
3: Wann haben Sie das gehört?
2: Kurz vor unserer Schwedenreise. Ich verstehe, dass sie... Sie macht das, um sich zu betäuben. Sie will vergessen, nichts mehr spüren. Ich verstehe das. Aber ich kann das trotzdem nicht ertragen.
3: Haben Sie sie deshalb geschlagen?
2: Hat der Mann Sie geschlagen, Frau Losso? Ich würde Dana nie was tun. Tut mir leid, wenn das nicht in ihr Männerbild passt.
3: Wo ist Ihre Frau, Herr Dresd?
2: Ich weiß es nicht.
5: Nee, hier hat keiner was gesehen.
6: Herr Witt?
7: Kommen Sie mal bitte.
6: Schauen Sie mal.

0: Palazzo.
1: Brunner, der Driest, der hat diesen korrupten Polizisten engagiert, damit er weiß, was seine Frau nachts treibt. Die Details, die weiß er angeblich erst seit ein paar Tagen. Und er hat auch nicht abgestritten, dass es einen Riesenkrach mit seiner Frau auf der Fähre gab. Aber umgebracht.
2: Umgebracht hat er sie natürlich nicht.
0: Sagt er.
1: Ja, ja, sagt er.
0: Den Job hätte Driest doch auch der Polizei übertragen können. Eine einfache Vermisstenanzeige hätte gereicht.
1: Vermisstenanzeige? Ich meine, da muss der Polizei doch diese ganze Geschichte mit dem Club erzählen.
2: Und ich denke, das lässt sein männlicher Stolz nicht zu.
1: Brunner, ich war bei Ihnen. Wo stecken Sie eigentlich?
0: Ich stehe vor Kesslers Haus.
2: Brunner, Mann, es war doch vereinbart, dass...
0: Der Mann kommt gerade aus seinem Haus. Er steigt in den Wagen. Er sieht irgendwie sehr geschäftig aus, der Mann. Frau Losso, ich muss jetzt hier eine Verfolgung aufnehmen.

0: kapiere eigentlich nicht, warum sie diese Kette so beschäftigt. Gut, die lag in meinem Auto, das gestohlen wurde. Also hat anscheinend meine Frau sie da verloren.
1: Bei welcher Gelegenheit?
0: Was weiß ich, als sie ihr Gepäck im Wagen verstaut hat.
1: Ihre Frau könnte die Kette auch verloren haben, als sie gegen ihren Willen in das Fahrzeug verbracht wurde.
0: Meine Frau lebt. Ich lasse nach ihr suchen.
1: Ach. Durch wen?
0: Einen ehemaligen Polizisten.
1: Hat der Herr auch einen Namen?
0: Matthias Kessler.
1: Und dieser Herr Kessler erweist Ihnen einen Freundschaftsdienst oder kostet er Geld?

0: Dieser Matthias Kessler, Ex-Polizeihauptkommissar. Wissen Sie, was dieser Mann sich alles zu Schulden hat kommen lassen? Woher kennen Sie den Mann denn?
1: Er arbeitet in meinem Golfclub als Caddy. Und Herr Kessler ist gewieft und sehr motiviert.
0: Wieso?
1: Er hat Schulden. Soviel ich weiß, bei sehr unangenehmen Leuten. Er braucht Geld. Und ich brauche meine Frau.
0: Wenn dieser Herr Kessler so dringend Geld braucht, dann wäre er bestimmt auch bereit gewesen, Ihnen beim Verschleiern einer Straftat zu helfen.
1: Was?
0: Ein paar Tulpen an Jakobs Grab zu legen? Das hätte der Mann doch problemlos für Sie erledigen können.
1: Ach.
0: Oder den Diebstahl Ihres Autos vorzutäuschen? Auch kein großer Akt. Wirklich gewieft wäre es allerdings gewesen, wenn er den Wagen vorher gründlich durchsucht hätte, bevor er ihn abfackelt.

Die polnische Polizei und wir haben die Passagiere befragt. Niemand hat gesehen, wie ihre Frau diese Fähre verlassen hat. Vermutlich war sie kurz nach Mitternacht noch auf dem Autodeck, aber dann verliert sich jede Spur.

0: Kessler. Zurzeit nicht erreichbar. Nachrichten nach dem Signalton.
1: In dem ausgebrannten Wagen, da lag doch die leere Whiskyflasche.
2: Ja.
1: Und wo ist das Samurai-Schwert?
3: Hm.

0: Wer bist du? Warum bist du hier?
1: Warum wir hier sind?
0: Wir?
1: Ja, ich bin nicht alleine. Und die Polizei, mein Lieber. Die Polizei ist auch unterwegs. Mach's nicht noch schlimmer.

0: Dana. Dana. Ich bin's. Ja, es ist gut. Es ist alles gut. Komm her, komm, komm. Ja.
1: Er hat mich am Parkdeck angesprochen, wollte mich trösten, wurde so dringlich. Er hat die ganze Zeit erzählt, dass er mich besser behandeln würde als mein Mann. Ich habe geschrien, da hat er zugeschlagen. Ich war halb bewusstlos. Ich bin erst hier wieder wach geworden.
2: Und die Blumen am Grab ihres Sohnes?
1: Die hat er dahin gelegt. Ich habe versucht, mit ihm zu reden. Ihm von meinem Sohn erzählt. Von Jakobs Lieblingsblumen. Ich dachte, er kriegt vielleicht Mitleid mit mir und lässt mich gehen. Hast du vielleicht eine Zigarette?

0: Ich habe für Sie zum Abschied einen Haiku verfasst.
1: Aha.
0: Hoffnung blüht immer. Selbst im eisigen Winter. Wenn Freundschaft sie nährt.

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0: Hast du Daily Plus mit Booster, hast du alles, was du brauchst, System. Oder nimmst du Daily Plus Spezial, macht Fett weg und dann Muskeln. Siehst du Dennis? Trinkt er jeden Tag Daily Plus mit Booster. Hatte keine Muskeln, so wie du. Jetzt seine Frau sehr glücklich.
1: Okay. Und,
0: Preis ist günstig. Nimmst du drei, kostet 90. Nimmst du einzeln, kostet 60.
1: Wie lange muss ich das denn nehmen?
0: 10 Tage bist du anderer Kerl. Alles Natur. Erster Schluck nicht so gut. Zweiter schon viel besser.
2: Pega 14, Sie sprechen mit Hannes Krabbel. Ach, Daniel. Ja, sag mal. Ja. Gut, alles klar, wir kommen. Jo.
3: Moin.
2: Moin. Fitnessstudio, alter Teichweg 71, Daniel ist schon vor Ort.
4: Neue Diät?
2: Ja, 6 Kilo in 10 Tagen.

0: Ich vermute Kreislaufversagen. Wir hatten vorgestern einen ähnlichen Fall. Stellte sich heraus als DNP-Vergiftung. Deshalb habe ich Sie dazu gerufen.
1: DNP?
0: Ja, Dinitrophenol.
1: Aha, und das heißt?
0: Ein Diätpulver. Hochtoxisch. Wird in der Bodybuilder-Szene gerne zur Fettreduktion genommen.
2: Und das kann man einfach so kaufen?
0: Nein, nein, DNP ist illegal. Trotzdem ist es seit einigen Jahren wie auf dem Vormarsch. Wenn Sie irgendwelche Fragen haben, dann zögern Sie nicht, mich anzurufen. Roger Herzog.
2: Jo, danke.
3: Dann zögern Sie nicht, mich anzurufen, Roger Herzog.
2: Sag mal, seit wann trainierst du denn?
4: Seit heute.
5: Moin, ihr Herren.
6: Moin, Elli.
7: Elli.
5: Oh, mein Säuten, wie geil die dat.
6: Theo.
5: Tja, Big Harry. Ich hoffe, du hast dir das gut überlegt mit mir.
6: Weißt du, wie lange ich keinen Urlaub mehr hatte? 6 Jahre. Moin, Fu Materno.
8: Moin.
6: Same procedure?
8: As every day.
6: Grüßen Sie Ihren Mann.
8: Jo.
6: So, ich habe euch hier eine Liste gemacht, damit ihr wisst, was geht. Und wenn irgendwas ist, ruft mich an.
5: Reinigung, Putzfrau anrufen, Schorsch.
9: Bayern Schorsch.
6: Der kriegt erst wieder was, wenn er hier seinen Deckel bezahlt hat. Egal, was er sich wieder einfallen lässt.
5: Gut.
7: Ja, nur hau schon ab.
5: So, mal sehen, ob ich das noch kann. Gelernt ist gelernt.
7: Mach's gut, Alter.
6: Jo, tschüss.
5: Tschüss.
10: Der ist heute Abend wieder da, schwör ich dir, du.
5: Glaub ich auch.
11: Also die letale Dosis von DMP liegt bei 1 bis 3 Gramm, je nach Konstitution.
0: Letal.
10: Tödlich.
2: Wie viel hast du denn davon genommen?
0: So ein Glas.
11: Pilger 14, Krabbe. Dr. Herzog, ja, ich stell Sie durch.
12: Herr Krabbe, um 11 Uhr erwarten wir Dr. Nockemann.
13: Ja, der Herr Nockemann.
14: Was ist denn da drin?
13: Seitan, Kichererbsen, Bulgur.
14: Na, Sie wollen es ja wissen.
2: Also, Dr. Herzog sagt, dieses Daily Plus ist harmlos. Die Frage ist nur, ob in deinem Drink nicht noch was anderes war.
0: Aha.
2: Solltest du in den nächsten 24 Stunden Fieber kriegen, empfiehlt er dringend eine Blutuntersuchung.
0: Okay.
11: Also Fieber, Sehstörung, gelbliche Hautverfärbung.
0: Ist ja gut. Was ist denn mit dem Mann aus dem Fitnessstudio?
2: Sie haben ihn in ein künstliches Koma versetzt. Bei ihm wurde DNP im Blut gefunden.

0: Ist Christina nicht da?
1: Kommt gleich.
0: Und wer bist du?
1: Boris, was ist die Wurzel aus 121?
0: Wie alt bist du denn?
1: 11.
0: Du bist 11?
1: Nein, die Wurzel aus 121. Ich bin 7.

0: Hast du gesehen, Aufnahmeanträge?
1: Da fehlen 400. Das gibt's doch überhaupt nicht. Irgendwer bescheißt hier. 400! Was für eine Scheiße!
0: Muss ich dir etwas sagen? Habe ich genommen das Geld. Ist für Familien Ukrainer. Gebe ich dir alles zurück?
2: Christina, wenn du das Geld genommen hast, ist das kein Problem. Alles gut. Wirklich. Alles gut.

0: Vorsagen. Kannst du den stecken in den Briefkasten?
1: Es heißt, kannst du den in den Briefkasten stecken?
2: Ach du mein Fröschen, geht die Mollen, geht die Fröschen, geht die Slodin, ach du mein Snotschuk, Idee, Idee.
0: Ist der kleine Klugscheißer.
3: Dein Sohn?
0: Ja. Suchen wir neuen Vater.
3: Was ist denn mit dem Alten?
0: Haben wir geschickt in Wüste. Was ist mit dir?
3: Ich bin verheiratet.
0: Ich meine, hast du Kinder?
3: Ach so. Nein, also der Aufnahmeantrag.
0: Ah.
3: Was hast du mir da eigentlich gegeben vorhin?
0: Hast du Daddy Plus mit Booster?
3: Sonst nichts.
0: Was meinst du?
3: Du hast mir da irgendwas zusammengemixt.
4: Oho, hoher Besuch, Hauptkommissar Schirmer.
3: Der Lemmes.
0: Bist du Bulle?
3: Nur Polizeikommissar.
0: Habe ich Aufnahmeantrag. Noch was?
4: Soll heißen, das Gespräch ist beendet.
3: Und? Wie laufen die Geschäfte?
4: Suppi.
3: Okay. Ich gehe dann mal wieder ein paar Leute festnehmen. Wir sehen uns.
4: Alles klar, Herr Kommissar. Christina?

0: Christina, wegen dem Geld.
1: Kleiner Bruder krank. Kann nicht arbeiten für Familie.
0: Du musst es mir nicht zurückgeben. Ich bin froh, wenn ich dir helfen kann. Und deiner Familie.
1: Ich habe nachgedacht über deinen Antrag.
0: Und?
1: Ist er sehr nett. Aber kann ich nicht ja sagen?
0: Wie meinst du das?
1: Glaube ich nicht, dass ich dich liebe.
0: Du bist noch nicht so weit. Psst. Jetzt nicht sagen, was du später bereust. Ich frag dich einfach nachher nochmal. Okay.

0: Christina, Christina, Christina. Du siehst heute so sexy aus.
1: Sie wollen einen Undercover-Einsatz, weil Sie glauben, dass Herr Lemmes einen illegalen Handel mit DNP unterhält. Ist das richtig?
2: Und so wie wir ihn kennen, macht er das nicht alleine.
1: Seine Vermutung, ist es richtig? Wie wollen Sie Ihren Einsatz begründen?
2: Ein Mann schwebt in Lebensgefahr.
1: Herr Schirmer, alles in Ordnung?
2: Ja.
1: Gut, dann reden Sie mit Herrn Krabbe, der hat heute die Einsatzleitung, und rufen Sie das Egger an. Gepasst? Herr Dr. Nockemann. Ja, aber es macht doch nichts. 13.45 Uhr. Ab.
3: Und?
4: Ja, wir sollen die Sache ganz groß aufziehen.
3: Aha. Und was heißt das?
4: Wir müssen die Gäste befragen. Wo verkauft er das Zeug? Wer sind die Kontaktpersonen? Wir brauchen jemanden, der sich undercover da entschleicht. Oh, ist ja auch so heiß.
3: Und wen sollen wir das schicken? Ich frage, wen wir das schicken sollen.
4: Pete ist der Einzige, den er noch nicht kennt. Wir brauchen auch ein Observationsteam. Ich dachte an Dirk und Harry. Sag mal, haben wir ein Fieberthermometer?
5: Moin, moin.
6: Schorsch. Ich denke, du bist Bayern-Fan.
5: Du, wir Bayern, wir haben Pauli immer mögen.
7: Ja, und deswegen denkst du, dass wir dir jetzt einen ausgeben, ne?
5: Wir haben euch damals

0: Ist auch geholfen, als wie es Paul ja mal finanziell nicht so gut gegangen ist.
1: Ich weiß, aber du kennst ja Big Harry.
2: Was ist das denn eigentlich, du sag mal?
1: Ja, zeig doch mal.
0: Ja, das ist ein Unterhemd.
3: Ja.
4: Moin.
3: Na?
5: Moin,
3: na?
5: Harry, schon Feierabend.
4: Ja. Na, Ellie, schön, dich zu sehen. Du, der Lemmes mag mal wieder von sich reden. Sieht so aus, als betreibt er einen illegalen Handel mit DNP. Das ist so eine Fitnessdroge. Ein Mann liegt mit akutem Kreislaufversagen im Krankenhaus.
2: Hast du schon ein Überwachungsteam?
4: Deshalb bin ich hier.
6: Ich habe dir doch von diesem Deal erzählt heute Abend. Ich möchte, dass du mitkommst. Ich mache dich zu meiner Partnerin.
7: Und wenn ich nicht will?
6: Ich weiß, was du willst. Es ist das Beste für dich. Für dich und für den Jungen.
7: Warum du redest auf einmal von Boris?
6: Warum ich auf einmal rede von Boris? Boris braucht jemanden, der ihn beschützt. Ich will nicht, dass ihm irgendwann irgendetwas zustößt.

0: Und wie sieht's aus? Wie viel ist?
1: 36,9.
2: Damit ist nichts zu spaßen.
3: Und der Ausschlag, hä? Die gelben Pusteln, die ich plötzlich hab?
0: Das könnte Senf sein oder Mayo.
2: An deiner Stelle würde ich einen Notarzt rufen.
3: Witzig.
0: Ist okay.
4: Was kann ich für dich tun?
5: Ich würde gerne ein Probetraining machen. Wo ziehe ich mich um?

0: Schönen guten Tag, Nockemann mein Name.
1: Ach, der neue Bezirksamtleiter.
0: Ganz recht.
1: Oder soll ich sagen, Bezirksbürgermeister? Frau Küppers erwartet Sie schon.
0: Die Seezahn geht.
1: Ja. Wo gehst du denn jetzt hin?
2: Ich finde jetzt raus, wer mich vergiftet hat.
3: Nein.
0: Freue mich, Sie kennenzulernen.
3: Ganz meinerseits.
0: Danke. Sie sehen noch besser aus als auf den Fotos. Ich habe Sie gegoogelt.
4: Sie sind hier wegen des Amtshilfeersuchens.
0: Ja, vor allem bin ich hier, um mich vorzustellen und Ihre Bekanntschaft zu machen.
4: Es geht um die Räumung einer Wohnung in der Sternstraße, von der Sie behaupten, sie wird als Bordell genutzt.
0: So ist es.
4: Ich nehme an, Sie haben Hinweise aus der Nachbarschaft erhalten.
0: Ja, ich selbst hatte noch keine Gelegenheit, mich zu vergewissern, wenn Sie das meinen.
4: Ja, ja, wie auch immer. Mir sind die rechtlichen Voraussetzungen für die Amtshilfe meiner Mitarbeiter zu dünn. Wir benötigen die Aussagen der Zeugen.
0: Die sollen Sie natürlich bekommen. Ich habe gelesen, Sie mögen Petit Fours. Vielleicht kann ich Sie nachher einladen. Ich kenne ein nettes Café.
2: Und, was trinkst du? Sag mal, Lemmes, wie gut kennst du den eigentlich?
5: Ist er mein Chef. Wieso?
2: Er ist gefährlich. Glaubst du, er ist ein guter Umgang für Boris?
5: Polizeibeamte auch nicht besser.
2: Was hast du denn gegen Polizeibeamte?

0: freue mich.
1: Was halten Sie von unserem neuen Bezirksamtsleiter?
2: Ja, Humor hat er ja.
1: Rufen Sie in seinem Büro an, Sie sollen uns die Akte mit den Zeugenaussagen faxen. Keine Zeugenaussagen, keine Bordellräumung.

0: Im Studio. Ich versuche das Zeug zu finden, das sie mir untergemischt hat.
1: Geht's dir gut? Daniel? Hallo? Bist du noch klar? Mann, am besten du kommst zurück auf die Wache und lässt dir von Dr. Herzog Blut abnehmen.
0: Klar.
1: Hallo?
0: Ja. Bis dann.
2: Was machst du hier?
0: Ich hab mich wohl verlaufen, ne?
2: Kannst du mir helfen?
0: Wobei?
2: Ich muss ein Bild malen.
3: Was machst du beruflich?
0: Security. Kann man bei dir auch Vitamine kaufen?

0: Ich würde sagen, Lemmis ist wieder im Geschäft.
1: So, was ist hier denn los? So, komm mal ein bisschen in die Duschen.
2: Ja, das muss doch sauber sein.
1: Ja, sauber, sauber.
2: Ja, bringt da nichts.
1: Hier, und die müssen in den Keller.
2: Okay.
1: Und bringt zwei Flaschen Korn mit.
2: Okay.

0: Nein, nicht Licht ausmachen! Licht, hallo! Nicht dunkel machen! Ja, gut. Das Handy, Handy und der Lichthandy, wo ist es denn? Jetzt geh halt ab, blöde Sau! Oh Gott, ich komm.
1: Das ist Wahnsinn.

0: Ja, und?
1: Dirk, hier ist Ellie. Schorsch hat sich im Getränkekeller eingeschlossen.
0: Und jetzt kriegst du ihn noch nicht raus?
1: Ja, er hat eine Panikattacke.
0: Ja, dann muss er das wohl in Alkohol ertränken, ne? Ja, versuch ihn zu beruhigen. Ich komme so schnell, wie ich kann. Alles klar. Jo, tschüss, tschüss, tschüssing.

0: Und?
1: DNP. Alles voll hier.
2: Ist das deine Mutter? Und das bist du. Und wer ist das? Dein Vater? Dein Vater ist Polizist?
3: Die neue Freundin von ihm auch.
2: Und wo wohnen die?
3: In Kiew.
4: Komm, komm, komm, schaffst du noch ein Rezept? Komm. Komm, jetzt. Gut.
5: Alles klar hier? Ich muss dich sprechen.
4: Siehst du doch, arbeite ich.
5: Jetzt!
6: Problem?
5: Was willst du denn? Du hältst dich da raus, ist das klar?
6: Ganz schlechter Vorschlag.
4: Marc, will ich keinen Ärger.
5: Den hast du bereits.
6: Nee, Bosnia. Ich hab bloß die Schuhe dabei. Wer sind Sie?
7: Marc König.
6: Gut, können wir uns darauf einigen, dass zukünftige Meinungsverschiedenheiten ganz, ganz diplomatisch geklärt werden?
5: Wir klären hier gar nichts. Der Typ hat Hausverbot! Du bist raus, Arschloch!
6: Okay. Sie haben den Mann gehört. Verlassen Sie bitte das Studio.
7: Nö, Williams.
4: Конечно.

0: George, hörst du mich?
1: Ja.
0: Was ist los?
1: Ich habe eine solche Scheißangst.
0: Siehst du die Tür?
1: Einen Scheißdreck sehe ich.
0: Du musst versuchen, rauszukommen.
1: Ja, wie soll denn das gehen?
2: Hörst du das Klopfen?
1: Ja, logisch höre ich das. Das Fix, Halleluja. Bin ja nicht taub.
3: Was ist denn jetzt los?
1: Da hat mich jemand angegangen.
4: Oh Mann.
1: Der Dirk?
3: Ja?
1: Ich komm jetzt.
0: Ja, besser ist.

0: Ja, so sind sie, ne? Die Jungs vom FC Bayern.
1: Du hast die Sache verbockt.
2: Was hast du da eigentlich gemacht?
1: Na, irgendjemand muss ja auf dich aufpassen.
3: So, jetzt meine Faust machen?
1: Ich meine, wie sollen wir jetzt noch an den drankommen, hä? Glaubst du, der verkauft dir noch irgendetwas, geschweige denn den?
2: Na, er vielleicht nicht, aber Christina.
1: Der Frauenversteher.
4: Wie geht's denn eigentlich dem Mann aus dem Fitnessstudio?
3: Der Zustand ist nach wie vor kritisch. Und ihr Ergebnis haben wir in 2 Stunden.

0: Und Schorschi geht's wieder.
1: Wo ist denn jetzt die Grube?
2: Da, hinten, weiter hinten.
1: Ja gut, dann geh mal vor.
3: Na, mich bringen da keine 10 Pferde mehr rein. Aber du bleibst da, gell? Bleib da bei mir.

0: Wir haben doch gesagt.
1: Hey.
2: Danke. Habe ich nicht viel Zeit.
1: Tut mir leid, dass du meinetwegen Ärger hast.
2: Nicht deine Schuld. Am Anfang Lemmes war nett. Richtig nett. Aber dann habe ich Schulden bei ihm. Schicke ich Geld an Familie in Ukraine.
1: Er hat dich in der Hand.
2: Woher kannst du Russisch?
1: Ich hatte mal eine Freundin in Sotschi.
2: Kannst du mir helfen?
1: Ich weiß es nicht.
2: Macht der Deal heute Abend.
1: Was für ein Deal?
2: Muss ich wissen, ob kann ich dir vertrauen.
3: Verstehe.
4: Der Arzt hat deine Blutergebnisse.
3: Oh nein. Das ist ja furchtbar.
4: Was ist denn?
3: Was? Oh Gott. Der Arme. Ja. Ja, dann danke ich für den Anruf, Dr. Herzog.
5: Ja. Okay. Tschüss.
4: Und?
3: Dein Test ist negativ.
4: Also kein DMP? Hm.
6: Was ist?
3: Der Mann aus dem Fitnessstudio. Er hat es nicht geschafft.

0: 21,45.
1: Ihr Büro kann die Anlage mit den Zeugen aussagen. Ich finde, ohne die können wir keine Amtshilfe leisten.
2: Dann muss ich mich wohl persönlich drum kümmern.
1: Sie hätten erwähnen sollen, dass Ihre Schwester die Wohnung neben dem Bordell gehört. Man könnte meinen, Sie verfolgen Familieninteressen.
2: Bitte?
1: Natürlich wissen wir, dass dem nicht so ist. Schicken Sie mir einfach die komplette Akte mit allen rechtlichen Voraussetzungen und wir können uns später unterhalten.
2: Frau Küppers, Sie können ja richtig resolut werden.
1: Ich nehme das mal als Kompliment. Und noch was. Ich habe gute Erfahrungen damit gemacht, Berufliches und Privates zu trennen.
2: Das heißt, keine Petit Fours?
1: Ja. Und kein Einsatz ohne Unterlagen.
3: So wie es aussieht, bezieht Lemmis den Stoff übers Internet.
4: Und wer ist die Abnehmer?
3: Konnte Christina nicht sagen.
5: Aber sie weiß, dass es um DMP geht.
3: Das ist schon, aber sie weiß nicht, wie gefährlich das Zeug ist.
4: Wann ist der Zeitpunkt der Übergabe?
3: 22 Uhr, den genauen Ort erfahre ich noch.
6: Um wie viel geht's denn?
3: Warenwert 15.000.
7: Und warum erzählt sie das alles ausgerechnet dir?
3: Naja, sie will ein neues Leben anfangen und dafür braucht sie Geld.
7: 15.000 Euro.
3: Wir machen halbe halbe.
7: Weil du ihr hilfst, Lemmis das Geld abzunehmen.
3: Soweit wird es natürlich nicht kommen.
7: Nein, aber das ist der Plan.
3: Das ist der Plan.
4: Gut, dann warten wir jetzt, bis wir den genauen Ort der Übergabe wissen und dann schließen wir uns mit den LKA kurz.
8: Wir treffen uns um 8:30. Du folgst mir.
6: Und wenn ich dich verliere?
8: Treffpunkt ist an den Deichtorhallen. Was ist mit Boris?
6: Der ist bei einem Freund.
8: Gut.

0: Christina, circa 22 Uhr Deichtorhallen.
1: Für heute hast du genug telefoniert.
2: Christina? Hallo?
3: Hannes? Alles klar?

0: Setz dich da hin. Pille zurück. Weißt du, was ich nicht verstehe? Ich liebe dich. Ich liebe die Möglichkeit, von deinen Schulden runterzukommen. Und was machst du? Rennst zu den Bullen.
1: Wieso Bullen?
0: Was genau hast du nicht verstanden? Dein Mark König ist ein Kollege vom Polizeimeister Schirmer!
1: Das stimmt nicht, das hätte ich gemerkt.
0: Du glaubst, wenn ich in den Knast gehe, dann bist du mich los. Aber da täuschst du dich. Ich kriege dich überall. Dich oder deinen Sohn.
1: Wenn du Wallace Grimms dein Haar, bringe ich dich um!
0: Wenn du so um deinen Sohn kämpfst wie eine Löwin, das gefällt mir.
2: Leben in Konkeller mehr. Ich geh nicht mehr rein.
3: Möchtest du auch was?
4: Nee.
5: Interessanter Fund. Kompliment, Kollege. Wahrscheinlich deutscher Soldat, der in der Bombennacht im Juli 43 ums Leben gekommen ist. Wir haben Uniformreste gefunden. Die Erkennungsmarke. Heinrich Materna. Die Witwe wohnt hier im zweiten Stock. Manchmal hat man's leicht.
4: Ja, manchmal.
3: Ja, Dirk. Und wer sagt's jetzt der Witwe?
6: Wir haben also Frauen heute.
7: Oh Mann, das sieht nicht gut aus. Oben oder unten?
5: Ja, oben und unten.
7: Tee hilft.
3: Was hat er denn?
7: Er fühlt sich nicht.
3: Was fehlt ihm?
7: Ihm ist nicht so.
3: Die Diät?
7: Scheint ihm nichts zu bekommen.
3: Ja, wollt's ja wissen.
7: Und das ist es.
8: Ja, bitte?
4: Frau Materna?
8: Ja?
4: Dirk Mattis ist mein Name. Ich bin vom 14. Revier. Wir haben uns schon unten in der Kneipe gesehen. Kann ich Sie vielleicht mal kurz sprechen? Ist das möglich?
8: Ja. Warum?
4: Wir haben unten im Keller einen Fund gemacht.
8: Aha.
4: Möglicherweise haben wir Ihren Mann gefunden.
8: Oh, das kann nicht sein.
4: Wieso?
8: Er sitzt nebenan.
9: Lässt sich monatelang auf.

0: Nein, nicht Deichtor Hallen. Sag mal, Fischmarkt. Ja, jetzt hast du es. Okay.
1: Soll ich dich mal nach Hause bringen?
2: Also das LKA ist mit 4 Leuten dabei. Die haben aber noch einen Einsatz am Hansaplatz.
1: Gut.
2: Geht's dir immer noch nicht besser? Ja, mir geht's zum Glück schon wieder richtig gut.
3: Herr Krabbe, was haben Sie denn? Brauchen Sie einen Arzt?
2: Nein, nein.
3: Einen Tee vielleicht?
2: Ja.
3: Haben Sie Fieber?
2: Tee vielleicht.
3: Ja,

0: Seit wann ist er dann wieder da?
1: Seit dem Krankenhaus. Eines Morgens liegt er im Bett nebenan. Ich denke, den Mann kennst du doch. Und da ist es mein Heinrich.

0: Wissen Sie, wer das sein kann? Der Fide, sein Cousin. Nur sag doch auch mal was. Och, wollen Sie auch ein bisschen Lapskaus?
1: Nee, danke, ich mach keinen Lapskaus.
0: Ich auch nicht.
2: Hier, trinken Sie das. Aber blasen. Ist heiß.
3: Danke. Hey, Boris, was ist los? Du bist ganz außer Atem.
4: Du musst uns helfen.
3: 14.21 für 14.
5: Sie kommen.

0: Alles in Ordnung?
1: Wo ist Boris?
0: Auf dem Revier.
1: Und los. Auf die Knie. Komm
2: her. Nicht so ruppig.
1: Seid ihr beide Bullen?
2: Schirmer, schön, dich wiederzusehen.
3: Kopf einziehen, sonst klingelt.
1: Achtung.
0: Ich kann ihn nicht mit.
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0: Also ich bin ganz froh, dass der abgehauen ist. Ich konnte den Kerl nie leiden. Hm. Schöne Albert.
1: Ja, aber vergiss nicht, dass deine Tante 27 Jahre mit ihm verheiratet war und ihn immer noch liebt.
0: Glaubst du, sie nimmt ihn wieder auf, wenn er zurückkommt?
1: Digga, der kommt doch nicht zurück.
0: Na, hoffentlich. Ach, weißt du, Tante Trutchen wird sich schon damit abfinden. Mit der Zeit gewöhnt man sich an alles.
1: Nein, daran nicht. Das hat sie nämlich hier getroffen. 3 Monate ging die Sache schon. Die ganze Welt hat's gewusst, nur sie nicht. Versetz dich doch mal in ihre Lage. Nach 27 Jahren rennt ihr der Mann weg und noch dazu mit dem Mädchen aus dem eigenen Betrieb. Ist doch ein Schock. Sagt ihr, keine Frau wird schöner durch Heulen. Aber wie Tante Trutchen neulich ausgesehen hat, ich geh schon ran. Rogalski. Ja, bitte. Dr. Albrecht, was will denn der von mir? Tag, Herr Doktor, aber Sie haben ausgesprochenes Pech. Mir geht's ausgezeichnet. Was verschafft mir die Ehre? Nein. Nein, Herr Doktor, davon habe ich überhaupt nichts gewusst. Mein Gott. Ja, natürlich werde ich mit dir reden, aber ich weiß nicht, ob es hilft. Vielen Dank für den Anruf, ja? Und ich rufe Sie dann zurück. Wiedersehen, Herr Doktor. Das ist ja wirklich wieder typisch, Trutchen.
0: Was ist denn los?
1: Dr. Albrecht hat ihr gesagt, es ist eine ganz ernste Sache mit ihr, ist der Kreislauf. Sie muss sofort in ein Sanatorium. Hat sogar schon ein Bett für sie besorgt in Bad Eilsen. Sag mal, wo liegt denn Bad Eilsen?
0: Im Weserbergland bei Minden, glaube ich. Mhm. Du, wann fährt sie denn?
1: Das ist es doch. Überhaupt will sie nicht. Hat gesagt, wenn sie ihre Nähmaschine an den Nagel hängen muss, kann sie sich gleich begraben lassen. Na, heute Abend, da gehe ich aber mal zu ihr. Also der sage ich tüchtig die Meinung.
2: Nee, nee, nee. Ich kenne das. Wenn man sowas erst mal anfängt. Ich bin mein ganzes Leben in kein Sanatorium gegangen. Kriegen mich auch keine 10 Pferde rein. Ich weiß, wenn ich mich erst mal hinlege, dann stehe ich nie wieder auf.
1: Trutchen, Trutchen, du benimmst dich wirklich wie ein kleines Kind.
2: Ja, aber die Elefanten machen es genauso. Wenn die sich krank fühlen, dann legen sie sich nie hin. Die wissen, wenn sie erst mal von den Füßen kommen, kommen sie nie wieder auf die Beine. Hat mir mal ein Wärter gesagt, in einem Zirkus.
1: Ja, aber du bist kein Elefant. Schön wär's ja, wenn du so ein dickes Fell hättest. Ich kenne dich wirklich, Trutchen. Du bist am Ende. Musst ausspannen, ja?
2: Na, kann ich ja gleich Schluss machen.
1: Nee, in meinem Zustand hilft überhaupt nur eins. Arbeit. Ich weiß schon, was mir gut tut. Das hier, das ist die beste Therapie für mich.
2: Also bitte, wenn du dich durchaus kaputt machen willst, bist ja schließlich alt genug.
1: Vielen Dank für die Blumen. Aber vergiss nicht, bist auch nur 2 Jahre jünger als ich.
2: Trutchen, jetzt sei aber nicht albern.
1: Ich weiß doch genau, wie dir zumute ist.
2: Na, das ist doch wohl was ganz anderes, nicht? Du hast deinen Mann verloren. Ich bin aber meinen losgeworden. Das ist ein kleiner Unterschied.
1: Meiner lebt. Und zwar mit einer anderen. Ich traue mich ja schon überhaupt nicht mehr auf die Straße, aus Angst, dass ich den beiden begegne. Vielleicht auch noch Arm in Arm.
2: Aber ich sag doch, du musst hier raus. Und pass mal auf, wenn du erst in Bad Eilsen bist, dann
1: da denkst du denn, das kann man so zurücklassen? Die Gedanken, die gehen doch mit. Sitze ich da vielleicht allein in meinem Sanatorium? Sag mal, kannst du das nicht verstehen? Ich will keine Zeit zum Nachdenken haben. Wenn ich erst mal zur Ruhe komme, dann komme ich nie wieder zur Ruhe. Außerdem geht's überhaupt nicht. Ich muss da an meinen Betrieb denken.
2: Trutchen, jetzt denk einmal nicht an deinen Betrieb.
1: Ja, wieso? Das muss ich doch. Habe ich mir doch aufgebaut in all den Jahren. Den kann ich doch nicht einfach zumachen. Sag mal, wie stellst du dir das überhaupt vor? Außerdem muss ich an meine Mädels denken. Die müssen doch leben. Für die trage ich doch die Verantwortung.
2: Ja, aber die werden doch auch noch woanders Arbeit finden.
1: Natürlich kriegen die woanders Arbeit. Sind doch schließlich tüchtig. Haben ja bei mir gelernt. Aber wenn die sich erst mal in alle Winde zerstreut haben, kriege ich die nie wieder. Nee. Bei der Stanitzki, da müssen die Nähmaschinen sorgen.
2: Und? Wenn du dabei drauf gehst?
1: Dann können sie zu surren aufhören. Vorher nicht. Außerdem kann ich gar nicht zumachen. Muss sie sich an ein weniger denken. Kann doch nicht im Stich lassen. Ausgerechnet jetzt.
3: Natürlich brauchen wir sie. Wir sind ja mitten in der Musterung. Gerade heute wollte ich mit ihr ein paar neue Modelle besprechen. Ich hatte da keine Ahnung. Ich meine, dass sie nicht gut aussah, ist mir schon aufgefallen. Aber dass es so schlimm um sie steht, furchtbar. Und ausgerechnet jetzt, wo ich noch nicht fertig bin mit meiner Kollektion. Meinen Sie nicht, dass Sie mir

0: wenigstens noch zwei Cocktailkleider.
1: Herr Weniger, meine Schwester ist wirklich am Ende.
0: Ich dachte, die könnte nie etwas umwerfen. Ja, da muss ihr das passieren. Der schöne Albert. Wovon lebt denn der überhaupt ohne Sie?
1: Wirklich, das ist meine geringste Sorge. Herr Weniger, Sie müssen uns helfen. Meine Schwester muss in ein Sanatorium. Aber sie fährt nur, wenn sie weiß, dass ihr Betrieb weitergeht.
0: Ja, und wie soll der Betrieb ohne Stranitzky weitergehen?
1: Ja, das
0: können Sie
1: ich
0: mir das
1: nicht
0: mal sagen?
1: Hab wirklich gehofft, Sie wüssten einen Ausweg. Können Sie denn nicht irgendetwas sagen? Ich meine, es braucht doch nicht zu stimmen. Hauptsache, sie fährt weg.
0: Ja, was ist denn?
2: Herr Weniger?
0: Ja?
2: Oh, Frau Stranitzky, Sie sind schon beim Chef.
1: Was?
2: Ich habe Ihre Stimme eben vorne in der Einrichtung. Sie haben sich aber gut erholt.
0: Aber das ist doch die Schwester von unserer Stranitzky, Frau Rogalski,
1: Gisela. Angenehm.
0: Moment, was sagst du? Du hast eben die Stimme von der Stranitzky vorne gehört. Ja,
2: ja,
0: ist sie denn im Haus?
1: Sie
2: ist
1: hier?
2: Anrufe heute. Ja, so, sie hat extra angerufen. Sie ist früher fertig geworden.
1: Oh Gott, da ist sie.
2: Hat man Ihnen das nicht vorgestellt?
1: Meine Schwester darf nicht wissen, dass
0: nein,
1: ich
0: bring
1: hier
0: sie
1: bin.
0: Durch den Verkauf.
3: Nein, nein, hier. Ich bin doch hier. Aber
1: sie dürfen nicht mal
3: erzählen.
1: Sie ist so empfindlich. Was erzählen? Herr Weni... Sag mal, du, Gisela, bist hier? Dich suche ich wirklich im ganzen Haus. Komm, muss gleich mal was überziehen. So was. Herr Gott, brauche ich jetzt meine Brille? Gott, ist das heute wieder ein Tag. Alles geht einem schief. Wo ist Weniger?
2: Der ist vorne beim Verkauf.
1: Ja, da ist auch gut. So. Komm, zieh dich aus. Na, zieh dich aus. So, was ist denn los? Warum siehst du mich so an? Ist was?
2: Nein, nein, nichts.
1: Na ja, da ist schon mal einer beim Ausziehen gestorben. Komm.
2: Los.
1: Komm, vorsichtig. Einen Moment mal, willst du einen Fleck? Nee, das ist ein Vorsitz. Na?
0: Na nun, wie hast du denn das bloß geschafft? Wahrscheinlich wieder die halbe Nacht durchgearbeitet,
1: ja,
0: was?
1: Ich kann sowieso nicht schlafen. Und ich mich hin und her wälze, komm, tu mir einen Gefallen, steh einen Moment still, ja? In meinem Alter schläft man sowieso nicht gut. Nimm mal den Fummel nach vorne. So, einen Moment. So, und nun zeig's mir ein wenig.
0: Red ich mal?
1: Na, geh mal hin und her.
0: Ja, komm mal
1: gut
0: her. Augenblick, mach.
1: Ist was am Rücken?
0: Nee, der Rücken ist auch in Ordnung. Hm? Das Kleid hat was. Das wird ein Renner, du. Denk an meine Worte.
1: Ja, toll, toll, toll.
0: Geh doch mal gleich nach vorne in den Verkauf. Herr Wolf hat da einen Konzern. Wichtige Kunden.
1: Ja.
0: Vielleicht ist das Kleid was für die Leute. Müde?
1: Nee, Sauerstoffmangel.
0: Komm, setz dich doch. Ich möchte etwas mit dir besprechen.
1: Mit mir? Wegen der neuen Modelle?
0: Nein, ich mache mir Sorgen um dich.
1: Was?
0: Ja, du müsstest etwas für dich tun.
1: Wie kommen Sie denn darauf? Mir geht's sau wohl.
0: So, schau doch mal in den Spiegel.
1: Hab doch gesagt, ich schlafe in letzter Zeit schlecht. Außerdem dieser Lappen da. Ich muss eben mal zum Friseur. So, und was jetzt mit den neuen Kleidern? Hm? Sie hatten mir zwei Cocktailkleider versprochen.
0: Die brauchen wir nicht mehr. Wir
1: was?
0: Sind komplett. Sag mal, was sagt eigentlich dein Arzt?
1: Der Quatschkopf behauptet, ich bin krank. Kunststück nicht. An gesunden Menschen verdient er ja nichts.
0: Und wenn du krank bist, dann ist meine große Kollektion im nächsten Jahr gestorben.
1: Wirklich, Sie machen sich unnötige Sorgen. Ein ausgeschlafenes Wochenende.
0: Ach, das glaubst du doch selber nicht. Stranitzky, ich bitte dich. Bitte fahr in Urlaub.
1: Wie soll ich das machen? Soll ich meinen Betrieb zumachen?
0: Zumachen? Bist du wahnsinnig geworden? Man kann doch eine so gut eingearbeitete Mannschaft nicht auseinanderreißen.
1: Ja, Mannschaft. Mannschaft ist gut. Und eine Mannschaft ohne Kapitän?
0: Vielleicht finden wir einen tüchtigen Steuermann, dem man das Kommando übergeben könnte. Ich meine, nur vorübergehend, bis der Captain wieder an Bord ist.
1: Bin ich kurz nach 9 morgen bei dir? Nein, nein, du, ich komme. Ich will doch sehen, dass du wirklich fährst. So, jetzt schlaf gut, Trutchen. Hm? Bis morgen.
4: Was, du fährst wirklich?
1: Ja.
4: Sag mal, Mutti, wie hast du denn das wieder geschafft?
1: Hab mich mal kurz mit Herrn Weniger unterhalten. Das ist ein reizender Mensch. Stell dir vor, der beschäftigt Trutchens Belegschaft in seinem Atelier.
4: Ja, warum denn das?
1: Weil wir doch Ihre Wohnung mit der Werkstatt abschließen, bis Sie wiederkommen.
4: Ach nee.
1: Ja, und damit sie nicht merkt, dass bei ihr nicht gearbeitet wird, hat er sogar 3 Ballenstoff zu ihr hingeschickt. Ist das nicht entzückend? Mit allen Zutaten. So, als ob das eine richtige Order wäre. Da weiß nicht mal ein Stück bestellt.
4: Ja, und die 3 Ballenstoff?
1: Die lässt aber Trutchen liegen. Er hat gesagt, hätte Zeit. Da liegen sie gut. Könnte ich schaffen bis morgen früh. Ja. Bin ich auch viel ruhiger in Eisen. Das Gesicht von der Hoffmann möchte ich sehen, wenn die am Montag früh hier antanzt. Und der ganze Stoff ist zugeschnitten.

0: Ein Herr aus Neumünster hat gestern beim Abendbrot zu mir gesagt, ich werde von Tag zu Tag jünger. Ja, das ging ja natürlich glatt runter, nicht? Ansonsten will ich von nichts mehr etwas wissen. Und das Nichts, das hat sie zweimal unterstrichen. Ich lebe jetzt nur noch für meine Gesundheit. Viele liebe Grüße an alle, deine Schwester Trude.
1: Scheint dir ja richtig gut zu gehen.
0: Ja.
1: Ihren Kummer hat sie auch überwunden?
0: Na, dass es überhaupt 3 Wochen ausgehalten hat, ist doch ein Wunder.
1: Das muss ja nicht sein.
2: Mhm. Rogalski.
3: Ah, hallo, Tante Trudchen. Du, eben haben wir von dir gesprochen. Bist du noch im Sanatorium?
2: Wieso bist du unruhig? Worüber? Was, wo hast du angerufen? Bei ihr zu Hause? Hat sich niemand gemeldet? Es wundert mich aber...
0: Quatsch, komm. Wundert mich überhaupt nicht, Trudchen. Ich hab doch alles abgeschlossen. Ich meine, eingeschlossen, weißt du, das Telefon habe ich eingeschlossen ins Wohnzimmer. Na, sonst würden doch deine Mädchen so viel telefonieren. Und dann wird doch deine Rechnung so groß. Trudchen, wann kommst du denn wieder? Gut, aber ich brauche dich nicht abzuholen, nein? In Ordnung, Wiedersehen, Trudchen. Aber es wird doch für dich so teuer. Gut, Wiedersehen. Also, da denkt man denkt an alles, dann ruft die bei sich zu Hause an.
1: Wann kommt sie denn?
0: Montag, 10:45. Stell dir vor, sie fliegt sogar.
1: Nun kann doch gar nichts mehr passieren.
0: Doch, doch, warte mal. Wir müssen doch ihre Wohnung in Ordnung bringen, damit sie nichts merkt.
1: Ah ja.
0: Ja, werde ich die Belegschaft anrufen und bitten, dass sie um 8:30 sich mit mir vor der Wohnung früh treffen. Ich habe doch den Schlüssel. Ja, das reicht, nicht?
4: 150:80, wieder ganz normal. Das EKG gestern war übrigens auch gut, erfreulich gut sogar.
5: Ja.
4: Ja, liebe Frau Stanitzky, wir haben getan, was wir konnten. Jetzt kommt es auf Sie an. Was wir auch immer machen, Frau Stanitzky, immer mit der Ruhe. Nicht gleich übertreiben mit der Arbeit. Viel schlafen, viel spazieren gehen, regelmäßig essen und keine Aufregung, jedenfalls keine unnötigen. Ja, und mit dem Rauchen.
0: Herr Doktor.
4: Ja, ich weiß, wie schwer sowas fällt, aber es ist nun mal schädlich.
0: Nein, nein, Herr Doktor, ich bin ja nicht Raucherin.
4: Tatsächlich?
0: Ja.
4: Ach, Sie Glückliche.
0: Aber Sie können meinetwegen weiter rauchen, das stört mich wirklich nicht.
4: Danke.
0: Bitte sehr.
4: Ich kann es leider nicht lassen. 5-mal habe ich schon versucht, es mir abzugewöhnen. Hm. Haben Sie nie geraucht?
0: Nein, nie, Herr Doktor.
4: Dann fangen Sie bloß nicht damit an.
0: Herr Doktor, ich habe so eine große Bitte an
4: ja,
0: Sie.
4: Ja, bitte.
0: Könnten Sie mich vielleicht schon zu Sonntag entlassen?
4: Aber Sie wollten ja erst am Montag fliegen.
0: Ja, ich weiß, aber fliegen bekommt mir doch nicht und ich möchte gerne am Sonntag.
4: Aber natürlich, ich habe nichts dagegen. Ja, hoffentlich bekommen Sie noch einen Platz im Schlafwagen.
0: Nein, nein, nein. Ich habe doch gerade nur für Sonntagabend einen Platz bekommen. Und
4: ach,
0: deshalb frage ich Sie.
4: So, ja. Dann werde ich das Sanatorium benachrichtigen. Ich denke, das wird sich bestimmt machen.
0: Oh, Herr Doktor, das ist aber ausgesprochen, Herr König. Und da möchte ich mich herzlich noch von Ihnen verabschieden.
4: Ach, bitte.
0: Ja? Wirklich. Und mich sehr bedanken. Sie haben mir so geholfen, Herr Doktor. Ich möchte nämlich am Montag früh schon da sein. Ich möchte meine Mädels überraschen. Ach. Die erwarten mich erst Montagmittag, dass die dann so für Augen machen.
4: Ja.
0: Wiedersehen, Herr.
4: Wiedersehen.
0: Wiedersehen.
6: Ja, leider. Sie sehen aber wirklich fantastisch aus.
0: Ja, so fühle ich mich auch. Na, wie geht's überhaupt? Gibt's was Neues im Haus? Was machen Ihre Wellensittiche?
6: Richtig, sprechen Sie schon?
7: Kein Wort. Die haben mich mit denen richtig reingelegt.
0: Tut mir leid.
7: Ich bin froh, dass Sie wieder da sind. Es war im Haus so still ohne Sie.
0: Wieso? Bin ich denn sonst so laut?
7: Na, nicht Sie persönlich, aber Ihre Nähmaschinen. Na, du geht's hier wieder los.
0: Ja.
7: Rennen Sie doch nicht so! Das liegt Sie gleich auf der Nase mit Ihrem Ernst.
0: Na, was ist? Kommt mich keiner begrüßen?

0: Herrgott, ich kann das nicht mehr sehen.
1: Oh, hab mir eingebildet, ich hätte zweimal zugeschlossen.
2: Wie das hier riecht.
1: Ich habe vorige Woche alles durchgelöst.
3: Na, ich mach mal eben schnell die Fenster auf.
4: Wie ein böses Wort.
5: Na ja, aber die ganze Atmosphäre im Atelier, die Hoffmann ist so unpersönlich. Fehlt eben die menschliche Wärme von oben.
0: Ja, daran wird's liegen. Wenn die fehlt, dann ist einfach kein gutes Betriebsklima.
1: Nein, so, jetzt soll ich aber einen Sekt kalt stellen.
3: Ich mach das schon, Frau Geil.
4: Nein, du machst die Blumen, mein
3: die
4: Kind.
3: Blumen ins Wasser. Ich glaube, der Wenige hat was gemerkt. Ich meine, das ist, wenn ich so ganz glücklich war. Am Tag, als wir uns verabschiedet haben, hat er gesagt, na, ihr habt wohl schon richtige Sehnsucht nach dem Gequatsche der Spanitzki.
1: Dann hat er gesagt, na ja, ich auch, aber sagt's ja bloß nicht weiter, sonst wird's mir noch großen Wahnsinn.
5: Ja, so richtig geschwärmt hat er von der Chefin, hat mindestens eine halbe Stunde.
3: Wir müssen direkt die Uhr haben.
4: Dann durften wir uns noch alle einen Seidenschal aussuchen.
5: Zum Andenken hat er gesagt, eine Verschwörung zur Rettung der Stranitzki.
3: Übrigens, er lässt Sie schön grüßen, Frau Roganski.
4: Danke.
3: Naja, und dann hat er noch gesagt, wir sollen uns bloß nicht verquatschen. Die Chefin hat nie erfahren, was hier los war. Die kriegt es fertig und kriegt einen Rückfall.
4: Warum soll sie denn was erfahren?
5: Oh, bei der Chefin weiß man das nie. Die hat sowas wie einen sechsten Sinn.
3: Und das kann sie uns doch nicht antun, wo wir uns so viel Mühe gegeben haben.
5: Mein Gott, es zieht!
3: Okay, hallo, warum noch bitte wieder aus?
5: Soll ich auszuhalten? Wo sind eigentlich die Scheren alle hin?
3: Ja, das möchte ich auch mal wissen. Ich habe keine einzige.
5: Ach, ja, warum keine bitte alle?
0: Gestolpert, wissen Sie, bin ich nochmal zurückgegangen. Aus Aberglauben.
3: Zu dumm, nicht?
4: Also jetzt los. Eins, zwei, drei.
5: Herzlich willkommen zu Hause.
4: Ja, zu Hause. Also, Trutchen, was machst du für Sachen? Erschreckst du so wieder? Das ist vielleicht ein Empfang.
3: Herr Hannelore, gut sehen Sie aus.
4: Ja, und Sommern.
5: Frau Stranitzki, Sie haben sich prima erholt.
4: Ja, ihr euch aber auch von mir.
3: Wenn Tienchen. Das ist schön, dass Sie wieder da sind.
4: Ja, na, wem sagst du das? Gott und die schönen Blumen. Sind die alle für mich? Na, wundervoll. Ida, wo bleibst du denn?
3: Ja, ich komme schon.
4: Noch mehr?
5: So, ja, aber natürlich.
6: Also, Trutchen, wirklich großartig. Du bist mindestens 10 Jahre jünger geworden.
4: Du, jetzt aber vorsichtig, ja? Dann bist du nämlich 8 Jahre älter.
6: Hm. Merke schon. Bist wieder ganz gesund.
4: Ach, Kinder, Sekt, das ist doch die reinste Medizin für meinen Kreislauf. Schade, dass die Krankenkasse das nicht bezahlt.
5: Das sag ich auch zu, Frau Stranitzki.
4: Zum
5: Wohle.
4: Ich danke dir. Komm, lass mich.
5: Ja.
4: Ida.
5: Komm, Bentinchen.
4: Ida, ich danke dir. Auf deine Gesundheit. Ich danke euch überhaupt allen. So, jetzt wollen wir endlich anstoßen. Das können wir gar nicht mehr zum Trinken.
5: Prost.
4: Ach, da schmeckt das. Bitte, bitte, es geht schon los. Es klingelt, ich bin zu Hause. Herrlich. Wisst ihr was? Ihr habt heute frei, ihr könnt nach Hause gehen.
3: Oh, wie
4: Stranitzki?
5: Guten Morgen, Herr Dr. Hempel.
4: Wiedersehen, ja?
3: Wiedersehen.
4: Das fällt ihm aber ein bisschen spät ein, nicht? Herr Dr. Hempel, ich lasse mir alles durch den Kopf gehen, ja? Und dann rufe ich Sie wieder an. Ich bin nämlich gerade von der Reise zurückgekommen. Seien Sie mir nicht böse. Wiedersehen. Der Anwalt von Albert bietet einen Vergleich an. Albert will mich noch mal sprechen. Trutchen, ich will mich ja nicht einmischen in deine Angelegenheiten, aber so fange ich auch immer an, wenn ich mich gerade einmischen will. Aber hab keine Angst, hab genügend Abstand gewonnen.
0: Ich überlege mir alles noch mal ganz genau.
6: Hoffentlich. So, willst du jetzt noch ein Glas Sekt?
0: Danke. Nein, hab so viel Rotwein heute Nacht im Schlafwagen getrunken.
6: Wieso im Schlafwagen? Bist du da mit dem Zug gekommen?
0: Ja. War schon zu Hause, als ihr kamt. Ich habe alles gehört, was ihr gesagt habt, aber ich wollte euch die Freude nicht verderben. Bin ich die Treppe noch mal runtergegangen.
6: Tutchen, hör mal, wir wollten wirklich nur...
0: Ihr braucht euch doch bei mir nicht zu entschuldigen. Ich muss mich entschuldigen für die Mühe, die ich euch gemacht habe.
6: Ja, das kann man wohl sagen. Wenn du wüsstest, wie viel Mühe es gekostet hat, bis weniger endlich eingefallen ist. Das mit diesen 80 Kleidern.
2: Was heißt denn eingefallen mit den 80 Kleidern? War dieser Auftrag nicht echt?
6: Ja, natürlich nicht.
2: Ich habe die drei Ballen Stoff.
6: Ich weiß nicht, die hat der so hergeschickt, pro forma, damit du abfährst. Wird er wahrscheinlich nächsten Tage wieder abholen lassen.
2: Großer Gott. Ja, das ist ja entsetzlich. Ich habe doch den ganzen Stoff zugeschnitten. In der Nacht vor meiner Abreise. Liegt doch alles in der Werkstatt, im Schrank. Oh Gott, jetzt muss ich das vielleicht alles noch ersetzen.
7: Stanitzki, wie du aussiehst, meine ja? Süße. Nochmal 4 Wochen Urlaub und du kannst bei mir vorführen.
6: Ach, du sagen Sie bloß noch die Teenager-Kollektion.
7: Komm, setz dich, ich hab noch zu tun.
6: Danke, möchte mich auch gern bei Ihnen bedanken, ja?
7: Wofür denn?
6: Ja, dass Sie mir meine Mädels beschäftigt haben.
7: Traurig genug, dass du es überhaupt erfahren hast.
6: Und dann, ich muss nämlich leider etwas mit Ihnen besprechen.
7: Du, ich vergesse, du hast noch diese drei Ballen Stoff zu Hause.
6: Ja, ich weiß, darüber will ich ja gerade mit Ihnen reden.
7: Die habe ich eigentlich zu deiner Beruhigung geschickt.
6: Ich weiß.
7: Ich lass doch die Hoffmann nicht dein Modell zuschneiden. Aber jetzt brauchen wir sie dringend.
6: Die Ballen?
7: Nein, die Kleider. Stell dir vor, wir haben dein Modell verkauft, 175 Stück.
6: Nein.
7: Du musst sofort mit dem Zuschneiden anfangen.
6: Also, ich glaube, das wird sich machen lassen. Also, unter uns ja weniger. Die sind schon so gut wie zugeschnitten.
7: Das ist ja großartig. Mhm. Ich weiß, auf dich kann ich mich verlassen. Ja, bitte.
8: Herr Wieniger, Sie werden in der Werkstatt verlangt.
7: Dankeschön. Ach, wolltest du mir nicht noch was sagen?
6: Och, ich glaube, das hat sich inzwischen erledigt. Glück muss der Mensch haben. Hm? Alles Kleider von der Hoffmann. Na, da kann ich nur sagen, hab schon mal mehr gelacht.

0: Gott, ist das ein schöner Abend. Patricia? Patricia! Komm, hör jetzt mal auf zu stricken. Hast doch wirklich noch 4 Monate Zeit. Kommt ein bisschen raus.
1: Leider haben wir noch so viel Zeit. Möchtest du noch ein bisschen?
2: Ja, Thomas kann gar nicht mehr abwarten. Genau wie Hauptstadt. Hat schon 2-mal telefoniert, aus New York und aus Boston. Und wenn das Baby immer noch nicht da ist.
0: Ich sag doch, Männer. Männer sind viel nervöser als wir.
3: Ich möchte nur mal wissen, ob ich meine Flasche Sekt gewonnen habe. Wir haben nämlich gewettet. Ich sage, es ist ein Mädchen.
2: Ein Junge.
3: Ein Mädchen?
2: Ein Junge, das weiß ich ganz genau.
3: Sie hat sie aber vorsichtshalber nicht festgelegt. Das Jäckchen ist weiß.
0: Ja, vielleicht habt ihr beide recht und es wären Zwillinge. Wie bei Almut.
2: Warum nicht? Aber in der Theatergarderobe möchte ich meine Kinder nicht kriegen.
0: Also bitte erinnere mich nicht daran, ja? Das werde ich mein Leben lang nicht vergessen. Almut in der Theatergarderobe bei Schönheits und dann die Kinder kriegen. Ich sag euch, Schönheits hat mehr gelitten als Almut.
3: Was ist eigentlich mit denen los?
2: Ja, das wollte ich dich auch fragen. Neulich wollte ich die beiden zum Essen einladen, aber Almut sagt, sie hätte keine Zeit.
3: Warst du mal wieder bei ihnen?
0: Nein. Das hat aber überhaupt nichts mit Almut zu tun. Nur mit Michael. Der hat mich angeschrien. Ich habe ihm die Wahrheit gesagt, aber die konnte er nie vertragen.
3: Mutti, das darfst du ihm nicht so übel nehmen. Der ist jetzt mit den Nerven fertig. Macht dir wirklich keinen Spaß, wenn man durch die Prüfung fällt.
0: Das kann man wohl sagen. War auch ein schwerer Schlag für mich. Michael, mein ganzer Stolz. Könntest du nicht mal mit deinem Bruder reden?
3: Mutti, lass mich damit in Ruhe. Vielleicht hat er sich wirklich geirrt. Vielleicht ist er wirklich nicht der geborene Lehrer.
0: Also, jetzt fang du nicht auch noch an, ja? Außerdem, er schafft es ja beim nächsten Mal. Muss sich eben auf sein Studium konzentrieren. Was ist das überhaupt für ein Zustand? Almut hat Examen bestanden. Unterrichtet, verdient. Und der Junge ist noch nicht fertig. Sie geht früh morgens zur Arbeit und er bringt die Kinder in die Krippe. Ist dann in der Mensa. Abends treffen sie sich beim Abendbrot wieder. Das ist doch kein Familienleben.
2: Ist aber doch ganz normal heute, Mutter. Thomas und ich, wir sind eben eine richtige Ausnahme.
3: Die beiden werden es schon schaffen.
0: Ja, hoffentlich. Hoffentlich kann ich nur sagen. Aber sie lassen sich ja nicht mal helfen. Ich habe es ihnen wirklich x-mal angeboten. Mir tun wirklich nur die Kleinen leid. Süß sind die beiden. Wachsen in einem Kindergarten auf. Immerhin ist doch eine Großmutter in dieser Familie.
3: Mutti, du übertreibst.
2: Also ich würde mal hingehen an deiner Stelle.
0: Nein, ist vorbei. Da kriegen mich keine 10 Pferde mehr hin.
4: So,
0: wenn der Prophet nicht zum Berge kommt, kommt der Berg zum Propheten. Sag mal, warum hast du diesen Zettel da angemacht? Will die nicht klopfen und dich klingeln?
4: Aber die Kinder schlafen.
0: Die schlafen? Sag mal, musst du denn das alles alleine tragen? Schicken das nicht die Geschäfte?
4: Das macht kein Bote. Wir kaufen ja keinen Kaffee.
0: Dann gib mir das mal wieder.
4: So, ich habe mir gar schon überlegt, wenn ich an die Schlüssel rankomme.
0: Lässt du eigentlich die Kinder oft so allein?
4: Ach, die schlafen. Dann geht mal zum Einkaufen.
5: Ja, aber wenn die wach werden und rauskrabbeln, hast du Streichholz ja wenigstens eingeschlossen?
0: Ich sag dir, Kinder in diesem Alter sind unberechenbar.
2: Seht ihr gar nicht da?
0: Oh Gott, die schlafen zusammen.
2: Ja, die krabbeln doch immer zusammen.
0: Oh, ist das süß. Mhm.
5: Sieh mal, Kai lächelt. Mhm.
0: Aber die haben wirklich zugenommen in letzter Zeit.
2: Die futtern sich auch ganz schön was zusammen. Joachim, ich nehme was zu essen. Mhm. Möchtest du eine Tasse Tee?
5: Nee, habe ich eigentlich keinen Appetit doch.

0: wollte dich immer schon mal anrufen, Mutter. Vielleicht kannst du mir helfen.
1: Ich hab's dir wirklich oft angeboten. Kannst du doch gar nicht alles allein schaffen. Haushalt, die Kinder und einen Beruf.
0: Ja, das schaffe ich schon. Nein, es ist wegen Michael.
1: Wieso wegen Michael?
0: Ich hab den Schreibtisch und die Bücher hier absichtlich nicht staub gewischt. Solange der seine Bücher nicht mehr anfasst, fasse ich den Schreibtisch auch nicht mehr an.
1: Ja, wieso arbeitet er jetzt in der Uni?
0: Auf dem Bau.
1: Warum? Sind doch keine Semesterferien.
0: Michael hat sein Studium hingeschmissen.
1: Das ist nicht möglich. Das ist doch gar nicht möglich. Der Junge kann doch das Studium nicht hinschmeißen, jetzt, wo er fast fertig ist.
0: Michael schon.
1: Ja, aber warum?
0: Hat seine schriftliche Arbeit wieder so schlecht abgeschnitten. Ja, nun glaubt er, dass die ganze Welt gegen ihn ist, besonders sein Professor.
1: Ja, die wird schon seinen Grund haben.
0: Und außerdem will er endlich Geld verdienen. Und du weißt doch, hat er den gut bezahlten Job bei dieser Baufirma. Und da hat er jetzt angefangen.
1: Wann ist der Schluss?
0: Um 5.
1: Na ja, so lange kann ich nicht bleiben. Ich werde ihn von Dieter aus anrufen. Da bin ich um 5 angemeldet.
2: Bitte noch mal spülen, wir sind fertig.
1: Was? Na, das ist aber heute schnell gegangen. Wann soll ich denn wiederkommen? Hast du schon einen Termin für mich, Bille?
3: Nein, Mutter.
1: Warum nicht?
3: Weil Dieter meinte, er hat dich lange genug gequält.
2: Behandlung ist abgeschlossen.
1: Aber du, das hat überhaupt nicht wehgetan.
2: Ja, gelernt ist gelernt. Verdanke ich alles meiner Mutter, die hat mich nämlich...

0: Ich studiere was.
1: Apropos, darf ich mal bei dir telefonieren? Ich mach's doch ganz kurz.
0: Lass dir ruhig Zeit.
2: Du bist sowieso unsere letzte Patientin.
1: Ich will nur mal nachsehen, ob ich deinen Bruder Michael kriege. Müsste ja jetzt zu Hause sein. Ich muss mal wissen, was der Junge sich denkt. Hallo Almut, hier ist Mama. Ist Michael jetzt zu Hause? Na, dann gib mir mal. Ich will ihm mal tüchtig den Kopf waschen.
3: Nein, nein, das ist nicht nötig. Er ist schon nass. Nein, nein, er trocknet sich gerade ab. Er hat sich auf der Baustelle von Wasserrohr gestellt, das geplatzt ist.
1: Almut, ich glaub dir kein Wort. Wo was los ist, ist Michael immer dabei. Nein, lass mal, er soll sich in Ruhe abtrocknen, sonst holt er sich noch was. Ich rede morgen mit ihm. Du, heute kann ich wirklich nicht. Ich gehe doch ins Konzert. Und vorher bin ich noch beim Friseur. Almut, gib mir mal die Adresse von der Baustelle, ja? Gut, wiedersehen.
2: Mutter, du siehst doch noch recht hübsch aus mit deinem Kopf.
1: Was? Mit dem Kopf? Nee, da macht mir der ganze Beethoven keinen Spaß. Ist wirklich jemand mehr draußen?
0: Nee.
1: Außerdem bin ich doch beim Friseur angemeldet.
0: Was war denn mit Michael?
1: Angeblich auf der Baustelle nass geworden. Kann ich doch nur lachen. Er ist bestimmt in den Wasserwerfer reingekommen.
0: Ach, Mutti, hör doch auf. Michael hat völlig recht mit seinen Forderungen.
1: So? Und dass er aufgehört hat zu studieren, ja? Findest du das auch richtig?
3: Er fängt bestimmt wieder an. Man muss ihm nur seine Ruhe lassen.
1: Wieso, du weißt das schon? Ach, ihr wisst das alle schon. Ich bin also hier die Letzte, die das erfahren hat.
3: Deine Mutter hat angerufen.
4: Was Besonderes?
3: Sie meldet sich wieder. Ich habe ihr gesagt, was dir passiert ist. Du, das Essen ist in 5 Minuten fertig.
4: Was hat Mutter denn gesagt?
3: Sie hat mir kein Wort geglaubt.
4: Typisch. Sag mal, glaubst du mir etwa auch nicht? Naja, wenn du kein Vertrauen mehr zu mir hast.
3: Ich? Du hast kein Vertrauen mehr zu dir. Sonst hättest du doch die ganze Sache nicht hingeschmissen.
4: Ich weiß ganz genau, was ich tue.
3: Schrei nicht so, die Kinder wachen auf.
5: Du redest dir etwas ein. Du verwechselst deine eigenen Probleme mit allgemeinen Problemen.
4: Du bist schon genau wie meine Mutter. 23 Jahre hat mich das wahnsinnig gemacht. Jetzt fängst du auch damit an. Ich brauche euch nicht, alle beide nicht. Ich bin kein kleiner Junge mehr.
5: Warum benimmst du dich dann so?
4: Und die Platte kenne ich auch schon. Ich möchte endlich meine Ruhe haben.

0: Mutter, was willst du denn hier?
1: Ich muss mit dir sprechen.
0: Was soll denn der Unsinn? Du kannst nicht einfach hier rauskommen.
1: Und wieso, wenn ich dich dringend sprechen muss? Wie lange gedenkst du denn hier noch zu arbeiten?
0: Naja, bis Oktober wird es noch dauern.
1: Aha, und dann?
0: Dann, ja, da wird sich schon was finden. Jedenfalls macht mir Spaß, im Freien zu arbeiten. Und gut bezahlt wird auch sogar sehr gut.
1: Aha, und dein Studium?
0: Ja, mit der Uni bin ich fertig.
1: So, dann brauchst du ja keinen Zuschuss mehr von mir, wenn du nicht weiter studierst.
0: Bitte, wird dann auch ohne dein Geld zurechtkommen.
1: Ja, wirklich nicht zu fassen. 8 Semester umsonst. Im Freien arbeiten. Ich finde, du hast reichlich im Freien gearbeitet im letzten Semester. Bei deinen Demonstrationen.
0: Ach Mutter, davon verstehst doch du nichts.
1: Aber ich glaube, ich verstehe davon mehr, als du denkst.
0: Wenn wir die Gesellschaft nicht dazu zwingen, dass sie sich zu grundlegenden Reformen entschließt, dann haben wir bald den schönsten Bildungsnotstand.
1: Den haben wir sowieso. Wenn die unseren Kindern was in der Schule beibringen sollen, ihr Studium hinschmeißen. Nimm doch dich zum Beispiel, wieder ein Lehrer weniger, wo wir sowieso zu wenig Lehrer haben. Ohne persönliche Leistung kann doch überhaupt keine Gesellschaft funktionieren. Aber bei dir, mein Junge, ist etwas ganz anderes. Du hast nämlich Angst vor der Prüfung.
0: Ich habe keine Angst, aber doch. Ich weiß ganz genau, dass Professor Carsten mich durchfallen lässt.
1: Also einer von den ewig Gestrigen oder wie auch

0: euer Fachausdruck heißt, nicht? Womöglich hast du ihm das auch noch mitgeteilt, wie ich dich kenne.
1: Ja, ich habe nur mit ihm diskutiert.
0: Ja, während er seine Vorlesung halten wollte. Mein Gott, nehmt doch endlich ein bisschen Rücksicht auf die Älteren.
1: Dazu müssen Sie uns erst mal zuhören.
0: Ja, aber ihr ihnen auch. Weißt du, was das Grundübel unserer Zeit ist? Dass kein Mensch dem anderen zuhört. Das ist es nämlich.
1: Ja, Mutter, ich muss wieder an die Arbeit.
0: Wieso? Michael! Michael! Michael!

0: Mutter, lass mich doch!
1: Ich muss noch was mit dir besprechen.
0: Aber bitte nicht so laut.
1: Ach, warum? Mich kann jeder hören. Ich muss dir sagen, ich verstehe zwar nichts von euren Problemen und deinen Studienreformen, aber du hast eine Verantwortung übernommen, mein Junge. Du hast nämlich eine Frau und Kinder. Darüber würde ich erst mal nachdenken. Ich mische mich nicht in deine Angelegenheiten. So, und jetzt gehe ich. Ist noch was. Hast du mich nach Hause? So, Wiedersehen.
0: Mutter, warte, ich begleite dich runter.
1: Nein, danke. Deine Hilfe brauche ich nicht.
0: Huh? Ich will da runter.
2: Ja, junge Frau, nicht schwindeln, Freiwald.
1: Ihnen geht's wohl nicht gut, junge Frau. Hier gehe ich nicht mehr runter.
2: Bis der Lift fertig ist, können Sie leider nicht stehen bleiben. Das dauert nur noch 3 Monate.
1: Aber mich bringen hier keine 10 Pferde runter.
0: Mutter, lass dir doch helfen.
1: Ach, das habe ich alles nur dir zu verdanken.
2: Ich werde Sie mal runterbringen lassen.
1: Was heißt das? Sie wollen mich wohl auf den Arm nehmen.
2: Genau.
1: Was heißt
2: Bringen
1: das?
2: Sie mal runter.
1: Was soll das heißen? Lassen Sie mich zufrieden, Sie! Sie gehen, lassen Sie mich zufrieden! Nein, bitte nicht! Das ist doch Mord! Das kann ich hier. Das vergesse ich hier im Leben. Gehen Sie weg, sonst fallen! Sie unverschämte Menschen, Sie!

0: Ja, Bogalski? Hm? Almut? Almut, warte mal einen Moment, muss erst mal Licht. Was ist denn, Mädchen? Ist was passiert?
1: Nein, entschuldige, dass ich dich so früh störe. Ich wollte nur wissen, ob Michael bei dir ist. Nein? Ja, eben nicht. Ach, gestern Abend, wie ein ziemlicher Krach. Ach, im Grunde hat es schon vorgestern Abend angefangen. Nein. Ach, Michael hat geschrien. Ja, und ich bin dann eben auch wütend geworden. Dann sagt man eben Dinge, die man sonst nicht gesagt hätte. Nein. Du bist ja zu Hause geblieben. Wir haben gestern... Nein. Gestern ist er zu Hause geblieben, ja. Wir haben doch den ganzen Abend kein Wort miteinander gesprochen. Nein. Gestern Morgen ist er ganz normal weggegangen und abends ist er wütend nach Hause gekommen, hat gepackt und ist gegangen. Nein. Keine Ahnung. Ach, da habe ich schon angerufen. Ach, ich mache mir aber Vorwürfe. Vielleicht haben wir ihn beide falsch behandelt. Die ganze Zeit. Es ist eben nicht angenehm, wenn man von zwei Frauen abhängig ist. Finanziell. Ach, und überhaupt. Das muss einem doch auf die Nerven gehen, wenn ständig Menschen um einen sind, die nur das Beste wollen. Wenn ich nur wüsste, ob gestern auf der Baustelle irgendwas los war.
2: Was soll auf so einer Baustelle schon los sein? Oh. Aber hör mal, wenn da was passiert, wer hättest du doch längst gehört? Mach dich doch jetzt nicht verrückt und versuch noch ein bisschen zu schlafen, ja, damit du frisch bist morgen für deine Schüler. Almut, komm, reg dich nicht auf. Michael ist bestimmt morgen da. Ich verspreche dir, ich werde ihn finden, ja? Nimm doch eine Tablette. Gut, also mach.

0: Michael! Ach, Michael, entschuldigen Sie bitte vielmals. Ich habe gedacht, Sie wären mein Sohn. Verzeihen Sie, Sie haben dieselbe Frisur im Gesicht.
1: Wir Individualisten sehen uns alle ein bisschen ähnlich.
0: Entschuldigen Sie, kennen Sie meinen Sohn Michael Rogalski?
1: Nein. Ja,
0: wissen Sie auch nicht, wo ich ihn finden kann? Ich muss ihn so dringend sprechen.
1: Kann ich Ihnen leider nicht sagen, aber kommen Sie am besten heute Mittag wieder.
0: Ja?
1: Oder noch besser, fragen Sie die Uschi, die kennt ihr alle.
0: Wieso, wer ist denn Uschi?
1: Die Uschi finden Sie im RC.
0: Im RC? Ja. Ich danke Ihnen vielmals, entschuldigen Sie.
2: Ja, das ist der.

0: Oh, verzeihen Sie, kennen Sie vielleicht durch Zufall Michael Rogalski?
1: Herr Rogalski,
0: entschuldigen Sie bitte, dass Sie stören. Kennen Sie zufällig Michael Rogalski? Rogalski trägt genauso ein Bart wie Sie und ist so groß ungefähr. Entschuldigung.
2: Ja, so.
0: Oh, verzeihen Sie bitte. Kennen Sie zufällig...
3: Du, heute Nachmittag ist was los in der Uni. Der Kneiper und Friedrichsen wollen ein Streitgespräch veranstalten.
4: Und ausgerechnet heute habe ich Seminar.
0: Entschuldigung. Oh, sind das Molotow-Cocktails?
3: Nee, abgesagt. Will jemand Verpflegung?
5: Oh.
3: Also nämlich.
0: Entschuldigen Sie bitte, ich meine, verzeihen Sie. Kennen Sie zufällig Michael Rogalski? Das ist nämlich mein Sohn und der ist verschwunden.
3: Rogalski?
0: Ja, trägt den Bart.
3: Nie gehört. Der gehört doch nicht zu unserer Gruppe.
0: Entschuldigen Sie. Ich weiß nicht. Muss ich in der Universität fragen?
6: Herein.
0: Entschuldigen Sie, Herr Professor.
6: Carsten, bitte nehmen Sie doch Platz. Ich stehe sofort zu Ihrer Verfügung.
0: Vielen Dank. Sehr liebenswürdig von Ihnen, Professor. Entschuldigen Sie bitte, aber kennen wir uns nicht?
6: Ach, ja. Ich kann mich im Augenblick...
0: Wohnen Sie nicht in der Seiboldstraße?
6: Stimmt, damals gleich nach dem Krieg,
0: ja,
6: in dem alten Haus. Sie hatten das Lederwarengeschäft vor...
0: Ich habe nämlich die Tasche gesehen.
6: Entschuldigen Sie, aber ich habe Sie wirklich nicht wiedererkannt.
0: Na, ich habe es auch ein bisschen lange her.
6: Wollen Sie sich nicht setzen?
0: Vielen Dank. Sie hatten damals so einen süßen kleinen Jungen.
6: Ja, dieser süße kleine Junge ist heute Vorsitzender in einem Studentenverband.
0: Was, Ihrer auch?
6: Ach, richtig, ja, Sie hatten ja auch Söhne, Frau...
0: Rogalski.
6: Rogalski? Sie sind also die Mutter von...
0: Von Michael, ja, stimmt. Deswegen bin ich nämlich hier, Herr Professor. Ich muss Sie wirklich sehr um Entschuldigung bitten, ja, aber ich wusste mir einfach keinen Rat mehr. Ich weiß nämlich gar nicht, was in meinen Jungen gefahren ist. Also zuerst wollte er das Studium hinschmeißen und jetzt ist er plötzlich verschwunden. Nicht mal seine Frau weiß mehr, wo er ist.
6: Das kann ich Ihnen sagen. Er sitzt hier nebenan.
0: Nebenan? Mein Sohn sitzt bei Ihnen nebenan? Ja, um Gottes Willen, was macht er da?
6: Er büffelt. Heute früh kam er an und will es nochmal versuchen. Ein typischer Fall von Prüfungspsychose.
0: Nein.
6: Doch, doch. Irgendjemand muss ihn bei seiner Ehre gepackt haben.
0: Herr Professor, dieser jemand... Der ist jetzt sehr stolz darauf.
6: Das habe ich mir beinahe gedacht. Dann drücken Sie mal die Daumen. Ich nehme Ihnen nächsten Montag dran. Wäre doch gelacht, wenn so ein Begabter...

0: der Junge das nicht schafft. Sie müssen ihn aber ganz in Ruhe lassen.
1: Ja, aber wo wohnt er? Ich meine, und wer kümmert sich um ihn?
0: Ach, da wird er schon irgendwas finden. Machen Sie sich keine Sorgen.
2: Sich keine Sorgen machen? Der Mann hat doch keine Ahnung. Kein Mensch hält das doch aus. Sag mal, ist denn das üblich, dass Prüfungen so lange dauern?
3: Wenn man drinsteckt, dauert es noch viel länger. Die Kinder sind auch schon ganz unruhig.
2: Ist doch ganz klar. Die spüren doch, wie nervös wir sind. Das Schlimmste ist überhaupt, dass man nichts anderes tun kann, als die Daumen drücken.
3: Meine sind auch schon ganz platt. Wenn ich nur wüsste, wo er die ganze Woche gesteckt hat.
2: Du, da kommen schon welche.
3: Du, da ist er.
2: Nein.
3: Michael!
2: Entschuldigen Sie.
4: Was macht ihr denn hier? Woher wusstet ihr denn überhaupt?
3: Deine Mutter hat eben gute Beziehungen.
2: Du sag doch was, sag. Hast du bestanden oder hast du nicht bestanden?
4: Tja, bitte.
2: Michael!
4: Almut?
2: Na?
4: Der Herr Professor meint, es hat gereicht.
3: Oh, Michael! Ich freue mich!
4: Ich bin so froh, dass es so einen wenig los wird.
2: Ich gratuliere dir. Entschuldigen Sie bitte, ich gratuliere dir auch.
4: Na, Mutter? Darf ich jetzt anfangen, unser Bildungswesen zu reformieren? Allerdings, ganz ohne Demonstrationen geht es nicht.
2: Also von mir aus, entschuldigen Sie bitte, man spürt uns ja hier. Von mir aus kannst du machen, was du willst. Das muss jetzt gefeiert werden. So.
3: Peter, die Kinder müssen erst was zu essen haben.
2: Nein, ich habe doch schon einen Tisch bestellt. Im Chinesischen. Und Essen ist auch schon bestellt.
3: Aber ich glaube kaum, dass Sie das schon mögen.
2: Nee, ihr geht ja jetzt alleine. Das werden wir überhaupt von jetzt ab öfter machen. Die Kinder übernehme ich. Schließlich haben sie eine Omi, nicht? Und berufstätige Eltern. Und jetzt verschwindet. Sonst fangen die gleich an zu heulen, wenn ich die jetzt übernehme.
4: Mutter, willst du nicht doch mitkommen? Wir bringen die Kinder schnell nach Hause.
2: Nein, ich habe heute sowieso Obsttag.
5: Na, wo seid ihr denn? Komm.

0: Hat das was mit einem Pool zu tun?
1: Ja.
2: Wohnen Sie in dem Pool?
1: Nein.
3: Gehen Sie nackt in den Pool?
1: Nein.
3: Ha.
4: Ja, Mann, Mann, Mann, Mann, Mann.
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0: Ach, guck mal, und da trinkt der Kommissar mal seinen Kaffee.
1: Die Schweden schreiben wirklich die besten Krimis.
0: Ja, bin ich auch.
1: Ich habe schon als kleines Mädchen hier nur Krimis gelesen. Sogar in der Schule, heimlich unter der Bank.
0: Ach, wo sind die her, die Krimis als kleines Mädchen?
1: Mein Vater hatte eine riesen Büchersammlung. Allein über 400 Krimis.
0: Oh, 400.

0: Mama aus.
1: Er stand ja 2 Jahre in Silvestad in der Scheune rum. Er sprang sofort an. Läuft super. Richtig gut. Ich meine, klar, sonst hätte ich ihn ja nicht auf die Ferien gekriegt, ne? Hier, haben Sie das gesehen? Oder das hier?
2: Ja, super Auto.

0: Danke. Sportverletzung.
1: Aha.
0: Wie hat Ihnen Istad gefallen?
1: Ich habe einen guten Freund, der ist Fan von dieser Krimi-Reihe, die da spielt. Er wollte unbedingt, dass ich mit ihm eine Führung buche.
0: Und was denn dieser Freund jetzt?
1: Er hat eine junge Frau getroffen, die ist ebenfalls Fan. Da bin ich natürlich abgeschrieben. Was haben Sie in Schweden gemacht?
0: Ich habe meinen Mann begleitet. Business Trip.
1: Und eine Sportverletzung?
0: Souvenir von einer Kajaktour.
1: Kajaktour im November?
0: Ja. Mein Mann ist Outdoor-Fanatiker.
1: Aha.
0: Ich bin froh, noch alle Zähne zu haben.

0: Oder hier, das alte Radio.
1: Hier, haben Sie das gesehen?
2: Champagner-Brosche.
3: Jak się podobało w Szwecji?
2: Szwecja latem jest piękna, ale w listopadzie nigdy więcej. A zobacz, jak się urządziłam.
1: Muss natürlich hier oder da noch irgendwas dran gemacht werden, ne?
4: Lassen Sie mich mit Ihrer Karre in Ruhe. Wollt ihr dich nicht ein bisschen hinlegen?
2: Ja, ich hab's mir anders überlegt. Hm. Das ist mein Mensch. Stell dir vor, das ist ein Landsmann von mir.
4: Ja, das ist ja eine Riesenüberraschung. Du hast auf einer polnischen Fähre in Polen getroffen? Das muss gefeiert werden. The same for me, please.
3: Hm. Natürlich, komm sofort.
4: Ah, Sie sprechen Deutsch.
2: Mein Mann weigert sich, Polnisch zu lernen. Er sagt, er habe keine Zeit. Das ist Liebe.
4: Dana, komm. Bringen Sie uns eine Flasche davon, auf Kabine 381.
5: Alles in Ordnung?

0: Ja.
1: Danke.
0: Ja, schön, dass wir uns kennengelernt haben. Bist du fern der Heimat?
1: Wir sollten auf jeden Fall in Kontakt bleiben.
0: Ja, sehr gerne. Hast du meine Telefonnummer?
1: Hab ich. Tschüss.
0: Tschüss.
2: Tschüss.
3: Du, ich will gar nicht sagen, dass sie zu jung für dich ist. Aber so ein kleiner Hinweis. Sie hat einen Videoblog.
0: Ein Vlog hat sie.
3: Dann eben einen Vlog. Und zwar Usedom Noir. Du bist Polizist. Kann es sein, dass sie dich als Quelle betrachtet?
0: Kann es sein, dass ich als Mann auf sie gewirkt habe?
3: Ja, das kann auch sein. Und da ist ja einer langen, glücklichen Ehe überhaupt nichts mehr entgegenzusetzen, sozusagen.
4: Apropos glückliche Ehe.
5: Kann ich Ihnen helfen?
3: Sagen Sie, wo ist denn Ihre Frau?
5: Wie bitte?
3: Na, die schöne Frau mit dem Fältchen unterm Auge, die Sie im Bordrestaurant abgeführt haben.
0: Du weißt schon, wer das ist?
3: Nee.
0: Sagt dir der Name Jochen Driest was?

0: Herr Staatsanwalt, Noelle Noir, Bloggerin für Usedom Noir. Gestatten Sie mir, dass ich Ihnen ein paar Fragen stelle?
1: Ich gestatte Ihnen, dass Sie die Kamera ausmachen. Ich werde nicht gerne privat gefilmt, schon gar nicht unangekündigt. Und dann dürfen Sie mir vielleicht erklären, was Ihr Anliegen ist.
0: Sie waren jetzt fast 15 Jahre ermittlungsführender Staatsanwalt auf der Insel. Ich dachte, Sie könnten mir vielleicht zum Abschied ein Interview geben.
1: Einer Videobloggerin?

0: Herr Staatsanwalt?
1: Frau Lossow, wie kommen Sie denn auf die Idee, mir eine Bloggerin auf den Hals zu hetzen?
0: Oh, ich dachte, Sie sind an einem finalen Statement interessiert.
1: Bin ich nicht. Aber Sie hätte ich gerne noch einmal gesehen, bevor ich den Abflug mache.
0: Gern.
2: Leg mal das Handy weg jetzt. Ah, Karin, ich dachte, du isst mit uns.
0: Nee, ich bin mit Brunner verabredet.
2: Ah.
0: Sagt mal, habt ihr euch eigentlich irgendwas überlegt? Für ihn? So eine Abschlussfeier oder so?
2: Nein, nein, nein. Dr. Brunner bittet darum, dass, ich zitiere, heuchlerische Inszenierungen unterbleiben, da sich die Trauer über seinen Abschied sehr in Grenzen halten würde.
3: Ja, der Herr Staatsanwalt hat nicht so viele Fans. Ja, wie war eigentlich der Ausflug nach Schweden?
0: Zauberhaft. Tschüss.
3: Tschüss.
2: Tschüss.
4: Ich darf mal zusammenfassen. Sie treffen auf der Fähre eine traurige junge Polin.
0: Verstört.
4: Eine junge Polin, die verstört wirkt. Sie hat eine Sportverletzung.
0: Eine Sportverletzung? Haben Sie sich schon mal mit dem Kajakpaddel verletzt?
4: Nein. Aber ich würde mir sowas natürlich durchaus zutrauen. Springen wir in Ihrer Erzählung mal 10 Minuten nach vorn. Ihre Reisebekanntschaft flirtet in der Bar mit einem Landsmann. Der Ehemann, ein Usedomer Vorzeigeunternehmer, wird ungehalten.
0: Der hat die regelrecht rausgeschleift.
4: Und am nächsten Morgen sitzt Frau Driest nicht im Wagen ihres Mannes, was ja nicht zwangsläufig bedeutet, dass sie nicht an Land gegangen ist, wie Dutzende andere Passagiere auch, die ohne Auto unterwegs waren.
5: Was hat es eigentlich mit dem Hund auf sich?
0: Der begleitet mich neuerdings.
5: Auch so ein Einzelgänger, der Anschluss sucht, was?
0: Sie wollen mir also ans Herz legen, dass ich diesen eifersüchtigen Vorzeigeunternehmer, der vielleicht sogar seine Frau schlägt, nicht gleich als Mörder sehen soll?
5: Wäre das nicht weise?

0: Holm?
1: Pass auf. Wir hatten gerade Besuch von einer Eva Schimanska, der Mutter von Dana Driest. Sie sagt, sie kann ihre Tochter nicht erreichen.
0: Und was sagt der Ehemann von Frau Driest dazu?
1: Der hat seit gestern auch nichts mehr von ihr gehört.
0: Hat er dir das persönlich mitgeteilt?
1: Nein, das hat er Eva Schimanska gesagt, an der Haustür.
2: Holm, Kaffee?
1: Ich komme gleich. Hat sie wohl nicht reingelassen.
0: Wie? Unser Vorzeigeunternehmer lässt die Mutter seiner Frau nicht ins Haus?
1: Tja, sowas gibt's.
0: Du, ich muss Schluss machen, ja?
3: Guten Tag. Herr Driest?
4: Ja.
3: Mein Name ist Witt, Kripo Heringsdorf.
4: Die Mutter meiner Frau war bei Ihnen.
3: Ja.
4: Hören Sie, Herr
3: Witt?
4: Ja. Mit meiner Frau, das ist etwas kompliziert. Was wollen Sie eigentlich von mir?
3: Vielleicht sagen Sie mir einfach,

0: Wo Ihre Frau ist?
1: Soweit ich weiß, kann ein Erwachsener seinen Aufenthalt frei wählen.
0: Das ist zunächst richtig, aber...
1: Dana hat es nicht für nötig gehalten, mir mitzuteilen, wo es sie gerade hinzieht. Wer weiß, vielleicht ist sie nach Ibiza geflogen. Und was ihre Mutter angeht, Dana hat schon seit 2 Jahren kaum Kontakt zu ihr. Und wenn es Eva nicht gelingt, ihre Tochter zu erreichen, kann das auch einfach bedeuten, dass sie nicht mit ihr reden will.
0: Und welchen Grund hätte das denn?
1: Das fragen Sie Frau Schimanska am besten selbst.

0: Sie auch.
1: Na ja, dann würde ich mal sagen, ich überlasse Ihnen das Feld, Frau Stotzig.
0: Ja.
1: Viel Erfolg auf diesem magischen Eiland.
0: Dankeschön. Ihnen auch viel Erfolg.
2: Danke.

0: Pani Szymanska?
1: Frau Lossung.
0: Ja.
1: Um ehrlich zu sein, verstehe ich das nicht so ganz. Ihr Anruf. Woher hatten Sie eigentlich meine Nummer?
0: Ich habe Freunde bei der Polizei.
1: Aha.
0: Wissen Sie, ich habe Ihre Tochter auf der Fähre getroffen. Und ich habe sie auch zusammen mit ihrem Mann erlebt. Ich mache mir irgendwie Sorgen, dass ihr was passiert ist.
2: Ist er weg?
3: Jo.
2: Gut.
1: Das ist Jakob. Mein Enkel. Sein Vater hat ihn trainiert.
0: Herr Driest ist gar nicht sein Vater?
1: Nein. Morgen ist sein zweiter Todestag. Der Kleine war bei mir, als es passiert ist. Es war ein Unfall. Aber Dana gibt mir natürlich die Schuld. Und ihren Mann.
0: Herrn Driest.
1: Ich glaube nicht, dass sie mit Jochen glücklich ist. Was, wenn sie ihn verlassen wollte? Und ihm das auf dem Schiff gesagt hat?

0: Ja?
1: Suchen Sie immer noch nach Frau Driest?
0: Ja, inzwischen mit dem Segen Ihrer Mutter.
1: Dann haben Sie quasi einen Ermittlungsauftrag.
0: Könnte man so nennen.
1: Mein Flug geht erst in 4 Tagen. Ich
2: hätte da eine Idee, wie ich die Zeit bis dahin totschlagen könnte.
0: Haben Sie sich das wirklich gut überlegt?
3: Wieso? Sie und ich als Ermittlerteam? Eine gemeinsame Kabine? Das könnte der krönende Abschluss einer langen...
0: Sagen Sie jetzt nicht Freundschaft.
3: Kritischen Partnerschaft, wollte ich sagen, sein. Wissen Sie, das hat mich all die Jahre immer gefuchst. Ermittlungsführender Staatsanwalt. Wir beide wissen doch, was das heißt. Den Job erledigen die anderen. Kriminalisten, KTU, Rechtsmediziner. Und Anzugträger wie ich, die machen sich wichtig und stehen im Weg.
0: Jetzt stellen Sie Ihr Licht mal nicht unter den Scheffel.
3: Wir werden Dana Driest finden, Frau Losso. Außerdem wollte ich schon immer mal nach Istad.
0: Stimmt das?
3: Nein, nicht wirklich.
0: Hier ist die 381. Da hat Driest mit seiner Frau gewohnt.
3: Schade, dass die 381 schon vergeben war. Schönen Tag, ne?
4: Hey, hey,
0: Schöner. Oh, ein bisschen eng.
3: Ja.
0: Naja.
3: Oh.
0: Vorschlag. Gleich nach dem Ablegen gehen Sie vor zum Käpt'n und dann lassen Sie Ihren Spruch los, Staatsanwalt Dr. Brunner, Gefahr im Verzug. Und dann... Dann fragen Sie, ob wir uns auf der 381 mal umsehen können.
3: Ja, das geht nicht, Frau Losso.
0: Und dann brauchen wir dringend eine Passagierliste von der Nacht der Überfahrt, wer hier gewohnt hat und in der 380. Vielleicht haben die ja irgendwas gehört.
3: Frau Losso, das geht nicht. Wir sind hier an Bord eines polnischen Schiffes. Ich bin ein deutscher Beamter zwischen 2 Jobs. Ich habe hier keinerlei Befugnisse. Ich kann von dem Kapitän dieses Schiffes überhaupt gar nichts verlangen.
0: Brunner, Ermittlungsteam. Krönender Abschluss?
3: Ja, ja, als Privatperson. Da können wir Nachforschungen über den Aufenthalt einer Person anstellen. Das können wir. Aber doch alles auf dem Boden der Legalität.
0: Ich besorge jetzt mal einen Deckplan.

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2: Ich suche sie überall.
3: Ich habe mich auf dem Parkdeck umgesehen. Wollen wir uns mal mit dem Barkeeper unterhalten?
2: Gut.
4: Dzień dobry.
5: Dzień dobry. Was kann ich für Sie tun?
3: Für mich bitte einen Kaffee, schwarz. Und für Sie, Herr Staatsanwalt?
4: Einen Tee, bitte.
5: Staatsanwalt.
3: Ja, Herr Staatsanwalt. Sagen Sie, man hat uns gesagt, dass Sie sich mit dieser Frau gut verstanden haben.
5: Ich habe den Dresd.
3: Diese Frau Driest, sagen die Zeugen, die hat mit ihnen geflirtet. Und ihr Mann, der hat ziemlich aggressiv darauf reagiert.
5: Das könnte sein.
3: Sagen Sie, als Sie diesen beiden Sekt auf die Kabine gebracht haben, haben Sie die Frau da auch noch gesehen?
5: Ja.
3: Ja? Und? Ich meine, wie war die Stimmung so?
5: Ich bin mir gar nicht sicher, dass ich Ihnen all diese Fragen beantworten darf. Vielleicht sollte ich meinen Chef...
4: Das hat schon alles seine Richtigkeit. Wir sind ja auch schon fertig. Was macht das?
5: 6 €.
4: Das stimmt so. Danke.
3: Sagen Sie,

0: Haben Sie die Frau Dries danach auch noch mal gesehen?
1: Nein.
0: Nein. Auch nicht, als sie von der Fähre runter ist?
1: Ist sie denn nicht mit ihrem Mann an Land?
2: Sie benutzen meine Anwesenheit, um Ihren Ermittlungen einen offiziellen Anstrich zu verleihen.
0: Was heißt denn meine Ermittlungen?
2: Unseren Ermittlungen. Aber wenn wir hier weiter wie ein Elefant durch den strafprozesslichen Porzellanladen stolpern, dann könnte es durchaus passieren, dass ich meine neue Stelle überhaupt gar nicht erst antreten muss.
0: Bleiben Sie mal ganz ruhig. Ganz ruhig. Apropos neue Stelle. Was haben Sie eigentlich vor?
3: Dazu möchte ich eigentlich nichts sagen. Nur so viel, es ist gut möglich, dass Sie bald eine Ansichtskarte aus dem Ausland bekommen.
0: Aus dem Ausland? Na, Sie machen es ja spannend. Luxemburg? Straßburg?
3: Oh, bitte, Frau Losso, löchern Sie mich doch nicht. Ich kann Ihnen vielleicht noch sagen, dass ich vor ein paar Wochen einen Anruf erhalten habe, der...
0: Es tut mir sehr leid. Entschuldigung, ich muss mal kurz raus, ja?
3: Wohin gehen Sie denn?
4: Frau Losso.
0: Ona? Die beiden Schweden gegenüber am Tisch. Sind die noch da?
3: Ja, die sind noch da. Aber wo sind sie?
0: Wenn die Anstalten machen zu gehen, dann geben Sie mir bitte sofort Bescheid, ja?

0: Co pani tutaj robi?
1: Gut, dass Sie kommen. Das sind hier Blutspuren. Die ganze Kabine ist ein Tatort. Das muss alles abgeriegelt werden.
0: To nie jest pani kabina.
1: Tu sprytnia.
2: Wolosu, Wolosu, was für Blutspuren? Mit wem reden Sie denn da?
1: Nee, nicht ich, die Kabine. Alles abgesperrt. Lassen Sie mich bitte gehen.

0: Auch Fußballfan.
1: Sie auch?
0: Ja, ich wette sogar. Aber nicht mit viel Erfolg. Ich hätte gern ein paar Informationen.

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2: Ich war unten auf dem Parkdeck. Und da ist mir nicht ein einziger Mensch begegnet. Und das war am hellerlichten Tag. Können Sie sich vorstellen, was man da nachts um zwei anstellen kann, ohne beobachtet zu werden?
3: Die Blutspuren in der Kabine, sollten es welche sein, beweisen gar nichts. Sie würden bestenfalls nahelegen, dass es eine physische Auseinandersetzung gegeben haben könnte. Alles im Konjunktiv.
2: Aber die Driest ist nicht im Konjunktiv verschwunden, sondern von Istad nach Swinemünde.
4: Sie hatten recht, Frau Lossow, es waren Blutspuren. Sie sind vermutlich eine Woche alt und stammen von einem Mann. Eine Schlägerei. Zwei besoffene Touristen auf der Rückfahrt nach Istad. Der Vorfall ist aktenkundig. Ihre aber auch.
2: Wer hat denn überhaupt diesen Wachschutz alarmiert?
4: Ein wachsamer Passagier, anonym. Er hat beobachtet, wie Sie den Schweden die Schlüsselkarte entwendet haben.
2: Wie oft soll ich denn noch sagen, ich habe nichts entwendet?
4: Die Geschichte wird auch nicht besser, wenn Sie die mir zum dritten Mal erzählen. Und Sie haben von dem Diebstahl absolut nichts mitbekommen, Dr. Brunner?
3: Nein.
4: Gut. Die Anzeige geht Ihnen dann mit der Post zu, an die Adresse von Ihrem Neffen, Kriminalhauptkommissar Witt. Jo, das war's dann von unserer Seite. Hm? Ja, Sie können gehen.

0: Ja. Und?
1: Sie hat eine Schlüsselkarte geklaut und dann die Kabine inspiziert, die das Ehepaar Driest gebucht hatte.
0: Was? Und Staatsanwalt Brunner immer an ihrer Seite, oder wie?
1: Die Fährgesellschaft hat Anzeige erstattet.
0: Ja. Also, ich meine, wir können ja Karin nicht verbieten, sich in Dinge einzumischen, die sie eigentlich nichts angehen. Aber ich finde, wenn sie kriminell wird, dann ist eine rote Linie überschritten. Und das solltest du ihr vielleicht mal klar machen.
1: Wäre es vielleicht besser, wenn du das von Frau zu Frau...
0: Nee, das ist ja deine Tante.
1: Soll ich ihr damit drohen, sie rauszuschmeißen?
0: Ja, sie ist ja nicht arm. Kann sich ja jederzeit eine neue Bleibe suchen. Wenn ich mich recht erinnere, war das sowieso vereinbart.
1: Karin liebt die Kinder.
0: Ja, dann soll sie sich zivilisiert aufführen. Was sagen eigentlich die polnischen Kollegen zu dieser verschwundenen Frau Driest?
1: Solange es keine Hinweise auf eine Straftat, einen Unfall oder Selbstgefährdung gibt, wird die Sache nicht als Vermisstenfall behandelt.
2: Szymańska, pokój 8.
3: Dziękuję.
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5: Lassen Sie mich in Ruhe! Ich weiß, wer Sie sind. Ich weiß, dass Sie Ihren Mann umgebracht haben und dass Sie im Gefängnis waren. Was gehen Sie unsere Familie an?
6: Wer hat Ihnen das gesagt?
5: Verschwinden Sie! Niemand hat Sie gebeten, sich einzumischen!
6: Ich rufe die Polizei. Alles, was Sie über mich gehört haben, ist wahrscheinlich wahr. Aber wissen Sie auch, dass ich meine Tochter verloren habe? Sie war ungefähr so alt wie Ihre Dana. Sie müssen gar nicht mit mir reden. Ich habe nur eine Bitte. Am Todestag Ihres Kindes würde Dana doch zum Grab gehen, oder? Wenn Sie sie da treffen, dann ist alles gut. Würden Sie mir eine Nachricht schicken? Gut. Danke.

0: Lasso?
1: Sie war im Grab.
0: Haben Sie sie gesehen?
2: Nein. Aber die Blumen.
1: Ihre Lieblingsblumen. Tulpen. Zwei gelbe Tulpen.
2: Wahrscheinlich will sie nur eine Zeit lang allein sein.
0: Und Danas Mann, war der auch da?
1: Ich glaube nicht, dass Jochen meine Tochter was angetan hat. Ich schäme mich auch, dass ich ihn verdächtigt habe.
0: Ja. Sagen Sie, können Sie mir jetzt vielleicht auch sagen, wer Sie vor mir gewarnt hat?
1: Auf Wiedersehen, Frau Lossow.

0: Und jetzt Gruppen zu Stationen.
1: Herr Messias, Karin Losso. Haben Sie vielleicht einen Augenblick Zeit für mich?
0: Eva hat mir von Ihnen erzählt. Ich verstehe nicht, warum Sie sich noch immer mit meiner Ex-Frau beschäftigen. Ich habe sie übrigens gesehen, als die Fähre anlegte. Wie sie den Dresden angehalten haben.
1: Ach, Sie waren da?
0: Dana hat mir vom Bord aus angerufen. Ihr Mann hatte ihr in der Kabine eine Szene gemacht. Aber wir haben ganz kurz gesprochen. Ihr Akku war fast leer und das Ladegerät hatte sie wohl im Auto vergessen und wollte es holen gehen. Und danach konnte ich sie nicht mehr erreichen. Ich habe mir tatsächlich Sorgen gemacht und deshalb bin ich vorgestern zum Hafen.
1: Wann hat Ihre Ex-Frau Sie denn angerufen? So ungefähr?
0: Kurz vor Mitternacht.
1: Telefonieren Sie öfter mit ihr?
0: Nach dem Tod unseres Sohnes wenig. In letzter Zeit ja.
1: Sagen Sie, und Dana? Dana ist nicht zufällig bei Ihnen.
0: Nein. Ich bin in einer Beziehung, Frau Lassow. Mit der Mama von einem meiner Jungs.
1: Tja.
0: ¿Qué más hará hasta la vida?

0: Guck mal.
1: Herr Brendel.
0: Da hat dem Bruno auch mal die Abenteuerlust gepackt, wa? Wollte auch mal die Welle reiten. Hm? Das ist ja fast neu. Lass mich raten. Ist ja was braut, ist die See. Und die kann auch ganz schön wild sein, hm? Da hat sich wohl jemand ein bisschen erschrocken. Naja, hinterm Schreibtisch kann ja auch ganz schön sein. Na, Herr Brunner?

0: Brunner?
1: Ich wollte nur mal nachfragen, wie es Ihnen geht.
0: Die haben mir die Autoreifen aufgeschlitzt.
1: Was?
2: Ja.
3: Streit in der Kabine 381. Dana Driest geht raus, ruft ihren Ex-Mann an. Jochen Driest könnte ihr gefolgt sein. Ihr Akku ist alle. Sie geht unter Deck, um das Ladegerät aus dem Auto zu holen. Der Ehemann folgt ihr auch dorthin.
2: Dann käme nicht nur die Kabine als Tatort in Frage, sondern auch das Parkdeck.
3: Tulpen sind die Lieblingsblumen von Dana Driest. Aus Sicht ihrer Mutter kann der Fund auf dem Friedhof nur eines bedeuten. Dana war am Grab ihres Kindes und hat die Blumen dort abgelegt. Sie lebt, meidet aber im Moment den Kontakt zu ihrer Familie.
2: Und wie wäre die andere Variante?
3: Dana Driest ist tot. Und ihr Mörder hat die Tulpen am Grab hinterlassen.
2: Herr Driest kennt die Lieblingsblumen seiner Frau.
1: Davon würde ich mal ausgehen. Und der anonyme Denunziant auf unserer Fährfahrt, der Reifenstecher vor der Eisarena?
3: Wir haben einen Schatten, Frau Losso.
2: Wir?
3: Ja. Ich meine, wir haben eine Schlappe hinnehmen müssen. Aber davon lassen wir uns nicht weiter irritieren. Außerdem schulde ich Ihnen noch etwas.
2: Sie schulden mir gar nichts.
3: Frau Losso, Sie waren jahrelang ein Stachel in meinem Fleisch. Aber als es mir dreckig ging, da haben Sie zu mir gestanden wie zu einem Freund.
2: Herr Brunner, ich muss.
1: Wie machen wir weiter? Frau Losso!
2: Hallo. Die polnischen Genossen haben sich ja schon angerufen, ja?
4: Karol Pietrowski hat sich bei mir gemeldet, ja?
2: Ja. Also, wir sitzen da in dieser Cafeteria. Plötzlich gucke ich auf den Boden und was liegt da? Schlüsselkarte. Ich denke natürlich, huch, die ist mir aus der Hose gerutscht, ne? Klar, ich bück mich und steck sie wieder ein.
4: Das ist doch dieselbe bescheuerte Geschichte, die du den polnischen Kollegen erzählt hast.
2: Tja, und irgendwann, da muss ich auf meine Kabine. Ich hole die Schlüsselkarte, will rein. Passt nicht. Ich denke, naja, hast du dich wahrscheinlich in den Zahlen geirrt und gehe vor die Nachbarkabine. Klick und die geht auf. Ich komme rein und denke, hula, das ist ja gar nicht deine Kabine. Ich will schon rausgehen und im Rausgehen. Was sehe ich da? Blutspuren. Naja.
4: Weißt du, Karin, hierzulande gibt's ja keine Sippenhaft. Insofern
2: kann euch ja auch gar nichts passieren, oder?
4: Nein.
2: Ist doch fein.

Ben? Was? Ja, beruhig dich. Wo? Wo? Okay, ja. Ja. Ich komme.

0: Das ist ja nicht schön. Bist du okay?
1: Ich mein Kratzer, alles gut.
0: Ach, wie ist denn das passiert?
1: Genau so.
0: Du fährst nachts um 12 auf einer unbeleuchteten Straße und textest? Wo kommst du denn her?
1: Party.
0: Getrunken?
1: Bin noch in der Probezeit.
0: Was?
1: Bin noch in der Probezeit.
0: Ach so, klar. Alkohol in der Probezeit ist verboten, aber Texten am Steuer, das ist erlaubt, ja?
1: Hab ein Mädel kennengelernt. Sie hat mir was geschrieben und ich musste direkt antworten.
0: Und wie heißt sie?
1: Hanna. Hm.
0: Und wie lange geht deine Probezeit noch?
1: 2 Wochen.
0: Mann, Mann, Mann. Mein Auto muss weg.
1: Wieso?

0: Mich nervt langsam, dass wir rund um die Uhr die Familie Losso-Witwe spielen. Entweder die neue Staatsanwältin hat einen Wunsch oder der Kommissar und die Losso machen sich wichtig. Und jetzt hält uns auch noch der Sohn auf Trab. Was ist denn hier los?
1: Wie habt ihr das denn geschafft?
2: Ja, ich hab Ben von einer Party abgeholt und da bin ich beim Fahren wahrscheinlich so ein bisschen weggenickt.
0: Und du hast es nicht gemerkt?
3: Ich war am Texten.
0: Das ist aber nicht dein Auto.
3: Das ist mein Wagen.
1: Warum holst du Ben denn nicht in deinem Wagen ab?
2: Weil wir das so verabredet haben.
0: Haben wir was getrunken?
2: Haben wir nicht.
3: Ich habe auch nichts getrunken.
0: Du gehst auf eine Party. Du trinkst nichts und lässt dich trotzdem abholen?
2: Das tut doch jetzt gar nicht zur Sache. Ich bin gefahren. Ich habe den Unfall gebaut und ich komme dafür auf.
4: Schiene 3070 für Leitstelle.
0: Schiene 3070 hört?
4: Einbruch bei Jochen Driest, Heringsdorf, Elvira Stieg 7. Unter anderem PKW Range Rover entwendet.
5: Fertig.
1: In unserer Gegend finden immer wieder Einbrüche statt. Jetzt war offenbar ich dran.
6: Sie schlafen im oberen Geschoss?
1: Ja. Mit Ohrstöpseln.
6: Und da schalten Sie nicht im Erdgeschoss den Alarm scharf?
1: Ich aktiviere die Anlage nur, wenn ich das Haus verlasse. Die Wagenschlüssel waren im Hausflur. Oh, ich Trottel.
6: Was fehlt denn noch?
1: Bargeld, Alkohol, unter anderem japanischer Whisky, 200 Euro die Flasche. Ein Katana.
6: So heißt der Whisky?
1: Nein, kommen Sie. Ein Samurai-Schwert. Ein Geschenk von Geschäftsfreunden.
6: Sagen Sie mal, Herr Driest, der gestohlene Wagen, war das nicht auch der, mit dem Sie in Schweden waren?
1: Ja.
6: Haben Sie inzwischen irgendwas von Ihrer Frau gehört?
1: Wie man es nimmt.